0: pakistanische Innenminister Naqvi wird heute für Gespräche mit der iranischen Führung in Teheran erwartet. Pakistan hat in dem Konflikt zwischen den USA und dem Iran eine Vermittlerrolle eingenommen. Die NATO baut ihre Präsenz in Schweden und Finnland aus. Wie die Militärallianz mitteilte, nahm am Wochenende eine neue Einheit in den Ländern ihren Einsatz auf. Sie umfasst eine multinationale Kampfgruppe in Schweden sowie ein Hauptquartier im finnischen Rovaniemi. Der Oberbefehlshaber der NATO-Truppen in Europa, Grinkevich, erklärte, die Region an der nordöstlichen Flanke des Bündnisses sei strategisch von besonderer Bedeutung. Finnland war 2023 als Reaktion auf den russischen Angriffskrieg gegen die Ukraine der NATO beigetreten. Das Land hat eine mehr als 1300 Kilometer lange Grenze zu Russland. Schweden ist seit 2024 NATO-Mitglied. Im Kosovo wird heute zum dritten Mal innerhalb von 16 Monaten ein neues Parlament gewählt. Als Favorit gilt in Umfragen die linke Regierungspartei Vete Vendosje von Ministerpräsident Kurti. Die Neuwahl wurde nötig, weil das alte Parlament nicht rechtzeitig ein neues Staatsoberhaupt wählen konnte. Die Opposition hatte die Sitzung boykottiert, weshalb das notwendige Quorum nicht zustande kam. Das Balkanland befindet sich in einer politischen Krise. Wegen der Instabilität droht ihm der Verlust von EU-Fördergeldern. Kosovo strebt eine EU-Mitgliedschaft an. Die deutsche Fußballnationalmannschaft hat ihr letztes Testspiel vor der Weltmeisterschaft gewonnen. Das Team von Trainer Julian Nagelsmann schlug die USA in Chicago mit 2:1. Ihr erstes WM-Gruppenspiel bestreitet die deutsche Mannschaft am 14. Juni gegen Curaçao. Die Weltmeisterschaft findet in den USA, Mexiko und Kanada statt. Das Wetter. Wechselnd bewölkt und von West nach Ost gebietsweise schauerartiger Regen, im Süden überwiegend trocken. Tiefstemperaturen zwischen 14 und 8 Grad. Tagsüber in der Nordhälfte bewölkt und gebietsweise Schauer, nach Süden hin zunehmend heiter. 18 bis 26 Grad. Die weiteren Aussichten: morgen anfangs meist heiter, später zunehmend bewölkt. In der Westhälfte und an den Alpen sind kräftige Gewitter möglich, 20 bis 28 Grad. Das waren die Nachrichten.
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Der SC Freiburg hat sein Leben geprägt. Aber genauso hat der Kultcoach mit seinen Erfolgen und gesellschaftspolitischen Einlassungen den Club geformt. Christian Streich, geboren 1965 in Weil am Rhein, stammt aus einer Handwerkerfamilie. Er ließ sich zunächst zum Industriekaufmann ausbilden und spielte parallel beim Freiburger FC in der dritten Liga. Dann als Profi unter anderem bei den Stuttgarter Kickers und dem SC Freiburg. Weil er studieren wollte und sich für Literatur und Geschichte interessiert, hat er das Abitur nachgeholt und ein Lehramtsstudium in Freiburg begonnen. Autoritäre Strukturen verstehen, das hat Christian Streich besonders interessiert. Während des Referendariats beschloss er dann doch, die Fußballpassion zum Beruf zu machen und begann als Jugendtrainer beim SC Freiburg. Später trainierte er fast 13 Jahre lang als Cheftrainer die Profimannschaft, bis zum Ende der Saison 2023/24. Welche Musik sein Leben begleitet, erzählt er jetzt in Classic Pop etc.

Ich begrüße Sie herzlich bei Klassik, Pop etc. am Samstagmorgen. Mein Name ist Christian Streich. Sie haben eben While My Guitar Gently Weeps gehört von ihrem wunderbaren weißen Album von 1968, wozu George Harrison seinen engen Freund Eric Clapton, Mr. Slowhand, eingeladen hatte und er dieses großartige Gitarrensolo spielte, bei dem er die Gitarre gewissermaßen weinen ließ. In diesem Lied, wo die Traurigkeit zum Ausdruck kommt, dass die Menschen durch ihre Egoismen, aber auch durch ihre Ängste und wiederum durch ihre Gleichgültigkeit sich nicht wirklich näher kommen. Das nächste Lied ist von Udo Lindenberg. Er ist für mich seit 50 Jahren einer der ganz großen gesellschaftskritischen Menschen in der deutschen Rockgeschichte. Ich liebe ihn sehr und ich möchte Ihnen das Lied Bodo Ballermann vorspielen, in dem er satirisch und komisch die Geschichte erzählt über den Aufstieg und Fall eines Fußballers in den 70er Jahren.

Das war Udo mit seinem Panikorchester mit Bodo Ballermann. In unserem Dorf, in Eimeldingen, gab es eine Disco in einem Gewölbekeller. Mit Flipper, mit Bühne, mit all dem, was man sich als 17-Jähriger wünscht. Wir sind unten reingegangen in diese Disco und haben plötzlich vollständig fremde Töne vernommen. Eine nervöse Gitarre, vorwärts treibende Rhythmen, eine Musik, die ich vorher noch nie gehört hatte. Und mein Freund Michel, mit dem ich natürlich wieder unterwegs war, auch nicht. Wir waren wie hypnotisiert. So eine Art von Musik, so einen Rhythmus hatten wir noch nie vernommen. Und ich will euch und Ihnen jetzt New Feeling von den Talking Heads vorspielen. Von 1977, 75 wurde die Band gegründet. Der Leadsänger David Byrne, die nachher eine riesige Karriere gemacht haben. Und da noch völlig pur, ohne großen Schnickschnack, New Feeling spielen. Viel Spaß.

0: Das waren die Talking Heads. Und nun kommen wir zu einer Sängerin, die eine große Kämpferin für die Bürgerrechtsbewegung in den USA wurde und war. 1963 war ein Bombenanschlag auf eine schwarze Kirche in Birmingham verübt worden, bei der 4 schwarze Mädchen ums Leben kamen. Bürgerrechtler verschiedener Hautfarbe, aber meist schwarze, wurden in den USA verfolgt, wurden aufgehängt und erschossen. Es war eine furchtbare Zeit. Nina Simone hat aus Wut und aus Frustration Mississippi Goddam, verdammtes Mississippi, geschrieben. Diese schnelle, fast humorvolle Musik im Kontrast zu ihrem ernsten Text, verschärft durch diese Herangehensweise und diese Art, wie sie diese Musik geschrieben hat, die politische Botschaft. Ihr Leben lang hat sie Musik als politisches Werkzeug eingesetzt, mit ihrer unnachahmlichen Stimme, mit ihrem wunderbaren Anschlag am Klavier und mit ihrem selbstbewussten Auftreten gegen Rassismus und Menschenfeindlichkeit.
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Guten Morgen zusammen. Hier ist Deutschlandfunk, Klassikpop etc. mit Christian Streich, ehemaligem Fußballtrainer, der nicht in Rente ist. Ich freue mich, mit Ihnen diese Songs anzuhören und Ihnen ein bisschen etwas dazu zu erzählen, wie ich zu diesen Songs gekommen bin. Zum Beispiel zum nächsten von den Lounge Lizards, Tarantella. Ich habe spät noch Sport studiert und einige von uns Fußballern haben Gymnastik-Tanz gewählt. Es hat uns unglaublich Spaß gemacht, so dass wir dann sogar das Schwerpunktfach Gymnastik-Tanz belegt haben. Wir hatten eine großartige Lehrerin, die Spaß hatte, mit Fußballern zu tanzen. Und als Abschlussprüfung hatten wir 4 Minuten, eine Choreografie zu erstellen und Musik auszusuchen. Und die Lounge Lizards waren wir über den Weg gelaufen, weil ich die Filme mit John Lurie, Down by Law, Permanent Vacation und andere Filme gesehen hatte. Er war Schauspieler und Musiker, ein schräger Vogel, Avantgarde-Jazz, Fake-Jazz. Und in diesem Stück kommen zirkushafte Klavierrhythmen mit Bläsern und ironischem Gesang. Wir haben diese Musik ausgewählt, haben getanzt und es hat uns unendlich viel Spaß gemacht. Sogar die Note am Ende war ganz gut, die wir von Frau Dörre bekommen haben. Tarantella von den Lounge Lizards.

Tarantella ist ein süditalienischer Tanz, aus dem sie dieses Lied dann entwickelt haben. Und noch etwas zu den Lounge Lizards. Dieses Lied ist nicht sonderlich typisch für sie. Normalerweise wird nicht gesungen. Es ist ein sehr, sehr spezieller Sound, ein sehr spezieller Rhythmus. Ich würde Ihnen empfehlen, mal reinzuhören in die Voice of Chunk 1988. Sie macht mir immer große Freude, wenn ich Geschirr abtrockne oder Wäsche abhänge. Diese Sendung heißt ja Classic Pop etc. Ich natürlich mit Klassik bin alles andere als bewandert. Aber eines Tages hörte ich den großen Klaviervirtuosen Glenn Gould aus Kanada und dachte, wie spielt der denn das Klavier? Und warum hat es mich so beeindruckt? Er spielt Bach. Er spielt Bach aber nicht romantisch. Er spielt Bach nicht dramatisch. Er spielt es klar, präzise, kontrolliert und ausgewogen. Und so, wie ich es bis dahin, vor 30 Jahren, als ich es das erste Mal gehört habe, nie davor vernommen hatte. Von Glenn Gould ein Menuett aus den französischen Suiten.

Das war Glenn Gould mit einer Bach-Interpretation. Jetzt kommen wir zu einer ganz anderen Musik, zu Dub Poetry, zu Lyndon Crazy Johnson von 1980. Auch dieses Lied habe ich irgendwo im Radio oder bei einer Party erstmals gehört und war wie gebannt. Diese kreolische Stimme, die auf englische Wurzeln zurückgeht, dieser Sprechgesang, diese tiefe Basslinien, die minimalistischen Instrumente, gleichzeitig das selbstbewusste Auftreten und Ansagen gegen den Rassismus, gegen Polizeigewalt in London und in England, gegen die afro-karibische Gemeinschaft. Lyndon Crazy Johnson habe ich dann gesehen in Freiburg in einem Konzert, diesen kleinen, großen Mann in seinem Anzug und auch dort wieder, nachdem ich Street 66 schon 100-mal gehört hatte, war ich wie gebannt von seiner Stimme und von seiner Überzeugung, wie er es vorgetragen hat. Viel Vergnügen.

Samstagmorgen, Deutschlandfunk, Klassik, Pop etc. Seit über 50 Jahren dürfen Menschen hier ihre Musik vorstellen oder ein paar Lieder von denen, die sie besonders mögen. Mein Name ist Christian Streich. Ich hatte eine Freundin, eine Frau kennengelernt, nicht meine Freundin, eine Freundin. Und sie arbeitete am Theater in Basel als Bühnenbildnerin, kam eines Abends nach Hause, gab mir eine CD und sagte, mach die CD mal rein in den CD-Player. Und es kam etwas völlig Neues. Obertöne, Jodeln, Alphorn, lustig, ernst. Es waren sakrale Klänge des Ursprünglichen, würde ich heute sagen. Dieser Christian Zehnder und der Balthasar Streif hatten ihre Band 1996 gegründet. Man war versetzt in die Alpen, man hörte Alphörner, diese Obertonstimme, dieses Jodeln, wo man in Gebieten, wo wenig Menschen leben, von Hügel zu Hügel sich unterhält und Botschaften vermittelt. Es war eine vollständige Vermischung von Mensch und Landschaft. Ich bin bis zum heutigen Tag wie gebannt, wenn ich diese Musik höre. Ich liebe Christian Zehnders und Balthasar Streifs Stimmhorn. Es wird mir nie langweilig. Ich kann sie bis an mein Lebensende hören. Ich weiß es genau.

0: Deutschlandfunk, Klassik, Pop etc. Heute mit Christian Streich. Das Genre gewechselt habe ich nicht. In der Freizeit zum Vergnügen, zum Abschalten und um andere Räume zu betreten, höre ich Musik. Aber den Fußball liebe ich nach wie vor. Ich schaue nach wie vor Spiele. Ich gehe auf Plätze und freue mich eigentlich auf die WM, die in ein paar Tagen beginnt. Freue mich auf 48 Mannschaften, auf Mannschaften, die noch nie bei einer WM waren. Und für mich ist immer eine Weltmeisterschaft ein Treffen der Menschen von überall an einem Ort. Jetzt wissen wir nicht, wer in dieses wunderbare Land nach Amerika in die Vereinigten Staaten gelassen wird. Werden sich dort die Menschen treffen? Dürfen Menschen mit anderen politischen Überzeugungen einreisen? Wird es ein Fest werden? Ich weiß es nicht, ich hoffe es sehr. Aber es deutet doch einiges auch darauf hin, dass es eine weitere schwierige Weltmeisterschaft werden könnte. Das nächste Lied ist von einem, den ich seit Jahrzehnten höre und den ich 2014 nochmals in Colmar in einem Freilichttheater, in einem großartigen Konzert hören durfte. Es ist für mich eine große Freude, seine langen Gitarrensoli zu lauschen, seine minutenlangen Gitarrenriffs, die wie ein Mantra daherkommen, seine einfachen melodischen Figuren und Klangfarben. Neil Young and the Crazy Horse spielt jetzt gleich Southern Man, ein Stück, wo er fragt, wie es aussieht im Süden dieses Amerikas und wo er gegen die Ungerechtigkeit und den Rassismus anzingt. Schon immer war für mich Musik auch politisch. Schon immer habe ich die Töne, die Art und Weise, wie gesungen wurde, die Instrumente damit verbunden, was ausgesagt werden sollte. Und auch in diesem Stück, mit diesem rohen Sound, kommt genau das rüber, was ich für richtig halte. Angehen, ankämpfen, selbstbewusst hinstehen, die Gitarre vibrieren lassen. Viel Vergnügen mit Southern Man von Neil Young.
1: This is usually a really long song, folks. And we're going to do it real slow tonight.

Das war Neil Young mit Southern Man. Meist höre ich zu Hause Musik, die länger geht als 5, 6, 7 Minuten. Sehr gerne höre ich Janis Joplin, Jimi Hendrix oder auch Neil Young mit langen, langen Solostücken. Eines Tages, nach einem guten Spiel von uns, kam ein Mann zu mir und sagte, ihr habt heute Rock'n'Roll gespielt. Es war eins der schönsten Komplimente, die ich je bekommen habe für ein Spiel von unserer Mannschaft. Ich danke Ihnen sehr, dass Sie zugehört haben. Bei den Stücken, die ich ausgesucht habe, bei Klassik, Pop etc. im Deutschlandfunk. Ich bedanke mich, dass ich eingeladen wurde beim Deutschlandfunk. Es hat mir viel Spaß gemacht. Ich war nervös, aber ich hoffe, Sie konnten mich verstehen und möchte enden mit den Bronski Beat. Mit einer Gruppe, die als einer der ersten in den 80er Jahren das Schwulsein, das Homosexuellsein thematisiert haben. Offen, klar, die eine unglaubliche Tanzmusik daraus gemacht haben. Wir haben ganz oft damals zu den Tönen von der Age of Consent getanzt und hatten Freude dabei. Bronski Beat haben einen Sound, der kraftvoll ist, eindringlich und Hoffnung gibt. Mit dieser Hoffnung wollen wir in die nächsten Monate gehen. Ich wünsche Ihnen alles Gute, viel Glück und viel Freude mit schöner Musik. Ihr Christian Streich.

0: Das war Klassikpop etc. heute mit dem ehemaligen Fußballtrainer Christian Streich. In einem Superjahr des Sports, unter anderem mit der Fußball-WM der Männer in Kanada, Mexiko und den USA, sowie dem FIBA Women's Basketball World Cup 2026 in Deutschland, lädt Klassikpop etc. 2026 jeden Monat eine prominente Athletin, einen Athleten ein, um aus ihrem Leben und von ihrer Musik zu erzählen. 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Eine gute Woche wünscht Ihnen Maria Gnann.
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2: Deutschlandfunk, 3 Uhr, die Nachrichten. Bundeskanzler Merz, Frankreichs Präsident Macron und der britische Premierminister Starmer treffen heute in London den ukrainischen Präsidenten Selenskyj. Dabei soll es um die weitere Unterstützung der Ukraine und mögliche Verhandlungen mit Russland gehen, wie das französische Präsidialamt mitteilte. Zudem sei eine Bestandsaufnahme der Arbeit der sogenannten Koalition der Willigen geplant. Zu dieser Gruppe zählen rund 35 überwiegend europäische Länder. Moskau und Kiew hatten in den vergangenen Monaten ihre gegenseitigen Angriffe verstärkt. Bemühungen um eine Beendigung des mittlerweile seit mehr als 4 Jahren andauernden Kriegs unter Vermittlung der USA stocken. Am ukrainischen Atomkraftwerk Saporischschja ist eine wichtige Stromleitung repariert worden. Das teilte die internationale Atomenergiebehörde mit. Nach einem 15-stündigen Stromausfall sei die externe Versorgung des Kraftwerks wiederhergestellt worden. Die Ukraine und Russland hatten sich zuvor auf eine begrenzte Waffenruhe geeinigt, um die Reparatur zu ermöglichen und einen Atomunfall zu verhindern. Das von Russland besetzte AKW ist seit Kriegsbeginn aus Sicherheitsgründen abgeschaltet, benötigt aber Elektrizität zur Kühlung des radioaktiven Materials. Zeitweise war die Anlage nur noch an eine einzige Stromleitung angeschlossen. Vor Beginn des russischen Angriffskriegs waren es 10. Russland und die Ukraine machen sich immer wieder gegenseitig für Angriffe auf das Atomkraftwerk verantwortlich. Am Tag der Bundeswehr haben zahlreiche Menschen Kasernen, Forschungseinrichtungen und Übungsgelände der deutschen Streitkräfte besucht. An den 10 geöffneten Standorten wurden etwa 340.000 Interessierte gezählt. Verteidigungsminister Pistorius zeigte sich zufrieden mit der Resonanz in der Bevölkerung. Der SPD-Politiker sagte in Weißenfels in Sachsen-Anhalt, das Interesse an der Armee sei enorm. Die Bundeswehr gehöre in die Mitte der Gesellschaft, der Städte und Gemeinden. Der Deutsche Gewerkschaftsbund schlägt zur Absicherung der Altersvorsorge eine verpflichtende Betriebsrente vor. Die DGB-Vorsitzende Fahimi sagte dem Redaktionsnetzwerk Deutschland, eine solche Alterssicherung müsse zusätzlich sein und von den Arbeitgebern mindestens mitfinanziert werden. Ihren Angaben zufolge haben etwa 20 Millionen Beschäftigte in Deutschland keine betriebliche Altersvorsorge. Die Gewerkschaften stünden bereit, dies kollektiv für alle Beschäftigten zu regeln, und zwar auf Basis von Tarifverträgen. Fahimi ergänzte, bei Unternehmen ohne Tarifbindung sei es denkbar, die Beschäftigten in bestehende Modelle aufzunehmen. Details des Vorstoßes will der DGB den Angaben zufolge Ende des Monats präsentieren. Der parlamentarische Geschäftsführer der Unionsfraktion Bilger lehnt die Forderung ab, die diesjährige Sommerpause des Bundestags zu streichen. Der CDU-Politiker sagte den Sendern RTL und NTV, Sommerpause hieße nicht, dass die Abgeordneten Arbeit ruhe. Das Kabinett tage weiter, Ausschüsse könnten zu Sondersitzungen zusammenkommen. Es sei somit sichergestellt, dass notwendige Entscheidungen ohne Zeitverzug getroffen werden können, betonte Bilger. Der Verband Die Familienunternehmer hatte gefordert, die parlamentarische Sommerpause in diesem Jahr ausfallen zu lassen. Stattdessen sollten im Bundestag die geplanten Reformen beraten und beschlossen werden. Die deutsche Fußballnationalmannschaft hat ihr letztes Testspiel vor der Weltmeisterschaft gewonnen. Das Team von Trainer Julian Nagelsmann schlug die USA in Chicago mit 2:1. Ihr erstes WM-Gruppenspiel bestreitet die deutsche Mannschaft am 14. Juni gegen Curaçao. Die Weltmeisterschaft findet in den USA, Mexiko und Kanada statt. Der Hamburger Owen Ansah hat den deutschen Rekord über 100 Meter verbessert. Er kam bei der Sparkassengala in Regensburg nach 9,98 Sekunden ins Ziel. Er war damit eine Hundertstelsekunde schneller als 2024 bei den deutschen Meisterschaften in Braunschweig. Den Weltrekord über 100 Meter hält der Jamaikaner Usain Bolt mit einer Zeit von 9,58 Sekunden. Das Wetter. Wechselnd bewölkt und von West nach Ost gebietsweise schauerartiger Regen, im Süden überwiegend trocken, Tiefstemperaturen zwischen 14 und 8 Grad, tagsüber in der Nordhälfte bewölkt und gebietsweise Schauer 18 bis 26 Grad. Das waren die Nachrichten.
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3: Mit Martin Riegel am Mikrofon. Ich begrüße Sie ganz herzlich. Hallo.

Die Brooklyn Funk Essentials mit Bus, The Bus Stop. Ein Song vom aktuellen Album dieser New Yorker Funk- und Soul-Veteranen. Dazu erzähle ich Ihnen gleich mehr. Zunächst mal begrüße ich Sie sehr herzlich hier in der Tonart Urban in dieser Nacht zu Sonntag, dem 7. Juni. Schön, dass Sie dabei sind. Das habe ich hier mit Ihnen vor. In der letzten Stunde nach 6 Uhr, da klingt die Sendung mit ruhigen, ambienten Klängen aus. Dabei sind mit neuen Alben aus London Laura Misch und Ammonite, sowie aus den USA Shane Sato und Kalia Vandever. Die Stunde Tonart Urban davor, nach 5 Uhr, die streift musikalisch quer durch verschiedene urbane Stile. Da haben wir Elektropop von Odd Beholder aus der Schweiz, Soul Song von Sarive Afonso aus Hamburg, Afro-Avantgarde-Pop von Du Mama aus Berlin sowie Dub vom jetzt wirklich letzten Album des verstorbenen Altmeisters Lee Scratch Perry, eingespielt zusammen mit dem deutschen Duo Mouse on Mars. In der Stunde nach 4 Uhr, da können Sie wieder neueste elektronische Clubbeats kennenlernen, zum Beispiel vom US-Amerikaner Machine Drum, von der Berlinerin Piloka Krach, vom Debütalbum von Girl, dem Nachfolgeprojekt der berühmten deutsch-amerikanischen Freundschaft, DAF, und außerdem bei der Zusammenarbeit der Stuttgarter Künstler Amas mit dem renommierten Kontrabassisten Fritjof Martin Grabner. Da sind sehr interessante Klänge zwischen Bach und Minimal Techno entstanden. Ungewöhnliche Mischung, aber toll. Und in dieser Stunde, da können Sie verschiedene Schattierungen des aktuellen Soul hören. Ganz klassisch mit The Marlowe aus Indonesien. Jazzig mit Malcolm Strachan aus Großbritannien. Hip-hoppig vom US-Rapper Vince Staples sowie funkig vom aus Schweinfurt stammenden Juju Rogers. Damit kommen wir erstmal zurück wieder zu den Brooklyn Funk Essentials. Gegründet wurde diese siebenköpfige New Yorker Truppe während der Acid-Jazz-Bewegung vor über 30 Jahren. Und bis auf 5 Jahre Pause haben sie immer wieder Alben produziert. Jetzt, vor 3 Wochen, ist gerade ihr 8. erschienen unter dem Titel Black Butterfly. Schöner, jazziger Funk ist wieder darauf mal gesungen, wie eben mal nur instrumental, wie in der folgenden Nummer, die Brooklyn Funk Essentials mit Voodoo Gates.

Mackem Scorn mit Quest for Love, ein Song vom neuen Album dieses britischen Trompeters unter dem Titel Look on the Bright Side. Der Mann aus Leeds gehört seit vielen Jahren zu den wichtigsten britischen Studiomusikern, vor allem wenn es um Bläserarrangements geht. Mit The Haggis Horns betreibt er ja auch die dazugehörige Bläsertruppe, die schon viele Jazz- und Soul-Musiker unterstützt hat. Aber zu seinem aktuellen Album, geschrieben, komponiert und arrangiert hat die Songs einmal mehr Mastermind und Trompeter Mackem Scorn höchstpersönlich. Nur in seiner Funktion als Produzent wurde er unterstützt von Ben Barker. Den atmosphärischen Spannungsbogen, gelagert irgendwo zwischen retrospektiv angelegten Blaxploitation-Ideen, der Coolness von klassischen Jazz- und Bebop-Reminiszenzen und echtem Soul-Groove, den belebt Scorn mit seinen zahlreichen Co-Musikern hier mit Bravour und einem Zusammenspiel, das ganz organisch und geerdet zeigt, was so ein blindes Verstehen unter den Musikern zu erreichen vermag. Einfach ein starkes Album ist dabei rausgekommen. Ein Song davon hören wir noch später. Einen jetzt nochmal, hier ist Mackem Scorn mit Leave It All Behind.

So, da sind wir wieder. Vince Staples war das mit White Flag. Und das ist eine der ziemlich politisch motivierten Nummern vom neuen Album dieses kalifornischen Rappers. Das heißt Cry Baby und ist gerade vorgestern erschienen. Am Montagvormittag gegen kurz nach 11 stelle ich das Werk bei uns in der Tonart noch ausführlicher vor. Vince Staples hat sich in den vergangenen gut 10 Jahren zu einem wirklich bedeutenden Hip-Hopper hochgearbeitet. Sein Ruhm als Model und Netflix-Star hat ihm sicherlich nicht geschadet. Aber der Typ hat tatsächlich auch musikalisch was zu sagen. Sein bisheriges Label Def Jam, das hat er nun verlassen und richtet sich auch vom Stil her neu aus in Richtung Indie-Rock und Post-Punk. Vor allem aber gibt Vince Staples in vielen Songs und dazugehörigen Videos ein ziemlich deutlich kritisches, manchmal auch ziemlich krasses Bild der heutigen US-Gesellschaft ohne Trump und die rechte Agenda seiner gleichgeschalteten Republikaner beim Namen zu nennen, wird er in den Ergebnissen dieser Politik doch sehr deutlich. Hass, Gewalt, Rassismus, Ausgrenzung, Intoleranz, all da über diese Sachen spricht und singt Vince Staples auf seinem neuen Album. Rappt. Genau gesagt. Vince Staples findet dafür teils großartige sprachliche Bilder und findet nebenbei immer noch Platz für kleine Zeilen voller Anspielungen auf die schwarze Musikgeschichte. Sein Album steht da wie ein Monument, das Missstände auf- und angreift, ohne dabei selbst angreifbar zu werden. Das ist Kunst im besten Sinne, wie ich finde. Hier ist nochmal mit einem der ruhigeren Songs, der heißt 7 in the Morning. Ganz so haben wir es noch nicht, sondern 3:36 Uhr. Hier ist Vince Staples.

Hauptstrukturen daher bewusst in den Hintergrund rücken. Er setzt stattdessen auf eine ziemlich bunte Mischung aus Punk, Hardcore, Soul, Rock und Funk. Das alles nennt Roger selbst Afro-Funk. Möchte mit den 10 Tracks aber weniger eine Genre-Schublade öffnen, sondern eher die Grenzen des künstlerisch Denkbaren verschieben. Blickt man auf Rogers Biografie, ist daran Vielseitigkeit fast schon fest verwoben. Als Sohn eines US-Soldaten aus New Orleans und einer deutschen Mutter mit österreichischen Wurzeln wuchs er in Schweinfurt auf. Musikalisch geprägt wurde der Künstler von Jazz- und Soul-Platten, früh im Trompetenunterricht Hip-Hop und später auch der lokalen Punk- und Hardcore-Szene. All diese Einflüsse, die verdichten sich auf seinem 5. Album jetzt zu einem Sound, der nicht anders kann, als ebenso vielfältig zu sein. Hier ist noch ein Song davon, der heißt Sad Clown, Juju Rogers.

Und es waren jetzt gleich drei Songs ineinander hier in der Tonart Urban beim Deutschlandfunk Kultur. Juju Rogers zunächst mit Sad Clown, dann Markham Strawn mit Let Love Lead the Way und zum Schluss The Marlowes mit The More. Und als, genau, und das war eine Nummer vom neuen Album dieses Trios aus Indonesien Bands. Von da hat man ja nicht so oft. Aber die Marlowes haben gerade schon ihr zweites gelungenes Album herausgebracht mit ihrer ästhetischen Einzigartigkeit und ihrem wunderbaren Gespür für Kompositionen entscheiden sich hier für absolute Authentizität im Soul-Sound der 60er Jahre. Ohne dabei jedoch auf Referenzen an die großen Namen des Genres zurückzugreifen, gleich gibt's noch so eine stilechte Nummer. Zuvor noch eine kurze Vorschau. In der kommenden Stunde nach 4 Uhr können Sie wieder neueste elektronische Clubbeats kennenlernen. Zum Beispiel vom US-Amerikaner Machine Drum, von der Berlinerin Piluka Krach, vom Debütalbum von Girl und sehr interessante Klänge zwischen Bach und Minimal Techno. Also bleiben Sie dran, wir hören uns wieder auf der anderen Seite der Nachrichten. Und bis dahin nochmal The Marlowes mit Through the Changes.

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1: Vier Uhr, die Nachrichten. Der Vorsitzende der Jungen Union, Winkler, hat eine geringere Rentenerhöhung zugunsten von Studierenden und Familien vorgeschlagen. Der CDU-Politiker sagte der Bild, die geplanten Einsparungen der Bundesregierung seien nicht gerecht zwischen den Generationen verteilt. Es sei nicht nachvollziehbar, dass die Rentenerhöhung um 4,24% unangetastet bleibe, während die im Koalitionsvertrag vereinbarte BAföG-Erhöhung ausfallen solle. Beim Elterngeld drohe sogar eine Kürzung. Winkel schlug vor, die Renten nur um 3% zu erhöhen. Dadurch stünden zusätzlich etwa 5 Milliarden Euro zur Verfügung, die Studierenden und Familien zugutekommen könnten. Die Rentenerhöhung tritt, sofern der Bundesrat zustimmt, im Juli in Kraft. Die jährliche Anpassung ist gesetzlich festgelegt und orientiert sich vor allem an der Lohnentwicklung. Am Tag der Bundeswehr haben zahlreiche Menschen Kasernen, Forschungseinrichtungen und Übungsgelände der deutschen Streitkräfte besucht. An den 10 geöffneten Standorten wurden etwa 340.000 Interessierte gezählt. Verteidigungsminister Pistorius zeigte sich zufrieden mit der Resonanz in der Bevölkerung. Der SPD-Politiker sagte in Weißenfels in Sachsen-Anhalt, das Interesse an der Armee sei enorm. Die Bundeswehr gehöre in die Mitte der Gesellschaft, der Städte und Gemeinden. Zuvor hatte Pistorius auch die Universität der Deutschen Armee in Neubiberg bei München besucht. Den jährlichen Tag der Bundeswehr gibt es seit 2015. Bundeskanzler Merz, Frankreichs Präsident Macron und der britische Premierminister Starmer treffen am Abend in London den ukrainischen Präsidenten Selenskyj. Dabei soll es um die weitere Unterstützung der Ukraine und mögliche Verhandlungen mit Russland gehen, wie das französische Präsidialamt mitteilte. Zudem sei eine Bestandsaufnahme der Arbeit der sogenannten Koalition der Willigen geplant. Zu dieser Gruppe zählen rund 35 überwiegend europäische Länder. Moskau und Kiew hatten in den vergangenen Monaten ihre gegenseitigen Angriffe verstärkt. Bemühungen um eine Beendigung des mittlerweile seit mehr als 4 Jahren andauernden Kriegs unter Vermittlung der USA stocken. Am ukrainischen Atomkraftwerk Saporischschja ist eine wichtige Stromleitung repariert worden. Das teilte die internationale Atomenergiebehörde mit. Nach einem 15-stündigen Stromausfall sei die externe Versorgung des Kraftwerks wiederhergestellt worden. Die Ukraine und Russland hatten sich zuvor auf eine begrenzte Waffenruhe geeinigt, um die Reparatur zu ermöglichen und einen Atomunfall zu verhindern. Das von Russland besetzte AKW ist seit Kriegsbeginn aus Sicherheitsgründen abgeschaltet, benötigt aber Elektrizität zur Kühlung des radioaktiven Materials. Zeitweise war die Anlage nur noch an eine einzige Stromleitung angeschlossen. Vor Beginn des russischen Angriffskriegs waren es 10. Russland und die Ukraine machen sich immer wieder gegenseitig für Angriffe auf das Atomkraftwerk verantwortlich. In der Südkaukasusrepublik Armenien wird heute ein neues Parlament gewählt. 2,5 Millionen Wähler sind zur Stimmabgabe aufgerufen. Premierminister Pashinyan hofft auf die Wiederwahl seiner Partei Zivilvertrag. Er möchte Armenien weiter der EU annähern. Als größter Herausforderer gilt der prorussische Milliardär Karapetyan mit seiner Oppositionspartei Starkes Armenien. Im Wahlkampf ging es unter anderem um die künftigen Beziehungen zum langjährigen Erzfeind Aserbaidschan und dessen Schutzmacht Türkei sowie die Ausrichtung Armeniens im Konflikt zwischen Russland und dem Westen. Am Tag vor der Wahl in Armenien wurden 6 pro-russische Kandidaten festgenommen. Gründe wurden nicht genannt. Die deutsche Fußballnationalmannschaft hat ihr letztes Testspiel vor der Weltmeisterschaft gewonnen. Das Team von Trainer Julian Nagelsmann schlug die USA in Chicago mit 2:1. Ihr erstes WM-Gruppenspiel bestreitet die deutsche Mannschaft am 14. Juni gegen Curaçao. Das Wetter: wechselnd bewölkt und von West nach Ost gebietsweise schauerartiger Regen, im Süden überwiegend trocken. Tiefsttemperaturen zwischen 14 und 8 Grad. Tagsüber in der Nordhälfte bewölkt und gebietsweise Schauer, nach Süden hin zunehmend heiter, 18 bis 26 Grad. Die weiteren Aussichten, morgen anfangs meist heiter, später zunehmend bewölkt. Das waren die Nachrichten.
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2: Und dies weiterhin mit Martin Riesel am Mikrofon.

Machine Drum mit Fade Away, eine erste Nummer von der neuen EP dieses US-amerikanischen Elektroproduzenten. Gleich mehr davon. Zunächst nochmal willkommen hier in der Tonart Urban in dieser Stunde. Da können Sie wieder neueste elektronische Clubbeats kennenlernen, zum Beispiel von der Berlinerin Piloka Krach vom Debütalbum von Girl, diesem Nachfolgeprojekt der deutsch-amerikanischen Freundschaft DAF und bei der Zusammenarbeit der Stuttgarter Künstler Amas mit dem renommierten Kontrabassisten Fridtjof Martin Grabner. Da sind sehr interessante Klänge zwischen Bach und Minimal Techno entstanden. Aber erstmal zurück zu Machine Drum mit seinem neuen Mini-Album. Blooms heißt das. Da kehrt der Elektroproduzent aus North Carolina zu seinen Wurzeln zurück. Eher Maxi als minimalistische, eher euphorische als zurückhaltende. Und vor allem für den Dancefloor kreierte Tracks hat der Mann da vorgestern veröffentlicht. Nicht immer bin ich ein Freund solcher oder überhaupt in den USA produzierter Elektromusik, aber das hier gefällt mir ziemlich gut. Im Hintergrund hören wir schon einen Track noch davon, der heißt The Frog Song. Hier ist nochmal Machine Drum.

Es ist 4.18 Uhr hier in Deutschlandfunk Kultur mit der Tonart Urbane. Das war jetzt Girl mit Irgendwann ist jetzt. Und das ist einer von vielen guten Songs von diesem Debüt und sozusagen weiteren DAF-Nachfolgealbum. Seit 6 Jahren arbeiten die beiden Musiker dahinter zusammen. Sylvie Marx hat damals nach dem Tod von Gabi Delgado Lopez beim Nachfolgealbum nur noch einer von der deutsch-amerikanischen Freundschaft zusammen mit Robert Girl das DAF-Erbe angetreten. Jetzt hat die Techno-DJ und Produzentin aus diesem Vermächtnis die letzten irgendwie faschistoid vermuteten und männlichen Spuren herausgekratzt und gleichzeitig mit dem gelernten Drummer sowohl Texte als auch Musik produziert. Vieles ist wirklich gut gelungen, was der 70-Jährige und die 58-Jährige auf Girls Debütalbum Dark Silver Moonlight über die vergangenen 5 Jahre da zusammengeköchelt haben, in dieser schon bei DAF typischen Reduktion von Elektro-Clash-Pop mit dadaistischem Unterton. Künstlerisch waren sie dabei ziemlich frei, sind allerdings gesundheitlich noch etwas eingeschränkt. Er zumindest nach einem Schlaganfall kann Robert Girl noch nicht wieder auf Tour gehen. Aber das zweite Album von Girl, das ist auch schon im Entstehen, haben sie mir neulich im Interview erzählt, zusammen mit Sylvie Marx, ist ein nicht nur musikalisch harmonisches Duett entstanden, wie ich finde. Hier ist das Titelstück ihres gelungenen Debüts, Dark Silver Moonlight. Hier sind Girl.

Amas und FM, Grabname der Rausch. Und dieses Stück stammt vom vor zwei Tagen erschienenen Album unter dem Titel SRDGNXLPZG. Ziemlich krude sieht das aus. Das steht als Abkürzung für Sardinien und Leipzig, die beiden Produktionsorte dieses wirklich ungewöhnlichen Projektes. Oder das Ungewöhnlichste, was mir wirklich seit langer Zeit begegnet ist, ist erstmal zu den Akteuren. Amas ist ein Duo zweier Künstlerfreunde aus Stuttgart, die eigentlich Architektur und Design betreiben, aber eben auch Musik. Und die haben beim Aufenthalt auf Sardinien 14 kürzere Stücke von Johann Sebastian Bach sozusagen elektronisch dekonstruiert und neu formiert. Und damit sind sie dann nach Leipzig zu Friedrich Martin Grabner, einem der führenden klassischen Kontrabassisten aus Deutschland. Und dort haben alle drei zusammen mit diesem dekonstruierten Bach-Material improvisiert. Und zwar, wie es heißt, im Geiste von Miles Davis' Kompositionen zum Film Fahrstuhl zum Schafott. Das alles kann man, aber muss man jetzt nicht ihrer Musik anhören. Das Ergebnis sind jedenfalls 14 wunderbare Tracks irgendwo zwischen Ambient und minimalistischem Dub-Techno. Zwei der ruhigeren Stücke, die können Sie noch nach 6 Uhr dann hören. Hier ist noch eines, das eher beatgetrieben ist, das heißt Chaos. Hier sind nochmal Amas mit FM Grabner.

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1: Tja, ungewöhnliche Nummer noch hier um 4:46 in der Tonart Urban beim Deutschlandfunk Kultur. Und das waren drei Tracks hintereinander. Zunächst als erster Amos und FM Grabner mit Chaos. Danach nochmal die Brooklyn Funk Essentials, die wir am Anfang der vergangenen Stunde gehört haben. Hier nochmal mit einem ganz anderen Stück, das heißt Live During Wartime. Experten kennen das. Das war natürlich eine Talking, jetzt nun mal eine sehr schöne Coverversion, wie ich finde. Und eben zum Schluss, das war da Piloka Krach mit Der leichte Wind. Featuring Gudrun Gut, das war die Stimme, die wir gehört haben. Und diese verschiedenen Namen und Akteurinnen bei diesem Song, die muss man vielleicht kurz erklären. Piloka Krach ist ja so seit gut 10 Jahren eine der angesagtesten Berliner DJ-Frauen und Produzentinnen elektronischer Musik. Vorgestern hat sie gerade ihr neues Album Faust 3 herausgebracht. Das ist auch schon wie vorige Werke bei ihr aufgemacht wie ein Theaterstück in 3 Akten. Faust 1, 2 und 3. Und der erste Akt, der endet mit dem Stück, das wir gerade gehört haben. Berlins Grande Dame der elektronischen Musik, Gudrun Gut, war da zu hören. Wir erinnern uns an ihre Band Malaria aus den 80er Jahren. Gudrun Gut war das jedenfalls mit einer Hommage an den Wind. Und gleich hören wir noch das Stück, das diesem im ersten Akt von Piloka Krach vorangeht. Noch ein Wort zu diesem gesamten Werk von Piloka Krach, das gerade bei ihrem eigenen Label Greatest Hits International erschienen ist. Keine Musikerin bespielt wie sie dieses wirklich eigene Genre-Triangel aus Clubmusik, Avantgarde und schlichtem Rock. Nicht unbedingt meine Lieblingsmusik, aber großartig gemacht. Immer mit so einem supervisiven Geist. Hier ist nochmal Piloka Krach mit Burning Down the House in the Middle of the Street.

Nino Arbol mit Una Vez Adentro, und es ist ein erster Track von einem ganz besonderen Album dieses mexikanischen Elektroproduzenten. Er hat es Cuyo betitelt, nach der kleinen mexikanischen Stadt El Cuyo an der Küste der Halbinsel Yucatan. Dorthin hat sich Nino Arbol für einen Monat zurückgezogen, um in Ruhe in eine Art von innerem Reinigungsprozess zu sich selbst zurückzufinden. Dort an dem einsamen Küstenort sowie wieder zurück in Mexico City hat er daraus etwas geformt, das er im Ergebnis gar nicht so sehr als eine Sammlung von Musikstücken ansieht, sondern eher als eine aus einem Prozess heraus entstandene Formation. Ein interessanter Ansatz, wie ich finde, ein Teilergebnis, daraus hören wir gleich noch. Die kommende Stunde, Tonart Urban, die streift musikalisch quer durch verschiedene urbane Stile. Da haben wir Elektropop von Odd Beholder, Soul von Sarife, Afro-Avantgarde-Pop von Du Mama sowie Dub vom Altmeister Lee Scratch Perry zusammen mit Maus und Mars. Also bleiben Sie dran, wir hören uns gleich wieder auf der anderen Seite der Nachrichten. Und bis dahin nochmal Nino Arbol mit Renas.

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1: Fünf Uhr, die Nachrichten. In der Südkaukasusrepublik Armenien wird heute ein neues Parlament gewählt. 2,5 Millionen Wähler sind zur Stimmabgabe aufgerufen. Premierminister Paschinyan hofft auf die Wiederwahl seiner Partei Zivilvertrag. Er möchte Armenien weiter der EU annähern. Als größter Herausforderer gilt der prorussische Milliardär Karapetyan mit seiner Oppositionspartei Starkes Armenien. Im Wahlkampf ging es unter anderem um die künftigen Beziehungen zum langjährigen Erzfeind Aserbaidschan und dessen Schutzmacht Türkei sowie die Ausrichtung Armeniens im Konflikt zwischen Russland und dem Westen. Der russische Staatschef Putin hatte das Land in der vergangenen Woche vor wirtschaftlichen Folgen einer möglichen Annäherung an die Europäische Union gewarnt. Am Tag vor der Wahl in Armenien wurden 6 prorussische Kandidaten festgenommen. Gründe wurden nicht genannt. Am ukrainischen Atomkraftwerk Saporischschja ist eine wichtige Stromleitung repariert worden. Das teilte die internationale Atomenergiebehörde mit. Nach einem 15-stündigen Stromausfall sei die externe Versorgung des Kraftwerks wiederhergestellt worden. Die Ukraine und Russland hatten sich zuvor auf eine begrenzte Waffenruhe geeinigt, um die Reparatur zu ermöglichen und einen Atomunfall zu verhindern. Das von Russland besetzte AKW ist wegen des Krieges seit 2022 aus Sicherheitsgründen abgeschaltet, benötigt aber Elektrizität zur Kühlung des radioaktiven Materials. Russland und die Ukraine machen sich immer wieder gegenseitig für Angriffe auf das Atomkraftwerk verantwortlich. Der Vorsitzende der Jungen Union, Winkel, hat eine geringere Rentenerhöhung zugunsten von Studierenden und Familien vorgeschlagen. Der CDU-Politiker sagte der Bild, die geplanten Einsparungen der Bundesregierung seien nicht gerecht zwischen den Generationen verteilt. Es sei nicht nachvollziehbar, dass die Rentenerhöhung um 4,24% unangetastet bleibe, während die im Koalitionsvertrag vereinbarte BAföG-Erhöhung ausfallen solle. Beim Elterngeld drohe sogar eine Kürzung. Winkel schlug vor, die Renten nur um 3% zu erhöhen. Dadurch stünden zusätzlich etwa 5 Milliarden Euro zur Verfügung, die Studierenden und Familien zugutekommen könnten. Die Rentenerhöhung tritt, sofern der Bundesrat zustimmt, im Juli in Kraft. Die jährliche Anpassung ist gesetzlich festgelegt und orientiert sich vor allem an der Lohnentwicklung. Der parlamentarische Geschäftsführer der Unionsfraktion Bilger lehnt die Forderung ab, die diesjährige Sommerpause des Bundestags zu streichen. Der CDU-Politiker sagte den Sendern RTL und NTV, Sommerpause hieße nicht, dass die Abgeordnetenarbeit ruhe. Das Kabinett tage weiter, Ausschüsse könnten zu Sondersitzungen zusammenkommen. Es sei somit sichergestellt, dass notwendige Entscheidungen ohne Zeitverzug getroffen werden können, betonte Bilger. Der Verband Die Familienunternehmer hatte gefordert, die parlamentarische Sommerpause in diesem Jahr ausfallen zu lassen. Stattdessen sollten im Bundestag die geplanten Reformen beraten und beschlossen werden. Thüringen will eine Initiative in den Bundesrat einbringen, um die Schulpflicht in Deutschland zu stärken. Der Antrag liegt der Deutschen Presseagentur vor. Darin wird die Bundesregierung aufgefordert, allen Vorhaben entgegenzutreten, die die allgemeine Schulpflicht als tragendes Prinzip des deutschen Bildungssystems schwächen. Hintergrund ist eine Forderung aus dem Wahlprogramm der AfD in Sachsen-Anhalt. Die Partei will Eltern erlauben, ihre Kinder zu Hause zu unterrichten. Zur Kontrolle soll es halbjährlich zentrale Prüfungen geben. Ähnliche Vorstöße gab es bereits aus anderen AfD-Landesverbänden. Fachleute gehen davon aus, dass für eine Aufweichung der Schulpflicht das Grundgesetz geändert werden muss. Die deutsche Fußballnationalmannschaft hat ihr letztes Testspiel vor der Weltmeisterschaft gewonnen. Das Team von Trainer Julian Nagelsmann schlug die USA in Chicago mit 2:1. Das Wetter: Am Tag in der Nordhälfte bewölkt und gebietsweise Schauer, nach Süden hin zunehmend heiter, 18 bis 26 Grad. Am morgigen Montag anfangs meist heiter, später zunehmend bewölkt. In der Westhälfte und an den Alpen sind kräftige Gewitter möglich, 20 bis 28 Grad. Die weiteren Aussichten: am Dienstag wechselnd bewölkt, gebietsweise Schauer. In der Nordwesthälfte auch einzelne Gewitter möglich, 15 bis 22 Grad. Das waren die Nachrichten.
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2: Willkommen in der dritten Stunde. Am Mikrofon ist weiterhin Martin Riesel.

Odd Beholder mit Second Beer. Ein Stück vom neuen vierten Album Honest Work dieser Schweizer Musikerin. Gleich gibt's noch eins. Ich begrüße Sie erstmal ganz herzlich zurück hier in der Tonart Urban. Diese dritte Stunde, die streift musikalisch quer durch verschiedene urbane Stile. Da haben wir Soul von Zarife aus Hamburg, Afro-Avantgarde-Pop von Du Mama aus Berlin sowie Dub vom jetzt wirklich letzten Album des verstorbenen Altmeisters Lee Scratch Perry, eingespielt zusammen mit dem deutschen Duo Mouse on Mars. Und wir haben Elektropop, eben von Odd Beholder aus der Schweiz. Ihr neues Werk, das will verstanden werden als ein Konzeptalbum, wie ihre rührige kleine Berliner Plattenfirma Sinnbus Records mitteilt. Honest Work erzählt in 10 Songs Geschichten aus dem Erwachsenenleben der arbeitenden Menschen der Mittel- und Unterschicht. Die machen Nachtschichten im Spital, pumpen sich Muttermilch in Lagerräumen ab und fragen sich, ob sie sich Ritalin verschreiben lassen sollen, werden vom Chef ins Büro zitiert, weil sie die falschen Kleider tragen und machen einen Tag blau, um barfuß an einen See zu wandeln. Honest Work lässt sich, so heißt es, als Surrealismus der Arbeiterklasse beschreiben. Ein Album über Menschen, die versuchen und oft scheitern, sich in Systemen zurechtzufinden, die sie zu anonymen Datenpunkten, Angestellten und Konsumenten machen. Gut, wie ich finde, wenn auch Künstler mal von außen draufschauen auf das System, in dem wir uns alle immer so selbstverständlich bewegen. So wie auch im folgenden Stück, das heißt Remind Me, hier ist nochmal Odd Beholder.

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2: Sarife Alfonso mit Come Closer featuring Joel David, ein wunderbarer Song vom gerade erschienenen Debütalbum Ghosts from the Past, dieser in Hamburg lebenden Soul-Sängerin. Sarife verwandelt darauf vergangene Erlebnisse und Erinnerungen, ihre Geister in ihre eigene Musik. Die erste Single Come Closer, die wir gerade gehört haben, das ist Sarife Alfonso's nächtlicher Slow Burn, ein Neo-Soul-Stück. Das klingt wie ein Abend, der zufällig beginnt und plötzlich irgendwie voller Magnetismus ist. Vielleicht kennen Sie ja solche Erfahrungen. Nach ihrer Musical-Ausbildung und einigen Engagements in dieser Richtung hat sich die junge Halbspanierin in den vergangenen 3-4 Jahren neu orientiert, zu sich selbst gefunden, zu ihrer eigenen Musik, zum Soul. In einigen Hamburger Bands hat sie sich ausprobiert, zuletzt schon ganz erfolgreich beim Soul-Projekt Angels of Libra. Und aus deren Schatten ist sie nun mit ihrem schönen Debütalbum herausgetreten. Ich habe sie vergangene Woche auch schon damit vorgestellt in meiner Newcomer-Rubik Sound Scout am Montagnachmittag. Am kommenden Freitag ist übrigens ihr großes Record-Release-Konzert im Hamburger Club Birdland. Und hier in der Tonart Urban beim Deutschlandfunk Kultur ist sie jetzt um 5.20 Uhr noch einmal zu hören in einem ihrer Songs und dann eben gemeinsam mit diesen Angels of Libra. Una Ultima Vez, Sarife Alfonso.

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1: Tja, und wir kennen mal Lee Scratch Perry und Mouse on Mars mit Hello Shiva. Und natürlich so klingt nur dieser jamaikanische Dub-Pionier mit einem Track von dem vor zwei Tagen erschienenen gemeinsam mit dem deutschen Elektro-Duo entstandenen Album Spatial, No Problem. Nach dem Tod von Lee Scratch Perry vor knapp 5 Jahren tauchte ja eine Flut von Aufnahmen auf, die behaupteten, das letzte oder abschließende Projekt der jamaikanischen Ikone zu sein. Sein letztes offizielles Albumprojekt führte ihn jedoch 2019 nach Berlin, wo er im Studio von Mouse on Mars landete. Wer auch immer von Produktionen mit Lee Scratch Perry erzählt hat, ich habe einige Geschichten gehört, der war immer gleichzeitig befremdet und beseelt von diesen einzigartigen Begegnungen. Einer der Mouse on Mars Musiker, Jan St. Werner, sagte jetzt Folgendes über diesen instinktiven Aufnahmeprozess mit ihm. Wir haben kaum darüber gesprochen, was wir taten. Wir trafen uns und legten los. Er lachte viel und wir lachten mit. Wir kochten auch und aßen Fischsuppe und Papayas. Es waren auf jeden Fall immer besonders kreative und spontane Produktionen, deren Ergebnisse man vielleicht gar nicht immer so hochhängen muss, finde ich, nur weil sie zusammen mit dieser Legende entstanden sind. Eigenartig und witzig sind sie allemal, auch jetzt hier auf diesem Mouse on Mars Album. Zusammen mit der Veröffentlichung von Spatial No Problem wird im Rahmen der Londoner Barbican-Ausstellung Project A Black Planet bis zum 13. Juni, also der kommende Woche, ein Teil der Räume in eine speziell in Auftrag gegebene immersive Umgebung verwandelt. Dort wird Spatial No Problem auf ganz eigene Art erkundet werden können. Diese weltweit exklusive Installation, die präsentiert das Album in räumlichen Klang auf einem speziell installierten Soundscape-Soundsystem, begleitet von Live-Veranstaltungen, die dann beleuchten, wie die Musik zu einem resonanten Medium für das schwarze Bewusstsein und den Ausdruck eines gemeinsamen afrikanischen Erbes in der gesamten Diaspora wurde. Soweit zum theoretischen Teil. Hier ist noch ein Stück Musik. Nochmal Lee Scratch Perry und Mouse on Mars mit Fire Dali.

5:41 Uhr ist 19:06 Uhr. Deutschlandfunk Kultur mit der Tonart Urban. Und das war jetzt das Mary Anchetta Quartett mit Mary Nate. Und das ist ein Stück vom neuen Album When the Light Comes to Play, dieser kanadischen Musikerin mit ihrem Quartett. Mary Anchetta wurde mit philippinischen Wurzeln in Hamilton, Ontario geboren und lebt schon länger in Vancouver. Sie und ihre Band lassen sich von Acts wie Weather Report, McCoy Tyner, aber auch von David Byrne inspirieren. Der Albumtitel, der hat hier sogar mal eine tiefer gehende Bedeutung. When the Light Comes to Play, das verwendet Licht, um die Momente zu erforschen, in denen sich die Dinge endlich klar abzeichnen. Das Flackern zwischen Zweifel und Klarheit, die Art und Weise, wie sich eine Idee oder ein Gefühl langsam offenbart im Licht sozusagen. Musikalisch gibt sich ihr drittes Album voll und ganz dem modernen Jazz hin, mit Elementen aus Funk, Hip-Hop und Afrobeat. Eine gelungene Mischung, wie ich finde, und das können Sie ja nochmal hören mit dem Song Awaken des Mary Anchetta Quartett.

Du Mama mit Mama Carey ist nicht ganz einfache Musik, präsentiert die in Berlin lebende südafrikanische Klangpoetin und Komponistin da auf ihrem Debüt-Soloalbum Thoughts and Expanse. Mal Gospel, mal elektro-psychedelische Klangreise in die Tiefen eines sich stetig erweiternden Sound-Universums und inhaltlich noch viel mehr. Dieses Album reflektiert den Umgang mit Verletzungen und die damit einhergehende Rückgewinnung der Autonomie über die Dokumentation schwarzer Lebensgeschichten, so heißt es. So etwas wie ein Dialog zwischen der Künstlerin, ihren Vorfahren und berühmten Stimmen wie der von Miriam Makeba oder Busi Mlongo. Es bringt diese Älteren in einen Dialog mit Dumamas globaler Orientierung und experimenteller Sensibilität und verschmilzt so ihren prägenden Einfluss aus vergangenen Jahrzehnten mit der Kultur von heute. Ein auf jeden Fall spannendes Projekt, gleich nochmal zu hören. Zunächst noch eine kurze Vorschau auf die nächste Stunde. Da klingt die Sendung mit ruhigen, ambienten Klängen aus London von Laura Misch und Ammonite, sowie aus den USA von Shane Sato und Kelia Vandeva. Und bis dahin ist hier nochmal Dumama mit Layer After Layer.

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1: Sechs Uhr, die Nachrichten. Der Deutsche Gewerkschaftsbund schlägt zur Absicherung der Altersvorsorge eine verpflichtende Betriebsrente vor. Die DGB-Vorsitzende Fahimi sagte dem Redaktionsnetzwerk Deutschland, eine solche Alterssicherung müsse zusätzlich sein und von den Arbeitgebern mindestens mitfinanziert werden. Ihren Angaben zufolge haben etwa 20 Millionen Beschäftigte in Deutschland keine betriebliche Altersvorsorge. Die Gewerkschaften stünden bereit, dies kollektiv für alle Beschäftigten zu regeln, und zwar auf Basis von Tarifverträgen. Fahimi ergänzte, bei Unternehmen ohne Tarifbindung sei es denkbar, die Beschäftigten in bestehende Modelle aufzunehmen. Details des Vorstoßes will der DGB den Angaben zufolge Ende des Monats präsentieren. Thüringen will eine Initiative in den Bundesrat einbringen, um die Schulpflicht in Deutschland zu stärken. Der Antrag liegt der Deutschen Presseagentur vor. Darin wird die Bundesregierung aufgefordert, allen Vorhaben entgegenzutreten, die die allgemeine Schulpflicht als tragendes Prinzip des deutschen Bildungssystems schwächen. Hintergrund ist eine Forderung aus dem Wahlprogramm der AfD in Sachsen-Anhalt. Die Partei will Eltern erlauben, ihre Kinder zu Hause zu unterrichten. Zur Kontrolle soll es halbjährlich zentrale Prüfungen geben. Ähnliche Vorstöße gab es bereits aus anderen AfD-Landesverbänden. Fachleute gehen davon aus, dass für eine Aufweichung der Schulpflicht das Grundgesetz geändert werden muss. In der Südkaukasusrepublik Armenien wird heute ein neues Parlament gewählt. 2,5 Millionen Wähler sind zur Stimmabgabe aufgerufen. Premierminister Pashinyan hofft auf die Wiederwahl seiner Partei Zivilvertrag. Er möchte Armenien weiter der EU annähern. Als größter Herausforderer gilt der pro-russische Milliardär Karapetyan mit seiner Oppositionspartei Starkes Armenien. Im Wahlkampf ging es unter anderem um die künftigen Beziehungen zum langjährigen Erzfeind Aserbaidschan und dessen Schutzmacht Türkei sowie die Ausrichtung Armeniens im Konflikt zwischen Russland und dem Westen. Der russische Staatschef Putin hatte das Land in der vergangenen Woche vor wirtschaftlichen Folgen einer möglichen Annäherung an die Europäische Union gewarnt. Am Tag vor der Wahl in Armenien wurden 6 pro-russische Kandidaten festgenommen. Gründe wurden nicht genannt. Am ukrainischen Atomkraftwerk Saporischschja ist eine wichtige Stromleitung repariert worden. Das teilte die Internationale Atomenergiebehörde mit. Nach einem 15-stündigen Stromausfall sei die externe Versorgung des Kraftwerks wiederhergestellt worden. Die Ukraine und Russland hatten sich zuvor auf eine begrenzte Waffenruhe geeinigt, um die Reparatur zu ermöglichen und einen Atomunfall zu verhindern. Das von Russland besetzte AKW ist wegen des Krieges seit 2022 aus Sicherheitsgründen abgeschaltet, benötigt aber Elektrizität zur Kühlung des radioaktiven Materials. Russland und die Ukraine machen sich immer wieder gegenseitig für Angriffe auf das Atomkraftwerk verantwortlich. Bei einem Drohnenangriff auf einen Markt im Zentrum des Sudan sind mindestens 11 Menschen getötet worden. Außerdem gäbe es Dutzende Verletzte, teilte die Menschenrechtsorganisation Emergency Lawyers mit. Der Angriff ereignete sich demnach in der Stadt Abu Saima, die von bewaffneten Milizen kontrolliert wird. Wer den Angriff verübt hat, ist bislang nicht bekannt. Nach Angaben der Organisation waren bereits vergangene Woche bei Drohnenangriffen im Sudan mindestens 70 Menschen ums Leben gekommen. In dem seit mehr als 3 Jahren andauernden Krieg zwischen der sudanesischen Armee von Machthaber al-Burhan und der RSF-Miliz sind bereits Zehntausende Menschen getötet worden. Mehr als 11 Millionen Menschen sind im Sudan auf der Flucht. Die deutsche Fußballnationalmannschaft hat ihr letztes Testspiel vor der Weltmeisterschaft gewonnen. Das Team von Trainer Julian Nagelsmann schlug die USA in Chicago mit 2:1. Ihr erstes WM-Gruppenspiel bestreitet die deutsche Mannschaft am 14. Juni gegen Curaçao. Die Weltmeisterschaft findet in den USA, Mexiko und Kanada statt. Das Wetter: am Tag in der Nordhälfte bewölkt und gebietsweise Schauer, nach Süden hin zunehmend heiter, 18 bis 26 Grad am morgigen Montag, anfangs meist heiter, später zunehmend bewölkt. In der Westhälfte und an den Alpen sind kräftige Gewitter möglich, 20 bis 28 Grad. Die weiteren Aussichten: am Dienstag wechselnd bewölkt, gebietsweise Schauer, in der Nordwesthälfte auch einzelne Gewitter möglich, 15 bis 22 Grad. Das waren die Nachrichten.
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2: Die vierte Stunde mit Martin Riesel. Guten Morgen.

Ja, da klingt es langsam aus, sehr schön. Shane Sato mit Clouds, ein Song vom aktuellen Album dieses US-amerikanischen Musikers, zu dem ich Ihnen gleich mehr erzählen werde. Aber erstmal sage ich nochmal ganz herzlich willkommen hier in der Tonart Urban. In dieser letzten Stunde, da klingt die Sendung mit solchen ruhigen, ambienten Klängen aus. Dabei sind mit neuen Alben aus London Laura Misch und Ammonite sowie aus den USA die Posaunistin Kalia Vandeva und der gerade schon mal gehörte Multi-Instrumentalist Shane Sato. Der japanischstämmige Musiker aus der Stadt der Engel, Los Angeles, hat nach nur einem Jahr Pause schon wieder ein neues Album, wenn auch ein kurzes, herausgebracht. Sein zweites Werk vor 3 Wochen unter dem Titel Wavelength veröffentlicht, vereint vieles, was man auch schon auf dem Vorgänger schlichtweg lieben konnte. Wunderbare Grooves, pointierte Melodien, ein starkes Soul-Gefühl und ganz viel harmonischer und melodischer Jazz in diversen Facetten. Von der Verspieltheit von Fusion Jazz über kurze Spitzen aus Modern Jazz bis zur Seele von Smooth Jazz. Arbeitet das vorwiegend instrumentale Werk mit vielen Raffinessen, bleibt aber immer noch leicht durchhörbar. Hören Sie selbst nochmal. Shane Sato ist hier mit Deep Dive.

Ebonite mit February 13th, ein Track vom neuen Mini-Album mit dem Titel Good Things Casa Nueva von einer ganz besonderen Künstlerin. Amy Spencer heißt sie eigentlich, nennt sich Ebonite und die Britin ist weit mehr als nur Musikerin, nämlich eher eine Soundforscherin mit Musikstudium und Studien zur Frauenforschung im Musikbusiness. Stimme und Sounds erforscht sie auch und so sind ihre Veröffentlichungen mehr als nur normaler Techno-Wumms oder schlichte Ambient-Flächen, beides kann sie machen. Auch gerade ihre langsamen Kompositionen haben es in sich. Hier ist noch so ein Beispiel von ihrer EP, die vor 4 Wochen erschienen ist, Ebonite mit Good Things Come to an End.

Kerl hier, wenn der war mit Tough Play und die ist eine ziemlich fleißige junge US-Jazz-Musikerin. Die 30-jährige Posaunistin und Sängerin gibt Masterclasses an Musikhochschulen, war gerade mit Harry Styles auf Tour, hat erst im November ein Album veröffentlicht und nächste Woche am 12. Juni ihr nächstes, das Debüt Mana beim Label International Anthem. Wer die Stücke darauf hört, der weiß, warum sie nicht ohne Grund zur New Class of Jazz Artists Pushing the Music Forward gehören soll. Ich mag ja ihr gefühlvolles Posaunenspiel sehr und das können wir im folgenden Stück gleich nochmal ganz genießen. Dass die Musikerin im Stück eben auch mal zum Mikrofon gegriffen und gesungen hat, ist übrigens für ihre Alben eine Premiere. Mir reicht allerdings sonst auch ihre Posaune, so wie hier.

So, das waren hier um 6 Uhr und 38 der Tonart und Urban beim Deutschlandfunk Kultur Nummer 3. Stücke hintereinander. Zunächst Calia Vandever mit Waiting. Danach haben wir nochmal ein Stück gehört von der Band, die wir in der allerersten Stunde gehört haben. The Marlowes mit ihrem 60er-Jahres-Soul aus Indonesien mit dem Titel Through the Changes. Und eben zum Schluss der zarte Gesang war von Laura Misch, Soften. Heißt dieser Song, der kommt vom neuen Album Lithic, dieser britischen Saxophonistin, Sängerin und Klangforscherin. Die Klangwelt ihrer Umwelt, die beschäftigt Laura Misch schon seit geraumer Zeit. Erst mit etwas Abstand entschied sich die Schwester vom noch berühmteren Tom Misch für die Musikkarriere, untermalt von ihren Wurzeln im Jazz und zugleich bewusst experimentell angelegt. Den Einstand gab es 2023, auch da hat sie sich schon mit den Klängen der Natur beschäftigt, gekleidet in Electronica, Art Pop und Ambient. Einen ähnlichen Weg beschreibt nun der Nachfolger, für den sich Misch eng mit den Sounds von Höhlen, Steinbrüchen, Gezeitentümpel und steilen Küstenklippen beschäftigte, dort experimentierte und Töne sammelte. Lithic entspringt also dem Gestein in verschiedenen Formen und befindet sich im permanenten Fluss. Das ist experimentell und doch auch irgendwie sehr schön anzuhören und meiner Meinung nach um Längen besser als das, was ihr Bruder da zuletzt an uns inspirierten Songs veröffentlicht hat. Hier ist die Schwester nochmal begleitet von dem ganz wunderbaren britischen Kollegen Alpha Mist am Piano mit dem Song Jealousy und danach noch ein weiterer.

Amas und FM Grabner mit dem Titel Ankunft. Und wer vor gut zwei Stunden schon hier in der Sendung mit dabei war, konnte schon mal zwei beatgetriebene Tracks aus diesem wunderbaren Album hören unter dem Titel SRDGNXLPZG. Das steht als Abkürzung für Sardinien und Leipzig, die beiden Produktionsorte dieses ungewöhnlichsten Projekts, was mir seit langem begegnet ist. Zu den Akteuren. Amas ist ein Duo zweier Künstlerfreunde aus Stuttgart, die eigentlich Architektur und Design betreiben, aber eben auch Musik. Und die haben bei einem Aufenthalt auf Sardinien

14 kürzere Stücke von Johann Sebastian Bach sozusagen elektronisch dekonstruiert und neu formiert. Und damit sind sie dann nach Leipzig zu Fritjof Martin Grabner, einem der führenden klassischen Kontrabassisten aus Deutschland. Dort haben alle drei mit dem dekonstruierten Bach-Material improvisiert, und zwar, wie es heißt, im Geiste von Miles Davis, Kompositionen zum Film Fahrstuhl zum Schafott. Das alles kann man, muss man aber nicht ihrer Musik anhören. Das Ergebnis sind jedenfalls 14 wunderbare Tracks, irgendwo zwischen Ambient und minimalistischem Dub-Techno. Gleich noch so ein eher Ambient-Stück, ein ganz ruhiges. Im Hintergrund hören Sie das schon. Und damit sind wir auch schon am Ende dieser Tonart Urban angelangt. In gut 8 Minuten gibt es die Nachrichten hier im Deutschlandfunk Kultur und anschließend die kirchliche Sendung Feiertag. Vergessen Sie nicht Freiheit, das heißt keine Angst haben vor nichts und niemand. Martin Riesel wünscht Ihnen noch einen wunderschönen Sonntag und sagt Tschüss mit dem Stück Abschied von Amas und F.M. Grabner.

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2: Guten Morgen, liebe Hörerinnen und Hörer. Es ist doch niemals jemand von drüben zurückgekommen. So lautet meist der Standardsatz der Zweifler, wenn es um die Frage geht, ob es ein Leben nach dem Tode gibt. Im 16. Kapitel des Lukas-Evangeliums berichtet Jesus jedoch von einer Existenz nach dem Tode. Ein reicher Mann, der sein Leben in vollen Zügen genossen, und ein armer Mann, Lazarus, der nur im Elend gelebt hatte, kamen nach ihrem Tod ins Jenseits. Der Arme wurde darauf in den Himmel aufgenommen, während der Reiche in der Hölle landete. Ja, natürlich handelt es sich hier um ein Gleichnis, das den Nächstenliebe aufruft. Aber zugleich weist Jesus dabei auch darauf hin, dass wir im Jenseits die Früchte unseres diesseitigen Handelns ernten werden. Somit ist der Vorgang, den wir als Tod wahrnehmen, auch eine Geburt. Und zwar die Geburt hinein in ein neues Leben jenseits der Schwelle des sogenannten Todes. Diesem lange bestehenden Glauben wurde in der Zeit der Aufklärung vehement widersprochen. Der im 17. Jahrhundert aufgekommene Materialismus, der nur das Sicht- und Beweisbare zuließ, akzeptierte allein den endgültigen Tod eines Menschen. Somit gab es kein Danach in einem Himmel oder gar in einer Hölle. Doch Gott in seiner Weisheit gab darauf, in aller Freiheit des Willens des Menschen, Antwort auf diese Überzeugung. Als Werkzeug hierfür wurde Emanuel Swedenborg 1688 als Sohn eines evangelischen Theologen geboren. Er entwickelte sich im Laufe seines Lebens zu einem allseits geachteten Universalgelehrten, der sogar zu den Vertrauten des schwedischen Königs zählte. Im späteren Verlauf seiner Forschungen untersuchte Swedenborg unter anderem auch den menschlichen Körper, indem er viele Autopsien durchführte. Dabei galt sein Hauptaugenmerk der allerdings vergeblichen Suche nach dem Sitz der Seele. Doch hatte er im Alter von 55 Jahren ein Erweckungserlebnis, das ihm die Tür zur jenseitigen Welt öffnete. Über das dort Gesehene, Gehörte schrieb er viele Bücher, wie zum Beispiel Himmel und Hölle oder auch Die eheliche Liebe. Seinen Werken ist zu entnehmen, dass es im Erdenleben unter anderem darum geht, neben der Liebe zu Gott die uneigennützige Liebe zum Nächsten in sich zu entwickeln. Wie schrieb Bertolt Brecht: Denn die einen sind im Dunkeln und die anderen sind im Licht. Man sieht die im Lichte, die im Dunkeln sieht man nicht. So lassen wir uns zukünftig dafür sorgen, dass die sich im Dunkeln aufhaltenden vielen Lazarusse unserer Welt ins Licht unserer liebevollen Wahrnehmung gelangen.
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3: Sieben Uhr, die Nachrichten. In Armenien wird heute ein neues Parlament gewählt. Die Bürger entscheiden auch mit über den geopolitischen Kurs. Die Regierung der Kaukasusrepublik, die traditionell enge Beziehungen zu Russland pflegt, signalisierte zuletzt verstärktes Interesse an einer Anbindung an die Europäische Union. Entsprechende Botschaften gingen Anfang Mai vom EU-Armenien-Gipfel aus. Erst vor wenigen Tagen war US-Außenminister Rubio in der Hauptstadt Erivan. Kritiker monierten das westliche Vorgehen als Wahlkampfhilfe für die Regierungspartei. Ministerpräsident Pashinyan strebt eine dritte Amtszeit an. Die Opposition ist fragmentiert. Zu ihren einflussreichsten Akteuren zählen der unter Hausarrest stehende Oligarch Karapetyan und Ex-Präsident Kotscharyan. Beide gelten als pro-russisch. Weiteres Wahlkampfthema war das Friedensabkommen mit Aserbaidschan. Armenien hatte es nach der Niederlage im jüngsten Krieg unterzeichnet und dabei seinen Verzicht auf die seit Jahrzehnten umkämpfte Region Bergkarabach erklärt. Viele der 3 Millionen Armenier sind damit nicht einverstanden. In der Debatte über die Rentenreform schlägt der Deutsche Gewerkschaftsbund eine verpflichtende Betriebsrente für alle Beschäftigten vor. Rund 20 Millionen Menschen hätten keine betriebliche Altersvorsorge, meist weil sie in Betrieben ohne Tarifbindung tätig seien, sagte die DGB-Vorsitzende Fahimi dem Redaktionsnetzwerk Deutschland. Hier sei es denkbar, diese Beschäftigten in bestehende Modelle aufzunehmen. Die Gewerkschaften stünden bereit, das zu regeln. In Deutschland besteht die Altersvorsorge aus drei Elementen. Neben der gesetzlichen Rentenversicherung oder der Beamtenversorgung gibt es ergänzend neben der Betriebsrente die private Altersvorsorge, etwa in Form von ETF-Sparplänen oder anderen börsengehandelten Lösungen. Details des Vorstoßes will der DGB den Angaben zufolge Ende des Monats präsentieren. Der Vorsitzende der Jungen Union, Winkel, hat eine geringere Rentenerhöhung zugunsten von Studenten und Familien vorgeschlagen. Die geplanten Einsparungen der Bundesregierung seien nicht gerecht zwischen den Generationen verteilt, sagte der CDU-Politiker der Bild. Es sei nicht nachvollziehbar, dass die Rentenerhöhung um 4,24% unangetastet bleibe, während die im Koalitionsvertrag vereinbarte BAföG-Erhöhung ausfallen solle. Beim Elterngeld drohe sogar eine Kürzung. Winkel schlug vor, die Renten nur um 3% zu erhöhen. Dadurch stünden zusätzlich etwa 5 Milliarden Euro zur Verfügung, die Studierenden und Familien zugutekommen könnten. Der erste parlamentarische Geschäftsführer der Unionsfraktion, Bilger, hat die Forderung nach einer Aussetzung der Sommerpause des Bundestages abgelehnt. Nur weil Sommerpause sei, heiße das nicht, dass man nicht mehr arbeiten würde, sagte Bilger den Sendern RTL und NTV. Er verwies auf regelmäßige Berichterstattergespräche, Arbeitsgruppensitzungen und Koalitionsrunden. Das Kabinett tage den ganzen Sommer durchgehend und treffe Entscheidungen, die dann dem Bundestag zugeleitet würden. Ausschüsse könnten zu Sondersitzungen zusammenkommen. Es sei somit sichergestellt, dass notwendige Entscheidungen ohne Zeitverzug getroffen werden können. Der Verband Die Familienunternehmer hatte gefordert, die parlamentarische Sommerpause in diesem Jahr ausfallen zu lassen. Stattdessen sollten im Bundestag die geplanten Reformen beraten und beschlossen werden. Die Kulturorganisation der Vereinten Nationen UNESCO begeht heute ihren Welterbetag. In Deutschland sind mehr als 500 Veranstaltungen geplant, unter anderem an der Wartburg, dem niedergermanischen Limes, den Schlössern Brühl und am Bauhaus in Dessau-Roßlau. Die offizielle Eröffnung unter dem Motto »Gemeinsam für Frieden und Verständigung« findet im historischen Reichssaal zu Regensburg statt. Die Präsidentin der deutschen UNESCO-Kommission Böhmer erklärte, der Aktionstag zeige, wie vielfältig und lebendig das Kultur- und Naturerbe sei. Er wurde 2005 ins Leben gerufen. Weltweit gibt es fast 1250 Welterbestätten in 170 Ländern. Deutschland verfügt über 55. Die deutsche Fußballnationalmannschaft hat ihr letztes Testspiel vor der Weltmeisterschaft gewonnen. Die Partie gegen die USA in Chicago endete mit 2:1. Deutschland startet nächsten Sonntag gegen Curaçao in das Turnier. Das Wetter in der Nordhälfte gebietsweise Schauer, nach Süden zunehmend heiter, 18 bis 26 Grad. Morgen anfangs heiß, meist heiter, später zunehmend bewölkt, gebietsweise Gewitter möglich, 20 bis 28 Grad. Das waren die Nachrichten.
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0: Seht das große Sonnenlicht, wie es durch die Wolken bricht. Auch der Mond, der Sterne Pracht, jauchzen Gott bei stiller Nacht. Seht der Wasserwellenlauf, wie sie steigen ab und auf, von der Quelle bis zum Meer rauschen sie des Schöpfers Ehr.
1: Zwei Strophen des Liedes Himmel, Erde, Luft und Meer des evangelischen Pfarrers Joachim Neander. Wie in vielen geistlichen Liedern der Barockzeit zeigt es deutliche Bezüge zu den Psalmen, insbesondere zu jenen, in denen die Schöpfung und die Geschöpfe ihren Schöpfer preisen. Alle Wasser, von der sprudelnden Quelle bis zum weiten Meer, rauschen hier zur Ehre Gottes. Sonne, Mond und Sterne jauchzen ihm. Recht ähnlich heißt es im Psalm 96.
0: Es freue sich der Himmel, es jauchze die Erde, es brause das Meer und was es füllt, es juble das Feld und was darauf wächst, auch sollen jauchzen die Bäume des Waldes.
1: Neben der Freude und dem Jubel, die die Schöpfung Gott in den Psalmen entgegenbringt, ist dort auch von anderen Regungen der Natur Gott gegenüber die Rede. Sie erbebt vor Schreck, weicht zurück, flieht, springt, hüpft und wankt. Regungen, wie sie einem lebendigen Wesen eigen sind, Tieren und vor allem dem Menschen. So im Psalm 114.
0: Das Meer sah es und floh. Der Jordan wandte sich zurück. Die Berge hüpften wie die Widder, die Hügel wie die Lämmer der Herde.
1: Sind das nur Metaphern? Oder ist es denkbar, dass die Natur in dieser Form reagiert? Und worauf? Weshalb flieht das Meer hier? Was sieht es, das seine Flucht auslöst? Was lässt die Berge hüpfen? So viel zunächst. Die Natur regt sich in den Psalmen aufgrund eines Handelns Gottes. Oder als Antwort darauf, dass sie geschöpft ist, als Dank an den, der sie geschaffen hat. Mitunter tut das die gesamte Schöpfung, mitunter regen sich nur einzelne Elemente von ihr.

0: Es sind recht verschiedene Eingriffe Gottes in die Welt, auf die in den Psalmen die Natur reagiert. Im Psalm 114, von dem die Rede war, flieht das Meer und es hüpfen die Berge angesichts der Erscheinung Gottes beim Zug der Israeliten durch das Schilfmeer. Das Fliehen des Meeres ließe sich hier wohl auch darauf zurückführen, dass Gott das Meer zurückweichen ließ, um sein Volk nach dem Auszug aus Ägypten trockenen Fußes über den Meeresgrund fliehen zu lassen. Aber es geht um mehr, denn auch die Berge hüpfen, das heißt, sie werden erschüttert. Meer und Berge regen sich wegen der für Israel so entscheidenden Machttat Gottes. Das Meerwunder ist neben der Übergabe der 10 Gebote am Sinai das größte Ereignis in Israels Geschichte mit Gott. Die Geschichte geht weiter. Das Volk Israel ist im gelobten Land angekommen und sesshaft geworden. Es hat sich ein Königtum gegeben. Im Psalm 18 zeigt Gott seinen Zorn, weil David, sein erwählter König, lebensbedrohlich von seinen Feinden bedrängt wird. Dort lesen wir:
1: Da wankte und schwankte die Erde, die Grundfeste der Erde erbebten, und sie schwankten, denn er war zornig.
0: Hier reagieren nicht einzelne Elemente der Schöpfung auf Gottes Handeln. Die ganze Erde wird in ihrem Fundament, in ihrer Grundkonstruktion erschüttert. Dahinter steht eine Auffassung, die im alten Orient verbreitet war. Alttestamentler Markus Witte erklärt:
2: Ein Modell, was beispielsweise im ersten Schöpfungsbericht auftaucht, aber auch in einzelnen Psalmen oder auch im Buch Hiob, sieht so aus, dass die Erde vorgestellt wird als eine große Insel, die auf Säulen ruht. Und diese Säulen ragen nun in die Tiefen, in die sogenannte Unterwelt. Und umgeben ist das Ganze von Wasser.
0: Gott erschüttert die Erde in ihren Grundfesten, weil schweres Unrecht seinen Zorn erregt. Gemeint ist keine blinde Wut, kein Affekt, sondern ein strafendes Handeln als Antwort auf Vergehen der Geschöpfe. Im Psalm 82 hält Gott Gericht über die Gottheiten, die im Umfeld von Israel verehrt wurden, denn ihr Handeln sei unverständig, schädlich und böse. Auch hier lässt Gott deshalb die Grundfesten der Erde ins Wanken geraten. Der Alttestamentler Hans-Joachim Kraus bemerkte dazu:
3: Die Götter sind blind und unverständig. Sie sind nicht in der Lage zu erkennen, was Recht und Unrecht ist. Im Dunkeln tappen sie. Es sind böse Mächte. Unter ihrem Wirken wanken die Grundfesten der Erde. Gerechtes Gericht ist im Alten Testament der eigentliche Weltengrund, das Fundament der gesamten Schöpfung. Die dämonischen Machtwirkungen der Götter stellen den Bestand der Welt in Frage. Das Chaos droht einzubrechen.

0: Gerechtigkeit ist in der Bibel die Grundlage der Schöpfung, nicht nur ihre Materie begründete und physikalisch-chemische Grundausstattung. Die wird nach dem Verständnis des Alten Testaments erschüttert, wenn Unrecht geschieht. Dann greift der Schöpfer als Richter ein, denn er ist auch der Begründer und Hüter des Rechts. Seiner soll die Schöpfung immer inne sein. Oder wie es im Psalm 19 heißt, sie soll ihn erzählen, von ihm Kunde geben.
1: Die Himmel erzählen die Herrlichkeit Gottes, und das Werk seiner Hände verkündet die Feste. Ein Tag übermittelt dem anderen Worte, und eine Nacht tut kund der anderen Wissen.
0: Im Rhythmus von Tag und Nacht erzählt die Schöpfung von ihrem Schöpfer. Im wiederkehrenden Dämmern des Morgens bis zum wiederkehrenden Sinken der Nacht kündet das Geschaffene von dem, der es geschaffen hat. Wie zwei Chöre, die sich gegenseitig ablösen, preisen Tag und Nacht Gott. Der Alttestamentler Klaus Westermann schrieb zu diesen Versen:
2: In diesem Erzählen und Künden ist eine Kontinuität. Ein Tag sagt es dem anderen. Mit diesem Weitergeben der Kunde von Tag zu Tag und von Nacht zu Nacht ist angedeutet, dass das Erzählen von der Herrlichkeit Gottes nicht abbrechen darf. Es tritt nicht hier einmal und da einmal auf, es begleitet die Geschichte des Kosmos durch die Jahrtausende.
0: Immer und immer wieder soll die Schöpfung den ehren, der sie ins Leben rief. Dazu wird sie in den Psalmen aufgerufen. So im Psalm 98, der auch die Gründe dafür benennt. Gott schuf Himmel und Erde, wirkt Wunder, übt Gerechtigkeit. Zu einem prächtigen Gesang werden zunächst die Menschen ermuntert, dann die Natur.
1: Es brause das Meer und was es füllt, die Erde und die darauf wohnen. Ströme sollen in die Hände klatschen, die Berge miteinander sollen jauchzen.

0: Besonders ausführlich wird die Schöpfung im Psalm 104 vor Augen gestellt. Hier preist sie Gott nicht direkt, eher vermittelt, durch ihre ungewöhnlich detailreiche Beschreibung. Sie beginnt mit der Veranschaulichung von Himmel und Erde, dann kommen das Meer, Berge und Felder in den Blick. Es folgen die Quellen in den Bergen, eine Vielzahl von Tieren, eine Art Naturkunde der damaligen Zeit. Mittendrin und besonders am Ende erscheinen auch die Menschen. Alles ist wohlgeordnet. Alttestamentler Markus Witte sagt deshalb:
1: Ein Zentrum des Psalms, es steht tatsächlich darin, Gott als Herrn der Zeit zu beschreiben, der alles zu seiner Zeit einrichtet. Die Gottesvorstellung ist, dass Schöpfung gleich geordnete Welt, Kosmos ist und kein Chaos. Und Ordnung zeigt sich in einem ablesbaren Ablauf der Natur, des Naturkreislaufes und im Versorgen von Tier- und Menschenwelt.
0: Eben dieses Versorgen bildet den Grund für den hymnischen Höhepunkt des Psalms, der zugleich eine grundlegende Einsicht vermittelt.
2: Sie alle warten auf dich, dass du ihnen Speise gebest zur rechten Zeit. Gibst du ihnen, so sammeln sie. Öffnest du deine Hand, wird das All von Güte erfüllt. Doch wendest du dein Antlitz ab, so sind sie verstört. Du nimmst ihren Geist hinweg, und sie schwinden und müssen zurückkehren in ihren Staub. Du sendest deinen Geist aus, und sie werden erschaffen, und du erneuerst das Antlitz der Erde.
0: Die Schöpfung lebt vom Geist Gottes, der sie ins Leben rief und in ihr wirkt. Ruach, wie Gottes Geist im Hebräischen genannt wird, hat Züge von Wind, Hauch und Atem. Es ist die Gotteskraft, die am Anfang der Schöpfung über den Urwassern ruhte. Von ihr lebt alles Lebendige, sie erhält es, sie lässt es entstehen. Entzieht sie sich, vergehen die lebendigen Wesen. Gott hat demnach, nachdem er die Welt geschaffen hat, sie nicht sich selbst überlassen. Der evangelische Theologe Jürgen Moltmann führte dazu aus:
3: Alles, was ist, existiert und lebt vom andauernden Zufluss der Energien und Möglichkeiten des kosmischen Geistes. Durch die Energien und Möglichkeiten des Geistes ist der Schöpfer selber in seiner Schöpfung präsent. Er steht ihr nicht nur transzendent gegenüber, sondern geht auch in sie ein und ist ihr zugleich immanent. Aus dem ständigen Zufluss des göttlichen Geistes werden die Geschöpfe geschaffen. Im Geist existieren sie, und durch den Geist werden sie erneuert.

0: Wenn Gott durch seinen Geist in der Schöpfung bleibt, nimmt er Anteil an ihrem Zustand, auch an ihrem Leid, ihrer Sehnsucht nach Erlösung davon und nach ihrer Vollendung. Das deutet Paulus an, wenn er im Römerbrief schreibt, das ängstliche Harren der Kreatur wartet darauf, dass die Kinder Gottes offenbar werden. Die ganze Schöpfung seufzt und wartet auf Erlösung. Gott leidet die Leiden seiner Geschöpfe mit. Die Schöpfung wiederum reagiert auf sein Leid, fühlt mit ihm. Insbesondere mit dem Geschick von Jesus Christus. Darauf nehmen unter anderem die Passionshymnen der orthodoxen Kirche Bezug. Am Karsamstag wird dort gesungen:
1: Der das All erhält, ward am Kreuze erhöht. Und die ganze Schöpfung weint, da sie nackend ihn schaut, hangend am Kreuz. Es verhüllte die Sonne die Strahlen, es verloren die Sterne ihr Licht. Und die Erde bebte in gewaltigem Schrecken. Es floh das Meer und es barsten die Felsen.
0: Auch am Sieg von Jesus Christus über den Tod durch seine Auferstehung nimmt die Schöpfung Anteil und zeigt ihre Freude darüber. In einer Art Vorwegnahme ihrer eigenen Befreiung von Tod und Leid heißt es im Osterkanon der orthodoxen Kirche:
1: Heute jubelt die ganze Schöpfung und freuet sich, denn Christus ist erstanden und der Hades seiner Rüstung beraubt.

0: Wie die Schöpfung in den Jubel über die Auferstehung von Jesus Christus einstimmt und auch darin ihren Schöpfer lobt, so ist sie immer zu seinem Lob aufgefordert. In diesem Lob sollen alle Geschöpfe vereint sein. Mensch und Natur stehen sich darin nicht mehr, zum Teil fremd und feindselig, gegenüber. Sie sind verbunden im gemeinsamen Gegenüber zum Schöpfer, den sie für sein Wirken verehren und loben. Der Geist Gottes, der in der Schöpfung bleibend wirkt, schafft diese Lobgemeinschaft. Besonders schön drückt das der Psalm 148 aus, in dem alle Wesen und Elemente der Schöpfung zum Lob gerufen werden. Geradezu euphorisch heißt es dort:
1: Lobt ihn, Sonne und Mond, lobt ihn, alle Sterne und das Licht, Feuer, Hagel, Schnee und Eis und Sturmwind, die ihr sein Wort erfüllt. Ihr Berge und alle ihr Hügel, fruchtbare Bäume und alle Zedern, ihr wilden Tiere und alles Vieh, Kriechtiere und gefiederte Vögel, ihr jungen Männer und auch ihr Mädchen, ihr Alten mit den Jungen.
0: Loben die Wesen und Elemente der Schöpfung den, der sie ins Leben rief? Oder tut es der Mensch für sie und für sich? Jauchzt und jubelt nur er? Erbebt nur er vor Schreck, weicht zurück, flieht, springt, hüpft und wankt an ihrer Stelle? Die Psalmen sagen es anders. Ob sich die Schöpfung tatsächlich so regt, ist nur schwer zu bestimmen. Dazu bräuchte es die Kooperation von Theologen und Geistlichen mit Physikern, Biologen, Ingenieuren und Messtechnikern. Die Bibel denkt weiter. Wenn Gott nicht nur die Welt geschaffen hat, sondern in ihr bleibend wirkt, dann fand und findet er auch seine Ruhe in ihr, nachdem er sie ins Werk gesetzt hat. In Gottes Ruhe wiederum kommt die Schöpfung selbst zu ihrer bleibenden und sie beglückenden Ruhe. So hat Jürgen Moltmann den Schöpfungssabbat gedeutet, von dem die Bibel schreibt: Am siebten Tag vollendete Gott das Werk, das er gemacht hatte, und er ruhte am siebten Tag, nachdem er sein ganzes Werk gemacht hatte.
2: Alle seine Geschöpfe kommen in seiner Ruhe zu ihrer Ruhe. In der Präsenz seines Daseins liegt der Segen ihres Daseins. Alles, was geschaffen ist, hat der Schöpfer aus dem Nichtsein ins Sein gerufen. Alles, was existiert, ist vom Nichtsein bedroht, denn es kann wieder zunichte werden. Darum ist alles, was da ist, unruhig und auf der Suche nach einem Ort, wo die Bedrohung es nicht erreichen kann, nach einem Ruheort. Nicht nur des Menschen Herz ist unruhig in uns, bis es Ruhe findet in dir, wie Augustinus sagte, sondern die ganze Schöpfung ist von dieser Unruhe erfüllt und transzendiert sich selbst auf der Suche nach der Ruhe, in der sie bleiben kann.

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0: Es ist 7.30 Uhr.
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2: Ja, hier könnte noch ein bisschen Salz dazu. Moment, was steht im Rezept? Jetzt die Nudeln ins kochende Wasser geben. Aua, das ist wirklich heiß. Ah, guten Morgen. Ja, ihr merkt schon, ich bin schwer beschäftigt. Die neueste Folge vom Kakadu Kinder Podcast hat mich inspiriert. Da stehen Thea und Fabian an den Töpfen und jetzt erfahrt ihr, warum die beiden gemeinsam ein leckeres Gericht zubereiten.
3: Lass uns das hier eben nochmal alles durchgehen, Kakadu. Thea, was brauchen wir alles?
4: Also wir brauchen ein scharfes Messer.
3: Ja, habe ich hier.
5: Check!
3: Sehr gut, hake ich hier auf der Liste ab. Dann brauchen wir noch ein Brettchen. Habe ich hier auch. Warte, ihr.
5: Check!
3: Und als letztes steht hier noch Taucherbrille. Was?
4: Die brauche ich halt für meine Zwiebeln.
3: Du brauchst eine Taucherbrille für deine Zwiebeln? Was?
4: Zwiebeln schneide ich nie ohne. Wenn man eine Taucherbrille aufmacht, dann kommen die dafür gar nicht erst an die Augen.
3: Okay, also ihr merkt das schon, wir haben heute eine Menge vor.
6: Ich bin Jakob, ich bin 8 Jahre alt und ich habe eine Frage, ist Kochen eigentlich schwer?
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3: Hallo und schön, dass ihr dabei seid bei eurem Kakadu-Podcast. Ich bin Fabian.
6: Und ich bin Thea.
3: Thea, jetzt direkt zum Start, aus dem Bauch raus. Ist Kochen schwer?
6: Ich würde sagen, eigentlich nicht, weil so, wenn man es kann, dann kann man es halt.
3: Ich sag mal so, ich habe da was anderes gehört.
8: Kochen kann schwer sein, aber es muss nicht schwer sein. Es kommt jetzt auch aufs Rezept an.
9: Es gibt ja Gerichte wie irgendwie Nudeln mit Tomatensauce oder so, die sind einfach.
8: Aber da steht meistens im Rezeptbuch auch nicht, wie viel Nudeln du für 3 Leute brauchst. Und dann macht meine Mutter auch ganz oft viel zu viel Nudeln.
10: Die richtigen Zutaten haben. Meine Oma, beim Eierkochen hat sie vergessen, das Wasser in den Topf zu machen. Hat sie die Eier so reingelegt und nach 5 Minuten oder 10 sind die Eier an die Decke geflogen.
11: Da ist mir einmal die ganze Mehltüte reingeflogen und dann musste Mama die doppelte Portion machen.
3: Tja, das klingt ja ganz schön wild, was da alles beim Kochen schiefgehen kann, aber ja. Wir trauen uns das dann noch zu, oder?
6: Also wir halten uns auch an die Rezepte und fangen mal mit was Leichterem an.
3: Ja, also so Standardsachen. Wasser nicht vergessen, Mengen beachten. Wir sind bereit, bei uns kann wirklich nichts schiefgehen.
12: Ich finde ja nicht nur, dass man Angst haben muss, dass alles schief geht. Ich finde Kochen auch manchmal gefährlich. Davor habe ich irgendwie ein bisschen mehr Angst, wenn das alles so übersprudelt. Und es ist ja natürlich auch heiß.
13: Wenn man jetzt was Langes machen muss, dann sagen die meisten auch so, oh, jetzt will ich nicht mehr, jetzt dauert das so lange, jetzt muss ich einfach warten, bis es aus dem Ofen kommt oder so. Dann bricht man schon ein bisschen Geduld auf.
14: Also da muss man eigentlich die ganze Zeit da stehen und gucken, dass nichts anbrennt oder sowas.
15: Also man muss für Kochen ja auch irgendwie ein bisschen bereit sein und ein bisschen Lust haben.
3: Okay, Thea, hast du Lust?
6: Natürlich.
3: Ich bin auf jeden Fall auch sowas von ready, aber trotzdem, könnt ihr nicht mal irgendwas Positives sagen? Also so ein bisschen Mut machen?
16: Wenn man das Rezept einfach befolgt, dann kommt man auch meistens ans erwünschte Ende.
3: So nämlich. Und wir haben ja hier auch ein Rezept mitgebracht. Das hast du da, Thea. Was ist das?
6: Omas Möhrchentraum steht drauf.
5: Na gut. Also.
3: Also mit Möhren wahrscheinlich. Wie ist das so mit dem Kochen und dir?
6: Also ich liebe Kochen. Ich mache das auch immer sehr gerne. Also so, ich koche vor allem so Nudeln oder Eier. So, ich mache mir auch gerne immer so Asianudeln.
3: Mhm.
6: Und dann mache ich da so Cheese drauf, sodass es da so cremig wird. Dann mache ich mir meistens dann auch noch so einen Salat dazu, Sojasauce und ein Ei koche ich.
5: Voll lecker, ey.
3: Okay, das klingt schon ziemlich fancy. Du hast also schon ein bisschen Erfahrung. Das ist gut. Was braucht man denn noch alles beim Kochen?
6: Also man braucht auf jeden Fall Essen, also das, was man zubereitet. Vielleicht ein Rezept, falls man sich noch nicht so gut auskennt. Ich würde auch sagen, wie sagt man das, Accessoires? Nein, so ein Messer oder sowas halt.
3: Ein
6: Topf.
3: Ein Topf, okay. Aber was ist mit sowas wie Geduld?
6: Ja, Geduld auch natürlich. Und Wasser. Das braucht man fast bei jedem.
3: Wasser braucht man wirklich auch fast immer.
6: Ja.
3: Und man sollte keine Angst haben oder sich halt Unterstützung holen. Und deshalb sind wir ja hier schon zu zweit. Fangen wir an. Was steht im Rezept? Was brauchen wir?
6: Also, wir brauchen eine Zwiebel, 400 Gramm Möhren
1: und 100 Gramm Kartoffeln. Die müssen wir dann schneiden.
3: Okay, ich habe keine Waage. Also eine Zwiebel ist klar, die können wir so nehmen. 400 Gramm Möhren, 100 Gramm Kartoffeln wollen wir einfach schätzen. Machen wir 6 Möhren und ja, dann einfach so 4 Kartoffeln. Dann verteile ich hier erstmal unsere Messer und Brettchen. Ist das kleine oder das große?
1: Brettchen? Das große.
3: Das große Brettchen.
1: Danke.
3: So, ich krieg das große Messer. In Würfeln, ganz wichtig.
1: Ja, aber Fabian, wir müssen doch auch erstmal so schälen.
3: Die Kartoffeln?
1: Ja.
3: Ach, na gut, dann schälen wir halt. Warte, ich habe hier irgendwo auch ein Schälmesser. Ah, guck mal, weil du schneidest. Ich war nämlich manchmal im Kochkurs und habe da gelernt, wie man richtig schneidet. Und zwar meistens macht man ja so den Finger vorne, den Zeigefinger auf die Klinge drauf, ne?
1: Ja.
3: Und das ist aber überhaupt gar nicht richtig. Man soll das eigentlich so mit der Faust halten, so mit der ganzen Faust. Und dann aber das Messer verlässt das Brettchen nicht. Also die Spitze ist immer drauf und man macht nur so.
1: Ach, so schneidet mein Vater auch. Ich check aber immer nicht, wie der das macht.
3: Ja, versuch mal. Ja, du hast schon den Zeigefinger wieder drauf. Geht's denn so besser?
1: Nee.
3: Ich will ganz ehrlich, bei mir auch nicht. Also null, ich schneide auch nicht mehr so zu Hause. Aber ich finde den Fact irgendwie gut.
1: Okay.
3: Ich gebe damit gerne an. Das ist so mein Ding. Was steht denn da überhaupt weiter im Rezept, bevor wir alles schneiden?
1: Das Gemüse müssen wir in so kleine Würfeln schneiden, steht da.
3: Mhm.
1: Und in der Butter andünsten.
3: Schneid mal weiter, die Messer sind so stumpf. Okay.
1: Dann steht da weiter, mit der Gemüsebrühe aufgießen, zum Kochen bringen und circa 20 Minuten köcheln lassen, bis alles weich ist. Anschließend pürieren. Was ist pürieren?
3: Pürieren ist so mit dem Mixstab ganz klein machen.
1: Ah, stimmt.
3: Okay. Die Zwiebel ist dran und ich habe gehört, du übernimmst mit deiner Taucherbrille.
1: Okay. So, jetzt geht's.
3: Okay, schneid mal die Zwiebel. Du trägst wirklich eine Taucherbrille beim Zwiebelschneiden, immer.
1: Na, natürlich.
3: Hast du da eine eigene Taucherbrille fürs Zwiebelschneiden und eine fürs Schwimmen oder wie ist das?
1: Nicht direkt eine eigene, aber halt so, also ich wasche die danach halt auch immer.
3: Okay, ja, dann zeig mal, wie das hier funktioniert. Ich will es sehen. Oh, das brennt sogar bis hierhin in meinen Augen.
1: Ach, ich spüre noch gar nichts.
5: Das nenne ich Superheldin.
3: Wir sollen andünsten als nächstes. Was heißt das, andünsten?
1: Andünsten heißt, glaube ich, wenn man das so ganz kurz im Topf lässt, so dass es so ein bisschen weicher wird, aber auch nicht so, halt nicht so labberig.
3: Ja, genau. Also, ich habe mal gelernt, die Zwiebeln müssen glasig glänzen, also so einen leichten Glanz haben. Das heißt andünsten. Aber ich finde gerade in der Küche, wir hatten jetzt schon pürieren, wir hatten andünsten. In der Küche gibt es echt oft so Kochbuchvokabeln.
17: Andünsten, anschwitzen, anbraten, blindbacken, blanchieren, dämpfen, dünsten, einkochen, einzuckern, flambieren, filetieren, fermentieren, garen, grillen.
5: Ich verstehe nur Bahnhof Bratkartoffeln.
1: Alles gut, wir brauchen kein Kochalphabet, wir können ja trotzdem kochen.
3: Ja, ey, sogar ich habe nur die Hälfte verstanden. Ich glaube aber auch nicht, dass wir das alles für Omas Möhrchentraum brauchen. Also flambieren, als ob wir bei Omas Möhrchentraum Dinge anzünden, dass es so eine Stichflamme gibt, so auf dem Essen drauf. Werden wir nicht machen müssen. Wie ist denn das bei euch so? Wer kocht am meisten bei euch zu Hause?
1: Bei uns, mein Vater. Aber so halt, wenn er nicht da ist, dann kocht halt meine Mutter. Und wenn ich alleine zu Hause bin, manchmal haben wir so einfach so Asianudeln, dann koche ich einfach mein Rezept.
3: Okay.
1: Und hoffe, dass ich nicht die Bude abpacke.
3: Und bei wem schmeckt es besser? Bei dir, bei der Mama oder bei Papa?
1: Ja, bei mir.
3: Du bist die beste Köchin bei euch zu Hause?
1: Ja, okay. Weil ich ja auch immer weiß, was ich da reinmache. Und manchmal macht mein Vater dann da so Sachen rein wie... Keine Ahnung.
3: Gemüse.
1: Ja, Gemüse. Der mischt rote Beete mit, keine Ahnung, mit irgendwas. Und dann ist es immer so Mischmasch. Wir haben immer irgendwas und wir wissen nicht, was das heißt. Und ich nenne es einfach immer Asianudeln.
3: Okay. Und was bei deiner Mutter? Wie kocht die?
1: Die kocht so... Na, sie kocht nicht so wie mein Vater. Halt, sie kocht nicht nach Rezept. Also halt so, sie weiß schon irgendwie, was sie macht.
3: Okay. Weil dein Papa nicht, der wirft einfach nur Sachen zusammen.
1: Ja.
3: Okay. Ich mache sehr gute Pesto und Nudeln. Ich kann immer lecker. Nudeln essen. Nudeln
1: ja,
3: sind immer
1: Nudeln,
3: super.
1: Nudeln, das ist, muss man kochen können.
3: Aber wenn bei euch zu Hause irgendwie es ansteht, das Abendessen muss gekocht werden, hilfst du da mit?
1: Nee.
3: Darfst du das überhaupt? Also darfst du bei allem mitkochen?
1: Nicht bei allem. Unsere Küche ist sehr klein. Mhm. Also ich glaube, wenn die größer wäre, dann wäre das kein Problem. Aber ich habe halt meistens auch keine Lust.
3: Dafür bist du aber sehr gut im Schneiden.
1: Ja, ich hab doch da noch irgendwie so kleine Würfel.
3: Ja, das sieht auf jeden Fall gut aus.
1: Rausgekriegt.
3: Ja, das mit dem Mitkochen ist ja immer so eine Sache, weil es ja teilweise auch einfach gefährlich sein kann. Scharfe Messer, Flamme, Feuer, heiß.
1: Ja.
3: Kakadu-Reporterin Regina hat in der 3A der evangelischen Schule in Pankow sich umgehört, wie das da mit dem Mitkochen läuft.
18: Deck doch lieber schon mal den Tisch, weil es wird jetzt halt ein bisschen schwer mit so vielen hier in der Küche.
19: Bratkartoffeln mache ich eigentlich meistens schon mit. Und an den Herd, den kann ich schon alleine anmachen, da darf ich auch ran. Aber ich frage dann immer Papa, wie heiß er sein soll, damit nichts verbrennt.
20: Meine Oma lässt meinen Opa fast gar nicht ran, weil sie will, dass es perfekt wird. Und bei mir darf ich noch so in die Küche, um was zu naschen. Aber wenn ich frage, kann ich was helfen, sagt sie eher so nein.
21: Wenn meine Eltern gestresst sind und wir keine Zeit haben, dann gibt es einfach nur Brot.
22: Also wir bestellen häufig, ja. Weil meine Eltern nicht so gern kochen.
23: Für mich ist es manchmal so, weil meine Eltern immer spät nach Hause kommen, dass ich und mein Bruder selber was machen. Wir machen halt immer was Leichtes und was nicht so Aufwendiges. So Pfannkuchen und Salat.
5: Na, das ist ja wow!
3: Tja, ich würde dich auf jeden Fall auch bei mir in der Küche kochen lassen. Also wir haben ja hier beide Brettchen vor uns.
1: Ja.
3: Und bei dir liegen da ganz ordentlich geschnittene Möhren, Kartoffeln und Zwiebelwürfel. Und bei mir liegen die Würfel so einmal quer über den Tisch und den Boden verteilt. Das hast
1: ja,
3: du sehr
1: wirklich,
3: gut.
1: Man sieht hier wirklich so.
3: Aber wir haben hier in der Zwischenzeit auch den Topf schon mal auf den Herd gestellt und fangen jetzt gleich an mit dem Andünsten. Wie viel Butter müssen wir denn reinpacken? Was steht im Rezept?
1: Da steht...
3: Steht da nicht wie viel?
1: Nein.
3: Ja gut, dann hau jetzt noch ein bisschen mehr Butter rein, oder? Was sagst du, so zwei Esslöffel voll?
1: Ja, nee, ja, mach einfach.
3: Ja, ach weißt du was, ich mach einfach die halbe Packung. Okay, oh Gott, hier dampft's auch ganz schön schon.
1: Ja.
3: Wie ist das denn bei dir? Heißer Herd, traust du dich das so grundsätzlich?
1: Ja, also wir haben da so immer so Handschuhe, die ziehe ich mir dann manchmal an.
3: Mhm.
1: Aber so grundsätzlich, ich fasse den Topf einfach nicht an.
3: Wie kriegst du denn nur das Nudelwasser, die Nudeln vom Herd runter?
1: Na, dann habe ich diese
3: Handschuhe. Ach so, Ofenhandschuhe hast du an.
1: Ja.
3: Okay.
1: Aber wir haben auch so eine Abzugshaube, weil der Herd ist ja, also der Dampf ist ja an sich auch sehr warm.
3: Mhm. Willst du mal umrühren hier, Baba? Ah. Riech mal.
1: Oh, das riecht schon ganz schön nach.
3: Lecker. Ich würde sagen, das ist auf jeden Fall 1A angeschwitzt, was wir hier gemacht haben, das Gemüse.
1: Ja.
3: Wer kippt die Gemüsebrühe rein? Machen wir zusammen?
1: Ja, wir machen zusammen.
3: Okay, jetzt passen wir hier ein Glas zusammen an. Mach mal. Also,
1: 1, 2, 3.
3: Das muss jetzt hier ein bisschen köcheln. Ja, wollen wir mal probieren? Ich würde sagen, die sind hier 1A glasig, die Sachen. Wir probieren mal, okay? Machen wir hier Kartoffeln?
1: Ja.
3: Ah.
1: Die
3: sind auch komplett hart.
1: Bäh.
3: Schmeckt nicht, oder?
1: Warum schmecken Kartoffeln eigentlich roh so richtig?
3: Das ist eine gute Frage.
1: Und gekocht voll gut.
3: Gekocht oder frittiert. Frittiert noch besser.
1: Ja, auch.
3: Aber woher weiß der Mensch eigentlich, dass man Kartoffeln kochen muss, damit die schmecken?
17: Es ist schon ein kleines Wunder, dass es die Kartoffel auf unsere Teller geschafft hat. Die Kartoffelpflanze stammt ursprünglich aus Südamerika. In Peru oder zum Beispiel in Chile bauten die Menschen die Wildform der knubbeligen Knolle schon vor über 10.000 Jahren an. Nach Europa kam die Kartoffel erst vor etwa 500 Jahren. Die Spanier brachten sie von ihren Eroberungszügen mit, allerdings ohne Rezept und Gebrauchsanweisung. Die Menschen probierten die Blüten der Pflanze und ihnen wurde sofort speiübel. So landete das Gewächs mit den weißen Blüten zunächst eher in der Vase als im Kochtopf oder im Schweinetrog. Wer schließlich herausgefunden hat, dass man für ein leckeres Mittagessen die unterirdischen Knollen der Wurzeln kochen muss, weiß heute niemand mehr. Try and error, also Versuch und Irrtum, nennt man den mühsamen Weg herauszufinden, was essbar ist und was nicht. Auch die Frage, wie man ein Gemüse zubereitet und wie lange es braucht, bis es weich ist, wurde erst durch viele dieser Try-and-Error-Experimente beantwortet.
1: Riech mal.
3: Ja, riecht auf jeden Fall schon lecker. Weißt du, was mir gerade noch auffällt hier? Wir haben das Gemüse gar nicht gewaschen.
5: Wie bitte? Was?
3: Das macht man eigentlich, oder?
1: Oh mein Gott.
3: Aber ich gebe zu, ich mache das nicht immer.

0: Das war jetzt aber nicht ausgemacht.
1: Was ist denn hier überhaupt los schon wieder?
0: Die haben in der Regie einfach auf den Zeitreiseknopf gedrückt.
1: Zeitreise? Wir haben einen Zeitreiseknopf? Ja, super. Cool. Was mache ich? Ich habe voll Hunger und hier ist nichts. Also hier ist kein Haus, keine Menschen. Es ist Sandstrand, eine Insel, ein paar Bäume. Pizzaservice! Hallo, kann mir jemand eine Pizza bringen, bitte?
0: Hier gibt's doch keinen Pizzaservice. Ich glaube, wir sind in der Steinzeit.
1: Was machen wir denn jetzt?
0: Wir brauchen Feuer.
1: Ja, Feuer. Okay, Feuer. Das ist richtig. Ohne Feuer geht's nicht. Wir müssen ja Dinge kochen und braten, wenn wir hier irgendwas essen wollen. Auch in der Steinzeit war das so. Aber Feuer, woher sollen wir denn jetzt bitte Feuer kriegen?
0: Ey, guck mal, da hinten. Da glimmt was. Lass es mal angucken. Es ist ein glühendes Büschel Gras.
1: Glühendes Büschel Gras?
0: Ja.
1: Ja, puste mal. Nicht, dass es ausgeht. Hier, bleib mal dran. Puste du, pusten. Okay, und glimmt noch? Ich sammle hier schnell Stöcke ein.
0: Mach das.
1: Okay, warte. Oh, wo liegt denn jetzt hier der Stock? Ich hab welche. Leg das auf den Boden, ich tue die Stöcke drauf. Oh, so, und wir pusten nochmal. Und?
2: Oh. Jetzt bin ich aber echt beeindruckt.
1: Also Feuer haben wir, aber Thea, was tun wir da jetzt drauf? Also wie haben die das in der Steinzeit gemacht?
0: Naja, also die haben ja gejagt. Vielleicht
1: jagen.
0: Könntest du das machen? Du hast ja die längeren Beine.
1: Auf gar keinen Fall. Also ich esse ja noch nicht mal Fleisch. Und übrigens, die haben früher, also wir, also damals, egal, also die früher halt, ne? Die haben gar nicht so viel Fleisch gegessen, wie man immer denkt.
0: Machen wir das nicht mit dem Jagen und Sammeln? Grünzeug gibt's hier ja irgendwie jede Menge. Wir kochen Omas Möhrchentraum.
1: Du willst jetzt hier wieder anfangen, eine Suppe zu kochen? Also wir haben keine Kartoffeln, wir haben keine Möhren, keine Zwiebeln. Also das wird ja hier höchstens ein Omas Unkrauttraum oder ein Omas Möhrchentrauma, wenn wir das machen. Oder überhaupt, woher willst du wissen, welche Pflanze hier giftig ist oder welche essbar ist? Also wie willst du das machen?
0: Naja, wie bei den Kartoffeln. Einfach try and error. Ausprobieren halt.
1: Du willst das ausprobieren? Du willst jetzt hier einfach irgendwelche Pflanzen... Oh, ich will nicht mehr. Ich hab Hunger. Ich will zurück ins Studio. Ich mag nicht mehr. Bitte, ich will zurück. Bitte. Oh, Gott sei Dank.
0: Unsere Möhren sind wieder da.
1: Wir sind zurück.
0: Oh, ja.
1: Hallo, Kakadu-Studio. Hallo. Oh Gott, ich habe mich noch nie so gefreut, hier zu sein. Und hier riecht's so gut.
0: Unsere Suppe ist fertig.
3: Jo, ihr Lieben, schön, dass ihr wieder da seid.
1: Ja, sehr witzig, Rieke.
3: Ach, ich dachte, so eine kleine Erfahrungsreise wäre ganz nett. Wir haben ja auf jeden Fall in der Zwischenzeit schon zu Ende gekocht. Fanden wir übrigens gar nicht schwer.
0: Na gut, wir haben ja auch schon alles geschnitten und der Herd kocht ja sozusagen auch von alleine.
1: Und ist die überhaupt schon abgeschmeckt?
3: Nee, den Spaß wollten wir schon noch euch lassen.
1: Okay, Thea, ich habe so einen Hunger, das muss jetzt schnell gehen. Wo ist das Rezept?
0: Da müssen noch 3 Esslöffel Sahne rein.
1: Okay, warte. Ich nehme ein bisschen mehr, ich mache einfach die ganze Packung rein.
0: Ja, Salz und Pfeffer noch.
1: Okay, Salz und Pfeffer, noch ein bisschen Pfeffer.
0: Aber pass auf mit dem Pfeffer.
1: Ach Quatsch, das mache ich aber nach Gefühl, da kann überhaupt gar nichts schief gehen.
4: Zum Beispiel mein Vater hat schon mal so gefüllte Pilze gemacht und die waren total mit viel Pfeffer und wir konnten die gar nicht essen. Total viel Aufwand und dann ärgert man sich halt auch.
1: Okay, vielleicht kann ein bisschen was schief gehen, aber ich probiere jetzt einfach mal. Das wird schon ein paar Mal. Boah, ist die lecker. Ich mache uns 2 Teller fertig.
0: Ich deck schon mal den Tisch. Willst du Petersilie auf deine Suppe?
1: Boah, auf keinen Fall. Ich hasse Petersilie. Magst du Petersilie?
0: Nee, aber mein Vater macht das immer.
1: Hier ist dein Teller.
0: Danke.
1: So, guten Appetit. Und, was sagst du?

0: Ja, bisschen scharf.
1: Das ist scharf, ich find's genau richtig, ich find's köstlich. Ich sag's, wie es ist.
0: So ein bisschen viel Butter vielleicht.
1: Auf gar keinen Fall. Dass da oben so eine Fettschicht drauf ist, das muss sein. Das ist in jedem Omas Märchentraum so. Boah, nee, boah, richtig gut. Das ist richtig, richtig gut ist das. Was sagen wir denn jetzt? Kochen leicht oder schwer, Thea?
2: Ist eigentlich leicht, aber nur ohne Zeitreise.
1: Also, wenn man nicht in die Steinzeit katapultiert wird, dann denke ich doch eher einfach. Man muss halt ein paar Sachen beachten. Zum Beispiel geduldig sein und was noch, Thea?
2: Also, man braucht auf jeden Fall die Ausstattung und Geduld auch. Ja, natürlich.
1: Vorsichtig sein beim Schneiden.
2: Genau. Man braucht vielleicht auch jemanden, falls irgendwas passiert, dass der einen rettet.
0: Ja.
2: Und auf jeden Fall Spaß.
1: Und noch mehr Geduld.
2: Und Hunger.
1: Noch mehr Geduld, wenn man so einen Hunger hat wie ich. Und Spaß, das war so hart auszuhalten. Und ja, ich würde sagen, am Ende, ob Kochen jetzt für einen selbst schwer oder einfach ist, das kann man nur durch Ausprobieren so richtig feststellen.
0: Üben, üben, üben.
1: Ja, genau so, Kakadu. Und ich hole mir jetzt noch einen Nachschlag von Omas Möchentraum. Übrigens, falls ihr das auch mal nachkochen wollt, das Rezept gibt's auf kakadu.de. Thea, machst du die Verabschiedung? Ich gehe mir noch eine Portion holen, okay?
2: Okay. Wenn ihr auch eine Frage habt für den Kakadu, dann schickt uns doch eine Sprachnachricht.
3: 0174 1624 523.
2: Egal, was ihr wissen wollt, wir freuen uns über eure Nachrichten natürlich. Sag mal, Fabian, hast du jetzt etwa schon den zweiten Teller aufgegessen?
1: Ich leck den gerade ab.
2: Boah.
1: Boah, so war das schnell. Gut. Ja, jetzt so neu. Boah, ich brauche jetzt Nachtisch. Ich sag's, wie es ist. Ich brauche jetzt Nachtisch. Aber vorher, Thea, sagen wir hier noch Tschüss. Ich bin Fabian.
2: Und ich bin Thea.
1: Und wir sagen
4: Tschüss.
3: Bis später, Silja.
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5: Hallo?
6: Weißt du was, Tiger? Heute koche ich mal wieder für uns.
7: Ach, wirklich? Wie schön. Oh nein, bloß das nicht, bloß das nicht.
6: Bitte, was hast du gesagt?
7: Nichts weiter.
6: Also, was soll ich uns machen? Frisches Fliegenmadenfilet?
7: Nein, danke.
6: Wie wäre es denn dann mit Mückenlarvenmus?
7: Oh, nein, bitte nicht.
6: Tiger, schmeckt dir mein Essen etwa nicht?
7: Naja, nein.
6: Aber bitte? Dann bestelle ich uns eben was beim Lieferdienst.
7: Das ist eine gute Idee.
6: Schön. Schnell die App auf dem Handy aufgerufen. So, schon habe ich bestellt. Was richtig Leckeres.
7: Ja, super, sehr schön. Mir knurrt schon der Magen. Was gibt's denn?
6: Lakritz-Lasagne.

0: Fantasie.
1: Ja, Sabine, die ist alles.

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0: Nudeln gehen natürlich immer. Vielleicht gehören die ja auch zu euren Lieblingsgerichten oder ihr kennt ein tolles Rezept für eine Nudelsoße. Dann könnt ihr mir später davon erzählen, denn nach 9 möchte ich wieder mit euch telefonieren und heute über eure Kocherfahrungen sprechen. Vorher gibt es natürlich wie immer am Sonntag ein Hörspiel. Da begleiten wir heute Mina, Paul und Anne. Die drei, die befinden sich plötzlich in einer ganz schlimmen Situation. Ihre Eltern kommen bei einem Verkehrsunfall ums Leben. Und zusammen mit einer Frau vom Jugendamt überlegen sie, wie es jetzt weitergehen kann.
1: Ich bin Frau Pritschinski. Wir versuchen gerade eure Oma zu finden.
2: Das ist ja auch noch welche richtig. Oma?
1: Na, die Mutter eurer Mama, eure Oma.
2: Was hat die denn mit uns zu tun? Ich kenne die nicht und will sie auch nicht kennenlernen. Und Mina und Paul wollen das auch nicht, oder Mina?
3: Ja, genau, stimmt.
1: Aha.
4: Das war zwar nicht abgesprochen, aber Anni hatte recht. Wir kannten die Frau, die Mamas Mutter und damit unsere Oma sein soll, überhaupt nicht. Und sie kurfte ständig irgendwo in der Welt herum und schrieb Krimis. Das war alles, was wir von ihr wussten.
0: Doch diese Oma steht plötzlich vor der Tür und die drei sollen zu ihr ziehen. Ob das eine gute Idee ist und die drei gut miteinander klarkommen, das hört ihr nach euren Kakadu-Nachrichten um 8 Uhr.

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1: Mit Sarah und diesen Themen. Warum die Deutschen schlecht schlafen, weshalb manche Lehrer Sommerferien erst ab Juli wollen und wann genau die Fußball-Weltmeisterschaft startet. Schlecht schlafen, nachts aufwachen und lange wach liegen. Das kennen viele Menschen. Neue Zahlen zeigen, in Deutschland haben immer mehr Menschen Probleme mit dem Schlafen. Fachleute sagen, das hat verschiedene Gründe. Zum Beispiel nutzen viele Menschen ihr Smartphone bis spät am Abend. Viele machen sich Sorgen über Krisen, Kriege oder den Klimawandel. Und das alles führt dazu, dass man nicht zur Ruhe kommt. Könnt ihr manchmal auch schlecht schlafen? Und was macht ihr dagegen?
2: Also ich schlafe manchmal auch schlecht, aber das passiert jetzt nicht so oft. Und wenn ich nicht einschlafen kann, dann lese ich meistens mir noch ein bisschen was von einem Buch durch, was ich angefangen habe, oder höre noch ein bisschen was und dann schlafe ich eigentlich auch ein.
1: Damit das Einschlafen besser klappt, empfehlen die Fachleute feste Schlafenszeiten, möglichst wenig Bildschirmzeit vor dem Schlafengehen und ein ruhiges Abendritual, zum Beispiel lesen, Musik hören oder einen Tee trinken. Die Sommerferien rücken immer näher und bestimmt ist euch schon aufgefallen, dass die Ferien in Deutschland nicht überall gleichzeitig sind. Je nach Bundesland beginnen sie zu unterschiedlichen Zeiten und die Termine ändern sich von Jahr zu Jahr. Jetzt fordert ein Lehrerverband, dass die Sommerferien in Zukunft nicht mehr schon im Juni beginnen sollen, sondern erst im Juli. Das hat mit den Abiturprüfungen am Ende der Schulzeit zu tun. Wenn die Ferien früh beginnen, bleibt nach den Prüfungen kaum noch Zeit für Korrekturen und Nachprüfungen.
3: Ach du grüne Neune!
1: Übrigens, die unterschiedlichen Ferientermine gibt es, damit nicht alle Menschen gleichzeitig verreisen. Bald ist es soweit. Am kommenden Donnerstag startet die Fußball-Weltmeisterschaft der Herren. Freut ihr euch schon drauf?
2: Also ich prinzipiell schaue jetzt nicht so gern Fußball, aber mein Papa, der guckt manchmal Fußball, also auch bei der WM, hat nicht so normale Spiele, sondern eher wichtige.
1: Eine Umfrage zeigt, jeder Dritte interessiert sich stark oder sehr stark für die WM. Genauso viele sagen aber auch, dass ihnen die WM egal ist.
3: Ich find's super!
1: Gestern Abend hat die deutsche Mannschaft ihr letztes Testspiel gegen die USA gewonnen und Kakadu hat bis zum Schluss geguckt und kennt das genaue Ergebnis.
3: 2-1!
1: Kennt ihr dieses mulmige Gefühl, wenn große graue Wolken am Himmel aufziehen und es anfängt zu blitzen und zu donnern?
3: Oh nein, oh nein, oh nein, oh nein!
1: Ja, Gewitter ist nicht für jeden was. Manche haben Angst davor und andere finden das total cool. Wie sieht es bei euch aus?
2: Also ich finde es eigentlich cool, wenn es im Sommer gewittert, weil ich mag es einfach, wenn ich zum Beispiel auf meinem Balkon sitzen kann und dann ich Blitze zählen kann.
1: Im Sommer gibt es besonders viele Gewitter, weil die Sonne die Luft aufheizt und die warme Luft nach oben steigt und sich somit große Wolken bilden. Vor allem Blitze können dabei zu einer echten Gefahr werden. In Deutschland werden jedes Jahr etwa 110 Menschen durch Blitze verletzt. Deshalb sollte man wissen, wie man sich bei Gewitter richtig verhält. Am besten ist es, möglichst schnell nach drin zu gehen. Auch Autos sind sichere Orte bei Gewitter. Wenn man noch draußen ist, sollte man Abstand zu Bäumen, Masten oder anderen hohen Gegenständen halten, weil Blitze dort besonders häufig einschlagen. Wenn kein Gebäude oder Auto in der Nähe ist, hockt euch hin.
2: Dann würde ich mich einfach, wenn da so eine Grube ist, da reinhocken und warten, bis das Gewitter aufhört und dann wieder rausgehen.
1: Und wenn ihr im Wasser seid, so schnell wie möglich raus. Und gibt es heute auch Gewitter oder wie sieht das Wetter aus, Kakadu?
3: Tigers Fell tropft wie ein Wasserfall. Es regnet nämlich überall.
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4: Wo sind die Kinokarten? Jetzt hab ich.
5: Ach, die liegen doch da auf dem Schränkchen.
6: Ah, da sind sie.
4: Ich dachte, dann können wir los.
5: Viel Spaß im Kino.
4: Ja.
6: Danke.
4: Anni, du passt aber auf, dass nicht zu viele Süßigkeiten heute Abend gegessen werden, ne?
5: Nicht zu viele Süßigkeiten, auf gar keinen Fall.
6: Lass sie nicht so lange Fernsehen, Frau Matuschke.
5: Ja, Frau Matuschke, nicht so lange Fernsehen lassen.
7: Paul, wenn es zu spannend wird, machst du einfach die Augen zu, ja?
8: Oma verbuddeln.
9: Anni, du bringst Nina nachher ins Bett.
8: Hörspiel von Birgit Schössow.
9: Ja.
8: Regie Judith Lorenz.
9: Tschüss. Tschüss.
10: Ciao, Mama. Ciao, Papa.
8: Teil 1.
10: Beim kinderlosen Kinoabend wollten Mama und Papa einfach mal etwas ohne uns drei unternehmen. Ich fand das eigentlich ganz in Ordnung. Wir drei, also das sind meine große Schwester Anni, meine kleine Schwester Mina und ich, Paul.
5: Lakritzschnecken?
11: Mhm.
5: Chips.
11: Und Chips.
5: Salzstangen. Schokis cool. Natürlich auch. Mhm.
10: Frau Matuschke von nebenan ist dann immer dabei, damit wir uns nicht so einsam fühlen. Ein Babysitter hatten wir zwar eigentlich nicht nötig, aber Frau Matuschke ist klasse. Sie bringt immer viele coole Süßigkeiten mit.
5: Und zwei Flaschen Cola.
11: Ja, Cola.
12: Cola.
11: Doch mehr.
5: Oh Gott. Ich habe gar nicht gedacht, dass da so eine heftige Szene drin ist. Na, das ist ja krass.
12: Ja, es ist krass, Frau Matuschke. Richtig krass.
5: Paul, mach mal die Augen zu, wie Papa gesagt hat.
10: An dem Abend, der alles veränderte, waren wir bereits mitten im Krimi-Gucken.
12: Boah, ist das gruselig. Und der ist bestimmt der Mörder.
5: Ich kenne den schon.
10: Als...
5: Nanu, wer kann denn das sein?
12: Hä?
5: Ich seh mal nach.
12: Ich geh schon.
11: Ich komm mit. Ich bin schneller.
12: Hey, Anni.
10: Bei so viel Mord im Fernsehen wollte keiner von uns allein im Wohnzimmer bleiben.
11: Hallo?
5: Ja, guten Tag.
13: Hallo.
11: Hallo.
13: Können wir vielleicht reinkommen?
10: Vor der Tür standen zwei traurig aussehende Polizisten.
13: Eure Eltern, die hatten einen Verkehrsunfall.
11: Was?
13: Sie sind über eine Straße gegangen und...
14: Ein Autofahrer hat die rote Ampel einfach übersehen. Er war gerade dabei, mit dem Handy eine Pizza zu bestellen und...
11: Anni, was heißt denn das?
14: Er war wahrscheinlich mit überhöhter Geschwindigkeit unterwegs.
12: Wie?
13: Wir haben keine Bremsspuren feststellen können. Eure Eltern hatten keine Chance.
14: Sie sind leider...
10: Und dann bewegten sich ihre Lippen für mich wie in Zeitlupe. Ich hörte ihre Wörter so, wie wenn man ein Video ganz langsam abspielt.
14: Sie sind leider auf dem Weg ins Krankenhaus verstorben. Es tut uns sehr leid.
11: Was? Hä? Das kann doch nicht wahr sein.
13: Eine Verwandte der Kinder? Ich gebe mir die Nummer vom psychologischen Dienst. Da können Sie sich jederzeit melden. Ja?
10: Und ich fiel. Immer tiefer und tiefer. Wie durch eine dicke Wolkendecke.

0: Irgendwann gingen die Polizisten. Was dann kam, weiß ich nicht mehr so genau. Wir drei lagen gemeinsam in Mamas und Papas Bett. Mina war sofort zwischen Anni und mir eingeschlafen.
1: Die Bettwäsche riecht irgendwie nach Mama und Papa. Ein Mama und Papa Duft. Als würden sie neben uns liegen und alles wäre prima und in Ordnung.
0: Frau Matuschke schlief auf dem Sofa im Wohnzimmer. Klar, sie wollte uns in dieser Nacht nicht alleine lassen.
1: Frau Matuschke weint.
0: Jetzt erst fiel mir auf, dass keiner von uns dreien weinte. Da lagen wir, in Mamas und Papas Bett. Wir würden sie nie wiedersehen. Aber weinen konnten wir nicht. Dafür drückte eine schwere, schwarze Bowlingkugel auf meinen Bauch. So fühlte es sich jedenfalls an. Unsere Eltern waren zu einem kinderlosen Kinoabend aufgebrochen und jetzt waren wir elternlos. Ich muss wohl doch eingeschlafen sein, denn Mina weckte mich am nächsten Morgen, als sie über mich drüber kletterte.
2: Paul, ich muss mal. Paul, ich muss mal.
3: Lass mich schlafen.
4: Guten Morgen, meine Lieben. Wollt ihr frühstücken?
2: Marmeladenbrot.
4: Zum Marmeladenbrot. Siehst du, ich hab dir schon eins vorbereitet. Bitte schön.
1: Müssen wir heute in die Schule gehen?
4: Nee, Anni. Da kommt wohl heute noch jemand vom Amt, der sich um alles kümmern soll.
1: Die sollen uns gefälligst in Ruhe lassen. Wir brauchen keine Kümmerer von irgendeinem Amt.
2: Ach, meine Anni.
1: Das ist alles voll gemein. So geht das nicht. Eltern können doch nicht einfach sterben. Und der Autofahrer hätte schließlich aufpassen müssen.
4: Na, die Tür ist zu. Nanu, vielleicht ist sie es schon.
5: Hallo, ich bin Frau Pritschinski und Sozialarbeiterin im Jugendamt.
4: Ja, Matuschke. Ich bin die Freundin der Familie.
5: Gut.
2: Kommen Sie doch erstmal rein.
4: Ja, kommen Sie rein. Danke. Ach, Mensch.
2: Bitte hier lang.
5: Und wer bist du?
2: Mina.
5: Die Mina, schön. Guten Morgen.
0: Morgen. Eigentlich wirkte sie ganz nett.
2: Bitte setzen Sie sich doch hier hin.
4: Danke.
0: Mina platzierte sie auf Annis leeren Stuhl. Dann setzte sie sich sogar noch auf Frau Pitschinskis Schoß.
4: Ups.
0: Und die hatte nicht mal etwas dagegen, dass Mina ihr schönes weißes T-Shirt mit Marmelade einkleckerte.
6: Guck mal hier, was das jetzt für ein Muster ist.
5: Ja. Also, ich weiß, dass das für euch ganz furchtbar ist. Ich bin hier nicht die doofe Frau vom Amt. Ich bin einfach eine Freundin. Ihr könnt mit allem, was euch bedrückt, zu mir kommen.
2: Hallo?
5: Ach, du bist bestimmt die Anna.
1: Nee, ich bin die Anni. A-N-N-I-E.
5: Ja, okay. Anni, hallo. Ich bin Frau Pritschinski. Wir versuchen gerade, eure Oma zu finden. Das ist ja auch noch
1: welche
5: richtig.
1: Welche Oma?
5: Na, die Mutter eurer Mama, eure Oma.
1: Was hat die denn mit uns zu tun? Ich kenne die nicht und will sie auch nicht kennenlernen. Und Mina und Paul wollen das auch nicht, oder Mina?
2: Ja, genau, stimmt.
5: Aha.
0: Das war zwar nicht abgesprochen, aber Anni hatte recht. Wir kannten die Frau, die Mamas Mutter und damit unsere Oma sein soll, überhaupt nicht. Und sie kurfte ständig irgendwo in der Welt herum und schrieb Krimis. Das war alles, was wir von ihr wussten.
1: Wir kriegen das auch allein hin. Unsere Freundin suchen wir uns schon selbst aus. Außerdem ist Frau Matuschke unsere Freundin.
0: Da bis auf Mina
5: das freut mich.
0: Keiner mit Frau Pritschinski spielen oder ihre Freundin werden wollte.
2: Wollen Sie ein Marmeladenbrot?
0: Verabschiedete die sich kurz darauf.
5: Ich komme einfach wieder, sobald man diese Oma gefunden hat.
4: Gut, ich bringe sie zur Tür.
0: Vielleicht war die Stimmung auch einfach zu trostlos gewesen für die Frau vom Amt.
7: Wir sehen Anni mit IE. Einen schönen Tag.
0: Elterngesterbe ist sicher nichts für jeden.
4: So. Eure Oma kennt ihr wirklich nicht?
8: Nee, diese Oma kennen wir nicht.
1: Mama und ihre Mutter hatten nur sehr wenig Kontakt. Eigentlich gar keinen.
8: Ich kann mich nur noch daran erinnern, dass Mama dieser Oma die Tür vor der Nase zugeschlagen hat.
1: Ja, Türen zuschlagen liegt wohl bei uns in der Familie.
4: Ach, und das ist schon lange her?
8: Also so lange auf jeden Fall, dass ich mich nicht mehr an das Gesicht von der Oma erinnern kann.
1: Sie schreibt Krimis und reist dafür ständig irgendwo in der Welt herum.
4: Und die Eltern eures Papas, die können euch auch nicht mehr helfen.
8: Nee, Opa Hamburg bestimmt nicht. Der ist ja sowieso schon so dement.
0: Die Eltern von Papa lebten in ihrer ganz eigenen Welt. Beide waren dement und wir besuchten sie oft im Seniorenheim.
9: Die Dame da will mich demnächst heiraten. Ich weiß nicht.
0: Manchmal war das zwar sehr traurig,
9: ich bin auch mit Paula verheiratet.
0: Aber oft haben wir auch alle sehr viel gelacht.
9: Ich weiß nicht, ob ich die Oma bin oder Paula bin.
0: Es war ziemlich schräg.
9: Die Anni, was ist denn mit ihm los? Der eine sagt Paula zu mir und der andere Margot.
10: Also, wenn du nicht endlich...
9: Was bin ich denn nun eigentlich?
10: ...endlich deinen Koffer packst, verpassen wir noch den Fluch, Margot.
9: Jetzt sagst du Margot zu mir?
0: Unsere unbekannte Oma zu finden, war wohl gar nicht so einfach. Aber ein paar Tage später rief Frau Putschinski an.
11: Hallo?
12: Hallo, Anni, du bist es, ne? Ja, Anni mit IE.
11: Ja?
12: Ja, hier ist wieder Frau Putschinski. Du, ich habe gute Neuigkeiten, wir haben eure Oma gefunden.
11: Warte mal kurz, ich stelle mal kurz laut. So, jetzt nochmal, ja?
12: Hallo, alle miteinander.
13: Hallo, guten Tag.
12: Ah ja, gut, Sie sind auch da, Frau Matuschke. Ja?
13: Ja, ich bin da.
12: Ich habe gute Neuigkeiten. Wir haben die Oma gefunden und die wohnt jetzt an der Ostsee.
13: Ach.
12: Ich habe mit ihr vereinbart, dass sie morgen bei euch vorbeikommen wird. Und ich werde natürlich auch da sein, dass wir dann alles Weitere besprechen können.
13: Verstehe.
12: Vielleicht gegen...
11: Ja, genau, dann bis bald.
1: Ist diese Oma echt unsere einzige Verwandte?
11: Ja, Paul, unsere einzige. Und wenn sie total tüdelig ist wie Papas Eltern, ist sie auch unsere einzige Chance, nicht in ein Heim zu müssen. Oder in eine Pflegefamilie.
14: Und warum können wir nicht zu dir, Frau Matuschke?
1: Ja, wieso kannst du uns nicht adoptieren?
4: Geht leider nicht. Dazu bin ich jetzt schon zu alt.
11: Nein.
1: Komisch eigentlich. So alt bist du doch gar nicht. Und älter als diese Oma bist du doch auf gar keinen Fall.
0: Als Mina am nächsten Morgen beim Frühstück kurz zum Klo ging, nutzte ich die Gelegenheit.
11: Gib mir mal bitte die Butter.
1: Ja. Wieso fragt Mina eigentlich nach Mama und Papa?
13: Schmeckt, ne?
1: Als würde sie das alles gar nichts angehen.
13: Es ist so, dass man sich manchmal seine eigene Welt so zusammenbastelt, wenn man etwas nicht mehr ertragen kann.
11: Wahrscheinlich ist es so, dass sie die ganze Zeit an Mama und Papa denken muss, aber dass sie vielleicht nicht erträgt, an sie zu denken. Und deswegen tut sie so, als ob alles in Ordnung wäre.
13: Das ist bestimmt eine Erklärung für Minas Verhalten.
1: Wie diese Oma wohl aussehen wird.
11: Sie wird bestimmt total blöd aussehen und genauso blöd sein. Jemand, mit dem Mama nichts zu tun haben wollte, kann nur blöd sein. Sie ist bestimmt so glatt und cool mit so einer Sonnenbrille und Pelz. Und hat sowieso keine Lust auf Kinder. Sie hat Mama ja auch nicht haben wollen und ist abgehauen. Sobald sie genug von uns hat, schwitzt sie einfach ab und lässt uns allein.
13: Ja.
11: Da kommt die blöde Oma.
1: Oder die Frau vom Jugendamt.
13: Dann gehe ich mal kurz nachsehen.
15: Guten Tag, ich bin Ruth Winkler.
11: Mina, komm mal her, hinter die Tür. Komm,
15: okay.
11: Mina, jetzt leise sein.
15: Ich bin Lola Matuschke.
11: Guck mal da.
14: Wer ist das?
11: Das ist unsere Oma.
14: Was?
11: Ja. Kann nicht sein.
1: Doch, wirklich.
15: Frau Matuschke.
0: Wir linsen um die Ecke, um zu sehen, wie so eine blöde, coole, aalglatte Oma mit Sonnenbrille und Pelz nun aussehen würde.
11: Ist eine ganz normale Frau.
15: Wir sitzen in der Küche. Kommen Sie doch bitte rein, ja?
11: Die hat weiß-graue Haare. Und Ein paar Falten, das gehört halt dazu, ne? In diesem Alter? Aber sie trägt gar keine Sonnenbrille. Ich kann ihre traurigen Augen sehen. Sieht eigentlich genauso aus wie Mama. Nur ein bisschen älter.
14: Ja.
4: Kommen Sie. Setzen Sie sich doch bitte. Bitte schön.
11: Das ist Mamas Platz und wenn sie sich jetzt nicht sofort...
4: Anni, bitte, bitte.
16: Hallo, Kinder.
4: So, bitteschön.
16: Danke.
11: Diese neue Oma setzte sich neben Mina auf den Stuhl und lächelte uns unsicher an. Wie ein Häufchen Elend. Und sie wusste anscheinend überhaupt nicht, was sie in so einem Moment zu uns sagen könnte. Sie schwieg einfach. Und sie sah Mama so ähnlich. Lag es in dieser Ähnlichkeit? Ich weiß es nicht. Jedenfalls umarmte Mina ganz plötzlich diese ihr total unbekannte Frau und weinte. Mina zitterte und schniefte. Und die coole Oma nahm sie auf den Schoß und umarmte sie ganz fest.
16: Ja.
11: So fest, dass Mina sich endlich sicher fühlen konnte mit ihrem großen Schmerz, der in den letzten Tagen bei ihr ganz tief eingeschlossen war. Für Anni und mich war es ja auch die Hölle gewesen. Als wäre die Mauer eines Stausees gesprengt worden, platzte es aus ihr heraus und ihr großer Schmerz übertrug sich auf uns alle. Wir saßen in der Küche mit dieser fremden Frau und da war etwas Verbindendes. Selbst bei Anni, die sich ja eigentlich geschworen hatte, diese Oma zu hassen, legte sie einen Hebel um. Wir weinten und schrien fast und hielten uns an den Händen. Wenn ich mir vorstelle, das hätte jemand aus meiner Klasse gesehen. Aber in dem Moment wäre mir das auch egal gewesen. Es war so, wie es war. Einfach richtig.
4: Ach du lieber Gott. Ach Gott. Frau Brzezinski vom Amt ausgerechnet jetzt. Komm, wir wischen die Tränen mal ganz schnell weg. Ja, ganz schnell weg. Ich mach die Tür auf. Ach, Frau Matuska, hallo. Ich hatte noch so viel zu erledigen. Ach, ist die Oma? Ist die schon da? Ich wollte doch vorher... Ach Gott, na gut. Ich hätte doch eigentlich warten können. Naja, also... Frau Winkler, hallo.
17: Gerade jetzt kommen.
4: Ich möchte Ihnen mein Beileid aussprechen. Es ist ein so schwerer Verlust und ein unendlich trauriger Schicksalsschlag, ich weiß. Ich bin Frau Pritschinski vom Jugendamt. Wir haben ja telefoniert.
11: Die Geborgenheit, die eben noch unsere Küche erfüllt hatte, drohte zu verschwinden, zu zerplatzen. Wie eine Seifenblase.
18: Meine Enkel durchleben die Hölle. Ja, wir wollen gemeinsam versuchen, damit umzugehen.
11: Genau.
18: Ich werde mich bei Ihnen melden, sobald es für uns alle okay ist. Bis dahin entscheiden die Kinder, was zu tun ist. Ich möchte Sie bitten, uns jetzt allein und in der nächsten Zeit einfach in Ruhe zu lassen.
11: Bam, das saß. Die Pritschinski wurde ganz zappelig.
4: Ja, aber da gibt's noch einiges zu erledigen. Also, das geht jetzt nicht so. Ich möchte auch irgendwie...
18: Gehen Sie.
4: Ich muss mit meinen Mitarbeitern allerdings klären, ob sie die Kinder übernehmen können. Also da haben wir ja schließlich ein Wörtchen mitzureden.
18: Ja,
4: also
18: bitte.
4: Ach, Kinder. Also ich glaube, es wird Zeit jetzt für ein richtiges Essen.
14: Oh, ich habe so Hunger.
4: Ja, genau. Hier sind Tomaten, Paprika, Zwiebeln, ach, und Nudeln.
11: Jeder bekam ein Brett und ein Messer und wir begannen zu schnippeln, bis auf Mina. Die saß einfach nur die ganze Zeit auf dem Schoß von dieser Oma. Wir waren damit beschäftigt, gemeinsam etwas zu kochen und sagten nichts. Das ging auch beim Essen so weiter. Wir verstanden uns ohne viele Worte. Danach saßen wir alle im Wohnzimmer.
4: Schmeckt's euch?
14: Ja.
4: Haben wir doch gut hingekriegt, ne?
19: Also ich kann mir denken, dass ihr euch fragt, warum ich mit meiner Tochter keinen Kontakt mehr hatte.
8: Okay.
19: Also wir können natürlich gern darüber reden, aber ich glaube, im Moment geht es ja vor allen Dingen darum, wie es mit uns weitergehen kann.
4: Ja, das ist das Wichtigste.
19: Also hier ist ja euer Zuhause und da erinnert euch alles an eure Eltern. Ich wohne an der Ostsee.
4: Mhm. Wie schön.
19: Da habe ich ein Häuschen. Das ist noch nicht so richtig eingerichtet, aber das ist schon ganz gemütlich. Vielleicht könnt ihr euch vorstellen, zu mir zu einer Art Probewohnen zu kommen. Ja, natürlich kann ich auch hierher kommen. Dann müsste ich aber meine Katze Lilly holen.
2: Du hast eine Katze?
19: Ja.
4: Wie schön.
19: Und wenn eure Freundin, die Frau Matuschke, mitkommen mag, ja, dann freue ich mich. Dann seid ihr nicht so allein.
8: Diese Oma hatte sofort gesehen, dass Frau Matuschke nicht einfach irgendeine Nachbarin war, sondern unsere Freundin. Und die nickt zustimmend.
20: Also aber, ich glaube, darüber müssen wir dann mal alleine reden.
19: Ach so, ja, ja, natürlich. Ich gehe einfach ins Café gegenüber. Mina, geh mal runter vom Schoß.
4: Ach so. Komm mal her, Mina, zu mir.
19: Ihr könnt ja mich dann rufen, sobald ihr meint, dass ihr es geklärt habt. Ja?
8: Okay.
19: Ach so. Ich schreibe euch noch meine Nummer auf. Dann könnt ihr mich anrufen. So. Also, bis dann.
2: Tschüss. Ich will dich in so einen Kuhkaff.
4: Aber schau mal, Anni, das ist doch erst nur mal so zum Kennenlernen.
8: Kuhkaff bleibt Kuhkaff.
2: Müssen wir hier weg?
8: Noch nicht gleich. Erstmal ist es nur vorübergehend.
20: Ja, aber hier zu sein, ohne Mama und Papa, in der Wohnung, wo wir alle mal zusammen gelebt haben, oh, das ist doch auch schlimm.
4: Ja, aber schau mal, bei eurer Oma, da könnte ich euch doch auch oft besuchen.
2: Hm? Wir gehen dann nur zur Probe hin, nicht für immer.
20: Okay, also gehen wir ins Kaff zu den Kühen.
2: Oma hat Kühe?
20: Nein, das sagt man nur so. Oma hat keine Kühe.
2: Aber sie hat eine Katze.
8: Na dann wäre alles geklärt.
19: Und?
8: Also, wir haben sehr lange hin und her überlegt und alles, was dagegen spricht, ist eigentlich
2: Wir kommen mit.
4: Ja, wirklich?
20: Klar kommen wir mit.
4: Ich freue mich so.
12: Ja, ich mich auch.
4: Oh, wartet mal, ich gehe mal schnell ran. Hallo?
8: Wer ist da?
4: Ja. Ja, ja, ich verstehe. Gut. Wir melden uns. Ja. Wiedersehen. Kinder, es war das Krankenhaus. Sie wollen wissen, ob ihr eure Eltern noch einmal sehen wollt. Bis heute Abend wäre es noch möglich.
8: Schlagartig saßen wir wie versteinert am Küchentisch. Ich habe mich gefragt, ob ich Mama und Papa überhaupt noch einmal so sehen wollte.
2: Nein, das will ich nicht.
8: Ich möchte sie auch nicht tot im Krankenhaus sehen.
4: Ja, Anni, das verstehe ich. Ich bleibe auch hier. Alles zu viel auf einmal.
8: Doch dann stand Oma überraschend auf.
19: Doch, ich fahre ins Krankenhaus.
20: Ich komme mit.
8: Ich weiß nicht, wieso ich plötzlich diesen Entschluss fasste. Während ich meine Jacke im Flur anzog, war ich mir schon nicht mehr so sicher. Ich kann das doch nicht. Ich glaube, ich will Mama und Papa so gar nicht sehen.
4: Ja, du. Mir geht's wie dir. Ich kann das auch nicht. Ich möchte sie lieber so in Erinnerung behalten, wie ich sie kenne. Komm, Paul, lass uns wieder hochgehen.
8: Ja.
4: Krankenhäuser mochte ich sowieso noch nie.
8: Ich auch nicht. In dieser Nacht lag ich in Mamas und Papas Bett wieder lange wach. Mein altes Leben war eingestürzt. Alles würde sich verändern. Die schwere Bowlingkugel drückte wieder mächtig auf meinen Bauch. Mama hatte in solchen Situationen oft gesagt, dass ihr vor etwas graute. Komisches Wort.
0: Aber irgendwie passt es auch. Es sind graue Gedanken. So wie wenn der Himmel erst hellblau ist und dann ziehen Wolken auf. Es wird alles ganz dunkel. Die allergrößte Wolke war natürlich, dass ich Mama und Papa nie mehr wiedersehen würde. Diese Wolke war nicht grau, sondern schwarz. Tiefschwarz. Genauer gesagt, graut es mir also nicht vor dem Grauen, sondern es schwarzte mir vor dem Schwarzen. Am nächsten Morgen brachen wir auf. Das Auto von Oma war bestimmt mindestens 100 Jahre alt. Ein Citroën DS. Papa hatte ein altes Autoquartett. Da war dieser Wagen auch dabei. Er sah toll aus. Ziemlich altmodisch. Aber auch wie aus einem Science-Fiction-Film.
18: Ja, das ist ein Citroën DS. Das ist die Göttin. Sie ist fast so alt wie ich. Na Kinder, geht's euch gut da hinten?
3: Ja.
21: Ja.
18: Ach, Frau Matuschke, seien Sie doch so nett und geben mir meine Sonnenbrille aus dem Fach.
21: Ja? Ah, hier?
18: Ja.
21: So.
18: Bitte schön. Danke. So, und los geht's. Ja. Ich hab doch den Winker raus. Meine Güte. Ja, du Bullerbüller, du Stinkbüttel. Reg dich nur auf. Ja, fahr. Oh, du, Trantütchen. Ja, komm, fahr los. Oh, immer aufs Handy schauen. Haben die alle ihren Führerschein auf dem Mars gemacht?
0: Hamburg ist gar nicht so weit weg von der Ostsee. Und so fuhren wir schon nach 1,5 Stunden von der Autobahn ab und weiter auf der Landstraße.
20: Raps, Kühe, Raps, Kühe, Kühe, Raps, Raps, Kühe.
3: Raps, Gott. Kühe, Raps.
20: Hier ist ja noch weniger als
3: Raps, Kühe, Kühe, Raps.
0: Nach vielen Kühen und noch mehr Raps sahen wir sie endlich.
20: Die Ostsee!
21: Ja, die Ostsee.
18: Ja, unsere Ostsee.
0: Oma bog in einen Sandweg ein.
3: Anni, ich glaube, wir sind jetzt gleich da.
20: Wirklich?
18: Hier ist es. Mein Häuschen.
21: Oh, sehr schön.
0: In einem hübschen, großen Garten stand ein rotes Holzhaus. Mit einer Veranda und ein Balkon darüber.
22: Oh, wie süß, eine Katze.
18: Ja, das ist meine Lilly. Süß.
22: Ja, fein.
21: So, und jetzt
18: gehen wir ins Haus.
3: Das ist ein bisschen viel Bullabü hier, ne?
20: Anni, gib mir doch eine Chance.
18: Und hereinspazieren.
21: Ah, danke schön.
0: Durch die Tür zur Veranda kamen wir direkt in eine große Küche.
18: So, und hier kommt man ins Wohnzimmer.
22: Wohnzimmer.
18: Ja.
21: Oh, das ist aber auch schön.
3: Ist ja noch größer.
0: Vor einem Kaminofen standen zwei Sofas mit jeder Menge Kissen.
18: Ja, hier könnt ihr es euch im Winter gemütlich machen.
21: Schön.
18: Ne?
0: Es sah fast aus wie bei uns zu Hause.
18: Es tut mir leid, dass hier noch nicht alles so richtig eingerichtet ist. Ich hatte ja keine richtige Gelegenheit dazu. Aber das Haus ist groß. Und falls ihr bei mir bleiben wollt, dann hättet ihr auch jeder ein eigenes Zimmer.
20: Wie cool.
18: Und das könnt ihr euch auch selber einrichten. Mhm. Ja, vorerst habe ich hier oben ein paar Klappbetten und Matratzen aufstellen
3: können. Klappbetten? Ist doch okay, Anni.
18: Tut mir leid, Klappbetten.
23: Jawohl. Ja, geht schon mal.
18: Ja, ich glaube jetzt brauche ich ein bisschen Ruhe. Es war anstrengend.
23: Es war anstrengend, ja.
18: Lola, kommst du mit in den Garten?
23: Ach, ja, gerne.
3: Warte mal, stopp mal kurz. Frau Matuschke, du heißt Lola.
23: Ja, Lola, das ist mein Name.
0: Frau Matuschke war für uns immer nur Frau Matuschke gewesen.
3: Ja, das passt gar nicht.
0: Natürlich sagten wir du zu ihr. Also etwa so. Frau Matuschke, hast du wieder Cola und Chips mitgebracht? Und klar, Frau Matuschke musste auch einen Vornamen haben. Einen, der zu Matuschke passt. Ulrike oder Kerstin oder Doris oder so. Aber Lola?
5: Eigentlich toll, das klingt ja fast wie der Name einer Zirkusprinzessin. Mit deinen bunten Tüchern im Haar und den farbigen Klamotten hast du eigentlich schon immer ausgesehen, als hättest du dein ganzes Leben im Zirkus verbracht.
13: Oh, danke schön.
5: Dass es mir jetzt erst auffällt.
18: Ja, und wenn ihr nicht Oma zu mir sagen wollt, dann nennt mich doch einfach Ruth.
5: Ich finde Ruth besser, weil so eine richtige Oma bist du für uns ja leider nicht.
0: Das hättest du auch etwas netter sagen können, Anni.
5: Wieso? Stimmt doch.
0: Während Lola und Ruth sich im Garten erholten und Anni glückselig Katze Lilly auf dem Sofa kraulte, ging ich und Mina hoch, um uns die neuen Zimmer anzugucken. Obwohl sie noch ziemlich leer waren, sahen sie gemütlich aus.
6: Mina, warte kurz.
7: Meins.
10: Das wird mein Zimmer.
20: Und was, wenn Anni das Zimmer gerne möchte?
10: Das ist mein Zimmer.
20: Mina, wir müssen erst Anni fragen. Vielleicht will sie das Zimmer auch.
10: Mein Zimmer.
20: Was macht ihr hier? Naja, Mina hat sich schon das Zimmer ausgesucht. Ist das okay für dich?
10: Meins.
20: Ist mir sowieso gleich, wo ich die paar Tage schlafe.
0: Später gingen wir drei in Richtung Ostsee. Also immer der Nase nach. Und dem Wellenrauschen.
20: Oh, es ist kalt. Oh, es ist kalt. Eiskalt.
6: Oh, Gott,
20: Anni,
6: es ist kalt.
20: Guck dir die Wellen an.
10: Ich bin schon bis zu den Knien. Aber dann hast du auch eine nasse Hose.
0: Wir blieben eine ganze Weile am Strand. Als wir wieder zum Haus zurückgekehrt waren, setzten Mina und ich uns auf die Veranda. Katze Lilly rollte sich auf Minas Schoß ein. Die anderen haben währenddessen das Abendessen vorbereitet.
24: Ach, meine Lilly. Guck mal, wie niedlich.
0: Oh.
24: Ich glaube, Mama und Papa hat es ja auch gefallen.
0: Dann nahm ich meine weinende Schwester in den Arm.
20: Alles gut, Minachen.
24: Ich will zu Mama und Papa.
20: Das wird schon wie.
0: Plötzlich sah ich sie auf dem Sandweg. Ein wunderschönes, rothaariges Mädchen.
6: Hallo.
0: Sie hatte wohl meinen verwirrten Blick mitbekommen. Denn im Vorbeifahren hat sie mich angegrinst.
25: Du bist verknallt, du bist verknallt.
0: Eben noch war Mina todtraurig gewesen.
25: Du bist verknallt, du bist verknallt.
0: Und plötzlich sowas von nervig mies.
25: Paul ist verknallt.
20: Blödsinn.
26: Essen ist fertig.
20: Essen ist fertig.
25: Mhm.
26: Paul, du hast doch auf dem Tablet eure Videos und eure Fotos. Die kannst du doch Oma Ruth nach dem Abendessen zeigen.
25: Guck mal da, Anni und Paul als Babys.
27: Da waren wir in Italien mit Mama und Papa.
20: Stimmt. Und Papa hat den Weihnachtsmann gespielt.
27: Ja,
20: ja, dann ist er doch dann über seinen Bademantel gestolpert.
13: Genau.
20: Ach, hat er sich noch probiert, am Tannenbaum festzuklammern. Der ist dann natürlich mit ihm umgefallen. Und zwar direkt auf den gedeckten Tisch fürs Weihnachtsessen.
13: Genau. Nein.
25: Und dann lag der Papa zwischen Tannenbaum und dem Geschirr und der braunen Soße und dem Rotkohl und den vielen Geschenken.
13: Ja, und die gebratene Gans, die fiel direkt auf meinen Schoß. Nein. Mit der Soße. Ja.
20: Das war auf jeden Fall ein klasse Weihnachtsfest.
13: Ja.
18: Meine Güte. Ich habe eine ganze Menge von eurem Leben verpasst. Oh, jetzt bin ich aber ganz schön müde. Komm, Kinder, lass uns ins Bett gehen.
13: Ja.
18: Mach wieder Schluss.
25: Anni, Paul, schlafen Sie mit mir in meinem Zimmer auf der breiten Luftmatratze?
0: Bald tauchte in der Dunkelheit wieder die schwere Bowlingkugel auf und drückte auf meinen Bauch. Aber auch etwas anderes. Das rothaarige Mädchen. Es hat sich plötzlich angefühlt wie Bienen, die um ein Honigbrötchen herumdüsen.
5: Paul, ich will nach Hause zu Mama und Papa. Alles soll wieder so sein wie früher.
0: Anni und ich wussten beide, dass das unmöglich war.
20: Ach, Anni, komm mal her.
27: Ja,
0: Wir schaffen das. Mit dem ganzen Wirrwarr in mir schlief ich endlich ein.

0: Am nächsten Morgen machten wir ein Picknick am Strand.
1: So, meine Lieben, nun greift einfach zu.
2: Obstsalat passt gut zu Salamibrötchen.
3: Ja, das muss ich aber auch ausprobieren.
1: Ich glaube, es wird mal Zeit, dass ich euch erzähle, warum eure Mutter und ich keinen Kontakt mehr hatten.
3: Ja.
2: Na dann leg mal los. Entschuldigung, so meinte ich das nicht.
1: Also, euer Opa und ich, ja, wir waren damals sehr verliebt ineinander. Bald wurde ich schwanger. Eure Mutter wurde geboren, Julia. Und euer Opa und ich, wir merkten aber sehr bald, dass wir eigentlich überhaupt nicht zusammenpassten. Ich habe mich mit dem Schreiben befasst und bin in der Welt herumgereist dafür. Und euer Opa und Julia, die kamen prima ohne mich aus.
2: Okay.
1: Und wenn ich dann nach Hause kam und bei meinen Besuchen, merkte ich, dass ich eigentlich nicht mehr dazugehörte. Sie hatten sich ihr Leben ohne mich eingerichtet. Ja, und ich selber habe mir mein Leben natürlich auch selber eingerichtet.
2: Ja. Also hast du sie im Stich gelassen?
3: Ach, Anni, nein, nein, so kann man das wirklich nicht sagen.
1: Als Julia 18 war, da wurde euer Opa sehr krank.
2: Oh.
1: Und bald darauf starb er. Also ich bin natürlich sofort nach Hause zurück. Ja, und dann musste ich erleben, wie er starb. Die Julia war aber in so einer Situation, dass sie gar nicht richtig viel mit mir anfangen konnte. Wir waren uns fremd geworden, wisst ihr? Wir haben immer noch mal telefoniert, aber Julia war dann immer so kühl. Und eines Tages, da hat sie mir einfach mal die Tür vor der Nase zugeschlagen.
0: Anni saß grübelnd mit einem Keks in der Hand da. Mina hatte inzwischen begonnen, am Ufer ein verzweigtes Kanalsystem zu buddeln. Und ich? Ich konnte Mama verstehen. Und auch Oma.
2: Ganz schön doof von euch beiden. Ihr hättet jede Menge Zeit gehabt, miteinander zu reden. Und nun geht das nicht mehr.
0: Jetzt saßen wir alle ziemlich traurig im Sand und schauten auf die Ostsee.
4: Anni, guck doch mal, komm doch mal!
0: Bis auf Mina, die glücklich weiterschaufelte.
3: Ach Gott.
0: Wir waren inzwischen eine Woche bei Oma auf dem Land. Da klingelte morgens das Telefon im Arbeitszimmer.
5: Oma Ruth, wer war denn das?
1: War die Frau vom Jugendamt.
5: Oh.
1: Aha. Sie wollte wissen, ob ihr euch schon entschieden habt, hier zu bleiben. Aber
5: So, jetzt müssten wir mal bitte kurz alleine sein, ja?
1: Na ja, klar. Das verstehe ich. Ah ja.
6: Ich mag Oma.
5: Du kennst sie aber kaum.
7: Ja, aber das können wir auch nur ändern, wenn wir mehr Zeit mit ihr verbringen.
6: Und ich mag auch Lilly.
5: Lilly ist nur eine Katze, Mina.
7: Na und? Musst du gerade sagen. Du knuddelst doch ständig mit Lilly rum.
5: Hey, Lilly ist toll.
6: Ich mag auch die Ostsee.
5: Aber in Hamburg ist die Elbe und die ist schön.
7: So kommen wir nicht weiter. Anni, du willst lieber in Hamburg ins Heim und dabei auf die Elbe glotzen, oder was?
5: Manu, sei doch nicht so gemein. Klar will ich lieber zu Oma.
6: Ich will auch nicht ins Heim.
5: Mina, das sollst du auch gar nicht. Aber verstehst du, wir müssen einfach alles bedenken.
7: Und Frau Matuschka hat uns doch eh versprochen, dass sie uns hier oft besuchen kann.
5: Aber unsere Freunde in Hamburg...
7: Also Anni, ganz ehrlich, von welchen Freunden sprichst du eigentlich?
5: Mann, Paul!
7: Mein Freund Malik, der lebt wieder in der Türkei. Und deine Freundin, die hast du eigentlich immer blöd gefunden.
6: Du streitest dich wirklich immer mit denen, Anni.
5: Weißt du, das ist so bei Freundinnen. Freundinnen streiten sich auch mal. Das ist ganz normal. Okay, ja, ich sehe ein. Oma gibt sich alle Mühe und sie ist eigentlich auch ganz okay.
7: Mhm.
5: Und vor unserer alten Wohnung, so ohne Mama und Papa, da graust es mich richtig.
7: Ja, und wenn ich mir vorstelle, in die leere Wohnung zu gehen, alles Wichtige fehlt. Sie ist viel leerer als leer. Höllisch schlimm leer.
5: Dann ist doch alles klar, oder Paul?
6: Mhm.
5: Gut, ich hole sie mal.
6: Ja, dann ist alles klar.
5: Mhm.
8: Und?
0: Wir bleiben.
8: Ach, ach wirklich? Oh, toll. Ich hatte richtig Bammel. Ich weiß gar nicht, was ich gesagt hätte, wenn ihr euch anders entschieden hättet. Oh, Kinder, ich freue mich so.
5: Wir uns auch.
0: Die Ferien gingen zu Ende. Wir hatten uns bei Oma gut eingelebt und in der Zwischenzeit mitbekommen, dass Oma wenig Kontakt zu anderen hatte. Die Leute im Dorf kannten Oma kaum und wussten nicht, dass sie die berühmte Kriminalschriftstellerin Lisbeth van Dranen war. Für die Dörfler war sie einfach Ruth Winkler. Vormittags war Omas Arbeitszeit. Dann schrieb sie ihre Kriminalromane.
1: Anni, wenn ich mal nicht mehr bin, dann wird euch der Verlag gerne hier die ganzen Sachen abnehmen, die Bücher. Davon könnt ihr dann prima leben. Also schreibe ich auf Vorrat.
2: Ah, okay. Aber lass dir mit dem Gesterbe mal lieber noch ein bisschen Zeit, bitte.
0: Manchmal düsten wir mit Oma in ihrer Göttin in die Stadt. Aber meistens fuhren Anni und ich zum Einkaufen mit dem Lastenrad ins Dorf und zahlten mit Omas Kreditkarte. Und wenn etwas für die Schule unterschrieben werden musste, machte Anni einfach Omas Unterschrift nach.
5: Guck mal, wie gut ich deine Unterschrift kann.
8: Ach je, alles soll man unterschreiben. Mhm. Die trauen euch wohl gar nicht über den Weg.
0: Mhm. Ach, das habe ich fast vergessen. Unser erster Schultag. Mina blieb noch ein Jahr zu Hause. Sie half Oma mit Lilly beim Krimi schreiben.
9: So, Paul, komm doch mal mit. Kinder, das ist euer neuer Mitschüler, Paul.
5: Hallo.
0: Ich stand vor der Klasse. Alle starrten mich an. In der hintersten Reihe sah ich das rothaarige Mädchen.
9: Ja, such dir doch mal einen Platz aus, Paul. Hm?
0: Mhm. Oh. Da stolperte ich über meinen Rucksack. Das rothaarige Mädchen schaute mich verächtlich an.
10: Was ist das denn für eine?
5: Ist doch voll peinlich.
9: So, jetzt ist aber Schluss. Okay, such dir doch einen Platz aus, Paul, bitte. Ja?
5: Okay. Hier hinten ist ein Platz frei.
11: Ich bin Mika, aber alle nennen mich Milka, weil ich so gerne Schokolade esse.
0: Ah,

0: Und da stand sie, Sophie. Die roten Haare hatte sie zu einer Art Turm frisiert. Sie trug eine schwarze Skinny Jeans, ein weites weißes Hemd und kniehohe Stiefel. Sah aus wie ein Popstar.
1: Wer ist die Schönste? Wer ist die Klügste? Wer ist die Schnellste im ganzen Land? Sophie, außer Rand und Band. Sophie, außer Rand und Band. Hey, hey, hey, hey.
2: Paul, das ist ja furchtbar.
3: Was?
2: Hey, das ist furchtbar.
3: Meinst du?
2: Hey, ja.
0: Ich musste mir bei aller Liebe eingestehen, dass er recht hatte. Viele verließen die Aula. Endlich hörte die Band auf zu spielen. Und man konnte wieder tanzen. Und ich ging auf Sophie zu.
3: Sophie, tanzen wir?
4: Boah, du stinkst wie ein Iltis, ja? Boah.
0: Es war ein Spätnachmittag und wir saßen alle im Garten. Ich hatte mich von dem Reinfall mit Sophie schon wieder erholt.
5: Na, meine Kleine, langsam werden wir alt.
0: Wo geht's jetzt hin? Mit einem Mal stand Lilly auf und bewegte sich schleichend, aber gezielt auf den Busch am Teich zu.
6: Wo geht sie denn hin?
0: Als Mina hinter ihr herlaufen wollte, flüsterte Oma mit Tränen in den Augen.
5: Ich glaube, es ist soweit. Lilly hat sich gerade von uns verabschiedet und will auf ihrem letzten Weg allein sein.
0: Wir sahen nur Lillys Schwanz unter dem Busch herausragen, der sich erst rasch und dann immer langsamer hin und her bewegte. Plötzlich war auch er in Dickicht verschwunden.
3: Wo ist sie denn jetzt?
0: Oma ging zögerlich auf den Busch zu. Eine Zeit lang kniete sie davor. Dann holte sie Lilly heraus und nahm sie auf den Arm. Es sah aus, als würde sie schlafen. Aber als ich Lilly anfasste, merkte ich, dass sie sich fast anfühlte, als wäre sie ein Plüschtier oder eine leere Hülle. Lilly sah aus wie Lilly, aber die eigentliche Lilly war fortgeflogen. Das hört sich jetzt vielleicht komisch an, aber ich kann es nur so beschreiben.
3: Wie eine leere Hülle.
6: Wir werden dich vermissen. Na, komm mal her, meine Kleine. Vorsichtig, Anni.
0: Wir brachten Lilly ins Haus und Oma holte aus dem Arbeitszimmer eine Kiste mit Deckel und legte darin Lilly auf ihr Lieblingskissen.
6: Können wir Lilly mit meinem Schmusetuch zudecken?
5: Mhm. Eine gute Idee.
4: Ich suche ihre Spielzeugmaus.
5: Oh ja, danke.
0: Wir saßen noch lange auf dem Sofa und erzählten uns Lilly-Geschichten. Lilly lag dabei in der offenen Kiste neben uns.
6: Einmal war es so, da saß ich traurig in meinem Zimmer auf dem Bett und ich hatte nicht so einen guten Tag erwischt. Und dann kam die Lilly rangekrochen.
5: Ach, wie nett.
6: Und hat mich ein bisschen getröstet.
3: Oh. Wie ist denn Lilly eigentlich zu dir gekommen, Oma?
5: Ja, eines Abends hat Lilly laut miauend vor meinem Haus in Griechenland gehockt.
6: In Griechenland?
5: Mhm. Wow. Ja, da habe ich so ein Ferienhaus gehabt.
6: Wow.
5: Ja, sie war wohl schon immer eine Straßenkatze gewesen, die nur sich selbst gehörte. Aber dann hat sie sich doch für feste Essenszeiten ein Dach über dem Kopf und regelmäßige Streicheleinheiten entschieden. Als ich dann wieder nach Deutschland ging, da kam Lilly natürlich mit.
6: Ach, wie schön.
0: Da Lilly nun mal gerne am Tisch saß,
6: schön,

0: Oma irgendwann auf die Idee mit dem Kindersitz gekommen. So konnte sie bequem und gesittet aus ihrem frisch gefüllten Fressnapf futtern.
1: Wenn man es genau betrachtet, hatte Lilly von uns allen die perfektesten Tischmanieren.
2: Naja.
3: Also so kann man es auch nicht sagen. Wir haben ja an sich eigentlich auch ganz gute.
0: Gemeinsam gingen wir zur Trauerweide und begruben Lilly darunter.
4: Tschüss, Lilly.
3: Tschüss, Lilly.
4: Tschüss, Lilly.
3: Tschüss, Lilly.
0: Nun waren wir auch noch katzenlos.

0: Sophie, wir lesen jetzt das Ende vom Werther auf Seite 43.
1: Okay. Aus dem Blut auf der Lehne des Sessels konnte man schließen. Er habe sitzend vor dem Schreibtische die Tat vollbracht. Dann ist er heruntergesunken, hat sich konsulvistisch.
0: Das Wort heißt konvulsivisch. Das bedeutet krampfartig. Okay. Also ihr müsst euch das so vorstellen, durch den Schuss hat er so Zuckungen. Ja, man spricht von konvulsivischen Zuckungen.
1: Ja, okay. Also Konsuldingens hat sich Werther um den Stuhl herumgewälzt. Er lag gegen das Fenster.
2: In Deutsch, bei Frau Kalinke, lasen wir gerade ein Buch über einen jungen Mann. Der heißt Werther und hat sich gerade in eine Frau verliebt. Aber es läuft nicht gut für ihn. Am Ende erschießt er sich.
1: Werther hatte man auf das Bett gelegt, die Stirn verbunden, sein Gesicht schon wie eines Toten.
2: Und das löste bei mir wohl etwas aus.
1: Die Lunge röchelte noch fürchterlich. Man erwartete sein Ende.
2: Ich, Paul, ganz ich selbst, heulte los.
1: Heute?
2: Sophie grinste mich kalt an.
0: Lass doch mal den Paul in Ruhe. Kinder? Paul!
2: Ich lief und lief. Im Schulgarten setzte ich mich auf eine Bank. Endlich allein. Zum Heulen war mir es nicht mehr. Ich schaute auf den Boden. Ich sah meinen Füßen dabei zu, wie sie Kreise in den Sand malten. Das Gesterbe und das Verliebtheitsunglück in dem Roman hatten wohl bei mir alles wieder aufgewühlt.
3: Mich zu dir setzen?
2: Ein Mädchen aus meiner Klasse. Ich rückte ein wenig zur Seite und sie setzte sich neben mich auf die Bank. Sagte nichts. Saß nur da. Ihre Hand dicht neben meiner.
4: Johlen die anderen immer noch?
3: Das waren nur die aus Sophies Clique.
4: War auch zu blöd von mir.
3: Blöd war das überhaupt nicht.
2: Ich kannte nicht mal ihren Namen. Sie konnte wohl Gedanken lesen.
3: Einfach Stine.
2: Wir saßen eine ganze Weile schweigend auf der Bank. Plötzlich war alles ganz prima in Ordnung.
3: Tschüss, Paul. Tschüss.
2: Danke. Einfach Stine. Und da erst merkte ich, dass sie meine Schultasche mit zur Bank gebracht hatte. Ein paar Tage später beschloss ich, Stine zu besuchen. Ich wusste von Milka, dass Stines Mutter ein Restaurant an der Ostsee besaß.
5: Was sag ich hier bloß? Du auch hier? Tolles Wetter? Ach, wie blöd ist das denn? Ich weiß einfach nicht, was ich sagen soll. Ich mach's einfach spontan.
2: Stine stand hinter der Eistheke.
6: Hi, Stine.
3: Hallo, Paul. Schön, dass du mich besuchst. Willst du auch ein Eis?
6: Mhm.
2: Ich musste nichts erklären. Alles war ganz einfach. Einfach Stine und einfach Paul. Wir saßen am Strand mit unserem Eis und schauten auf die Ostsee.
3: Einfach Paul.
2: Einfach Stine. Es gab an dieser Welt eigentlich nichts auszusetzen. Naja, fast nichts. Wenn nur das Gesterbe nicht gewesen wäre.

Das war der erste Teil von Oma verbuddeln. Ausgedacht hat sich die Geschichte Birgit Tschössow. Und nächste Woche geht das Hörspiel weiter. Leider auch das Gesterbe. Und Mina, Paul und Anni müssen einen Plan schmieden. Wie der aussieht, das erfahrt ihr nächsten Sonntag hier im Radio. Und wenn ihr es gar nicht aushalten könnt, der zweite Teil ist jetzt schon online. Ihr findet ihn auf www.kakadu.de. So, und ich hoffe jetzt gleich auf etwas Leckeres. Dafür müssen wir allerdings noch sorgen. Das heißt, ich bin auf eure Rezepte angewiesen. Könnt ihr irgendetwas kochen oder backen oder vielleicht einen tollen Salat? Oder wisst ihr so ungefähr, wie euer Lieblingsessen zubereitet wird? Was da alles reingehört? Dann ruft mich an und lasst es mich wissen. Ich bin gleich nach 9 Uhr auf eure Rezepte gespannt. 0800 2254 2254, meine kostenlose Nummer hier im Kakadu-Studio. 0800 2254 2254. Jetzt schon mal anrufen und dann wird es gleich lecker vor dem großen Futtern. Kommen aber wie immer am Sonntag um 9 Uhr eure Kakadu-Kindernachrichten mit den wichtigsten Meldungen aus den vergangenen Tagen. Da kommt bei

Si. So, jetzt kommt die zweite Strophe. 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

0: oder alles drauf, was er bei mir zu Hause. 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
2: Mit Sarah und diesen Themen. Warum die Deutschen schlecht schlafen, weshalb manche Lehrer Sommerferien erst ab Juli wollen und wann genau die Fußball-Weltmeisterschaft startet. Schlecht schlafen, nachts aufwachen und lange wach liegen. Das kennen viele Menschen. Neue Zahlen zeigen, in Deutschland haben immer mehr Menschen Probleme mit dem Schlafen. Fachleute sagen, das hat verschiedene Gründe. Zum Beispiel nutzen viele Menschen ihr Smartphone bis spät am Abend. Viele machen sich Sorgen über Krisen, Kriege oder den Klimawandel. Und das alles führt dazu, dass man nicht zur Ruhe kommt. Könnt ihr manchmal auch schlecht schlafen? Und was macht ihr dagegen?
3: Also ich schlafe manchmal auch schlecht, aber das passiert jetzt nicht so oft. Und wenn ich nicht einschlafen kann, dann lese ich meistens mir noch ein bisschen was von einem Buch durch, was ich angefangen habe, oder höre noch ein bisschen was und dann schlafe ich eigentlich auch ein.
2: Damit das Einschlafen besser klappt, empfehlen die Fachleute feste Schlafenszeiten, möglichst wenig Bildschirmzeit vor dem Schlafengehen und ein ruhiges Abendritual, zum Beispiel lesen, Musik hören oder einen Tee trinken. Die Sommerferien rücken immer näher und bestimmt ist euch schon aufgefallen, dass die Ferien in Deutschland nicht überall gleichzeitig sind. Je nach Bundesland beginnen sie zu unterschiedlichen Zeiten und die Termine ändern sich von Jahr zu Jahr. Jetzt fordert ein Lehrerverband, dass die Sommerferien in Zukunft nicht mehr schon im Juni beginnen sollen, sondern erst im Juli. Das hat mit den Abiturprüfungen am Ende der Schulzeit zu tun. Wenn die Ferien früh beginnen, bleibt nach den Prüfungen kaum noch Zeit für Korrekturen und Nachprüfungen.
4: Ach du grüne Neune!
2: Übrigens, die unterschiedlichen Ferientermine gibt es, damit nicht alle Menschen gleichzeitig verreisen. Bald ist es soweit. Am kommenden Donnerstag startet die Fußball-Weltmeisterschaft der Herren. Freut ihr euch schon drauf?
3: Also ich prinzipiell schaue jetzt nicht so gern Fußball, aber mein Papa, der guckt manchmal Fußball. Also auch bei der WM hat nicht so normale Spiele, sondern eher wichtige.
2: Eine Umfrage zeigt, jeder Dritte interessiert sich stark oder sehr stark für die WM. Genauso viele sagen aber auch, dass ihnen die WM egal ist.
4: Ich find's super.
2: Gestern Abend hat die deutsche Mannschaft ihr letztes Testspiel gegen die USA gewonnen und Kakadu hat bis zum Schluss geguckt und kennt das genaue Ergebnis.
4: 2-1.
2: Und jetzt kommt das Wetter.
4: Athena denkt im Regenschauer. Das nervt mich aber auf die Dauer.
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5: Guten Morgen, jetzt wird es lecker. Hier brutzelt es schon im Hintergrund, in den Pfannen und in den Töpfen. Ja, wir wollen nämlich heute nicht nur zusammen frühstücken, also ihr frühstückt und hört mir dann im Radio zu. Ich möchte mit euch heute auch über das Kochen sprechen. Darum geht es ja auch in der aktuellen Folge vom Kakadu Kinderpodcast. Thea und Fabian haben rausgefunden, wie viel Spaß es macht, sich selbst Speisen zuzubereiten. Und vielleicht habt ihr ja auch Lieblingsrezepte, die ihr mit mir teilen wollt. Das muss nichts Kompliziertes sein. Leckere Sachen, die jeder alleine oder mit Unterstützung von euren Eltern nachkochen kann. Ruft an und erzählt mir davon, ob ihr überhaupt schon mal etwas gekocht habt. Wer bei euch zu Hause an den Töpfen steht. Was ihr besonders gerne mögt und wo ihr vielleicht eher sagt, nee, da hätte ich jetzt lieber kein Nachschlag. 0800 2254 2254, das ist meine kostenlose Nummer hier im Kakadu-Studio. 0800 2254 2254. Und wir reden heute nicht nur über das Kochen, wir rätseln auch ein bisschen rund um das Thema. Ich lade euch nämlich ein zu Kakadus kleinem Küchenquiz. Unter allen, die die richtigen Antworten wissen, verlose ich dann am Ende der Sendung ein Kakadu-Überraschungspaket. 0800 2254 2254, meine kostenlose Nummer. Jetzt anrufen, mitmachen, miträtseln und natürlich auch vom Kochen erzählen. 0800 2254 2254, das ist meine kostenlose Nummer. Und ich habe hier schon mal die allererste Frage und zwar lautet die, was ist ein halber Hahn? Habt ihr da eine Ahnung? Folgende Antwortmöglichkeiten gibt es: ein halbes Brathähnchen, ein Brötchen mit Käse oder eine Bratwurst, die vor dem Essen unter einem Wasserhahn abgekühlt wird. Also, was ist ein halber Hahn? Ein halbes Brathähnchen, ein Brötchen mit Käse oder eine Bratwurst, die vor dem Essen unter einem Wasserhahn abgekühlt wird. Und jetzt ist Amar dran aus Hannover. Guten Morgen, Amar.
6: In der Erinnerung spüre ich noch das Glück jener Momente. Es waren sehr viele Menschen um uns herum und wir haben alle gemeinsam unsere Lieblingslieder gesungen. Es war ein Gefühl totaler Einheit. Alle waren völlig gleichberechtigt.
5: So, Moment. Hier haben wir gerade, das war natürlich jetzt nicht Amar, aber jetzt ist Amar dran. Hallo, guten Morgen, Amar.
7: Guten Morgen.
5: Guten Morgen. Amar, hast du selber auch schon mal gekocht?
7: Ja, ich habe Nudeln mit Tomatensauce mal gekocht.
5: Und wie ging das? Wie bist du da vorgegangen? Wie hast du diese Tomatensauce abgeschmeckt? Was kam da alles rein?
7: Ich habe da ein bisschen Tomaten reingemacht. Das war in so einer Tüte. Habe ich dann einfach warm gemacht.
5: Und warst du damit zufrieden? Also musstest selber gar nichts machen? Das war schon relativ viel vorbereitet.
7: Ja.
5: Und hättest du das selber genauso gekocht oder würdest du diese Tüte jetzt nicht nochmal öffnen?
7: Ja, ich hätte es auch nochmal so gekocht.
5: Jetzt hast du ja gerade vielleicht schon mitbekommen, wir haben ein kleines Küchenquiz hier. Das heißt, wir haben verschiedene Begriffe aus der Welt des Kochens und der Küche. Soll ich dir die Frage nochmal vorlesen, was ich gerade erzählt habe? Okay, ja. Also ich wollte nämlich wissen, was ist denn ein halber Hahn? Ein halbes Brathähnchen, ein Brötchen mit Käse oder eine Bratwurst, die vor dem Essen unter einem Wasserhahn abgekühlt wird? Was denkst du? Kannst du einfach mal raten.
7: Halbes Hahnhähnchen.
5: Klingt so, ne? Halber Hahn klingt, als sei das so ein halbes Brathähnchen. Würde ich zum Beispiel auch sagen. Hören wir mal, ob das richtig ist. Hier kommt die Auflösung.
8: Natürlich muss man denken, dass der halbe Hahn ein halbes Hähnchen ist, aber weit gefehlt. Halber Hahn nennt man im Rheinland, vor allem in Köln, ein Roggenbrötchen mit Käse, meistens mit saurer Gurke, Senf und oft auch mit Zwiebeln. Woher die Bezeichnung halber Hahn kommt, ist nicht ganz eindeutig. Die wohl netteste Geschichte ist, dass ein Mann vor etwa 150 Jahren zu seiner Geburtstagsfeier 14 halbe Hähnchen bestellt hatte und, um Geld zu sparen, mit dem Wirt verabredet hatte, dass der stattdessen Käsebrötchen serviert, was zu schallendem Gelächter geführt hatte.
4: Wieder was dazugelernt!
5: Ja, Amar, also halber Hahn ist tatsächlich ein halbes Brötchen mit Käse und zwar so ein Roggenbrötchen und das sagt man meistens so im Rheinland, in Köln, in der Gegend. Du kommst natürlich aus Hannover, da komme ich übrigens auch her und da haben wir noch nicht so einen Begriff gehört, ne? Bist du noch da?
7: Ja.
5: Amar, okay, also dann auf jeden Fall danke, dass du angerufen hast und... Dann bin ich gespannt, was du als nächstes kochen wirst. Mach's gut. Tschüss.
7: Tschüss.
5: Und jetzt seid ihr dran. Macht mit bei Kakadus kleinem Küchenquiz. Berichtet von euren Kochkünsten 0800 2254 2254. Meine kostenlose Nummer hier im Kakadu-Studio 0800 2254 2254.

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1: Das passiert natürlich auch mal, dass man sagt, oh, was ist das denn? Aber deswegen Nachtisch ausfallen lassen? Auf gar keinen Fall, oder? Beim Kakadu hier im Deutschlandfunk Kultur rede ich mit euch heute über das Kochen und ihr tretet an in Kakadus kleinem Küchenquiz. Jetzt ist Taro aus Berlin dran. Guten Morgen, Taro.
2: Guten Morgen.
1: Taro, bist du auch schon mal so richtig an den Töpfen oder an der Pfanne aktiv gewesen?
2: Naja.
1: Naja. Was heißt das?
2: Eigentlich, naja, ich bin, also ich mache meistens immer nur eine Sache.
1: Und was ist das?
2: Rührei.
1: Und wie gehst du da vor? Also Rührei, das ist ja auch gar nicht so einfach, weil manche mögen es so ein bisschen fluffiger, andere so ganz hart, dass da so kleine Bröckchen sind. Wie sieht dein Rührei aus?
2: Naja, halt so ein bisschen härter.
1: Mhm. Und wie viele Eier kommen da rein ins Rührei?
2: Meistens zwei.
1: Und dann noch Kräuter oder ein bisschen Tomate dazu oder ist es einfach nur Ei?
2: Also ich mache meistens Speck und oder Petersilie rein.
1: Das sieht dann immer ganz schön aus, ne? Und wer hat dir das beigebracht, wie man so Rührei zubereitet?
2: Mein Vater und ich bin jetzt fast besser als er.
1: Ha, wieso? Was macht dein Rührei besser als seins?
2: Naja, ich bin schneller als er, vor allem.
1: Verstehe. Gibt es denn etwas, was dir besonders gut schmeckt, was jetzt dein Vater kocht zum Beispiel?
2: Also, das Hähnchen von ihm ist sehr gut.
1: Mhm. Was gibt's dazu zum Hähnchen?
2: Meistens nichts oder Soße.
1: Und was ist das für eine Soße?
2: Ist meistens unterschiedlich.
1: Ja, dann ist die Abwechslung ja auch gegeben. Das ist ja auch nicht unwichtig, dass es nicht langweilig wird beim Kochen. Taro, wir haben jetzt unser kleines Quiz hier vorbereitet. Ich habe drei Umschläge vor mir. Auf einem ist eine Tomate drauf, auf dem anderen eine Zucchini und auf dem dritten ein Lauch. Welchen Umschlag soll ich für dich öffnen?
2: Tomate.
1: Ist das dein Lieblingsgemüse?
2: Eigentlich eins meiner Lieblingsgemüse.
1: Oh, welches Gemüse magst du noch ganz gerne? Es gibt ja so viele.
2: Spargel.
1: Brokkoli. Spargel, ja, ist ja auch gerade Spargelzeit. Also, die geht gerade aber auch schon zu Ende. Was bedeutet dünsten, ist deine Frage. Essen mit wenig Wasser in einem geschlossenen Topf zubereiten, eine Suppe mit einer Heißluftdüse erhitzen oder Kräuter pflücken, die auf einer Düne wachsen. Dann müsste es ja vielleicht auch heißen dünsten. Also, was bedeutet dünsten oder vielleicht auch dünsten? Was denkst du? 1, 2 oder 3?
2: 2.
1: Eine Suppe mit einer Heißluftdüse erhitzen. Nicht vorsagen lassen. Also du meinst Suppe mit einer Heißluftdüse erhitzen?
2: Ja.
1: Okay, dann hören wir mal, was die Antwort ist.
3: Dünsten ist eine spezielle Art, Essen zuzubereiten mit wenig Wasser und ganz vorsichtig. Anders als beim Braten kommt kein Fett dazu oder nur ganz wenig. Beim Dünsten kommt immer der Deckel auf den Topf. Dann bleibt der Dampf nämlich im Topf und das Essen bleibt saftig. Außerdem bleiben viele Vitamine erhalten, die sonst beim normalen Kochen verloren gehen würden.
4: Oh ja, viel besser.
1: Also Taro, deine Vermutung war nicht ganz richtig. Dünsten heißt Essen mit wenig Wasser in einem geschlossenen Topf zubereiten. Aber diese ganzen Begriffe beim Kochen, da muss man auch erstmal durchgucken. Und raten ist ja auch erstmal eine Möglichkeit, um sich so ein bisschen anzunähern. Und jetzt wissen wir auf jeden Fall, was die richtige Antwort ist. Danke, dass du angerufen hast. Mach's gut. Tschüss.
2: Tschüss.
1: Und als nächstes ist Kasimir aus Leipzig dran. Guten Morgen, Kasimir.
5: Guten Morgen.
1: Guten Morgen. Stehst du denn öfter mal in der Küche und bereitest etwas zu?
5: Nee, das nicht, aber ich backe relativ oft.
1: Was backst du denn so?
5: Alles Mögliche, vor allen Dingen Kuchen.
1: Was hast du als letztes für einen Kuchen gebacken?
5: Nusskuchen.
1: Das darfst du nicht zu laut sagen, sonst wird hier gleich jemand sehr, sehr unruhig. Und beim Backen muss man, glaube ich, immer ziemlich genau sein, oder? Wie gehst du da vor?
5: Ja, ich habe meistens so Messbecher oder sowas, wo man dann immer nachgucken kann.
1: Und was sind das für Rezepte, die du ausprobierst? Woher kommen die?
5: meistens aus dem Internet, aber ich habe auch ein Kuchenrezept, das finde ich selbst sehr gut, das habe ich selbst erfunden.
1: Ach, und was ist das für ein Kuchen?
5: Ich glaube schon eher so Schokokuchen.
1: Klingt auch sehr lecker, weil Schokokuchen mag ich. Und beim Backen, da entsteht natürlich auch viel klebrige Masse. Da spritzt mal ein bisschen was nach rechts, mal ein bisschen was nach links. Und die Schüsseln sind dreckig. Wer macht dann sauber?
5: Ich leck meistens die Schüssel noch aus, aber meist dein Papa.
1: Das ist ja praktisch, wenn es so einen Papa gibt, der dann auch dann, aber gut, dafür kriegt er auch ein Stück Kuchen dann ab, ne?
5: Ja.
1: Ja. Also, wenn er wirklich richtig ordentlich sauber gemacht hat. Ich habe für dich auch drei Umschläge. Auf einem ist ein Pfirsich drauf, auf dem anderen ist eine Banane drauf oder eine Erdbeere. Auf dem dritten, welchen Umschlag soll ich für dich öffnen?
5: Banane,
1: okay. Dann hast du auch schon mal Banane zum Schokokuchen irgendwie mit reingebacken oder sowas?
5: Ja, zerschnippelt und einfach rein.
1: Schmeckt nämlich auch ganz gut, ne? Hier kommt jetzt deine Frage, Kasimir. Und zwar, woher kommt der Begriff Restaurant? Wurde er erfunden, weil aus Resten vom Mittagessen ein Abendessen gekocht und verkauft wurde? Also das Restaurant. Oder zweitens, das erste Restaurant hieß so, weil es am Rand einer Klippe stand. Oder ist vielleicht Antwortmöglichkeit 3 richtig? Es ist ein französisches Wort und bedeutet wieder zu Kräften kommen. Was denkst du, woher kommt der Begriff?
5: Ich glaube 3.
1: 3. Also französisches Wort bedeutet wieder zu Kräften kommen. Hören wir mal, hier kommt die Antwort.
3: Restaurant ist ein Wort, das fast überall auf der Welt benutzt und verstanden wird. Ganz einfach gesagt, ein Restaurant ist ein Esslokal. Das Wort kommt aus Frankreich und heißt eigentlich wieder zu Kräften kommen. Im Jahr 1765 kochte ein Pariser Wirt mit dem Namen Boulanger eine warme Fleischbrühe, um müde oder schwache Menschen wieder stark zu machen. Die Suppe muss so lecker gewesen sein, dass die Gäste erst dieser Suppe und dann dem ganzen Lokal den Namen Restaurant gaben. Und weil Frankreich zu dieser Zeit so etwas wie die Welthauptstadt des Essens war, hat sich der Begriff Restaurant fast in der ganzen Welt verbreitet.
4: Sag mal, gibt es noch mehr Nüsse irgendwo?
1: Ja, ich sag ja, Stichwort Nusskuchen. Kasimir, das war richtig und damit schreibe ich mir deinen Namen auf. Am Ende der Sendung losen wir ja aus. Alle, die heute eine richtige Antwort wussten, die haben eine Chance auf das Kakadu-Überraschungspaket. Ja?
5: Ja.
1: Prima, dann mach's gut, liebe Grüße. Und als nächstes ist jetzt Friederike aus Sieke, heißt es, glaube ich, ne? Oder Siegte dran. Guten Morgen, Friederike.
6: Hallo.
1: Wie heißt dein Ort richtig?
6: Siegte,
1: natürlich. Schönen Gruß nach Siegte. Was machst du denn besonders gerne oder was magst du besonders gerne? Oder vielleicht machst du es ja selber, also stellst es selber her, kochst es selber in der Küche.
6: Pfannkuchen.
1: Und bereitest du den selber zu oder hilft dir da jemand?
6: Ja.
1: Wer hilft dir denn?
6: Niemand, ich mache es alleine.
1: Ach, ganz alleine. Wie geht denn das? Wie ist denn dein Pfannkuchenteig? Was kommt da alles rein?
6: Eier.
1: Mhm.
6: Milch.
1: Mhm.
6: Mehl.
1: Mhm.
6: Salz.
1: Kommt da ganz viel Mehl rein oder nur so ein bisschen?
6: Nicht so viel.
1: Ah ja. Und Salz und Zucker auch noch dazu?
6: Ja.
1: Und dann war es das, glaube ich, schon, ne?
6: Ja.
1: Und beim Pfannkuchen ist natürlich dann auch immer die Frage, kommt dann am Ende irgendwas oben drauf oder isst du den einfach so?
6: Ich esse ihn einfach so.
1: Ah. Und wenn du das ganz alleine dazu bereitest, ist dann irgendwie Mama oder Papa in der Nähe oder sagen die, nö, die kann das so gut, die Friederike, die macht das immer alleine?
6: Papa ist in der Nähe.
1: Ist auch manchmal nicht schlecht, wenn man noch so eine Frage hat oder so, ne? Hantieren mit der Pfanne, muss man natürlich auch immer ein bisschen aufpassen. Friederike, für dich habe ich auch eine Frage. Das heißt, wir müssen erstmal einen richtigen Umschlag ziehen hier vom Kakadus kleinen Küchenquiz. Und zwar habe ich einmal einen Umschlag mit Schnittlauch drauf, einen Umschlag mit Petersilie drauf oder einen Umschlag mit einer Zwiebel drauf. Welchen soll ich für dich öffnen?
6: Schnittlauch.
1: Schnittlauch. So, aber Schnittlauch kommt nicht auf den Pfannkuchen, oder?
6: Ja.
1: Das ist dann beim Rührei besser mit dem Schnittlauch. Also, ich habe den geöffnet, den Umschlag. Und deine Frage lautet, was bedeutet denn karamellisieren? Was bedeutet karamellisieren? Und auch für dich habe ich drei Antwortmöglichkeiten. Heißt karamellisieren Brot mit Karateschlägen in Scheiben schneiden? Oder bedeutet karamellisieren eine goldbraune Süßigkeit aus Zucker herstellen? Oder heißt vielleicht karamellisieren, im Karneval Kindern mit Bonbons eine Freude machen?
6: Zwei.
1: Eine goldbraune Süßigkeit aus Zucker herstellen. Hören wir mal, was die richtige Lösung ist.
3: Lecker. Eis mit Karamellsoße. Schön süß. Karamellisieren bedeutet, dass Zucker heiß gemacht wird, bis er sich in eine goldbraune, leckere Süßigkeit verwandelt hat. Und das geht sehr einfach. Weißen Zucker in einen Topf geben und den langsam erhitzen. Jetzt passiert etwas, das ein bisschen wie Zauberei aussieht. Zuerst wird der Zucker flüssig, so wie Sirup. Dann bekommt er eine goldene oder braune Farbe, so wie Karamellsoße. Und je länger man den Zucker im Topf lässt, desto dunkler und bitterer wird er. Man kann übrigens auch Möhren oder Zwiebeln karamellisieren, ohne extra Zucker dazu zu geben, weil der schon in den Möhren und Zwiebeln drinsteckt.
4: Na, das steckt doch im Pudding!
1: Friederike, und damit war deine Antwort natürlich komplett richtig und auch deinen Namen schreibe ich auf. Dann wünsche ich dir guten Appetit beim nächsten Pfannkuchen. Mach's gut. Tschüss.
6: Tschüss. Yes, danke.
1: Und als nächstes ist jetzt die Charlotte aus Stuttgart dran. Guten Morgen, Charlotte.
7: Guten Morgen.
1: Charlotte, bist du auch ab und zu große Köchin?
7: Naja, nicht so.
1: Wen lässt du denn lieber kochen?
7: Papa oder Mama.
1: Und wer macht das besser?
7: Kann man nicht sagen.
1: Also bist du zufrieden mit beiden?
7: Ja.
1: Kann man das sagen?
7: Hm. Ja.
1: Und hilfst du denn manchmal beim Kochen?
7: Ja.
1: Was ist dann deine Aufgabe?
7: Manchmal, naja, manchmal Kartoffeln schälen. Eigentlich habe ich dann nicht mehr Aufgaben, so viele.
1: Aber Kartoffeln schälen, das ist ja dann benutzt du so einen Sparschäler oder wie geht das beim Kartoffelschälen bei dir?
7: Wir haben halt so einen Schäler halt.
1: Ah ja, das funktioniert dann immer ganz schön. Und gibt es irgend so ein Gericht, was du besonders gerne isst, was entweder dein Papa oder deine Mama besonders gut zubereiten?
7: Lasagne.
1: Mhm.
7: Und Tiramisu.
1: Tiramisu musst du vielleicht mal erklären, was das ist. Das kennt vielleicht nicht jeder.
7: Also da schichtet man so Sachen, also erstmal so eine Keksart.
1: So Löffelbiskuit ist das, ne? Das sind ja, diese, wie so kleine Zungen sieht das eigentlich ein bisschen aus, ne?
7: Ja.
1: Oder Löffel, ne? Deshalb heißt es auch Löffelbiskuit zu Kekse. Ne? Die schichtet man womit?
7: Naja, wenn es Erdbeertiramisu ist, dann muss man die mit, also da muss man so... Erstmal Erdbeeren in so eine Schüssel machen, dann da Zucker dazu und dann pürieren.
1: Und dann hat man verschiedene Schichten und dann kommt das, glaube ich, noch ein bisschen in den Kühlschrank, zieht durch und schmeckt super lecker, ne?
7: Ja.
1: Dann habe ich für dich jetzt auch noch eine Frage. Und zwar, wo wir gerade bei Süßigkeiten sind, habe ich hier noch drei Umschläge. Auf einem ist eine Eiskugel drauf, auf dem anderen ist rote Grütze drauf und auf dem dritten ist ein Apfelmus drauf. Was soll ich öffnen? Welchen Umschlag?
7: Eiskugel.
1: Eiskugel natürlich. Warum frage ich da überhaupt nach? Also, deine Frage lautet, was sind arme Ritter? Alte Weißbrotscheiben, die in einem süßen Teig gebraten werden? Oder sind arme Ritter, Ritter, die im Mittelalter eine Schlacht verloren haben? Oder sind arme Ritter Menschen, die aus Geldnot ihr Pferd verkaufen mussten?
7: Das Letzte.
1: Menschen, die aus Geldnot ihr Pferd verkaufen mussten? Ja? Oder doch lieber alte Weißbrotscheiben, die in einem süßen Teig gebraten werden?
7: Ja, das Letzte.
1: Das Letzte, okay. Menschen, die aus Geldnot ihr Pferd verkaufen mussten, sind das arme Ritter. Könnte ja sein.
3: Arme Ritter, das sind alte Brötchen oder Weißbrotscheiben. Diese werden in einer Mischung aus Milch, Eiern, Zucker, Vanille und Salz eingeweicht und anschließend gebraten. Es gibt viele Varianten, zum Beispiel mit Ahornsirup, Zimt oder Puderzucker, aber alle sind schnell zubereitet und eine gute Idee, aus altbackenem Brot eine leckere Speise zu machen, anstelle es wegzuwerfen.
4: Das merke ich mir.
1: Charlotte, deine Antwort war natürlich auch nicht ganz falsch, ne? Aber da wir ja heute über das Thema Kochen sprechen, war das natürlich dieses Gericht gemeint mit den alten Weißbrotscheiben. Danke, dass du angerufen hast, ja? Und guten Appetit bei der nächsten Erdbeertiramisu. Tschüss.
2: Danke. Tschüss.
1: So, und jetzt kommt die große Auslosung. Wer gewinnt das Kackert-Überraschungspaket? Und da heute nur zwei die richtige Antwort hatten, habe ich hier natürlich auch nur zwei Zettel, und gewonnen hat Friederike. Herzlichen Glückwunsch. Wir schicken dir das Überraschungspaket zu vom Kakadu. Und ich sage überhaupt danke für eure Anrufe. Heute am Sonntag ist ja auch der perfekte Tag, um vielleicht gleich mal eines der Gerichte nachzukochen. 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Kommt jetzt gleich das Sonntagsrätsel. Ich bin Tim und wünsche euch einen schönen Sonntag.

Guten Morgen und herzlich willkommen zum 3072. Sonntagsrätsel am 7. Juni. Da sind wir wieder mit 6 Fragen zu 6 Musikstücken. Und wenn Sie Lust auf eine rätselhafte halbe Stunde haben, dann sind Sie hier genau richtig. Am 7. Juni 1958 startete in Frankfurt am Main ein US-Helikopter. Kurze Zeit später verlor die Crew im Gewitter die Orientierung und musste auf dem Gebiet der DDR notlanden. Für das Politbüro war das ein gefundenes Fressen, da sie die Gespräche über die Freilassung der Soldaten mit der US-Regierung führen wollten, die damit die Nichtanerkennung der DDR hätte aufgeben müssen. Die Amerikaner wandten sich zunächst an die Sowjets, die natürlich mit dem Verweis auf die DDR als souveränem Staat ablehnten. Schließlich einigte man sich auf Vertreter des Roten Kreuzes. So konnten die USA das Gesicht wahren und die DDR einen halben Sieg verbuchen. Der Rotorkopf wurde später im Armeemuseum der DDR ausgestellt, mit der falschen Angabe, er stamme aus einem über Vietnam abgeschossenen Hubschrauber. Heute vor exakt 100 Jahren wurde der Architekt Antonio Gaudi auf dem Weg zur Baustelle der Sagrada Familia von einer Straßenbahn angefahren. 3 Tage später rief man ihn dann zu den himmlischen Heerscharen. Deshalb geht es im heutigen Rätsel um Architekten. Zunächst sollen aber die Fragen von vor 14 Tagen entmystifiziert werden. Da war das Geheimnis der rote Faden der Sendung. Gesucht wurde ein Substantiv mit 6 Buchstaben. 1953 schrieb Junior Parker das Lied »Mystery Train«. Am 11. Juli 1955 nahm es dann einer seiner Kollegen bei Sun Records auf. Aus dessen Vornamen wurde gesucht der 3. Buchstabe. Train I ride, 16 coaches long. Und diese Stimme gehörte ganz klar Elvis Presley. Den Auftakt machte sein V. Auch Musik Nummer 2 beschrieb einen mysteriösen Zug, den Mystery Pacific. Aus dem Familiennamen des ausführenden Gitarristen sollte gefunden werden, der 2. Buchstabe.

1937 spielte dieses Stück Django Reinhardt. Von seinem Griffbrett nahmen wir uns ein E. 1928 erhielt in Bonn die Johannesloge Beethoven zur ewigen Harmonie ihre Gründungsurkunde. Aus dem Oberbegriff für die Mitglieder solcher Geheimbünde wurde gesucht, der zweite, der achte oder der letzte Buchstabe.

0: Gesucht waren die Freimaurer. Nicht sonderlich geheim war ihr R. Das nächste Lied trug ebenfalls den Titel Geheimnis. Sein Komponist schrieb auch das deutsche Requiem. Zielführend war hier der zweite Buchstabe aus seinem Familiennamen.
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0: Der gesuchte Mann war Johannes Brahms. Er gab uns ein hanseatisches R. Dann hörten wir das finale Lied der LP Heroes, nämlich The Secret Life of Arabia. Der zweite Buchstabe aus dem Vornamen des Sängers brachte sie der Lösung einen Schritt näher.

überhaupt ein ziemlich mysteriöser Typ war, David Bowie. Er gab uns das benötigte A. 1948 schrieb ein US-amerikanischer Jazzpianist das Stück Mysterioso. Aus dem Vornamen dieses geheimnisumwitterten Bebop-Pioniers sollte notiert werden der erste Buchstabe.

Ein Mysterioso blieb für viele seiner Mitmusiker Thelonious Monk. Er versorgte uns mit dem finalen Tee. Und hatten Sie vor 14 Tagen alle Fragen im Sinne des Rätselstellers beantwortet, dann stand am Schluss auf Ihrem Lösungszettel das Wort Verrat. Der Duden sagt, Bruch eines Vertrauensverhältnisses, Zerstörung des Vertrauens durch eine Handlungsweise, mit der jemand hintergangen, getäuscht, betrogen oder ähnliches wird, durch Preisgabe einer Person oder Sache. Und ja, wenn man ein Geheimnis verrät, ist es nicht mehr geheim. Eine Hörerin ohne Absender schrieb, Verrat, was sonst fängt mit V an und passt zu Geheimnis. Das beantwortete prompt folgende Zuschrift. Nach dem ersten Buchstaben tippte ich auf Voodoo. Die Wirkung ist für viele auch sehr umstritten und geheimnisvoll. Aber schon mit dem nächsten Buchstaben verpuffte die Lösung, wie so mancher fauler Zauber. Natürlich wurde auch viel gekalauert. So schrieb ein Hörer aus Freiburg, die Lösung des heutigen Sonntagsrätsels verrate ich Ihnen nicht. Ein anderer fragte, ich wäre neugierig, ob Sie in dieser Woche weniger Zusendungen erhalten, weil niemand das Lösungswort verraten will. Und ein Hörer aus Halensee meinte, mit der Rätselei ist das so eine Sache. Wenn da was schief geht, kann man sich schnell verraten. Auch ich hatte mich an einer Stelle vertan, wie mir ein Hörer aus Gera verriet. Zitat, der Beckmesser in mir möchte auf einen kleinen Fehler in ihrer Moderation hinweisen. Der Sänger in Frage 4 war der Tenor Ernst Häfliger, nicht der Bariton Olaf Bär. Nichts für ungut, wir lieben Ihre Sendung. Umso schöner ist es, einen kleinen Beitrag zu dem oft zitierten Bildungsauftrag zu liefern. Zitat Ende und ich habe nachgesehen, Sie haben recht. Da habe ich mich beim Bestellen des Liedes wohl verklickt. Den Gewinn des Überraschungspakets verraten kann ich jetzt. Anke und Klaus Dahlmann in 42349 Wuppertal. Herzlichen Glückwunsch und viel Spaß mit dem rätselhaften Inhalt. Und damit heißt es auch schon wieder auf zu 6 neuen Fragen. Heute sind Architekten der rote Faden unserer Musikstücke. Gesucht wird ein Substantiv mit 7 Buchstaben und 3 Silben. Der Philosoph Schelling prägte den Satz, Architektur ist erstarrte Musik. Davon ausgehend ist es nicht weiter erstaunlich, dass viele Musiker auch Architektur studiert haben. So wie der Bassist, der Keyboarder und der Schlagzeuger der folgenden Gruppe, die sich während des Architekturstudiums kennenlernten. Wir hören das Lied See Emily Play und suchen aus dem Bandnamen vom zweiten Wort den ersten Buchstaben.

0: Aus dem Jahr 1967, Syd Barrett und seine drei Architektenfreunde. Und unter welchem Namen bauten sie später mit David Gilmour ihre ausufernden Klanggebäude? Aus dem aus 9 Buchstaben bestehenden Gruppennamen ist zielführend der mittlere. 2014 spielte Bodo Wartke sein Lied Architektur in Deutschland für das Album Zwingende Notwendigkeit mit dem Capitol Dance Orchestra ein. Wir suchen jetzt die Stadt, in der die Kunst- bzw. Architekturschule Bauhaus 1919 von Walter Gropius gegründet wurde. Aus ihrem Namen mit 6 Buchstaben ist zielführend der 5.
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Bodo Wartke mit einem so nüchternen wie humoristischen Blick auf die neue deutsche Architektur. Und in welcher Stadt wurde 1919 das Bauhaus gegründet? Aus dem Namen dieses geschichtsträchtigen Ortes soll aufgeschrieben werden der fünfte Buchstabe. Der Traum eines jeden Architekten ist es, ein Gebäude auf die grüne Wiese planen zu können, ohne dabei Rücksicht auf schon bestehende Bausubstanz nehmen zu müssen und am besten noch unabhängig von einengenden Bauvorschriften. Dieses Glück wurde 1956 einem Architekten zuteil, der die öffentlichen Gebäude der neuen Hauptstadt Brasiliens entwerfen sollte. Wir hören Stan Kenton mit der Komposition Brasilia von 1963 und suchen den brasilianischen Architekten mit dem deutschen Familiennamen. Aus seinem Vornamen notieren Sie bitte den zweiten Buchstaben und das gleich doppelt.

Stan Kenton spielte Brasilia, wobei der Meister leichte Schwierigkeiten mit dem Swing der Bossa Nova zu haben schien. Wie dem auch sei, aus dem Vornamen des Architekten, der die brasilianische Hauptstadt prägte, notieren Sie bitte in zweifacher Ausführung den zweiten Buchstaben. Wir bleiben in Brasilien und suchen einen weiteren abgebrochenen Architekturstudenten. Nicht Tom Jobim, der sich auch für das Fach eingeschrieben hatte, sondern einen Kollegen. Der hatte gleich mit dem ersten Lied seines Debütalbums, nämlich Abanda, einen großen Hit. Wir hören ihn mit Ano Novo und suchen aus seinem Familiennamen den dritten Buchstaben.

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1: Von 1967, Anno Novo. Und wer sang hier? Meistens kennt man diesen 1944 in Rio geborenen Mann unter seinem Künstlervornamen und dem ersten Wort seines Familiennamens. Aus letzterem suchen wir den dritten Buchstaben. In seinem kompletten Familiennamen offenbart sich die europäische Abstammung des Künstlers. Aus dessen letztem Wort wäre dann der fünfte oder der letzte Buchstabe zielführend. 1970 widmeten Simon & Garfunkel auf ihrem finalen Studioalbum einem der bekanntesten US-amerikanischen Architekten ein Lied, »So Long, Frank Lloyd Wright«. Auch Art Garfunkel hatte ja Architektur studiert. Wir suchen den Titel des Albums. Er besteht aus vier Wörtern und heißt wie das erste Lied der LP. Zielführend sind der vierte Buchstabe des ersten oder der letzte Buchstabe des dritten Wortes.

Art Garfunkel mit dem Abgesang auf seinen Helden Frank Lloyd Wright. Und von welchem Album stammt dieses Lied? Circa 25 Millionen Mal hat es sich verkauft. Bitte notieren Sie aus seinem Titel vom ersten Wort den vierten Buchstaben oder vom dritten Wort den letzten. 2024 veröffentlichte das britische Duo Artomatic, monatliche Zuhörer auf Spotify, 12, das Album Kunsthaus. Auf ihm findet sich auch ein Lied über den 1886 in Aachen geborenen Architekten Ludwig Mies van der Rohe. Zu dessen berühmtesten Bauwerken gehört ein Museum im Herzen Berlins. Aus seinem aus zwei Wörtern bestehenden Namen notieren Sie bitte denjenigen Buchstaben, der am häufigsten in ihm vorkommt.

Gar nicht mal so schlecht. Artomatic mit einem Lied über Mies van der Rohe. Und der zeichnete verantwortlich für welches Berliner Museum? Derjenige Buchstabe, der am häufigsten in seinem Namen vorkommt, beschließt den heute gesuchten Ratebegriff. Und das ist diesmal ein Substantiv mit 7 Buchstaben. Sollten Sie unser Wort aus Musik jetzt noch nicht endgültig ermittelt haben, ist das überhaupt kein Problem, denn Einsendeschluss für Ihre Lösung ist erst Mittwoch, der 17. Juni 2026. Wenn Ihre Lösung den Postweg nehmen soll, dann bitte Brief, Karte oder Karte im Brief an Deutschlandfunk Kultur, Sonntagsrätsel, Postfach 10819 Berlin. Auch ein Fax können Sie uns noch immer senden, und zwar an die Nummer 030 8503 295608. Oder Sie schicken die Lösung ganz einfach als E-Mail, dann bitte an sonntagsrätsel@deutschlandfunkkultur.de. Natürlich können Sie die Sendung auch online hören, zum Beispiel in der Deutschlandfunk-App. Auf unserer Homepage unter deutschlandfunkkultur.de/sonntagsrätsel können Sie die heute gestellten Fragen nachlesen. Die Auflösung erfahren Sie dann wie immer in 14 Tagen. Der Tipp zum Schluss: Natürlich sollte man auch bei Architekten auf innere Werte achten, aber wie immer bestimmt das Äußere den ersten Eindruck. Machen Sie es gut, und wenn Sie wollen, dann hören wir uns wieder am nächsten Sonntag.

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3: Die Nachrichten. In der Debatte über die Rentenreform schlägt der Deutsche Gewerkschaftsbund eine verpflichtende Betriebsrente für alle Beschäftigten vor. Rund 20 Millionen Menschen hätten keine betriebliche Altersvorsorge, meist weil sie in Betrieben ohne Tarifbindung tätig seien, sagte die DGB-Vorsitzende Fahimi dem Redaktionsnetzwerk Deutschland. Hier sei es denkbar, diese Beschäftigten in bestehende Modelle aufzunehmen. Die Gewerkschaften stünden bereit, das zu regeln. Eine betriebliche Altersvorsorge müsse jedoch zusätzlich sein und von den Arbeitgebern zumindest mitfinanziert werden, betonte Fahimi. In Deutschland besteht die Altersvorsorge aus 3 Elementen. Neben der gesetzlichen Rentenversicherung oder der Beamtenversorgung gibt es ergänzend neben der Betriebsrente die private Altersvorsorge, etwa in Form von ETF-Sparplänen oder anderen börsengehandelten Lösungen. Details des Vorstoßes will der DGB den Angaben zufolge Ende des Monats präsentieren. Die von den Pharmakonzernen Eli Lilly und Boehringer Ingelheim abgesagten Investitionen sind nach Einschätzung des Instituts der deutschen Wirtschaft ein deutlicher Warnschuss. Die Pharma-Expertin des IW, Jasmina Kirchhoff, sagte der deutschen Presseagentur, die Entwicklung sei sehr ernst zu nehmen. Viele andere Unternehmen hätten ähnliche Überlegungen. Angesichts der Gesundheitsreform fehle den Firmen Planungssicherheit. Sie hoffe, die deutsche Politik habe spätestens jetzt verstanden, dass es einen ernsthaften Konflikt zwischen gesundheits- und wirtschaftspolitischen Zielsetzungen gebe. Eli Lilly wollte am Produktionsstandort im rheinland-pfälzischen Alzey bislang 2,5 Milliarden US-Dollar ausgeben. Nun soll es nur noch die Hälfte sein. Boehringer streicht nach eigenen Angaben 900 Millionen Euro, die vor allem für den Ausbau von Infrastruktur vorgesehen waren, etwa für neue Laborgebäude. Beide Unternehmen nannten zur Begründung die geplanten Sparmaßnahmen der Bundesregierung im Rahmen der Gesundheitsreform. Die CSU macht Druck für eine Wahlrechtsreform. Landesgruppenchef Hoffmann sagte der dpa, sie stehe im Koalitionsvertrag und müsse auch kommen. Ohne diese Vereinbarung hätte die CSU den Koalitionsvertrag mit SPD und CDU nicht unterschrieben. Bislang gibt es keine konsensfähige Alternative für die von der vorherigen Ampelkoalition eingeführten Änderungen. Zudem wollen die Sozialdemokraten künftig Geschlechterparität gewährleistet haben. Deren parlamentarischer Geschäftsführer Fechner erklärte, seit 77 Jahren stehe im Grundgesetz, dass Männer und Frauen gleichberechtigt seien. Im Bundestag aber erlebe man eher einen Rückgang des Frauenanteils. Laut Koalitionsvertrag sollte die eingesetzte Wahlrechtskommission bereits 2025 Reformvorschläge vorlegen. Ziel ist es demnach, dass wieder jeder Kandidat mit Erststimmenmehrheit in den Bundestag einziehen kann. Nach der Reform von SPD, Grünen und FDP in der vergangenen Legislaturperiode ist das nicht mehr gegeben. Bei der Wahlrechtsreform geht es primär darum, die zuletzt unkontrollierte Erhöhung der Zahl an Abgeordneten zu verhindern. Die Präsidentin der deutschen UNESCO-Kommission Böhmer hat zum Schutz und Erhalt kulturell und naturräumlich bedeutender Orte aufgerufen. Überall gerieten Welterbestätten durch Kriege, Klimawandel und andere Gefährdungen unter Druck, sagte sie. Diese Monumente erzählten von der Geschichte der Menschheit und zeigten deren Vielfalt auf. Die UNESCO begeht heute ihren Welterbetag. Bisher hat die Organisation fast 1250 Kultur- und Naturdenkmäler in 170 Ländern hervorgehoben. In Deutschland sind es 55, darunter die Wartburg, der niedergermanische Limes, die Schlösser Brühl und das Bauhaus in Dessau-Roßlau. Viele davon haben für heute Sonderveranstaltungen geplant. In Berlin werden tausende Radfahrer zur jährlichen Sternfahrt des Allgemeinen Deutschen Fahrradclubs ADFC erwartet. Zahlreiche Straßen sind wegen der als Demonstration angemeldeten Aktion für Autos gesperrt. Auf 20 Strecken über insgesamt 1000 Kilometer Länge fahren Menschen in die Innenstadt. Die Veranstaltung trägt in diesem Jahr den Titel »Die Zukunft fährt Rad«. Das Wetter: in der Nordhälfte gebietsweise Schauer, nach Süden zunehmend heiter, 18 bis 26 Grad, morgen anfangs meist heiter, später zunehmend bewölkt, gebietsweise Gewitter möglich, 20 bis 28 Grad, am Dienstag gebietsweise Schauer, vereinzelt Gewitter, 15 bis 22 Grad. Das waren die Nachrichten.
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4: Hallo und herzlich willkommen. So jung kommen wir nicht mehr zusammen. Wir laden Ihnen ja hier jede Woche Menschen ein, die für eine Frage stehen, die viele von uns vielleicht umtreibt. Zum Beispiel, wie lebt man eigentlich ein Leben, das zu einem passt, trotz den berühmten Stöckern, die einem das Leben manchmal zwischen die Beine schmeißt. Heute ist ein Extremsportler mein Plus Eins. Er hält den Weltrekord für den längsten Ultralauf, und zwar 5170 Kilometer und 230.000 Höhenmeter in 87 Tagen, allein ohne Support quer durch Peru. Es geht heute unter anderem darum, wie man an einen Traum festhält, an so einem Traum, auch wenn die Familie vielleicht zweifelt, das Geld knapp ist und die Angst vorm Scheitern immer mitläuft. Savasch Koban ist heute mein Plus Eins. Moin!
5: Moin, hallo!
4: Wir sind ja per Leitung verbunden. Du sitzt beim NDR in Hamburg, wo du lebst. Bist du dahin gelaufen jetzt zum Studio? Also, oder schaffst du so eine Sendung jetzt auch mal lang ohne zu laufen?
5: Nee, ich kann auch mal ohne laufen. Ist ja ganz wichtig, auch zwischen den Läufen auch zu regenerieren.
4: Ja.
5: Ansonsten ja, trainiere ich auch täglich und Regeneration ist natürlich auch sehr wichtig. Ja.
4: Aber da bist du jetzt hingerannt schon oder nicht?
5: Nee, bin nicht gerannt. Nee. Aber meine Sportsachen dabei, geht danach ins Training.
4: Wunderbar. Bevor wir heute drüber sprechen, wie du überhaupt Extremsportler geworden bist und was dir deine Familie mitgegeben hat, nimm uns mal mit in so eine ganz entscheidende Situation eigentlich in deinem Leben, vor deinem Peru-Run. Es war ja so eine Art Ultimatum am Küchentisch mit deiner Schwester.
5: Ja, eines Tages kam ich nach Hause vom Training und meine Schwester stand schon da. Man muss wissen, meine Schwester ist so das Oberhaupt der Familie. Ich respektiere sie wirklich sehr, ein kleines bisschen Angst vor ihr. Und sie meinte ja, wir müssen mal reden. Und das war ganz komisch und bin dann ins Wohnzimmer gegangen und da lagen die ganzen Rechnungen von mir auf dem Tisch, die ich nicht mehr zahlen konnte. Mhm. Und ja, sie meinte dann, es reicht, gib auf, gib deinen Traum auf, weil du siehst, es sieht gar nicht danach aus, als wenn du damit irgendwie vorankommen würdest. Mhm. Und das war für mich ein ganz entscheidender Moment. Unter Tränen habe ich ihr dann gesagt, nee, jetzt erst recht, nee, ich kann nicht aufgeben, das ist mein Traum. Ja, gib mir noch die Chance, dass ich weitermachen darf, an meinen Traum festhalten darf. Und sie hat dann gesagt, ja, wenn die Idee mit Peru, wenn das nicht klappt, wenn das nichts verändert, dann versprich mir, dass du aufhörst. Mhm. Und das war so das Ultimatum, quasi eine Deadline, bis wann ich damit irgendwie Erfolg haben muss. Ja, das war für mich dann der Punkt, wo ich dann mich dann entschieden habe, dass ich weitermache und nicht aufgebe. Ja.
4: Mhm. Alles begann ja aber ganz, ganz anders, nämlich mit einer ganz spontanen Idee, mit einem Rad. Ich glaube, du hast es auf Kleinanzeigen gekauft, oder?
5: Ja, genau. Ich habe eine ganz spontane Idee gehabt, mit dem Rad damals von Hamburg nach Sevilla, nach Südspanien zu radeln. Ich habe die Idee gehabt, bin dann 6 Tage später auch losgeradelt, obwohl ich nicht mal ein Fahrrad besessen habe. Ich habe mir dann ganz günstig ein Fahrrad geholt, Equipment, und ja, damit fing die Vision an, bin dann zurückgereist und dann ging es weiter.
4: Dann ging es weiter und da setzen wir gleich ein, wie deine Vision, dein Traum quasi ja Wirklichkeit werden konnte. Vorher hören wir die Imagine Dragons mit Lonely in Deutschlandfunk Kultur. So.

0: Savas Koban, gebürtiger Bremer, heute in Hamburg. Im Studio ist mein Plus Eins mir zugeschaltet. Savas, und du hast ja schon eben kurz angedeutet, du hast immer viel Sport gemacht, Kampfsport ja auch. Das sieht man deiner Nase auch, glaube ich, ein bisschen an, ne?
1: Ja.
0: Und Fußball hast du auch gespielt. Und du hast eben schon angedeutet, deine Reise nach Sevilla mit dem Rad. Das war so eine, ja, schon irgendwie eine mindblowing ja, Aktion eigentlich für dich, diese Reise. Was hast du da für dich entdeckt oder was war so das Faszinierende daran?
1: Ja, es ist einfach das Ungewisse. Ja, ich war jeden Tag woanders und auch die Grenzen, ja, die sich dann immer wieder verschoben haben, weil ich bin, wie gesagt, vorher nie lange mit dem Fahrrad gefahren. Dann jeden Tag 100 bis 200 Kilometer auf der Reise und das hat so, ja, irgendwas mit mir getan und es war ein riesen Erfolgserlebnis jeden Tag auf der Reise und ich habe sehr viel über mich erfahren und die Erlebnisse auf der Reise. Ich war, wie gesagt, 32 Tage unterwegs und für mich in dem Moment war klar, das ist das, wonach ich insgeheim mein Leben lang gesucht habe, weil bis zu diesem Zeitpunkt habe ich sehr, sehr viel gemacht, ich habe viel ausprobiert, aber auf dieser Reise war klar, dass so ein Gefühl habe ich noch nie erlebt und da war für mich klar, das ist das, was ich machen möchte.
0: War das denn so eine Art Selbstfindungstrip? Weil ich meine, viele gehen ja auch auf dem Jakobsweg durch Spanien oder so. Oder also was hast du da in dir entdeckt, was du vorher noch nicht kanntest vielleicht?
1: Ja, es ist ein Mix aus dieser körperlichen, sportlichen Herausforderung. Mhm. Ja, jeden Tag da Herausforderungen zu überwinden, was das mit einem macht. Und natürlich das Abenteuer. Jeden Tag woanders ankommen, woanders aufwachen. Die Erlebnisse unterwegs. Wie gesagt, ich habe vorher noch nie was Ähnliches erlebt. Mhm. Und das war der Moment, wo ich herausgefunden habe, wer ich bin und wo ich hin möchte. Mhm. Und habe dann so viele Visionen während der Reise noch gehabt. Als ich auf dem Fahrrad saß, stundenlang, habe ich mir so viel geträumt. Und ja, noch bevor ich in Sevilla ankam, war für mich klar, ja, das ist das, was ich machen möchte. Und war dann sehr euphorisch.
0: Jetzt sagen alle, ja, da ist er jetzt mit dem Rad gefahren. Wie ist der denn nun so ein Ultraläufer ausgerechnet geworden? Und ich weiß ja von dir, du, Laufsport war eigentlich gar nicht so deins. Marathon hat dich nie so gereizt. Also wie bist du dann von diesem Fahrradabenteuer zum Ultraläufer geworden?
1: Also Laufen war immer schon eine Stärke. Also gerade auch als Fußballer war ich...
0: Ja gut, da musst du rennen, ja.
1: Genau, ich war aber auch Flügelspieler und meine Stärke war auch das Laufen. Also ich war sehr laufstark, immer schon schnell. Aber das Laufen habe ich nicht so als Sport an sich gesehen. Ich habe es immer gesehen, okay, ich habe mich dann fit gehalten oder als ich Kampfsport gemacht habe, um meine Ausdauer zu verbessern. Aber ich habe es nie so als den Sport für mich gesehen, auch wenn es einfach eine Stärke war. Und nachdem ich aus Sevilla wieder kam, mein Fahrrad ließ ich in Sevilla bei der Gastfamilie. Und war dann wieder in Hamburg und fing dann einfach an, einfach mal laufen zu gehen und dann auch längere Distanzen einfach so. Und Marathon hat mich nicht gereizt. Ich habe mich eher gefragt, kann ich von Hamburg nach Bremen zu meiner Familie laufen? Das sind so 100 Kilometer, also 2,5 Marathon-Distanzen. Und bin wieder ganz spontan, kann man fast schon sagen, dann losgelaufen. Und nach 14 Stunden bin ich in Bremen angekommen. Das war irgendwann im Winter, also es war sehr, sehr kalt, auch im Dunkeln gelaufen teilweise. Und bin dann völlig unterkühlt, saß ich dann in der Badewanne von meiner Mutter zu Hause und habe einen breiten Grinsen gehabt. Weil
0: andere
1: ich dachte,
0: hätten wahrscheinlich Nerven zusammen
1: bekommen. Ja, genau, also für mich, mit mir hat das irgendwas getan, ja. Und ich dachte mir, boah, das hat mein Mindset völlig verändert. Ich dachte mir, wenn ich 100 Kilometer am Stück laufen kann, was kann ich noch alles schaffen? Und das hat auch wieder vieles verändert für mich, ja.
0: Ja, du bist ja dann, ich glaube, das war dann so dein erstes richtiges, festes, geplantes Projekt von München in 45 Tagen nach Istanbul gelaufen. Das ist ja einfach ein ganz anderer Schnack. Also wie lange läufst du da, unter welchen Bedingungen, hast du Gepäck dabei, wie viele Schuhe trägst du da? Da stellen sich ja ganz viele Fragen für jemanden, der sowas nicht kennt.
1: Also ich habe es wieder auf meine Art und Weise gemacht. Natürlich habe ich einen groben Plan. Ich habe eine grobe Route, aber ich mag es einfach, nicht alles ins Detail zu planen. So. Ich wusste, ich schaffe das, ja, ich kann das schaffen, das soll aber auch eine Herausforderung sein. Und bin natürlich ganz alleine gelaufen, also ohne, dass ich ein Team dabei habe. Ich war sehr minimalistisch unterwegs, habe meine Laufkleidung angehabt oder nochmal Wechselshirt, dann ein bisschen Technik. Und dann bin ich mit meinem Laufrucksack einfach losgelaufen, bin über 8, 9 Ländergrenzen gelaufen und habe einfach unterwegs dann halt, wenn ich wieder neue Schuhe gebraucht habe, bin ich dann irgendwo in ein Geschäft gegangen, habe mir neue Schuhe geholt, bin dann weitergelaufen und habe unglaublich viel erlebt.
0: Und das alles, das kostet ja Zeit und Geld, so eine Projekte zu machen. Du hast dein Erspartes ja benutzt, deine Wohnung hast du irgendwann aufgegeben und hast mir gesagt, du warst irgendwie positiv besessen. Was hat denn deine Familie eigentlich dazu gesagt, deine Freunde?
1: Ja, also meine Familie hat es leider nicht verstanden, ja. Die haben das, ich habe meinen Job gekündigt, ja.
0: Mhm.
1: Und habe, wie gesagt, war besessen von dieser Idee. Das war dann einfach mein Traum, ja. Und der Wille war einfach so groß, dass ich diesem Traum jetzt hinterherjage und mich auch voll darauf konzentriere, deswegen bewusst auch keinen Plan B haben wollte.
0: Mhm.
1: Und das ist dann ganz normal, dass die Familie das nicht versteht und nicht unterstützt.
0: Was hat die große Schwester gesagt, vor der du ein bisschen Angst hast?
1: Ja, die haben das nicht verstanden.
0: Ja.
1: Das ist ganz normal. Ich habe es denen aber auch nie übel genommen. Mhm. Auch dieser Moment am Wohnzimmertisch, ja, habe denen das nie übel genommen, weil ich weiß, die lieben mich, die wollen mich irgendwie schützen. Aber ich habe auch gesagt, ja, die können nicht sehen, das, was ich sehe. Ich will das unbedingt und das können die einfach nicht verstehen. Und deswegen muss man auch, deswegen sage ich auch mal, wenn du einen Traum hast, dann bist du damit alleine. Niemand kann wirklich sehen, wie sehr du es willst. Auch nicht deine Mutter und deine Schwester nicht.
0: Hat dich das nicht ein bisschen einsam gemacht?
1: Ja, doch, 100%. Aber wie gesagt, dadurch, dass ich so positiv besessen war, hat mich auch nichts interessiert. Man sagt ja, was hält dich nachts wach? Und ich war wirklich nachts, teilweise konnte ich nicht schlafen, weil ich von dieser Idee so besessen war.
0: Und dann dieser große Traum war ja dann eben durch Peru zu laufen. Über 3 Monate warst du unterwegs, jeden Tag ein Ultramarathon, insgesamt dann über 5000 Kilometer, also Weltrekord hast du damit aufgestellt. Warum denn Peru eigentlich?
1: Ja,
0: ich meine, du sprichst fließend Spanisch, das ist schon mal ein Vorteil.
1: Genau. Ich bin, nachdem ich von München nach Istanbul gelaufen bin, ich kam in Istanbul an. Galata-Brücke war ein sehr besonderer Moment für mich und voller Euphorie. Und am nächsten Tag habe ich mir gedacht, okay, was jetzt? So, und da habe ich gelernt auch, dass man sich immer wieder neue Ziele setzen muss. Und die Grenzen verschieben sich auch. Ne? Das ist im Leben auch so. Ja? Mit jeder Reise, mit jeder Herausforderung, die Grenzen verschieben sich. Und genau darum geht es mir, immer wieder die Grenzen zu verschieben, weil ich würde niemals ein Projekt ausdenken, wo ich weiß, dass ich das locker schaffe.
0: Mhm.
1: Das ist so der Reiz für mich, dass ich Herausforderungen habe und dass ich Probleme löse. Das ist für mich ein Abenteuer. Und ich habe mir die Weltkarte geöffnet und mir gedacht, versuch mal grenzenlos zu denken. Wo hättest du die größten Schwierigkeiten, die extremsten Bedingungen?
0: Warum und, leicht, wenn es auch richtig, richtig schwierig geht?
1: Ja, das sollte einfach die ultimative Herausforderung für mich sein. Und ich habe mich dann wie durch einen Zufall mit Peru beschäftigt, weil Peru einfach alles hat. Ja, es hat eine Wüste, Hochgebirge, wie du schon gesagt hast, über 5000 Höhenmetern mit Dschungel. Und da dachte ich mir, okay, das ist perfekt. Und da war die Idee, dass ich dann quasi eine Runde um Peru laufe, also eine Peru-Umrundung.
0: Mhm.
1: Und obwohl ich noch nie in Südamerika war, ich war auch noch nie in Peru, ich war noch nie in einer Wüste,
0: ich war auch noch nie
1: auf über 5000 Höhenmeter, ich war noch nie im Dschungel. Und das war für mich auch das Spannende dann auch.
0: Mhm. Es gibt ja auch einen Film darüber, eine Doku, die habe ich vor kurzem geguckt, also über diesen Lauf Trail of Dreams heißt die Doku. Und als ich die gesehen habe, da war ich irgendwie 1,5 Stunden komplett weg in einer anderen Welt, weil man sieht eben, wie du an der Küste läufst, durch Wüsten, im Schneesturm, auch schon anfängst zu weinen oder in der Höhe dir schon schwindelig wird, eben durch die dünne Luft und so weiter. Wie war das mit deiner Angst, weiß ich nicht, vor Schlangen zum Beispiel? Wie war das mit Heimweh, mit Rückschlägen? Wie bist du damit umgegangen?
1: Also vor der Reise habe ich, wie gesagt, nicht viel über diese Dinge nachgedacht. Ja? Weil auch auf so einer Reise, das ist für mich, da bin ich auch in einer ganz anderen Welt.
0: Mhm.
1: Also bevor ich an dem Tag, wo ich loslaufe, dann nehme ich mir, das ist so ein Ritual von mir, dann nehme ich mir kurz den Moment, wo ich mir sage, so Savas, jetzt geht's los. Jetzt bist du in meinem Abenteuermodus. Das ist wirklich so ein Schalter, den ich umschalte.
0: Mhm.
1: Und ich stelle mich schon darauf ein, dass Dinge nicht funktionieren werden, dass ich mal Schmerzen haben werde, dass es mir mal kalt wird, Hunger, Durst, was auch immer. Und von diesem Moment an bin ich für mich auch in einem ganz anderen Modus und kann außerhalb der Komfortzone und funktioniere dann auch ganz anders. Also ich rechne schon damit, dass ich Schwierigkeiten erleben werde. Und natürlich gibt es mal Momente, wo man einsam ist. Ich war über Weihnachten, über Neujahr, lag ich alleine im Zelt irgendwo in der peruanischen Wildnis. Aber ich schätze die Zeit alleine auch, weil diese Zeit ist so eine Art wie eine Therapie für mich. Und ich sehe es auch als etwas Besonderes, weil im Alltag sind wir immer umgeben von Menschen. Wir sind ganz selten mal alleine. Und für mich in dieser Zeit, wo ich auch mal alleine bin, das macht was Positives mit mir. Es ist wie eine Art von Reflexion. Ja, ich habe viel Zeit zum Nachdenken. Es ist unglaublich wertvoll. Ansonsten Angst habe ich eigentlich nie. Natürlich habe ich mir gedacht, bevor ich in den Dschungel gegangen bin, was, wenn ich jetzt diese Tiere sehe oder eine giftige Schlange und was auch immer. Aber ganz oft, wie gesagt, kommt es eh nicht so, wie wir es uns das vorstellen. Deswegen, mein Mindset ist, ich begebe mich einfach gern in die Situation und reagiere dann einfach spontan drauf. Und damit fahre ich gut. Ich habe ein riesen Selbstbewusstsein und ich weiß, dass egal, welche Schwierigkeit ich gestellt bin, dass ich das schaffen werde. Und ja, und Peru war, wie gesagt, als ich im Land war, gab es politische Unruhen.
0: Der Straßensperren Präsident, ja auch.
1: Genau, Straßensperren, Barrikaden. Und da musste ich auch spontan drauf reagieren und habe ich auch immer Lösungen gefunden. Und es ging dann auch mal.
0: Nach dem Zieleinlauf in Lima hat sich ja einiges für dich geändert. Es gab Presseanfragen, internationale Presse, ein Sportschaubeitrag, Buchverträge. Und eigentlich sollte ja die wichtigste Reise vielleicht noch kommen. Wir sprechen gleich weiter nach Musik von Angels of Libra und Nathan Johnston, Ain't No Loving bei Plus Eins.

0: Savasch Koban ist heute mein Plus eins. Du bist ja in Bremen geboren, als jüngster von drei Geschwistern. Deine Mutter stammt aus der Türkei, kam ja eigentlich nur wegen deines Vaters nach Deutschland. Wo war dein Vater?
1: Ja, der war nicht da, um das mal so zu sagen. Also als ich geboren wurde, hat er die Familie verlassen. Und egal wie weit ich mich zurück erinnere, ich habe gar keine Erinnerung an meinen Vater. Also er war nie zu Hause. Und auch so Papa oder so ist für mich auch ein Fremdwort, sage ich immer, weil ich es nie gesagt habe. Mhm. Ich habe das Wort nie benutzt. Und wenn ich, das ist auch ein bisschen komisch für mich, dann das auch auszusprechen. Dadurch, dass ich es nie hatte, fehlt mir auch nichts. Es ist für mich ganz normal, dass ich nur eine Mama habe. Mhm. Und ja, ich habe eine ganz normale Kindheit gehabt.
0: Genau, du bist ja aufgewachsen in Bremen in Blockdiek, also Hochhäuser, sozialer Wohnungsbau, so im Osten von Bremen, glaube ich. Ist ähnlich wie in Berlin die Gropestadt, wo ich aufgewachsen bin. Wie war denn deine Kindheit da?
1: Eigentlich ganz normal, wie gesagt, in diesem Block bin ich aufgewachsen. Das war aber toll, weil da waren viele Kinder, mit denen ich spielen konnte jeden Tag, aus unterschiedlichsten Kulturen.
0: Haben die auch immer bei dir geklingelt und haben gesagt, kann Savasch runterkommen zum Spielen?
1: Immer. Ja, immer. Und das ist so die beste Zeit damals gewesen, auch ganz ohne Social Media und alles, Handys. Das fand ich immer so cool. Ich habe wirklich Freunde gehabt aus aller Welt. Also wirklich, da waren afrikanische Familien, indische Familien, russisch, alles. Und das war richtig cool. Kulturaustausch. Ne? Dadurch habe ich auch so viele Sprachen gelernt. Aha. Und fand ich immer ganz cool. Also wirklich eigentlich eine ganz gute Kindheit. Natürlich haben wir nicht super viel gehabt, aber da, genau, es ist trotzdem eine gute Kindheit gewesen.
0: Ja, weil da wollte ich gerade fragen, weil deine Mutter als alleinerziehende Frau hat ja gleich mehrere Jobs gehabt, um euch drei Kinder eben durchzubringen. Ich glaube, sie hat geputzt, in einer Wurstfabrik gearbeitet. Also wie war das finanziell bei euch zu Hause?
1: Ja, also wir hatten immer was zu essen, das schon. Ansonsten so Sachen wie die neuesten Spielzeuge und so weiter, die habe ich jetzt nicht alle gehabt. Und wenn, dann viel, viel später. Und dann auch mal gern die Fake-Version davon. Aber meine Mutter hat sich so bemüht, dass wir einfach alles haben. Für mich sowieso als Kind war ich so fußballverrückt, dass da habe ich einen Fußball gebraucht und das hat auch gereicht. Ansonsten, wie gesagt, als Kind ist mir das gar nicht so wirklich aufgefallen. Wir haben wirklich starken Familienzusammenhalt immer gehabt und das war immer ganz gut.
0: Und Urlaub habt ihr dann oft bei den Verwandten deiner Mutter gemacht in der Türkei. Inwiefern war das ein Kulturschock für dich?
1: Ja, wie gesagt, Urlaub gab es nicht so richtig wirklich. Also wir sind dann, wenn dann zur Familie, von meiner Mutter in die Heimatstadt geflogen. Dann auch nur, wenn wir konnten, auch finanziell. Also das auch nicht jedes Jahr. Und das war für mich als Kind wirklich sehr viel Kulturschock, weil, wie gesagt, ich bin in Deutschland geboren, aufgewachsen. Und dann in so einem Dorf in der Türkei, auch wir haben alle zusammen auf dem Boden geschlafen, so ein Moskitonetz. Ich weiß noch, so ein Frosch ist über meinen Kopf gesprungen. Ich habe mich voll erschrocken. Das war wirklich als Kind immer wirklich ein Kulturschock, aber ich erinnere mich sehr, sehr gerne an die Zeit auch. Das war für mich auch immer mega interessant, weil es eine andere Welt war.
0: Was war das Besondere da für dich?
1: Ja, erstmal, weil in Deutschland, wie gesagt, habe ich jetzt nur meine Mutter, meine beiden Geschwister gehabt. Ich habe jetzt keine Tanten, Onkel, Cousins gehabt. Und da war es halt gut, dass wir da eine große Familie in der Türkei auch haben. Und das war halt immer sehr, sehr cool, die ganze Familie kennenzulernen. Und ansonsten, wie gesagt, das war für mich als Kind auch immer sehr interessant. Auch ein kleines Abenteuer dann in dem Dorf auch. Und,
0: also da kam schon der kleine Abenteurer auch so ein bisschen durch.
1: Ja, auf jeden Fall. Ja.
0: Ist daraus dann eben auch dein aktuelles Projekt entstanden, einmal um die Türkei zu laufen?
1: Ja, das ist für mich schon immer eine Idee gewesen, was mich fasziniert hat, aus mehreren Aspekten. Einerseits natürlich auch, weil der Kontakt zu meiner Familie, dadurch, dass ich die so lange nicht gesehen hatte, habe ich fast schon so ein kleines, schlechtes Gewissen gehabt. Und andererseits war es für mich spannend, weil das Land für mich irgendwo auch fremd war. Natürlich bin ich auch mit der türkischen Kultur aufgewachsen zu Hause. Aber ich, außer dass ich jetzt in der Heimatstadt meiner Mutter war in der Kindheit ganz oft und in Istanbul mal, habe ich nicht viel mehr gesehen.
0: Deswegen, und es ist ja auch so ein riesiges Land mit so vielen verschiedenen Landschaften. Ja,
1: es ist unglaublich groß und ich kannte es, es war für mich immer irgendwo noch fremd, deswegen war es für mich auch irgendwann reizvoll, das auf meine Art und Weise zu erkunden. Ich bin, als ich damals von München nach Istanbul gelaufen bin und als ich in Istanbul ankam, ich bin ja nicht viel in der Türkei gelaufen, weil Istanbul liegt
0: ist ja quasi
1: genau, ist ja quasi
0: um die Ecke, Europa, ja.
1: Genau, und da hat damals schon meine Familie in der Türkei gesagt, hey, lauf doch noch ein Stück weiter und dann kannst du zu uns gleich laufen. Aber dieses kleine Stück waren über 1000 Kilometer noch. Aber genau, irgendwann kam dann dieser Gedanke, ey, warum nicht? Ja, dann einmal dann komplett das Land meiner Eltern zu umrunden, zu Fuß, von Dorf zu Dorf, von Chai zu Chai, sage ich immer.
0: Ja.
1: Ich sag dir auch gleich, warum, von Chai zu Chai, weil, genau, hab die Idee gehabt und für mich war es auch super spannend, weil, wie gesagt, in Deutschland geboren und aufgewachsen, aber ich lebe so zwischen den zwei Welten, weil in Deutschland bin ich der Türke, in der Türkei bin ich der Deutsche und ich habe damit echt viel Identitätsprobleme gehabt. Ja, ich wusste nicht ganz, ich dachte immer, ich muss mich entscheiden oder was bin ich jetzt? Das ist immer schwierig gewesen, wenn mich dann im Ausland jemand gefragt hat, wo kommst du her? Dann habe ich das mal versucht zu erklären in 5 Sätzen. Und deswegen war es für mich auch spannend, dann auch längere Zeit in diesem Land zu verbringen. Und dadurch, dass ich zu Fuß unterwegs bin, wusste ich, dass ich viel erleben werde.
0: 80 Tage warst du unterwegs, hast du dann 80 Chais getrunken oder wie?
1: Mehr sogar, weil ich sagte, als ich dann, ich bin, wie gesagt, als ich dann von Dorf zu Dorf gelaufen bin, die Menschen in der Türkei sind super gastfreundlich, also die haben mich alle immer eingeladen.
0: Man wird auch direkt reingezogen, ne?
1: Ja, ja,
0: man
1: genau.
0: kann auch davon nicht Nein sagen.
1: Genau, hab dann das Angebot angeboten, weil das genau, deswegen war es für mich auch super wichtig. Das war natürlich auch ein sportliches Projekt. Ich habe auch diesen Reiz gesehen, ja jeden Tag hier in Ultramarathon zu laufen. Aber ich habe mir bewusst immer die Zeit genommen. Also es war jetzt kein Rekordversuch oder sowas. Mhm. Ich wusste, es muss einerseits eine Herausforderung sein. Das würde ich auch nicht loslaufen. Aber andererseits will ich mir die Zeit nehmen, um die Menschen zu treffen. Und als ich dann zum Chai eingeladen wurde, dann habe ich auch 2, 3 Chai mehr getrunken. Die wollten mich da gar nicht loslassen. Das war für die auch unglaublich spannend, für die Menschen in der Türkei. Und ich habe halt auch so viel gesehen. Auch die Türkei ist super spannend, weil es die unterschiedlichen Regionen, es gibt so viele verschiedene Kulturen auch innerhalb der Türkei. Das war mega spannend, das auch alles zu erleben. Auch landschaftlich habe ich das alles so vorher gar nicht gedacht. Ja? Ich war teilweise im Nordosten der Türkei. Das hätte auch Peru sein können von der Landschaft her. Wunderschön das war und das war auch so mit ein Ziel. Ich habe mich ja auch dabei gefilmt und die Leute mit auf Social Media mitgenommen und auch ein Ziel war auch selber das Land kennenzulernen, aber auch den Menschen hier das Land näher zu bringen, weil ich glaube, viele kennen Istanbul, viele kennen Antalya und die ganzen Urlaubsorte, aber es gibt so viel mehr, von dem man nicht weiß. Ich habe ja das auch selber erst kennengelernt und das war so mit ein Ziel, dann die Türkei auch den Leuten hier näher zu bringen.
0: Das war ja dein Home Run. Quasi. Und du hast ja auch ein Buch darüber, das heißt auch Home Run eben und du bist auch aufgebrochen, um deine Wurzeln zu erkunden, die Wurzeln auch deiner Familie, denen näher zu kommen. Was hast du denn gelernt oder herausgefunden über das Land deiner Eltern und letzten Endes damit auch über dich?
1: Ja, für mich, dadurch, dass ich so lange Zeit dann in diesem Land verbracht habe, eine intensive Zeit, weil wenn du jeden Tag woanders bist, jeden Tag von Dorf zu Dorf so viele Menschen triffst, das ist eine ganz andere Erfahrung, als wenn du als Tourist in dieses Land einreist. Deswegen habe ich da so viele Momente erlebt und am Ende, als ich im Ziel wieder ankam in Istanbul, ja, habe ich für mich die Erkenntnis gezogen, dass ich einfach beide, dass dieser Begriff Deutsch-Türke einfach sehr gut passt, weil ich einfach beides in mir trage und wirklich so 50% türkisch, 50% deutsch, weil auch in der Türkei gab es oft Momente, wo ich mir eher gedacht habe, okay, da bin ich eher deutsch, ne? Gerade was so das strikte Einhalten der Regeln gibt. In anderen Ländern ist man da so ein bisschen entspannter, aber da bin ich eher deutsch gewesen, das habe ich dann auch gemerkt.
0: Und was ist das Türkische in dir?
1: Das Türkische, was ich so toll fand in der Türkei ist, ja, dass keiner ein Fremd ist. Ja, auf der Straße, die Menschen sprechen sich an wie mit, hey, Onkel, Tante, Bruder, Schwester. Und das finde ich sehr, sehr gut. Einfach diese Gastfreundschaft und dieser Zusammenhalt. Das kenne ich auch aus meiner Familie. Und das fand ich ganz gut. Und das ist für mich, wie gesagt, sehr, sehr wertvoll, um allein für die Erkenntnis dann auch. Und das ist super wichtig gewesen jetzt für den Rest meines Lebens und hört sich negativ an, aber ich habe quasi damit dann auch meinen Frieden geschlossen. Und ich sage auch immer, es ist ein Privileg, Deutsch-Türke zu sein zum Beispiel, weil ich ja aus beiden Kulturen etwas habe.
0: Das ist eine Art Reichtum.
1: Genau.
0: Und die Musik, die wir jetzt hören, die passt perfekt zu unserem Gespräch, Savas. Hier ist nämlich Ida Lover mit Paca a la Vescor Luis, ein Song übers Kofferpacken, übers Aufbrechen und den Mut, wirklich loszugehen. 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

0: Ultraläufer Savaş Koban ist heute mein Plus Eins. Savaş, was bei all deinen Projekten ja sehr, sehr wichtig war und ist, vielleicht noch viel mehr als dein Körper, deine mentale Stärke, also das Mindset. Wo hast du das her?
1: Also das ist etwas, was man durch Erfahrung stärken kann. Also es ist meine Eigenschaft einerseits, dass ich mich gerne immer der Herausforderungen stelle. Ja, der Willenskraft, ja, etwas, einfach an die vermeintlichen Grenzen zu gehen und die zu überwinden.
0: Also das ist so ein innerer Antrieb von dir, der war von vornherein da sozusagen.
1: Ja.
0: Gab es denn mal einen Punkt, an dem du fast zerbrochen wärst, wo du fast aufgegeben hättest?
1: Ja, ganz oft. Also es gab es ganz oft, das ist auch das Ziel, ja, sonst wäre es ja keine Herausforderung.
0: Was war vielleicht der krasseste Moment für dich?
1: Boah, es gab einige krasse Momente, also unter anderem, wie gesagt, auf über 5000 Höhenmetern in Peru zu sein, ohne mich großartig zu akklimatisieren. Mhm. Da habe ich echt panisch nach Luft geschnappt, hatte die sogenannte Höhenkrankheit. Und ja, was mir da geholfen hat, ist einfach, dass ich in dem Moment positiv bestimmt war. Weil für mich war dieser Moment, das ist jetzt dieser Moment, wo sich die Grenzen verschieben. Und diese Grenzen, die sich für mich verschieben, das ist für mich gar nichts Körperliches. Es ist einfach immer eine Erkenntnis, die du in dem Moment gewinnst, wo ich weiß, ey, ich kann mehr, als ich glaube. Und was mir immer hilft in so Momenten, ist dann halt einfach, ja, so dieser positive Self-Talk. Ich führe dann wirklich Selbstgespräche.
0: Mhm. Und du sagst ja auch immer selber, das sieht man im Film so, let's go, und feuerst dich selber so an, ne?
1: Genau. Das hilft mir einfach, weil das, was du denkst, das verkörperst du auch. Ja, und deswegen versuche ich immer sehr positiv zu sein. Als Extremsportler muss man sowieso immer optimistisch sein, zu wissen, dass auch in schwierigen Momenten, dass es dann auch wieder besser wird, dass du in dem Moment nicht aufgeben darfst, einfach mal weitermachen musst. Und dann, ja, wird man immer überrascht sein, wie weit man eigentlich kommen kann. Ja.
0: Man spricht ja da auch von Resilienz in der Psychologie, also von psychischer Widerstandskraft. Aber wie kriegen wir die? Das ist die Frage.
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0: Übertragen könnte man auch sagen, wie findet man Halt in sich selbst, so wie du das ja beschreibst. Es kommt aus dir raus, du kannst dich immer wieder positiv quasi konditionieren. Also wie findet man Halt in sich selbst, wenn die äußeren Sicherheiten fehlen? Und dafür holen wir uns noch eine dritte Person ins Boot, einen immer wieder gern gehörten Gast bei Plus Eins, den buddhistischen Mönch Tenzin Pelyor. Hallo Tenzin.
3: Hallo Sonja, hallo Savaş.
1: Hallo.
0: Du selbst hast ja einige Schicksalsschläge auch erlebt und in Familien erleben Geschwister ja auch oft ähnliche Umstände und gehen trotzdem sehr unterschiedlich damit um. Warum wachsen manche Menschen an schwierigen Umständen, während andere zerbrechen?
3: Ja, ich würde sagen, es gibt innere Anlagen bei jedem. Das sehe ich auch bei meinen Brüdern. Mhm. Also wir waren zu dritt, zu viert am Ende groß geworden. Und jeder ist mit den Schwierigkeiten in der Kindheit unterschiedlich umgegangen. Und ich glaube, es gibt manche Menschen, die haben bestimmte Anlagen, wie zum Beispiel eine innere Freude, eine Begeisterungsfähigkeit, die sie stärkt. Oder zum Beispiel auch manche Menschen, für die ist die Beziehung viel wichtiger als Autonomie. Mhm. Das heißt, die sind abhängiger, was die anderen sagen, um sich für irgendwas zu entscheiden. Und dann gibt es wieder Menschen, für die ist die Autonomie wichtiger, oder die sind autonome Typen, so nenne ich das immer. Das heißt, du sagst, du willst das machen und du findest das richtig. Ja. Und wenn dein Umfeld sagt, das ist nicht gut, das ist ganz gefährlich, das interessiert dich gar nicht so. Und ich finde, das ist schon eine Anlage. Das wird dir sozusagen mit ins Leben gegeben. Und dann, so wie Savaş vorhin auch beschrieben hat, wenn du dann, angenommen, du bist autonomer, du hast eine gewisse grundsätzliche innere Kraft oder einen Halt durch so eine Freude, Begeisterungsfähigkeit, dass du dich für Dinge begeistern kannst und du probierst dich aus, dann kommst du mit dir besser in Kontakt, kriegst mit, das funktioniert nicht. Dadurch entwickelst du Selbstwirksamkeit, du brauchst natürlich eine hohe Selbstwahrnehmung auch und dann machst du Erfahrung. Und dann auf der Basis der Erfahrung wächst du und kannst noch resilienter werden. Also Resilienz kann natürlich auch trainiert werden. Ich denke, deshalb gibt es Teile der Resilienz, das sind Anlagen. Und dann durch Trial and Error, genauso wie Savaş das vorhin beschrieben hat, wächst man ja an Situationen, entwickelt dadurch noch mehr Selbstwirksamkeit, noch mehr Selbstvertrauen und wird dadurch auch noch resilienter. Das ist also auch ein Wachstumsprozess. Ja, so würde ich das sehen.
0: Savaş, wie sind denn deine Geschwister da so drauf?
1: Boah, das ist.
0: Sind die ähnlich gepolt wie du oder genau anders, wie Tenzin das jetzt eben auch beschrieben hat, wie es sein kann?
1: Gar nicht. Also auch ich bin der Einzige in der im Familienstammbaum, der irgendwie Sport macht überhaupt. Also die sind ja gar nicht sportlich aktiv.
0: Tenzin, ich frage jetzt nochmal, weil im Buddhismus, ja, zum Beispiel, da geht es ja oft auch um das Annehmen der Wirklichkeit, also um Akzeptanz. Mhm. Da könnte man ja schnell sagen, jetzt eben so als Extremsportler, es geht jetzt irgendwie nicht weiter, weiß ich, Schneesturm in den Anden, ich schneie hier vielleicht ein und sterbe, ich muss das jetzt akzeptieren. Und gleichzeitig hat man aber vielleicht das Gefühl, das ist wie aufgeben. Wo ist da der Unterschied zwischen dieser Akzeptanz der Wirklichkeit oder aufgeben?
3: Also im Buddhismus hat man ja auch ein hohes geistiges Ziel, eben das Erwachen. Mhm. Und wenn du an diesem Ziel sozusagen als so nicht festhältst oder anders, wenn du den Entschluss, dieses Ziel zu erreichen, loslässt und lockerst, kannst du es einfach nicht erreichen. Mhm. Das heißt, du brauchst schon eine Zielorientierung gegenüber einem Ziel, das für dich überzeugend und wichtig ist, wie auch immer du darauf gekommen bist. Mhm. So. Und der Buddha hatte zum Beispiel auch das Ziel zu erwachen. Und dann hat er probiert, wie komme ich zum Erwachen? Das ist diese Trial-and-Error-Phase, die ja auch Savage so schön beschrieben hat. Und dann hat er irgendwann hat er dieses extreme Fasten gemacht. Da hieß es dann, der hat so wenig gegessen, dass die Bauchdecke die Wirbelsäule berührt hat. So hat er sich selbst beschrieben. Und dann hat er gemerkt, das geht ja gar nicht. Ich verliere alle Energie körperlich und geistig werde ich auch unglücklich. Das kann nicht hilfreich sein. Mhm. Und dann hat er sich erinnert, in einer Kindheitsepisode saß er unterm Baum und da ist eine tiefe Freude in ihm entstanden durch so einen inneren Sammlungszustand. Und er hat gedacht, diese Freude, das ist was Nährendes, das ist was Gutes, was mir helfen würde beim Erwachen. Und dann hat er durch Erkenntnis, also wieder Selbstbeobachtung, wie Savasch das ja auch beschrieben hat, Selbstbeobachtung, Selbstwahrnehmung und Einschätzung der Situation, hat er losgelassen, nee, mit der extremen Askese komme ich nicht weiter, ich probiere das jetzt so. Und das war wieder Trial and Error und damit hat er es dann erreicht. Mhm. Und mein Beispiel ist jetzt ganz simpel, also ganz unbuddhistisch, einfach ein normales Beispiel. Wenn man das war ja früher so ein Ziel, in die USA reisen will, brauchst du das Ziel, ich möchte mit dem Schiff in die USA kommen. Mhm. Jetzt kann das Schiff aber abgetrieben werden, es kann Stürme geben, du landest auf einer Insel. Und wenn du auf der Insel bist, akzeptierst du, bist auf der Insel, du bist noch nicht in Amerika, aber du gibst doch das Ziel nicht auf. Mhm. Und das ist deshalb so ein Feintuning-Prozess, das Ziel zu haben, in situativ zu entscheiden, muss ich was loslassen, muss ich was ändern, aber ohne das Ziel aus den Augen zu verlieren. Das heißt, es ist so ein dynamischer Prozess, wo manchmal das Festhalten wichtiger ist und manchmal das Loslassen.
0: Savasch, du hattest ja eine ähnliche Situation in Peru, also quasi auch, wo deine Bauchdecke die Wirbelsäule getroffen hat sozusagen. Du hast ja auch sehr abgenommen, sieht man im Film. Und dann war da diese Situation, du im Schneesturm in den Anden, das Filmteam ist noch vor dir vorausgefahren, eben um nicht zu filmen. Es ging aber irgendwann nicht weiter und du bist ins Auto eingestiegen. War das so eine Akzeptanz oder war das für dich ein Gefühl von Aufgeben?
1: Nee, ich habe ja die Aufgabe für mich gehabt, dass ich jeden Tag mehr als einen Marathon laufe. Mhm. Und in diesem Moment, wo ich diese Grenzen überwunden habe, auf dieser Höhe, das war schon ein Riesenerfolgserlebnis für mich. Und in dem Moment habe ich auch meine Mindestdistanz erreicht und da bin ich schon echt an die Grenzen gekommen, ja.
0: Tenzin, kommen wir mal zum Fazit. Also nochmal die Frage, wie findet man Halt in sich selbst, wenn diese äußeren Sicherheiten vielleicht momentan fehlen?
3: Den Halt kann man noch finden, indem man in eine gute Selbstwahrnehmung kommt, wie zum Beispiel gerade beschrieben wurde mit dem Körper. Ich spüre mich, ich nehme mich wahr, wie ist mein Körper, wie ist mein Geist. Dann wahrzunehmen, wo sind meine Grenzen oder auch kann ich darüber hinaus wachsen, was ich gerade habe. Also eine wichtige Basis der Resilienz ist diese Selbstwahrnehmung. Und dann gibt's wie gesagt Anlagen, wenn man die nicht hat, kann man die aber lernen zu trainieren. Zum Beispiel durch sich ausprobieren. Zum Beispiel vielen jungen Menschen sage ich, mach doch einfach eine Weltreise oder so dieses Travel and Work, damit du mit dir in Kontakt kommst, dich kennenlernst. Und ich hatte einen Jungen, der war total verpeilt. Der hat dann dort seine erste Freundin kennengelernt, sein erstes Geld verdient. Der kam total verändert zurück, weil man sich in eine Situation schmeißt, die einen mit sich selbst in Kontakt bringt. Und dann lernt man sich kennen durch Selbstwahrnehmung. Und dann kann man sozusagen auch eine Selbstwirksamkeit erfahren. Und genau das macht einen resilient. Und dann will ich noch einen Punkt betonen, der eben auch ein besonderes Merkmal ist von Savasch, was man auch entwickeln kann, aber nicht zwangsläufig da ist, ist diese, wir im Buddhismus sagen wir, ein Selbstvertrauen, ich allein werde es tun, auch wenn ich von niemand Unterstützung kriege. Das ist ein Teil der Tatkraft,

0: ich das so, Savas, was du machst oder Zenzin, was du sagst, weil ich das für mich auch gemerkt habe, ich muss auch einfach tausende Kilometer mit dem Fahrrad fahren und dann komme ich auch in Kontakt mit mir selbst. Vielen Dank, Tenzin, für deine Antwort und für deine Zeit und bis bald mal wieder.
1: Vielen Dank.
2: Ganz herzlichen Dank und alles Gute für dich, Savas, und danke
1: Dankeschön.
2: Für das Teilen deiner fantastischen Story.
0: Ja.
1: Vielen Dank, Dankeschön.
0: Tschüss, Tenzin.
2: Tschüss.
0: Und was soll ich sagen? Die Musikredaktion hat ganze Arbeit geleistet. Dieser Song von Celeste passt wie die Faust aufs Auge. Ein Lied über nie endende Entschlossenheit. Etwas bis zum Ende durchziehen. Darüber singt sie hier in Stop This Flame in Deutschlandfunk Kultur.

0: Savas Koban ist mein Plus Eins heute. Und Savas, ich weiß, dass du regelmäßig betest, auch vor deinen Reisen, bevor du losläufst natürlich. Hast du noch andere Rituale vielleicht vor großen Herausforderungen oder im Alltag?
1: Oh, gute Frage. Also das, was du schon gerade erwähnt hast, das ist für mich unglaublich wichtig. Mhm. Das ist dieser Schalter, den ich umschalte, wie schon gesagt, kurz vor einem Projekt, bevor ich loslaufe, dass ich komplett diesen Schalter umschalte, wo ich mich einfach auf die Herausforderungen einstelle. Das hilft mir dann einfach leichter aus der Komfortzone rauszugehen.
0: Beim Film sieht man das ja, bevor du startest in Lima, sagst du zum Kameramann oder zur Kamerafrau, stopp, stopp, stopp, ja, ich habe was vergessen. Und dann betest du mitten auf dem Zebrastreifen.
1: Ja, das war mir unglaublich wichtig, weil ich war so aufgeregt in dem Moment, ja, auch mit dem Kameramann, der die Kamera mir es vor Gesicht hält. Das war dann ganz ungewohnt noch, aber das war mir dann so wichtig, dass ich dann gesagt habe, nee, ich muss das jetzt machen, weil jetzt geht's los. Mhm. Das ist für mich, wie gesagt, diese Reise, das Abenteuer, das ist natürlich etwas ganz Besonderes für mich und da funktioniere ich dann einfach ganz anders.
0: Hier ist unsere Miniserie Rituale.
2: Das Ritual entstand, nachdem ich mich von meinem Mann, dem Vater unserer Tochter, getrennt habe. In der Zeit kamen viele Sorgen, Ängste, Gefühle hoch, auch Wut, die ich offensichtlich tagsüber nicht verarbeiten konnte und die mich auch noch nachts eingeholt haben. Ich habe dann auf dem Balkon ein recht großes, verschließbares Glas gehabt mit einem Drehverschluss. Also das Glas sah aus wie ein größeres Einmachglas und habe

0: dann tatsächlich bildlich im Kopf und händisch die Sachen da reingestopft, die Gedanken.
1: Brachial war es fast schon. Ne? Ich habe so richtig wütend, das mit der Faust, also das war so groß, konnte ich das so richtig symbolisch reinstopfen. Und habe dann das Glas verschlossen. Der Zeitraum zog sich circa über ein halbes Jahr, nicht länger. Aber es war jedes Mal eine Befreiung. Also ich habe mich immer gut gefühlt und konnte danach hervorragend schlafen. Also ich habe das Ritual mehrmals in der Woche gemacht, sicherlich mindestens dreimal. Aber nach einer Woche habe ich dann das Glas geöffnet und habe es wirklich vehement ausgeschüttelt. Als ich dann einfach merkte, das Ritual hat mich befriedet, befreit, dann habe ich es auch losgelassen.
2: Das Glas gibt es schon lange nicht mehr. Das habe ich schön zerschmettert.
3: Savas, wir sind beim Zieleinlauf. Du lebst heute ja deinen Traum, aber kannst du von deinem Traum auch leben?
4: Ja, also seit dieser Peru-Reise hat sich viel verändert. Und genau, seitdem lebe ich diesen Traum und seitdem geht es auch immer weiter mit neuen Projekten.
3: Wie verdienst du denn dein Geld jetzt mit dem Extremsport?
4: Also ich halte Vorträge, Keynotes, die ich mache. Ansonsten habe ich jetzt mein zweites Buch raus mit dem Film und natürlich auch durch Sponsoren und Kooperationen über Social Media. Und die Projekte, die ich halt mache, die werden halt immer komplexer und die vermarkte ich dann auch richtig.
3: Mhm. Jetzt bist du 33, glaube ich, wirst im Oktober 34. Was ist mit Familienplanung und was, wenn du irgendwann keinen Extremsport mehr machen kannst?
4: Also das, was ich mache, also ich denke, dass ich das noch lange machen kann, weil ich überlege ja meine Projekte selber. Ja. Ich kann mir dann immer einen Twist überlegen und da muss ich jetzt nicht ultra krasse, schnelle Distanzen laufen. Mhm. Deswegen ein Abenteuer kann ich immer irgendwie erleben. Deswegen, da habe ich mir kein Ziel gesetzt, bis wann das gehen muss. Ich bin auch so ein Mensch, der nie langfristig in die Zukunft schaut, weil das Leben so schnelllebig ist. Ich überrasche mich immer jedes Mal selber mit meinen nächsten Schritten. Deswegen bin ich da. Ich finde das auch so spannend, dieses Mindset zu haben, weil es ist wie so eine spannende Serie. Du weißt nicht, was als nächstes kommt. Ansonsten, ich habe eine Frau, die habe ich auch während einem Trainingsabenteuer kennengelernt.
3: Ach,
4: in Montenegro.
3: Nee. Ja.
4: Und es ist mein Riesenwunsch, auch irgendwo mal Kinder zu bekommen und selber Vater zu sein, dann aber auch richtig Vater zu werden. Und genau, dann werde ich natürlich keine Projekte haben, wo ich super lange unterwegs bin. Aber ja.
3: Savas Koban, vielen Dank, dass du heute mein Plus Eins warst. Umarmung nach Hamburg.
4: Vielen Dank auch.
3: Bis bald. Tschüss.
4: Bis bald. Ciao.
3: In der kommenden Stunde lernen wir Marco kennen. Er wächst sehr geborgen in einer Arbeiterfamilie auf, aber mehr und mehr bekommt er soziale Unterschiede zu spüren. Marco bemüht sich, seine Herkunft abzustreifen, um den Aufstieg zu schaffen.
5: Also ich habe, weiß ich nicht, jahrelang Einzigste gesagt, wie meine Eltern halt auch. Und natürlich habe ich dann meine Eltern darauf hingewiesen, dass das Wort ja gar nicht gibt. Also Einzigste sagt man nicht, sondern man sagt dann Einzige. Und das hat natürlich zu Konflikten geführt, ne? Weil ich ja dann praktisch diese Hierarchie dann, die ja vorherrscht in der Gesellschaft, mit an den Esstisch gebracht habe und mich ja also so angepasst habe, dass ich wie eine Art Eindringling dann oder Klassenverräter dann am Küchentisch gesessen habe und sie halt in ihrer Sprache irgendwie kritisiert habe.
3: Was das für eine Zerrissenheit in ihm auslöst und wie er heute damit umgeht, das hören Sie nach den Nachrichten. Vorher Musik von Dotan, Let You Go.

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6: Uhr, die Nachrichten. Der Arbeitnehmerflügel der Union hat Unterstützung für den Vorschlag des Deutschen Gewerkschaftsbundes für verpflichtende Betriebsrenten geäußert. CDA-Chef Radke sprach von einem richtigen Schritt. Es gäbe bereits funktionierende Modelle in der Chemieindustrie und anderen Tarifbereichen, die sicher für andere geöffnet werden könnten, sagte er den Funke-Medien. Die DGB-Vorsitzende Fahimi hatte angekündigt, Ende des Monats Details vorzulegen. Rund 20 Millionen Menschen hätten keine betriebliche Altersvorsorge, meist weil sie in Betrieben ohne Tarifbindung tätig seien, sagte sie dem Redaktionsnetzwerk Deutschland. In Deutschland basiert die Altersvorsorge auf drei Säulen. Neben der gesetzlichen Rentenversicherung oder der Beamtenversorgung gibt es ergänzend neben der Betriebsrente die private Altersvorsorge, etwa in Form von ETF-Sparplänen oder anderen börsengehandelten Lösungen. Der Deutsche Richterbund mahnt eine stärkere Unabhängigkeit der Justiz von der Politik an. Notwendig seien, Zitat, wetterfeste Gesetze, die das Risiko gezielter politischer Eingriffe in die Richterauswahl und in die Strafverfolgung minimierten, sagte Bundesgeschäftsführer Rebehn dem Evangelischen Pressedienst. Als Beispiel für eine Einflussnahme nannte er, dass Politiker gezielt die Richterauswahl bestimmten. Zudem müsse das Einzelfallweisungsrecht der Ministerien für konkrete Strafverfahren aus dem Bundesrecht gestrichen werden. Dadurch würden Staatsanwaltschaften verlässlich vor politischen Durchgriffen geschützt. Nächste Woche tagt die Justizministerkonferenz. Russland hat mit einer Drohne ein Lager für abgebrannte Brennelemente in der Nähe des früheren ukrainischen Atomkraftwerks Tschernobyl angegriffen. Die Strahlungswerte seien stabil, erklärten die ukrainischen Behörden. Berichte über Verletzte gebe es nicht. Die Internationale Atomenergieagentur teilte mit, der Einschlag habe erhebliche Schäden an benachbarten Gebäuden verursacht. Die IAEA kündigte an, die Anlage von Tschernobyl alsbald zu inspizieren. Bei einem Drohnenangriff auf einen Markt im Zentrum des Sudan sind mindestens 11 Menschen getötet worden. Außerdem gäbe es zahlreiche Verletzte, teilte die Menschenrechtsorganisation Emergency Lawyers mit. Die Hintergründe der Tat sind unklar. In dem Land herrscht seit mehr als 3 Jahren ein Bürgerkrieg. Mehr als 11 Millionen Menschen sind auf der Flucht. Im Kosovo wird heute zum 3. Mal innerhalb von 16 Monaten ein neues Parlament gewählt. Als Favorit gilt in Umfragen die linke Regierungspartei Vetevendosje Dossje von Ministerpräsident Kurti. Das Balkanland befindet sich in einer politischen Krise. Die Neuwahl wurde nötig, weil das alte Parlament nicht rechtzeitig ein neues Staatsoberhaupt wählen konnte. Die Opposition hatte die Sitzung boykottiert. Wegen der Instabilität droht dem Kosovo der Verlust von EU-Fördergeldern. Mit Blick auf das Inkrafttreten des gemeinsamen europäischen Asylsystems hat EU-Migrationskommissar Brunner vor einem Scheitern gewarnt. Alle Mitgliedstaaten müssten gemeinsam mit der Kommission alles daran setzen, dass es funktioniere, sagte er im Interview der Woche des Deutschlandfunks. Das 2024 vereinbarte gemeinsame Asylsystem tritt am Freitag in Kraft und sieht unter anderem vor, dass Grenzkontrollen primär an den EU-Außengrenzen stattfinden. Die EU-Kommission forderte Deutschland zuletzt auf, ihre Kontrollen an Binnengrenzen zu beenden. Innenminister Dobrindt wies dies unlängst zurück. In Berlin wird heute nach gut zwei Jahren, Verzeihung, nach gut zwei Jahrzehnten Planungs- und Baugeschichte ein neuer Hindu-Tempel geweiht. Dazu soll mit Hilfe eines Krans Wasser aus dem indischen Fluss Ganges und aus der Spree über die Spitze des Tempelturms gegossen werden. Seit Donnerstag wurden bereits mehrere religiöse Rituale zur Eröffnung vollzogen. Der Bau an der Hasenheide in Neukölln gilt als einer der größten in Europa. Tempel wie diese sind in Deutschland vergleichsweise selten. Der bekannteste steht im nordrhein-westfälischen Hamm. Rund 1,2 Milliarden Hindus stellen die drittgrößte Weltreligion. In Deutschland leben schätzungsweise rund 100.000. Das Wetter. In der Nordhälfte gebietsweise Schauer, nach Süden zunehmend heiter, 18 bis 26 Grad. Morgen anfangs meist heiter, später zunehmend bewölkt, gebietsweise Gewitter möglich, 20 bis 28 Grad. Am Dienstag gebietsweise Schauer, vereinzelt Gewitter, 15 bis 22 Grad. Das waren die Nachrichten.
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2: Schon gut, vergessen Sie's. Das sag nicht ich, sondern das singt Baby Rose. Ihr Song heißt But NVM. Und NVM steht im Englischen als Chatkürzel für Nevermind, also ungefähr schon gut oder vergiss es. Hier ist Baby Rose in Deutschlandfunk Kultur.

0: Und das hat man dann auch gemerkt, also welche Hobbys gewisse Leute hatten. Während in der Unterstufe, wenn Leute im Sportverein waren, dann haben sie halt Fußball gespielt. So, ne? Und auf einmal war ich dann von Leuten umgeben, die dann zum Beispiel Tennis gespielt haben, was natürlich eine, also eine Individualsportart, was glaube ich auch eher dann von bürgerlichen Kindern und, praktiziert wird und ist auch teurer, glaube ich einfach.
1: Herzlich willkommen zu Plus Eins, ein Ort für Geschichten, in denen es persönlich wird. Wir sprechen ja jede Woche über Brüche und Neuanfänge, Zweifel oder Mut, über Scheitern, zweite Chancen und das leise Gefühl, dass da noch mehr möglich ist. Heute Marco und der Klassensprung. Erzählt wird uns Marcos Geschichte von Sonja Fröhlich. Hallo Sonja.
2: Hallo.
1: Schöner Vorname übrigens.
2: Danke.
1: Wir erzählen ja oft Geschichten ohne, ja, ohne perfekte Heldenreise, aber mit viel Raum für Ambivalenz, so für Zwischentöne und ehrliche Antworten. Was hat es mit dem heutigen Gast, mit der heutigen Geschichte auf sich? Wie hast du Marco zum Beispiel kennengelernt?
2: Ja, ich bin auf den Marco durch ein Radiointerview gestoßen und ich habe ihn da erzählen hören und habe mir irgendwie sofort gedacht, ja, mit dem will ich mich länger unterhalten, weil ich sofort irgendwie gemerkt habe, dass seine Geschichte auch so ein bisschen meine ist.
1: Mhm. Also hast du dich ein bisschen wiedererkannt sozusagen?
2: Genau, also ich konnte das so richtig spüren, was er erzählt hat. Und es war ehrlich gesagt auch das erste Mal, dass ich das so gespürt habe bei jemandem. Ja, der Marco ist ja ein klassisches Arbeiterkind. Also er hat sich richtig an seiner Herkunft abgearbeitet und seine Klasse verlassen. Und das nennt man eben auch Klassensprung. Das ist ein soziologischer Begriff.
1: Ja, nicht, dass man denkt, man hat die Schulklasse verlassen sozusagen, sondern die Schicht sozusagen, ne?
2: Genau. Und für seinen Weg in die bürgerliche Welt hat er aber so alles hinter sich gelassen. Also er hat sein Verhalten geändert, sein Denken, seine äußerliche Erscheinung, also seinen ganzen Habitus hat er geändert. Der Marco ist heute 33 Jahre alt und der lebt in Berlin. Und ich habe ihn dort getroffen in seiner Wohnung in Neukölln. Da hat er uns einen Kaffee gekocht und wir haben am Fenster gesessen vor seinen riesigen Bücherregalen. Und da haben wir uns ganz lange unterhalten über unsere, aber vor allem natürlich über seine Geschichte. Seine Geschichte, die beginnt mit ganz positiven Kindheitserinnerungen. Also er erzählt über den Alltag in der Familie, der geprägt ist durch Nähe und Verständnis füreinander. Und die Familie wohnt in Dienstlaken. Das ist eine mittelgroße Stadt am Rand des Ruhrgebiets. Und hier ist der Marco geboren. Hier arbeitet sein Vater als Gleisarbeiter und seine Mutter als Schreibkraft. Marco erinnert sich an die vielen gemeinsamen Fernsehabende. Er erzählt, dass er und seine Eltern oft gemeinsam Reisereportagen, Stadtporträts, Serien geguckt haben und sich zu Wer wird Millionär mit Günter Jauch amüsiert haben.
1: Wir haben immer das geguckt zu Hause.
2: Ja. Sie haben dann um die Wette geraten und in den Werbepausen haben sie sich gegenseitig gekäbbelt und gekillert, wie er das sagt. Mhm. Ja, sie haben viel miteinander gelacht einfach. Und da gab es auch Rituale bei ihnen, also zum Beispiel jeden ersten Samstag im Monat sind sie ins Oberhausener Zentrum gegangen. Das war damals eins der größten Shoppingzentren Europas. Und ja, es war eben nicht so, dass sie wie andere Familien ins Museum gegangen sind, sondern sie sind da durchgeschlendert und haben sich die Armbanduhren unter den Glaskästen angeguckt und haben ihre Handgelenke mit Parfüm besprüht und waren happy dabei.
0: Da gab es ein Becken mit Koi-Fischen, die da so rumgeschwommen sind und genau, da haben wir halt immer gegessen. Das war so ein Ritual halt irgendwie, ne? Also ich glaube, das Ritual war, glaube ich, ich bekomme mein Monster-Slush-Eis irgendwann im Laufe des Nachmittags, das ich dann geschlürft habe und dann sind wir dann noch essen gegangen, ja.
2: Marco erzählt mir auch von den Urlauben an der Ostsee, die sie zu dritt gemacht haben in dem kleinen Auto, vollgepackt bis unters Dach. Er treibt auf der Luftmatratze im Meer, in der Nase den Geruch von Sonnencreme, der Arm des Vaters, der ihn auf dem Rücken hält, auf dem Weg zum Eiswagen, der Vater, der stundenlang im Strandkorb liegt.
0: Es war eher so ein Seele baumeln lassen Urlaub. Also mein Vater hat damals noch in Schichtdienst gearbeitet und ich glaube, das war ganz wichtig für ihn, dass dann Urlaub auch wirklich bedeutet, die Füße hochlegen und nicht noch sich irgendwie geistig betätigen zu müssen, sondern halt dann auch mal auszuspannen oder zu entspannen.
2: Zu Hause in Dienstlaken macht der Vater am Monatsende, wenn das Geld knapp ist, gebratene Nudeln. Der versucht, sie möglichst authentisch zu machen, also wie im China-Imbiss. Und dabei benutzt er ganz viele Gewürze. Und vor dem Servieren streut er sogar die Röstzwiebeln noch über die Nudeln. Und der Marco kann sich erinnern, dass sie ihm halt fast so gut geschmeckt haben wie im Imbiss.
1: Das klingt ja alles in allem nach einer wirklich geborgenen Kindheit und einer ja, ziemlich heilen Welt, so als für Marco als Kind.
2: Ja, total. Also seine Eltern sind sein Ankerpunkt, sein Zuhause. Sie haben ein kleines Auto und eine kleine Wohnung, aber das stellt Marco nicht in Frage. Obwohl es durchaus Unterschiede gibt. Zum Beispiel in der ersten Klasse. Der Lehrer schreibt Buchstaben und Zahlen an die Tafel und diktiert Sätze. Marco grübelt über die Schreibweise der Worte. Sein Tischnachbar schreibt mit seinem Lamifüller mit Namensgravur mit einer fast erwachsenen Schrift in sein Heft und schirmt dabei das Geschriebene mit seinem Arm ab. Scheinbar hat ihm schon jemand vorher Schreiben beigebracht. Marco, der nimmt es zwar damals wahr und vielleicht hat er auch das Gefühl, hinterher zu sein, aber er kann das natürlich nicht reflektieren in dem Alter. Dieser Tischnachbar auf jeden Fall bekommt später die Empfehlung fürs Gymnasium, während Marco in die Gesamtschule geht. Und da fängt seine Welt dann langsam an zu bröckeln. Er erinnert sich besonders an eine Situation. Max, ein Junge, der Rennrad fährt und Preise bei Jugendmeisterschaften gewinnt, dieser Max, der sagt dann etwas über Marco, was für ihn alles verändert.
0: Und dann fiel halt so der Satz, der wohnt da drüben in den Sozialwohnungen, richtig assi. Und das war zumindest der erste Moment, an den ich mich halt rückblickend so erinnern kann, wo mir halt gespiegelt wurde, dass ich irgendwie unten stehe auf der sozialen Leiter. Und das war, glaube ich, ein Auslöser dafür, dass ich mich dann dafür zu schämen begonnen habe und dann auch versucht habe, in späteren Jahren das zu verheimlichen.
1: Mhm. Kann ich in gewisser Weise nachvollziehen, weil ich auch so in einer Hochhaussiedlung aufgewachsen bin und meine Schulfreunde, die hatten dann eher ein Einfamilienhaus mit Swimmingpool und Hund.
2: Ja, das ist war bei mir genauso. Also auch ich habe in so einer, nicht in einer Hochhaussiedlung gewohnt, aber in einem Mehrfamilienhaus und gleich gegenüber auf der anderen Straßenseite waren halt die noch nicht mal Reihenhäuser, sondern wirklich Doppelhaushälften mit Swimmingpool und großen Hecken davor.
1: Vielleicht also, waren wir ja Nachbarinnen.
2: Ja, es kann erst, ja, auf jeden Fall konnte ich ihn da direkt verstehen und wie schlimm das auch für ihn gewesen sein muss als Kind.
1: Ja, wie geht er denn damit um?
2: Ja, also diese Erfahrungen häufen sich leider und er beginnt sich wirklich halt zu schämen dafür, wo er herkommt, wo er wohnt. Und irgendwie fängt er auch an, sich für seine Eltern zu schämen. Und da ist es eigentlich ein Glück, dass er in der Gesamtschule dann einen Jungen kennenlernt, Darwin heißt er, der aus ähnlichen Verhältnissen kommt wie er. Und die beiden spornen sich dann gegenseitig zu guten Noten an. Und diese Noten braucht Marco, um bestimmte Kurse für den Übertritt in die gymnasiale Oberstufe zu besuchen. Das schaffen damals nur 7 von 30 Gesamtschülern und Marco ist einer von ihnen. Da ist er dann 16 Jahre alt, als er den Übertritt auf die gymnasiale Oberstufe schafft. Die Jugendlichen in der Oberstufe stammen überwiegend spürbar nicht aus Arbeiterkreisen, sondern aus bürgerlichen. Sie spielen zum Beispiel eher Tennis statt Fußball, machen teuren Individualsport, den Marcos Familie sich aber nicht leisten kann. Als Marcos Mutter, die eine Zeit arbeitslos ist, endlich einen neuen Job findet, zieht die Familie dann in ein Reihenhaus. Dass sie in der Wohnsiedlung aber die einzigen Mieter sind, verschweigt Marco natürlich. Keiner darf ihn besuchen, denn bei ihm sieht es nicht so aus wie beispielsweise bei einem Freund, der in einem Einfamilienhaus mit Wohnküche, Flachbildfernseher und antiken Möbeln wohnt. Bei diesem Freund zu Hause belehrt dessen Mutter Marco häufig darüber, wie man sich richtig benimmt.
0: Es war irgendwie so ganz klischeehaft, wurden dann Essgewohnheiten von mir, also ganz spezifisch dann, dass man Suppe ja vom Rand isst, weil es da nicht so heiß ist scheinbar. Oder dass ich die Schuhe doch bitte auf die Fußmatte stelle, wenn ich reinkomme und nicht irgendwie auf die Fliesen, auf den Fliesen stehen lasse oder so.
1: Oh wow, das ist aber okay, ja, strenge Mutter anscheinend.
2: Ja, und auch in der Schule bekommt er die Unterschiede immer wieder zu spüren. Zum Beispiel im Musikunterricht soll die Klasse Musik vorstellen, die sie für wertvoll halten. Und Marco und ein Mitschüler einigen sich auf die Band Linkin Park. Der Lehrer ist aber gar nicht so begeistert. Man wolle eigentlich was Neues entdecken, sonst mache das ja keinen Sinn. In der nächsten Stunde ist dann Heiner dran. Der bringt ein Instrument mit, ein Theremin. Heiner stellt dann das Instrument vor und die erste Rockband, die das Theremin verwendet hat.
0: Sein Vater, der dann das Theremin irgendwie sich angeschafft hat mal, und Heiner, der dann damit in Berührung gekommen ist, aufgrund seiner ja, sozialen Herkunft, würde ich behaupten, weil ein Theremin ist, glaube ich, durchaus ein sehr außergewöhnliches Instrument. Und wenn halt anhand solcher Kriterien dann benotet wird, dann stellt sich halt natürlich die Frage, also inwiefern hat Heiner dann mehr geleistet als wir, die dann ein Referat über Linkin Park gehalten haben und dann eine 3 bekommen haben und Heiner dann eine 1 bekommen hat.
2: Ja, Margot findet das total ungerecht und hätte sich aber damals auch nicht getraut, es vor dem Lehrer zu argumentieren. Es gibt andere, denen das durchaus leicht fällt. Zum Beispiel Tristan mit seiner Ray-Ban-Brille, den verwaschenen Jeans, den gemusterten Hemden. Der legt sich häufig mit den Lehrern an. Er kritisiert ihre Lehrmethoden oder ergänzt die Ausführungen der Lehrer sogar. Er lässt sich auch von gegensätzlichen Meinungen nicht verunsichern. Seine Meinung zählt etwas, hat einen eigenen Wert. Seine lässige Haltung und seine Selbstsicherheit beeindrucken Marco. Damit er sich genauso eine schlichte Markenkleidung kaufen kann wie Tristan, beginnt er sogar Werbeprospekte auszutragen.
0: Also man kann sich ja äußerlich relativ schnell verwandeln mit Kleidung oder was auch immer oder eine Art von Auftreten so. Aber im Inneren ist man natürlich weiter so das Arbeiterkind. Also man unterdrückt ja so oft seine Impulse und wie man eigentlich sprechen oder handeln würde und dass man das immer versucht zu verheimlichen oder zu verstecken, weil es irgendwie so auffällt oder anders ist.
1: Also es ist ja bestimmt ganz schön stressig, immer diesen Spagat leisten zu müssen, oder?
2: Ja, und es führt auch dazu, dass Marco sich als Sonderling fühlt. Alles an ihm scheint anders und irgendwie, so interpretiert er das zumindest, scheint wertlos zu sein. Er kann nicht verstehen, warum, und versucht es weiter mit Anpassung. Er streicht zum Beispiel Worte aus seinem Wortschatz, etwa veräppeln, bekloppt oder hammerhart. Und irgendwie weiß er plötzlich gar nicht mehr, was er sagen soll. Zu Hause lässt er seine Wut an seinen Eltern aus und korrigiert ihre Sprache. Jeder sprachliche Fehler der Eltern fühlt sich für ihn wie so eine Verletzung an. Ein hörbares Zeichen dafür, dass er offensichtlich nicht zur bürgerlichen Welt gehört. Seine Eltern verstehen nicht, was auf einmal mit ihm los ist. Er wirkt plötzlich wie ein Fremder, der in die Nähe und die Vertrautheit der Familie eindringt und sie stört. Warum weiß er plötzlich alles besser?
0: Also ich habe, weiß ich nicht, jahrelang Einzigste gesagt, wie meine Eltern halt auch. Und natürlich habe ich dann meine Eltern darauf hingewiesen, dass das Wort ja gar nicht gibt. Also Einzigste sagt man nicht, sondern man sagt dann Einzige, weil das ist halt korrektes Hochdeutsch so. Und das hat natürlich zu Konflikten geführt, ne? Weil ich ja dann praktisch diese Hierarchie dann, die ja vorherrscht in der Gesellschaft, mit an den Esstisch gebracht habe und mich ja also so angepasst habe, dass ich wie eine Art Eindringling dann oder Klassenverräter dann am Küchentisch gesessen habe und sie halt in ihrer Sprache irgendwie kritisiert habe.

0: Lebt in London, kommt aus Spanien, Chrismo Varillas mit Fever Fever in Deutschlandfunk Kultur. In der Oberstufe spürt Arbeiterkind Marco die Unterschiede zu seinen Mitschülern immer stärker. Er versucht sich anzupassen und entfernt sich dabei aber zunehmend von seinen Eltern und seiner eigenen Herkunft. Erzählt wird uns diese Geschichte von meiner Kollegin Sonja Fröhlich. Sonja, wie geht's denn weiter für Marco?
1: Ja, Marcos Vater verliert 2013 seinen Job als Schienenarbeiter und er muss dann bei einer Leiharbeitsfirma für einen Mindestlohn an wechselnden Standorten im Ruhrgebiet arbeiten. Da ist Marco 17. Und auch seine Mutter hat einen neuen Job mit eher schlechten Arbeitsbedingungen. Also beiden Eltern geht's nicht gut, sie sind irgendwie desillusioniert und erschöpft. Das merkt Marco, wenn sie abends reden, und es bedrückt ihn natürlich auch. Aber er will trotzdem nicht nachfragen, weil er seine Kraft braucht, um seine Herkunft als Arbeiterkind abzustreifen. Und manchmal gelingt ihm das. In Englisch soll die Klasse einen Aufsatz zum American Dream schreiben. Und da bekommt Marco eine 1.
2: Und ich habe dann, glaube ich, das so verbildlicht mit in einem Interview, das ich von Will Smith auf YouTube gesehen habe, wo er irgendwie beschreibt, dass der soziale Aufstieg ja sei wie das Bauen einer Backsteinmauer, dass man wirklich dann, um den Aufstieg zu schaffen, sich nicht von dem Gedanken an eine 2 Meter hohe Mauer leiten lassen sollte, sondern davon leiten lassen sollte, wirklich einen Stein auf den anderen zu stellen. Genau, das habe ich dann so beschrieben und das wurde dann auch, wurde sehr gut bewertet.
0: Ja gut, aber dazu muss man erstmal Backsteine haben. Und das beschreibt ja irgendwie so den Mythos vom Tellerwäscher zum Millionär. Also als wäre das wirklich jedem möglich, ist ja das absolute neoliberale Versprechen, das ja so aber eigentlich nicht stimmt.
1: Ja, das ist, als würde man alle unterschiedlichen Voraussetzungen einfach ausblenden und als könnte jeder sozusagen diesen Aufstieg schaffen.
0: Schafft er dann das Abi?
1: Ja, er schafft das Abi und er entwickelt dann eine Sehnsucht danach, etwas Künstlerisches zu machen und beginnt sich für das Filmemachen zu interessieren. Er ist inspiriert von selbstgemachten Kurzfilmen, die er auf Vimeo entdeckt und dreht dann selbst kleine Filme über Orte und Städte. Und dann entscheidet er, dass er nach dem Abi Filmregie studieren will. Marcos Eltern sind damit einverstanden, auch wenn sie vom Studiengang Filmregie eigentlich keine Ahnung haben. Nach dem Abi zieht Marco also nach Berlin. Er verteilt Flyer, um sein WG-Zimmer zu bezahlen und bewirbt sich an der Filmhochschule in Babelsberg. Filmanalyse, Motivationsschreiben, einen eigenen Film machen. Er hat große Hoffnung, aber dann kommt die Absage.
0: Wie geht er damit um? Weil das war ja sicher nicht einfach für ihn.
1: Nee, aber er ist ja ehrgeizig und er ist auch daran gewöhnt, dass ihm nichts geschenkt wird mittlerweile. Und er lernt dann einen Regiestudenten, Felix, kennen. Und der kennt sich aus und berät Marco. Er legt ihm die Autorenfilme nahe. Godard, die Nouvelle Vague, neuer deutscher Film. Das ist für Marco alles unbekanntes Gebiet. Und Marco bemüht sich dann aufzuholen. Er saugt einfach alles auf. Auch auf Kosten seines eigenen Geschmacks.
2: Ich habe Felix schon als sehr nahbar empfunden und auch als irgendwie sehr offenen Typen. Also er war schon sehr doll auch auf dieser Arthouse-Schiene und hat dann auch alles, was nicht in diese Schiene passte, sehr doll abgewertet. Die Filme, die ich damals sehr gemocht habe, da hat er nicht viel dran gefunden. So. Und das hat mich natürlich auch irgendwie getroffen. Und hat dann auch dazu geführt, dass ich die Filme, die ich so mochte, dann auch, glaube ich, meinen Lieblingsfilm damals aussortiert habe, wirklich.
1: Ja, der Marco verdient damals seinen Lebensunterhalt als Aufbauhelfer für Veranstaltungen und Konzerte und ist auch total oft erschöpft, wenn er nach Hause kommt. So ein bisschen wie sein Vater nach der Arbeit. Und er hat aber dann die Chance, mit den Crewmitgliedern von seinem Freund Felix eben noch einen zweiten Bewerbungsfilm für die Filmhochschule zu drehen. Und er merkt schon, als er da Regie führt, da fühlt er sich selber wie so ein Schauspieler oder wie ein Hochstapler. Und er bekommt auch hier leider wieder eine Absage. Den Absagetest liest er seinen Eltern am Telefon vor. Da steht so in etwa, du hast ein gewisses Potenzial, es fehlt aber an Analysefähigkeit und du ahmst nur nach und hast eigentlich keine eigene individuelle künstlerische Stimme.
0: Konstruktive Kritik ist doch anders. Okay. Wie reagieren denn die Eltern darauf, als er ihnen das so vorliest?
1: Ja, denen tut es natürlich leid für Marco, aber gleichzeitig werden sie auch sehr ungeduldig. Weil warum hat Marco denn jetzt immer noch keinen Studienplatz? Sein Cousin ist schon seit 2 Jahren mit der Ausbildung fertig. Und da platzt Marco dann der Kragen. Bei solchen Eltern, die überhaupt keine Ahnung haben von Kunst und Kultur, sei das ja kein Wunder. Er ist wütend, dass seine Arbeit von niemandem anerkannt wird, nicht mal von seinen Eltern.
2: Wenn man scheitert, sucht man ja irgendwie einen Schuldigen so. Und ich habe dann auf jeden Fall meine Eltern dafür beschuldigt, dass ich dort nicht genommen wurde, weil sie mir nicht die Rückendeckung gegeben haben, dass sie mir nicht das kulturelle Kapital mitgegeben haben, dass ich mir alles selber erarbeiten musste, was so die Filmgeschichte und das Filmwissen angeht, dass sie selber dazu gar nichts wussten.
1: Ein Traum ist geplatzt und Marco beschließt, seine Filmpläne ad acta zu legen. Er weiß kurzzeitig gar nicht, wie es weitergehen soll. Dann beginnt er, autobiografische Literatur zu lesen, etwa die Bände von Karl-Ove Knausgard. Und die inspirieren ihn, selbst einen Roman über sein Leben zu schreiben. Marco zieht nach Leipzig, arbeitet dort als Fahrradkurier und beschließt, sich dort am Literaturinstitut zu bewerben. Zu seiner Überraschung wird er sogar zu einem Gespräch eingeladen. In dieser mündlichen Prüfung wird er gefragt, welche Schriftsteller ihn besonders beeindruckt haben. Marco sagt Hermann Hesse, weil er ihn gerade eben gelesen hat.
2: Und dann fiel in der Prüfungskommission der Kommentar, dass Hermann Hesse ja ein Schriftsteller sei, den man in seiner Jugend liest und nicht mit Anfang 20.
0: Was? Kann man doch, ist doch zeitlos. Ja, weil ich meine, das fällt ihm jetzt irgendwie als Arbeiterkind auf die Füße, dass er Literatur, dass er Arthouse-Filme oder das Argumentieren eben nicht mit der Muttermilch aufgesogen hat. Das kann es ja nicht sein.
1: Ja, also so ist es ein bisschen so und er bekommt leider wieder eine Absage. Aber er will es halt eben auch hier noch ein zweites Mal probieren. Also er versucht wieder aufzuholen, pendelt zwischen Bibliothek und seinem Job als Fahrradkurier. Und dann besuchen ihn seine Eltern in Leipzig. Sie möchten ihm einen Gefallen tun und mit ihm ins Fotografiemuseum gehen. Aber alles, was sie machen, welche Bilder sie anschauen, welche nicht, wie sie aussehen, einfach alles an ihnen ärgert Marco. Sie passen einfach nicht zu seiner gewünschten Identität. Und dann flaumt er sie auch an. Und diese Härte, die er sich selbst gegenüber aufgebaut hat, gibt er einfach ungefiltert an seine Eltern weiter. Seine Eltern sind ihm einfach unglaublich fremd geworden. Aber sie können nicht darüber sprechen, was sich da zwischen ihnen aufgebaut hat. Mit dem Literaturinstitut klappt es dann auch beim zweiten Mal nicht. Und Marco wechselt frustriert in den Studiengang Allgemeine und Vergleichende Literaturwissenschaften an der Goethe-Universität in Frankfurt. Da kämpft er sich wieder durch die Literatur. Derrida, Lacan, Barthes, Benjamin, vieles davon bleibt ihm verschlossen. Doch dann, auf einer Zugfahrt von Frankfurt nach Leipzig, macht er eine für sich bahnbrechende Entdeckung.
2: Es war dann an irgendeinem Abend, ich weiß nicht mehr in welche Richtung genau, saß halt schräg gegenüber von mir so ein Typ, der dieses Buch gelesen hat und ich fand das Cover irgendwie ganz ansprechend und habe das dann gegoogelt und war dann irgendwie ganz, als dieser Klappentext angesprochen und habe es dann gelesen und war so völlig weggeflasht von diesem Buch. Also ich habe es hier stehen im Regal, ich habe da gefühlt echt jeden zweiten Satz unterstrichen und da kleben so 25 Haftmarker auf den Seiten und ich habe mich danach sehr befreit gefühlt.

0: Der rumänischstämmige Künstler Raris hat sich in den letzten Jahren eine treue Fangemeinde in der deutschsprachigen Indie-Szene erspielt. Und das war Raris mit Gatti in Deutschlandfunk Kultur. Wir sind mittendrin in der Geschichte von Marco, der immer auf der Suche ist, immer neugierig, und er entdeckt zufällig ein Buch, das sein Leben verändert. Es ist für ihn wie eine Offenbarung. Sonja, was genau war das für ein Buch?
1: Ja, das, was Marco da zufällig bei seinem Gegenüber im Zug entdeckt hat, ist das Buch Rückkehr nach Reims von dem Soziologen Didier Eribon. Eribon setzt sich darin mit seiner Herkunft aus einer französischen Arbeiterfamilie auseinander, mit Armut, sozialer Scham, Gewalt und politischer Entfremdung. Und das macht Marco schlagartig vieles extrem klar. Vieles, was er selbst empfunden hat, ist hier in Worte gefasst und auch soziologisch eingeordnet. Und da versteht er plötzlich, dass die Tiefschläge, die er erlebt hat, weniger mit ihm oder seinen Eltern zu tun haben, sondern einfach mit seiner Klassenzugehörigkeit. Mhm. Und diese Erkenntnis gibt ihm neue Kraft und er beginnt wieder zu schreiben und bewirbt sich mit einem dieser Texte dann beim Literaturinstitut in Hildesheim. Von dem Literaturinstitut hat er nur zufällig erfahren. Er wusste gar nicht, dass es das überhaupt gibt. Da fragt man sich natürlich, warum eigentlich nicht. Aber dann, Marco ist gerade unterwegs auf einer Fähre nach Borkum, wo er mit seiner Mutter Urlaub machen will. Da ploppt eine Mail von diesem Literaturinstitut auf seinem Handy auf. Wir freuen uns, Sie im Wintersemester hier bei uns begrüßen zu dürfen.
0: Halleluja! Da hat das dann in dem Moment ja endlich geschafft. Das muss sich ja gut angefühlt haben für ihn.
1: Ja, das habe ich auch gedacht, aber das war leider überhaupt nicht so. Nachdem Marco die Mail gelesen hat, drückt er sich gegen die Holzbank auf der Fähre, schaut lange in den Himmel und er fühlt nichts. Als er seiner Mutter dann später bei Pommes und Remoulade von seinem Erfolg erzählt, fragt sie ihn nur, ob er sich denn die Semester, die er bereits studiert hat, auch anrechnen kann. Kann er. Er hat jahrelang darauf hingearbeitet, einen Studienplatz dieser Art zu bekommen, aber die Glücksgefühle bleiben einfach aus.
2: Das ist dann eingetreten und irgendwie hat es mich gar nicht froh oder glücklich gemacht. Ich habe dann irgendwie im Nachhinein dann, glaube ich, für mich gemerkt, dass, also warum das vielleicht so der Fall gewesen ist, und weil der Weg war einfach viel zu schwierig, der war viel zu steinig und ich habe viel zu viele Opfer dafür bringen müssen, für das, was ich dann zurückbekommen habe, so diese Zusage.
1: Ja, und der Marco hat mir das natürlich noch genauer erklärt. Also er schafft es ans Literaturinstitut in Hildesheim, ganz allein, ohne Beziehung, ohne Hilfe seiner Eltern, könnte er eigentlich so stolz auf sich sein. Mhm. Aber anstatt angekommen zu sein, fühlt er sich leer und gescheitert. Er hat auf seinem Weg etwas verloren. Seine Wurzeln, sein Zuhause und das Gefühl familiärer Zusammengehörigkeit. Die Welt, in der er jetzt lebt, fühlt sich fremd an. Und er merkt, dass er in der bürgerlichen Welt nie wirklich zu Hause sein wird und dass es ihm immer Kraft kosten wird, dort zu bestehen. Es ist, als spiele er ständig eine Rolle, als sei er nicht er selbst. Er fühlt sich einfach zerrissen zwischen zwei Welten. Und gleichzeitig versteht er, dass diese schwierige Beziehung zu seinen Eltern auch etwas mit ihm zu tun hat. Er hat sich selbst genauso wie seine Eltern verleugnet. Die Ablehnung ihnen gegenüber ist praktisch ein Spiegelbild seiner Selbstablehnung. Er beginnt sich für seine Scham über seine Herkunft zu schämen. Und das verarbeitet er in seinen Texten. Schließlich schreibt er ein Buch über seinen vermeintlichen Klassenwechsel. Und darin entschuldigt er sich bei seinen Eltern, besonders bei seiner Mutter. Das Buch heißt »Was ich zurückließ« und bevor es erscheint, zeigt er es seiner Mutter.
2: Ich saß dann so mit ihr am Küchentisch und ja, das war irgendwie ganz wichtig für mich, dass ich erstens dabei bin, während sie das liest, damit wir direkt über Dinge sprechen können, so, weil das ja einfach Gesprächsanlässe bietet. Und auf der anderen Seite wichtig von ihr, das grüne Licht zu bekommen, dass ich das so veröffentlichen darf. So. Falls sie irgendwelche Einwände gehabt hätte, hätte ich die auch berücksichtigt. So. Hatte sie nicht. Und das finde ich also schon stark von ihr, dass sie das so zugelassen hat auch.
1: Ja, das Buch ist für Marco und seine Mutter ein Einstieg, um miteinander wieder ins Gespräch zu kommen. Und es hilft auch, die Entfremdung zwischen ihnen aufzuarbeiten und einander wieder besser zu verstehen. Auch wenn Marcos Leben ganz anders verläuft als das seiner Eltern. Er schreibt gerade ein zweites Buch zum Thema Klassenunterschiede. und er arbeitet viel. Dank seines Studiums hat er einen bürgerlichen Job als Redakteur, aber er ist seiner Herkunft auf eine Art treu geblieben und bewegt sich jetzt in beiden Welten. Das erzählt er mir beim Falafel-Essen.
2: Auf der einen Seite habe ich diesen Redaktionsjob, auf der anderen Seite arbeite ich weiter als Fahrradkurier. Also wie gesagt, ein Job, den ich schon vor einigen Jahren gemacht habe. Und das spiegelt, so, glaube ich, so ein bisschen meine ambivalente Haltung zum Thema Klassenaufstieg wieder, weil der natürlich seinen Preis hat. Und der Preis war und ist es bei mir die Entfremdung von meinen Eltern und meinem Herkunftsmilieu. Und auf eine Art habe ich durch diesen Kurierjob eine Möglichkeit gefunden, der Arbeiterklasse weiter verbunden zu sein, weil es ein sehr anstrengend, körperlich anstrengender Job, wo man vielem ausgesetzt ist. Ich glaube, dieses Begehren, dem bürgerlichen Milieu anzugehören, das hat sich bei mir in den letzten Jahren nicht aufgelöst, aber durchaus verringert.
0: Das ist ja interessant, dass er aber dieses Bedürfnis hatte, diesem so zu entfliehen, finde ich. Weil, wenn ich das so mit mir vergleiche, ich hatte dieses Bedürfnis zum Beispiel gar nicht so sehr, weil meine Eltern mir ganz viel andere Sachen mitgegeben haben auf den Weg. Also auch ganz andere Werte, wo ich denke, ich bin dadurch heute viel bodenständiger. Und mir sind ganz andere Dinge wichtig, eben zur Zugehörigkeit, zur Familie, zu Freunden und so weiter. Was hat dich besonders interessiert oder berührt an Markus' Geschichte?
1: Ja, also ich glaube, das hat vor allem damit zu tun, dass der Marco ja in so eine künstlerische Richtung gegangen ist. Und um in so eine künstlerische Richtung zu gehen, muss man ja viel von sich zeigen eigentlich.
0: Ja.
1: Und er musste sich einfach viele Dinge aneignen, die man ja scheinbar braucht, um sich in dieser künstlerischen Welt zu zeigen. Also es gibt diese Autorenfilme, an denen sich orientiert wird, zum Beispiel bestimmte Literatur, die man kennen sollte. Und wenn er halt eine andere Art von Kultur kennengelernt hat, dann musste er sich ja die andere sozusagen selbst erschließen.
0: Aber es ist ja an sich dann auch irgendwie eine verlogene Welt, ne, wenn es einen Standard gibt, das und das muss gelesen und gesehen worden sein, als eine Offenheit auch zu sagen, was bringst du denn für eine Perspektive mit? Es kann ja auch künstlerisch wertvoll sein. Was ist denn deine Perspektive, dein Blick auf die Dinge, ne?
1: Ja, total. Also ich glaube halt, dass es echt ein Problem ist, dass es da nur diese eine Richtung immer gibt, nicht die andere. Also es geht dann von oben nach unten, aber nicht von unten nach oben leider. Ja. Da gibt es irgendwie so keine Diffusion oder so. Ja, aber also was mich daran besonders interessiert hat an dem Buch, das hatte ich halt bis jetzt noch nie so gelesen, dass es eben um diese kulturellen Unterschiede geht. Dass es eben nicht darum geht, ich muss so viel arbeiten nur und dann schaffe ich alles, sondern es gibt diese Unterschiede und ja, entweder man sorgt dafür, dass man sie beseitigt, indem man sich bestimmte Sachen einfach drauf schafft oder halt nicht. Und da bleibt einem auch nicht viel Wahl und ja, wie er das so kleinteilig sozusagen beschrieben hat in seinem Buch, das fand ich halt sehr besonders. In diesen kleinen Beispielen, die einem vielleicht so auch so ein bisschen lapidar vorkommen, aber in der Summe sind sie ja, machen sie eine Person aus. Und wenn man sich ständig damit beschäftigt, sich Sachen anzueignen, dann besitzt man ja keine große Leichtigkeit, mit der man sich durchs Leben bewegt. Und dann fand ich natürlich auch berührend, dass er das so auf einmal gesehen hat, dass es ja nicht an ihm liegt, dass es ja nicht sein Fehler ist, dass er nicht zu blöd ist oder dass er einfach zu faul ist oder so, sondern dass es einfach bestimmte Voraussetzungen sind, die er nicht von Kind auf erfüllt und es macht jetzt natürlich nicht besser, aber eine Erkenntnis immerhin. Also,
0: wie geht's ihm denn heute?
1: Ja, also ich glaube, dass er in diesen zwei Welten lebt oder sich auch als Fahrradkurier seinen Unterhalt verdient und gleichzeitig aber nicht umsonst studiert hat. Sonst hätte er diesen Redakteursjob ja gar nicht. Ich glaube irgendwie, dass ihn das so ein bisschen versöhnt irgendwie und dass er ja weiß, er hat es ja, er hat sein Studium abgeschlossen, er arbeitet jetzt an seinem zweiten Buch. Und ich glaube, dass er auch weiß, am Ende des Tages, er wohnt in Berlin-Neukölln. Dort ist er ein weißer Mann, der aus Deutschland kommt und das ist sozusagen, es ist ja nicht das, also
0: er ist privilegiert.
1: Er ist privilegiert auf eine Art und Weise, ja.
0: Vielen Dank, Sonja, dass du uns diese Geschichte von Marco erzählt hast und vielen Dank an Marco, dass du uns hast teilhaben lassen an deinen Erfahrungen. Wenn Sie auch eine Geschichte haben oder kennen, die erzählt werden sollte hier bei Plus Eins, dann schreiben Sie uns eine E-Mail an plus1@deutschlandradio.de. Jetzt wird's sommerlich. Boy Pablo, und dahinter steckt der chilenisch-norwegische Musiker Nicolas Pablo Muñoz aus Bergen. T-Shirt heißt sein Song, jetzt hier im Plus Eins.

0: Kindheiten.
1: Jeder hat sie und trotzdem ist jede anders, und zwar die Kindheit. Um die Kindheit geht es in unserer aktuellen Serie von Henrike Möller. Heute Andreas. Als kleiner Zauberlehrling stand er schon früh gemeinsam mit seinem Vater auf der Bühne und musste lernen zu funktionieren, auch um den Lebensunterhalt der Familie mitzufinanzieren.
2: Wenn der Vorhang aufgeht, musst du da sein. Darauf wurde ich getrimmt einfach. Es ist egal, was passiert, es ist egal, wer gestorben ist, egal, wer Schluss gemacht hat, egal, wie viele Leute dort sitzen. Du bist auf der Bühne und du lieferst ab. Ich bin Andreas. Ich hatte 25 Jahre lang mit meinem Vater eine Comedy-Magic-Show und war deswegen in meiner Kindheit sehr, sehr viel unterwegs. Habe 14 Mal die Schule gewechselt, habe unzählige Bühnen gesehen in diesem Land und habe während der Zeit 5000 Shows in 10 Ländern gespielt. Noch vor der ersten Klasse haben sich meine Eltern scheiden lassen und es wurde mehr oder weniger entschieden, dass mein Bruder zu meiner Mutter geht und ich bei meinem Vater bleibe. Und mein Vater hat zu DDR-Zeiten schon eine Berufsausbildung als staatlich anerkannter Unterhaltungskünstler gemacht. Ja, in der ersten Show, die wir gemacht haben, war ich quasi eine Marionettenpuppe, die zum Leben erweckt wurde und die gezaubert hat.
3: Der kleine Zauberlehrling lebt das bewegte Leben eines Artisten, wie es sich die, die keine sind, immer vorstellen. Fremde Orte.
4: Wir schauen jetzt ein kleines Video an, das damals über dich und deinen Vater gedreht wurde. Ein Porträt für die Sendung Thüringen Privat.
5: Ein Hobby, obwohl es mehr als ein Hobby ist. Also er empfindet das schon für sich als Berufung.
4: So, jetzt sieht man hier deinen Vater mit Clownsnase und du daneben. Und du trägst hier ein rotes Glitzerhemd.
5: Es diszipliniert ja auch. Er geht ja jeden Tag auf die Bühne, macht seine Arbeit.
2: Je älter du wirst, desto schwieriger ist der Schulwechsel für dich, weil du hast deine Freunde, verliebst dich vielleicht und das war schon eher der Kampf, wieder irgendwo hinzugehen, wo du wieder mehr oder weniger von neuem anfängst. Natürlich gab es bei uns auch keinen Urlaub, weil wenn mal die Anfrage kam für irgendwas, wurde alles wieder gecancelt und dann, nee, wir können jetzt 4 Wochen da spielen, es ist super gut bezahlt, wir machen das jetzt. Zur Zeit 14, 15, 16, da gab es nur, du musst arbeiten, du musst da sein, man wird nicht krank. Ich wurde darauf gedrillt, mehr oder weniger, dass es das nicht gibt. Was natürlich auch so ein Druck auch einfach war, wenn wir das nicht machen, dann können wir uns die Wohnung nicht leisten oder was weiß ich. Und dann gab es eben Monate, da hat man in Saus und Braus gelebt und dann gab es andere, da gab es Toastbrot und Nudeln. Rückwirkend, ich hatte keine Perspektive, also mir wurde auch nichts anderes wirklich so richtig aufgezeigt. In den Kindheitsjahren, wo ich so viele Shows gespielt habe, war das Teil von meinem Leben und da hat es mich auch null gestört. Ich habe das immer gern gemacht, ich stand immer gern auf der Bühne und wenn du dann Teenager wirst oder so, fängst du vielleicht an, das so ein bisschen aus Routine zu machen. Es ist schwer zu sagen, diesen Punkt, wo es gekippt ist. Zu dem Zeitpunkt, wo wir hätten uns irgendwie hinsetzen müssen, sagen, okay, wir müssen jetzt irgendwie an was Neuem arbeiten, irgendwie weiterkommen, ist leider bei meinem Vater, glaube ich, irgendwann die Luft raus gewesen, dass kein neuer Input mehr kam. Und dann haben wir uns irgendwie wohin entwickelt, wo ich das nicht mehr mittragen konnte. Ich habe versucht mitzuteilen, was mir nicht gefällt. Und da kam aber konstruktiv nie was zurück, weil mein Vater eben aus dieser Rolle, glaube ich, nicht rausgekommen ist von ich bin dein Vater und wir machen das und das nicht anerkannt wurde, dass wir 50-50 Geschäftspartner sind. Und dann war es eher so eine Streitnummer und so eine Trotznummer, wo ich dachte, nee, ich bin raus. Na, das ist ganz wichtig, es ging nie darum, dass ich irgendwie vorgeworfen hätte, oh, du hast mir meine Kindheit hier versaut und so und deswegen will ich jetzt nicht mehr mit dir zusammenarbeiten oder so, sondern es passt einfach künstlerisch nicht mehr.
4: Also ihr habt jetzt eigentlich gar keine Beziehung heute zueinander?
2: Ich vermisse es tatsächlich nicht. Also ich hatte...

letzten 2 Jahren niemals das Gefühl, ach, wäre schön, wenn ich jetzt mit meinem Vater reden könnte oder wenn ich ihm das oder das erzählen könnte, habe ich überhaupt nicht mehr. Ich glaube, diese 25 komprimierten Jahre, von denen man so viele zusammen gewohnt hat einfach und so viel Zeit miteinander verbracht, ich glaube, es reicht fürs ganze Leben.

Trouble is a State of Mind von der Berliner Musikerin Ticket in Deutschlandfunk Kultur. Damit verabschiede ich mich zum Ausklang. Emma Lindquist aus Schweden mit Closer to You.

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1: Nach einem entscheidenden Datum der Nachkriegsgeschichte, dem Ende der Berliner Blockade 1949, läutete im Turm des Rathauses Schöneberg zum ersten Mal die Freiheitsglocke. Ein Geschenk der Vereinigten Staaten mit einem Bekenntnis zur Freiheit auf allen Kontinenten. Heute und für die Zukunft.

Ich glaube an die Unantastbarkeit und an die Würde jedes einzelnen Menschen. Ich glaube, dass allen Menschen von Gott das gleiche Recht auf Freiheit gegeben wurde. Ich verspreche, jedem Angriff auf die Freiheit und der Tyrannei Widerstand zu leisten, wo auch immer sie auftreten mögen.

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1: In der Debatte über die Rentenreform schlägt der Deutsche Gewerkschaftsbund eine verpflichtende Betriebsrente für alle Beschäftigten vor. Rund 20 Millionen Menschen hätten keine betriebliche Altersvorsorge, meist weil sie in Betrieben ohne Tarifbindung tätig seien, sagte die DGB-Vorsitzende Fahimi dem Redaktionsnetzwerk Deutschland. Hier sei es denkbar, diese Beschäftigten in bestehende Modelle aufzunehmen. Die Gewerkschaften stünden bereit, das zu regeln. In Deutschland besteht die Altersvorsorge aus drei Elementen. Neben der gesetzlichen Rentenversicherung oder der Beamtenversorgung gibt es ergänzend neben der Betriebsrente die private Altersvorsorge, etwa in Form von ETF-Sparplänen oder anderen börsengehandelten Lösungen. Details des Vorstoßes will der DGB den Angaben zufolge Ende des Monats präsentieren. Die CSU macht Druck für eine Wahlrechtsreform. Landesgruppenchef Hoffmann sagte der dpa, sie stehe im Koalitionsvertrag und müsse auch kommen. Ohne diese Vereinbarung hätte die CSU den Koalitionsvertrag mit SPD und CDU nicht unterschrieben. Bislang gibt es keine konsensfähige Alternative für die von der vorherigen Ampelkoalition eingeführten Änderungen. Zudem wollen die Sozialdemokraten künftig Geschlechterparität gewährleistet haben. Deren parlamentarischer Geschäftsführer Fechner erklärte, seit 77 Jahren stehe im Grundgesetz, dass Männer und Frauen gleichberechtigt seien. Im Bundestag aber erlebe man eher einen Rückgang des Frauenanteils. Laut Koalitionsvertrag sollte die eingesetzte Wahlrechtskommission bereits 2025 Reformvorschläge vorlegen. Ziel ist es demnach, dass wieder jeder Kandidat mit Erststimmenmehrheit in den Bundestag einziehen kann. Nach der Reform von SPD, Grünen und FDP in der vergangenen Legislaturperiode ist das nicht mehr gegeben. Bei der Wahlrechtsreform geht es primär darum, die zuletzt unkontrollierte Erhöhung der Zahl an Abgeordneten zu verhindern. In Armenien wird heute ein neues Parlament gewählt. Die Bürger entscheiden auch mit über den geopolitischen Kurs. Die Regierung der Kaukasusrepublik, die traditionell enge Beziehungen zu Russland pflegt, signalisierte zuletzt verstärktes Interesse an einer Anbindung an die Europäische Union. Ministerpräsident Pashinyan strebt eine dritte Amtszeit an. Die Opposition ist fragmentiert. Zu ihren einflussreichsten Akteuren zählen der unter Hausarrest stehende Oligarch Karapetyan und Ex-Präsident Kocharyan. Beide gelten als pro-russisch. In der spanischen Hauptstadt Madrid haben mehr als 1 Million Menschen an einem Gottesdienst mit Papst Leo teilgenommen. Die Gläubigen versammelten sich auf dem zentralen Cibelesplatz und in den umliegenden Straßen. Das katholische Kirchenoberhaupt war am Vortag von König Felipe und Königin Letizia empfangen worden. Weitere Stationen seiner einwöchigen Reise sind Barcelona und die Kanarischen Inseln. Die Präsidentin der deutschen UNESCO-Kommission Böhmer hat zum Schutz und Erhalt kulturell und naturräumlich bedeutender Orte aufgerufen. Überall gerieten Welterbestätten durch Kriege, Klimawandel und andere Gefährdungen unter Druck, sagte sie. Diese Monumente erzählten von der Geschichte der Menschheit und zeigten deren Vielfalt auf. Die UNESCO begeht heute ihren Welterbetag. Bisher hat die Organisation fast 1250 Kultur- und Naturdenkmäler in 170 Ländern hervorgehoben. In Deutschland sind es 55, darunter die Wartburg, der niedergermanische Limes, die Schlösser Brühl und das Bauhaus in Dessau-Roßlau. Viele davon haben für heute Sonderveranstaltungen geplant. In der Eifel und in Nürnberg gehen heute die Musikfestivals Rock am Ring und Rock im Park zu Ende. Auf dem Nürburgring stehen am Abend der Auftritt der Heavy-Metal-Legenden Iron Maiden und der Punk-Rock-Band The Offspring auf dem Programm. Zeitgleich beschließen in Nürnberg die New-Metal-Größen Linkin Park und Limp Bizkit das Festivalwochenende. Die ausverkauften Konzerte werden auch live auf Magenta TV übertragen. Weitere bekannte Bands der vergangenen Tage waren etwa Volbeat, Three Days Grace und Architects. Die Veranstaltung Rock am Ring, Rock im Park gehört zu den größten Musikfestivals in Deutschland. Die beteiligten Bands rotieren traditionell an 3 Tagen zwischen den beiden Standorten. Das Wetter: in der Nordhälfte gebietsweise Schauer, nach Süden zunehmend heiter, 18 bis 26 Grad. Morgen anfangs meist heiter, später zunehmend bewölkt, gebietsweise Gewitter möglich, 20 bis 28 Grad. Das waren die Nachrichten.
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2: Heute mit Thomas Jedicke. Guten Tag. Die Chefin der Preußen-Stiftung Marion Ackermann warnt vor einer Aushöhlung der Demokratie und hat für heute einen Demokratietag auf der Berliner Museumsinsel ausgerufen. Wie sinnvoll sind solche Aktionen? Darüber sprechen wir gleich mit Matthias Pees, dem Intendanten der Berliner Festspiele. Außerdem in dieser halben Stunde: in Armenien wird gewählt, geht es in Richtung Russland oder EU, und Sieg gegen die USA. Deutschland gewinnt den letzten Test vor Beginn der Fußball-Weltmeisterschaft. In ihren Programmen zu den Landtagswahlen im Herbst reduziert die AfD die Kultur zur Heimatpflege und kündigt Überprüfungen an. Die Chefin der Stiftung Preußischer Kulturbesitz, Marion Ackermann, macht sich wegen der politischen Entwicklung in Deutschland Sorgen um die Freiheit der Kunst. Für heute hat die Kulturmanagerin, die mit der Preußen-Stiftung die weltberühmten Objekte auf der Berliner Museumsinsel verwaltet, dort zu einem Demokratietag aufgerufen. Matthias Pees ist Intendant der Berliner Festspiele. Herr Pees, wie viel kann man mit so einem Aktionstag, der von einer so prominenten Institution wie der Museumsinsel veranstaltet wird, eigentlich erreichen?
3: Ja, also wir machen da ja auch mit, Herr Jenicke, guten Morgen, und sind insofern davon überzeugt, dass Marion Ackermann da eine tolle, richtige Initiative ergriffen hat, hier eigentlich angesichts des UNESCO-Welterbetages an das Welterbe Demokratie nicht nur zu erinnern, nicht nur ein Zeichen zu setzen, sondern tatsächlich es auch erlebbar zu machen. Und mit Kunst und Kultur, glaube ich, kann man sehr viel erlebbar machen. Man kann demokratisches Zusammenleben erlebbar machen. Man kann die Zeugnisse der Vergangenheit, der Geschichte, wie sie auf der Museumsinsel gesammelt sind, nahe bringen und neu lesen und interpretieren. Aber man kann auch in der Gegenwart, mit der Kunst der Gegenwart oder der jüngeren Vergangenheit zeigen, auf welche Weise Menschen alternative Entwürfe, demokratische Entwürfe in der Kunst und mit kulturellen Ereignissen, Zusammenkünften, wie zum Beispiel die Künstlerin Gabriele Stötzer aus Erfurt, die wir mitbringen auf die Museumsinsel, wie die das nutzen.
2: Warum bringen Sie die mit auf die Museumsinsel? Was ist Ihre Intention dabei?
3: Nun, Gabriele Stötzer ist ja in der DDR aufgewachsen, 1953 in Erfurt oder bei Erfurt geboren, nach Erfurt gegangen, um dort Kunst zu machen, 76 im Rahmen der Ausbürgerung von Wolf Biermann und einer Unterschriftenaktion dagegen, an der sie teilnahm, verhaftet worden, hat dann ein Jahr in Stasi-Haft gesessen und ist später mit einem Musikensemble, das heimlich Stockhausen-Musik aufführte in der DDR, die als spätbürgerlich dekadent galt, sozusagen in den Punk und in den Untergrund der DDR-Kultur eingestiegen, hat das mitgestaltet, hat dann mit dieser Gruppe und der Künstlergruppe Erfurt die Stasi-Zentrale 1989 künstlerisch besetzt, ist in ihre Zelle zurückgegangen, in der sie damals saß, und hat dort ein ganz berühmtes Video gedreht, wie sie mit ihrem Körper, mit ihrer Weiblichkeit dort sozusagen festgehalten wurde, hat sich quasi nochmal symbolisch daraus befreit. Jetzt zeigen wir ihre Arbeit das erste Mal in einer großen Ausstellung im Gropiusbau ab dem 19. Juni, dabei sein und nicht schweigen. Ja. Und als wir Gabi Stötzer gefragt haben, willst du nicht mitkommen auf die Museumsinsel, willst du da nicht etwas aus deiner Kunst zeigen, als Beispiel für den Kampf für Demokratie, da hat sie gesagt, auf gar keinen Fall kann ich mir das entgehen lassen.
2: Das haben Sie sehr eindrücklich geschildert. Also dieses Leben, was die Gabriele Stötzer geführt hat, steht ja geradezu exemplarisch für den Kampf um Demokratie. Wenn man das jetzt hier in Berlin vorstellt, auf der Museumsinsel, sind Sie sicher, dass Sie damit auch die Menschen in Sachsen-Anhalt oder Mecklenburg-Vorpommern erreichen, wo die Kultur vielleicht nach den Landtagswahlen doch vor großen Herausforderungen steht?
3: Ja, die Kunst und die Kultur ist ein Angebot, das muss man natürlich auch annehmen wollen. Da muss man hinkommen. Wenn man das auf der Museumsinsel umsonst und draußen macht, ist das natürlich schon ein viel zugänglicheres und teilhabeorientierteres Angebot, als wenn wir das normalerweise innerhalb der Museen und Theaterhäuser tun. Insofern ist es ein Versuch. Wir können mit der Kunst die Welt auch nicht retten, aber wir können Beispiele zeigen, wie man sie retten könnte. Und ich glaube, wir werben dafür, dass man sich das bei uns anschaut, dass man da hingeht, dass man das miterlebt, dass man vielleicht mit Hilfe von so einem kleinen Geistes- oder Herzensblitz in so einer Kunst- und Kulturveranstaltung das andere, die andere Möglichkeit, die Freiheit erleben kann. Und das ändert dann vielleicht bei dem einen oder dem anderen auch eine politische Einstellung.
2: Sagt Matthias Pees, Intendant der Berliner Festspiele, dass es sich lohnt, um Demokratie zu kämpfen. Besten Dank für das Gespräch, Herr Pees.
3: Sehr gerne.
2: Viel hatte sich die Bundesregierung vorgenommen. Mit einem großen Reformpaket soll der Sozialstaat zukunftsfest gemacht werden. Doch bisher kommt sie nicht so richtig vom Fleck. Vieles ist Stückwerk und es hakt vor allem, wenn es darum geht, zu sagen, wer auf was verzichten soll. Das hat man gerade wieder bei der Diskussion über den Entwurf für die neuen Regeln bei der Pflege gesehen. Ähnlich sieht es bei der Rente aus, wo jetzt wieder neue Vorschläge auf dem Tisch liegen. Aus dem Hauptstadtstudio Felicitas Böselager.
4: Eine verpflichtende Betriebsrente für alle. Das fordert die Vorsitzende des Deutschen Gewerkschaftsbunds Jasmin Fahimi im Interview mit dem Redaktionsnetzwerk Deutschland. Die verpflichtende Betriebsrente solle eine zusätzliche Altersvorsorge zur gesetzlichen Rente sein, und zwar mit den Gewerkschaften als Tarifvertragsparteien. Außerdem müsse diese Betriebsrente von den Arbeitgebern mindestens mitfinanziert werden. Die betriebliche Altersvorsorge dürfe nicht einseitig zulasten der Arbeitnehmer gehen. Laut Fahimi bekommen rund 20 Millionen Beschäftigte in Deutschland keine betriebliche Altersvorsorge. In der Regel, weil sie in Betrieben ohne Tarifbindung beschäftigt seien. Wie genau ihr Modell aussehen soll, ließ sie noch offen. Sie will Ende des Monats konkrete Eckpunkte vorlegen. Dennis Radtke, der Vorsitzende des Arbeitnehmerflügels der CDU, unterstützt Fahimis Vorschlag. Der Funke Mediengruppe sagte er, um das Rentenniveau zu sichern, werde man die drei Säulen der Altersversorgung, gesetzlich, betrieblich und privat, künftig noch vernetzter denken müssen. Die betriebliche Altersversorgung verpflichtend für alle zu machen, sei daher ein richtiger Schritt. Der Vorsitzende der Jungen Union und Bundestagsabgeordnete Johannes Winkel kritisierte derweil im Interview mit der Bild die Erhöhung der gesetzlichen Rente. Die geplanten Einsparungen der Bundesregierung seien nicht gerecht zwischen den Generationen verteilt. Es sei daher nicht nachvollziehbar, dass die Rentenerhöhung um 4,24% unangetastet bleibe, während die im Koalitionsvertrag vereinbarte BAföG-Erhöhung ausfallen solle. Beim Elterngeld drohe sogar eine Kürzung. Deshalb schlägt Winkel vor, die gesetzlichen Renten nur um 3% zu erhöhen. Ende Juni will die von der Bundesregierung eingesetzte Kommission zur Reform der Rente ihren Bericht vorlegen. Noch in dieser Woche wird sich der Koalitionsausschuss mit den Sozialpartnern, also mit Gewerkschaften und Arbeitgeberverbänden, treffen, um über die geplanten Sozialreformen zu sprechen. Bundeskanzler Friedrich Merz dämpfte am Wochenende die Erwartungen an das Treffen. Es werde keine neue, konzertierte Aktion geben. Man werde gemeinsam beraten und überlegen, was man tun könnte.
2: In Armenien wird heute gewählt. Das Land ist historisch eng mit Russland verbunden, aber Premierminister Paschinjan hat sich in letzter Zeit mehr und mehr der Europäischen Union angenähert. Lange galt er als aussichtsreichster Kandidat, doch die größten Oppositionskräfte, die eher als kremlfreundlich gelten, haben aufgeholt. Die Wahl wird darüber entscheiden, ob Reformtempo und Demokratisierung zunehmen oder alte pro-russische Seilschaften ans Ruder kommen. Björn Blaschke berichtet.
5: Die letzte Wahlkampfveranstaltung von Regierungschef Nikol Paschinjan. Seine Partei, Zivilvertrag, richtete sie in Armeniens Hauptstadt Jerewan aus. Auf dem zentralen Platz der Republik Musik, eine Lichtshow, ausgehend von Drohnen, die choreografiert wie in einem Ballett über dem Platz schwebten, und kämpferische Parolen. Hauptredner, selbstverständlich, Spitzenkandidat Paschinjan. Paschinjan prangerte an, Politische Kräfte und Spionagenetzwerke versuchten, Stimmen zu kaufen. Armenische Staatsangehörige, die im Ausland wohnen, haben keine Gelegenheit, in ihren Gastländern zu wählen. Sie müssen nach Armenien reisen, wenn sie ihre Stimme abgeben wollen. An die, die dafür aus Russland kommen, appellierte Paschinjan wörtlich: Steht auf für die Freiheit, die wir auch für euch geschaffen haben. Hintergrund: Jüngst ist aufgedeckt worden, dass Stimmberechtigten mit Wohnsitz in Russland eine Reise in ihre Heimat finanziert wurde, als Gegenleistung für das Kreuz an der richtigen Stelle, auf dem Wahlzettel. Also bei einer der Parteien, die die Opposition zu Paschinjan stellen. Sie wenden sich dagegen, dass sich Paschinjan in Richtung EU orientiert, blicken selbst eher gen Moskau. Anfang Mai saß Paschinjan zusammen mit Frankreichs Präsident Emmanuel Macron am Klavier in Jerewan. Gemeinsam versuchten sie sich an einem Chanson des armenisch-französischen Künstlers Charles Aznavour. Macron und andere europäische Spitzenpolitiker waren nach Jerewan gekommen zum EU-Armenien-Gipfel der Europäischen Politischen Gemeinschaft. Sie unterzeichneten ein Partnerschaftsabkommen. Paschinjan erklärte zudem, er habe für Armenien langfristig einen EU-Beitritt im Blick. Eine Provokation für die politische Führung Russlands, die Armenien als Teil ihres Wirtschafts- und Militärblocks sieht. Kreml-Chef Wladimir Putin drohte Armenien sogar. Indirekt, aber unmissverständlich sagte er, dass Paschinjans Kurs in einen Krieg münden könnte. Kurz darauf verhängte der Kreml Handelssanktionen gegen Armenien. Als Reaktion gab EU-Kommissionspräsidentin Ursula von der Leyen in der zurückliegenden Woche bekannt, dass die EU ein Hilfspaket vorbereite, in Höhe von zunächst 50 Millionen Euro. Aber Armenien ist wirtschaftlich von Russland abhängig. Paschinjans politische Gegner im Land nutzen das, um Stimmung gegen den Regierungschef zu machen. Während der Wahl stehen Paschinjan drei große Blöcke gegenüber, vor allem die starke Armenien-Allianz, geführt vom russisch-armenischen Oligarchen Samvel Karapetyan. Weil der aber seit gut einem Jahr unter Hausarrest steht, wegen des Vorwurfs, einen Umsturz in Armenien geplant zu haben, leitete die Wahlkampagne offiziell sein Neffe Nare Karapetyan. Bei einem seiner Auftritte in Jerewan wetterte er im Gespräch mit der ARD gegen Paschinjan. Unsere Wirtschaft, unser Außenhandel liegt bei 65% mit Russland oder durch Russland hindurch. 65%, da ist es unmöglich, etwas gegen das Land, mit dem man zu 65% Handel treibt, zu machen. Die Verfassung verbietet Samvel Karapetyan das Amt des Regierungschefs, da er neben der armenischen auch eine ausländische Staatsbürgerschaft besitzt. Die russische. Doch bei einem Wahlsieg, den selbst Paschinjan Treue nicht ausschließen, würde er mutmaßlich die Verfassung ändern und sich amnestieren lassen.
6: Der sexuelle Missbrauch in Spaniens katholischer Kirche wurde lange totgeschwiegen, bis vor 7 Jahren eine große Recherche der Zeitung El País das Thema öffentlich machte. Anfang dieses Jahres haben die spanische Regierung und die katholische Kirche sich auf ein Verfahren zur Entschädigung Betroffener geeinigt. Kurz vor der Papstreise nach Spanien gab es eine Umfrage, der zufolge mehr als 70% der Menschen in Spanien davon überzeugt sind, dass die katholische Kirche bis heute Missbrauchsfälle vertuscht. Aus Spanien berichtet Hans-Günther Kellner.
7: Spaniens König Felipe VI. Empfing Papst Leo XIV. Mit freundlichen Worten, ließ aber auch ein heikles Thema nicht aus. Der Monarch lobte zunächst das soziale Engagement der Kirche, sagte aber auch:
8: No puede haber mayor contraste.
7: Es gibt keinen größeren Kontrast dazu als das Leid, das durch den sexuellen Missbrauch verursacht wurde. Für einen Heilungsprozess und eine Wiedergutmachung sind Klarheit und Entschlossenheit von entscheidender Bedeutung. Für die Opfer, die Gläubigen und die Gesellschaft als Ganzes. Auf Nachfrage eines spanischen Journalisten während des Hinflugs nach Madrid sagte der Papst, der Kindesmissbrauch sei eine immer noch offene Wunde. Er selbst habe in allen seinen Stationen Maßnahmen dagegen ergriffen. Dass das Thema in Spanien nicht aus der öffentlichen Debatte verschwindet, ist auch der Verdienst der Tageszeitung El País. Seit 2018 hat dort ein hartnäckiges Rechercheteam bislang mehr als 3000 Missbrauchsopfer und 1600 Beschuldigte erfasst. Julio Núñez gehört diesem Team an, Spaniens katholische Kirche verweigere bis heute die Zusammenarbeit, beklagt er. Vor einem Monat haben wir alle 70 Diözesen und 141 Ordensgemeinschaften angeschrieben. Wir wollten wissen, was sie mit den Fällen gemacht haben, die El País ihnen ermittelt hat, welche Untersuchungen es gegeben hat und welche Entschädigungen gezahlt wurden. Nur eine einzige Diözese hat uns konkrete Informationen gegeben, Ávila. An einem besonderen Fall haben die Journalisten 7 Jahre lang recherchiert. Zum ersten Mal wird dort einem spanischen Bischof sexueller Missbrauch vorgeworfen. Er soll in den 1990er Jahren als Pfarrer wiederholt ein damals 14 Jahre altes Mädchen missbraucht haben. Der Fall wurde für ein kirchenrechtliches Verfahren nach Rom geschickt. Überraschenderweise legte der Vatikan das Verfahren aber zu den Akten. Nicht, weil die Vorwürfe unwahr seien, sondern weil nicht nachgewiesen sei, dass das Opfer beim ersten Übergriff tatsächlich jünger als 16 Jahre war, der nach dem Kirchenrecht damals maßgeblichen Altersgrenze. Das war vor 2 Monaten. Leo XIV. Könnte das Verfahren allerdings wieder aufnehmen, sagt der Journalist, womit für viele Opfer auf dem Prüfstand steht, wie ernst es dem Papst mit seinem Kampf gegen den Missbrauch wirklich ist. Viele von ihnen hätten sich einen anderen Umgang mit dem Thema bei seinem Besuch gewünscht. So haben sie lange um ein Treffen gebeten, aber im offiziellen Programm war es nicht vorgesehen. Erst in der Nacht vor seiner Abreise nach Madrid teilte der Vatikan mit, die spanische katholische Kirche habe ein Treffen mit Opfern organisiert, ohne zu sagen, wann, wo und mit wem. Geladen seien offenbar nur unkritische Stimmen, meint Juan Cuatrecasas, Vorsitzender der Organisation Geraubte Kindheit, einem von 7 Verbänden von Missbrauchsopfern. Die Verantwortung dafür hat eine Koordinierungsstelle für den Papstbesuch. Sie wird von 2 Mitgliedern des Opus Dei geleitet. Da wundert es mich nicht, dass man uns als unbequeme Stimme außen vor lässt. Wir sind der katholischen Kirche Spaniens nicht würdig genug. Das ist eine kirchenpolitische Auseinandersetzung einer ultrareligiösen Gruppe gegen die Opfer. Es sei also eher die spanische katholische Kirche, die Missbrauchsopfern den Kontakt zum Papst verwehren wolle, als der Vatikan selbst, glaubt Cuatrecasas. Zumal spanischen Medien zufolge Leo XIV. Die Bischofskonferenz gedrängt haben soll, einer Regelung zuzustimmen, nach der der staatliche Ombudsmann über Entschädigungszahlungen das letzte Wort hat, also ein Vertreter des Staats, nicht der Kirche. Die Opfer begrüßen das Abkommen.
2: Eine Kreuzfahrt, das war früher was ganz Besonderes, für viele unerschwinglich. Dieser Tage feiert der Kreuzfahrtanbieter AIDA, der seinen Geschäftssitz in Deutschland hat, Jubiläum. Vor 30 Jahren wurde in Rostock-Warnemünde das erste AIDA-Schiff getauft. Harald Zeiss ist Professor für internationalen und nachhaltigen Tourismus an der Hochschule Harz. Guten Tag, Herr Zeiss.
9: Guten Tag, Herr Jedecke.
2: Ist denn eine Kreuzfahrt heutzutage immer noch nur etwas für die oberen 10.000?
9: Ja, eben nicht, ne? Weil genau mit dem Einstieg AIDAs in die Kreuzfahrtwelt hier in Deutschland wurde dieses luxuriöse Produkt letztendlich, würde man sagen, demokratisiert. Es wurde erschwinglich, auch so ein Clubschiff-Konzept, bei dem mehr auf Ereignis und Erlebnis gesetzt wird, statt auf feines Essen, feine Kleidung, hat es sich da einen Markt erschlossen, der jetzt sehr erfolgreich geworden ist. Und inzwischen sind es über fast 3 Millionen deutsche Gäste, die Kreuzfahrten im letzten Jahr gebucht haben.
2: Und hat die Branche immer noch Luft nach oben, noch Wachstumspotenzial?
9: Ja, in der Tat. Es sind in den nächsten 10 Jahren sind 60 neue Schiffe geplant. Da kann man sehen, dass also enormes Wachstum noch angesagt ist. Aktuell sind es jetzt ungefähr 327 Schiffe weltweit und 60 kommen noch dazu. Also man rechnet hier noch mit sehr starkem Wachstum und es sieht auch ganz danach aus. Gerade Deutschland ist ein sehr stark wachsender Markt. Am stärksten wächst noch die USA, aber gleich an zweiter Stelle weltweit kommen dann die Deutschen mit rund 7% Wachstum.
2: Und wo werden die Schiffe gebaut?
9: Naja, das kommt drauf an. Also Deutschland ist traditionell ein sehr starker Standort. Papenburg, Meyerwerft, die allergrößten Schiffe der Welt verlassen in Deutschland zum ersten Mal die Werft. Und Deutschland ist im Vergleich zum internationalen Werftangebot immer noch führend, gerade was die Qualität und die Terminverlässlichkeit betrifft. Also wir verdienen damit auch unser Geld, wenn Kreuzfahrtschiffe gebaut werden.
2: Und im weltweiten Vergleich, wer sind die Kreuzfahrt-Weltmeister? Also in welchen Ländern werden Kreuzfahrten am häufigsten gebucht?
9: Na, die USA. Also gerade die USA haben das Kreuzfahrtkonzept sehr stark entwickelt. Dort sind die zwei größten Unternehmen, nämlich Carnival Cruises und Royal Caribbean Cruises, die weltweit 60-70% des gesamten Angebots ausmachen. Und die Amerikaner sind auch diejenigen, die die Kreuzfahrtkonzepte immer weiterentwickeln. Gerade, also man sagt, dass das Schiff zur Destination, also zum Urlaubsgebiet wird. Nicht so sehr, um Häfen anzusteuern, sondern das Erlebnis muss auch schon an Bord stattfinden. Und jeder, der mal einen dieser gigantischen Schiffe, wir reden hier über 6.000, 7.000 Gäste und nochmal zusätzlich 2.000 Menschen als Person, sind also wirklich schwimmende Kleinstädte. Und wenn man die betrachtet, da sind also Konzerträume, da sind große Wasser- und Vergnügungsparks, Kinos, Säle, Entertainment. Man kann es sich tatsächlich kaum vorstellen, wenn man nicht mal auf so einem Schiff gewesen ist.
2: Sie sprechen es an, riesige Dimensionen, die Schiffe haben. Wie sieht es dann aus mit den Emissionen, die verursachen? Wie steht es um den Klimaschutz?
9: Ja, das ist die Gretchenfrage. Also man muss beim Thema Emissionen auch zwei Dinge voneinander trennen. Also das eine ist alles rund um die Emissionen von CO2, also dem Klimagas. Da geht es hier um die Klimakrise. Aber die Kreuzfahrtschiffe waren lange Zeit auch wegen dieses schwarzen Rauches in der Kritik. Also da geht es um Rußpartikel, da geht es um Schwefel, da geht es um Stickoxide, die alle überhaupt nicht gesundheitsförderlich sind. In diesem Bereich, also gerade was die Partikelbelastung und Stickoxide und Schwefel betrifft, da hat die Kreuzfahrt tatsächlich in den letzten 10, 15 Jahren enorme Verbesserungen eingeführt mit Filtertechniken, aber auch der Treibstoff, dieses Schweröl, ist inzwischen also deutlich schwefelreduzierter. Und hier in Europa erlauben wir auch nur noch Schwefel mit 0,1%, was sehr gering ist. Was das Thema CO2-Emissionen betrifft, die Schiffe werden weiterhin mit fossilen Brennstoff angetrieben, heißt also, es ist immer noch quasi Kraftstoff drin und der verursacht CO2. Wobei man aber sagen muss, auch dort wurde einiges deutlich reduziert. Es gibt alternative Antriebe, zum Beispiel mit Flüssiggas, die rund 15-20% weniger CO2-Emissionen haben.
2: Und wenn das so ein Wachstumsmarkt ist, ist das ja wahrscheinlich zusätzlich auch noch ein Antrieb für Innovationen in dem Gebiet.
9: Ja, klar, denn das, was quasi auf dem Kreuzfahrtschiff passiert und ehrlich gesagt auch bei Fähren, das sind die Innovatoren für eine viel größere Flotte an Schiffen, die wir hier gar nicht im Blick haben, die aber natürlich auch Emissionen verursachen, nämlich die ganze Handelsflotte. Also jedes Gerät aus China oder aus Südamerika muss ja erst mal über die Ozeane zu uns kommen. Und die Handelsschifffahrt schaut sich in der Regel die Antriebsarten im Kreuzfahrt- und Fährbereich ab und überträgt sie dann, wenn sie gut funktionieren.
2: Herr Zeiss, vielen Dank für das Gespräch über den Hochseetourismus. Ich wünsche Ihnen noch einen schönen Sonntag.
9: Sehr gerne, Herr Dicke.
2: Nächsten Sonntag ist es soweit, dann startet Deutschland bei der Fußball-WM in Nordamerika. Den letzten Test haben die Deutschen gestern 2:1 gegen Gastgeber USA gewonnen. Florian Eckel.
10: Der Schweiß der DFB-Kicker glänzt mehr als die Leistung beim Arbeitssieg gegen die USA. Gerade das Offensivspiel ist noch nicht perfekt. Aber viel wichtiger als dieser 2:1-Sieg ist die Einstellung im Team. Selbst in der Nachspielzeit steht das Rudel zusammen und wehrt sich gemeinsam nach einem Foul an Außenverteidiger David Raum. Für Abwehrchef Jonathan Tah eine wichtige Botschaft.
11: Vielleicht ist es so ein bisschen Sinnbild für das, was in dieser Mannschaft gerade für eine Stimmung ist, für eine Atmosphäre ist und für das, was wir auch brauchen und natürlich fürs Turnier.
10: Was die deutsche Mannschaft bei der WM auch brauchen kann, sind gute Offensivstandards. So wie gestern in der zweiten Minute.
12: Joshua Kimmich an diesem Freistoß. Sind zu 21, 22 Meter. Das wird eine Variante auf den zweiten Pfosten. Kopfball, Tor! Kai Havertz nickt das Ding ein.
13: War auch heute ein gutes Gefühl. Deswegen ein guter Start ins Spiel. Und ja, ich glaube, alles in allem sind wir auf jeden Fall froh, heute gewonnen zu haben.
10: Denn defensiv haben die Deutschen gegen den WM-Gastgeber einiges zugelassen. 16-12 Abschlüsse für die USA, die ebenfalls nach ruhendem Ball trifft.
12: Robinson, Tor, Tor, Tor, Volley, was für eine Rakete aus dem Rückraum.
10: Dass die DFB-Elf nur diesen einen unhaltbaren Treffer kassiert, liegt vor allem auch an Keeper Oliver Baumann. Der macht in Abwesenheit des noch nicht fitten Manuel Neuer ein starkes Spiel. Und vielleicht darf er auch bei der WM laut Bundestrainer Nagelsmann auf mehr hoffen.
14: Menschlich sehr gut, inhaltlich sehr gut. Wir haben ja auch darauf vorbereitet, dass er trotzdem Spiele bekommt und es kann auch während der WM passieren.
10: Eine immer wichtigere Rolle könnte auch auf Leroy Sané zukommen. Nach dem WM-Aus von Youngster Lennart Kahl hat Sané gegen die USA begonnen und sich direkt belohnt.
12: Das ist die Abschlusschance, Tor, Tor, Leroy Sané!
10: Der bei den Fans zuletzt umstritten war, hat sich nicht nur Tars Vertrauen erarbeitet.
11: Er hat ein ordentliches Spiel gemacht, hat sich reingehauen, hat uns geholfen im Pressing. Und das ist erstmal die Basis, die wir von jedem Spieler irgendwie brauchen. Und ich weiß, dass da am Ende noch mehr geht bei ihm.
10: Ja.
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15: Mit Katrin Laterna, hallo, schön, dass Sie dabei sind. Ja, nur noch wenige Tage, dann beginnt die Fußball-WM. Die Spieler, die da gegeneinander antreten, müssen wie immer bei solchen Wettbewerben mit Dopingkontrollen rechnen. Verbotene Substanzen gibt es viele, unter anderem Wachstumshormone oder Stimulantien. Eigentlich etwas, was im Sport überhaupt nichts verloren hat, sagt zum Beispiel auch die FIFA. Vor wenigen Tagen hat aber in den USA ein sportliches Großereignis stattgefunden, bei dem das komplett Gegenteil galt. Bei den Enhanced Games ist nämlich Doping ausdrücklich erwünscht. Ein gefährlicher Menschenversuch, sagen Kritiker. Benedikt Herber hat sich in Las Vegas mit Athleten, Ärzten und Veranstaltern getroffen, um mehr darüber zu erfahren, was es mit den Dopingspielen auf sich hat.
16: Las Vegas am 24. Mai 2026. Es ist 10 Uhr abends, Westküstenzeit. Der griechische Schwimmer Christian Golomev reißt die Arme in die Höhe, während das Scheinwerferlicht rot auf der Wasseroberfläche flackert. Golomev hat einen neuen Weltrekord aufgestellt. 20,81 Sekunden, das ist 700stel Sekunden unter dem bisherigen Weltrekord über 50 Meter Freistil. Doch der Rekord bleibt inoffiziell. Kein Schwimmverband wird ihn anerkennen. Denn wir sind hier bei den Enhanced Games, einer Sportveranstaltung, bei der Doping ausdrücklich erlaubt ist. Es ist davon auszugehen, dass in Golomevs Blut Substanzen wie Steroide, EPO und Wachstumshormone zirkulieren.
17: We've got a $2 million man. He wins $1 million last year. He comes to the
16: Christian Golomev hat bereits vor einem Jahr einen inoffiziellen Weltrekord aufgestellt. Wie heute hat er dafür $1 Million erhalten. So viel zahlen die Veranstalter der Enhanced Games ihren Athleten aus. Ein Sportevent, das von rechtslibertären Investoren wie Peter Thiel oder Donald Trump Jr. gefördert wird. Eine Woche vor den Spielen. Die Resorts World am Nordende des berühmten Las Vegas Strips. Das ist ein riesiger Event- und Hotelkomplex mit Casinos im Erdgeschoss. Hunderte Spielautomaten reihen sich dort aneinander. Es gibt Miniaturderbys mit Plastikpferden, auf die man wetten kann. Und an der Bar, da kann man sogar direkt am Tresen auf einem Bildschirm spielen, während man sich Cocktails bestellt. Oben, im 65. Stock des Luxushotels Conrad, hat Christian Angermeier seine Suite. Der deutsche Investor ist Mitgründer und einer der Hauptgeldgeber der Spiele.
18: Freut mich sehr, Christian. Ja, gar kein Problem. Ich genieße den Ausblick.
16: Durch die bodentiefen Fenster der Suite blickt man auf den Las Vegas Strip. Da ist etwa der nachgebildete Markusturm des Venetian Hotels oder die Baustelle des Hard Rock Hotels. Da entsteht gerade ein gigantisches, verglastes Gitarrenhochhaus. Baukräne strecken sich zum Himmel. Direkt auf dem Parkplatz vor der Resorts World steht die Arena, in der die Spiele stattfinden sollen. Ein Stahlgerüst, darunter eine 50 Meter Schwimmbahn, eine 100 Meter Sprintstrecke und ein Gewichtheberpodest. Auf diese drei Sportarten beschränken sich die Enhanced Games. Angermeier spricht gerade noch übers Telefon Details zur Gästeliste ab. Auch das ist hier offenbar Chefsache. Als er fertig ist, bringt er ein Espresso und beginnt von seiner Vision zu erzählen. Er ist 48 Jahre alt, wirkt aber deutlich jünger. Die Vision von Enhanced beschränke sich nicht allein auf den Sport, sagt er. Jeder solle die beste Version seiner selbst werden.
19: Wenn ich das mal ganz philosophisch formuliere, was wir versuchen mit diesem ganzen Enhanced Movement auch rüberzubringen, ist zu sagen, das glaube ich zutiefst in jeglicher Hinsicht, du bist der Herr deines Lebens. Ja? Du gestaltest dein Leben. Ja? Das weiß ich, wenn jetzt Leute irgendwie, weiß ich nicht, gerade nicht, wenn es nicht so ist, ah, das kann der Christian nicht sagen, weil er irgendwie reich und erfolgreich ist, aber ich kann nur sagen, hey, ich komme aus dem Dorf in Bayern, ja, und eine super coole Kindheit, aber nicht eine reiche Kindheit und so weiter. Und ich glaube, ich habe sehr gut geschafft, mein Leben wirklich zu gestalten in jeglicher Hinsicht.
16: Enhanced Movement, damit meint Angermeyer eine ganze Lifestyle-Kultur, die sich auf die Einnahme von Nahrungsergänzungsmitteln bis eben Steroide bezieht. Aber eins nach dem anderen. Aufgewachsen ist Angermeyer, der heute zwischen London, Lugano und New York pendelt, in Triebendorf in der Oberpfalz. Ein Dorf mit ein paar Dutzend Einwohnern. Zum Milliardär ist er durch ein Biotech-Startup geworden, das er während des Studiums gründete. Im Jahr 2013 kam es bei einer Geburtstagsfeier zu einer lebensverändernden Begegnung, wie er sagt. Dort wurde er neben den Neurowissenschaftler Rainer Sparnagel gesetzt. Der Gastgeber sagte im Spaß, Sparnagel solle Angermeyer, der nie einen Schluck Alkohol trinkt, bitte einmal erklären, warum ein Glas Wein okay sei. Angermeyers Antwort:
19: Mensch, Rainer, ja, schön, dich kennenzulernen. Ja, wenn du mir schon erzählen kannst, dass ich Alkohol trinken kann, dann lass uns doch mal durch alles gehen. Und surprise, surprise, wenn man sich wissenschaftlich das Schadenspotenzial von Recreational Drug anguckt, dann ist die schlimmste Recreational Drug Alkohol. So nur dann, wenn man sich das rechte Ende von dem Chart anguckt, nämlich die Sachen, die quasi keine Risiken haben und super viel Upside. Was war da? Da waren Psychedelics.
16: Psychedelics, also psychedelische Drogen wie halluzinogene Pilze oder LSD. An dem Abend habe Sparnagel ihn über die Potenziale von Psychedelika bei der Behandlung psychischer Krankheiten überzeugt. Etwas, woran Sparnagel selbst forscht. Angermeyer begann daraufhin, in die Forschung an Psychedelika zu investieren. Bis heute sind es 1,5 Milliarden, wie er sagt. Er zeigt auf seinen Unterarm. Darauf ist die Molekülstruktur von Psilocybin tätowiert, also dem psychoaktiven Wirkstoff der Pilze. Die Sache mit dem Psychedelika muss man jedenfalls verstanden haben, um nachvollziehen zu können, warum Angermeyer heute in die Dopingspiele investiert. Denn ein Jahrzehnt nach dieser Begegnung, da boomt die Forschung zu Psychedelika. Und es spricht viel dafür, dass sie die Neuroplastizität des Gehirns erhöhen können, also die Fähigkeit, sich neu zu vernetzen. Angermeyer könnte also recht gehabt haben.
19: Ich hatte diese Neurowissenschaftler, die vor 10 Jahren noch das nachgeplappert haben, was alles falsch war, was in den 70ern über Psychedelics gesagt wurde. Und jetzt irgendwie suddenly sehe ich die gleichen Leute, die sagen, Psychedelics are amazing.
16: Wie bei dem Psychedelika will Angermeyer nun die möglicherweise auch gesundheitlich positiven Effekte von sogenannten Enhancements in den Blick nehmen. Darunter fallen unterschiedliche leistungssteigernde Mittel wie Steroide, EPO oder Wachstumshormone.
19: Unsere große Mission ist aber und Vision, dass wir glauben, dass Enhancements in einem breiteren Sinne positiv für jeden sein können. Sportler eben sind nur die, auch ein bisschen unsere Showbühne und so. Was sind Enhancements für jeden von uns? Ja, es ist nicht so, dass du und ich jetzt irgendwie einen Weltrekord brechen, aber für mich ist es, kann ich konzentrierter arbeiten vielleicht? Ja, ich bin jetzt 48, kann ich Sport machen wie ein 30-Jähriger?
16: Die Spiele sind also vor allem ein Marketing-Event, um die eingesetzten Substanzen marktfähig zu machen. Um sie zu enttabuisieren, wie damals die Psychedelika. Die Firma Enhanced, die diese Produkte verkaufen will, ist mittlerweile an der Börse. Auch Angermeyer nimmt eine Reihe solcher Mittel selbst zu sich. Immer in Absprache mit Ärzten, wie er betont.
19: Ich mache eben GLP-1s, ich mache leichtes Testosteron, das nennt sich TRT, Testosterone Replacement Therapy. Ich habe einfach meinen Testosteronwert gemessen, Anfang der 30er. Der geht auf natürliche Weise nach unten und ich halte ihn einfach da, wo er mal Anfang der 30er war. Die meisten Männer, wenn es keine Ausschlusskriterien gibt, ist das sozusagen die stärkste positive Auswirkung auf das allgemeine Wohlfühlgefühl, auf Trainieren und so weiter. Ich nehme DHEA, was auch ein Hormon ist, was sozusagen mit dem Altern nach unten geht. Ja, wenn ich Jetlag habe, nehme ich Modafinil, was eine Wakefulness-Drug ist. Aber auch da wieder nehme ich halt, wenn ich Jetlag habe. Ja, sozusagen Horses for Courses, wie man auf Englisch sagt.
16: Es gibt Studien, die schätzen, dass im Profisport bis zu 40% der Athleten einmal gedopt haben. Und Angermeyer, der argumentiert daher, wenn jeder dopen darf, dann herrscht endlich Transparenz. Und der Sport, der werde dann gerechter. So, sagt er, könnten die Enhanced Games in den nächsten 10 Jahren größer werden als Olympia. Sie seien schließlich mehr Zeitgeist. Nach über einer Stunde Interview muss Angermeyer nun aber doch weiter. Heute und die nächsten Tage sind voller Termine, ob nun Treffen mit Geldgebern oder Interviews mit Journalisten wie mir. Ich fahre daher mit dem Aufzug runter ins Erdgeschoss und höre mich ein bisschen im Casino um. Was denken eigentlich die Leute darüber? Vielleicht ein Drittel der Befragten hat überhaupt schon mal von den Spielen gehört. Es sind fast immer Männer.
20: Ich glaube, die Enhanced Games werden sehr interessant. Ich glaube, sie werden unglaublich. Das ist einfach der Gipfel des Engineerings, der Biologie, all dieser spannenden Dinge, weißt du? Das wird der Wahnsinn.
21: Da ist dieser Neugierfaktor. Ich glaube, das ist das Problem der menschlichen Natur. Du weißt, dass es ein Zirkus ist, dass es nichts bedeutet, und trotzdem willst du es sehen.
22: Ich weiß, dass sie Prämien für Weltrekorde bekommen, die aber nicht offiziell zählen. Das macht mich einfach neugierig. Ich glaube, die Idee der Spiele ist, auf die Ungerechtigkeiten im normalen Sport zu reagieren, indem alle etwas nehmen. Aber ich zitiere hier mal den Film Die Unglaublichen. Wenn alle Superkräfte haben, dann ist niemand ein Superheld.
16: Und dann ist da noch Kami aus Orange County, Kalifornien. Eine Frau, vielleicht Mitte 50, Kurzhaarschnitt, eine Lesebrille baumelt um den Hals, am Rücken ein Stoffbeutel. Kami steht am Tresen einer Bar. Sie gehört zum Mitarbeiterstab von Enhanced, sagt sie. Dort betreut sie die Schwimmer. Jetzt hat sie Feierabend. Im normalen Leben organisiert sie Schwimmevents in Highschools. Ein Bekannter hat sie eingeladen, hier mitzuarbeiten. Früher war sie mal Bodybuilderin.
23: Ich habe damals am Venice Beach und am Santa Monica Beach gewohnt. Eigentlich war es Arnold Schwarzenegger, der mich zum Bodybuilding gebracht hat. Er war oft dort und sagte mir, ich hätte einen sehr symmetrischen Körper, also sollte ich damit anfangen.
16: Kami sagt, viele ihrer Freunde hätten damals ihre Körper mit Steroiden zerstört. Und tatsächlich gibt es immer wieder Berichte über schwere gesundheitliche Schäden bei Bodybuildern, darunter auch seltene Krebskrankheiten. Oder von Radsportlern, denen nach mutmaßlicher EPO-Einnahme das Herz versagt. Mit den Enhanced Games sei das alles aber nicht vergleichbar, behauptet Kami.
23: Hier werden nicht einfach nur Substanzen gegeben. Alle werden ärztlich überwacht und ihre Dosis genau eingestellt. Das langfristige Ziel ist, das Leben der Menschen zu verlängern.
16: Die Dosen, die bei den Spielen zum Einsatz kommen, sind, nach Enhanced-Informationen, niedriger als bei Bodybuildern. Gewichtheber nehmen demnach etwa 300 Milligramm Steroide wöchentlich über einen begrenzten Zeitraum zu sich, Schwimmer 75 bis 200 Milligramm. Zum Vergleich, bei Bodybuildern wird über Dosen von weit über 1000 Milligramm berichtet. Und trotzdem, gesundheitliche Risiken lassen sich nicht ausschließen. Vor den Spielen habe ich mich mit Wilhelm Bloch unterhalten, der ist Sportmediziner an der Sporthochschule Köln. Und der sagt, weil die Sportler mehrere Substanzen gleichzeitig nehmen, lassen sich Wechselwirkungen zwischen den Substanzen nicht abschätzen. Und selbst wenn es direkt nach der Einnahme zu keinen Auffälligkeiten kommen sollte, zu den Langzeitfolgen, da fehlen Daten. Ich verabschiede mich von Kami, die mit einem Kollegen noch ihr Feierabendbier austrinkt, und mache mich auf den Weg zurück in mein Hotel. In den nächsten Tagen steht hier im Resorts World Complex das Presseprogramm rund um die Spiele an. Dabei werde ich auf Marius Kusch treffen, den deutschen Schwimmer, der bei den Enhanced Games antritt.
24: Week 3. Did I gain superhuman strength yet?
25: Not yet.
24: Alright, this is week 3 update. Look, I wish I could come on here and say I feel amazing, everything has been great. Unfortunately, not really the case. Week number 1, I was struggling. I felt really great, I had a lot of energy.
16: Das hier ist Marius Kusch. Ich folge ihm seit einiger Zeit bei Instagram. Kusch ist kein Unbekannter. Er wurde 2019 Kurzbahn-Europameister und war 2020 Olympiateilnehmer für Deutschland. Auf der Plattform Instagram teilt er vor den Spielen regelmäßig seine Erfahrungen, wie es ihm körperlich seit der Einnahme der Dopingmittel geht. Ich habe mehrmals versucht, Kontakt zu Kusch aufzunehmen, um ihn während der Spiele zu treffen. Das Presseteam von Enhanced hat mich aber immer wieder vertröstet. Man spreche das mit Marius ab, es gäbe aber viele Anfragen. Am Ende hieß es dann, sorry, der Sportler muss sich auf den Wettbewerb konzentrieren. Überhaupt ist das mein Eindruck, trotz des angeblichen Freiheitsgeistes. Enhanced scheint genau kontrollieren zu wollen, worüber Journalisten berichten. Es wurde zum Beispiel verboten, Zuschauer zu interviewen. Und der dopingkritische ARD-Journalist Hajo Seppelt, der wurde gar nicht erst akkreditiert. Die Begründung? Es habe keine Kapazitäten mehr gegeben. Meine Fragen an Marius Kusch kann ich daher nur am Freitag vor den Spielen stellen, bei der großen Pressekonferenz, bei der jeder Sportler den Reportern ein paar Minuten zur Verfügung steht. Vorbild ist laut Inhans Team der Pressetag der NFL, der nordamerikanischen Football League. Der Konferenzsaal befindet sich im ersten Stock der Shopping Mall des Resorts World Komplexes. Die Wände aus Nussholz, vergoldete Deckenelemente, Klimaanlagenluft. Auf dem korallengemusterten Teppichboden schwirren Journalisten aus aller Welt herum. An einem der Pulte, die hier im Raum verteilt sind, sitzt Marius Kusch. Man sieht ihm an, wie breit er in den letzten Wochen geworden ist, selbst unter dem weiten Hoodie, den er heute trägt. Schon vor den Spielen hat Kusch, der in Florida lebt, klargemacht, dass er vor allem aus einem Grund hier ist, um Geld zu verdienen. Denn als Profischwimmer habe er kaum von seinem Einkommen leben können.
1: Ich hatte im Endeffekt 800 Euro im Monat, mit denen ich mich über Wasser halten muss. Und ja, in den Trainingsprogrammen, wo ich war, wo ich gewohnt habe, konnte ich mit 800 Euro meine Miete halt nicht mal zahlen. Deshalb musste ich nebenbei arbeiten gehen, damit ich mir, ich will nicht sagen diesen Lifestyle, es wird ja, Schwimmen wird oftmals als teures Hobby angesehen.
3: Was hast du denn gearbeitet?
1: Ich habe Kindern und Jugendlichen Schwimmunterrichtsstunden gegeben. In allen möglichen amerikanischen Bundesstaaten. Das heißt, ich habe Montag bis Freitag trainiert, bin Freitagabend in den Flieger gestiegen, habe Samstag und Sonntag jeweils 8 Stunden gecoacht, Sonntagabend wieder in den Flieger, dann bin ich meistens gegen Mitternacht angekommen und dann am Montag 6 Uhr morgens habe ich wieder trainiert. Und das habe ich zum Teil 4 Wochen am Stück gemacht. Und ja, mit 33 Jahren ist das auch nicht das Einfachste für den Körper.
16: Für einen Sieg würde jetzt 250.000 erhalten, für einen Weltrekord 1.000.000. Sicher geht er zumindest mit einem 6-stelligen Gehalt aus den Spielen. Da er vor 2 Jahren bereits seine Karriere beendet hatte, riskiert er auch keine Sperre bei Olympia. Wie Kusch geht es vielen Sportlern hier. Sie haben sportlich nicht viel zu verlieren, weil sie bereits zurückgetreten sind oder bei Olympia keine großen Erfolgsaussichten haben. Es gibt aber auch Ausnahmen im Teilnehmerfeld, wie der Sprinter Fred Curley oder der Schwimmer Hunter Armstrong, die beide bei Olympischen Spielen schon mal Medaillen geholt haben. Sie treten bei den Enhanced Games ungedopt an. So behaupten sie es zumindest. Seine Dopingreise hat Kusch bei Instagram als Achterbahn beschrieben. Wie geht es ihm heute, 2 Tage vor den Spielen?
1: Wenn ich normal an einem Donnerstag oder Freitag aufgewacht bin, habe ich mich unfassbar gefreut, dass die Woche jetzt endlich bald vorbei ist wegen dem Training. Und jetzt, wenn ich an einem Donnerstag oder Freitag aufwache, fühlt es sich eher an, als könnte es ein Montag oder ein Dienstag sein. Also man merkt, dass man zwischen den Einheiten auf jeden Fall sich deutlich, deutlich schneller erholt. Ja, und das sind auch so Gedanken, die man hat. Ich habe als Sportler mein ganzes Leben lang dieses System sauber durchlebt. Und halt zu wissen, dass man gegen unfassbar viele Sportler in seiner Karriere geschwommen ist, die solche Vorteile hatten.
16: Ja. Kusch sagt also, dass seine Regenerationsfähigkeit durch das Doping verbessert wurde. Doch wie sieht es mit den Risiken aus? Macht er sich Sorgen?
1: Ja, ich meine auch dort, die Substanzen, die wir zu uns nehmen, die sind unter der FDA legalisiert. Das sind Substanzen, die wurden seit Jahrzehnten lang bereits erforscht. Das sind keine experimentellen Substanzen, die jetzt neu auf dem Markt sind, die man noch nie gesehen hat. Insofern, nein, dort mache ich mir keine Sorgen.
4: Aber in Kombination?
1: In
4: Wechselwirkung?
1: Natürlich, aber auch dort, wenn man jetzt mein Protokoll gesehen hat, sieht man halt eben, dass wir dort nicht in diesen Bereich kommen, wo wir halt eben darüber reden, dass es unfassbar viele experimentelle Substanzen sind. Das ist nicht der Fall. Insofern, da kann man das Risiko schon absehen.
16: Ich hätte gerne noch weiter nachgehakt, doch da stellt der nächste Journalist schon seine Frage. Tatsächlich sind die Substanzen, die laut Veranstalter bei den Spielen eingesetzt werden, durch die FDA, die US-Arzneimittelbehörde, zugelassen. Allerdings für einen anderen Zweck. Zur Behandlung von Mangelerscheinungen oder Krankheiten und nicht für Weltrekorde. Ein sogenannter Off-Label-Einsatz. Vor den Spielen wurde Kuschs Urin, sein Hormonspiegel, seine Entzündungswerte und seine Nährstoffe

0: starke Nebenwirkungen haben können, dessen ist sich Kusch bewusst. Nach knapp 20 Minuten verlässt er sein Rednerpult und der nächste Sportler tritt an seine Stelle. Hier ist alles minutiös getimt. Ich gehe in den Presseraum gegenüber, denn dort bin ich mit Guido Piles verabredet. Auch Piles ist Deutscher und gehört zum Ärzteteam, das die Spiele überwacht.
1: Ich habe in 2022 die Sportkardiologie für die Fußball-WM in Katar geleitet. Das war zum ersten Mal, dass die FIFA und auch das Gastgeberland eine Sportkardiologie haben wollten, weil es doch eben hin und wieder Athleten gibt, die tragisch Herztod erleiden sogar.
0: Piles, der Vorsitzende der medizinischen Kommission bei den Enhanced Games, trägt Anzug und Krawatte. Eben hat er an dieser Stelle dem schwedischen Fernsehen ein Interview gegeben. Eines ist ihm wichtig klarzustellen. Die Kommission, der er vorsitzt, die arbeite unabhängig. Er sei auch nicht bei Enhanced angestellt. Piles gibt sich ruhig und besonnen. Kritiker wie Wilhelm Bloch hätten ja recht mit ihren Sorgen bezüglich unerforschter Langzeitfolgen, sagt er. Gerade deshalb mache er aber diese Studie. Guido Piles und seine Ärztekollegen sammeln Daten, um herauszufinden, wie die Substanzen wirken, welche Vor- und Nachteile sie haben. Im Wesentlichen hat das laut Piles in den Wochen vor den Spielen stattgefunden, während des Trainings in Abu Dhabi. Da habe das ärztliche Team den Athleten zunächst einen Stamm an Substanzen gegeben, also Steroide, EPO, Wachstumshormone. Und im Anschluss, da habe man regelmäßig Werte gemessen und die Gabe individuell angepasst. Und trotzdem, viele Kritiker, wie eben der Sportmediziner Wilhelm Bloch, die sprechen gerade deshalb von einem Menschenversuch.
1: Jede Studie ist ein Experiment am Menschen. Wenn Sie neue Medikamente sehen, ja, dann sind das auch Experimente. Ich glaube, wohin dieses Argument zielt, und das ist ein wichtiges Argument, ist einfach, dass Menschen Medikamente nehmen, freiwillig, obwohl sie gar nicht krank sind. Jeder würde tolerieren, wenn wir ein neues Herzmedikament entwickeln. Und ich arbeite auch in dieser Forschung. Es ist einfach viel einfacher. Ich würde nicht hier mit dir sitzen. Das wäre ganz klar. Es gibt da auch Studien, aber wir würden sicherlich Nebenwirkungen mehr in Kauf nehmen. Hier haben wir gesunde Athleten, die nehmen was, um was? Um noch gesünder zu werden, um schneller zu schwimmen? Ist es das wirklich wert? Ich denke, die Antwort kann nicht schwarz oder weiß sein, aber ich denke, wir als Mediziner müssen diese Diskussion führen. Ist es ethisch vertretbar, dass ich Medikamente mit Nebeneffekten, mögen die auch klein sein, aber die haben Nebeneffekte, an gesunde Menschen geben, nur damit sie schneller laufen können oder vielleicht sogar besser aussehen möchten? Ja, das ist hier nicht die Frage in unserer Studie, aber ich muss sagen, die Medizin entwickelt sich dahin und wir können davon nicht die Augen verschließen.
0: Letztlich geht es bei den Enhanced Games um folgende Frage. Soll Medizin alleine dafür genutzt werden, Krankheiten zu heilen? Oder auch dafür, Krankheiten vorzubeugen, Weltrekorde aufzustellen oder vielleicht sogar ewig zu leben?
2: And our thesis is, we are the first generation who won't die.
3: Unsere These lautet, wir sind die erste Generation, die nicht sterben wird. Unser Ziel ist es daher, den Fokus der Menschheit so zu verlagern, dass das Dasein über alles andere gestellt wird.
0: Das hier ist Brian Johnson. Er ist Gründer der Don't-Die-Bewegung, die es sich zum Ziel gesetzt hat, die Menschheit unsterblich zu machen. Johnson ist ein drahtiger, zugewandter, wahnsinnig freundlicher Mann, den ich am Tag darauf in einem der Konferenzräume treffe. Gleich zu Beginn unseres Gesprächs überhäuft er mich mit Komplimenten, lobt mein zerflattertes Notizbuch als authentisch. In Las Vegas ist er, weil er mit den Veranstaltern eine Vision teile, wie er sagt. Auch er optimiert seinen Körper, nur eben nicht für Weltrekorde. Johnson ist weltberühmt, seitdem Netflix eine Serie über ihn gedreht hat. Er betrachtet sich selbst als wissenschaftliches Experiment. Neben 100 Pillen, die er am Tag nimmt, richtet er sein Leben nach strengen Routinen aus. Für die Spiele ist er als Moderator engagiert worden. Johnson ist wohl ein Extrembeispiel dafür, wie weit Selbstoptimierung gehen kann. Durch all diese Routinen sei es ihm gelungen, sein biologisches Alter auf Ende 20 zu senken, sagt er. Eigentlich ist er 48 Jahre alt. Doch ist es das wirklich wert?
3: Also ich genieße diese Routine wirklich sehr. Ich mag die Disziplin, die dahinter steckt. Das ist nicht jedermanns Sache, aber das ist okay. Meine Frau und ich sind gewissermaßen Märtyrer für diese Sache. Ich meine, man schränkt seine Freiheit ja drastisch ein. Man hat nicht die Möglichkeit auszugehen, die Nacht aufzubleiben, bei besonderen Anlässen Alkohol zu trinken. Aber trotzdem, wir schätzen die Möglichkeit, das tun zu können, wirklich sehr. Ich persönlich liebe es.

0: but personally.
1: Sonntag, der Tag der Spiele. Ich sitze auf einem der überdachten Presseplätze. Es gibt Häppchen und gekühlte Getränke und sogar einen passenden Adapter, um meinen Laptop aufzuladen. So gut wie mir geht es den meisten hier aber eher nicht. Es ist brütend heiß, 35 Grad. Und leider hat die Arena kein Dach. Daher gibt es, abgesehen von diesen wenigen überdachten Presseplätzen, kaum Schatten auf dem Gelände. Die Zeit habe dafür nicht gereicht, heißt es von den Veranstaltern. Die Arena sei schließlich in nur 3 Wochen hochgezogen worden. Direkt nach den Spielen wird sie wieder abgebaut. Die Kosten dafür, bemerkenswerte $50 Millionen. Dafür hätte man auch ein kleines, aber vollwertiges Fußballstadion bauen können. Die Tribünen sind nur halb voll. 2500 Zuschauer waren vorgesehen, alles geladene Gäste, zum Beispiel Influencer, von denen sich die Veranstalter Content erhoffen, oder die Angehörigen der Sportler. Es sind aber deutlich weniger gekommen. Während der Wettkämpfe werden auf dem Bildschirm in der Arena kurze Einspieler gezeigt. Sportlerporträts mit viel Pathos vorgetragen. Oder Filme über die Vision der Spiele. Ein Schriftzug wird eingeblendet. The Science of Enhancement. Einzelne Buchstaben wie chemische Formeln. Das kennt man, das ist eine Anspielung auf die Serie Breaking Bad. Wirklich herausragende Leistungen gibt es am Anfang allerdings kaum zu sehen. Dann wird es langsam dunkel. Die Flutlichter gehen an und im Hintergrund, da leuchten die Hotels des Las Vegas Strips. Jetzt wagt Thor Björnsson den Rekordversuch. Der vollbärtige, lastwagenbreite Isländer steht jetzt auf dem Gewichtheberpodest. Er wurde durch die Rolle des Gregor Clegane, von allen The Mountain genannt, in der Serie Game of Thrones berühmt. Seine Disziplin? Kreuzheben. Hier stemmt man die allerhöchsten Gewichte, wenn auch nur zur Hüfthöhe. 515 Kilogramm hat Björnsson aufgelegt, das Gewicht eines ausgewachsenen Eisbären.
2: Ever before are dwarfed right now by Thor Bjornsson. Can he make this?
1: Einige Sekunden hat sich Björnsson nach vorne gebeugt. Die Hantelstange fest in der Hand macht er erstmal gar nichts. Konzentration. Dann spannt er langsam den Körper an. Die Gewichte rollen gegen sein Schienbein und er hebt an. Die Eisenstange biegt sich wie Lakritz. Und Björnssons Gesicht verzerrt sich vor Anstrengung. Er drückt, drückt, lehnt sich noch ein Stück weiter zurück, drückt. Dann geben die Beine langsam nach und die Hantel, die kracht vor ihm auf den Boden. Ein weiterer gescheiterter Weltrekordversuch. Um 9 Uhr abends ist dann Marius Kusch endlich dran. 100 Meter Schmetterling.
3: Kusch auf Bahn 2 übernimmt die Führung gleich zu Beginn. Die anderen kommen ran. Kusch eine 51,28. Er gewinnt das Rennen mit Personal Best.
1: Sofort, nachdem Kusch als Erster angeschlagen hat, springt er aus dem Becken, spannt seinen Körper an, die Bauchmuskeln sehen aus wie Pflastersteine. Dann reißt er die Arme hoch, um das Publikum anzuheizen. So ein Testosteron-Moment. Und auf dem Oberarm blitzt ganz klein das Olympiatattoo auf. In weniger als einer Minute hat Kusch $250.000 gewonnen. Bei Olympia bräuchte er dafür mehr als 12 Goldmedaillen. Eine Stunde später schwimmt der Grieche Christian Golomev den Weltrekord über 50 Meter Freistil.
4: New World Record! Christian Golomev, 20.81!
1: Es ist der letzte Wettkampf. Dann ist Schluss und die Band The Killers tritt auf die Enhanced-Bühne. Eine aus Las Vegas stammende Band in Las Vegas, der Stadt des großen Spektakels. Doch war es das wirklich, das große Spektakel? In einer Pressemitteilung, die Enhanced später veröffentlichen wird, heißt es, man habe 1 Milliarde Menschen weltweit mit den Spielen begeistert. Offenbar wurde hier einfach die Reichweite der geladenen Influencer addiert, die über die Spiele berichteten. Der YouTube-Stream dagegen hat in den Hochphasen gerade einmal rund 50.000 Views. Und die Kommentare darunter, die sind häufig negativ, wegen ausbleibender Weltrekorde. Kurz darauf bricht der Aktienkurs von Enhanced um 40% ein. Der Weltrekord von Golomev bleibt der einzige an diesem Abend. Interessant ist auch die Leistung der Sportler, die hier ohne Doping angetreten sind. Alle drei gewinnen ihr Rennen.
0: Benedikt Herber war das über die Enhanced Games, die offenbar mehr sein wollen als nur ein Sportspektakel. Das war's von der Reportage für heute. Hier geht's gleich weiter mit den Nachrichten und danach dann mit Sein und Streit. Bleiben Sie also dran. Ich wünsche Ihnen einen schönen Sonntag.

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1: Die Nachrichten. Russland hat mit einer Drohne ein Lager für abgebrannte Brennelemente in der Nähe des ukrainischen Atomkraftwerks Tschernobyl getroffen. Zunächst war unklar, ob es sich dabei um einen gezielten Angriff handelte. Die Strahlungswerte seien stabil, erklärten die ukrainischen Behörden. Berichte über Verletzte gäbe es nicht. Die internationale Atomenergiebehörde IAEA kündigte an, die Anlage alsbald zu inspizieren. Man sei von ukrainischer Seite über erhebliche Schäden an dem Gebäude informiert worden. IAEA-Generaldirektor Grossi erklärte auf X, der Vorfall sei äußerst besorgniserregend, da er sich in einer Liegenschaft ereignet habe, wo große Mengen an Kernmaterial gelagert seien. Angriffe auf kerntechnische Anlagen seien völlig inakzeptabel und verstießen gegen zentrale Grundsätze der nuklearen Sicherheit während eines militärischen Konflikts. Der ukrainische Präsident Selenskyj nannte den Angriff extrem niederträchtig. Russland habe das Gebiet gezielt attackiert. In der Debatte über die Rentenreform schlägt der Deutsche Gewerkschaftsbund eine verpflichtende Betriebsrente für alle Beschäftigten vor. Rund 20 Millionen Menschen hätten keine betriebliche Altersvorsorge, meist weil sie in Betrieben ohne Tarifbindung tätig seien, sagte die DGB-Vorsitzende Fahimi dem Redaktionsnetzwerk Deutschland. Unterstützung für den Vorschlag kommt vom Arbeitnehmerflügel der Union. CDA-Chef Rathke sprach von einem richtigen Schritt. Er sagte der Funke Mediengruppe, es gebe schon heute funktionierende Modelle in der Chemieindustrie und anderen Tarifbereichen, die sicher für andere geöffnet werden könnten. In Deutschland besteht die Altersvorsorge aus drei Elementen. Neben der gesetzlichen Rentenversicherung oder der Beamtenversorgung gibt es ergänzend neben der Betriebsrente auch noch verschiedene Formen der privaten Altersvorsorge. Der Deutsche Richterbund mahnt eine stärkere Unabhängigkeit der Justiz von der Politik an. Notwendig seien, Zitat, wetterfeste Gesetze, die das Risiko gezielter politischer Eingriffe in die Richterauswahl und in die Strafverfolgung minimierten, sagte Bundesgeschäftsführer Rebehn dem evangelischen Pressedienst. Als Beispiel für eine Einflussnahme nannte er, dass Politiker gezielt die Richterauswahl bestimmten. Zudem müsse das Einzelfallweisungsrecht der Ministerien für konkrete Strafverfahren aus dem Bundesrecht gestrichen werden. Dadurch würden Staatsanwaltschaften verlässlich vor politischen Durchgriffen geschützt. Zuvor hatten die Generalstaatsanwälte und der Generalbundesanwalt öffentlich mehr Unabhängigkeit von der Politik gefordert. Nächste Woche tagt die Justizministerkonferenz. Bei einem Drohnenangriff auf einen Markt im Zentrum des Sudans sind mindestens 11 Menschen getötet worden. Außerdem gäbe es zahlreiche Verletzte, teilte die Menschenrechtsorganisation Emergency Lawyers mit. Der Angriff ereignete sich in der Stadt Abu Zeima, die von bewaffneten Milizen kontrolliert wird. Die Hintergründe sind unklar. In dem Land herrscht seit mehr als 3 Jahren ein Bürgerkrieg. Mehr als 11 Millionen Menschen sind auf der Flucht. Die Präsidentin der deutschen UNESCO-Kommission, Böhmer, hat zum Schutz und Erhalt kulturell und naturräumlich bedeutende Orte aufgerufen. Überall gerieten Welterbestätten durch Kriege, Klimawandel und andere Gefährdungen unter Druck, sagte sie der deutschen Presseagentur. Diese Monumente erzählten von der Geschichte der Menschheit und zeigten deren Vielfalt auf. Die UNESCO begeht heute ihren Welterbetag. Bisher gibt es fast 1250 Kultur- und Naturdenkmäler in 170 Ländern, 55 davon in Deutschland. Darunter sind etwa die Wartburg, der niedergermanische Limes, die Schlösser Brühl und das Bauhaus in Dessau-Roßlau. Viele haben für heute Sonderveranstaltungen geplant. Abschließend das Wetter. Im Norden bewölkt und gebietsweise Schauer, vereinzelt auch kurze Gewitter. Nach Süden heiter bis wolkig und überwiegend trocken, Höchstwerte 18 bis 26 Grad. Morgen anfangs meist heiter bis wolkig, im Tagesverlauf aus Westen weiter zunehmende Bewölkung mit Regen und teils auch Gewittern. In der Südosthälfte noch bis zum Abend viel Sonnenschein, 20 bis 28 Grad. Und die weiteren Aussichten am Dienstag wechselnd bewölkt mit Schauern oder schauerartigem Regen. Im Nordwesten einzelne Gewitter. Abkühlung auf 15 bis 22 Grad mit den höchsten Werten im Osten. Das waren die Nachrichten.
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2: Herzlich willkommen zu unserer Philosophiesendung. Und uns beschäftigt heute das Thema Europa. Die Weltordnung ist im Umbruch, der sogenannte Westen ist in der Defensive, die Beziehung zwischen Amerika und Europa steckt in einer tiefen Krise und Europa soll jetzt selbstständig und wehrhaft werden, sowohl wirtschaftlich als auch militärisch. Das fordern Politiker und Politikerinnen regelmäßig mit viel Werf oder wie der Philosoph Peter Sloterdijk es so schön sagte, Europa müsse seinen langen Urlaub von der Weltgeschichte beenden. Aber dann ist halt immer noch die Frage, was genau ist Europa? Eine politische Union? Eine geografische Einheit? Eine historische Gemeinschaft? Eine Idee, ein Ideal, die Wiege der Aufklärung? Oder schlicht ein brutaler Kolonisator? Über dieses Europa als Idee und Ideal und als Realität, darüber denken wir heute nach.

0: Save Myself, die Stuttgarterin Jiska hier im Deutschlandfunk Kultur. Und wir wollen uns heute philosophisch mit Europa beschäftigen, mit diesem aktuell eher krisengeschüttelten Kontinent. Ein Thema, das auch meinen heutigen Gast umtreibt. Dag Nikolaus Hasse ist Philosoph und Arabist. Er ist Professor für Geschichte der Philosophie an der Universität Würzburg. Er ist Spezialist unter anderem für lateinisch-arabische Austauschverhältnisse, Wissenschaftstransfers, Übersetzungen im Mittelalter und in der frühen Neuzeit. Und vor einigen Jahren schon hat er auch einen Essay für ein großes Publikum veröffentlicht mit dem Titel »Was ist europäisch?« Und wir fanden, gerade jetzt angesichts der politischen Dauerkrisen, ist es ein guter Moment, auf diese Frage zurückzukommen. Guten Tag, Herr Hasse, herzlich willkommen hier im Deutschlandfunk Kultur.
1: Ja, guten Tag, Frau Newmark, vielen Dank für die Einladung.
0: Herr Hasse, tue ich Ihnen Unrecht oder ist meine Vermutung, dass Ihr Forschungsschwerpunkt, dieses lateinisch-arabische Mittelalter, etwas mit Ihrem Interesse für Europa und auch Ihrem kritischen Blick auf europäische Selbstverständnisdiskurse zu tun hat?
1: Ja, Sie haben ja eben schon gesagt, dass ich auch arabische Philosophie und Wissenschaftsgeschichte in meiner Forschung untersuche. Und über die vielen Jahre dann doch gemerkt habe, dass, so wie ich den Begriff Europa verwende in meinen Forschungen, dass sich die öffentliche Diskussion, die öffentliche Verwendung des Begriffes doch stark unterscheidet. Das ist auseinandergerutscht und auch die politischen Instrumentalisierungen des Begriffs, die haben mich zunehmend irritiert. Und deswegen habe ich dieses kleine Büchlein »Was ist europäisch?« geschrieben.
0: Mir ist aufgefallen, ich meine, es ist im Moment viel, auch in Politikerreden, natürlich immer die Rede von Europa und was Europa alles kann und alles soll und wie der Kontinent sich wieder erneuern müsse. Es ist aber trotzdem, scheint mir ganz oft so, dass uns gar nicht so klar ist, was wir mit Europa meinen. Wir haben vage Ideen, aber auch doch sehr unterschiedliche Assoziationen, wo wir den Kontinent genau verorten, ob eher in Westeuropa oder Osteuropa oder so in der Mitte. Ich lebe in Berlin, ich bin also geografisch näher am Osten, aber kulturell ist mir dann doch irgendwie Frankreich geläufiger. Das hat so eine gewisse Vagheit, was ich mir unter Europa vorstelle. England gehört für mich traditionell dazu, obwohl England nicht unbedingt dazu gehören möchte. Also Europa hat diffuse Ränder, aber es ist auch immer die Frage, ist es ein Kontinent, ist es eine Idee, ist es eine gemeinsame Geschichte? Das ist eigentlich die Grundsatzproblematik, mit der Europäer immer zu tun haben, auch wenn sie sich ganz emphatisch auf Europa berufen. Niemand hat eine wirklich klare Definition davon, was Europa ist, oder?
1: Ja, und es sind viele kulturelle Europabegriffe im Umlauf, geografische natürlich, die deutlich stabiler sind, politische, wie dass Europa die Europäische Union ist und natürlich auch Mythen, der Mythos von Europa und so weiter. Und die kulturellen sind besonders vielfältig und instabil, aber werden häufig gebraucht. Also wenn wir sagen, wir möchten das europäische Abendland, das christliche Abendland verteidigen gegenüber Werten, die nicht dazugehören, vielleicht auch Menschen, die dann nicht dazugehören. Oder wenn wir sagen, Europa ist ein Kontinent der Aufklärung, dann sind das kulturelle Europabegriffe. Da geht es nicht um Geografie. Und die Geografie hingegen ist natürlich auch ein Diskurs, also wo die Ränder von Europa sind, das ist auch menschengemacht, dieser Diskurs. Der ist aber sehr stabil in der lateinisch-christlichen, mittelwesteuropäischen Tradition. Gibraltar, das Mittelmeer und dann der Bosporus und entweder der Don oder dann später ab dem 18. Jahrhundert Uralgebirge und Uralfluss. Darüber kann man sich gut einigen. Wir sind auch sicher, wir landen irgendwo auf diesem Kontinent, wenn der Pilot des Touristenfliegers sagt, ich lande in Europa und nicht in Afrika. Das ist recht stabil, aber diese kulturellen Begriffe, die ich eben angesprochen habe, sind sehr volatil. Die haben wir alle auch irgendwie. Und dieses Buch gibt uns Argumente, gerade auch historische Argumente, in die Hand, wenn es dann um Identitätskonflikte geht heutzutage. Also wer gehört dazu in unserem Land, wer gehört zu Europa dazu, wer gehört zur Europäischen Union. Und wenn wir dann kulturelle Argumente verwenden, dann sind das im Grunde historische Argumente. Ja? Wenn man sagt, Christentum oder griechische Tradition oder Aufklärungstradition, die sind uns so eminent wichtig, die müssen einfach Bestandteil von der Essenz Europas sein, dann ist das ein kulturelles Argument, das aber auf die Geschichte rekurriert. Und die Geschichte, die können wir nicht ändern. Ja, die war schon. Das heißt, wenn wir mit bestimmten Dingen in der Geschichte nicht einverstanden sind, können wir sie höchstens verschweigen. Und für Menschen in Identitätskämpfen heute, die damit sensibel und irgendwie vernünftig umgehen wollen, dafür ist dieses Buch gedacht gewesen.
0: Die Frage, was ist europäisch, die Sie da ausführlich reflektieren. Gehen wir es nochmal vielleicht kurz durch. Diese politischen Streitigkeiten, auch Identitätskämpfe, natürlich sowohl defensive Kämpfe, der Versuch, Europa als Ideal aufrechtzuerhalten, wie auch durchaus umgekehrt der Versuch, Europa stark zu relativieren und in seiner Bedeutung, aber auch in seiner Geschichte zu problematisieren. Mhm. Da haben wir ein sehr breites politisches Spektrum heutzutage. Trotzdem noch mal ganz kurz zu dieser leichten Diffusheit von Europa. Sie sagen, geografisch kann man sich so einigermaßen auf die Grenzen einigen. Es ist so ein Kontinentenfortsatz. Europa ist so ein kleiner Fortsatz von Asien, also es ist ja noch nicht mal eine eigene Landmasse, aber wir können uns grob darauf einigen, wo es steht. Trotzdem ist vieles von dem, was wir historisch unter europäischer Kultur verstehen, eigentlich nicht zwingend europäisch, sondern mediterran, und zwar Mittelmeerraum, auch in all den Teilen, die wir heute als Afrika oder Asien bezeichnen, also die gerade nicht zu dem gehören, was wir mittlerweile als Europa verstehen. Da fängt es doch schon an, dass die Geografie und die Kulturgeschichte nicht zusammengehen.
1: Ja, da fängt es an. Wenn wir mal von einem geografischen Europabegriff ausgehen, dann kann man zu Christentum und Judentum und Islam sagen, dass die zu Europa durch Migration gehören. Kommen aus dem Nahen Osten.
0: Genau, die ursprüngliche Religion Europas ist heidnisch. Migranten haben das Christentum, das Judentum und den Islam importiert.
1: Ja, das Interessante ist ja auch, dass es im Grunde keine Ureinwohner auf dem europäischen Kontinent gibt, weil es so viel Migration gegeben hat. Also alle Vorfahren derjenigen Menschen, die heute hier leben, haben Vorfahren, die mal migriert sind, vielleicht mit Ausnahme der Basken und auch der Sami in Nordskandinavien. Also die sind so früh gewandert, dass wir keine schriftlichen Zeugnisse mehr dafür haben. Das heißt, wir sind alle irgendwie in bestimmte Teile von Europa gewandert und so eben auch sehr viele kulturelle Formen, die in den heutigen kulturellen Debatten so eine wichtige Rolle spielen. Zum Beispiel das Kaffeehaus. Ja, das Kaffeehaus wird in manchen Essays über Europa, auch die Definition von Europa, gerne besonders zentral gesetzt. Solange das Kaffeehaus existiert, also im Sinne eines Pariser Kaffeehauses, eines Wiener Kaffeehauses, solange hat die europäische Idee Bestand, hat George Steiner formuliert. Und auch Macron hat das aufgegriffen. Aber das Kaffeehaus, um also dieses Beispiel zu nehmen, ist zuerst auf der arabischen Halbinsel entstanden, als Ort des Kaffeetrinkens, aber auch der Langeweile oder der politischen Diskussion, der poetischen Diskussion, und hat sich dann verbreitet nach Kairo im 16. Jahrhundert, weiter nördlich, auch nach Iran und dann irgendwann auf den europäischen Kontinent, zuerst in Konstantinopel, Istanbul und später im 17. Jahrhundert in Italien. Also das ist gerade etwas, was Westasien, Nordafrika und Europa verbindet, wie Sie es eben gesagt haben. Es ist sozusagen diffus an den Rändern.
0: Und das ist natürlich jetzt ein schönes Beispiel, was uns auch heute noch beschäftigt. Ich hatte jetzt aber tatsächlich auch bei dem Mittelmeerraum auch nochmal an die Antike gedacht, die ja auch ganz oft so als Grundidee von Europa, also Europa, das ist das Abendland, das ist die antike Tradition, das Christentum kommt dazu, später nimmt man noch das Judentum mit an Bord, den Islam eher selten, aber grundsätzlich versteht man sich als kulturelle Einheit, die auf Athen zurückgeht. Und das ist aber ja auch wiederum eine geografisch recht willkürliche Einschränkung des Bereiches von Europa auf einen Ort, Griechenland, der in der Antike so nicht klar europäisch war, oder?
1: Genau, der war nicht klar europäisch. Die römischen Kaiser haben sich als Kaiser Europas, Asiens und Afrikas oder Libyen, wie sie damals gesagt haben, verstanden. Und wenn wir die großen antiken Städten, die wir heute noch haben, durchgehen, ja auch vielleicht nur die UNESCO-Weltkulturerbestätten, die wir besuchen können, dann ist das eben nicht nur Rom und Athen, sondern allein Nordafrika und Westasien haben wir 24 solcher Weltkulturerbestätten. Wir können also, wenn wir uns über griechische und römische Kultur informieren wollen, können wir jahrelang unterwegs sein, ohne je europäischen Boden zu betreten. Also wir können uns informieren über Vasenmalerei, Triumphbögen, Stadien,
0: Tempelbauten.
1: Tempelbauten und so weiter.
0: Mhm. Alles und in Nordafrika.
1: Alles in Nordafrika, von Marokko bis Ägypten und bis Troja natürlich, sozusagen in der Nordtürkei.
0: Und das Interessante ist ja nun, wenn man sich diese historischen Traditionen anschaut, von der griechischen Antike bis heute, natürlich gibt es diese Traditionen. Wir leben in einer Kultur, die immer noch Platon liest. Aber die Frage ist, wann hat man diese Traditionslinien so eingeengt, dass sie plötzlich nur noch norddeutsch erschienen?
1: Norddeutsch.
0: Gut, also das ist jetzt eine etwas flapsige Ausdrucksweise, aber das ist plötzlich nördlicher erschienen.
1: Ja, da steckt schon eine Wahrheit drin, würde ich sagen, denn in der Klassik im späten 18. Jahrhundert, die ja sehr auch protestantisch-norddeutsch geprägt war, also in der deutschen Klassik, da waren die Griechen eben die engsten Verwandten der Deutschen.
0: Und Spree-Athen ist das Schlagwort, oder?
1: Genau, und auch natürlich Goethe und Schiller, aber auch schon vorher bei Winckelmann. Also der Bezug zum Deutschen ist dann jeweils unterschiedlich, aber auch sehr deutlich. Ja, die Vereinnahmung auch für Europa gibt es natürlich auch in anderen Teilen der europäischen Kultur. Aber die Antike war immer wichtig. Die Rezeption der Antike war sehr wichtig, schon im frühen und im Hochmittelalter. Aber sie war eben nicht nur in Europa wichtig, sondern auch in Nordafrika und Westasien und zum Teil dort auch viel intensiver.
0: Also der arabische Raum ist ein Raum der Rezeption von griechischer Antike, oder?
1: Absolut, ja. Also der arabische Raum, wenn wir so ein Beispiel nehmen wie Ptolemäus, ja, der große antike Astronom und Astrologe. Wir können auch Euklid nehmen. Übrigens beides Autoren, die nie Afrika verlassen haben. Ja, große griechische Heroen, aber auf keinen Fall Europäer. Die beiden, also Ptolemäus wurde schon in viele Sprachen übersetzt, auf Arabisch, Hebräisch, Syrisch, dann aber auch noch weiter wurde ptolemäische Astronomie rezipiert, auch in China und später auch in Korea. Bevor man überhaupt in Nordeuropa viel Notiz von ihm genommen hatte. Also es gab schon eine viel intensivere Rezeption, deswegen können wir jetzt auch nicht sagen, können wir Mittelwesteuropäer nicht sagen, wir haben halt besonders intensiv die Antiken rezipiert und deswegen sind wir die wahren Erben griechischer Philosophie und Wissenschaft und Literatur. Auch das ist nicht richtig. Auch der Nahe Osten, der war schon voll mit griechischen Säulen, auch im Bereich des orientalischen Christentums, als das noch eine sehr südländische Mode war in den meisten Teilen Europas.
0: Es ist interessant, was Sie jetzt beschreiben, ist ja eine Art von Prozess, wie man Traditionen, die sehr breit gefächert waren und einen viel breiteren Raum, auch einen viel breiteren geografischen, aber auch kulturellen Raum geprägt haben, wie man die so versucht hat einzuengen auf nur Europa, auf nur sozusagen einen kleinen Teil der Welt, in der sie eigentlich mal gewirkt haben. Das ist ein Versuch vielleicht auch, der fast einer Selbstprovinzialisierung, also einer Abgrenzung gegen Außen, die ja letztlich im Endeffekt, also die sicher auch der Idee nach einem Überlegenheitsgefühl entstammt, aber im Resultat ja auch etwas leicht Provinzielles hat, nämlich nur wir haben Aristoteles gelesen, ist ja eigentlich kein sehr kluger Gedanke.
1: Ich finde das nicht ganz so schlimm, ja, wenn das produktiv ist, literarisch oder philosophisch. Es wird dann problematisch, wenn es als historisches Argument in Kulturkämpfen verwendet wird, ja, oder im politischen Diskurs. Denn warum soll man sich nicht besonders zu Hause fühlen bei einem bestimmten Autor der Antike und den intensiv rezipieren und die eigene Philosophie oder Literatur daran ausrichten? Das kann sehr provinziell sein, da haben Sie recht. Aber solange es kulturell produktiv ist, ist es in Ordnung oder ich störe mich daran nicht als Historiker und Philosoph. Aber wenn dann Kardinal Ratzinger oder der spätere Papst dann sagt, die Essenz Europas ist die Verbindung von griechischer Vernunft und Christentum, christlichem Glauben, dann ist das ein politisches, ein kulturelles Argument, bei dem es nicht mehr um diese kulturelle Produktivität geht des Literaten oder Philosophen, sondern das ist der Versuch einer Definition dessen, wie unsere Identität oder europäische Identität heutzutage sein soll.
0: Bevor wir nochmal vielleicht auf Heutiges und auch Zukunftsträchtiges kommen, Sie haben es jetzt gerade schon erwähnt, diese Kombination aus antiken Traditionen und Christentum. An welcher Stelle wird das Christentum so zentral in der Idee Europa? Also es ist, würde man sagen, heute in jedem Politikersprech sehr geläufig, dass man sagt, das christlich-jüdische Europa, Abendland und so weiter. Wann wird Europa zum christlichen Kontinent?
1: Ja, das ist eine sehr interessante Frage und da hat die Forschung auch viel gezeigt in den letzten Jahrzehnten, dass sich das erst spät entwickelte. Im Grunde erst am Ende des 17. Jahrhunderts und dann im 18. Jahrhundert, dass man das Wort Europa für die Christenheit verwendet hat. Gemeint ist dann die lateinische Christenheit. Und die Ursachen sind vielfältig. Es gab viele vorherige Diskurse in Eliten, aber auch so Kontinentvergleiche und ähnliches. Aber das ist tatsächlich deshalb auch interessant, weil im Mittelalter es klar war, dass Europa nicht rein christlich war. Für alle Kleriker, auch die christlichen Kleriker, war völlig eindeutig, dass größere Teile muslimisch beherrscht waren, also in Spanien oder dann später unter den Mongolen in Osteuropa oder dann im Balkan. Und dass es überall jüdische Gemeinden gab, dass es Heiden im Ostseeraum gab. Also ein einheitliches christliches Abendland hat es für das Mittelalter aus eigener Sicht nicht gegeben. Also Verteidigung des christlichen Abendlandes ist wirklich eine Fiktion. Das entwickelt sich dann erst später, ja, in der Neuzeit. Dann in der Romantik passiert nochmal etwas Besonderes, dass diese christliche Identifikation, der Rückblick auf das Mittelalter als eine goldene Zeit hinzukommt. Eine Zeit vor der Aufklärung, vor der Reformation, eine sozusagen historisch nicht korrekte, aber verständliche Hoffnung, dass es damals ein geeintes, goldenes christliches Europa gegeben hat.
0: Also mehr Sehnsucht als Realität, diese Vorstellung von einem christlichen Europa. Über Aufklärung sollten wir noch reden. Das machen wir gleich.

0: Lopez mit Raccoons. Sie hören Deutschlandfunk Kultur und ich spreche heute mit dem Philosophen, Philosophiehistoriker und Arabisten Dag Nikolaus Hasse über Europa als Idee und als Ideal. Herr Hasse, die antiken Traditionen, mit denen sich Europa identifiziert, die haben wir schon kritisch angeschaut. Auch die Idee, dass Europa christlich war, ist und bleibt. Wir sollten jetzt noch auf ein weiteres wichtiges Motiv kommen, auf das sich europäische Sonntagsreden gerne beziehen, nämlich auf die Aufklärung. Den einen gilt es ja immer noch als singulärer europäischer Beitrag zur Menschheitsgeschichte. Andere haben in den letzten Jahren heftige Kritik daran geübt, das sei eine Epoche schöner, aber eben auch heuchlerischer Ideen, die einhergingen mit unglaublicher kolonialer Gewalt. Wo ordnen Sie aus Ihrer Perspektive die Aufklärung ein?
1: Also keine Aufklärungskritik in dem Sinne, in dem Sie sie eben angesprochen haben, also keine Dialektik der Aufklärung zum Beispiel. Das ist wichtig, ja auch die Schattenseiten dieses enormen Vernunftideals zu thematisieren. Aber es ist überhaupt eine Idee von mir gewesen oder ein Wunsch von mir gewesen, über die europäische Vergangenheit so zu schreiben, dass ich nach Traditionen suche, die wir auch mobilisieren können. Ja, für eine europäische Kultur. Das ist die Aufklärung und auch das Christentum. Die Antike fliegen nicht raus, sondern sind Phänomene, die auf europäischem Boden, wenn wir sozusagen mit so einem geografischen Begriff operieren, auf europäischem Boden zu kulturellen Formen und Praktiken beigetragen haben. Und die Aufklärung hat so viel bewegt an wichtigen, gerade philosophisch natürlich, wichtigen Formen des heutigen Selbstverständnisses auch, der Staaten, der Verfassung, der Grundrechte, dass es mir eher darum geht zu sagen, wir sollten jetzt nicht Anpassungsdruck aufbauen und Zuwanderinnen und Zuwanderern zum Beispiel sagen, ihr müsst jetzt die Aufklärung nachholen. Ja, das ist ein typisch europäisches Phänomen, die Aufklärung. Ihr solltet schon auch verstehen, was die Trennung von Kirche und Staat bedeutet, was es heißt, sich für Menschenrechte einzusetzen, was Gleichheit und Freiheit und Brüderlichkeit sind. Das ist zum Beispiel dieser Anpassungsdruck in Frankreich sehr stark, aber auch in Deutschland. Und das scheint mir sehr problematisch, weil die großen Themen der Aufklärung, nicht die spezifischen Lösungen, aber die großen Themen sind wirklich globale Themen. So etwas wie Gleichheit zum Beispiel aller Menschen. Da gibt es im Konfuzianismus, im Buddhismus wichtige Überlegungen, die auch heute sehr relevant sind. Also wenn Sie daran denken, dass im Buddhismus Gleichheit auch eine Übung ist des Geistes, dass man versteht, dass alle fühlenden Wesen Glück und Leid empfinden und Mitleid empfinden können, dann ist das eine Gleichheitstheorie. Ja, eine Gleichheitstheorie, die zugleich auch sagt, wir sind nicht gut darin, das zu erkennen, wir müssen es üben. Oder im Konfuzianismus bei Mengzi zum Beispiel, alle Menschen haben den Keim zur Tugend. Und das wird auch zu einer Theorie ausgebaut. Oder buddhistische Kritik an hinduistischem Kastensystem ist eine sehr eminent politische Gleichheitsidee. Das heißt, wir haben sehr interessante auch Ideen, die auch Denkalternativen sind zu stärker mittelwesteuropäischen Ideen, wie dass alle Menschen mit Vernunft und Gewissen begabt sind, wie es dann 1948 in der UNO-Menschenrechtskonvention heißt. Das ist recht mittelwesteuropäisch formuliert, würde ich sagen, und nicht so sehr buddhistisch oder konfuzianistisch. Also es gibt Anregungen da und die sind wichtig zu sehen, weil es sonst sehr arrogant wird und es auch eine besondere Situation war in Europa, dass Staat und Kirche so stark getrennt werden mussten in gewisser Weise, weil der Klerus so eine starke weltliche Macht besaß.
0: Die Ideen, die philosophischen der Aufklärung, die kann man immer wieder und auch anderswo finden. Das sind grundphilosophische Ideen, die sind nicht auf Europa beschränkt. Und das spezifische Problem der Aufklärung, nämlich die Macht der Kirche zu beschränken, das ist ein spezifisch europäisches Problem in gewisser Weise, was sich in China nicht in der Weise gestellt hat. Also das sind ja interessante sozusagen Beobachtungen.
1: Ja, oder auch im Islam, ja, wenn da gibt es keinen verfassten Klerus in dem Sinne. Das heißt keine weltliche Macht, kein Besitz. Das ist eine ganz andere Situation. Es gibt zwischen Sultan oder Kalif auf der einen Seite und den religiösen Autoritäten in den meisten Phasen der islamischen Geschichte eine de facto Trennung zwischen Staat und Kirche. Weil es eben keine Kirche gab, ja, also zwischen Staat und religiösen Gelehrten.
0: Jetzt sind wir schon bei der Aufklärung. Eben die Kritik der Aufklärung, die ist in den letzten Jahren auch relativ häufig auch aus kritischen philosophischen Richtungen, zum Beispiel postkolonialen kritischen Richtungen, formuliert worden. Wir haben vorhin darüber gesprochen, wie die Traditionslinien, auf die sich Europa bezieht, enger geworden sind. Ich sprach da von einer Selbstprovinzialisierung. Der Ausdruck der Provinzialisierung Europas, der geht ja vorwiegend auf den indischen Historiker Dipesh Chakrabarty zurück, der übrigens in 2 Wochen auch in dieser Sendung zu Gast sein wird. Und ihm geht es dabei natürlich auch in gewisser Weise um eine postkoloniale Kritik, also um eine Einsortierung Europas in einen globaleren Kontext, in dem Sinne Ihrem Vorhaben verwandt. Ist das eine Kritik, die für Sie auch stimmig ist? Sind das Ideen, die bei Ihnen zum Klingen kommen?
1: Also ich finde das sehr anregend, was Chakrabarty da macht. Und es war ein ganz, ganz entscheidendes Buch auch in der postkolonialen Theorie. Aber ich finde das eigentlich nicht überzeugend, ja, zu provinzialisieren. Denn so wie ich eben auch darüber gesprochen habe, geht es mir mehr darum zu universalisieren. Mhm. Ja, das ist vielleicht kein besonders...
0: Aber richtig zu universalisieren.
1: Richtig zu universalisieren. Zu sagen, wenn ich zum Beispiel über das Traumargument bei Descartes spreche, René Descartes, dass Traum und Wachen nicht unterscheiden werden können als Zweifel, dann sollte ich auch das entsprechende Argument in der mittelalterlichen Philosophie oder bei Platon oder bei Zhuang Zi in der chinesischen Philosophie miterwähnen. Ja, das ist auf sozusagen natürliche Weise universal oder global da zu denken. Das Provinzialisieren ist selbst eine irgendwie moralische Einstellung. Dass man sagt, aus Europa, auch weil die Aufklärung so stark mit der Kolonialzeit verquickt war, kam so viel Schlechtes, dass wir wirklich auch gegen diese Vorherrschende, diese Dominanz auch kämpfen müssen. Und das kippt das Kind mit dem Bade aus. Das übersieht, wie viele interessante, wichtige Anregungen, kulturelle, intellektuelle, von europäischem Boden ausgingen. Aber es gab eben auch unglaublich viele interessante und wichtige und anregenswerte Gedanken und kulturelle Praktiken auf anderen Kontinenten. Das Überwinden dieser kulturellen Labels ist mein Hauptanliegen. Dass man nicht schaut, ist das deutsch, ist das europäisch, sondern höchstens schaut, wo kommt es her, ja geografisch, um fair zu sein und in welchen historischen Epochen ist das passiert. Aber eigentlich sind es Traditionen, die alle Menschen betreffen. Das ist sozusagen eine humanistische Einstellung, die der späte Edward Said übrigens auch hatte. Ja, der Verfasser von Orientalism, diesem Gründungsbuch des Postkolonialismus, da wir gerade über Postkolonialismus sprechen, der so in diesen späten Interviews auch im holländischen Fernsehen 2000, Leben und Werken oder auch mit Daniel Barenboim zusammen viel Identity Politics zurückgewiesen hat und gesagt hat, es geht darum, kulturelle Labels zu überwinden, Identitätskämpfe zu vermeiden und gleichzeitig die Differenzen stehen zu lassen. Das ist, glaube ich, ein guter Weg, ein sensibler, universalistischer, globaler Weg.
0: Sensibler Universalismus, auch ein schönes Wort. In gewisser Weise sind Sie da vielleicht näher an den französischen Sinologen François Julien, der Kultur und Gedanken oder Philosophien global als Ressourcen begreift, die jedermann zugänglich sind, wo sich auch jeder bedienen kann. Also ich darf gleichermaßen bei Kant wie bei Konfuzius meine Gedanken sammeln, holen. Das ist ein Schatz, der der Menschheit insgesamt zur Verfügung steht. Das ist ein sehr schöner Gedanke, aber stößt er nicht dann trotzdem irgendwie an politische Grenzen? Also der Punkt an postkolonialen Theorien ist ja schon, dass es immer noch politische Machtverhältnisse gibt.
1: Das ist unbedingt richtig und deswegen sensibel. Wir brauchen Sensibilität, wenn man auch fragt, ist es mir möglich, darf ich mir afrikanische Traditionen zum Beispiel aneignen oder bestimmte afrikanische Traditionen des 16. Jahrhunderts aus Ghana oder so und mich da zu Hause fühlen, obwohl ich in einer europäischen Stadt geboren bin, dann würde ich sagen, natürlich ja, das darf ich. Aber ich sollte wissen, wofür diese Traditionen historisch Verwendung fanden. Ja, also, oder wenn ich mit Jugendlichen diskutiere, ja, darf afrikanische Locken tragen. Ja. Wer darf Rasta-Locken tragen? Steht das jedem offen oder ist das eine Aneignung? Und da kommt es auf Sensibilität an. Ich würde sagen, es ist ein menschliches Erbe, es ist eine Ressource, ja. Das ist von Menschen für Menschen. Aber man sollte wissen, dass das auch einmal ein Protestzeichen war und vielleicht auch immer noch ist. Und das in diesem Bewusstsein sozusagen auch für sich übernehmen, seine eigene kulturelle Heimat.
0: Vielleicht noch ein kleiner Schritt dahin, so zum Schluss. Mir fällt auf, Sie sind ja nun ja auch jemand, der wirklich im akademischen stark auch tätig ist in der Herstellung auch von Ressourcen, die dann verfügbar sind für eben auch eine etwas größere, globalere Perspektive. Sie sind ja auch Herausgeber eines Lexikons mit lateinisch-arabischem Vokabular. Die Verfügbarkeit von Wissen über andere Kulturen, also dass ich Konfuzius als Ressource für mich nutzen kann, dass ich sensibel universalistisch sein kann und mich mit afrikanischen Traditionen beschäftigen kann, setzt ja voraus, dass ich entweder all diese Sprachen erlerne oder dass Akademiker wie Sie auch diese Ressourcen zur Verfügung stellen, nämlich in Übersetzungen, in Editionen, die ich auch studieren kann. Und da scheint mir, sind die letzten 10 Jahre doch recht produktiv gewesen.
1: Ja, die sind wirklich sehr produktiv gewesen. Als ich in den späten 80er, 90er Jahren Philosophie studiert habe, war es viel schwieriger, sich zu informieren über nicht-europäische Philosophie. Das hat sich geändert, gerade in den letzten 10 Jahren. Es gibt so viele gute, vor allen Dingen englischsprachige, aber auch inzwischen deutschsprachige Companions zum Beispiel. Also wenn man jetzt den Eindruck hat, man möchte eigentlich doch auch chinesische Philosophie selber unterrichten, es gibt keine Ausrede mehr. Ja, es gibt einfach zu viele gute Textausgaben mit Kommentaren, ähnlich bei indischer Philosophie, aber auch im weitesten Sinne vom afrikanischen Kontinent, aber auch dann sozusagen durch den Sklavenhandel und die Migration in Amerika. Da gibt es auch sehr viel mehr, wenn man jetzt unterrichten möchte oder sich selber informieren möchte. Ja, das ist eine wichtige Motivation für mich, definitiv. Texte bereitzustellen, philologisch, historisch verlässliche Basis zu schaffen für ein solches Verständnis auch von Europa, das sehr stark verbunden ist mit Nordafrika und Westasien. Diese Verbundenheit dann aus den Quellen heraus auch verstehen zu können, auch wenn man selber nicht all diese Sprachen lernen kann.
0: Diese Verbundenheit, und die kann eben anknüpfen, und das ist das Schöne an unterschiedliche historische Epochen, zum Beispiel auch an das lateinisch-arabische Mittelalter. Es gibt immer eine Ressource, wo man weiterarbeiten kann. Man muss nie ganz bei Null anfangen, und das ist vielleicht das Schöne an historischem Bewusstsein. Herr Hasse, ganz herzlichen Dank für diese Einsichten in das sich stets verändernde Europa.
1: Vielen Dank, dass ich hier dabei sein durfte und das schöne Gespräch mit Ihnen haben konnte, von Jumark. Vielen Dank.
0: Ja, und liebe Hörerinnen und Hörer, wenn Sie selber noch ein bisschen weiterlesen wollen und nachdenken wollen über Europa, der Essay von Dag Nikolaus Hasse heißt »Was ist europäisch? Zur Überwindung kolonialer und romantischer Denkformen«. Der ist 2021 schon im Reclam Verlag erschienen und ist immer noch äußerst lesenswert. 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

0: Jacotine, What Did I Do? Die australische Sängerin hier im Deutschlandfunk Kultur. Und Sommerzeit ist ja Reisezeit und wir als Philosophiesendung reisen da immer gerne an sogenannt philosophische Orte. Also Orte, wo man den Geist eines Denkers oder einer Denkerin vielleicht noch ein bisschen spürt. Heute geht es nach Mittelfranken und zu Ludwig Feuerbach. Der wäre wahrscheinlich ganz vergessen, wenn nicht Karl Marx sich in seinen Thesen über Feuerbach auf diesen philosophischen Außenseiter bezogen hätte und auf seine Religionskritik. Was den Philosophen Ludwig Feuerbach prägte, das hat viel mit einem besonderen Ort zu tun, mit Schloss Bruckberg in Mittelfranken. Gerd Michalek war für uns da.
1: Als Sohn des bekannten Rechtsgelehrten Paul Johann Anselm Feuerbach besitzt Ludwig an sich gute Chancen für eine akademische Karriere. Doch schon früh entwickelt er sich zum akademischen Außenseiter. Er vergleicht öffentliche Auftritte mit dem Gang zum Schafott. Außerdem entpuppt sich sein philosophisches Frühwerk Gedanken über Tod und Unsterblichkeit, obwohl unter Pseudonym veröffentlicht, als Karrierekiller. Es verhindert eine dauerhafte Anstellung an der Erlanger Uni. 1833 will es jedoch das Schicksal, dass sich der 29-Jährige in Bertha Löw verliebt. Die Fabrikantentochter bewohnt Schloss Bruckberg in Mittelfranken und nach der Hochzeit mit Löw zieht auch Feuerbach dort ein.
2: Das Gebäude, worin ich lebe und schaffe, ist ein ehemaliges markgräfliches Jagdschloss, seit Ende des vorigen Jahrhunderts und noch jetzt eine Porzellanfabrik, deren Besitzer drei noch lebende Schwestern sind, von denen eine meine Frau, deren oberster Lenker und Leiter mein Schwager ist. Diese schöne und geräumige, zum Studieren und Denken trefflich geeignete Wohnung ist es auch, die mich hauptsächlich an Bruckberg fesselt.
1: Dieses knapp 300 Jahre alte Schloss steht noch heute. Hufeisenförmig steht der ockergelbe Bau mit rotem Dach am Rand des 1200-Seelendorfes Bruckberg. Vor dem Eingang ein großes Schild Diakoneo, Wohn Bruckberg. Die Einrichtungsleiterin Peter Hinkel öffnet die Tür.
3: Also wir sind hier im historischen denkmalgeschützten Treppenhaus des Bruckberger Schlosses, ehemaliges Schloss der Ansbacher. Seit 1892 Einrichtungen für Menschen mit einer geistigen Behinderung.
1: Aus der einstigen Porzellanfabrik ist vor 130 Jahren ein Behindertenwohnheim für mehr als 100 Menschen geworden. Zu Feuerbachs Zeiten ist die Fabrik noch aktiv. Doch auch für ihn selbst beginnen hier produktive Jahre. Als er 1837 zu seiner Ehefrau aufs Schloss zieht, betont Helmut Fink, Vorsitzender der Ludwig-Feuerbach-Gesellschaft,
4: er hat sich dort sehr wohl gefühlt. Er nennt es in einem Brief seinen geliebten Musensitz und er hat das Landleben genossen. Und er war dann sogar stolz auf die Befreiung von akademischen Zwängen. Er hat dort seine Arbeit als Privatgelehrter ausführen können.
1: An diesem Rückzugsort empfängt Feuerbach Freunde und auch Bewunderer seines Werks, die niemals einen Hörsaal betreten haben.
4: Feuerbach war keiner, der sich jetzt nur mit anderen Intellektuellen abgegeben hätte, sondern es wird berichtet, dass er auch mit den ortsansässigen Bauern und Fabrikarbeitern gerne geredet hat, dass er auch die Bierkneipe besucht hat und er hat sich zum Beispiel auch für Geologie interessiert. Und er war dann zum Beispiel in den 1850er Jahren auch ein Mitgründer eines Vereins für Bienenforschung.
1: Noch heute besitzt Schloss Bruckberg den Charme eines herrschaftlichen Gebäudes in Ruhiglage. Ein Blick in Feuerbachs ehemaliges, inzwischen möbelfreies Arbeitszimmer. Ein Raum mit beachtlicher Höhe.
3: Auf jeden Fall über 3 Meter Höhe. 3,50 Meter würde ich schätzen. Man muss sich wirklich einen Schlossraum vorstellen. Mit Türen, großen Eichentüren, die rechts und links in die anderen Räumlichkeiten abführen, die auch mit Schnitzereien versehen sind. Mit einer Decke, an der noch so eine rokokotypische Dekostruktur ist und das ist das sogenannte Kaminzimmer, weil hier eben noch ein alter Kamin steht. Wenn man aus dem Zimmer rausschaut, dann schaut man in den sogenannten Brunnenhof.
1: Ein Ausblick ins Idyll, das Feuerbachs konzentriertes Arbeiten wohl gefördert hat. Insgesamt lebt der Philosoph mit Bertha Löw 23 Jahre lang im Schloss. Hier entsteht 1841 sein religionskritisches Hauptwerk, Das Wesen des Christentums. Kerngedanke ist die sogenannte Projektionsthese.
4: Damit ist gemeint, dass die Menschen sozusagen das, was sie im Leben beschäftigt, was sie nicht erreichen können, ihre unbefriedigten Sehnsüchte und Bedürfnisse in eine perfekte personale Autorität an den Himmel projizieren, nämlich als Gott. Das endliche Wesen des Menschen findet seine Auflösung im unendlichen Wesen Gottes. Und naja, damit ist die Gottesvorstellung einerseits erklärt und in ihrer Funktion auf das Menschliche zurückgeführt, aber letztlich auch als Illusion entlarvt.
1: Kein Wunder, dass sich an dem Werk damals die Gemüter erhitzen. Die Resonanz fällt sehr unterschiedlich aus.
4: Es war eine Zeit des Umbruchs und tatsächlich hat in Kreisen des gebildeten Bürgertums seine Philosophie Interesse hervorgerufen und ich würde sagen geradezu Begeisterung bei der beginnenden Arbeiterbildungsbewegung, die natürlich auch Fesseln der gesellschaftlichen Vorgaben und insbesondere Bevormundungen durch die Religion loswerden wollten. Aber gleichzeitig hat Feuerbachs Philosophie den Argwohn der Obrigkeit hervorgerufen.
1: Mit der Niederschlagung der deutschen Revolution von 1848, mit der auch Feuerbach seine Hoffnungen auf demokratische Veränderungen verband, erlahmt auch seine Tatkraft. Zeitweilig spielt er mit dem Gedanken, in die Hauptstadt der einstigen Revolutionsbewegung nach Paris zu gehen. Dann büßt er die wirtschaftliche Basis seines Privatgeländes.

0: stirbt. Die Beerdigung des lebenslangen Außenseiters gerät zum Happening mit tausenden Teilnehmern.
1: Das war nochmal ein Ereignis, wo alle, die durch seine Philosophie angerührt waren, zusammengekommen sind und seiner gedacht haben.
2: Und mit uns nochmals an Ludwig Feuerbach gedacht, hat Gerd Michalek. 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

0: Avec, das ist der Künstlername der jungen Österreicherin Miriam Hufnagel mit dem Song Madness. 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Und am kommenden Donnerstag, da beginnt in Mexiko-Stadt die größte Fußball-WM aller Zeiten, das erste Turnier mit 48 Mannschaften. Gespielt wird in Mexiko, in Kanada und in den USA. Ein Land, das ja aktuell sehr kritisch betrachtet wird von vielen Menschenrechtsorganisationen. Amnesty International etwa warnt vor Racial Profiling und willkürlichen Festnahmen durch die Einwanderungsbehörde ICE. Aber was bringt es, sich darüber vor dem eigenen Fernseher zu empören? Und warum machen wir das eigentlich jedes Mal aufs Neue? Das fragt Nils Schniederjan in seinem philosophischen Wochenkommentar.
1: Eigentlich hatte man gehofft, dass diese WM ruhiger wird. Nach Russland 2018 und Katar 2022 schien man mit der Vergabe an Mexiko, Kanada und die USA wieder zur Normalität zurückkehren zu können. Diesmal sollte es keine Diskussionen um autokratische Machthaber geben, um Angriffskriege, um offensichtliche Menschenrechtsprobleme. Drei Demokratien als Gastgeber. Das klang nach einer Rückkehr zur Normalität, nach einem Turnier, bei dem endlich nur der Fußball zählt. Daraus ist nichts geworden. Mit Trump kamen die brutalen Razzien der Einwanderungsbehörde ICE, die Drohungen gegenüber den Nachbarländern Mexiko und Kanada. Er begann einen Angriffskrieg gegen ein Land, das nun auch an der WM teilnimmt. Die Trump-Regierung hat in den USA ein Klima der Angst geschaffen, das Amnesty International anlässlich der WM als, Zitat, regelrechten Menschenrechtsnotstand bezeichnet. Human Rights Watch sieht in der Veranstaltung sogar eine, Zitat, potenzielle Menschenrechtskatastrophe. Schon Anfang des Jahres demonstrierten Menschen nach Gewalttaten der

0: Einwanderungsbehörde ICE für einen Boykott der WM. Inzwischen hat die Behörde ihren Einsatz in den Spielstätten bereits angekündigt. Und so ist auch die Debatte, ob man diese WM guten Gewissens schauen darf, wieder da. Die Bilanz der vergangenen Turniere legt nahe, dass sie folgenlos bleiben wird. Vor 4 Jahren gab es zu der WM in Katar die lauteste Empörungswelle in der Geschichte des Turniers. Es gab nicht nur 84 Millionen Bundestrainer, sondern auch 84 Millionen Moralexperten. Vertreter der Bundesregierung äußerten sich, die Debatte füllte wochenlang die Zeitungen. Das Ergebnis waren Rekordeinschaltquoten. Auch als das Turnier nur 4 Jahre nach der Invasion der Krim in Russland stattfand, änderte die Empörung darüber nichts an den Zuschauerzahlen. Inzwischen ist die moralische Kritik nach 3 Turnieren mit derselben Choreografie längst fester Bestandteil des Spektakels geworden. Sie verleiht dem Sportevent dabei auch eine gesellschaftliche Tiefe und Ernsthaftigkeit, die der bloße Kommerz wohl nie hätte erzeugen können. Dabei gehört die WM zu einer Reihe von Ereignissen, die aus dem normalen Lauf der Dinge herausfallen. 4 Wochen lang gilt eine andere Zeitrechnung. Länder, die sich sonst wenig zu sagen haben, treffen auf dem Rasen aufeinander. Ganze Belegschaften erscheinen übermüdet zur Arbeit. Selbst diejenigen, die sich sonst nie für Fußball interessiert haben, wissen am nächsten Morgen, wie das abendliche Spiel ausging. Die WM schafft einen kollektiven Erfahrungsraum, der angesichts unserer individualisierten Medien schon fast einzigartig geworden ist. Dass man diese Erfahrung nur im vollen Bewusstsein ihrer politischen Bedingungen machen, also nie einfach zuschauen, sondern immer gleichzeitig reflektieren soll, das macht nichts besser. Wer beim entscheidenden Elfmeter noch versucht, an die Menschenrechtslage im Gastgeberland zu denken, der hat am Ende weder das Spiel genossen, noch irgendetwas an der Lage verändert. Vielleicht sollten wir diese WM deshalb lieber zum Anlass nehmen, uns nicht weiter in der etwas verschämten Teilnahme zu üben, sondern in etwas anderem. In der Fähigkeit, ein seltenes Vergnügen, das uns aus unserem Alltag herausreißt, ohne weitere Rechtfertigungen zu genießen. Diesen Genuss in einer schlechten Welt auszuhalten. Das wäre vielleicht das eigentliche Lernziel dieses Turniers. Spätestens 2034 gilt es dann, das Gelernte erneut anzuwenden. Da findet die WM nämlich in Saudi-Arabien statt.
1: Nils Schneiderjahn war das mit einem philosophischen Wochenkommentar. In der kommenden Stunde geht es in den Religionen um religiöse Architektur, von der Sagrada Familia in Barcelona bis zum ersten indischen Hindu-Tempel in Berlin, der an diesem Wochenende nach über 20 Jahren Bauzeit seine Türen für Besucher öffnet.

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3: Die Nachrichten. Russland hat mit einer Drohne ein Lager für abgebrannte Brennelemente in der Nähe des ukrainischen Atomkraftwerks Tschernobyl getroffen. Zunächst war unklar, ob es sich dabei um einen gezielten Angriff handelte. Die Strahlungswerte seien stabil, erklärten die ukrainischen Behörden. Berichte über Verletzte gebe es nicht. Die internationale Atomenergiebehörde IAEA kündigte an, die Anlage alsbald zu inspizieren. Man sei von ukrainischer Seite über erhebliche Schäden an dem Gebäude informiert worden. IAEA-Generaldirektor Grossi erklärte auf X, der Vorfall sei äußerst besorgniserregend, da er sich in einer Liegenschaft ereignet habe, wo große Mengen an Kernmaterial gelagert seien. Angriffe auf kerntechnische Anlagen seien völlig inakzeptabel und verstießen gegen zentrale Grundsätze der nuklearen Sicherheit während eines militärischen Konflikts. Der ukrainische Präsident Selenskyj nannte den Angriff extrem niederträchtig und warf Russland vor, das Gebiet gezielt attackiert zu haben. In Israel ist bei mehreren Schusswaffenangriffen nach Angaben von Rettungskräften mindestens ein Mensch getötet worden. 5 weitere Personen seien verletzt worden. Die Polizei spricht von einem Terroranschlag. Der mutmaßliche Täter sei bei der Sicherstellung seines Autos erschossen worden. Das israelische Nachrichtenportal Ynet berichtete, es handele sich um einen arabischen Staatsbürger. Laut Polizei fielen zuerst an einer Tankstelle bei Kochav Yair, nordöstlich von Tel Aviv, Schüsse. Dabei seien 2 Menschen verletzt worden. Anschließend wurden aus 2 nahegelegenen Orten weitere Schussverletzte gemeldet. Ein etwa 30-jähriger Mann sei seinen Verletzungen erlegen. Die islamistische Terrororganisation Hamas reklamierte den Anschlag nicht für sich, äußerte sich aber befürwortend. Der Arbeitnehmerflügel der Union hat Unterstützung für den Vorschlag des Deutschen Gewerkschaftsbunds für verpflichtende Betriebsrenten signalisiert. CDA-Chef Rathke sprach von einem richtigen Schritt. Es gebe bereits funktionierende Modelle in der Chemieindustrie und anderen Tarifbereichen, die sicher für andere geöffnet werden könnten, sagte er den Funke-Medien. Die DGB-Vorsitzende Fahimi hatte angekündigt, Ende des Monats Details vorzulegen. Sie sagte dem Redaktionsnetzwerk Deutschland, rund 20 Millionen Menschen hätten keine betriebliche Altersvorsorge, meist weil sie in Betrieben ohne Tarifbindung tätig seien. In Deutschland besteht die Altersvorsorge aus 3 Elementen. Neben der gesetzlichen Rentenversicherung oder der Beamtenversorgung gibt es ergänzend neben der Betriebsrente auch noch verschiedene Formen der privaten Altersvorsorge. In Nigeria haben Sicherheitskräfte 360 Geiseln aus der Gewalt militanter Islamisten befreit. Die Kinder, Frauen und Männer seien aus einem Versteck der Boko Haram-Miliz in den Mandara-Bergen im Nordosten des Landes gerettet worden, teilte das Militär mit. Allerdings hätten 2 Kinder die Gefangenschaft nicht überlebt. Die Geiseln waren demnach über einen unbestimmten Zeitraum hinweg aus verschiedenen Gemeinden der Region verschleppt und in der Nähe der Grenze zu Kamerun festgehalten worden. In Nigeria terrorisieren islamistische Gruppen bereits seit Jahren die Bevölkerung, insbesondere im Norden des Landes. Zu den bekanntesten gehört die Boko Haram. Übersetzt bedeutet der Ausdruck »Westliche Bildung ist verboten«. Oft werden etwa Kinder aus Schulen entführt, um von den Familien Lösegeld zu erpressen. In der spanischen Hauptstadt Madrid haben mehr als 1 Million Menschen an einem Gottesdienst mit Papst Leo teilgenommen. Die Gläubigen versammelten sich auf dem zentralen Cibeles-Platz und in den umliegenden Straßen. Das katholische Kirchenoberhaupt war am Vortag von König Felipe und Königin Letizia empfangen worden. Weitere Stationen seiner einwöchigen Reise sind Barcelona und die Kanarischen Inseln. Abschließend das Wetter. Im Norden bewölkt und gebietsweise Schauer, vereinzelt auch kurze Gewitter. Nach Süden heiter bis wolkig und überwiegend trocken. Höchstwerte 18 bis 26 Grad. Morgen anfangs meist heiter bis wolkig, im Tagesverlauf aus Westen weiter zunehmende Bewölkung mit Regen und teils auch Gewittern. In der Südosthälfte noch bis zum Abend viel Sonnenschein, 20 bis 28 Grad. Und die weiteren Aussichten: am Dienstag wechselnd bewölkt mit Schauern oder schauerartigem Regen, im Nordwesten einzelne Gewitter, Abkühlung auf 15 bis 22 Grad mit den höchsten Werten im Osten. Das waren die Nachrichten.
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4: Hallo und herzlich willkommen. In unserer Sendung sprechen wir heute über religiöse Architektur in ihrer ganzen Spannbreite. Zwischen weltberühmten Wahrzeichen und Gotteshäusern, die von außen kaum als solche zu erkennen sind. Diese Unterschiede haben natürlich viel mit der Geschichte und Stellung einer bestimmten Religion im jeweiligen Land zu tun. Eindrucksvolle Bauten wie etwa der Kölner Dom oder die Sagrada Familia in Barcelona wurden von den politischen Mächten vor Ort unterstützt und durch großzügige Spenden der Gläubigen finanziert. Anders sieht das oft bei den Gotteshäusern von religiösen Minderheiten aus. Häufig fehlt ihnen das Geld für repräsentative Gebäude. Mit dem Ergebnis, dass zum Beispiel viele Muslime und Musliminnen in Deutschland kreativ werden mussten und manchmal immer noch in alten Schwimmbädern, in ehemaligen Tankstellen oder umfunktionierten Wohnungen beten, wie die Sozialpädagogin Chantal Munsch erzählt.
5: Sie mussten nehmen, was kam. Und aus diesem Umstand entsteht aber diese hervorragende architektonische Leistung. Also man kann auch sagen, es ist eine Architektur von unten, die aus dem Volk heraus ohne Architektinnen oft geplant und gemacht wird, um eben das Programm in die Hülle sozusagen zu bekommen.
4: Warum gerade solche Moscheen Räume der Zukunft sind, das hören Sie in etwa 15 Minuten. Außerdem blicken wir heute auf einen Hindu-Tempel, der nach 20 Jahren Bauzeit nun endlich in Berlin eröffnet wird. Schön, dass Sie dabei sind. Das hier ist Eddie Benjamin mit All for Nothing.

0: Seit Februar dieses Jahres steht die höchste Kirche der Welt in Spanien, genauer gesagt in Barcelona. Die Rede ist aber nicht von einem Neubau, sondern von einer der berühmtesten Sehenswürdigkeiten der Stadt, der Sagrada Familia. Geplant durch den katalanischen Ausnahmearchitekten Antoni Gaudí, selbst gläubiger Katholik. Die Basilika ist deshalb zu neuem Ruhm gekommen, weil ihr höchster Turm, der Jesus-Christus-Turm, endlich fertiggestellt wurde und noch ein Kreuz aufgesetzt bekommen hat. Kommenden Mittwoch, am 100. Todestag Gaudís, soll der neue Turm eingeweiht werden. Und zwar durch niemand Geringeren als Papst Leo XIV. Selbst. Was viele aber nicht wissen, dass Gaudí sich bei seinen Plänen auch von islamischer Baukunst inspirieren ließ. Etienne Röder war in Barcelona und hat sich selbst ein Bild davon gemacht.
1: Wenn man vor der berühmtesten Kirche Spaniens steht, der Sagrada Familia in Barcelona, dann ist man nicht allein. Fast 5 Millionen Menschen besuchen das von Antoni Gaudí gebaute Gotteshaus jährlich und die meisten von ihnen gehen nicht hinein, sondern fotografieren auf dem Platz vor der Kirche. Wer es dann doch schafft, eines der oft Wochen im Voraus ausverkauften Tickets zu erhaschen, ist begeistert, wie Alida Fischtreck, die aus Zagreb angereist ist. Beim Herauskommen beschreibt sie ihre Eindrücke mit glänzenden Augen.
2: War чудесно, impressivno, jedinstveno.
3: Ja, also die Kirche ist von innen mit Licht erfüllt und die Buntglasfenster sind einfach atemberaubend. Gaudís Idee, sich das Innere der Kirche ganz im Zeichen der Gegenwart Gottes vorzustellen, die habe ich wirklich gespürt. Es ist, als würde man durch einen Wald spazieren und die Veränderungen des natürlichen Lichts im Verlauf des Tages beobachten. Das hat mich tief beeindruckt. Auf jeden Fall wunderschön.
1: Säulen, die aussehen, als wären sie Baumstämme. Türme, die an Sandbogen erinnern und schlangenförmige Geländer. Dazu die organische Führung der Handläufe im Innern von Gaudís Gebäuden oder die in Glas und Lampen eingearbeiteten Muscheln. Es sind verspielt anmutende Naturdarstellungen wie diese, die Besuchern auffallen. In Scharen strömen sie in die Sagrada Familia oder den Park Güell auf einem Hügel oberhalb der Stadt. Pater Bruno Berces, zu dessen Wirkungsbereich auch die außergewöhnlichen Gärten des Park Güell gehören, hatte schon als Kind jeden Tag mit Antoni Gaudís Werk zu tun.
4: Früher haben wir im Park immer nach der Schule Fußball gespielt. Und schon damals hat mich Gaudís Ästhetik besonders angesprochen. Aber erst als Erwachsener habe ich sein Werk studiert und habe ihn praktisch sehen gelernt. Ich bin auf unendlich viele Symbole und Verweise spiritueller Natur gestoßen, die mir vorher verborgen waren.
1: In seinem Buch Gaudí und der Park Güell, Reise ins Innere eines Traums, beschreibt er die tiefere Symbolik hinter der Architektur des gläubigen Katholiken Gaudí, der sich für ein eheloses Leben in Askese entschieden hatte.
4: Gaudí sagte einmal, Originalität ist die Rückbesinnung auf das Original. Und das Original war für ihn die Schöpfung. Die göttliche Schöpfung hat er dann in diesen natürlichen Formen wiedergegeben, jedoch nicht als exakte Kopie. Er sagte ja, er würde gar nichts Eigenes erschaffen, sondern vielmehr die Essenz aus den Dingen herausziehen und neu interpretieren. An den neogotischen Elementen im Park Güell können wir das ganz wunderbar sehen. Er nimmt aus der Neugotik das Vertikale, das Licht und die Kraft der Farben.
5: In la esencia del gótico, que es la verticalidad, la luz, la imagen, no, la fuerza, el color.
6: Das Licht erreicht die höchste Harmonie, wenn es sich mit der Architektur verbindet. Suche nicht im Norden nach Kunst und Schönheit. Sie findet sich im Mittelmeerraum.
1: Das Mittelmeer. Für Gaudí war das der kulturell-ästhetische Raum seiner Prägung. In seinen Werken bezog er sich sowohl auf das Orakel von Delphi aus dem antiken Griechenland als auch auf die islamische Nazarí- und Mudéjar-Architektur der Iberischen Halbinsel. Teile Spaniens waren über 700 Jahre muslimisch regiert, und die dort angesiedelten Mauren prägten die spanische Kultur in Musik, Sprache und Architektur. Gaudis Architektur übernimmt folgerichtig auch islamisch geprägte Baulösungen und Ornamentik, etwa Keramikfliesen, Bögen und dekorative Akzentuierungen.
5: Oh, que hablabas del Islam. Él, bueno, es conocida su, su visita a Tánger. Él ahí proyectaba las misiones franciscanas de Tánger.
4: Gaudí verarbeitete künstlerisch praktisch alles, was ihm begegnete. Das machte seinen Stil aus. Im Jahr 1892 machte er eine sehr interessante Reise ins marokkanische Tanger. Dort sollte er einen Entwurf für die Franziskanermission anfertigen. Er kam zutiefst beeindruckt von der Architektur der dortigen Moscheen zurück nach Barcelona.
1: Das Projekt der Mission wurde nie vollendet. Betrachtet man jedoch die Skizzen dazu, erkennt man eindeutig die Türme seines späteren Meisterwerks, der Sagrada Familia. Neben den Türmen, die Minaretten ähneln, findet man heute in der Sagrada Familia außerdem komplexe geometrische Muster. So wurde die Unendlichkeit Gottes dargestellt. Eine klassische ästhetische Komponente islamischer Architektur Spaniens, die auf das Verbot zurückgeht, Gott abzubilden. Und im Innern der Kirche? Statt christlich inspirierter Zentralräume und Symmetrien, wie man sie aus romanischen oder gotischen Kirchen kennt, schuf Gaudí hier Raumgefüge, die fragmentiert, sequenziell und poetisch wirken. Eine Qualität, die oft mit islamischen Palastarchitekturen assoziiert wird.
4: In der Mudéjar-Ästhetik des 12. Jahrhunderts sollte die Architektur den Betrachter an einen anderen, spirituellen Ort versetzen. Ein Ort, der von der Vorstellungskraft lebt. Gaudí vermeidet in seiner Architektur die geraden Linien, sondern verwendet ebenso wie islamische Ornamentik Kurven und Rundungen.
1: Die geraden Linien gehören dem Menschen, die Kurven gehören Gott, soll Gaudí einmal gesagt haben. Im Parcuel an der berühmten Mosaikbank, die sich wie eine Schlange um die große Terrasse mit Blick auf Barcelona legt, sitzen Hunderte von Touristen aus aller Welt. Vielleicht ist Gaudís Ästhetik so erfolgreich, weil sie Menschen aus allen Kulturkreisen anspricht. Die Gärten, die Gaudí entworfen hat, verweisen auf den paradiesischen Zustand des Garten Eden. Man kann darin seine biblische Referenz erkennen. Inspiriert dazu haben ihn jedoch die Gärten Andalusiens, in denen die Mauren einst die Gartenkunst aus dem Orient bis zur Perfektion etabliert hatten.
0: Wer jetzt neugierig geworden ist, 100 Jahre nach dem Tod Gaudís feiert die Stadt dieses Jahr den Mann und sein Werk. An der Sagrada Familia gibt es unter anderem eine Ausstellung zu ihm. Zudem gibt es Konzerte, Prozessionen und Diskussionsrunden. Alle Informationen dazu finden Sie auch auf Englisch auf der Webseite der Sagrada Familia. Das hier ist indonesischer Soul, der an die 60er Jahre erinnert, in Deutschland noch kaum bekannt. Sängerin Natasja Sianturi singt darin von einem verstorbenen Menschen, von dem Wunsch nach Nähe, den gemeinsamen Momenten. The Marlowes mit Through the Changes.

0: In Deutschland hat sich für nicht repräsentative Moscheen das Wort Hinterhofmoschee etabliert. Es ist ein Begriff, der Assoziationen weckt. Versteckte Räume, Parallelgesellschaften, Imame, von denen keiner weiß, was sie genau predigen. Tatsächlich beten viele muslimische Gläubige in Orten, die nie als Moschee geplant waren. In Werkstätten, Ladenlokalen oder Gewerbehöfen. Allerdings sind die nur selten im Hinterhof. Und die Gläubigen beten dort nicht, weil sie sich verstecken wollen, sondern meist, weil schlicht nichts anderes zu bekommen war. Murat Koyunjo über eine Architektur, die aus der Not geboren ist und gerade deshalb oft zu erstaunlichen Ergebnissen führt.
1: Ein kleiner Hof an einer Seitenstraße im Duisburger Süden. Einige junge Erwachsene sitzen auf Stühlen unter einem großen Sonnenschirm und trinken Tee. Gerade eben haben sie das Mittagsgebet verrichtet und genießen das sonnige Wetter. Dass hier eine islamische Gemeinde ist, wüssten die wenigsten Anwohner, sagt Avni Ademi, der diesen Ort als sein zweites Zuhause bezeichnet.
2: Es ist auch so, dass du zum Beispiel nicht nur deine Gebete verrichten musst, sondern du kannst auch in der Moschee einfach nur deine Zeit verbringen mit Freunden, wo es zum Beispiel dann auch Spiele gibt. Also man kann auch Spiele spielen, zum Beispiel Schach. Man redet sehr viel. Also es muss auch nicht nur um den Islam gehen, sondern man redet auch über Alltagstätigkeiten, die man wirklich gemacht hat so im Leben. Und ja, also es ist nicht nur einfach nur beten gehen, sondern es ist ein Zusammentreffen, es ist ein Kennenlernen. Zum Beispiel ist es auch vor allem so, dass du fremde Menschen besser kennenlernst. Ne? Und am Ende wird man Freunde.
1: Diese islamische Gemeinde, zu der türkischstämmige und nordafrikanische Muslime gehören, existiert seit etwa 20 Jahren. Angefangen hatte das Konzept mit einem großen Gebetsraum. Inzwischen rückt das soziale Leben stärker in den Vordergrund. Ob Seniorennachmittage, Kochkurse oder Hausaufgabenhilfe. Hier ist für jeden etwas dabei. Viele Gemeinden bieten Sprachkurse und Beratungsangebote, besonders für Neuankömmlinge in Deutschland. Auch Fatma Bengü ist regelmäßig hier bei der Frauengruppe, dem sogenannten Schwesternkreis. Für sie ist es hier ein Rückzugsort und Treffpunkt zugleich.
3: Es wird viel geredet, viel gelacht, wie die Frauen sich versammeln und gemeinsam kochen für Ramadan, für die Iftar-Abende oder für die letzten 10 Nächte beispielsweise. Das ist dann wirklich, also die letzten 10 Nächte schläft kaum jemand, aber es sind hauptsächlich die Frauen, die dann dort stehen und sich dann da als Gemeinschaft, eben als Schwestern unter sich, ob man sich kennt oder nicht, vereinen und dort was zusammen hinzaubern.
1: Solche unscheinbaren Moscheegemeinden im Gegensatz zu großen repräsentativen Moscheebauten mit Kuppel und Minarett sind neben Zuhause und Arbeit eine Art dritter Ort, an dem Austausch nicht nur über religiöse Fragen stattfindet. Das hat Migrationsforscher Professor Errol Yildiz von der Universität Innsbruck festgestellt. Er hat viele Jahre in Köln gelebt und dort solche Hinterhofmoscheen kennengelernt. Damals wie heute sind sie besonders wichtig für Migranten.
4: Da konnte man auch Tee trinken, man konnte Haare schneiden lassen, man konnte eben auch einkaufen. Viele Studierende wussten auch, dass man da einkaufen kann am Wochenenden. Ja, also insofern war das natürlich für einige, die Gemeindemitglieder, war das ein Ort, ein religiöses, für die anderen war das eine Begegnung.
1: Vor allem die erste Generation der Türkeistämmigen fand dort Unterstützung.
4: Die haben das gebraucht, weil sie dann zu den regulären Einrichtungen keinen Zugang hatten, ja, weil sie keinen Zugang hatten, weil sie Sprachprobleme hatten, waren diese Orte für sie wichtig gewesen, um sich zu informieren oder auch beraten zu lassen oder ihre Kinder, die noch da waren, dass sie da an Hausaufgaben machen konnten.
1: Auch architektonisch sind diese Moscheen besonders, sagt Chantal Munsch, Professorin für Sozialpädagogik an der Universität Siegen. Zusammen mit einer Architektin und einem Soziologen hat sie bundesweit mehrere Gemeinden untersucht. Dabei stieß sie auf verschiedene interessante Konstellationen. Von alten Schwimmbädern, ehemaligen Tankstellen bis zu umfunktionierten Einfamilienhäusern oder
5: ein Hof mit ganz vielen Garagen rundherum. Da war der Handyshop in einer Garage, der Friseur in einer Garage, der Frauenraum in einer Garage. Und all diese Türen gehen auf den Hof und verbinden sich dort. Und ich glaube, im Gebäude daneben war dann der große Gebetsraum.
1: Mancherorts bringt die Vermietung von Gebäudeteilen an Geschäfte, Cafés oder Friseure Geld in die Moscheegemeinde.
5: Moscheen sind Baustellen. Immer wieder wird umgebaut, renoviert. Es gibt Jugendräume, Frauenräume, Playstations, Teestuben. Also sehr, sehr viele Höfe, wo man Feste veranstalten kann. Natürlich der Gebetsraum als schönster Raum.
1: Das Gemeindeleben verändert sich und die Räume wandeln sich je nach Bedarf und Funktion.
5: Da gibt es einen großen Flur, dann ist Gebetszeit, das ist Freitag, vielleicht ein Feiertag. Dann werden ganz routiniert die Teppiche ausgerollt. Dann ist das kein Flur mehr, sondern ein Gebetsraum. Nach dem Gebet, zack, zack, werden die Teppiche wieder zusammengerollt und das ist wieder ein Flur. Frauenräume haben diese vielen Funktionen oft. Die sind mal Gebetsraum, mal Schulungsraum, mal Treffpunkt. Wenn fest ist, sind sie Großküche und es wird Salat geschnippelt. Und eben diese Wandelbarkeit, eigentlich sind das die Räume der Zukunft.
1: Manche Gemeinden bieten auch Wohnräume für muslimische Studierende oder Senioren. Ein Zukunftsmodell in Zeiten knappen Wohnraums. Entstanden sind diese Orte oft aus dem Mangel an Alternativen.
5: Weil die Gemeinden Schwierigkeiten hatten, Räume zu bekommen. Und zwar nicht nur, weil es die Generation der GastarbeiterInnen war, die über wenig Geld verfügten, sondern durchaus auch, weil man ihnen nicht gerne die schönen Orte, die schönen Räume, die schönen Gebäude vermietete oder verkaufte. Das heißt, sie mussten nehmen, was kam. Und aus diesem Umstand entsteht aber diese hervorragende architektonische Leistung. Also man kann auch sagen, es ist eine Architektur von unten, die aus dem Volk heraus ohne Architektinnen oft geplant und gemacht wird, um eben das Programm in die Hülle sozusagen zu bekommen.
1: Und doch stört die Forscherin etwas. Der Begriff Hinterhofmoschee.
5: Ich würde sagen, dieses Wording macht empirisch überhaupt keinen Sinn. Diese Moscheen liegen in wenigen Fällen im Hinterhof. Meistens sind sie an der Straßenfront, meistens in einem Seitengebäude. Die sind nicht unsichtbar. Vor der Forschung konnten wir sie nicht sehen. Wenn man bis gelernt hat, die Moscheen zu erkennen, sieht man sie an ganz vielen Straßen, an ganz vielen Orten, an unterschiedlichen Zeichen. Der Begriff der Hinterhofmoschee ist sicher kein Begriff, den sich die Gemeinden selber gesucht haben, sondern es ist eine Zuschreibung von außen und wie viele Zuschreibungen von außen, verrät uns dieser Begriff vor allem etwas über die Klischees, die manche Menschen im Kopf haben und die dann irgendwie ja, das abwerten wollen. Es gibt überhaupt kein Argument, diesen Begriff weiter zu benutzen.
1: Die Professorin spricht daher lieber von kleinen Moscheegemeinden in ungenutzten Gebäuden. Ähnlich sieht es auch Avni Ademi aus der Duisburger Gemeinde. Provozieren lasse er sich nicht von dem Begriff.
2: Für uns ist es sogar in dem Sinne eher gesagt so ein kleiner Push, weil im Endeffekt wird geredet, ne? Und es werden Fragen gestellt. Ey, warum ist dies so? Warum ist das so? Also das heißt, man zeigt schon irgendwo indirekt das Interesse. So, und deshalb freuen wir uns eher darüber, wenn manche über uns reden. Ob es schlecht ist oder gut ist, das ist dann im Endeffekt deren Sache. Aber wir nehmen das immer positiv auf. Also uns pusht das.
1: Deshalb engagiert er sich zusammen mit seiner Gemeinde dafür, dass auch Nicht-Muslime hierher kommen. Und zwar nicht nur am Tag der offenen Moschee, am 3. Oktober.
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0: Hier geht es gleich weiter mit einem Bericht aus dem ersten indischen Hindu-Tempel, der diese Woche in Berlin seine Türen öffnet. Aber vorher habe ich Musik für Sie, und zwar von Blue Eye aus Belgien. Der Song heißt Alive.

0: In Berlin wird diese Woche mit mehreren Ritualen der größte indische Hindu-Tempel in Deutschland eröffnet. Seit über 20 Jahren haben die indischen Hindus in Berlin das Bauwerk geplant und dafür gesammelt. Doch wegen Geldproblemen musste der Bau immer wieder unterbrochen werden. Mechthild Klein durfte sich den Tempel schon vor der Eröffnung für uns anschauen.
1: Jahrzehntelang haben sich gläubige Hindus sonntags für ihre Zeremonie, die Puja, in einer umgebauten Sporthalle in Berlin-Neukölln versammelt. Doch jetzt haben sie endlich mehr Platz. Auf dem gleichen Gelände am Rande des Hasenheideparks ist ein großer Hindu-Tempel im indischen Stil eingeweiht worden. Auch der neue Tempel ist dem elefantenköpfigen Gott Ganesha gewidmet.
2: Sehr wichtig ist, Gott Ganesha ist ein friedlicher Gott und zuständig für den Bildung, Weisheit und Gerechtigkeit. In Deutschland ist sehr bekannt ist und Ganesha ist ein Gott, dass er nie gekämpft hat und auch nur mit Frieden, Tanzen, Freude gehabt hat. Deswegen lieben viele Deutschen, lieben sie den Ganesha.
1: Sagt der Sprecher des Hindu-Tempels Vilvanathan Krishnamurti. Der gebürtige Inder ist von Anfang an dabei. Über 20 Jahre haben die Gläubigen für den Ganesha-Tempel gesammelt, den Bau nach und nach vorangetrieben und dafür sogar Handwerker aus Indien einfliegen lassen. Es gibt einen 17 Meter hohen Hauptturm, der mit mehr als 200 bunten Götterfiguren und floralen Motiven verziert ist. In der Haupthalle dahinter steht im Zentrum der Schrein von Gott Ganesha. Auf den vier Nebenaltären sind Steinfiguren von den Göttern Shiva, Vishnu sowie Durga und Murugan zu sehen. Jeder Schrein ist mit Darstellungen der Gottheit in kräftig leuchtenden Farben angemalt. Davor stehen Figuren bewaffneter Torwächter zum Schutz vor Dämonen. Schon vor der offiziellen Eröffnung fanden viele Inder den Weg in die frühere Turnhalle des Tempelkomplexes.
2: Die Menschen kommen hier an, die Gläubigen, die haben ja Sorge. Jeder hat Sorge mit finanzieller Sorge, Gesundheitssorge und familiäre Sorge. Die kommen ja hier und Gott Ganesha widmen und oder beten, dass der Gott Ganesha helfen soll. Also die geben eine kleine Opfergabe und da gibt ein Priester, das ist ja nur ein Vermittler.
1: Bei einer Zeremonie schwenkt der Priester vor dem Hauptschrein einen Leuchter mit Feuer. Durch das Feuer sollen die Gläubigen direkt Kontakt mit der Gottheit aufnehmen können. Ein Besuch im Tempel kann aber auch dazu dienen, den Nachwuchs an den Hinduismus heranzuführen.
3: Für uns als eine Familie mit kleinen Kindern, ne, also ich denke, für die beiden ist es ja gut zu lernen, ne, dass sie auch so die Kultur auch so kennenlernen können.
1: Eine Kultur, in der Ganesha eine zentrale Gottheit unter vielen ist.
3: Wir haben Millionen Gott und in einer Familie hat ja auch jeder Mitglied einen Lieblingsgott. Ne? Also zum Beispiel für meinen Sohn, er mag Shiva, also das ist die Shiva, ne? Und sie mag die Krishna.
4: So my favorite God is Lord Murugan. So today we have come to Lord Ganesha and then next we are heading to
5: Meine Lieblingsgottheit ist Lord Murugan. Heute sind wir aber zu Gott Ganesha gekommen und gehen danach noch in einen anderen Tempel in Berlin.
6: Lord Rama und Mata Sita. It is very enlightening to worship them.
7: Es ist sehr bereichernd, diese Gottheiten zu verehren. Man kann viele Qualitäten von Lord Rama lernen, etwa das Durchhaltevermögen. Was immer geschieht, man soll sich einfach immer an den eigenen rechten Weg halten.
1: Die Religionswissenschaftlerin und Referentin Liane Wobbe macht schon seit 2 Jahrzehnten Führungen durch die Tempel und Einrichtungen der Berliner Hindu-Gemeinden. Der Shri Ganesh-Tempel sei einer der größten und wichtigsten Tempel der indischen Hindus in Deutschland, erklärt sie.
8: Am Anfang waren es ja 4.500 Hindus, die hier lebten in Berlin. Jetzt sprechen wir von 45.000. Das heißt, es hat sich so potenziert, dass auch der Bedarf an einem großen Tempel ja enorm gestiegen ist.
1: Hindus aus Sri Lanka haben schon seit 13 Jahren einen eigenen Tempel im Berliner Stadtteil Britz. Wobbe sagt, dass der Tempelkomplex an der Hasenheide ein kulturelles Zentrum für Hindus aus Indien und Afghanistan geworden sei. Sie kommen nicht nur sonntags zur Puja.
8: Das ist ganz wichtig, dass man ja die Gottheiten täglich verehrt, dass man sie beschenkt mit guten Düften, mit Wasser, mit Licht und auch mit Essensgaben. Und diese Zeremonie wird halt täglich durchgeführt.
1: Dass auch viele Deutsche den Tempel besuchen, darauf ist Sprecher Krishnamurti besonders stolz.
2: Wir haben so gesagt, dass wir wollen eine Gebetsstelle haben für alles, ein Zuhause so finden kann, jeder eine Freude haben kann, jeder kann seinen eigenen Lieblingsgott beten kann. Deswegen sind so besonders diesen Tempel ist, dass wir auch verschiedene Götter in einer Stelle haben. Jeder soll eine Freude haben, jeder hat seinen eigenen Weg zu beten. Deswegen ist der Tempel ist dargestellt, dass er halt wohlfühlen soll.
0: Und falls Sie den neuen Tempel an der Berliner Hasenheide auch mal besuchen möchten, er ist täglich geöffnet und Zeremonien, die sogenannten Pujas, finden auch unter der Woche statt. In unserem nächsten Song geht es ausnahmsweise auch mal um Religion, nämlich um die Reformation und die Frage, welche Auswirkungen sie auf die nordische Psyche hatte. Das ist die norwegische Band The Whitest Boy Alive mit 1517, also 1517, dem Jahr, in dem Martin Luther seine 95 Thesen an die Wittenberger Schlosskirche schlug.

Die Inspiration für diesen Titel kommt von einem Buch, einem Bestseller, um genauer zu sein. In I May Be Wrong beschreibt ein schwedischer Geschäftsmann, wie er sich entschied, ins Kloster zu gehen und dort 17 Jahre blieb. Vielleicht scheint ein bisschen was davon ja auch in diesem Song noch durch. Iguela May ist das mit Undone.

0: Sie hören Religionen im Deutschlandfunk Kultur und wir wollen uns jetzt der Manosphere zuwenden. Die Manosphere, das ist ein Sammelbegriff für ein loses Netzwerk von Influencern, die vor allem über YouTube und Social Media frauenfeindliche Ansichten verbreiten und bei denen interessanterweise häufig Gott eine Rolle spielt. Nur welcher Gott, das scheint gar nicht so wichtig zu sein. Solche Manfluencer, also Männerrechtsinfluencer, gibt es nämlich genauso in der muslimischen bis islamistischen Version wie in der christlich-konservativen bis fundamentalistischen Ausgabe. Was solche muslimischen und christlichen Manfluencer gemein haben und welche Unterschiede es gibt, das möchte ich jetzt gerne mit Yamuna Oehlmann besprechen. Sie ist Geschäftsführerin der Bundesarbeitsgemeinschaft Religiös Begründeter Extremismus. Das ist ein gemeinnütziger Verein, dem verschiedene zivilgesellschaftliche Organisationen angehören, die sich eben in diesem Themenfeld engagieren. Frau Oehlmann, ich glaube, wir müssen diese Welt erstmal ein bisschen anschaulich machen, denn vielleicht ist noch nicht jeder unserer Hörer und Hörerinnen in die Tiefen der Manosphere hinabgestiegen. Ich habe mal einen Clip aus einem Interview mit Andrew Tate mitgebracht, einem der bekanntesten inzwischen muslimischen Männerrechtsinfluencer. Und in dem Interview wird er gefragt, was er von Frauen hält, die mit mehr als einem Mann schlafen.
1: It goes against the will of God and nature. It goes against the way of man.
2: Es widerspricht dem Willen Gottes, dem Willen der Natur. Es widerspricht der menschlichen Ordnung. Über den größten Teil der Menschheitsgeschichte hinweg hatten Männer mehr als eine Frau. Jeder König, jeder Sultan. Lies die Bibel, lies den Koran. Niemals in der Geschichte wurden promiske Frauen gefeiert. Sie wurden in jeder einzelnen Gesellschaft mit Missbilligung betrachtet.
0: Ist das etwas, was aus Ihrer Sicht typisch ist für solche Accounts?
3: Ja, ich würde sagen, dieser Ausschnitt, den wir gerade gehört haben, das ist tatsächlich ein Paradebeispiel. Da hört man direkt viele Begründungen, ja, auf die wir vielleicht gleich noch zu sprechen kommen im Gespräch. Aber da wird die Bibel, da wird der Koran zitiert und da wird sie so ein frauenverachtendes Verhalten und antifeministisches Verhalten legitimiert durch historische und theologische Bezüge zu diesen beiden großen Religionen.
0: Diese Accounts befassen sich ja nicht ausschließlich mit Frauen oder der Abwertung von Frauen oder Antifeminismus, sondern die bieten ja eigentlich so eine ganze Bandbreite an Themen. Was sind denn da so häufige Themen, auf die Sie stoßen oder vielleicht auch eine häufige Ästhetik? Also was zeichnet diese Accounts in den sozialen Medien aus?
3: Das ist total spannend. Also wir beobachten seit ein paar Jahren, dass Accounts sowohl von islamistischen Akteuren schon ein paar Jahre länger, aber eben auch seit einigen Jahren von christlichen Fundamentalisten so eine bestimmte Ästhetik entwickelt haben. Und da versuche ich mir so ein paar Bilder zu beschreiben, was ein sehr typisches Merkmal ist, ist so diese Darstellung von besonders harten Männern. Da wird so eine Ästhetik dargestellt im Kampfsport. Es gibt Hashtags wie Come Dangerous. Den Männern wird quasi suggeriert, du musst ein harter Mann sein, um eine, in Anführungszeichen, weiche Frau zu bekommen. Und das Bild der Frau, was gezeichnet wird, ist dann ganz soft in Pastellfarben. Das sind die Tradwives, wie man sie vielleicht auch schon in Social Media gesehen hat, die am Herd stehen, Brot backen und so ganz sweet und soft daherkommen. Das heißt, es geht nicht immer nur um Antifeminismus, sondern es geht auch viel um dieses Self-Improvement. Männern wird gesagt, du musst ein harter Kerl sein, du musst an dir arbeiten und dann läuft es für dich.
0: Und das ist ja wahrscheinlich auch der Teil, der sehr ansprechend ist für viele junge Männer, kann ich mir gerade vorstellen, oder? Dass da auch so ein bisschen Orientierung gegeben wird, wie man vielleicht erfolgreich wird im Leben.
3: Ja, absolut. Und die Schwierigkeit bei diesen Themen ist, das ist ja nicht immer nur problematisch. Es kann ja auch tatsächlich so sein, dass jemand über Fitness-Content, über Disziplin sich selbst aus einem Loch rauszieht oder eben ein Idol hat, in dem er folgt. Aber das Problem ist, in dieser Manosphere, dass der Übergang sehr schleichend ist. Es kann passieren, dass man sich Rap-Musik anhört oder Kampfsportvideos schaut oder Fitness-Content und dann immer mehr in so einen Rabbit Hole, also in so einen Strudel gerät von Inhalten, die sehr in die eine Richtung deuten.
0: Jetzt ist ja ganz interessant, dass eben viele dieser Accounts tatsächlich auch immer wieder religiöse Inhalte ansprechen, dass es um Gott geht, dass es um den eigenen Glauben geht. Was für eine Rolle spielt das aus Ihrer Sicht da und was für einen Zweck erfüllt es vielleicht auch?
3: Religion ist in beiden Welten, also sowohl im islamistischen Extremismus und auch bei christlich-fundamentalen Gruppierungen eher ein Verstärker, weniger Ausgangspunkt. Das heißt, die Religion kommt meistens nicht zuerst, sondern zuerst steht so eine Ästhetik, diese Männlichkeitsbilder, die Sucht nach Ordnung, wie wir sie gerade besprochen haben. Und Religion kommt dann danach so als Begründung hinterhergeschoben. Es geht angeblich um eine gottgewollte Ordnung der Geschlechter. Und Und das heißt, vieles von diesem einfachen Weltbild wird dann am Ende mit einer Religion begründet. Und es funktioniert sowohl im Islamismus als auch bei fundamentalen Christen ganz gut.
0: Haben Sie das Gefühl, dass sich da was verändert hat? Also, weil ich hatte ja eingangs diesen Ton eingespielt von Andrew Tate. Der und sein Bruder waren lange sehr erfolgreiche solcher Männerrechtsinfluencer. Und es ist deswegen ganz interessant, weil Andrew Tate zum Islam konvertiert ist, sein Bruder zum Christentum konvertiert ist und beide sich vorher als Atheisten beschrieben haben und auch vorher schon damit erfolgreich waren. Also ich habe mich gefragt, steht das vielleicht auch für so eine Art Entwicklung, dass gerade einfach Religion wieder, ich weiß nicht, en vogue ist in so einer sehr konservativen Szene?
3: Ich glaube, Religion war nie weg, aber auf Social Media haben eben diese christlichen InfluencerInnen und auch islamistische InfluencerInnen leichtes Spiel. Also die Logik, die Bildsprache wird belohnt durch den Algorithmus. Und die extremistische Auslegung von der Religion in dem Fall schafft eine Form von Zugehörigkeit und gibt einen Sinn nach Ordnung. Und ich glaube, in dem Sinne ist es schon sichtbarer. Und gerade was ChristfluencerInnen betrifft, haben die einen absoluten Aufschwung in den letzten paar Jahren bekommen.

0: wo so ein ganz klares Schwarz-Weiß-Denken gelebt wird auch und andere Menschen, sei es LGBTQI-Communities oder Minderheiten, abgelehnt werden, dann wird es auf jeden Fall problematisch. Und extremistisch wird es dann, wenn es die FDGU betrifft, also die freiheitlich-demokratische Grundordnung. Das ist in Deutschland relativ klar definiert und vielleicht auch ein bisschen technokratisch. Aber das heißt, wenn sich eine Gruppe gegen den Staat richtet und das bestehende System ablehnt und im Zweifelsfall auch dafür bereit ist, Gewalt anzuwenden, um dieses System zu stürzen, hört sich stark an, aber eben gegen das System vorzugehen.
1: Mich würde nochmal die konkrete Ansprache von diesen beiden Gruppen, also den islamistischen und den christlich-fundamentalistischen Influencern, interessieren. Was nehmen Sie denn da wahr? Welche Ähnlichkeiten gibt es da vielleicht und welche Unterschiede aber auch?
0: Ähnlich ist einmal die Methodik in den sozialen Medien in den letzten Jahren. Die Bildsprache, angelehnt im Islamismus häufig auch an so eine Computerspiellogik, dieses harte, männliche, laute Musik, gestellte Körper, das ist so eine Bildsprache, die benutzt wird. Und bei den Frauen geht es um Schönheit, es wird viel von Weiblichkeit gesprochen, das sind so wiederkehrende Themen, die ähnlich sind.
1: Gibt es da noch große Unterschiede, die Sie sehen?
0: In der Ansprache vielleicht gar nicht so sehr, aber in der Wahrnehmung in jedem Fall. Also Islamismus wird zu Recht auch in Europa natürlich seit einigen Jahren als große Gefahr wahrgenommen und kommt auch an manchen Stellen sehr subtil daher. Aber bei christlich-fundamentalistischem Content ist es noch viel stärker so. Der wird nicht direkt als Bedrohung gegen für die Demokratie wahrgenommen. Das wird nicht so problematisiert.
1: Das bringt mich direkt zu der Frage, wie gefährlich ist denn das jetzt gerade auch, also wie Sie gesagt haben, im Islamismus gibt es da ohnehin schon eine große Aufmerksamkeit, aber vielleicht gerade jetzt auch im christlich-fundamentalistischen Bereich?
0: Gefährlich ist es, weil der Prozess schleichend ist und junge Menschen natürlich, wenn sie auf einer Sinnsuche sind oder vielleicht auch in einer persönlichen Krisensituation sind, leicht zu beeinflussen sind. Das heißt, das Angebot von zum Beispiel christlichen Influencern ist natürlich sehr attraktiv. Du gehörst zu unserer Gruppe, du kannst dich bei uns optimieren. Wir versprechen dir, dass du Zugang bekommst zu hübschen Frauen, die dann dich unterstützen und ja in so einer Idealvorstellung dann sich um Haus und Kinder kümmern. Und junge Männer können sich dadurch aufwerten und auch junge Frauen haben eine ganz klare Rollenzuschreibung. Und das ist schon gefährlich, weil natürlich irgendwie eine Individualisierung flöten geht und weil es die Demokratie aushöhlt.
1: Wie sieht denn in diesem Kontext sinnvolle Prävention aus und würde es helfen, diese beiden Phänomene mehr zusammenzudenken?
0: Das Problem ist, dass es wenig Angebote gibt für junge Muslime, die attraktiv sind, wo sie sich in der Moschee gut aufgehoben fühlen, wo die Angebote Spaß machen. Das ist auf jeden Fall ein Dilemma. Und dass es dann eben im Netz Angebote gibt, die diese Lücke füllen. Und ich glaube, da ist schon auch ein Pendant im christlichen Fundamentalismus, weil eben auch diese Freikirchen, nicht alle sind zu problematisieren, aber eine gewisse Leichtigkeit und Freude bringen und die Gottesdienste auf jeden Fall so gestaltet sind, dass die Spaß machen, dass Leute zusammenkommen, da wird gesungen, das ist nicht so steif. Das hat einen ganz anderen Anspruch und Attraktivität und darin verpackt sind die problematischen Botschaften.
1: Also könnte man zusammenfassen, vielleicht auch sagen, das Dilemma ist eigentlich, dass die großen Kirchen, aber vielleicht auch die etablierteren muslimischen Organisationen eben nicht unbedingt diese Angebote schaffen, die attraktiv genug sind, um junge Menschen mitzunehmen.
0: Ja, das stimmt in jedem Fall. Wir müssen diese beiden Phänomene schon zusammendenken, ohne sie gleichzusetzen. Weil die Muster eben ähnlich sind, die Plattformen sind die gleichen, die jungen Menschen sind die gleichen. Und manchmal ist es fast ein bisschen zufällig, ob sich jemand der einen oder der anderen Gruppe zugehörig fühlt. Also Präventionsarbeit ist natürlich absolut zentral, weil wir natürlich versuchen wollen, Jugendliche zu erreichen, bevor die sich in die eine oder andere Richtung radikalisiert haben. In der Präventionsarbeit ist die Medienkompetenz total zentral, dass Jugendliche die Algorithmen verstehen, Bildsprache dekodieren können und erkennen, wo bin ich vielleicht auch in einem Strudel. Und natürlich ganz wichtig, die Familien- und Distanzierungsberatung, also für Angehörige und Ausstiegswillige, dass es da entscheidende Angebote gibt. Und Menschen eben wissen, dass sie auch, wenn sie sich einmal in eine bestimmte Gruppe begeben haben, auch wieder da rauskommen können. Also den Glauben daran, dass Menschen sich verändern können, der ist in der Präventionsarbeit total wichtig. Und irgendwie so ein falsches Abbiegen muss keine Sackgasse sein.
1: Also es braucht Wissen, um den Menschenfängern und Extremisten nicht auf den Leim zu gehen, aber auch die Hoffnung, dass es sozusagen einen Weg raus gibt. Das sagt Yamuna Oehlmann. Sie ist Geschäftsführerin in der Bundesarbeitsgemeinschaft Religiös Begründeter Extremismus. Ganz herzlichen Dank für unser Gespräch.

0: Vielen Dank.
1: 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Hier im Deutschlandfunk Kultur geht es gleich weiter mit den Interpretationen. Die Kollegen dort befassen sich heute mit den Solokonzerten von Witold Lutosławski. Bei denen hatte der polnische Komponist die Publikumswirkung nämlich fest im Blick. Es war neue Musik, die hundertprozentig konsumiert werden kann. Definitiv leicht konsumierbar ist auch dieser Song. Er kommt von der kanadischen Popband Grand Eugène und dem französischen Musiker Miel de Montagne. Das hier ist Loin.

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1: Uhr, die Nachrichten. Das israelische Militär hat Ziele in südlichen Vororten der libanesischen Hauptstadt Beirut angegriffen. Dabei habe es sich um Infrastruktur der Hisbollah-Miliz gehandelt, teilten Premierminister Netanyahu und Verteidigungsminister Katz in einer gemeinsamen Erklärung mit. Konkret seien terroristische Stützpunkte im mehrheitlich schiitisch geprägten Viertel Dahiyeh attackiert worden, das als Hochburg der vom Iran unterstützten Hisbollah gilt. Laut der Mitteilung handelte es sich um eine Reaktion auf einen vorherigen Beschuss israelischen Gebiets durch die Miliz. Zwischen Israel und der Regierung des Libanons gilt eine Waffenruhe, an die sich die militanten Islamisten nicht gebunden fühlen. Da die Hisbollah vom Libanon aus operiert, zielen die israelischen Angriffe trotz Feuerpause immer wieder auf das Territorium des Landes. Der ukrainische Präsident Selenskyj hat Russland vorgeworfen, das Lager für abgebrannte Brennelemente in der Nähe des ukrainischen Atomkraftwerks Tschernobyl gezielt angegriffen zu haben. Es handele sich um einen außerordentlich hinterhältigen Angriff Moskaus auf kritische Infrastruktur, teilte er auf Telegram mit. Nach Angaben ukrainischer Behörden sind die Strahlungswerte rund um das beschädigte Gebäude stabil. Die Internationale Atomenergiebehörde kündigte an, die Anlage alsbald zu inspizieren. IAEA-Generaldirektor Grossi erklärte auf X, der Vorfall sei äußerst besorgniserregend, da er sich in einer Liegenschaft ereignet habe, wo große Mengen an Kernmaterial gelagert seien. Angriffe auf derartige Anlagen seien völlig inakzeptabel und verstießen gegen zentrale Grundsätze der nuklearen Sicherheit während eines militärischen Konflikts. Thüringens CDU-geführte Landesregierung will eine Initiative in den Bundesrat einbringen, um die Schulpflicht in Deutschland zu stärken. Die Bundesregierung soll Medienberichten zufolge aufgefordert werden, allen Vorhaben entgegenzutreten, die dieses tragende Prinzip des deutschen Bildungssystems schwächten. Hintergrund ist demnach eine Forderung aus dem Wahlprogramm der AfD in Sachsen-Anhalt. Die AfD will Eltern erlauben, ihre Kinder zu Hause zu unterrichten. Zur Kontrolle soll es halbjährlich zentrale Prüfungen geben. Ähnliche Vorstöße gab es bereits aus anderen AfD-Landesverbänden. Fachleute gehen davon aus, dass für eine Aufweichung der Schulpflicht das Grundgesetz geändert werden muss. Die von den Pharmakonzernen Eli Lilly und Boehringer Ingelheim abgesagten Investitionen sind nach Einschätzung des Instituts der deutschen Wirtschaft ein deutlicher Warnschuss. Die Pharma-Expertin des IW, Jasmina Kirchhoff, sagte der deutschen Presseagentur, die Entwicklung sei sehr ernst zu nehmen. Viele andere Unternehmen hätten ähnliche Überlegungen. Eli Lilly wollte am Produktionsstandort im rheinland-pfälzischen Alzey bislang 2,5 Milliarden US-Dollar ausgeben. Nun soll es nur noch die Hälfte sein. Boehringer streicht nach eigenen Angaben 900 Millionen Euro, die vor allem für den Ausbau von Infrastruktur vorgesehen waren, etwa für neue Laborgebäude. Beide Unternehmen nannten zur Begründung die geplanten Sparmaßnahmen der Bundesregierung im Rahmen der Gesundheitsreform. In Berlin ist ein neuer Hindu-Tempel mit Wasser aus der Spree und dem indischen Ganges geweiht worden. Mithilfe eines Krans wurde das Wasser über die Spitze des Tempelturms gegossen. An der Zeremonie nahmen Berliner Politiker und der indische Botschafter teil. Die seit Mitte der Woche andauernden Feierlichkeiten erreichten damit ihren Höhepunkt. Die Planungs- und Bauzeit für den Tempel hatte sich über gut 2 Jahrzehnte erstreckt. Der Bau an der Hasenheide in Neukölln gilt als einer der größten in Europa. Hindus stellen mit rund 1,2 Milliarden Menschen die drittgrößte Weltreligion. In Deutschland leben schätzungsweise rund 100.000. Der Glaube hat seinen Ursprung in Indien und zeichnet sich unter anderem durch eine Vielfalt an Göttern aus. Abschließend das Wetter. Im Norden bewölkt und gebietsweise Schauer, vereinzelt auch kurze Gewitter. Nach Süden heiter bis wolkig und überwiegend trocken. Höchstwerte 18 bis 26 Grad. Morgen anfangs meist heiter bis wolkig, im Tagesverlauf aus Westen weiter zunehmende Bewölkung mit Regen und teils auch Gewittern. In der Südosthälfte noch bis zum Abend viel Sonnenschein. 20 bis 28 Grad. Das waren die Nachrichten.
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2: Zufall und Notwendigkeit. Zwischen diesen beiden Begriffen lebt die Musik von Witold Lutosławski. In den Werken des polnischen Komponisten gibt es immer wieder Abschnitte, in denen die gewohnte Ordnung der Musik außer Kraft gesetzt zu sein scheint. Und mit seiner charakteristischen Klangvorstellung wurde Lutosławski einer der prägenden Komponisten der Zeit nach 1945. Und um diese Musik geht es in den kommenden beiden Stunden. Am Mikrofon begrüßt sie Olaf Wilhelmer. Genauer gesagt geht es um Solokonzerte, um Werke für Soloinstrument und Orchester, die Lutosławski für berühmte Virtuosen komponiert hat, unter anderem für Mstislav Rostropowitsch, für Anne-Sophie Mutter, für Heinz Holliger und für Christian Zimmermann. Das ist viel Stoff und ich bin sehr froh für Unterstützung im Studio. Es ist Michael Stegemann. Er ist Publizist, er ist Radiomacher und Seniorprofessor für Musikwissenschaft an der TU in Dortmund. Herzlich willkommen, Herr Stegemann.
3: Vielen Dank, ich freue mich sehr.
2: Herr Stegemann, wir haben an dieser Stelle vor nicht allzu langer Zeit über die Violinmusik von Karol Szymanowski gesprochen, unter anderem auch über das Violinkonzert. Szymanowski, der große polnische Komponist der ersten Hälfte des 20. Jahrhunderts, der klassischen Moderne. Lutosławski, jetzt sozusagen der große polnische Komponist nach 1945. Ist das für Sie eine Traditionslinie, eine Fortsetzung?
3: Aus der Perspektive von heute und als Nicht-Pole betrachtet, glaube ich, ja. Zumindest was die musikwissenschaftliche und musikhistorische Bedeutung dieser beiden Komponisten angeht. Ich glaube allerdings, dass Lutosławski sich nicht selbst als Erben von Szymanowski verstanden hat. Es hätte ja auch noch andere gegeben wie Tadeusz Bert oder Kazimierz Żyrocki und so weiter. Aber natürlich ist, wenn man von heute auf die Musikgeschichte Polens im 20. Jahrhundert blickt, diese Filiation eindeutig.
2: Witold Lutosławski, der neben Penderecki sicherlich bedeutendste polnische Komponist der Nachkriegszeit, scheint mir heute fast ein wenig, ich will nicht sagen in Vergessenheit geraten, aber doch ein bisschen ins Hintertreffen geraten zu sein. Insofern finde ich das sehr schön, dass wir hier in diesen zwei Stunden auch hoffentlich ein bisschen etwas für die Wahrnehmung von Lutosławski tun können. Aber Michael Stegemann, ich glaube, es gibt ein Stück, das wirklich viele Menschen kennen, wahrscheinlich aber ohne zu wissen, dass es von Lutosławski stammt.
3: Ja, und zwar ist das die Titelmusik des ZDF-Magazins. Das war eine Politsendung, die fast 20 Jahre lang von 1969 bis 87 im ZDF gesendet wurde, mit dem berühmt-berüchtigten und erzkonservativen Moderator Gerhard Löwenthal. Und die Auftaktmusik des ZDF-Magazins, die übrigens heute noch in dem ZDF-Magazin Royal von Jan Böhmermann nachklingt in gewisser Weise, klang 1969 so.

0: Ja, das ist ein Ausschnitt aus dem Konzert für Orchester, das Lutosławski 1954 vollendet hat. Hier übrigens in einer Einspielung mit Lutosławski selbst am Dirigentenpult, ein Thema, das uns in den beiden Stunden noch sehr beschäftigen wird. Lutosławski als Dirigent seiner eigenen Werke, und vielleicht hat der eine oder die andere ja wahrgenommen, dass zumindest diese Melodie, die wir am Anfang hören, die signalartige Melodie, heute in der Sendung von Jan Böhmermann vom Studioorchester immer paraphrasiert wird.
1: Ja, also eine lange Tradition, vor allem hier in Deutschland natürlich. Aber vielleicht, Herr Wilhelmer, sollten wir ganz kurz die biografischen Rahmendaten festlegen oder skizzieren, um zu wissen, von wem genau wir sprechen. Also Witold Lutosławski wurde am 25. Januar 1913 in Warschau geboren, hat dort auch Komposition studiert, unter anderem bei Witold Maliszewski, einem Schüler von Nikolai Rimski-Korsakow, und das wird sehr wichtig werden, er hat Mathematik studiert. Er beginnt dann 1938, also mit 25 Jahren, seine ersten Werke zu schreiben. Er möchte gerne nach Paris gehen, um dort zu studieren, wie so viele andere osteuropäische Komponisten es getan haben, aber der Zweite Weltkrieg kommt dazwischen. Lutosławski bleibt also. In Polen schlägt sich mehr schlecht als recht als Pianist und mit kleineren Auftragsarbeiten durch. Und nach dem Krieg arbeitet er tatsächlich auf der einen Seite als Café-Pianist, zusammen auch mit anderen Musikern, und schreibt seine erste große Symphonie, die von 1941 bis 1947 entsteht, aber in diesem sehr harschen Klima der osteuropäischen Diktaturen, sage ich jetzt mal, wird diese Musik als formalistisch abgelehnt, und er muss sich eben damit begnügen, Gebrauchsmusiken zu schreiben, vor allem für das Radio und für den Film. Er hat sogar Schlager komponiert unter einem Pseudonym, also er hält sich mehr schlecht als recht über Wasser. Und aus dieser Zeit eben stammt auch das Konzert für Orchester 1950 bis 1954, und das ist die Zeit dann der sogenannten Tauwetterperiode nach dem Tod Stalins 1953. Und da erst kann Lutosławski so arbeiten und sich so präsentieren, wie er es eigentlich will. Und ab 1960 beginnt mit dem Orchesterwerk Jeu Vénitien, venezianische Spiele, eine Richtung, die man als nicht determinierte Aleatorik bezeichnen kann. Das ist etwas, was er wirklich mit konsequent bis zu seinem Tod am 7. Februar 1994 ist er in Warschau gestorben. Bis zu seinem Tod wird er diesen Stil der Aleatorik konsequent weiterentwickeln, weiter betreiben, auch mit diesem Stil experimentieren.
0: Da sind wir schon wieder bei den Begriffen Zufall und Notwendigkeit. Ja. Ich lasse den Begriff Aleatorik, diesen Fachbegriff, einfach mal stehen. Wir kommen später darauf zurück.
1: Und das Oeuvre von Lutosławski übrigens, Sie haben eben gesagt, Herr Wilhelmer, er sei so ein bisschen scheinbar in Vergessenheit geraten oder nicht mehr so präsent. Das ist vielleicht richtig für die Konzertpraxis, aber wir waren beide sehr, sehr erstaunt, wie umfangreich die Diskografie auch bis in die letzten Jahre hinein der Werke von Lutosławski ist. Also für die Musiker und für die Solisten ist es ein unglaublich dankbarer Komponist, der immer und immer wieder aufgenommen wird, obwohl diese Musik nicht spontan immer leicht zu hören ist. Aber es gibt halt unglaublich viele Aufnahmen, auch nach wie vor. Und in diesem relativ umfangreichen Oeuvre von Lutosławski gibt es drei ausdrücklich Konzert genannte Werke. Das für Violoncello, das für Oboe, Harfe und Kammerorchester und das für Klavier und Orchester. Und es gibt noch eine Reihe, 5 Werke genau gesagt, die konzertant sind, nicht immer unbedingt original mit Orchester, sondern aus Kammermusikwerken weiterentwickelt und weitergeführt. Das sind die 5 Tanzpräludien für Klarinette, das sind die Paganini-Variationen für Klavier, das ist das Cellowerk Grave, Metamorphosen, das ist Chain 2 für Violine und das ist eine Partita für Violine und Orchester. Wir werden leider hier im Rahmen dieser 2 Stunden nicht Zeit haben, alle Werke zu betrachten, aber wir sollten vielleicht doch einfach vorne anfangen und dann mal gucken, wie das mit den Tanzpräludien begonnen hat, die ursprünglich ein Kammerensemblewerk waren und dann später 1955, ein Jahr nach der Urfassung, für Klarinette und Kammerorchester bearbeitet wurden.
0: Genau, und ich denke vor allem, auch wenn das vielleicht ein wenig untypisch ist, ist das für uns sehr wichtig zu hören, denn es ist noch der in Anführungszeichen frühe Lutus Vasky, der sehr unter dem Einfluss der Folklore steht, natürlich einer Folklore, die durch die Schule Bartoks hindurchgegangen ist, also der künstlerisch sehr avanciert durchgearbeiteten Folklore. Wir hören einmal hinein in diese Tanzpräludien für Klarinette und kleines Orchester, in diesem Fall auch wieder mit Witold Lutosławski am Pult, hier des Symphonieorchesters des Bayerischen Rundfunks. Eduard Brunner spielt die Klarinette, daraus die Nummer 1.

0: Das erste der Tanzpräludien von Witold Lutosławski mit dem Komponisten am Dirigentenpult und Eduard Brunner, Klarinette, das Symphonieorchester des Bayerischen Rundfunks. Herr Stegemann, Sie haben noch eine kleine Vergleichsaufnahme dazu ausgewählt und die ist auch wegen des Dirigenten interessant, weil es sich hier um Krzysztof Penderecki handelt, den anderen großen polnischen Komponisten der Zeit.
1: Ja, wobei sich die beiden offenbar ziemlich aus dem Weg gegangen sind, zumal nachdem Penderecki in eine konservative Rückkehr zur Tonalität verfallen war. Aber natürlich, es sind die beiden Schlüsselfiguren und es ist interessant, finde ich, dass Penderecki eine Aufnahme mit der Tschechischen Philharmonie, also nicht mit einem polnischen Orchester, eingespielt hat, und zwar im Jahr 1998 zusammen mit der Klarinettistin Sharon Kamm. Und es ist ein völlig anderer Gang. Es ist viel schwerer, viel gravitätischer. Also mich hat es so ein bisschen an einen Tanzbären erinnert.

Dies war die Version von Sharon Kamm und Krzysztof Penderecki. Eine dritte Version ist mit einem wiederum sehr wichtigen polnischen Dirigenten eingespielt, von Antoni Witt, langjähriger Chefdirigent des Sinfonieorchesters des Polnischen Rundfunks aus Katowice. Er hat eine Gesamteinspielung aller Orchesterwerke von Lutosławski für das Label Naxos vorgenommen, die sehr verdienstvoll ist. Hier ist der Solist Zbigniew Kaleta.

Ja, drei Les- und Spielarten des ersten der fünf Tanzpräludien für Klarinette und Kammerorchester von Witold Lutosławski aus dem Jahr 1955, Eduard Brunner, Sharon Kamm und jetzt gerade Zbigniew Kaleta mit dem Symphonieorchester des polnischen Rundfunks unter Antoni Witt. Alle drei, finde ich, sind bezeichnend für das, was Lutosławski selbst gesagt hat, das sei nämlich sein Abschied von der Folklore gewesen. Und dieser Spagat zwischen einem einerseits folkloristischen, andererseits modernistischen Tonfall, der ist von den dreien für mich am ehesten bei Eduard Brunner und Lutosławski zu finden. Aber es gibt noch eine Aufnahme, die mein ganz persönlicher Favorit ist und die ich Ihnen doch gerne auch an dieser Stelle vorstellen möchte, einfach weil der Klarinettist Martin Fröst für mich einer der größten Virtuosen und Interpreten dieses Instruments ist. Seine Aufnahme mit dem norwegischen Kammerorchester unter Richard Toganetti ist aus dem Jahr 2011 und deswegen mein Favorit wollen wir hier das erste und das letzte fünfte Tanzpräludium sozusagen als Finale dieser Gruppe vorstellen.

0: Martin Fröst und der Dirigent Richard Tognetti mit den Tanzpräludien Nummer 1 und Nummer 5 von Witold Lutosławski, aufgenommen 2011 mit dem norwegischen Kammerorchester, zum Auftakt unserer Interpretationen über die Werke für Soloinstrument und Orchester von Witold Lutosławski. Und ja, Herr Stegemann, jetzt hätte Lutosławski natürlich noch in diesem sehr schönen Stil viele schöne weitere Werke schreiben können oder auch in dem Stil des eingangs gehörten Konzertes für Orchester. Aber er tut es nicht und ich denke mal, Sie haben das Wort Tauwetterperiode vorhin benutzt, das hat nicht nur die politischen Gründe, dass das plötzlich auch im Ostblock leichter möglich war. Ich denke, es hat auch ganz stark mit der ästhetischen Entwicklung zu tun, die Lutosławski für sich selbst als notwendig erachtet hat.
1: Ja, und es hat auch damit zu tun, dass Polen, man denke nur an das berühmte Festival vom Warschauer Herbst, im Ostblock vielleicht das Land war, bei dem Modernismus, Tendenzen am leichtesten umsetzbar gewesen sind. Also viel mehr als in Ungarn, als in der Tschechoslowakei und auch als sogar in Russland, in der Sowjetunion, war Polen, das haben mir, ich habe ja diese Zeit noch miterlebt, das haben mir viele Musiker gesagt, Polen war immer sozusagen das Eldorado, wenn es darum ging, experimentieren zu können. Und das, was Lutosławski seit den Jeux Vénitiens eben als Experimentalfeld genutzt hat, übrigens ganz stark geprägt von seinen mathematischen Studien und Kenntnissen, ist das Prinzip der Aleatorik, der zufallsgenerierten Musik. Es gibt ja eine Schule der Aleatorik etwa in der gleichen Zeit in den Vereinigten Staaten. Man denke an John Cage vor allem natürlich als einen der Hauptrepräsentanten. Aber das, was Lutosławski macht, ist etwas völlig Eigenes und völlig anderes.
0: Also der Begriff kommt ja aus dem Lateinischen Alea, das ist der Würfel, also eine Musik, die sozusagen sich dem Zufall eines Würfelwurfs abhängig oder untertan macht. Und da Sie amerikanische Musik erwähnt haben, John Cage spielte ja bei Lutosławski eine große Rolle, als er, wie er einmal berichtete, im Radio das Klavierkonzert von John Cage hörte und dann sagte, er hatte den Eindruck, von nun an eine andere Musik schreiben zu müssen, eine Musik, in der er vom Chaos ausgeht und, ich paraphrasiere frei, zu einer neuen Ordnung findet. Und ich glaube, diese Begriffe Chaos und Ordnung, dann sind wir wieder bei Zufall und Notwendigkeit.
1: Arthur Köstler, ne? Der berühmte Text.
0: Das sind ja ganz wichtige Elemente, wobei eindeutig ist doch, dass Aleatorik bei Lutosławski auf keinen Fall heißt, dass jeder machen kann, was er will.
1: Ja, ja. Es ist ganz interessant. Jeder seiner aleatorischen Partituren stellt Lutosławski einen kleinen Text im Druck voran, der sozusagen die Grundprinzipien beschreibt. Vielleicht sollte man vorher mal, wenn wir jetzt gleich auf das Cellokonzert von 1969-70 zu sprechen kommen, einmal gucken, was einem auffällt, wenn man die Partitur einfach aufschlägt. Man sieht, dass es keine durchnotierten Takte sind, sondern es sind nur die Passagen ausgedruckt, die tatsächlich gespielt werden. Es gibt ganz viele Leerstellen in der Partitur. Es gibt zwar Taktvorschriften, aber die sind oft quasi ad libitum zu verstehen, da komme ich gleich nochmal drauf. Das Wesentliche sind Schlagzeichen für den Dirigenten. Kleine schwarze und weiße Dreiecke, die sozusagen Anfang und Ende einer musikalischen Aktion markieren. Es gibt Metronomangaben als Circa. Es gibt an einigen Stellen keine ausnotierten Noten, sondern da steht ein Motiv und dann steht da mit Circa-Angabe circa 5 Sekunden, circa 3 Sekunden, circa 7 Sekunden. Was innerhalb dieser Zeit stattfindet, ist also nicht genau determiniert. Und das Wichtigste sind die sogenannten Ad libitum-Passagen, die den eigentlichen Kern des aleatorischen Gedankens ausmachen. Ich lese mal kurz vor, Entschuldigung für die vielen Worte, aber man muss es vielleicht einmal nochmal vergegenwärtigen, was Lutosławski schreibt. Die Ad libitum-Abschnitte sind nicht zu dirigieren. Der Beginn jedes Abschnitts ist mit einem Pfeil gekennzeichnet, der dem ersten Schlag des Dirigenten entspricht. In den Ad libitum-Abschnitten sind alle rhythmischen Werte ungefähr. Folglich bedeutet die Anordnung der Noten übereinander in der Partitur nicht zwangsläufig, dass sie gleichzeitig gespielt werden. In den dirigierten Abschnitten dagegen sind alle rhythmischen Werte genau festgelegt, die Noten, die vertikal in einer Zeile stehen, sind gleichzeitig zu spielen. Das heißt, wir haben einen Wechsel zwischen Freiheit und gestrenger ausgeschriebener Notiertheit.
0: Klar ist jedenfalls, das ist keine Improvisation im engeren Sinne. Es gibt ein vorgegebenes Material, es gibt einen Impuls des Dirigenten und dann muss sozusagen jeder Musiker in dieser Passage sich selbst zurechtfinden mit den Vorgaben seiner Stimme und dann gibt es sozusagen eine Stelle, wo sich alle wieder treffen, dann geht es in einer normal dirigierten Version weiter.
1: Und das ist der Dirigent, ja, der festlegt, an welcher Stelle und zu welchem Moment diese Aktionen jeweils wechseln.
0: Gut, und jetzt kommen wir zu dem ersten Solokonzert, in dem das eine große Rolle spielt. Und ich glaube, dass wir auch an dem ersten Beispiel bereits gleich hören können, dass dadurch eben eine Musik entsteht, die nicht entstehen würde, wenn man sie nicht in dieser Art ausführen würde. Denn es entsteht ja so eine gewisse unschärfe, eigenartige klangliche Massephänomene, die es in einer notierten Version so, glaube ich, nicht geben würde. Ich denke mal, das muss ja auch für Lutosz Vaský der Grund gewesen sein, das so zu komponieren. Das ist ja keine Spielerei, sondern es ist ja etwas, das auf ein bestimmtes Ergebnis hinaus will. Eins muss man doch noch sagen, Herr Stegemann, dieses Konzert ist ein ganz wichtiges Stück, allein auch für das Repertoire, für das Cello-Konzert-Repertoire. Und es ist für eine Persönlichkeit geschrieben worden. Es ist einer Persönlichkeit zu verdanken, ohne die Musik des 20. Jahrhunderts, glaube ich, deutlich ärmer wäre.
1: Nämlich Mstislav Rostropowitsch, der große russische Cellist, für den Lutosz Vaský das Konzert geschrieben hat. Übrigens ein Auftragswerk, genau wie Beethovens 9. oder die Orgelsymphonie von Saint-Saëns der Royal Philharmonic Society in London. Uraufgeführt wurde es dann in der Royal Festival Hall 1970 mit Rostropowitsch natürlich und dem Bournemouth Symphony Orchestra unter Edward Downes. Es ist ein Konzert in 4 ineinander übergehenden Teilen oder Sätzen mit einer Spieldauer von etwa 25 Minuten, einer großen Orchesterbesetzung und einer riesigen 4,5 Minuten langen Solokadenz am Anfang. Und wir steigen mit unserem Musikvergleich am Ende dieser Introduction ein, am Ende der Kadenz, wo dann der Wechsel vom Solo zu Solo plus Orchester kommt. Und natürlich steht am Anfang die authentische Besetzung mit Rostropowitsch mit dem Orchestre de Paris unter Witold Lutosz Vaský selbst aufgenommen 1975.

0: Das war das Ende der Kadenz des Cellokonzerts von Witold Lutosławski mit dem Komponisten am Dirigentenpult und dem Widmungsträger des Werkes Mstislav Rostropowitsch Violoncello. Und Herr Stegemann, da haben wir bereits eine der ersten dieser Ad libitum-Passagen gehört. Sowohl das Cello, das immer und immer und immer wieder diesen Ton D wiederholt.
1: Mit der Spielanweisung indifferamente, gleichmäßig, ohne Unterschied.
0: Ja, dass einerseits das Instrument immer wieder diesen Ton wiederholt und dann plötzlich schalten sich diese drei Trompeten ein. Sie stören den Verlauf immer mehr. Zuerst spielt das Cello noch relativ unverdrossen oder versucht es zumindest, dieses D weiterzuspielen, aber die Trompeten gewinnen dann die Überhand und spielen eben innerhalb dieser vorgegebenen Rahmen ihre kleinen Fanfaren. Also jeder Trompeter gestaltet das frei für sich. Es kommt dadurch tatsächlich so ein Bündel von Fanfaren zusammen, dass man so, glaube ich, nicht schreiben könnte, wenn man nicht den Musikern sagen würde, spielt es genau so, wie es euch gerade tempomäßig in diesem Moment in den Sinn kommt.
1: Genau, es ist eine Art von Heterophonie, wenn man so will, die sich aus der Zufälligkeit des Spiels ergibt und natürlich in jeder Interpretation, in jeder Aufnahme, in jedem Konzert minimal anders klingt. Was Lutosławski genau plant, ist sozusagen das Klangmaterial und das rhythmische Material, aber das verschiebt sich gegeneinander und ineinander auf wirklich faszinierende und einzigartige Weise. Machen wir doch einen Sprung. 40 Jahre nach dieser Aufnahme oder rund 40 Jahre entsteht 2016 eine der jüngeren Aufnahmen. Es gibt insgesamt, wir haben insgesamt 15 Aufnahmen befragt für die heutigen Interpretationen und die entstanden mit dem Franzosen Gauthier Capuçon, dem Nationalen Symphonieorchester des Polnischen Rundfunks unter Alexander Liebreich. Dieselbe Stelle noch einmal, der Schluss der Introduktion aus dem Cellokonzert von Witold Lutosławski.

0: Noch einmal die Introduktion, das Ende der Kadenz aus dem Cellokonzert von Witold Lutosławski mit Gauthier Capuçon, dem polnischen Rundfunkorchester aus Katowice und Alexander Liebreich. Noch einmal, Herr Stegemann, ad libitum.
1: Ja, ich weiß nicht, ob man das nachvollziehen kann, aber wenn ich diese Musik höre, diese Stelle, denke ich immer an den Abstieg des Orpheus in die Unterwelt. Und Orpheus steht dann plötzlich den Furien gegenüber, wie bei Gluck oder bei Monteverdi, die ihm den Zugang verwehren. Orpheus hier mit dem Cello und dieses aggressive, du hast hier nichts zu suchen, geh raus. Und dann rauft man sich quasi zusammen zu einem unglaublich spannenden und virtuosen und mitreißenden Spiel. Fast zeitgleich übrigens mit der ersten Aufnahme, das war Lutosławski selbst, Orchestre de Paris Rostropowitsch, im selben Jahr 1975 ist eine Aufnahme in Budapest entstanden, und zwar mit dem Cellisten Miklós Perenyi und dem Budapester Symphonieorchester unter György Lehel. Das war die Aufnahme, in der ich das Konzert kennengelernt habe, und sie hat für mich einfach affektiv eine besondere Bedeutung.
0: Und man muss ja auch hinzufügen, Miklós Perenyi, Jahrgang 1948, einer der großen Cellisten unserer Zeit, ist jemand, der dieses Konzert auch heute noch sehr gerne spielt. Ich habe es mit ihm einmal unter der Leitung von Simon Rattle bei den Berliner Philharmonikern gehört. Also es ist einfach ein berufener Interpret. Hören wir einmal in dieser Einspielung aus dem Jahr 1975 hinein.
1: Und zwar hören wir den Beginn des zweiten Teils oder zweiten Satzes, der überschrieben ist 4 Episodes, also 4 Episoden. Und das ist die erste davon, bei der auch das Schlagzeug eine sehr, sehr große Rolle spielt und eben dieser Dialog zwischen Cello und Orchester, Cello und Blechbläsern weiter fortgeführt wird.

0: Miklós Perenyi, das Budapester Sinfonieorchester an György Lehel, 1975 in ihrer Einspielung des Cellokonzertes von Luther Swawski, eine Pionierleistung, die sich gleich anschloss an die Ersteinspielung mit dem Widmungsträger Rostropowitsch und Luther Swawski selbst. Ja, und wir sollten vielleicht auch hier, Herr Stegemann, einmal einen Vergleich hören, um zu erleben, wie unterschiedlich man doch auch mit diesen, wenn auch beschränkten Freiheiten der Partitur umgehen kann.
1: Ja, und zwar halten wir dagegen eine Aufnahme aus dem Jahr 2013 mit Robert Cohen und der Sinfonia Varsovia unter dem Altmeister Jerzy Maksymiuk. Das ist insofern ein ganz sprechender Vergleich. In diesem anderthalb Minuten langen Ausschnitt, den wir gerade gehört haben, ist diese Aufnahme, die jetzt kommt, mehr als eine halbe Minute langsamer. Und sie ist absolut nicht so scharf, so grell, so ruppig, so nach vorne gerichtet, wie das bei Miklós Perenyi der Fall war. Robert Cohen entspricht hier vielmehr einem, ja, wenn man so will, fast romantischen Ideal, das er diesem Konzert aufsetzt. Einfach dieselbe Stelle noch einmal, auch wenn sie so völlig anders klingt.

0: Robert Cohen, Violoncello und Jerzy Maksymiuk als Dirigent mit dem Konzert für Cello und Orchester von Witold Lutosławski. Das sind die Interpretationen im Deutschlandfunk Kultur über die Solokonzerte von Witold Lutosławski. Michael Stegemann ist unser Studiogast und Sie können diese und andere Interpretationssendungen auch auf deutschlandfunkkultur.de und in unserer Deutschlandfunk-App hören. Miklos Perenyi in Ehren, Herr Stegemann. Ich finde das schon toll, was Robert Cohen und Jerzy Maksymiuk hier machen. Und man muss ja auch sagen, dass dieser Dirigent Jerzy Maksymiuk durchaus auch eine persönliche Nähe zu Lutosławski hatte, ein wichtiger Dirigent für seine Musik war. Und was fast schon so ein wenig romantisch klingt in der Ausdeutung, jedenfalls viel mehr, als wir das noch in der eher modernistischen Lesart von Perenyi gehört haben, das ist etwas, das diesem Stück eben auch innewohnt.
1: Ja, und nicht nur das. Man muss, also es ist die Frage, ist das jetzt der tatsächlichen oder bedingt zufälligen Aleatorik geschuldet, dass hier eine Aufnahme mit 1,32 gegenüber 2,09 steht für dieselbe erste Episode des zweiten Satzes? Oder ist es eine subjektive Interpretation, wie man das bei jeder Mozart, Chopin, Beethoven, Brahms Haltung sich vorstellen könnte? Das Interessante ist, dass sich Perenyi und Lehel in der 1975er Aufnahme viel weniger an die trotz aller Circa-Varianz-Vorgaben von Sekunden- und Metronomzahlen halten, als das Cohen und Maksymiuk getan haben. Ein ganz kleiner Vergleich, um das zu zeigen. Also diese ersten Töne, die Pizzicato-Töne, mit denen diese Episode beginnt, sind in der Partitur angegeben im Abstand von circa 2 Sekunden. Und das ist genau das, was Cohen und Maksymiuk spielen. Und bei Perenyi und Lehel im Jahr 1975 ist das deutlich schneller, als Lutosławski es vorgegeben hat. Ja, das ist die Frage, Herr Wilhelmer. Ist das eine interpretatorische Freiheit? Ist das zulässig? Oder gibt es eine Art richtig und falsch?
0: Ich glaube nicht, wie so oft in der Musik gibt es das nicht. Das ist sicherlich eine vollkommen zulässige Freiheit. Und ich denke, auch in der eingangs gehörten Aufnahme mit Rostropowitsch waren diese langen Pausen zum Teil auch schon eher etwas gedrängt aufgenommen. Ich glaube, man hätte da auch sich noch mehr Zeit einräumen können.
1: Ja, es ist eben tatsächlich eine Musik, die unglaublich viel Gestaltungsspielraum lässt. Und interessant ist, Lutosławski selbst hat ja mehrere Aufnahmen dirigiert, seines eigenen Cellokonzerts, auch viele andere Werke, und er hat in seiner Rolle als Dirigent eben diese Freiheit sozusagen des Komponisten hintangestellt.
0: Lutosławski war ja seit 1960 auch als Dirigent tätig, ausschließlich eigener Werke, natürlich weil er auch gesehen hat, dass es da doch dirigiertechnisch einige Besonderheiten gibt, die man vielleicht erst einmal einführen muss, und dann war es sicherlich nicht verkehrt, das selbst zu tun. In einem Interview mit Krzysztof Zanussi hat er sich 1990 zu seinen Vorstellungen über das Dirigieren geäußert. Wir hören das hier im englischen Original.
2: Well, I think that I try to not to think about me as a composer presenting his works, but as an interpreter of the works of his younger colleague, about whom he knows probably more than any other conductor. And I try to forget that I'm the author of the piece. I think only about the right and precise rendering of the piece, and not about the very fact that it's my music that I presented to the audiences or to the judgment of the orchestras.
1: Also in diesem Interview 1990 sagt Lutosławski, ich übersetze es mal: Nun, ich versuche mich nicht als Komponisten zu sehen, der seine eigenen Werke präsentiert, sondern als Interpreten der Werke seines jüngeren Kollegen, über den er wahrscheinlich mehr weiß als jeder andere Dirigent. Und ich versuche zu vergessen, dass ich der Urheber des Stückes bin. Ich denke nur an die richtige und präzise Wiedergabe des Stücks und nicht daran, dass es meine Musik ist, die ich dem Publikum oder dem Urteil der Orchester vorstelle.
0: soweit Lutosławski, sehr typisch auch für seine Haltung, diese sehr diskrete und sehr dezente Art, sich zu allen möglichen Fragen zu äußern und manchmal auch nicht zu äußern. Es gibt ja ein Interviewband, in dem Lutosławski eigentlich mehr Fragen verneint, als sie wirklich zu beantworten. Aber wir können ja einmal die Probe aufs Exempel machen, kommen nun mit der letzten dieser 4 Episodes, der Nummer 4, zu der Einspielung zurück, die Lutosławski selbst mit dem Orchestre de Paris geleitet hat und Mstislav Rostropowitsch, der Initiator und Widmungsträger dieses Werkes, in der Solostimme.

Die Episode 4 aus dem Konzert für Violoncello und Orchester von Witold Lutosławski, der hier auch selbst das Orchestre de Paris dirigiert hat, mit dem Widmungsträger Mstislav Rostropowitsch als Solisten. Und nur ein Jahr später, 1976, begleitet Lutosławski diesmal allerdings mit dem Nationalen Symphonieorchester des polnischen Rundfunks Katowice den polnischen Cellisten Roman Jablonski, deutlich schneller als mit Rostropowitsch, aber auch etwas weniger volltönend.

Das war Roman Jablonski im Jahr 1976 mit Lutosławski Wawski am Pult. Und es gibt noch eine weitere Einspielung mit dem Komponisten als Dirigenten seines Violoncello-Konzertes. Die ist 1976

0: Heinrich Schiff live in München 1986 mit dem Komponisten selbst, mit Witold Lutosławski. Herr Stegemann, ich glaube, ein ganz wichtiger Aspekt dieses Werkes und überhaupt der Musik von Lutosławski ist eigentlich der, dass man sie live hören muss. Es ist eine Konzertmusik, die im Konzert erlebt, gehört und übrigens auch gesehen sein will. Ich finde, gerade bei dem Cellokonzert, das eine so starke theatralische Note hat, ist das wichtig. Und ich glaube, gerade diese Ad libitum-Abschnitte werden eben auch in der Spannung der Live-Aufführung völlig anders musiziert als in einer noch so gut gemachten Studioaufnahme. Und so können auch wir hier in diesem Gespräch eigentlich immer nur Impulse geben, Anregungen, Ansätze vergleichen. Aber das Wesentliche spielt sich dann doch abends auf der Bühne und im Saal ab.
1: Ja, und das ist eben auch für das Publikum eine solche Faszination, dass es den Erfolg dieser Werke, der sich ja in der Diskografie widerspiegelt, ohne weiteres erklärt. Also ich habe das Glück gehabt, Heinrich Schiff mit dem Cellokonzert von Lutosławski viermal live zu erleben, und das war atemberaubend. Einfach, das ist wirklich ein Krimi, der auf der Bühne passiert und gleichzeitig von einer solchen Eleganz und Schönheit. Und apropos Heinrich Schiff, wie wäre es denn, wenn wir mal die Rollen tauschen? Heinrich Schiff hat ja selbst auch als Dirigent gearbeitet seit den 1990er Jahren, und es gibt tatsächlich eine Aufnahme, wo er das Cellokonzert nicht spielt, sondern dirigiert, zusammen mit dem Solisten Bruno Weinmeister und dem Radiosymphonieorchester Stuttgart. Das war im Jahr 1999.

0: Der Cellist als Dirigent Heinrich Schiff 1999 mit dem RSO in Stuttgart, Bruno Weinmeister als Solist. Man hat den Huster gehört, man weiß, es ist live, Herr Stegemann, und ich glaube, das ist gut so.
1: Ja, es ist eine wirklich spannende Aufnahme. Mit Blick auf die Uhr, vielleicht haben wir noch Zeit für einen letzten kurzen Ausschnitt aus dem vierten Satz, aus dem Finale, bei dem auch das Orchester eine sehr, sehr wichtige Rolle spielt und nochmal hier vielleicht eine Gegenüberstellung verdient. Und zwar fangen wir an mit einer Aufnahme, die 1979 entstanden ist, mit Erling Bløndal Bengtsson und dem dänischen Rundfunksinfonieorchester Kopenhagen unter der Leitung von Herbert Blomstedt, bei dem ich nicht erwartet hätte, dass er Lutosławski dirigiert. Aber es ist nicht nur die erste dänische Aufnahme, sondern es ist wirklich ein spannendes Dokument.

Ein Ausschnitt aus dem Finale des Cellokonzerts von Witold Lutosławski 1979 mit Erling Bløndal Bengtsson und dem dänischen Rundfunksinfonieorchester Kopenhagen unter Herbert Blomstedt. Man hört hier noch, finde ich, als sozusagen frisches Stück den Faktor neue Musik. Es ist ein kleines bisschen angestrengt. Ganz anders klingt das 2012 im Rahmen einer Gesamtaufnahme auf mehreren CDs, die bei Chandos erschienen ist mit dem BBC Symphony Orchestra unter Edward Gardner. Und in dieser Aufnahme war Paul Watkins der Solist und das Ganze klingt plötzlich so souverän und selbstverständlich wie eine Chopin-Etüde.

0: Ein Ausschnitt aus dem Finale des Cellokonzertes von Witold Lutosławski mit Paul Watkins, dem BBC Symphony Orchestra und Edward Gardner in einer wunderbaren, versierten Aufnahme aus dem Jahr 2012. Soweit der Zwischenstand in den Interpretationen. Um 16.05 Uhr nach der Nachrichtenpause geht es dann weiter und dann sprechen wir über das Doppelkonzert und über das Klavierkonzert von Witold Lutosławski.
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2: Russland hat mit einer Drohne ein Lager für abgebrannte Brennelemente in der Nähe des ukrainischen Atomkraftwerks Tschernobyl getroffen. Es war zunächst unklar, ob es sich dabei um einen gezielten Angriff handelte. Die Strahlungswerte seien stabil, erklärten die ukrainischen Behörden. Berichte über Verletzte gebe es nicht. Die internationale Atomenergiebehörde IAEA kündigte an, die Anlage alsbald zu inspizieren. Man sei von ukrainischer Seite über erhebliche Schäden an dem Gebäude informiert worden. IAEA-Generaldirektor Grossi erklärte auf X, der Vorfall sei äußerst besorgniserregend, da er sich in einer Liegenschaft ereignet habe, wo große Mengen an Kernmaterial gelagert seien. Angriffe auf kerntechnische Anlagen seien inakzeptabel und verstießen gegen zentrale Grundsätze der nuklearen Sicherheit während eines militärischen Konflikts. Der ukrainische Präsident Selenskyj nannte den Angriff extrem niederträchtig und warf Russland vor, das Gebiet gezielt attackiert zu haben. Das israelische Militär hat Ziele im südlichen Vororten der libanesischen Hauptstadt Beirut angegriffen. Dabei habe es sich um Infrastruktur der Hisbollah-Miliz gehandelt, teilten Premierminister Netanyahu und Verteidigungsminister Katz in einer gemeinsamen Erklärung mit. Konkret seien terroristische Stützpunkte im mehrheitlich schiitisch geprägten Vorort Dahiyeh attackiert worden, das als Hochburg der vom Iran unterstützten Hisbollah gilt. Laut der Mitteilung handelte es sich um eine Reaktion auf einen vorherigen Beschuss israelischen Gebietes durch die Miliz. Zwischen Israel und der Regierung des Libanons gibt es eine Waffenruhe, an die sich die militanten Islamisten nicht gebunden fühlen. Da die Hisbollah vom Libanon aus operiert, zielen die israelischen Angriffe trotz Feuerpause immer wieder auf das Territorium des Landes. In Nigeria haben Sicherheitskräfte 360 Geiseln aus der Gewalt militanter Islamisten befreit. Die Kinder, Frauen und Männer seien aus einem Versteck der Boko Haram-Miliz in den Mandara-Bergen im Nordosten des Landes gerettet worden, teilte das Militär mit. Allerdings hätten zwei Kinder die Gefangenschaft nicht überlebt. Die Geiseln waren demnach über einen unbestimmten Zeitraum hinweg aus verschiedenen Gemeinden der Region verschleppt und in der Nähe der Grenze zu Kamerun festgehalten worden. In Nigeria terrorisieren islamistische Gruppen bereits seit Jahren die Bevölkerung, insbesondere im Norden des Landes. Zu den bekanntesten gehört die Boko Haram. Übersetzt bedeutet der Ausdruck, westliche Bildung ist verboten. Oft werden etwa Kinder aus Schulen entführt, um von den Familien Lösegeld zu erpressen. Die Präsidentin der deutschen UNESCO-Kommission Böhmer hat zum Schutz und Erhalt kulturell und naturräumlich bedeutender Orte aufgerufen. Überall gerieten Welterbestätten durch Kriege, Klimawandel und andere Gefährdungen unter Druck, sagte sie der deutschen Presseagentur. Diese Monumente erzählten von der Geschichte der Menschheit und zeigten deren Vielfalt auf. Die UNESCO begeht heute ihren Welterbetag. Bisher gibt es fast 1200 Kultur- und Naturdenkmälern in 170 Ländern, 55 davon in Deutschland. Darunter sind etwa die Wartburg, der niedergermanische Limes, die Schlösser Brühl und das Bauhaus in Dresden-Roßlau. Viele haben für heute Sonderveranstaltungen geplant. In Berlin hat die jährliche Sternfahrt des Allgemeinen Deutschen Fahrradclubs stattgefunden. Nach Angaben der Veranstalter beteiligten sich daran zehntausende Menschen. Zahlreiche Straßen waren wegen der als Demonstration angemeldeten Aktion für Autos gesperrt. Auf 20 Strecken über insgesamt 1000 Kilometer Länge fuhren die Menschen in die Innenstadt. Die Veranstaltung soll laut ADFC die Forderungen nach einem besseren Fahrradverkehr unterstreichen. So müsse die Politik die Belange der Radfahrer ernst nehmen und mehr in sichere Radwege investieren. Das Wetter. Im Norden bewölkt und gebietsweise Schauer, vereinzelt auch kurze Gewitter. Nach Süden hin heiter bis wolkig und überwiegend trocken. Die Höchstwerte 18 bis 26 Grad. Morgen dann anfangs heiter bis wolkig, im Tagesverlauf aus Westen weiter zunehmende Bewölkung mit Regen und teils auch Gewittern. In der Südosthälfte noch bis zum Abend viel Sonnenschein, die Werte dann 20 bis 28 Grad. Und die weiteren Aussichten. Am Dienstag wechselnd bewölkt mit Schauern oder schauerartigem Regen. Im Nordosten, im Nordwesten einzelne Gewitter. Abkühlung auf dann 15 bis 22 Grad mit den höchsten Werten im Osten. Das waren die Nachrichten.
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0: Solokonzerte von Witold Lutosławski. Die sind unser Thema heute. Und die Solostimme gibt es nun gleich im Doppelpack, denn wir wollen über das Konzert für Oboe und Harfe und Orchester sprechen. Willkommen. Im Studio ist wieder Olaf Helmer und unser Studiogast ist weiterhin Michael Stegemann, Publizist, Radiomacher und Seniorprofessor für Musikwissenschaft an der TU in Dortmund. Herr Stegemann, mit dem Doppelkonzert hat Lutosławski ja an die erfolgreiche Reihe angeknüpft und wiederum ein Werk geschrieben, in dem zunächst ein weltberühmter Interpret seines Instrumentes im Mittelpunkt stand.
3: Ja, beziehungsweise zwei, denn das Konzert für Oboe, Harfe und Kammerorchester ist für Heinz Holliger, den großen Oboisten und Komponisten, und seine Frau Ursula Holliger geschrieben, eine Harfenistin von Weltrang. Und das Ganze war ein Auftrag des Dirigenten Paul Sacher und ist rund 10 Jahre nach dem Cellokonzert entstanden, 1979-80. Und Lutosławski hat gesagt, er sei von den beiden Interpreten so inspiriert worden, dass es sich quasi in Anführungszeichen von selbst komponiert hätte. Ein kleines Zitat von ihm: Die Musik ist facettenreich und gerade wenn sie das eine zu sagen scheint, sagt sie gleichzeitig etwas anderes, manchmal sogar das Gegenteil. Die Titel der Sätze Rhapsodico, Dolente, Martiale e Grotesco sind nur im übertragenen Sinne zu verstehen. Lutosławski war unglaublich glücklich über die Zusammenarbeit und die Uraufführung am 24. August 1980 beim Luzernfestival war ein riesiger Erfolg und auch dieses Konzert hat eine Reihe von Aufnahmen generiert. Die erste übrigens schon 1983 mit den beiden Holligers und Michael Gielen mit dem Cincinnati Symphony Orchestra. Die haben wir jetzt nicht im Programm, sondern wir springen mit dem Beginn des ersten Satzes in die in Anführungszeichen klassische Aufnahme, die ist im Januar 1986 mit Witold Lutosławski am Dirigentenpult entstanden, mit dem Symphonieorchester des Bayerischen Rundfunks und Heinz und Ursula Holliger als Solisten.

So beginnt das Doppelkonzert für Oboe, Harfe und Kammerorchester von Witold Lutosławski mit dem Komponisten am Dirigentenpult und den beiden Widmungsträgern als den Solisten Heinz Holliger Oboe und Ursula Holliger Harfe, das Symphonieorchester des Bayerischen Rundfunks 1986. Ja, das ist eine runde Sache. Sicherlich auch, weil die Konstellation Oboe und Harfe doch eine geradezu archetypische Verbindung von zwei verschiedenen Musikarten ist. Wer denkt da nicht auch an Apollo und Dionysos? Also da sind ganz viele Assoziationen, die da doch mitschwingen, wenn man diese beiden Instrumente hört. Aber Lutosławski hat sehr kurz nach der Entstehung dieses Werkes in den 1980er Jahren bereits eine Bearbeitung autorisiert und er hat damit den Bitten des Klarinettisten Eduard Brunner nachgegeben. Ihn hatten wir in der ersten Stunde mit den tänzerischen Präludien von Lutosławski gehört und Eduard Brunner hat darum gebeten, die Oboenstimme auch für Klarinette zu transkribieren. Und so gibt es also dieses Doppelkonzert auch in einer Fassung für Klarinette, Harfe und Kammerorchester zu hören in dieser Einspielung mit Eduard Brunner, Maria Graf, den Bamberger Symphonikern und Lothar Zagrosek im Jahre 1988.

0: der Anfang des Doppelkonzertes von Witold Lutosławski in der Fassung für Klarinette, Harfe und Kammerorchester mit Eduard Brunner, Maria Graf, den Bamberger Symphonikern und Lothar Zagosek. Jetzt fehlt eigentlich noch, Herr Stegemann, die sozusagen französische Fassung für Flöte, Harfe und Kammerorchester. Die gibt es nun nicht.
1: Nein.
0: Ich finde, das ist wunderbar musiziert. Trotzdem, ich würde mich eher doch auf die Originalfassung für Oboe verlegen. Die finde ich dann doch klangfarblich nochmal, ja, sagen wir, typischer und spannender.
1: Ja, einverstanden. Aber ich muss sagen, diese Wärme des Klarinettentons gefällt mir durchaus. Und Brunner ist ein toller Solist, also davon mal abgesehen. Dieses Doppelkonzert ist einerseits ganz anders als das Cellokonzert, viel weniger dramatisch. Es wirkt leichter, eleganter, verspielter. Aber es gibt doch Gemeinsamkeiten. Und das zeigt sich vor allem in dem dritten Satz mit dieser Tempoüberschrift Martiale e Grotesco. Und das sind zwei Attribute, die man bei Lutosławski immer wieder finden würde. Ich denke da zum Beispiel an dieses wunderbare Werk Trois Poèmes d'Henri Michaud für Chor und Orchester, wo das martialisch-groteske wirklich eine Riesenrolle spielt. Und deswegen sollten wir wenigstens aus diesem Finale nochmal einen kleinen 1:1-Vergleich des Schlusses machen und fangen an mit einer Aufnahme aus dieser Naxos-Gesamtaufnahme, die Antoni Witt zusammen mit dem Symphonieorchester des Polnischen Rundfunks realisiert hat. Hier waren die Solisten im Doppelkonzert Arkadiusz Krupa und Nikola Tyliez, der Schluss des dritten Satzes.

Eine ziemlich intensive und spitze Aufnahme, das Doppelkonzert für Oboe, Harfe und Kammerorchester, der Schluss des dritten Satzes, Marziale e Grotesco. Arcadio Scrupa und Nicolas Tulliez waren die Solisten und Antoni Witte regierte das Sinfonieorchester des polnischen Rundfunks. 10 Jahre danach, 2011, klingt dieselbe Passage, derselbe Schluss deutlich entspannter. Nicholas Daniel, Oboe, Lucy Wakeford, Harfe und das Wrocław Philharmonic Orchestra unter der Leitung von Ernst Kovacic.

0: Der fulminante Schluss des Doppelkonzertes für Oboe, Harfe und Kammerorchester von Witold Lutosławski in einer Einspielung aus dem Jahr 2011 mit Nicholas Daniel, Oboe, Lucy Wakeford, Harfe, dem Philharmonischen Orchester aus Breslau unter der Leitung von Ernst Kovacic. Und das sind die Interpretationen im Deutschlandfunk Kultur über Witold Lutosławski mit Michael Stegemann als Studiogast. 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
1: Nach diesem Doppelkonzert entstanden in den 1980er Jahren drei weitere Werke für Soloinstrumente und Orchester: das Grave für Violoncello und die Partita für Violine als Bearbeitung ursprünglich klavierbegleiteter Kompositionen und als Originalwerk für Violine und Orchester Chain 2 im Jahr 1983 bis 85, ein Stück mit fast 20 Minuten Spieldauer und 4 Teilen. Also durchaus ein Konzert, auch wenn es nicht so heißt. Der Titel bezieht sich auf ein Kammerensemblestück, was Lutosławski geschrieben hatte, Chain. Und dann kam der Dirigent wieder, der Dirigent Paul Sacher, und bestellte bei ihm eine Fortsetzung. Daraus wurde dann Chain 2 für Violine und Orchester und sogar ein drittes Stück, Chain 3 für Orchester, ein Triptychon also. Chain heißt ja Kette auf Englisch. Und tatsächlich ist diese Komposition in dieser Kettenform komponiert und geschrieben, die Lutosławski nach dem Vorbild von John Cage entwickelt hatte. Es ist auch hier wieder, wie bei den anderen Werken, der Wechsel zwischen ad libitum und strengen Passagen. Tatsächlich sind die vier Teile ad libitum und ab battuta überschrieben. Ab battuta heißt ja mit genauem Dirigentenschlag, und zumindest als kurzes Beispiel, weil es auch eine so prominente Aufnahme ist, wollen wir Ihnen gerne den Schluss von Chain 2 vorstellen in der Aufnahme, die Anne-Sophie Mutter mit dem Dirigenten Witold Lutosławski und dem BBC Symphony Orchestra im Jahr 1988 eingespielt hat.

0: Chain 2 für Violine und Orchester von Witold Lutosławski, der Komponist, auf der Suche nach der großen Form, auf der Suche nach einer Verknüpfungsmöglichkeit der vielen sehr unterschiedlichen Abschnitte, die es in seiner Musik gibt. Hier die Einspielung mit der Widmungsträgerin Anne-Sophie Mutter und dem BBC Symphony Orchestra unter der Leitung des Komponisten. Großer Respekt für die damals junge Anne-Sophie Mutter. 25 Jahre war sie alt, als sie 1988 diese Einspielung gemacht hat.
1: Nicht nur die Violine, sondern auch das Klavier spielt bei Lutosławski immer wieder eine Rolle. Er war ja selbst ein exzellenter Pianist und hatte in seinen jungen Jahren unter anderem in einem Klavierduo mit seinem Freund und Kollegen Andrzej Panufnik einige durchaus große Erfolge als Pianist in Warschau. Und aus dieser Zeit stammt auch ein Werk für zwei Klaviere, Variationen über ein Thema von Paganini, über das berühmte Thema von Paganini, 1941 war das. Und 1979 hat Lutosławski dieses unglaublich erfolgreiche und mitreißende Werk für Klavier, Solo und Orchester bearbeitet, ein richtiger Reißer. Und daraus wollen wir Ihnen doch gerne den Schluss vorstellen. In einer 1992 entstandenen Aufnahme mit Peter Jablonski und dem Royal Philharmonic Orchestra unter Wladimir Ashkenazy.

0: Peter Jablonski, nicht zu verwechseln mit dem vorhin gehörten Cellisten Roman Jablonski. Peter Jablonski war der überaus virtuose Solist in diesem Werk von Witold Lutosławski, dem Finale der Paganini-Variationen in der Fassung für Klavier und Orchester aus dem Jahr 1979. Wladimir Ashkenazy dirigierte das Royal Philharmonic Orchestra und ich denke, man hat an diesem Werk auch gesehen, wie unglaublich toll Witold Lutosławski mit dem Orchester umgehen konnte, wie wunderbar er instrumentiert hat.
1: Ein Werk bleibt uns nun noch in den Interpretationen zu betrachten. Das letzte Solokonzert von Witold Lutosławski, entstanden 1987-88 im Auftrag der Salzburger Festspiele. Und dort wurde es auch am 19. August 1988 uraufgeführt vom Symphonieorchester des Österreichischen Rundfunks, des ORF, unter der Leitung von Lutosławski und mit dem Widmungsträger und, wenn man so will, Inspirator Christian Zimmermann als Solisten. Es ist das Konzertante Opus Summum in absoluter Freiheit der Form. Ähnlich wie das Cellokonzert hat es auch wieder vier ineinander Attacca übergehende Teile oder Sätze und der letzte ist in Art einer Chaconne gehalten, also eine Art Rückblick auf barocke Strenge gegenüber der Freiheit der Aleatorik. Ich habe das Glück gehabt, diese beiden Zimmermann und Lutosławski in Köln 1990 mit diesem Konzert live zu erleben. Und das war für mich eines der beeindruckendsten Konzerterlebnisse, die ich überhaupt je gehabt habe. Das lag vor allem auch an dem Klavierspiel von Zimmermann, das genau dieser Musik sozusagen den Ton gibt. Ein zarter, Lutosławski selbst hat gesagt, nonchalanter Anfang dieses Konzerts, bei dem deutlich Anklänge an französischen Impressionismus zu hören sind, an Debussy, an Ravel, an den jungen Messiaen. Und das Ganze ist in einer solchen Farbigkeit hingetupft, wie es tatsächlich Zimmermann auf einzigartige Weise umgesetzt hat.
0: Und dann hören wir doch den Anfang dieses Konzertes, gespielt von Christian Zimmermann, dirigiert vom Komponisten 1989 mit dem BBC Symphony Orchestra, das Konzert für Klavier und Orchester.

Dieses unglaublich zarte Gespinst, transparent und trotzdem äußerst dicht, folgt in dieser Aufnahme sehr genau den Metronomanweisungen der Partitur. Kein Wunder, Witold Lutosławski stand am Dirigentenpult und der Widmungsträger Christian Zimmermann war der Solist in dieser Aufnahme 1989 mit dem BBC Symphony Orchestra. Und selbst das Gewebe der Holzbläser klingt hier bei aller Freiheit des aleatorischen Ad libitum sehr, sehr strukturiert. Ganz und gar anders in der mehr als 25 Jahre später veröffentlichten Aufnahme Zimmermanns mit den Berliner Philharmonikern unter Simon Rattle. Größere Freiheiten des Pianisten treffen auf geringere Transparenz des Orchesters im Jahr 2015. Simon Rattle, die Berliner Philharmoniker und noch einmal Christian Zimmermann mit dem Anfang des Klavierkonzerts.

0: Der Anfang des Klavierkonzertes von Witold Lutosławski mit Christian Zimmermann, den Berliner Philharmonikern und Simon Rattle. Im Vergleich zu der vorhin gehörten BBC-Aufnahme, Herr Stegemann, klingen die Berliner Philharmoniker in meiner Wahrnehmung seltsam unentspannt in diesem Stück. Das ist eigentlich merkwürdig, denn was die Virtuosität des Orchesters und die Fähigkeit und auch den Willen angeht, sich in eine solche Musik hineinzuversetzen, sind die Berliner Philharmoniker ja nun immer an der Spitze. Aber irgendwo ist das, Spitze ist vielleicht der Begriff, es wirkt an manchen Stellen einfach überspitzt. Also dieses zarte Gespinst der Bläser, das man hört, das ist ja überwiegend im Pianissimo notiert. Und dann gibt es immer so kleine Sechzehntel, die da herauskommen im Staccato. Da ist dann unter diesen zwei, drei Sechzehnteln vielleicht einmal ein Forte geschrieben, aber sofort geht Lutosławski wieder in das Pianissimo zurück. Also da sind so kleine Lichtblitze, die irgendwo aufscheinen. Und ich muss sagen, hier in der Einleitung der Berliner Philharmoniker ist mir das viel zu grell. Das sind nur so ganz kurze Funken, die vielleicht einmal fliegen sollten. Und hier erleben wir schon fast Blitzeinschläge an diesen Stellen. Das wundert mich.
1: Es klingt fast wie Unsicherheit ein bisschen, ne?
0: Wobei ich mir das eigentlich bei diesem Orchester nicht vorstellen kann. Es muss ja eine künstlerische Intention dahinter stehen, die irgendwo möglicherweise auch auf Simon Rattle, der ja ein großer Lutosławski-Fan ist, auch zurückgeht. Aber diese Dezenz und Diskretion, die man in der Partitur ja durchaus sehen kann, wir haben sie hier vor uns liegen, großem Format, passt fast gar nicht auf den Tisch, das ist in dieser Aufnahme nicht zu erleben.
1: Ja, und es ist ja ein Konzertmitschnitt aus Berlin. Ich habe das Konzert live gesehen und das ging mir schon beim Konzert so, dass ich das Gefühl hatte, da gibt es eine Diskrepanz. Also die Souveränität von Zimmermann steht völlig außer Frage, stand und steht völlig außer Frage und ich hatte das Gefühl, es geht nicht zusammen, warum auch immer. Und es gab so eine Art von Schleier in dem Orchesterklang, den diese Musik einfach nicht braucht. Das passiert relativ häufig, dass man bei sogenannten aleatorischen Passagen bei Lutosławski so eine Art von Nebel, Klangnebel auf dem Podium erlebt. Das ist aber falsch. Das muss ganz präzise, transparent und durchsichtig gehalten werden. Und es geht. Hier nicht unbedingt. Aber es gibt ja noch mehr Aufnahmen. Also allein zwischen diesen beiden Aufnahmen sind wenigstens 6 weitere Aufnahmen entstanden. Auch hier wieder ein Beweis, wie großartig und in gewisser Weise populär auch dieses Klavierkonzert geworden ist. Und 3 davon sind allein 1996 erschienen. Nicht unbedingt entstanden, aber erschienen. Und eine darunter, schon 1994 aufgenommen, entstand unter der Leitung eines Dirigenten, der sich schon sehr, sehr lange und bis heute als einer der engagiertesten Lutosławski-Interpreten bewährt hat, nämlich Esa-Pekka Salonen, dem der Pole auch 1992 seine 4. Symphonie gewidmet hat. Also er ist wirklich einer der engsten Lutosławski-Exegeten und Interpreten. Salonen hat das Klavierkonzert aufgenommen 1994 mit dem englischen Pianisten Paul Crossley und dem LA Philharmonic, dem Los Angeles Philharmonic, dessen Chef er damals war. Und das ist schon eine Aufnahme von bestechender Stringenz. Wir springen jetzt mal in den 2. Satz dieses Konzerts, ein Presto, das so ein kleines bisschen die Rolle eines Scherzos vertritt.

0: Paul Crossley das Los Angeles Philharmonic Orchestra unter der Leitung von Esa-Pekka Salonen mit dem zweiten Satz aus dem Klavierkonzert von Witold Lutosławski, einem Presto. Es ist ja erstaunlich, auch wie sehr sich die Form dann bei Lutosławski doch ändert, Herr Stegemann. Sie hatten ja vorhin schon dieses Werk verglichen mit dem Cellokonzert, das auch vier Abschnitte aufweist. Aber wie unklassisch ist doch eigentlich das Cellokonzert in diesen vier sehr freien Abschnitten verglichen mit dem späten Klavierkonzert 20 Jahre danach? Wo man schon das Gefühl hat, dass Lutosławski viel mehr auch in die europäische Klassik zurückblickt. Vielleicht nicht in der Musik, die er stilistisch schreibt, aber in den Vorbildern, die er sich wählt. Also man muss ja bei einem viersätzigen Klavierkonzert nicht gleich mit Brahms und seinem zweiten Klavierkonzert als großer konzertanter Sinfonie anrücken. Aber es gibt so viele Bezüge, finde ich, zur klassischen Kunst des Klavierkonzertes und auch zur klassischen Form der Klavierkomposition, also die ganzen französischen Anleihen. Mhm. Aber das geht ja bis hin zu auch Rachmaninow, was die Virtuosität angeht. Also Lutosławski scheint mir da doch gegen Ende seines Schaffens und Lebens sehr den Kontakt, die Anbindung an die große klassische Musik zu suchen.
1: Ja, auch mit der Chaconne am Ende als vierten Satz. Mir geht es noch ganz anders mit diesem Satz, speziell mit diesem Presto. Ich muss an Chopin denken. Er ist ja schließlich Pole und natürlich ist für ihn Chopin immer eine Referenz gewesen. Also ich denke vor allem an das Scherzo, an den zweiten Satz der Klaviersonate Nummer 2 in B-Moll, Opus 35, also der Trauermarschsonate, oder auch an das Presto Finale, Presto Manon Tanto e Agitato Finale der H-Moll-Sonate, der dritten Chopin-Sonate. Also für mich klingt da tatsächlich Chopin mit, ob beabsichtigt oder nicht, das sei mal natürlich dahingestellt. Das ist übrigens etwas, was mich an dieser ansonsten wirklich phänomenalen Aufnahme ein kleines, ganz kleines bisschen enttäuscht hat. Crossley ist ein souveräner Meister seines Instruments, aber er ist mir ein bisschen zu kühl, zu distanziert, zu britisch, wenn man so will. Da ist Zimmermann, hat einen ganz anderen Farbkatalog zur Verfügung, den er ausspielt. Und natürlich Salonen und das Los Angeles Philharmonic sind grandios. Aber wenn man nochmal an diese Chopin-Parallele denkt, dann würde ich gerne dagegen halten. Eine Aufnahme ebenfalls 1996 erschienen mit der polnischen Pianistin und in Klammern Chopin-Spezialistin Eva Kupiec. Die hat mit den Bamberger Symphonikern unter James Judd das Konzert aufgenommen. Und da fühle ich mich dann sehr chopinesque.

0: Ja, ein Ausschnitt aus der Einspielung mit Eva Kupiec, den Bamberger Symphonikern und James Judd. Ich muss sagen, Herr Stegemann, Chopin auf der einen Seite, aber ein bisschen Drive und Swing auf der anderen. Also man merkt einfach, wie sehr ihr das auch Freude macht, das zu spielen.
1: Ja, sie steht über der Musik. Sie hat nicht mit der Musik zu kämpfen. Und das ist natürlich eine Souveränität, die dieses Werk braucht. Wir haben noch eine dritte Produktion aus diesen legendären 1990er Jahren, wieder 1996 veröffentlicht, aus dem Naxos-Zyklus der Lutosławski-Werke mit Antoni Witt und dem Nationalen Staatlichen Symphonieorchester Katowice. Diesmal ist der Solist Piotr Paleczny. Und als dritte Produktion geht es mir so ein kleines bisschen wie mit dem berühmten Satz von Arnold Schönberg, der Mittelweg sei der einzige, der nicht zum Ziele führt. Denn das ist so ein bisschen nicht Fisch noch Fleisch, nicht Crossley noch Kupiec. Aber wer weiß, es kann ja durchaus auch eine Lesart wie diese geben.

0: Das war Piotr Paletschny mit dem Orchester aus Katowice unter Antoni Witt im zweiten Satz des Klavierkonzertes von Witold Lutosławski. Ich würde ja sagen, Herr Stegemann, das Rennen läuft irgendwo zwischen Christian Zimmermann und Eva Kupiec.
1: So würde ich das auch sagen, aber wir haben ja noch zwei in petto und wir sollten auch den beiden noch Raum gewähren und kommen jetzt zum Schluss der Sendung, zum Schluss des Klavierkonzerts, zum Schluss des vierten Satzes, eben einer Art Passacaglia oder Chaconne, mit der Lutosławski seine Anbindung an die große Vergangenheit dokumentiert.
0: Nachdem es ja vorher auch noch einmal im dritten Satz wieder eine dieser großen Kadenzen gegeben hat, ja, die haben wir hier aus auch ein bisschen sendetechnischen Gründen übersprungen. Das ist wie beim Cellokonzert mit der Kadenz etwas, das man sich doch besser live anhört.
1: Ja.
0: Wobei ich noch eine Sache vielleicht einschalten möchte. Also wir haben ja über das Klaviermäßige in dieser Musik gesprochen, aber ich würde doch immer auch betonen, wie unglaublich gut Lutosławski für Orchester geschrieben hat. Ja. Wir haben es an verschiedenen Stellen ja schon hören können. Und das Erstaunliche ist, als ich jetzt mich auf die Sendung vorbereitet und in einen Band mit Interviews mit Lutosławski hineinschaute und den noch einmal durchlas, stellte ich fest, dass Lutosławski einmal gesagt hat, dass er mit dem Orchester eigentlich hadert und große Schwierigkeiten hat, für Orchester zu schreiben, und zwar folgendermaßen, Zitat Lutosławski: diese Antiquitätensammlung, wie sie das Sinfonieorchester mit allen seinen Instrumenten darstellt, sollte der Vergangenheit angehören. Der zeitgenössische Komponist ist genötigt, alles das in die Sprache dieser alten Instrumente zu übersetzen, was ihm seine Fantasie in einer Form diktiert, die sich für eine solche Transposition nicht zum Mindesten eignet. Das sagt er ungefähr 10 Jahre, bevor er dieses Werk schreibt. Und das ist ja nun einigermaßen radikal, was Lutosławski da sagt. Und er neigte ja eigentlich nicht zu besonders überspitzten Äußerungen. Aber wenn man sich das einmal vor Augen führt, wie sehr er doch von einer inneren Klangvorstellung aus auf dieses Instrument Orchester schließen musste.
1: Ja,
0: wie
1: ja.
0: Wunderbar ist das für Sinfonieorchester geschrieben?
1: Ja, es ist auf der anderen Seite auch interessant, in dieser Zeit, in der Lutosławski schreibt und komponiert, also die 70er, 80er Jahre hatten wir ja jetzt im Fokus, das ist ja die Zeit des Serialismus und des Postserialismus, wo sozusagen das Auseinanderziehen musikalischer Ereignisse jeden Fluss korrumpiert. Er ist jemand, der mit einer unglaublichen Sinnlichkeit des Klangs arbeitet. Und es ist schade, dass er nicht zum Beispiel die Gelegenheit gehabt hat oder wahrgenommen hat, am IRCAM in Paris zu arbeiten, das ja 1977 eröffnet wurde. Ich könnte mir vorstellen, bei dieser Klage über die antiquierten Orchesterinstrumente, dass die Arbeit mit elektronischen, live-elektronischen Elementen vielleicht nochmal ein neuer Weg gewesen wäre. Aber
0: ich denke, andererseits hat er sich ja doch in seiner sehr distinguierten und sehr noblen, fast ein wenig aristokratischen Art doch auch sehr von den großen Zentren und auch den großen Verteilungskämpfen der neuen Musik ferngehalten. Und er ist irgendwo dann doch eine Klasse für sich geblieben. Er war kein radikaler Konservativer, aber auch kein absoluter Avantgardist. Jemand, der zwischen all diesen Welten doch auch seinen eigenen Weg gesucht hat und der ihm ja auch wirklich treu geblieben ist. Also das Klavierkonzert ist eines der letzten großen Werke, das er in den späten 80er Jahren geschrieben hat. Es ist etwas, finde ich, wo er seine Ideale, also auch das Ideal der aleatorischen Musik, das wir in der ersten Stunde versucht haben, ein wenig zu erläutern, er ist dem ja treu geblieben.
1: Und hat es trotzdem weiterentwickelt. Er ist nicht auf der Stelle getreten. Wobei das Klavierkonzert tatsächlich, wie Sie gesagt haben, Herr Wilhelmer, eine Art Rückblick in die klassischen und sogar vorklassischen Modelle darstellt, wie er sie eben auch natürlich gekannt hat. Lassen Sie uns zum Schluss zweimal den Schluss hören. Die eine Aufnahme, die erste, die jetzt kommt, ist wieder aus dem Zyklus von Edward Gardner mit dem BBC Symphony Orchestra.

0: So endet das Klavierkonzert von Witold Lutosławski. So hat es Louis Lortie gespielt, zusammen mit dem BBC Symphony Orchestra unter der Leitung von Edward Gardner 2012 für den fulminanten Zyklus aller Orchesterwerke von Lutosławski, der bei Chandos erschienen ist, Herr Stegemann. Aber das war nicht unser letztes Wort für heute.
1: Nein, und das liegt auch daran, dass das nicht meine Lieblingsaufnahme ist, muss ich ganz ehrlich sagen. So toll Gardner insgesamt mit Lutosławski umgeht, ich finde, dass das Orchester hier tatsächlich ein bisschen unterbelichtet ist. Also zum Beispiel gleich am Anfang zum Klavier gibt es so ein Pochen in der großen Trommel. Das ist hier kaum zu hören und auch sonst ist das Ganze so diffus, dass es für mich, also abgesehen mal von Zimmermann, ziemlich weit von meinem Ideal entfernt ist. Und das gilt leider auch für den Kanadier Louis Lortie, der hier für mich sehr angestrengt und fast ein bisschen verkrampft wird. Was natürlich auch daran liegt, dass es andere Aufnahmen gibt. Und die, mit der wir schließen wollen, ist für mich wirklich eine neben Zimmermanns erste Aufnahme mit Lutosławski, eine Referenzaufnahme. Sie ist schon 2007 entstanden, also vor der von Gardner mit Leif Ove Andsnes und dem Symphonieorchester des Bayerischen Rundfunks unter Franz Welser Möst. Und Andsnes ist vielleicht der Einzige, der sich mit Zimmermann sozusagen auf Augenhöhe vergleichen lassen würde. Und auch das Orchester, also das Symphonieorchester des BR, ist mit Verlaub deutlich besser als die Berliner Philharmoniker unter Rattle, aber sei es drum.
0: Also wie gut, dass Simon Rattle jetzt Chefdirigent des BR-Orchesters
1: so, ja,
0: ist.
1: Genau, also sei es drum, das wäre jedenfalls, und das wird ja auch der Schluss unserer Interpretationssendung sein, das wäre sozusagen neben Zimmermann Lutosławski mein Favorit fürs Klavierkonzert.

0: Noch einmal Musik von Witold Lutosławski, noch einmal das Klavierkonzert, hier das Finale, gespielt von Leif Ove Andsnes, dem Symphonieorchester des Bayerischen Rundfunks und am Dirigentenpult Franz Welser Möst im Jahr 2007. Und damit sind die Interpretationen heute hier im Deutschlandfunk Kultur an ihr Ende gekommen. Wir hoffen sehr, dass wir Ihnen die musikalischen Welten des Witold Lutosławski ein wenig näher bringen konnten, Ihnen Lust machen konnten, sich weiter mit dieser wunderbaren virtuosen Musik zu beschäftigen. Wir, das waren Michael Stegemann, unser Gast im Studio, und ich, Olaf Wilhelmer, Mikrofon. Herzlichen Dank für Ihr Interesse.
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2: 17 Uhr, die Nachrichten. Der ukrainische Präsident Selenskyj hat Russland vorgeworfen, das Lager für abgebrannte Brennelemente in der Nähe des ukrainischen Atomkraftwerks Tschernobyl gezielt angegriffen zu haben. Es handele sich um einen außerordentlich hinterhältigen Angriff Moskaus auf kritische Infrastruktur, teilte er auf Telegram mit. Nach Angaben ukrainischer Behörden sind die Strahlungswerte rund um das beschädigte Gebäude stabil. Die Internationale Atomenergiebehörde kündigte an, die Anlage alsbald zu inspizieren. IAEA-Generaldirektor Grossi erklärte auf X, der Vorfall sei äußerst besorgniserregend, da er sich in einer Liegenschaft ereignet habe, wo große Mengen an Kernmaterial gelagert seien. Angriffe auf derartige Anlagen seien völlig inakzeptabel und verstießen gegen zentrale Grundsätze der nuklearen Sicherheit während eines militärischen Konflikts. Im Südosten der Ukraine sind bei einem russischen Drohnenangriff laut Angaben örtlicher Behörden 3 Menschen getötet worden. Eine weitere Person sei bei dem Angriff in der Stadt Malabinje in der Region Saporischia verletzt worden, hieß es. Auf der von Russland besetzten Halbinsel Krim haben ukrainische Drohnen nach Angaben Kiews ein Treibstofflager beschädigt. Demnach wurde es als Umschlagplatz für die Versorgung der russischen Truppen benutzt. Zudem wurde ein Ölterminal im Hafen von Ferdosina angegriffen. Auf der Krim war bereits vor kurzem wegen der wiederholten ukrainischen Angriffe gegen die Nachschublinien der russischen Armee eine Rationierung von Treibstoff verfügt worden. Der Vorsitzende der Jungen Union, Winkel, hat eine geringere Rentenerhöhung zugunsten von Studenten und Familien vorgeschlagen. Die geplanten Einsparungen der Bundesregierung seien nicht gerecht zwischen den Generationen verteilt, sagte der CDU-Politiker der Bild. Es sei nicht nachvollziehbar, dass die Rentenerhöhung um 4,24% unangetastet bleibe, während die im Koalitionsvertrag vereinbarte BAföG-Erhöhung ausfallen solle. Beim Elterngeld drohe sogar eine Kürzung. Winkel schlug vor, die Renten nur um 3% zu erhöhen. Dadurch stünden zusätzlich etwa 5 Milliarden Euro zur Verfügung, die Studierenden und Familien zugutekommen könnten. Die Rentenerhöhung tritt, sofern der Bundesrat zustimmt, im Juli in Kraft. Die jährliche Anpassung ist gesetzlich festgelegt. Sie orientiert sich an der Lohnentwicklung. Das israelische Militär hat Ziele in südlichen Vororten der libanesischen Hauptstadt Beirut angegriffen. Dabei habe es sich um Infrastruktur der Hisbollah-Miliz gehandelt, teilten Premierminister Netanyahu und Verteidigungsminister Katz in einer gemeinsamen Erklärung mit. Konkret seien terroristische Stützpunkte im mehrheitlich schiitisch geprägten Viertel Dahiye attackiert worden, das als Hochburg der vom Iran unterstützten Hisbollah gilt. Laut der Mitteilung handelte es sich um eine Reaktion auf einen vorherigen Beschuss israelischen Gebiets durch die Miliz. Zwischen Israel und der Regierung des Libanons gilt eine Waffenruhe, an die sich die militanten Islamisten nicht gebunden fühlen. Da die Hisbollah vom Libanon aus operiert, zielen die israelischen Angriffe trotz Feuerpause immer wieder auf das Territorium des Landes. In Berlin hat die jährliche Sternfahrt des Allgemeinen Deutschen Fahrradclubs stattgefunden. Nach Angaben der Veranstalter beteiligten sich daran zehntausende Menschen. Zahlreiche Straßen waren wegen der als Demonstration angemeldeten Aktion für Autos gesperrt. Auf 20 Strecken über insgesamt 1000 Kilometern Länge fuhren die Menschen in die Innenstadt. Die Veranstaltung soll laut ADFC die Forderung nach einem besseren Fahrradverkehr unterstreichen. So müsse die Politik die Belange der Radfahrer ernst nehmen und mehr in sichere Radwege investieren. Abschließend das Wetter. Im Norden bewölkt und gebietsweise Schauer, vereinzelt auch kurze Gewitter. Nach Süden weiter heiter bis wolkig und überwiegend trocken. Höchstwerte 18 bis 26 Grad. Morgen anfangs meist heiter bis wolkig, im Tagesverlauf aus Westen weiter zunehmende Bewölkung mit Regen und teils auch Gewittern. In der Südosthälfte noch bis zum Abend viel Sonnenschein, 20 bis 28 Grad. Und die weiteren Aussichten am Dienstag wechselnd bewölkt mit Schauern oder schauerartigem Regen. Im Nordwesten einzelne Gewitter. Abkühlung auf 15 bis 22 Grad mit den höchsten Werten im Osten. Das waren die Nachrichten.
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3: Mit Thomas Jedicke. Wir berichten über den Wahltag in Armenien, wo die Menschen darüber entscheiden, ob es Richtung EU oder Moskau geht. Außerdem, in der Rentendebatte fordert der Deutsche Gewerkschaftsbund verpflichtende Betriebsrenten für alle und wie sich der Klimawandel auf Fische in Flüssen und Seen in Süddeutschland auswirkt. In Armenien stimmen die Menschen heute in einer Parlamentswahl über den künftigen Kurs ihres Landes ab. Die Wahl gilt als Bewährungsprobe für Premierminister Pashinyan. Er strebt nach Frieden mit den Erzfeinden Aserbaidschan und Türkei und in Richtung Europäische Union. Das hat zu Drohungen von der ehemaligen Schutzmacht Russland geführt. Armenien und Russland sind zwar nach wie vor offiziell Verbündete, doch Moskau hat die EU-Ambitionen der ehemaligen Sowjetrepublik verurteilt. Sie ähnele der, die den Einmarsch russischer Streitkräfte in die Ukraine ausgelöst hatte. Über den bisherigen Verlauf des Wahltags in Armeniens Hauptstadt Erevan berichtet Björn Blaschke.
4: Nur ein kleiner Ausschnitt, aber in dieses Wahllokal im Zentrum von Armeniens Hauptstadt Erevan kamen am Vormittag schon recht viele Menschen. Auch Lucine, Artem und Manvel. Nach ihrer Stimmabgabe äußerten sie sich unter einem Baum im Hof vor dem Wahllokal. Ich bin zur Wahl gegangen in der Hoffnung, dass unsere Wünsche wahr werden. Und ich hoffe, die richtige Entscheidung getroffen zu haben, auch wenn es schwierig war. Wie jeder weiß, bei Wahlen entscheidet sich die Zukunft, wohin sich ein Land entwickelt, wie es vorangeht und was als nächstes geschieht. Ich möchte, dass sich Armenien weiterentwickelt und zu einem modernen Land wird. Das ist nur gemeinsam mit der Europäischen Union möglich. Die EU. Regierungschef Nikol Pashinyan hat in den zurückliegenden Wochen verstärkt deutlich gemacht, dass er in Richtung Brüssel strebt. Auch Pashinyan kam am Vormittag in dieses Wahllokal im Zentrum von Jerewan, um unter den Augen von Medienschaffenden, ihren Foto- und Fernsehkameras seine Stimme abzugeben. Danach folgten auf der Straße ein paar Stellungnahmen. Die Zukunft Armeniens wird auf einer Strategie der Stärkung von Unabhängigkeit, Staatlichkeit, Demokratie und Rechtsstaatlichkeit basieren. Wir werden den Weg der demokratischen Reformen fortsetzen, natürlich mit der Unterstützung unserer europäischen Partner. Und wir werden diesen Weg weitergehen. Erst Anfang Mai hatte Pashinyan erklärt, er habe für Armenien langfristig einen EU-Beitritt im Blick. Das war im Zuge des EU-Armenien-Gipfels der Europäischen Politischen Gemeinschaft. Pashinyan und seine regierende Partei Zivilvertrag hoffen, für ihren Kurs bei der Wahl heute ein starkes Mandat zu erringen. Wir werden Armenien reformieren und versuchen, es an die Standards der Europäischen Union anzupassen. Danach werden wir weitersehen. Reformen sind unerlässlich. Außerdem hat er ein mächtiges Hindernis auf seinem Weg: Russland. Der Kreml sieht Armenien als Teil seines Wirtschafts- und Militärblocks. Wladimir Putin drohte Armenien sogar. Indirekt, aber unmissverständlich sagte er, dass Pashinyans Kurs in einen Krieg münden könnte. Kurz darauf verhängte das politische Moskau Handelssanktionen gegen Armenien. Als Reaktion gab EU-Kommissionspräsidentin Ursula von der Leyen in der zurückliegenden Woche bekannt, dass die EU ein Hilfspaket vorbereite, in Höhe von zunächst 50 Millionen Euro. Die EU hat in Armenien Gegner, unter anderem Verbündete des Kreml. Sie setzen sich für die Beibehaltung wirtschaftlicher und politischer Verbindungen zu Russland ein und werfen Pashinyan vor, mit seiner Politik einen Krieg mit Moskau zu provozieren. Die mögliche Wählerschaft dieser Parteien versuchte Pashinyan heute noch zu beschwichtigen, auch mit Aussagen wie dieser. Wir verfolgen eine ausgewogene Außenpolitik, die auf Ausgleich bedacht ist. Und wir werden an diesem Kurs festhalten. Doch die Opposition zu Paschinjan gilt als recht stark. Und möglicherweise hat es Paschinjan geschwächt, dass seit gestern mehrere Oppositionspolitiker festgenommen worden sind, unter dem Vorwurf des Stimmenkaufs.
3: Über die Wahlen in Armenien berichtete Björn Blaschke. Obwohl die Zahl der Gläubigen in Spanien in den vergangenen Jahrzehnten deutlich zurückging, ist das Land immer noch eine Bastion des Katholizismus in Europa. Am zweiten Tag seines Besuchs hat Papst Leo XIV. In der Hauptstadt Madrid eine Messe unter freiem Himmel gefeiert. Sehr viele Menschen waren heute Vormittag dabei und in seiner Predigt rief er dazu auf, sich auf die Quellen des Glaubens zu besinnen und aktiv für Nächstenliebe und Gerechtigkeit einzutreten. Der Glaube dürfe nicht privat bleiben, sondern müsse auch im Alltag und in der Gesellschaft sichtbar werden. Aus Spanien berichtet Lisa Weiß.
5: Mehr als 1 Million Menschen ist auf der Plaza de Cibeles in Madrid, auf den Straßen der Stadt. Sie alle wollen den Papst sehen. Und Papst Leo XIV. Fährt schon vor der Messe mit dem Papamobil durch die Gläubigen, winkt, segnet Babys. Wir sind die Jugend des Papstes. Das hört man immer wieder. Es sind viele jüngere Menschen in der Menge. Viele davon dürften schon am Vorabend bei der Gebetswache mit dem Papst für die Jugend gewesen sein. Dann trifft Leo an der Plaza de Cibeles ein. Die Messe beginnt. Leo spricht in seiner Predigt die große Fronleichnamsprozession an, die nach der Messe folgen wird. In Spanien wird Fronleichnam am Sonntag gefeiert, nicht am Donnerstag wie in Deutschland. Der Christus, der in der Monstranz, also dem Gefäß mit dem Leib Christi, durch die Straßen ziehe, der sei derselbe, der sich mit den Armen, den Niedergeschlagenen, den Einsamen und den Hilflosen identifiziere. Und fügt hinzu, es sei kein Zufall, dass in Spanien die Kirche seit Jahren das Fronleichnamsfest mit dem Tag der Nächstenliebe verbinde. Es geht nicht nur darum, die Monstranz hinauszutragen, sondern darum, dass wir uns selbst aus dem Egoismus, der Gleichgültigkeit und einem bequemen, privaten Glauben herausführen lassen, um auf seine Einladung zur Umkehr zu antworten, unsere Sichtweise zu ändern und seine Gegenwart anzunehmen, die uns verwandelt und zu Baumeistern einer neuen Welt macht. Und dann gibt er dem Spanien von heute und dem von morgen noch einen päpstlichen Rat. Die Religiosität, die dieses Land seit Jahrhunderten belebe, solle kein Museum der Vergangenheit sein, das man besucht, sagt der Papst, sondern eine Schule des Glaubens, von der man auch heute zehren könne. Eine Schule, in der wir lernen, dass Gott wirklich gegenwärtig ist und dass auch wir berufen sind, in den Situationen und Herausforderungen der Gesellschaft präsent zu sein, nicht zu fliehen, sondern uns persönlich für den Aufbau des Gemeinwohls einzusetzen. Nach der Messe führt Papst Leo dann die große Fronleichnamsprozession an. Dabei wird nach alter Tradition eine geweihte Hostie, also der Leib Christi, in einem verzierten Gefäß, also eben der Monstranz, durch die Straßen getragen. Den ganzen Weg entlang Blumenteppiche und Blumenschmuck aus gelben und weißen Nelken, etwa 30.000 Blumen sollen es sein. Gelb und weiß, das sind die Farben des Vatikans. Es ist ein beeindruckendes Schauspiel und die Gläubigen sind entsprechend begeistert. Es ist wirklich sehr bewegend, ein historischer Moment, diese Einheit von Menschen aus ganz Spanien, die hierher gekommen sind. Ich glaube, dass es wichtig ist, dass man sieht, dass alle Katholiken vereint sind. Das ist sehr aufregend. Das ist schon der 3. Papst, den ich in meinem Leben sehe. Johannes Paul als kleines Kind in Venezuela, er hat mich berührt, er hat mein Leben ein bisschen geprägt. Dann habe ich Benedikt im Vatikan gesehen und jetzt war es sehr besonders für mich, Leo XIV. Zu sehen. Dass er nach Spanien gekommen ist, ist eine Freude und eine Hilfe für alle jungen Menschen, die hier leben. Wir spüren, dass wir nicht allein sind. Es wird nicht das letzte Mal auf dieser Reise sein, dass die Menschen in Spanien dem Papst nahe kommen können. Auch in Barcelona, Gran Canaria und Tenerife sind Großveranstaltungen und Messen geplant.
3: Und damit erstmal nach Deutschland. Am Mittwoch will die Regierung im Kanzleramt mit Spitzenvertretern von Gewerkschaften und Wirtschaftsverbänden über das Paket beraten, das bis Anfang Juli beschlossen werden soll. Neben einer Steuerreform soll es auch eine Gesundheits- und Pflegereform sowie eine Sozialstaatsreform umfassen. Auch Grundzüge einer Rentenreform könnten Thema werden, da die Expertenkommission der Regierung Ende Juni Vorschläge vorlegen will. Bundesratspräsident Andreas Bovenschulte von der SPD warnte die Regierung im Magazin Spiegel davor, zu hohe Erwartungen zu wecken. Angesichts der Komplexität der Themen sei die Aufgabendichte einfach viel zu hoch, sagte der Bremer Bürgermeister. Zum Thema Rente gab es heute neue Wortmeldungen, die Felicitas Böselager zusammenfasst.
6: Eine verpflichtende Betriebsrente für alle. Das fordert die Vorsitzende des Deutschen Gewerkschaftsbunds Jasmin Fahimi im Interview mit dem Redaktionsnetzwerk Deutschland. Die verpflichtende Betriebsrente solle eine zusätzliche Altersvorsorge zur gesetzlichen Rente sein, und zwar mit den Gewerkschaften als Tarifvertragsparteien. Außerdem müsse diese Betriebsrente von den Arbeitgebern mindestens mitfinanziert werden. Die betriebliche Altersvorsorge dürfe nicht einseitig zulasten der Arbeitnehmer gehen. Laut Fahimi bekommen rund 20 Millionen Beschäftigte in Deutschland keine betriebliche Altersvorsorge. In der Regel, weil sie in Betrieben ohne Tarifbindung beschäftigt seien. Wie genau ihr Modell aussehen soll, ließ sie noch offen. Sie will Ende des Monats konkrete Eckpunkte vorlegen. Dennis Radtke, der Vorsitzende des Arbeitnehmerflügels der CDU, unterstützt Fahimis Vorschlag. Der Funke Mediengruppe sagte er, um das Rentenniveau zu sichern, werde man die drei Säulen der Altersversorgung, gesetzlich, betrieblich und privat, künftig noch vernetzter denken müssen. Die betriebliche Altersversorgung verpflichtend für alle zu machen, sei daher ein richtiger Schritt. Der Vorsitzende der Jungen Union und Bundestagsabgeordnete Johannes Winkel kritisierte derweil im Interview mit der Bild die Erhöhung der gesetzlichen Rente. Die geplanten Einsparungen der Bundesregierung seien nicht gerecht zwischen den Generationen verteilt. Es sei daher nicht nachvollziehbar, dass die Rentenerhöhung um 4,24% unangetastet bleibe, während die im Koalitionsvertrag vereinbarte BAföG-Erhöhung ausfallen solle. Beim Elterngeld drohe sogar eine Kürzung. Deshalb schlägt Winkel vor, die gesetzlichen Renten nur um 3% zu erhöhen. Ende Juni will die von der Bundesregierung eingesetzte Kommission zur Reform der Rente ihren Bericht vorlegen. Noch in dieser Woche wird sich der Koalitionsausschuss mit den Sozialpartnern, also mit Gewerkschaften und Arbeitgeberverbänden, treffen, um über die geplanten Sozialreformen zu sprechen. Bundeskanzler Friedrich Merz dämpfte am Wochenende die Erwartungen an das Treffen. Es werde keine neue, konzertierte Aktion geben. Man werde gemeinsam beraten und überlegen, was man tun könnte.
3: Auch in Peru wird gewählt. Es ist eine Stichwahl für das Präsidentenamt. Es kandidieren die rechtsgerichtete Politikerin Keiko Fujimori, Tochter des gestorbenen autokratischen Ex-Präsidenten Alberto Fujimori, und der linksgerichtete Bewerber Roberto Sanchez. Sanchez war einst Minister des abgesetzten und mittlerweile inhaftierten Präsidenten Pedro Castillo. Beide Bewerber lagen in jüngsten Umfragen gleich auf. Der Wahlgewinner wird der 10. Staatschef seit 2016. Anne Herberg.
7: Es ist bereits ihr vierter Anlauf. Diesmal will sie endlich gewinnen. Keiko Fujimori, La China, die Chinesin, wie die eigentlich japanischstämmige Politikerin wegen ihres asiatischen Aussehens genannt wird. Sie kommt, um Ordnung zu schaffen, heißt es in ihrem Wahlkampfsong.
8: Porque para mí queda muy claro que el enemigo es la izquierda.
7: Denn für mich ist vollkommen offensichtlich, der Feind ist die Linke, jene Linke, deren einzige Betätigung darin besteht, Armut zu verteilen, während wir Wohlstand schaffen, jene Linke, die Hass schürt, wohingegen wir uns den Frieden wünschen. Wir stehen vor einer Entscheidung zwischen der Linken, die Chaos stiftet, und uns, die wir die Ordnung wiederherstellen werden. Sie gibt sich als volksnahe Macherin mit harter Hand. Damit stellt sich Keiko in die Tradition ihres Vaters Alberto Fujimori, der Peru in den 1990er Jahren diktatorisch regierte, der Wirtschaft eine neoliberale Schocktherapie verpasste und den Terror der maoistischen Guerilla, leuchtender Pfad, mit harter Hand bekämpfte. Gleichzeitig wurden schwerste Menschenrechtsverbrechen verübt und Korruption institutionalisiert. Es ist dieses zweischneidige Erbe, das ihr zwar treue Anhänger, aber auch erbitterte Gegner einbringt und ihren Wahlsieg bisher immer vereitelt hat. Wir müssen die korrupte Mafia besiegen, die Peru heute regiert. Nieder mit dem Mafia-Pakt, nieder mit dem Fujimorismus. ruft Roberto Sanchez seinen Anhängern zu. Er ist der Linke, vor dem Fujimori warnt. Der studierte Psychologe war Außenhandelsminister unter dem linken Ex-Präsidenten Pedro Castillo. Der Dorfschullehrer, der als Stimme des ländlichen, des indigenen Peru galt, gewann 2021 überraschend die Wahlen. Auch damals gegen Fujimori, die den unerfahrenen Castillo mit ihrer Mehrheit im Kongress blockierte, wo es nur ging. Nach erratischen Jahren im Amt versuchte Castillo dann, den Kongress verfassungswidrig abzusetzen. Ein Putschversuch. Er wurde festgenommen. Für seine Anhänger bleibt er ein Opfer des rechten Establishments. Sanchez hat sich Castillos typischen breitkrempigen Strohhut aufgesetzt und sammelt dessen Stimmen ein. Was sagt die Stimme des Volkes? Sie wird die Demokratie von der Vereinnahmung durch den Mafia-Pakt im Kongress befreien. Sie wird den nationalen Reichtum freigeben, der sich derzeit in den Händen von 1% der Bevölkerung konzentriert. Und sie wird auch unseren Präsidenten Pedro Castillo aus der Gefangenschaft befreien. Es ist eine aufgeheizte Richtungswahl in Peru inmitten einer schweren Regierungskrise. Wer immer an diesem Sonntag gewinnt, wird das 10. Staatsoberhaupt in 10 Jahren. Ein übermächtiger Kongress, geprägt von politischen Ränkespielen und Korruption, brachte reiheweise Präsidenten zu Fall. Die einzige Konstante scheint die politische Instabilität und eine zunehmende Politikverdrossenheit bei der Bevölkerung. Ein Drittel der Wählerinnen und Wähler war laut Umfragen kurz vor dem Urnengang nach wie vor unentschlossen. Für viele ist es erneut eine Wahl für das kleinere Übel. Ich bin nicht die einzige Peruanerin, die Situation sehr beunruhigend findet. Aber eines ist klar, wir sind gegen den Fujimorismus. Wieder einmal müssen wir gegen Frau Keiko Fujimori stimmen, damit sie nicht die volle Macht an sich reißt, die sie so verzweifelt begehrt. Sagt Milagros Samillán, eine junge Aktivistin und Politikerin aus Juliaca, nahe des Titicacasees im Andenhochland. Für sie steht Fujimori für alles, was schiefläuft im Land. Politiker, die nur auf ihre eigenen Interessen schielen, statt sich um die Probleme im Land zu kümmern. Und da gibt es einige, vor allem die zunehmende Unsicherheit. Die Bandengewalt ist in den vergangenen Jahren explodiert. Wir brauchen jemand, der durchgreift, sagt dieser Fischer aus Puerto Pizarro, an Perus Nordküste, der Keiko Fujimori unterstützt. Wie Sie sehen, sind wir einfache Fischer, die derzeit von Kriminalität, Erpressungen und Auftragsmorden heimgesucht werden. Jeder einzelne Fischer hier muss Schutzgeld zahlen, nur um überhaupt ausfahren zu können. Gestern Nacht wurden unsere Bootsmotoren gestohlen. Vor 5 Tagen wurde direkt hier vor unseren Augen ein Fischer ermordet. Wir sind traumatisiert. Wir können nicht arbeiten. 70% haben im ersten Wahlgang weder für Keiko noch für Sanchez gestimmt. Sie gilt es nun zu überzeugen. Erneut geht es dabei um die Frage, was schwerer wiegt in Peru? Die Ablehnung Fujimoris oder die Angst vor der Linken?
3: Der menschengemachte Klimawandel bringt eine Menge Veränderung. Die Atmosphäre erwärmt sich, aber nicht nur. Auch Binnengewässer wie Seen und Flüsse erwärmen sich, wenn auch ganz unterschiedlich stark und schnell. Das betrifft natürlich auch die Fische in diesen Gewässern, doch nicht alle Arten sind gleich stark betroffen. Während einige massiv leiden, fühlen sich andere besonders wohl und verbreiten sich. Und nicht alle Probleme, die Fischarten durch den Klimawandel bekommen, haben direkt etwas mit der Temperatur zu tun, wie Simon Plentinger bei seiner Recherche im Süden Deutschlands herausgefunden hat.
9: Fischbiologe Jürgen Geist von der TU München steht in einer Warthose in der Moosach in Freising bei München. Mit einem schweren Hammer klopft er ein Rohr in das Flussbett.
10: Klappt das leicht? Wunderbar. Schaut gut aus. Das Gewässerbett ist ein ganz entscheidender Lebensraum für viele kiesleichende Fischarten, die dort ihre Eier ablegen. Und wir wollen jetzt hier die Qualität dieses Gewässerbetts genauer untersuchen.
9: Kurz darauf füllt er eine Substanz aus einem Metallkanister in das Rohr. Es qualmt. Flüssiger Stickstoff. Der kühlt das Metallrohr in kürzester Zeit massiv runter. So friert der Boden rund um das Rohr am Metall fest. Als der Wissenschaftler das Rohr aus dem Flussbett zieht, haften Steinchen und Sand am Rohrende. So kann er untersuchen, wie es im Flussboden aussieht.
10: Wir sehen also jetzt hier einerseits diese größeren Kieselsteine. Das ist das, was man typischerweise in so einem Fließgewässeroberlauf erwarten würde. Und da sollen eben möglichst viele Lücken und Freiräume dazwischen sein, in die dann die Eier beim Laichvorgang eindringen können. Und wir sehen aber jetzt hier eben zwischen diesen Lücken überall diese Verschlammung, dieses Feinsediment, das hier eingetragen wird.
9: Durch den feinen Sand in den Lücken geht der Raum für die Fischeier zunehmend verloren. Oder das Wasser bleibt in den Zwischenräumen stehen und wird nicht mehr mit dem Flusswasser durchmischt. Dadurch sinkt der Sauerstoffgehalt in den Lücken. Die Fischeier können schlechter überleben.
10: Und dann haben alle Arten, die einen sehr hohen Sauerstoffbedarf haben, zu gehören eben die Eier von Esche, Bachforelle, Huchen, dann haben die ein entsprechendes Problem.
9: Was hat das mit dem Klimawandel zu tun? Starkregenereignisse, die durch den Klimawandel häufiger vorkommen, spülen vermehrt Schlamm aus der Umgebung in die Gewässer. Dazu kommt, normalerweise wird der Fluss bei der Schneeschmelze durch große Wassermengen regelrecht durchgespült und das Flussbett vom Feinsediment befreit. Fällt insgesamt weniger Schnee, bleibt dieser Effekt im Frühjahr aus. Trotzdem ist es schwierig, die Entwicklungen bei den Fischbeständen rein auf den Klimawandel zurückzuführen. Zu viele Faktoren spielen eine Rolle. Ortswechsel. Für den Chiemsee ist die Zeit im Winter wichtig, in der das Wasser an der Oberfläche genauso kalt ist wie in der Tiefe. Denn dann durchmischen sich die Wasserschichten und tauschen Sauerstoff aus, erklärt Berufsfischer Florian Kirchmeier.
11: Diese Zeit, wo diese Temperaturgleichheit von den 4 Grad ist, dieser Zeitraum, der wird immer enger und der See hat immer weniger Zeit, sich da eben aufzutanken.
9: Der wichtigste Fisch für die Chiemseefischer ist die Renke. In den letzten Jahren werden die Fangmengen im Chiemsee immer kleiner. War es aber auch, in den 90er Jahren war es viel schlechter. Damals lag es am Nährstoffgehalt im See. Ob die Fangmengen aktuell wegen der Erderwärmung zurückgehen, lässt sich schwer sagen. Trotzdem macht sich der Fischer Sorgen.
11: Das Klima wird uns in Zukunft Probleme machen, schleichend. Und ich glaube, das ist schon, denke ich persönlich, das größte Problem, wo die Menschheit eigentlich hat.
9: Während sich die einen Arten immer schwerer tun, fühlen sich andere bei höheren Wassertemperaturen zunehmend wohl, erklärt Fischbiologe Jürgen Geist.
10: Der Klimawandel ist auf jeden Fall angekommen in den Gewässern. Wir sehen das. Ein guter Indikator ist auch die Verschiebung, die wir sehen bei der Fischfauna.
9: Vor allem Generalisten, die wenig Ansprüche haben und mit unterschiedlichen Bedingungen klarkommen. Prominentestes Beispiel der Wels. Seine Nachkommen überleben besser und die Exemplare des Raubfischs werden auch immer älter und größer. Andere Arten haben da wenig Spielraum und brauchen es besonders während der Laichzeit ausreichend kühl. Dazu kommt, die Effekte wie die Verschlammung des Flussbettes und höhere Wassertemperaturen summieren sich nicht nur, sie verstärken sich sogar gegenseitig. Denn wärmeres Wasser kann zusätzlich noch einmal weniger Sauerstoff speichern.
3: Nächste Woche geht die Fußball-Weltmeisterschaft los. Der Bundestrainer Julian Nagelsmann hat jetzt Zweifel an der Einsatzfähigkeit des angeschlagenen Torhüters Manuel Neuer ausgeräumt. Demnach soll er nächsten Sonntag gegen Curaçao definitiv im Tor stehen. Das hat Nagelsmann bestätigt nach der gestrigen Generalprobe gegen die USA, die 2:1 gewonnen wurde. Das Turnier geht aber schon Donnerstag los. Jordanien ist zum ersten Mal bei so einem WM-Turnier dabei. Und ein Vollblut-Fan in Jordanien ist dadurch so elektrisiert worden, dass er sogar sein Auto verkauft hat, um nach Nordamerika reisen zu können. Anna Osius.
12: Im Wohnzimmer von Familie Al-Nashmi glänzt es golden. In einer Vitrine zwischen den Sofas steht ein Pokal. Und das ist nicht irgendeine Trophäe hier in der jordanischen Hauptstadt Amman. Es ist der Pokal der Fußball-Weltmeisterschaft, nachgebaut in Originalgröße. Familie Al-Nashmi ist fußballverrückt. Die WM-Vorfreude von Vater Mahmoud und seinen Kindern scheint grenzenlos. Als Fan der jordanischen Nationalmannschaft will Mahmoud bei der WM vor Ort dabei sein. Auch bei der Asienmeisterschaft war er schon im Stadion. Noch wartet die Familie aber auf ein Visum für die USA. Und die Sache wird teuer. Die Tickets fürs Stadion kosten mehrere hundert Dollar. Flug und Unterkunft noch deutlich mehr. Als ich gemerkt habe, dass mich die ganze Reise mehr als 10.000 Dollar kosten wird, da habe ich mein Auto verkauft. Bei einer FIFA-WM im Stadion zu sein, das ist es mir wert. Wenn Jordanien spielt und ich bin mit meiner traditionellen Kleidung vor Ort, das wird ein Moment voller Stolz. Strahlend streicht Mahmoud über seine Kufaya und Dishdasha, das traditionelle weiße arabische Gewand der Männer mit rot kariertem Kopftuch. Es ist das erste Mal, dass Jordanien bei einer Fußball-WM der Männer dabei ist. Die Nationalmannschaft gilt als Außenseiter, wenn auch mit erfolgreicher Vergangenheit. Die Mannschaft erreichte zuletzt sowohl bei der Asienmeisterschaft als auch beim Arab Cup das Finale. Nun wartet die größte Fußballbühne der Welt. Es ist ein historischer Moment für Jordanien, sagt Nationaltrainer Jamal Salami. Wir wollen uns würdig präsentieren. In der Gruppe J warten auf die Jordanier allerdings schwerwiegende Gegner. Weltmeister Argentinien mit Superstar Messi, außerdem Algerien und Österreich. Nationalspieler Abdallah Nassib schreckt das nicht. Warum sollten wir nicht weiterkommen? Warum nicht Argentinien schlagen? Im Fußball ist nichts unmöglich. Wir haben bei dieser WM nichts zu verlieren. Und wie wollt ihr Messi stoppen, fragt ein Reporter nach. Wenn nötig, auch mit etwas Härte, sagt Abdallah und lacht. Selbstbewusst und humorvoll, so haben die Nationalspieler in der Hauptstadt Amman eine WM-Euphorie entfacht. Mancher Fan scheint schon bereit für den Autokorso. In Zeiten zahlreicher Kriege im Nahen Osten sehnen sich viele Menschen nach positiver Ablenkung. Für viele Fans ist allein die Qualifikation bereits ein kleines Fußballwunder, wie für Familienvater Mahmoud. Wir stehen noch ganz am Anfang in Jordanien. Wir haben nicht einmal genügend gute Rasenplätze im Land. Seine Reise ist gebucht. Dank Autoverkauf kam genügend Geld zusammen. Auch das Visum ist jetzt da. Für Mahmoud fehlt nur noch der Anpfiff zum größten Fußballmärchen der jordanischen Geschichte.
3: Und hier geht's weiter mit einer Geschichte zum Aztekenstadion in Mexico City, wo die Weltmeisterschaft eröffnet wird.
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13: Hallo und herzlich willkommen. Das Warten hat ein Ende, jetzt geht es endlich los. Am kommenden Donnerstag beginnt in den USA, Kanada und Mexiko die Fußball-Weltmeisterschaft. Auf das Mammutspektakel freuen sich aber längst nicht alle. In Mexico City nutzen Protestierende wie die der Lehrergewerkschaft die öffentliche Aufmerksamkeit und drohen mit Massenprotesten zum WM-Start. Die Schweizer Sozialanthropologin Monika Streule befasst sich mit den negativen Folgen der WM. Sie befürchtet, dass langfristig die Mieten im Umfeld des Aztekenstadions, dort wo das Eröffnungsspiel stattfinden wird, steigen. Und auch, dass die Wasserknappheit seit Jahrzehnten ein Problem in der hochgelegenen Metropole zunehmen könnte.
14: Zum einen Teil eine Wasserknappheit an Trinkwasser und gleichzeitig dann die Überschwemmungen in den Regenzeiten, also zu viel Wasser und zu wenig Wasser. Und die Fußball-WM wird ja genau auch in dieser Zeit sein, Juni, Juli.
13: Gleich erfahren Sie mehr über den Austragungsort des WM-Eröffnungsspiels und die Probleme im Umfeld des Stadions. Versprochen. Zunächst aber eine französische Sängerin, die auch etwas verspricht. Marie-Flore mit Promis Jurés.

0: 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Am Donnerstag in 4 Tagen also beginnt die Fußball-Weltmeisterschaft in den USA, Kanada und Mexiko. Für die insgesamt 104 Spiele will die FIFA knapp 7 Millionen Tickets verkaufen, heißt eine Menge Geld scheffeln. Das Eröffnungsspiel zwischen Gastgeber Mexiko und Südafrika findet im legendären Aztekenstadion in Mexico City statt. Das Stadion ist ein symbolischer Ort für die stolze Fußballgeschichte des Landes, steht aber auch für die Probleme der Gegenwart. Ronny Blaschke.
1: Im Süden von Mexico City schiebt sich der dichte Verkehr auch am Aztekenstadion vorbei. Touristen, die auf dem Vorplatz einen Stopp einlegen, blicken mit Ehrfurcht auf die ikonische Architektur, auf die geschwungenen Pfeiler, die das hohe Dach abstützen. Doch es herrscht nicht nur Bewunderung. Immer wieder protestieren auf dem Vorplatz Gruppen gegen die Fußball-WM. Für sie ist das Aztekenstadion ein Ort, der die negativen Folgen verdeutlicht. Steigende Mieten, die Verdrängung von Menschen mit niedrigen Einkommen. Die Schweizer Sozialanthropologin Monika Streule beschäftigt sich in Mexico City mit Stadtentwicklung.
2: Für die Fußball-WM ist das so, dass auch FIFA hat ja eine Zusammenarbeit mit Airbnb vereinbart für den Mega-Event. Und das ist in Mexiko-Stadt, vor allem in gewissen Quartieren oder Stadtvierteln, ein großes Thema, die Gentrifizierung.
1: Bereits 2022 ging die Stadtregierung eine Kooperation mit UNESCO und Airbnb ein. Das Ziel, Mexico City als Zentrum für digitale Nomaden zu bewerben. Seither ließen sich vor allem tausende US-Amerikaner, die im Homeoffice arbeiten können, in der mexikanischen Hauptstadt nieder.
3: Marcha en la Ciudad de México contra la gentrificación.
4: La gentrificación.
5: Gentrificación.
1: Immer wieder demonstrieren Menschen gegen diese Entwicklung. Und immer wieder werden die Demonstranten von bewaffneten Gangs bedroht und angegriffen, sagt Mauricio Salazar, der sich in der Organisation Aluna Psicosocial um Vertriebene kümmert.
6: Das sind so Gangs, die kommen und sagen, entweder du verlässt jetzt hier die Wohnung oder wir verschlagen dich oder wir entführen einen Teil von deiner Familie. Bei den schlimmsten Fällen werden also Morddrohungen ausgesprochen.
7: Largely as a result of drug cartel violence.
1: Wer die Schläger beauftragt, lässt sich selten nachweisen. Es ist in Mexiko Tradition, dass bei Bauprojekten mit vielen Subunternehmen auch Kartelle mitmischen, durch Geldwäsche oder die Zwangsrekrutierung von Arbeitern. Politiker und Unternehmer erhoffen sich von der WM Millionengewinne. Und wenn es diesen Eliten besser geht, können die Kartelle mehr Schutzgelder von ihnen verlangen. Mauricio Salazar glaubt, dass rund um die WM neue kriminelle Netzwerke entstehen können.
6: Schutzgelder für Menschen, die was verkaufen wollen. Also in Mexiko, es gibt einen sehr großen informellen Sektor. Von Essen bis zu den T-Shirts und bis zu allen möglichen verkauft. Und um einen Stand halten zu können, werden Schutzgelder bezahlt, nicht nur an die Polizei, sondern auch an die organisierte Kriminalität.
1: Kriminalität, Verdrängung, soziale Ungleichheit. Themen, die auch die Geschichte des Aztekenstadions geprägt haben. In den frühen 60er Jahren wollte die mexikanische Wirtschaft den Fußball als Unterhaltungsmedium für eine wachsende Mittelschicht etablieren. Die treibende Kraft für den Bau des Stadions war Televisa, einer der größten Medienkonzerne Lateinamerikas. Monika Streule.
2: In den 60er Jahren, als das Aztekenstadion da gebaut wurde, war das wirklich so eine landwirtschaftliche Zone am Rand der Stadt. Und das wurde dann schon auch so zum Anlass genommen, um halt auch diesen Rand oder diese Peripherie zu urbanisieren, zu bebauen. Und das Stadion gab so diesen Schub da auch.
1: In den 50er und 60er Jahren zog es hunderttausende Menschen aus ländlichen Regionen nach Mexico City auf der Suche nach Arbeit. Ausreichend Wohnungen gab es nicht, daher entstanden informelle Siedlungen. Die mexikanische Regierungspartei PRI regierte zu jener Zeit autoritär und sie ließ für den Bau des Aztekenstadions etliche Siedlungen räumen, zum Teil mit Gewalt. 60 Jahre später wurde das Aztekenstadion für die WM 2026 modernisiert. In der Umgebung entstanden Straßen und Fahrradwege. Wieder mussten mehrere Familien ihre Quartiere verlassen. Der Medienkonzern Televisa plant hier ein Immobilienprojekt mit Hotel, Einkaufszentrum und Luxuswohnungen. Langfristig dürften die Mieten im Umfeld des Aztekenstadions steigen. Und auch die Wasserknappheit, von der das hochgelegene Mexico City seit Jahrzehnten betroffen ist, könnte zunehmen, sagt Monika Streule von der Iberoamerikanischen Universität in Mexico City.
2: Zum Beispiel das Abwassersystem marode ist und das zeigt sich dann vor allem in Zeiten der Regenzeit im Sommer, dass das halt total überlastet ist, Überschwemmungen in den Straßen. Zum einen Teil eine Wasserknappheit an Trinkwasser und gleichzeitig dann die Überschwemmungen in den Regenzeiten, also zu viel Wasser und zu wenig Wasser. Und die Fußball-WM wird ja genau auch in dieser Zeit sein, Juni, Juli.
1: Mexico City, einst errichtet auf einem alten Seeufer, sinkt immer weiter ab. In manchen Regionen 2 Zentimeter im Monat. Davon ist auch das Aztekenstadion betroffen, wo die schwere Betonkonstruktion auf den Untergrund drückt. Vor kurzem brachen von den Tribünen Betonteile ab. Das Aztekenstadion ist ein symbolischer Ort für die jüngere Geschichte Mexikos. Es ist die einzige Arena, wo nun schon zum dritten Mal eine WM zu Gast sein wird. Doch bei vielen Mexikanern hält sich die Vorfreude darauf trotzdem in Grenzen.
0: Ronny Blaschke über das Aztekenstadion und die Probleme im Umfeld der berühmten Spielstätte. Die Bälle für die Weltmeisterschaft, also auch der für das Eröffnungsspiel am 11. Juni, kommen aus einem Land, das noch nie an einer Fußball-WM teilgenommen hat. Produziert werden die teils handgenähten Bälle in einer Region im Nordosten Pakistans. Vielfach von Frauen, die damit ihren Lebensunterhalt bestreiten und ihre Familien unterstützen. Lena Bodewein hat einige von ihnen getroffen.
4: Weit weg von den WM-Stadien in Mexiko und den USA, in der pakistanischen Stadt Sialkot, sorgt Warsha Murad dafür, dass der Ball rollt.
5: Wir spielen zwar selbst keinen Fußball, freuen uns aber sehr, dass unsere Fußbälle ins Ausland gehen. Und wir sind glücklich und stolz, dass wir Experten im Nähen dieser Fußbälle sind.
4: Vision Technologies, die Fabrik, in der Warsha arbeitet, ist eine von mehr als 1000 in Sialkot, die für Bolzplätze und Stadien weltweit produzieren. 70% aller Bälle rund um den Erdball kommen von hier. Das begann, als die Briten hier noch Kolonialmacht waren, bis 1947. Einst musste ein Fußball, den britische Soldaten mitgebracht hatten, repariert werden. Dabei zeigten die Bewohner der Stadt wohl viel Geschick, erzählt Asa Naim, der Fabrikbesitzer.
8: But the main, you see, the boom started when
9: der eigentliche Boom begann aber, als Adidas beschloss, seine in Europa gefertigten Ballsegmente nach Pakistan zu schicken und dort zusammennähen zu lassen. Das war die erste Anerkennung der Handwerkskunst aus Sialkot. Und dann begannen wir, diese ganzen Werkzeuge und Maschinen zu entwickeln.
4: 14.000 Fußbälle täglich rollen allein aus seiner Fabrik. Die Kunden sitzen überall. Für internationale Turniere, für die FIFA, in verschiedensten Designs wird hier gefertigt. Und auch wenn Pakistan selbst noch nie an einer Fußball-WM teilgenommen hat, auch der WM-Ball stammt von hier aus Sialkot. Starke Näher, das ist das Geheimnis eines perfekten Fußballs. Und Näherinnen.
5: Wenn ein Junge einen Hubschrauber fliegen kann, können Mädchen das auch. Warum sollten wir keine Fußbälle nähen können? Das können die Frauen hier genauso gut wie die Männer. Und wenn sie 450 Fußbälle am Tag nähen, dann nähe ich immer 10 mehr als sie.
4: Seit Warsha hier vor 11 Jahren angefangen hat, konnte sie ihren Lohn durch bessere Leistungen immer weiter steigern. Von 28 auf 155 Euro im Monat. Damit kann die 29-Jährige ihre Familie unterstützen, ihre Eltern und Geschwister.
5: Ja, das ist wichtig in Zeiten wie diesen mit der Krise und der Inflation. Wenn Männer nicht genug verdienen, sind die Frauen da und teilen die Last.
4: Die Arbeit ist hart, vor allem wenn von Hand genäht werden muss. Viele Schritte der Produktion können sie zwar schon mit Maschinen erledigen, aber so simpel ein Fußball aussieht, so viele komplexe, kleinste Prozesse stecken dahinter. Segmente schneiden, bedrucken, nähen, innere Luftblase einsetzen, kleben, laminieren und. Am Ende des Arbeitstages ist Warsha froh, nach Hause zu kommen. Aber dann bekommt sie die Folgen der Energiekrise zu spüren.
5: Wenn der Strom ausfällt, ist es zu heiß, um ohne Kühlung zu schlafen. Ich bin dann so müde. Ich kann auch keine Kleidung für die Arbeit bügeln. Manchmal komme ich zu spät, weil ich auf den Strom warten muss.
4: Auf ihrer Arbeitsstelle sind die Bedingungen besser. Hier wird auch viel mit Solarstrom gearbeitet. Weil die Fabriken für europäische Kunden arbeiten, müssen sie den EU-Nachhaltigkeitsrichtlinien genügen und investieren in grüne Energie. Und noch etwas hat sich verändert, erzählt Arbeitsexperte Nabil Amin.
9: Die Wirtschaft der Stadt wächst. Und dadurch, dass viele Frauen in der Fußballproduktion arbeiten, wird auch weibliche Bildung gefördert. Man kann sehen, dass die Zahl der Studentinnen an den Universitäten steigt. Früher gab es hier nur eine Universität. Jetzt sind es etwa 6 oder 7.
4: Fußball. Für Pakistans Frauen ein Volltreffer.
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1: Das war die Berliner Indie-Rock-Band Sind mit Wonderwall. Eine Single aus dem Album Erstmal für immer. Für immer und ewig unvergessen sind und bleiben Sportlegenden wie Muhammad Ali. Vor ein paar Tagen jährte sich zum 10. Mal der Todestag des dreifachen Boxweltmeisters. Nicht lange nach seinem Karriereende bekam er die Diagnose Parkinson. Bis zu seinem Tod, 3 Jahrzehnte später, klärte er unermüdlich über die neurologische Krankheit auf. Knut Benzner erinnert an einen ganz großen, der sportlich und menschlich bleibende Spuren hinterlassen hat.
2: Who was Muhammad Ali?
3: Wer war Muhammad Ali? Muhammad Ali war der größte aller Zeiten, eine Sportlegende, aber mehr als das. Er war eine Ikone, wenn es um Humanitarismus und um den Kampf für soziale Gerechtigkeit und Rassengerechtigkeit geht. Ali war einzigartig und seine Größe liegt jenseits aller Waffen.
4: Louisville, Kentucky.
3: Das Derby, der Whisky und ein Boxer. Schwebe wie ein Schmetterling, stich wie eine Biene.
5: I told you, all of my critics, I told you all, that I was the greatest of all time.
2: So in a way,
3: in gewisser Weise hatte er eine deutliche Persönlichkeit, aber er war einer von uns. Er liebte seinen Hund, er liebte seine Frau und er wollte von jedem, der mit ihm sprechen wollte, lernen.
2: To learn more about everyone who came up and talked with him.
3: Dustin Vogt, 36, aus Louisville. Senior Manager of Communications and Development des Muhammad Ali Centers.
6: It's all in your mind.

0: Name, sein Geburtsname wie sein Vater Cassius Marcellus Clay, das durch Armut und Rassentrennung geprägte Russell-Viertel, der Olympiasieg 1960 in Rom, der Wechsel zum Islam, verbunden mit dem Namenswechsel bereits 1964, die Aberkennung seiner Titel im April 1967, weil er sich geweigert hatte, den Wehrdienst in Vietnam anzutreten. Zitat: Kein Vietcong nannte mich jemals Nigger. Das Comeback bzw. die Comebacks ab 1970. Dustin Vogt.
1: What might be Ollie's legacy 10 years after his death?
0: Was mag seine Bedeutung 10 Jahre nach seinem Tod sein? Muhammad ist bekannt durch seine diversen Titel. Er hat eine Menge für die Boxwelt getan. Er hat seine Ansichten kundgetan.
1: 10 years after his death, Muhammad's legacy is known.
0: 10 Jahre nach seinem Tod. Seine Bedeutung ist die, dass er für andere, die seine Unterstützung brauchten, gekämpft hat. Mitgefühl, Freundlichkeit. Und auch dadurch ist er bekannt geworden. Ein Humanitarist des Herzens.
1: For everyone who needs it. He would fight for compassion. He would fight for kindness. He was a humanitarian at heart.
0: Ali wurde insbesondere vom weißen Establishment der USA, ob seiner Arroganz, seines Großmauls, seines Aussehens, er war pretty, seiner Hautfarbe, gehasst. Das invoked vom Muhammad Ali Center. Das Muhammad Ali Center zeigt das historische Outlet Alis und gleichzeitig so etwas wie Programmgestaltungen und Richtlinien oder Prinzipien, Ziele, die virtualisiert werden, die Muhammad für die Generationen, die kommen werden, sich gewünscht hätte.
1: For generations to come.
0: Man sollte an dieser Stelle erwähnen, dass er nicht immer nett war. Seine Ausfälle, die verbalen Attacken gegen Joe Frazier und George Foreman waren, um beim Boxen zu bleiben, unter der Gürtellinie. Mehrfach gezielt, berechnend, bisweilen anzüglich, verletzend, spöttisch, persönlich. Wenn nicht in hohem Maße eher abschneidend. Man sollte außerdem erwähnen, dass 1984 bei ihm die Nervenkrankheit Parkinson diagnostiziert wurde. Trotzdem suchte er weiterhin den öffentlichen Auftritt und macht so vielen Kranken Mut. Erinnert sei an die Olympischen Spiele 1996 in Atlanta.
2: The greatest.
0: Als ausgerechnet er mit zitternden Armen das Feuer entzündet.
3: What a moment. Muhammad Ali, of course.
0: 30 Jahre später, Louisville, Kentucky. Ich dachte, hat er mal gesagt, wenn ich es oft genug wiederholen würde, hätte ich die Welt davon überzeugt, dass ich wirklich der Größte war.
4: Knut Benzner über die Sportlegende Muhammad Ali. Seinen Beitrag und auch alle anderen aus dieser Sendung finden Sie in der Deutschlandfunk-App. Gleich folgen die Nachrichten, vorher aber noch die britische Sängerin Ray mit Happier Times Ahead. Ray wuchs in London auf und begann im Alter von 10 Jahren ihre ersten Songs zu schreiben. Sie schrieb Lieder für Beyoncé und John Legend. Im Alter von 17 Jahren kam ihre erste EP heraus. Textlich konzentriert sie sich auf ihre eigenen Konflikte sowie zeitgenössische Themen. Bei den Brit Awards 2024 gewann sie die Rekordzahl von 6 Auszeichnungen. 2025 wurde sie 2-mal für den Grammy nominiert.

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1: Der ukrainische Präsident Selenskyj hat Russland vorgeworfen, das Lager für abgebrannte Brennelemente in der Nähe des ukrainischen Atomkraftwerks Tschernobyl gezielt angegriffen zu haben. Es handle sich um einen außerordentlich hinterhältigen Angriff Moskaus auf kritische Infrastruktur, teilte er auf Telegram mit. Nach Angaben ukrainischer Behörden sind die Strahlungswerte rund um das beschädigte Gebäude stabil. Die Internationale Atomenergiebehörde kündigte an, die Anlage alsbald zu inspizieren. IAEA-Generaldirektor Grossi erklärte auf X, der Vorfall sei äußerst besorgniserregend, da er sich in einer Liegenschaft ereignet habe, wo große Mengen an Kernmaterial gelagert seien. Angriffe auf derartige Anlagen seien völlig inakzeptabel und verstießen gegen zentrale Grundsätze der nuklearen Sicherheit während eines militärischen Konflikts. Das israelische Militär hat Ziele in südlichen Vororten der libanesischen Hauptstadt Beirut angegriffen. Dabei habe es sich um Infrastruktur der Hisbollah-Miliz gehandelt, teilten Premierminister Netanyahu und Verteidigungsminister Katz in einer gemeinsamen Erklärung mit. Konkret seien terroristische Stützpunkte im mehrheitlich schiitisch geprägten Viertel Dahir attackiert worden, das als Hochburg der vom Iran unterstützten Hisbollah gilt. Laut der Mitteilung handelte es sich um eine Reaktion auf einen vorherigen Beschuss israelischen Gebietes durch die Miliz. Zwischen Israel und der Regierung des Libanon gilt es eine Waffenruhe, an die sich die militanten Islamisten nicht gebunden fühlen. Da die Hisbollah vom Libanon aus operiert, zielen die israelischen Angriffe trotz Feuerpause immer wieder auf das Territorium des Landes. Der Arbeitnehmerflügel der Union hat Unterstützung für den Vorschlag des Deutschen Gewerkschaftsbundes für verpflichtende Betriebsrenten geäußert. CDA-Chef Rathke sprach von einem richtigen Schritt. Es gebe bereits funktionierende Modelle in der Chemieindustrie und anderen Tarifbereichen, die sicher für andere geöffnet werden könnten, sagte er den Funke-Medien. Die DGB-Vorsitzende Fahimi hatte angekündigt, Ende des Monats Details vorzulegen. Sie sagte dem Redaktionsnetzwerk Deutschland, rund 20 Millionen Menschen hätten keine betriebliche Altersvorsorge, meist weil sie in Betrieben ohne Tarifbindung tätig seien. In Deutschland besteht die Altersvorsorge aus drei Elementen. Neben der gesetzlichen Rentenversicherung oder der Beamtenversorgung gibt es ergänzend neben der Betriebsrente auch noch verschiedene Formen der privaten Altersvorsorge. Die Präsidentin der deutschen UNESCO-Kommission Böhmer hat zum Schutz und Erhalt kultureller und naturräumlich bedeutender Orte aufgerufen. Überall gerieten Welterbestätten durch Kriege, Klimawandel und andere Gefährdungen unter Druck, sagte sie der deutschen Presseagentur. Diese Monumente erzählten von der Geschichte der Menschheit und zeigten deren Vielfalt auf. Die UNESCO begeht heute ihren Welterbetag. Bisher gibt es fast 1200 Kultur- und Naturdenkmäler in 170 Ländern, 55 davon in Deutschland. Darunter sind etwa die Wartburg, der niedergermanische Limes, die Schlösser Brühl und das Bauhaus in Dessau-Roßlau. In Berlin ist ein neuer Hindu-Tempel mit Wasser aus der Spree und aus dem indischen Ganges geweiht worden. Mit Hilfe eines Krans wurde das Wasser über die Spitze des Tempelturms gegossen. An der Zeremonie nahmen Berliner Politiker und der indische Botschafter Gupte teil. Die seit Mitte der Woche andauernden Feierlichkeiten erreichten damit ihren Höhepunkt. Die Planungs- und Bauzeit für den Tempel hatte sich über gut zwei Jahrzehnte erstreckt. Der Bau an der Hasenheide in Neukölln gilt als einer der größten in Europa. Hindus stellen mit rund 1,2 Milliarden Menschen die drittgrößte Weltreligion. In Deutschland leben schätzungsweise rund 100.000. Der Glaube hat seinen Ursprung in Indien. Das Wetter. Am Abend und in der Nacht Bewölkungsrückgang, im Norden rasch abklingende Schauer. Später von Westen her erneuter Aufzug von Wolken. Temperaturrückgang auf 13 bis 5 Grad. Morgen dann anfangs meist heiter bis wolkig, im Tagesverlauf aus Westen weiter zunehmende Bewölkung mit Regen oder auch Gewitter, in der Südosthälfte noch viel bis zum Abend Sonnenschein, 20 bis 28 Grad. Und die weiteren Aussichten, am Dienstag wechselnd bewölkt mit Schauern oder schauerartigem Regen, im Nordwesten einzelne Gewitter, Abkühlung auf 15 bis 22 Grad, mit den höchsten Werten im Osten. Das waren die Nachrichten.
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2: Weiter mit Sabine Gerlach. Nur noch 4 Tage, dann beginnt die Fußball-WM in den USA, Kanada und Mexiko. Wir stimmen Sie darauf ein mit einem Podcast. Behind the Games, so der Titel der 5-teiligen Serie von Maximilian Rieger und Matthias Friebe, beides Kollegen vom Deutschlandfunk. Der Podcast befasst sich mit FIFA-Präsident Gianni Infantino und zeichnet den Weg von Mr. Fußball nach. Von seiner Wahl vor 10 Jahren bis zu dieser WM. Alles begann mit einem Telefonanruf.
3: Zürich. Spätherbst 2010. Bei Sepp Blatter klingelt das Telefon.
4: Und dann ruft mich Platini an am anderen Tag und sagt, du, unser Arrangement, das wir hatten, geht nicht mehr.
3: In wenigen Tagen findet die Vergabe der Fußball-Weltmeisterschaft statt. Und Blatter, der FIFA-Präsident, erfährt, sein Plan geht nicht auf.
4: Warum? Dann sagt er, ja, der Staatspräsident hat mich gefragt. Und dann sage ich, was heißt das? Dann sagt er, du kannst auf 4 Leute eventuell nicht mehr zählen. Und die 4 Leute haben dann den Ausschlag gegeben.
3: Sepp Blatter muss erkennen, sein treuer Helfer hat die Seiten gewechselt. Wenige Tage später vergibt die FIFA die WM 2022 nach Katar. Es ist der Verrat von Zürich. Es ist die Ursünde. Sie prägt den Weltfußball bis heute, denn diese WM-Vergabe löst eine Kettenreaktion aus. Sepp Blatter wird als Präsident der FIFA stürzen. Ein anderer wird an die Spitze des Weltfußballs aufsteigen.
5: Gianni Infantino and I'm from the world.
3: 15 Jahre nach dem Telefonat von Zürich ist Gianni Infantino der mächtigste Funktionär in der Geschichte des Fußballs. Er wird von Heidi Klum auf die Bühne gerufen.
6: Please welcome football's number one fan, the FIFA President Gianni Infantino.
7: Gianni!
6: Hello, hello!
8: Ladies first. Ladies first.
6: Get out.
8: Hello.
3: Er spielt Animateur.
8: Only the Americans. So 1, 2, 3. USA. Okay. Good.
3: Er verleiht Friedenspreise, die er sich selbst ausgedacht hat.
8: Please welcome the very first winner of the FIFA Peace Prize, the President of the United States of America, Mr. Donald J. Trump. Please.
3: Und so ein bisschen sieht er sich als Retter der Welt oder zumindest als offizieller Glücksbringer der Menschheit.
8: Let me tell you one thing. You know, FIFA is the official happiness provider to humanity.
9: Oh, wow.
3: Und bei all diesen Absurditäten stellt sich uns die Frage, warum zur Hölle ist der Typ immer noch FIFA-Präsident? Und genau darum soll es in diesem Podcast gehen. Warum kann sich Infantino als FIFA-Präsident halten? Warum ist er eigentlich immer noch so mächtig? Warum spielt er im großen weltpolitischen Zirkus mit? Und wie hat das überhaupt ins Amt geschafft? Und was hat all das mit der WM in den USA, Kanada und Mexiko zu tun? Unsere Hypothese ist, eine ganze Menge. Wir glauben, ohne Infantino hätten die USA die WM nicht bekommen und ohne die USA wäre Infantino vielleicht nie ins Amt gekommen. Ihr hört Behind the Games, Gianni Infantino. Das ist Folge 1, Verrat in Zürich. Mein Name ist Matthias Friebe. Ich berichte seit mehr als 10 Jahren für den Deutschlandfunk über die FIFA, war zum Beispiel in Russland und Katar bei der WM vor Ort. Über Gianni Infantino habe ich in dieser Zeit oft berichtet. Meistens tagesaktuell, wenn er mal wieder was Verrücktes gemacht hat. Für diesen Podcast bin ich mit meinem Kollegen Maxi Rieger aber nochmal tiefer eingetaucht in die Welt der FIFA. Dafür haben wir uns externe Hilfe geholt von dem Mann, der wahrscheinlich wie kaum ein anderer Skandale um die FIFA aufgedeckt hat. Thomas Kistner, Investigativjournalist, der vor allem für die Süddeutsche Zeitung seit Jahrzehnten zur FIFA recherchiert. Wir nehmen euch mit in die USA und nach Saudi-Arabien, dahin, wo der Weltfußball seine größten Geschäfte macht. Ihr werdet geheime Mitschnitte aus FIFA-Sitzungen hören, die zeigen, wie Infantino intern vorgeht.
5: I don't mind for it to be recorded, but I would like this meeting to be absolutely confidential between us.
3: Und wir haben mit mehreren FIFA-Insidern gesprochen. Einige wollten, dass dabei kein Mikro läuft, aber einige werdet ihr hören können. Das sind Menschen, die das System FIFA und das System Infantino von innen erlebt haben. Dank der Gespräche mit ihnen können wir euch zeigen, was wirklich passiert hinter den Kulissen des Weltfußballs und wer dieser Mensch ist, der den Fußball beherrscht. Und deswegen starten wir erstmal da, wo alles angefangen hat, in der Schweiz, im Wallis. Schöne Kirchenglocken hast du uns da mitgebracht, Maxi.
7: Ja, das ist ein bisschen Klischee, aber es war ziemlich nett, da in Brig.
3: Brig, das ist der Geburtsort von Gianni Infantino und deswegen bist du da für uns im April mal hingefahren in die Schweiz. Was ist das für ein Ort?
7: Also erstmal hat Brig eine sehr beeindruckende Lage. Wenn man da reinkommt, hat man links einen steilen Berg und rechts einen steilen Berg und Brig liegt eben in diesem Talkessel, was dann ein bisschen breiter wird, wo dann der Ort ist. Und Brig liegt im Wallis, das ist im Süden der Schweiz, praktisch an der italienischen Grenze. Und die Altstadt von Brig ist auch ganz schnucklig mit einem Schloss, dem Stockalper Schloss. Und da habe ich dann auch eine Schlossführerin gesprochen, Fabienne Nenzer-Walker. Denn wer kann sich besser mit der Geschichte eines Ortes aus? Und jetzt habe ich mal ein kleines Ratespiel für dich. Über welchen berühmten Sohn der Stadt redet sie hier?
9: Und er hat mit allem Geschäfte gemacht, wo man Geld verdienen konnte. Also kein Geschäft war zu groß, keines zu klein. Und die Finger hat er auch überall im Spiel. Der wollte immer reicher werden. Er hat Titel gesammelt, wie manche Schnecken sammeln.
3: Also ich würde sagen, das klingt doch sehr nach Gianni Infantino, aber ich vermute bei diesem Ratespiel, das ist eine Fangfrage.
7: Das ist richtig, also das mit der Fangfrage, denn Fabienne redet über Kaspar Stockalper. Der wurde nämlich wie Infantino in Brig geboren, aber im 17. Jahrhundert. Und er wurde in dieser Zeit der reichste Mann im Wallis, irgendwann auch da unangefochtener Herrscher, mit Cleverness, aber ohne große moralische Skrupel. Im Dreißigjährigen Krieg hat er zum Beispiel einfach an beide Konfliktparteien Soldaten verkauft. Also das fand ich dann schon spannend, dass Infantino so ein bisschen der Tradition fortsetzt, mit verschlagenen Methoden zu Einfluss und Reichtum zu kommen. Und es gibt noch ein paar weitere Gemeinsamkeiten von Stockalper und Infantino. Beide sind sehr sprachbegabt. Stockalper hat 6 Sprachen gesprochen, Infantino kommt sogar auf 7. Und beide haben italienische Vorfahren, das ist ja auch nur einmal über den Berg.
3: Aber diese Immigrationsgeschichte, das ist ja was Gianni Infantino hin und wieder auch erzählt, wie sehr ihn das geprägt hat.
7: Genau, bei Infantino war das so, seine Eltern sind in den 60er Jahren nach Brig ausgewandert und damals haben italienische Einwanderer viel Diskriminierung da erlebt.
9: Ganz am Anfang, wenn die Grenzgänger hierher kamen, war das schon so fast wie zweite Klasse. Und wenn man die Leute, wenn sie darüber sprechen, das war natürlich nicht schön. Man hat vielleicht sogar die Straße gewechselt. Das ist schon nicht schön.
7: Und in diese Zeit wird Infantino reingeboren, im März 1970. Und später erzählt er, dass auch er unter dieser Diskriminierung gelitten hat.
10: I know what it means.
11: Ich kenne das Gefühl, diskriminiert zu werden, als Fremder in einem fremden Land.
10: I was bullied because I had red hair and I had these red, how do you call them?
11: Als Kind wurde ich gemobbt, weil ich rotes Haar und Sommersprossen hatte. Und ich war Italiener.
10: Plus I was Italian, so imagine.
7: Das sagt er kurz vor der WM in Katar. Da nutzt er also seine eigene Erfahrung, die er gemacht hat, um Katar gegen Kritik zu verteidigen. Davon kann man jetzt halten, was man will, aber ich nehme es Infantino ab, dass ihn die Diskriminierung in seiner Kindheit tatsächlich auch bis heute prägt.
3: Die WM zu organisieren und durchzuführen, das ist die Hauptaufgabe der FIFA. Und weil es in diesem Podcast sehr viel um sie gehen wird, müssen wir erst einmal über die Struktur reden. Die dürfte euch bekannt vorkommen, wenn ihr selbst in einem Sportverein seid. Da gibt es ja meistens einmal im Jahr die Vollversammlung. Also alle Mitglieder sind eingeladen. Bei der FIFA sind das 211 nationale Fußballverbände. Der Deutsche Fußballbund gehört dazu, aber auch so kleine wie der Fußballverband von Aruba. Auf dem Papier sollen alle wichtigen Entscheidungen von dieser Vollversammlung getroffen werden, die wie gesagt einmal im Jahr zusammenkommt. Und auch das kennt ihr aus dem Vereinsleben. Meist werden die Entscheidungen aber von einer kleinen Gruppe von Leuten vorbereitet. Das heißt dann Präsidium oder Vorstand. Bei der FIFA nennt man das FIFA-Rat, FIFA-Council auf Englisch. Früher hieß es Exekutivkomitee, kurz Exco. Und dann gibt es natürlich noch den Präsidenten. Und das ist bei der FIFA immer die mächtigste Figur. Das hat Thomas Kistner auch während seiner Recherchen immer wieder festgestellt. Ich hatte ihn euch ja schon angekündigt, er recherchiert seit sehr langer Zeit zur FIFA. Wie lang eigentlich schon?
12: Seit Anfang der 90er Jahre bin ich intensiv mit diesem Betrieb befasst, vorher punktuell auch schon ein bisschen.
3: Und da geht es natürlich auch immer vor allem um den FIFA-Präsidenten und seine Rolle. Thomas, wie würdest du das denn beschreiben? Was ist die Rolle des Präsidenten?
12: Der FIFA-Präsident ist der Roi du Soleil, faktisch. Ist der Sonnenkönig. Also er hat die absolutistische Macht, über alles zu entscheiden. Insofern ist das eine Autokratie, denn alles im Fußball läuft über die drei Faktoren Geld, Geld und nochmal Geld.
3: Geld, Geld, nochmal Geld. Was das eigentlich konkret heißt, das dröseln wir für euch hier auf, denn Geld und Macht, die hängen im System FIFA natürlich sehr eng zusammen. Okay, das war jetzt sehr viel Theorie. Ich finde, wir haben erstmal noch einen kleinen WM-Moment verdient. 'Cause this is Africa. It's Shabalala! Das war, viele von euch haben es wahrscheinlich schon erkannt, von der Fußball-WM 2010, der ersten in Afrika. Auf dem Rasen gewinnen am Ende die Spanier den goldenen Pokal, aber abseits des Platzes, da tobt in dieser Zeit ein ganz anderer Kampf. 9 Länder ringen darum, die Fußball-Weltmeisterschaften 2018 oder 2022 austragen zu dürfen. Es wird die berüchtigste WM-Vergabe aller Zeiten werden. Infantino hat damit direkt nichts zu tun. Aber um zu verstehen, warum er heute Präsident ist und wie er an die Macht gekommen ist, sind diese Ereignisse aus dem Jahr 2010 elementar.
13: Wenn etwas bei einer WM-Vergabe keine Rolle spielt, dann ist es die Bewerbung. Die interessiert niemanden.
3: Das ist Alexander Koch, eine Stimme, die ihr noch häufiger hören werdet. Von 2006 bis 2017 war er bei der FIFA angestellt, in der Kommunikationsabteilung. Ist also ein richtiger Insider. Er hat beispielsweise ganz eng mit Sepp Blatter zusammengearbeitet. Wir haben ihn in Zürich getroffen. Mittlerweile arbeitet Alexander Koch als Lehrer. 2010 aber bekommt er ziemlich genau mit, was vor der WM-Vergabe passiert.
13: Das beste Beispiel für die Vergabe der WM 2022, oder 18-22 zusammen, war ja, dass von diesen 24 Exco-Mitgliedern, 2 waren suspendiert, 22 waren es noch und 8 haben die Bewerbungsunterlagen von keinem einzigen Land je eingefordert. Das heißt, die haben die überhaupt nicht bekommen.
3: Die 24, oder besser gesagt 22 Mitglieder, von denen Koch da spricht, das sind die Mitglieder vom FIFA-Exekutivkomitee. Sie kommen aus aller Welt und Sepp Blatter ist als FIFA-Präsident der Vorsitzende. Und diese Männer, ja, es sind wirklich nur Männer, sie entscheiden, wohin die Weltmeisterschaften 2018 und 2022 vergeben werden. Wer die WM in sein Land holen will, muss die Mehrheit überzeugen. Nur halt nicht damit, dass man die besten Stadien hat. Stattdessen gibt es eine deutlich vielversprechendere Methode. Man besticht die Exco-Mitglieder mit Geld. Die WM-Vergabe als Bazar. So hat es Fedra Al-Majid erlebt. Damals arbeitet sie für die katarische Bewerbung und ist mit dabei, als es im Januar 2010 zu einem Treffen mit afrikanischen Mitgliedern des FIFA-Exekutivkomitees kommt.
14: Ich hatte mit angesehen, wie das katarische Bewerbungsteam mehreren Mitgliedern der FIFA-Exekutive $1,5 Millionen angeboten hat für ihre Stimme.
3: Das katarische Organisationskomitee hat das immer wieder als haltlos zurückgewiesen. Das fragen wir nochmal nach bei Thomas Kistner. Wie glaubwürdig ist das?
12: Also aus meiner Sicht völlig unglaubwürdig. Zum einen gibt es ja Zahlungen, die zwischen Firmen oder Akteuren auch damals für Katars WM-Interessen und hohen Fußballfunktionären stattgefunden haben. Das Ganze oder lässt sich ja immer leicht, das ist das Wesen der Korruption, dass man nicht einfach einen Scheck ausschreibt und draufschreibt, hier für Korruption bei der Weltmeisterschaft, sondern für irgendwas anderes deklariert wird.
3: Katar versucht also viel, um nicht zu sagen alles, um diese WM zu bekommen. Sepp Blatter hat darauf gar keine Lust. Er will, dass die WM in die USA vergeben wird. Von dort kommen nämlich viele der großen FIFA-Sponsoren, da lässt sich sehr viel Geld machen. Also versucht Blatter nachzuhelfen.
13: Hat Herr Blatter dann tatsächlich auch persönlich eingemischt und hat gesagt, die Bewerbung dürften wir nicht so positiv darstellen von Katar. Und dann wurde hier und da immer mal das Kreuzchen noch weiter nach links verschoben. Und dann hat er noch gesagt, wegen Klima, da müssen wir ein ganz dickes, großes, rotes Kreuz machen. Auf jeden Fall waren nachher laut unseren Evaluationsberichten die beiden schlechtesten Bewerbungen die von Katar und Russland.
3: Alexander Koch erzählt das so, als sei es das Normalste der Welt, dass bei einer WM-Bewerbung manipuliert wird. Naja, wahrscheinlich ist das einfach die Realität, aber trotzdem. Am Ende reicht selbst das nicht. Am 2. Dezember 2010 muss Sepp Blatter den Satz sagen, der inzwischen in die Fußballgeschichte eingegangen ist.
15: The winner to organize the 2022 FIFA World Cup is Qatar.
3: Das kleine Katar besiegt die großen USA. Trotz der Hilfe von Blatter und obwohl die Staaten sogar Ex-Präsident Bill Clinton nach Zürich geschickt haben für die finale Präsentation.
16: Und nun die Siegerehrung. Michel Platini auf dem Höhepunkt seiner Karriere. Italienischer Meister, Torschützenkönig, Europas Fußballer des Jahres und jetzt Kapitän der französischen Europameistermannschaft.
3: Schon als Fußballer ist er ein Schlitzohr. Michel Platini. Ein Stratege auf dem Rasen, einer der besten Spieler der Geschichte. Und seine strategischen Fähigkeiten nutzt er später für eine Funktionärskarriere. 2007 wird er Präsident des Europäischen Fußballverbands UEFA und damit automatisch zu einem der mächtigsten Männer im Weltfußball.
12: Platini war zu der Zeit der Kronprinz von Sepp Blatter. Und seit damals waren die beiden ein bisschen wie Vater und Sohn.
3: Bis das hier passiert.
4: Und dann ruft mich Platini an am anderen Tag und sagt, du, unser Arrangement, das wir hatten, geht nicht mehr.
3: Es ist das Telefonat, das ihr schon ganz am Anfang gehört habt. Sepp Blatter wird von Michel Platini angerufen und der sagt, du, unser Deal, der ist tot. Ein Schock für Blatter. Denn eigentlich war alles abgesprochen. Russland würde die WM 2018 bekommen und die USA dann 4 Jahre später. Die zwei Weltmächte aus dem Kalten Krieg, jetzt verbunden über die Ausrichtung einer WM, das sind die Geschichten, die die FIFA liebt und die sie vom Friedensnobelpreis träumen lassen. Und wie gesagt, das Geld aus den USA hätte man beim Verband auch gerne gesehen.
12: Platini hat kurzfristig, Ende November, die Wahl damals war ja am 2. Dezember, eine Einladung erhalten, in den Élysée-Palast zum Mittagessen mit dem damaligen Staatspräsidenten Sarkozy zu kommen. Und das hat er natürlich getan, kam hin und war dann angeblich recht überrascht, das mag auch so sein, dass der Sohn des Emirs, Tamim, mit als Gast diniert hat.
3: Die Herrscherfamilie von Katar nutzt also die enge Beziehung zum französischen Präsidenten, um kurz vor der WM-Vergabe mit Platini zu sprechen. Wohl dem, der solche Kontakte hat. Das Ziel ist klar. Platini soll nicht für die USA stimmen, sondern für Katar.
12: Also Platini wurde klargemacht, dass es hier am Tisch eigentlich um die Entscheidung geht, ob Katar in den französischen Fußball ganz groß einsteigt. Man wollte insbesondere auch die französische Liga mit Geld zuschütten. Das geht immer nur über die Fernsehsender. Und beIN Sports, der katarische Sender, stand bereit, um einzusteigen, was er dann eben auch getan hat. Das war das, was vor Platini fußballerisch ausgebreitet wurde. Ob und inwieweit er da schon auch mitbekommen hat bei dem Treffen, wie wichtig das Ganze wirtschaftlich für Frankreich sein würde, weil natürlich gewaltige wirtschaftliche Investitionen vom Rüstungsbereich über den Energiesektor bis hin zur Flugzeugindustrie, Airbus namentlich, besprochen und vereinbart worden sind. Das kann man da hinstellen. Auf jeden Fall hat er mitgekriegt, ich kann den französischen Fußball vergolden mit meiner Entscheidung und ich helfe meinem Heimatland wirtschaftlich ganz entscheidend voran.
3: Viele Jahre lang ist praktisch alles bei der FIFA so gelaufen, wie Sepp Blatter das wollte. Gegen diesen Verrat aber von seinem Ziehsohn ist er machtlos. Blatter muss den damaligen US-Präsidenten Barack Obama informieren. Das mit der WM, das wird wahrscheinlich nichts.
4: Ich habe ihm gesagt, jetzt haben wir ein Problem. Und dann hat er gesagt, USA will not die about that oder sowas. Ja. But it's a pity, das wäre schade. Ja. Und dann waren sie schlechte Verlierer.
3: Schlechte Verlierer. In der FIFA-Welt war es bis dahin so, Niederlagen werden akzeptiert. Was die FIFA nicht gewohnt ist, dass ein Staat nach einer Niederlage zum Gegenschlag ausholen könnte. Aber genau das machen die USA. Erst ermitteln die US-Steuerbehörden gegen einen ranghohen FIFA-Funktionär, dann kommt noch das FBI dazu. In den kommenden Jahren entsteht ein immer größerer Kriminalfall, bis die FIFA mit der Mafia verglichen wird.
13: Wenn das System so ist, dann muss es zu Korruption führen. Zwangsläufig.
3: Das ist der ziemlich nüchterne Blick von Ex-Mitarbeiter Alexander Koch auf das System FIFA. Es ist ein System von Abhängigkeiten und Deals. Hilf du mir, dann helf ich dir. Um Fußball geht es nur am Rande. So wie dieses System aufgebaut ist, entscheiden politische und wirtschaftliche Interessen.
13: Und darum verteidige ich auch in gewisser Weise Sarkozy, wenn er als Präsident von Frankreich sich dafür einsetzen muss, dass es den Franzosen gut geht, dass er alles macht, um diesen Flugzeugdeal an Airbus zu geben und nicht an Boeing. Dann verstehe ich auch, wenn er Michel Platini sagt, spielt es für den Fußball eine große Rolle, ob die französische Nationalmannschaft in Katar oder in den USA spielt? Nein, eigentlich nicht. Also jetzt Hand aufs Herz, du bist doch auch Franzose und es ist wirklich für Frankreich besser, wenn dieser Flugzeugdeal an Airbus geht. Also bitte stimme für Katar. Finde ich auch noch legitim, denn das ist die Aufgabe des Präsidenten.
3: Ihr habt gemerkt, von Gianni Infantino war jetzt schon länger nicht mehr die Rede. Das liegt daran, dass er mit dieser WM-Vergabe 2010 nicht direkt zu tun hatte. Zu dieser Zeit ist Gianni Infantino bei der UEFA. Seit 2000 arbeitet er dort, nachdem er sein Jurastudium abgeschlossen hat. Er steigt Schritt für Schritt auf. Unter Michel Platini wird Infantino dann Generalsekretär der UEFA ab 2009. Und wenn ihr Fußballfans seid, dann ist das vielleicht auch das erste Mal, dass ihr ihn wahrgenommen habt. Als Losfee mit Hang zu schalen Gags.
8: Thanks to my cousin who started the applause. Ladies and gentlemen.
3: Infantino leitet nämlich die Auslosung für die europäischen Pokalwettbewerbe, wie hier 2015 die Achtelfinalauslosung der Champions League.
8: How much time do you have? Okay, let's take the first one. KAA Gent.
3: Infantino hat also eine wichtige Position im europäischen Fußball, aber niemand denkt, der könnte mal FIFA-Präsident werden. Für diese Rolle ist Michel Platini vorgesehen. Infantino ist eher der Mann im Hintergrund, außer es geht um die Lose. In der UEFA scheint er 2015 auf jeden Fall kaum noch weitere Aufstiegschancen zu haben. Es sieht so aus, als würde Generalsekretär schon das Höchstmögliche auf der Karriereleiter für ihn sein. Die FIFA kommt derweil nicht zur Ruhe. Das FBI ermittelt weiter, lange Zeit im Geheimen, bis zum 27. Mai 2015.
17: It's the largest corruption scandal in the history of football's world governing body, FIFA. In the early hours of Wednesday morning in Zurich, Swiss police stormed a luxury five-star hotel and arrested seven senior FIFA officials.
3: Im Morgengrauen verhaften Polizisten mehrere FIFA-Funktionäre in einem Züricher Nobelhotel. Die FIFA wird von ihrer Vergangenheit eingeholt. 5 Jahre nach der WM-Vergabe an Russland und Katar. Die USA servieren ihre Rache in Form von klickenden Handschellen. Und für Gianni Infantino ergibt sich plötzlich eine Chance.
12: Entweder er ist raus aus dem Fußball oder er geht all in und greift nach den Sternen.
3: Das war Behind the Games Gianni Infantino. Folge 1 Verrat in Zürich. 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
2: Teil 2 von Behind the Games hören Sie am nächsten Sonntag. Hier geht es gleich weiter mit dem Hörspiel. Heute Kanaksprak, Misstöne vom Rande der Gesellschaft von Feridun Saimugu.

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Hörspiel. Und dazu herzlich willkommen. Vor gut 30 Jahren veröffentlichte der Autor Feridun Saimoglu sein Buch Kanakspark, 24 Misstöne vom Rande der Gesellschaft. Er hatte damals Mitte der 90er Jahre junge türkischstämmige Männer nach ihrem Leben in Deutschland gefragt und die Gespräche literarisch bearbeitet. Saimoglu ging es um einen eigenen Jargon, der bildreich ist, hart, poetisch und rhythmisch, eine Kunstsprache. Dabei wird die rassistische Bezeichnung, hier in Anführungsstrichen Kanake, bewusst und selbstbewusst angeeignet. Die Figuren wandeln sie offensiv um, in ein Bekenntnis zu ihrer Rolle als Außenseiter. Das Hörspiel nach dem Buch Kanakspark entstand im Jahr 1997 und das wiederholen wir jetzt. Und im Anschluss an das Hörspiel hören Sie ein Gespräch mit dem Autor sowie seine Klagenfurter Rede zur Literatur aus dem Jahr 2018.

0: Das Land hier ist vom Fix verseucht. Unsere Leute gehen bald auf die Straße, wo es nichts zu holen gibt. Außer einen Arsch voll. Ja, erst krallst du den Erstbesten und dann krallt dich der Erstbeste. Unsere euren Väter zocken in den Kneipen oder tragen Bart und gehen in die Moschee. Unsere Mütter werden fett und basteln am Essen. Und wo sind wir, wenn du schon fragst? Die meisten haben den Finger im Abzug und treiben Schnee in Riechkolben und sind dann Rambos und quälen Scheiße und Scheiße und wieder Scheiße, bis ein Bulle sie aufliest. Und dann hast du deinen verfickten Namen im Register, was nicht berühmt ist, das sag ich dir. Lauter Alis, die den Gangster machen und ollen Revier haben, als hätte nicht ein Maus ein Mauseloch, das man stopfen kann mit einem richtigen Kaliber, Mann.
1: Honey, ich liefe dir den rechten Zusammenhang. Du willst es wissen, hm? Ja, ich geb dir das verschissene Wissen. Wir sind hier allsamt, Nigger. Wir haben unser Ghetto. Wir schleppen's überall hin. Wir dampfen fremdländisch. Unser Schweiß ist, Nigger. Unsere Zinken und unsere Fressen. Und unser eigener Stil ist so verdammt, Nigger, dass wir wie blöd an unsere Haut kratzen. Und dabei kapieren wir, dass zum Nigger nicht die olle Pechhaut gehört. Aber zum Nigger gehört eine ganze Menge anders sein. Und anderes Leben. Die haben schon unsere Heimat prächtig erfunden. Kanake da, Kanake dort. Wo du auch hingerätst, Kanake blinkt hier nur bei fetten Lettern. Sogar ein Traum. Wenn du pennst und denkst, Joker, jetzt bist du in deiner eigenen Sendung. Als hättest du einen Krebsklumpen mitten in der Visage und würdest dich verstricken in so Schleifen aus Luft, von jedem und von allem fortgewirbelt, um in einem vorzugrübeln, was dir verdammt nochmal den Boden unter den Füßen wegzieht. Und ich sage, Mann, das ist die obergroße Etikette mit deinem eigentlichen elenden Hundescheißnamen drauf. Das ist die Nigger-Nummer, Kumpel. Ja, es gibt die saubere Kanakentour und die schmutzige. Was auch immer du anstellen magst, den Fremdländer, Bruder, den Fremdländer kannst du nimmer aus der Fresse wischen.
2: Die Jungs streuen durch die Stadt. Sie rotten sich zusammen, ja, weil sie große Teile des Tages einsam sind. 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Und mit dem neu gewonnenen Sinn im Leib gehen sie in kleinen Scharen auf die Suche. Das Geld ist eine Sorge, das Outfit nicht minder. Sie gehen es sich beschaffen mit der Willkür von Söldnern. Die Meute. Nur der enge Kreis der Brüder zählt. Die Jungs sind Kluppen aus Adrenalin. Sie wollen es wissen, ohne Vertröstung auf bessere Zeiten. Sie holen sich das Zeug. Sie sind das wahre Lumpenproletariat. Hässlich, voller Hass, niedrig und voller Affekte. Sie sind Menschenmüll, eine Verschwendung in den Straßen der Metropolen. Sie haben das Spiel verloren, weil die Karten gezinkt sind, die man ihnen in die Hand drückt. Deshalb sind sie Kanaken. Deshalb bin ich ein Kanake. Deshalb bist du ein Kanake.
3: Bruder, der Einheimische hat für ein Kümmeljahr zwei Reservate frei.

0: Bruder, den Pop hab ich gefressen. 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
0: 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Was hab ich, Kanacke, mit diesem Dreck zu schaffen? Ich mit den schweren Jahren auf dem Buckel. Ich mit dem Willen, den keine Naht so recht zusammenhalten mag. Gut, ich seh's ein. Das ist Pack von schlimmen Problemen gegängelt, vom Nixtun, von der ollen Maloche so richtig in Plexus getreten Unterhaltung sucht, die es für ein paar Groschenstunden vergessen lässt, was es wieder am nächsten Tag anpacken muss. Oder was es auf ewig in scharfen Krallen hat.
1: Nur, die Sache ist die, dass es Pack null Naturzustand hat und den Kopf statt Grips weites Weideland, wo magere Gedanken grasen.
0: Einem Schlappohr kannst du schlecht beibiegen, dass er mal bitte schön die Lausche aufstellen mag. Der hat doch zeitlebens nur hirnfaules Hundeleben satt geübt. Er bleibt ein zotteliger Haustackel. Und wenn du so einer Kreatur die olle Leine abnimmst, fängt die an zu winseln.
1: Pop ist was für Kostgänger der Illusion.
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0: finsterer Teig steht sie da in der kalten Buche. Wie die in der gerupften Landschaft Platz nimmt und reckt's blattlose Geäst und nach Winters Einfall eine schlichte, beinharte Nummer ist mit einem eigenen Kram. Da, im Nebel aus nix zum Greifenstoff. Und Krähe und Buche stehen da im Putz aus Dunst. Der Nebel ins Land stahlhart einbricht und Raum gewinnt. Und unschuldsweiß und auch noch Blendung ist. Der Nebel hat leichtes Spiel mit seinen Facetten. Also, kommst du mit, Bruder? Folgendes Bild. Schwer war mir der Mut gesunken. Und ich dachte, eine Runde drehen durchs Grün wird wohl helfen. Oder besser tragen helfen. Ich sehe man also mitten im Grübelgang und Krähe auf knolligem Holz der Buche so seltsam Ruhe schieben. Ein spitzer polierter Schnabel ist nicht krumm zu kriegen, ist nicht stumpf zu machen. Mann Gottes, ist eine höllenfeine Art, ein Maul zu haben. Wenn Krähe mit einer stockfinsteren Schnabellänge aus dem Plotz grad, heißt's, hier in der Buche und im Nebel bin ich ein Ehrenmann. Und aller Arten Vogelvolk mag mich hören im Fernen. Mir steckt ein Unwille in der Kehle, den ich mal hier loswerde. Ich send euch ein Morsezeichen. Der kahle, bittere, nimmer will weichen Puder ist ein weißes Übel. Ist ein Dieb in meinem Revier. Ich will von mir dem Hochsitzen Kra und noch ein Kra euch in die Nester senden. Und für eine Weile könnt ihr man's Wild jagen, uns bloße auf'm Ast hocken lassen. Nicht Kra euch, dass Nebel ein Raubtier ist und unser aller Gebieter, weil ihr Mann mit null Maßnahme übern Sterblichen kommt. Und ich grah euch, dass ihm sein Richten über uns ein teurer Spaß ist. Und was ich euch Kunde tue, das steht nicht mal für einen einfältigen Rater im klugen Duden. Mensch ist ein für alle Mal und Zeiten ein unklares Geschlecht.
1: Nimm den Sonntag, nimm all die schmierigen Zombie-Toten und einfach und durch beknackten Sonntage. Nimm den Sonntag, wo du eine Laus trippeln hörst, wo du hier im Park das blöde Gefieder schnattern hörst und dann zieht sich das Deutschvolk Schnieke an, um mal mit einem lahmen Zahn durch die City zu tattern. Die ziehen dann unterwegs eine Waffel und lutschen dran wie an einem Schwanz und die Blagen schwärmen wie ein Haufen Scheiße. Und lauter Hans und Brittas mit sauberen Scheitel. Sonntags krieg ich einen Höllenneifer, weil Stillstehen so ödet und brennt, dass Amok kein Wort für ist, was so man in mir tobt. Mann, ich würde einen Arsch hergeben für einen Blick von, was gut, was Laune machen wird. Von mir aus eine zerrüffte Krähe oder ein verrücktes Phänomen mit einem Konfettiregen. Ich denk jeden gottverdammten Sonntag, dass ich ein für alle Mal volle Granate ablus. Ich ertapp mich, dass ich rumschleich mit einem Hunger nach Sensation oder eine Ladung Herz ergreifen. Kannst du vergessen, Freund. Der brave Papi schiebt einen Riegel vor seine olle Tür, um sich nach 9 in die Federn zu schmeißen und gibt noch Mami einen zahen Kuss auf die Backe. Oh Mann, ich hab den Horror hier in Deutschland. Sonntags, wenn alles pennt und wie Blei schwer ist. Das bricht dir schon das Herz.
0: Und Natur will ich dir mal beschreiben, wie die hier so ist und wie ich die mit eigenem Auge sehe. Der Herbst greift durch, ziemlich hart, fegt, was noch an Ästen klebt, wie fälligen Putz runter unter des Menschenschritt. Wind, wie ganz geschlossen, türmt sich auf vor die olle Brust. Das Weiterkommen nur mit strengem Anlauf klappt. Und eine steife Brise fährt eisern in die Kronen, wo die Mann Bäume haben auf dem Kopf, das Laub ewig tummelt wie Papierschleifen, reich begehrt aufzuschleifen und nimmer einzukehren ins sinnige Blatt an Blatt und darüber ein Blau zum Forst erweichen, die sich gestreckt und da und dort eine gespaltene Zunge als Wolkenbild. Eine Wolkenwatte franzt dann mal, uns Auge erkennt zu so Schemen, die ihm als Horoskop erhalten tun, uns Leben ein Stück echt leichter machen. Ich nenne das Wünscheln, Bruder. Wenn so ein Kaffeesatz einem 7 fette Jahre verheißt, vernehme ich's gern und nimm es mit und wünschel mir denn was zurecht. Sowas macht einen denken. Man braucht da nicht jetzt die Mündung an die Schläfe führen. Vielleicht später. Und ich wünsche auch mal, dass da nicht ein Kräh in der Buche sitzt und Kra sendet, dass ich nicht ein Loser-Kanacke wäre, aber ein Wachküsser für die rechte Braut, wo die Mann mich gottvoll ersehnen täte und warten und frohlocken.
2: Ich sag dir, Bruder, in diesem Land läuft zum Teil stinkig. Für einen Alemann ist es schon ein Aufwand, wenn die dir zum Gruße die Flosse ballen. Und wenn die dich zum Frühstück einladen, sagen sie dir, du sollst bitte schön Brötchen mitbringen und vielleicht auch noch Kaffeesahne. Da bist du also nur zum Drittel oder Viertel willkommen, wenn du mit leeren Händen antanzt. Und überhaupt, ein Kanake als Freund rangiert ganz unten auf der Multikulti-Liste. Besser ist ein Jamaikaniker mit einer Zottelperücke. Und noch besser ein Schmalzlatine. Und die ganz heiße, oberfesche Krone ist dann Yankee-Nigger, auf den das einheimische Mösenmonopol abfährt.
3: Ich spiele in der Liga der Verdammten. So verdammt und zugenagelt wie der ochsige Alemanne kann ich aber bei Gott nicht sein. So tief rutscht bei mir die Würde nicht in die Hose, dass ich mit blondem Busch auf dem Schädel und null Mannes stolz Talent im Leib ein Hundeleben führe, wie das des Alemann, der die Zucht bei einer Domina-Vettel holt und sonst Ordnung kläfft, wenn so ein Kanacke wie ich fremden Rasengrund betritt. Ich bin keiner, der die ich verstell mich, dass es deutsche Aas mich auch echt gern hat Pennernummer bringt. Ich fange die miesen Stöße nicht ab oder duck mich schwer unterm blonden Fluch. Was soll überhaupt dies Pomadenschiss von deutsches Nummer 1 was gibt? Die schönen Proletenmaul aus dem Gelenk kippen und über alles in der Welt jaulen, wo jeder klar sieht, dass auch der niedrigste und sperrigste aus dem Asiatenreich mehr Manieren und Memoiren hat. Die gehen in ihrer blöden Heimat in feinfesche Lokale. Zum Spanier, zum Portugiesen, zum Chinesen, zum Mulatten und auch zu uns. Und lassen sich einen salatnassen Döner in Alu wickeln. Und wo ist denn ihr eigener Folklore-Fraß? Das heißt denn gutbürgerliche Küche. Und meist wirkt man da an einem Stück Ferkel und schiebt Rotkohl nach. Schau dir mal das Pack an, wenn die mal ordentlich bedonnert sind. Bei uns singen die Leute wenigstens ein paar Takte aus der sentimentalen Mottenkiste. Und spät in der Nacht kracht denn der schwere Schädel auf den Tisch. Hier wird gebrüllt und Fremdes verflucht oder gejagt. Folklore ist für einen Deutschen Musikantenstadel oder Schlesien, wie fehlst du mir, oder ein Karatehieb ins Kanackengenick, dass man auch als der letzte Polofacker noch ein Krauser unter sich weiß.
1: Ich sag dir, Bruder, so eine Theorie von mir, wo ich zwischendurch entwickelt hatte im Kümmelkorb, besagt, dass da, wo eine Leiche liegt, von ihr der Substanz auch eine Haut abgibt. Und ihre allererste Substanz ist eben dolle Wut übers Ausscheiden und nicht mehr Teilnehmer sein einem Schön Luft ein- und ausatmen. Und hier das Land ist bis zum letzten Erdenfleck vollgesogen mit toten Juden Unschuldsfleisch, das die Arschgeigen gekillt haben und schnell mal grob in den Graben geschmissen oder zu Asche verwandelt, weggefegt. Also rächt sich's verscharrte Fleisch, klumpt als Geist und viele Geister in den Lebenden, wo die mal einen Sprung wegkriegen oder einen Komplex oder einen Seelenausschlag. Ja.
3: Ich kann hier voll von der Kanzel wieder die Landeskinder Rede halten. Doch neu wird's denen auch mal nicht sein, wenn ich dem Alemannen attestiere, dass er statt einer Haut eine Glasur hat, wie auf dem Berliner in der Konditorei. Und das, was ihm die Lieder so umfangen, kein Aug ist, aber eine Illusionskapsel. Das ist deutsche Gesicht, wie die olle Bismarck-Statue im Park befallen ist von so einem ungeistigen Grünspan. Und ein Leben lang wurmt sie die fremde Regie. Und die Leute würden gern einen anderen Text quatschen, aber die Besonderheit des Fakts lässt er nicht locker. Ein Alemanne mimt gern einen verwegenen Flegel im Busch. Unartig will er sein und Fenster einschmeißen und Igel und Frösche quälen. Und zu wundern ist denn auch ein starkes Stück, wenn da eine Dekade rum ist und der Mann feststellen tut, dass er in der Gelehrtenrunde zwar einen schlauen Spruch landen mag, aber so eine Obermutti ihm in der Psyche hockt und ihm dreimal am Tag die vollgeschissenen Windeln wechselt. Eine einzige Spange hält die Mann zusammen, Mann wie Frau, Zwingewille. Und die stehen in einem Machtgefüge in Reih und Glied,

0: will ich ihm Ernährer sein, an ihm seiner Haustür. Wenn mir's Herz bebt, weil dann Gottes Geschöpf in der lause Kälte bippert, bin ich Streu unter ihm seinen Füßen und geb ihm auch den letzten Fetzen in der Garderobe. Wenn ich seh, dass ein Afrika-Bruder Drangsal spürt, wurde man von Weißarschmotzern gezeugt, wechsel ich mir auf der Stelle die Farbe von der Pelle und bin ihm sein Streiter. Auch wenn ich denn genommen werd in eine unwohlige Eisenzange. Bruder, Mohammed, erbarmen, hagelt da man nicht drunter, dass man bloß einen Schirmspann tut und die Brocken sammelt und frisst, wie alle Potenzpillen für einen scharfen Harten im Hosenstall. Nee, Mohammed, erbarmen, Mohammed ist es wahre Vitamin, dass du man schön von dem Körper hauseigen produzieren musst und von dort verteilen, wo sich eine Hand streckt. Das nenne ich ersten Fakt von einem Hundeleben. Das Mensch ja immer führt, egal, wo du eine Lupe hinhältst. Der Allemanne denkt, er hat zu viel von was, aber der hat zu wenig von was. Der Allemanne-Bruder frisst Krise, scheißt Krise und steckt dich mit einer Grübelmikrobe an. Dass es auch in dir, Mann, kriselt und scheppert bis zum jüngsten Tag.
1: Der Anfechtungen sind viele hier in der ungläubigen Land. Die Jugend wird geführt in Lästerung durch ballhörige Unterteufel, die Gier und Lust erwecken. Gier nach Hab und noch mehr Hab und Lust auf nacktes Frauenfleisch. Das entblößt und alle Hüllen beraubt, keinen Gedanken oder freien Willen haben darf, wie ein Haus mit einer rundherum Fassade und einem blütenweißen Anstrich. Geht man aber hinein, ist das Haus entkernt. Und es wohnt keine Menschenseele. Dafür ist das vom Erbauer nicht erdacht worden, aber nur für den einzigen Zweck, dass man Blicke wirft und bestaunt. Es herrscht hier Bürgerkrieg zwischen Mann und Frau. Und ich sehe, dass sie sich betrügen und hintergehen, schlagen und belügen, verkaufen und verraten. Ich höre, dass in jede ihrer Beteuerungen mindestens zwei Dämonen stecken und in jedem Dämon zwei falsche Zungen sprechen und in jede Zunge zwei Finsternisse harren. Ich habe nirgendwo so viel Niedertracht auf einen Haufen gesehen wie in der tausendfach bekannten und tausendmal verratenen Liebe zwischen Mann und Frau hier im Westen. Gott sei mein Zeuge und erhöre mich. Und in diesem kalten Nest wachsen die Kinder auf und verlieren ihr Urvertrauen, weil sie ganz klar durchschauen, dass die Eltern Philister und Pharisäer sind, Heuchler ersten Grades, Verderber der Kinder Lämmerseele, Prediger der Ordnung und Zeuge ekligsten Drecks. Es nimmt mich Wunder, dass die Nachkommen das kalte Nest, diesen Schutztempel fliehen. Und ich habe es verstanden. So wahr es einen gütigen und herrlichen Gott gibt, im Himmel wie auf Erden. Ja, ich habe es verstanden. Die tödlichste Waffe des Gläubigen gegen Baals Tempel und das sündige System ist radikale und fundamentale Ablehnung all dessen, was Krieg führt wider Gott. Die völlige Nichtbeteiligung. Und so sollen sie uns hassen als Fundamentalisten. Das ist eine Auszeichnung. Das ist uns ganz recht. Ich sage dir, mein Panzer ist das Wort Gottes.
2: Allah kursun, Allah kursun, Allah, Bismillahirrahmanirrahim.
1: Geheiligt sei sein Name und sind die Überlieferungen des Propheten, Friede sei mit ihm. Und ich habe das alte Kleid abgelegt und zum wahren Leben gefunden. Ich, der ich mich seinem Wort ergeben, esse koscheres, geschächtetes Fleisch. Halte von mir fern, Alkohol, Glücks

0: Zins und Zinseszins. Unzüchtige Berührung mit einer nicht vom Herrn zugesprochenen Frau. Ich vermeide die Gesellschaft der Glaubensspötter und Baalanwinsler. Ich suche nicht auf jene Tempel, in denen sie ihrer Sexualnot genügen, und ich nehme es auf mich, dass sie mich einen Wunderlichen oder Fanatischen nennen, weil mir an ihrer Wertschätzung nicht gelegen ist. Die Wahrheit dringt durch alle Luken und Spalten. Sie dringt durch Risse und Ritzen. Die Wahrheit ist des wahren Herrschers Erreger. Und an seiner Verheißung werden angesteckt, werden alle, die da glauben und die da nicht glauben. So spricht Yücel, Gottes Knecht und ergebener Diener.
1: Bruder, da draußen tobt ne Zeit nach den Alten. Das Geld wandert rum und tut schalten und walten. Landet in der Tasche, wo es warm halten soll. Besitzer verändern sich, finden sich toll.

0: Es ist Metamorphose. Die Alten werden zerdrückt und die Jungen tun sich Gewalt an. Zum einen, um so zu sein wie die Eingeborenen, zum anderen, um sich zu bewahren in diesem Tollhaus. Das Alter spielt in diesem Zusammenhang keine Rolle. Es geht um unsere aller unfreiwillige Verpuppung. Die Realität ist die harte Kapsel, in der wir ausharren. Wir sind gehalten zu glauben, am Ende würden uns Flügel wachsen und wir könnten aus der feuchten Enge schlüpfen, uns ins Freie drängen. Was wir erfahren, ist eine verordnete Wartezeit. Wir regen uns nicht aus Angst, unserer zukünftigen Anatomie zu schaden. Wir sehen schon Gespenster aus lauter Angst. Die Angst vor der Anomalie treibt die Alten in den Starrsinn und die Jungen in die Epilepsie. Die Alten haben sich in ein Fatum ergeben, das sie in Versen und Überlieferungen entdeckt zu haben glauben. Sie beugen ihre verrunzelten kleinen Geierköpfe über die alte Schrift, denn die bedrängte Kreatur sucht das Finale und das plausible Wort, die letztendliche Weissagung, in einer Wurzel, die nicht ihre ist. Ich sehe sie niederknien vor einem Gott, der immerfort in der Wüste sprach. Ich weiß, dass sie ihren Gott bitter nötig haben, sonst würden sie zerbröckeln wie starre Salzsäulen, die man einfach so umwirft. Sie haben getäuscht und abermals getäuscht, eine fremde, aber komischerweise naheliegende Version verdient. Man soll sie in Ruhe lassen. Die Jungen dagegen fuchteln mit zu langen Gliedern. Sie wissen nicht, wohin mit der überschüssigen Energie. Und manch einer führt eine Stahlklinge mit, das Zeichen komprimierter Gewalt. Wir stehen in dem Ruf, Messerstecher zu sein. Mannskerle, die das Problem auf ihre Art zu lösen verstehen. Dabei sind wir bloß besessen von der Idee, besser zu sein als der Eingeborene, der uns sehr früh einbläut, dass nur besonders schöne, besonders tüchtige, besonders intelligente Kanaken die Zielgerade erreichen. Wir haben die Botschaft gefressen und befolgen sie wie die letzten Preußen. Einigermaßen passabel oder ausreichend oder nicht schlecht gibt es nicht in unserem Vokabular. Wir wollen uns mit den Insignien der blonden Übermenschen schmücken. Unser eigener schlechter Geschmack kommt uns in die Quere und das eingeflößte Gefühl, dass wir minderwertig sind. Deshalb färben sich viele Kümmelmamas ihr Haar blond und tragen unsere Popstarlets blaue oder grüne Kontaktlinsen. Deshalb geht das Turko-Kind nach einem Daimler. Deshalb sticht mancher Kümmel zu. Er will hart sein wie Kruppstahl und aussehen wie ein Provinzpopper. Den Wechsel vom Ackerland zum Fließband haben wir nicht verdaut. Solange man von uns Meisterleistungen erwartet, werden wir uns wie Knechte verhalten. Solange dieses Land uns den wirklichen Eintritt verwehrt, werden wir die Anomalien und Perversionen dieses Landes wie ein Schwamm aufsaugen und den Dreck dann ausspucken. Die Beschmutzten kennen keine Ästhetik.
1: Ich sag mir, Kanake, du bist und bleibst ein anderer. Du bist und bleibst ein Menschenfreund. Du bist und bleibst ein reiche Leutehasser. Du bist und bleibst ein Lebensgewinner und Klarheitshochrufer. Und nur das, ja, nur das macht dich zum ollen Kanaken mit einem Brandstempel auf der Stirn. Wo der Mann heißt, ich bin und bleib ein Hasser eurer Scheißregeln. Das Pack hier ist ordentlich gestört. Das lernt ein Kanake und so macht er einen Bogen um dieses Schofle treiben. Denn wenn er mitmischen tut, wo jeder seine lausige Exzentrik am Tag legt, wird er zum Puff-Louis. Mit einem schlimmen schlaffen Lochspanner zwischen den Beinen. Und dann gerät der Bastard irgendwann an der Hippie-Klottenschrippe, an deren Prinzessbohne der Kümmel da mal gern nuckeln tut. Um dann als gesäuberter Türkenhund in der Versenkung zu leben, wo es nimmer rausretten gibt. Tja, nur verrecken in kleinen Portionen.
2: Hör mal zu, Bruder. Diese Scheiße mit den zwei Kulturen steht mir bis hier. Was soll das? Was bringt mir so ein kluger Schnackmann? Mit zwei Fällen, auf denen ich meinen Arsch nicht setzen kann. Ein Fell streck ich mir über meinen Leib, damit ich in dieser Zeit nicht zu weit abtreib. Aber unter meinem Arsch muss der Boden schon fest sein, wo ich kauer und ende. Kein gespaltenes Dasein.
0: Man sagt dem Bastard, er fühle sich unwohl, weil zwei Seelen bzw. zwei Kulturen in ihm wohnen. Das ist eine Lüge. Man will dem Bastard einreden, er müsse sich nur für eine einzige Seele entscheiden, als ginge es um einen technischen Handgriff, damit die Räder sich verzahnen, als sei seine Psyche ein lahmgelegter Betrieb. Der Kanake ist so etwas wie ein synthetisches Produkt, das sich und die Fabrik hasst, die die Einheimischen nicht haben. Er versteht es auf den ersten Blick, das heißt schnell und ohne großen Aufwand, die Lage zu sondieren. Er hat den Blick für das, was sich hinter den Kulissen abspielt. Er erkennt zwar die Essenz, aber ihm ist es nicht gegeben, eine halbwegs solide Existenz aufzubauen. Er ist darauf dressiert, zum Kern vorzustoßen. Deshalb verschmäht er die Hülle. Also ist der Kanake zugleich ein Fundamentalist. Jeder unserer Jungs steht für eine Mini-Philosophie, in der alle Gegenstände aufgeräumt sind und ihren Platz haben. Genau das Gegenteil dessen, was sie wirklich sind, nämlich Knechte einer allgegenwärtigen Bedeutungslosigkeit. Der Bastard verflucht den Beischlaf, aus dem er hervorgegangen ist, und das Klima, in dem er lebt. Er ist ein Gezwungener, deshalb will er niederzwingen. Ganz schlimm trifft es unsere Frauen, für die Schweinereien, die man ihnen antut. Die Bastarde, wie wir ihnen antun, finde ich keine Worte. Wo du hinsiehst, mein Freund, ein einziges Trauerspiel. Keine Saat geht so behende auf wie die Saat der Gewalt. Ich habe nicht die geringste Ahnung, was aus uns wird. Ich kann mir auch nicht vorstellen, dass jemand aus dieser Misere schlau wird.
3: Was, wenn nicht ich es bin, der dies Wippen und Wappen des Lauts hört? Des einen und einzigen Lauts, der hörbar nah, und wenn man nicht wollte hören, zwinglich fern. Wenn dies Bild und Bilder funkeln, dies klumpfüßig auf- und abgehen des Bürgersteigs, dies Fallen von allerlei Gefieders von den Stadtmasten, den Stadtfensterbrettern, dies Rutschen von Dachfirsten, von himmelhohen Fassaden. Was ist, wenn dies Runterscheppern von Krimskrams nicht von mir gesehen wird? Was, wenn die Sachen passieren, wie sie eben passieren, und keinen nötig haben, der sie sieht und begreift? Und was, wenn ich mir meine Augen einfach einbilde? Etwa aus Spaß? Was, wenn ein Unsichtbarer seine vielen Arme streckt und dehnt und dabei loslässt? Und dann entsteht der freie Fall der Vögel, des Regens, der Hagelschauer, der Blätter und der vielen verschiedenen Dinge. Und ich, der ich nach oben blicke, sehe das Stürmische runterkrachen, als die Kraft, die, was oben ist, nach unten reißt, und nicht eher aufhört zu zerren, bis meinetwegen eine angeschossene Stadtkrähe sich ergibt und runterplumpst. Die Fragerei kommt daher, dass man von einem Feind geneppt wird. Der stellt die Fragen und löst das elende Grübeln aus. Und es wird einem vom vielen Verstehen wollen ganz schwarz vor den Augen. Ich denke, dass es dieser Schwindel ist, der einen dahin rafft. Ich glaube, dass eben dieser Schwindel einen altern lässt, ohne dass man es wirklich nötig hätte zu altern. Die Materie züchtigt mich. Sie hat mich in dieses dunkle und elende Exilland gepfeffert, wo ich mich jeden Tag ins Fleisch kneifen muss, um sicherzugehen, dass es unterm Strich eine Hölle war, aber eine konkrete Hölle, wo ich abends den Lichtschalter umlege, um Helle vom Dämmer zu scheiden. Ich habe gegen die Bourgeoisie gekämpft im eigenen Land und floh in ein anderes, wo es eine fettere Ausgabe derselben gibt und die ich anbettle, mich aufzunehmen. Also ein ziemlicher Witz. Im Grunde lebe ich nach einer altmodischen Überzeugung, nach der jeder Einzelne sich fragen muss, wo er steht und mit welcher Macht er paktiert. Und der Kampf ist so etwas wie ein reinigendes Feuer. Ich meine, diese ganze Chose mit dem Rattenschwanz von Märtyrern, die im Grunde unter der sengenden Hitze Anatoliens oder bei einer Bullenrazzia den finalen Schuss gekriegt haben und einfach verreckt sind. Diese Chose von wegen, beißt die Zähne zusammen und kämpft für die gute Sache. Und du siehst deine Genossen wegschmelzen und kaust an dem Glaubenssatz, dass es schon gut ausgehen wird. So bin ich ein Gespaltener. Ein Holzschnittspuk. Das massive Frontschwein im Spital zur letzten frohen Erregung. Die Schizophrenie geht sehr weit. Ich ertappe mich dabei, wie ich mich langsam der Abstraktion ergebe und wie ich glaube, dass die gesagten, ungesagten Worte, die gelebten, wie die ungelebten Bilder in den Schlund einer Metapher poltern, einem großen Hunger der Natur, aus der ich meine eigene Natur beziehen kann. Die Gleichnisse umgeben mich und ich kann sie fassen, wie einen Tonkrug oder das Fleisch schwarzer Oliven. Ich trage die Übelkeit mit mir herum. Sie ist eine Art Organgefühl. Ich träume von der klebrig-kitschigen Gebärde, vom grandiosen Befreiungsschlag. Doch, dass die Menschen irgendwann einmal Ruhe einkehren lassen in dieses gottverdammte Tollhaus, ist bei aller Revolution und allem Glauben, der da kommen mag über uns, genauso ein Dreck wie mein Wunderarsch.
2: Die Gegend ist wichtig. Genauso wie die dampfende Schüssel, die mir Mutter vorsetzt und sie sagt, iss, damit du kräftig wirst. Und was heißt das? Ich hab nen Wert. Ich hab ne zweite Haut. Da brauch ich Feind, wer nicht. Weil der Wert, den gibt's nicht im Kaufhaus. Den hast du. Weil die Leute sagen, der ist die Gegend. Pass auf, sie meinen nicht, dass du in derselben Gegend hängst wie sie. Sie sagen, du bist die Gegend. Und das musst du erstmal in den Kopf kriegen. Also, du hörst es von mir. Ich hab mir den ganzen Mist, was abläuft, gemerkt. Du bist der Fighter, drehst fein deine Runden und nimmst die Puste aus deinen verdammten Lungen. Und machst draus eine schöne Form mit dem spitzen Ende und sagst den Hängern, Freunde, nicht mit mir. Mit mir nicht. Und die kapieren, wie nichts gut ist. Und die sagen, du bist auf dem Damm, Mann. Wie willst du das für dich nennen? Und du sagst, ich bin der ich bin, Bruder.
3: Furcht war uns nie genommen, Bruder. Steckt in Blut und Gliedern. Und wenn's am Gebell knackt, pappt uns Mann der olle schissene Leichenmine in die Fresse. Und den einen oder anderen Irwisch holt schon der Deibel. Da kann er noch so katholisch kommen. Ein Schwarzseher bin ich nicht immer. Aber dass man die Passablen am Ende mit dem Scheißdefekt aus dem Rennen schleudert, wo sie doch man ehs große Darben und Winseln geschoben und noch so lauter pleiten. Mann, diese mistige Chose macht mich, Hand aufs Herz, sauer. Und ich wünsch mir denn einen hohen Brecher herbei, der gegen's Festland volle Kraft im Wasser wie ein Bolzenhammer trümmert. Ich wünsch Befall und schwarze Pest herbei, und den Regenten will ich mein Blut kotzen sehen. Sollerhaus soll sich im krachigen Sturz dem Fall ergeben, uns rohe Aas gepiesackt werden von scharfen Schnäbeln. Wie es da man in Vorzeiten doch in Sodom war, das soll verdammte Scheiße über die Horden kommen. Dem reichen Sack soll der Himmel hängen voller toter Ratten. Da begehrt ja noch ein Wichser im Puff eine Ehrensache, wenn du's vergleichen tust mit der reichen Verbrechen. Mensch ist ein Hund, der nach dem Unsterblichen jault. Und was soll das wohl verdammt mich sein, unsterblich? Ist das ein saudummes Tier, das einen aus kugelrunden Aug anglotzt? Das ist es wohl, Oder ist das ein Meisterwerk, wo es Mann von dem Himmel fällt? Mein Kennwort ist ein anderes. Jeder steht drum wie ein olles Geigenholz. Und auch ein Klassenbester wusste später eher weniger als mehr. Und eins ist sicher. Keiner geht leer aus. Jeder kriegt sein Fett ab. Wen der Blick des Zerrütters trifft, schmiert ab. Und wozu ist denn der Menschenblick gut? Sehen, uns Alte abschürfen. Und man will dann sagen, blick ich ins Weiße deiner Augen, brenn ich dir in die Netzhaut's Verlangen, und stillen sollst du's nicht können. Ich sag dir, Mann, in den Straßen eine Scheißflut von armen Qualseelen, die es erwischt hat, wo die verdammt mich null Chancen haben, da was Kolossales gegenzusetzen. Eine schwefelige Hölle ist Ambiente bei denen in der Kummerkastenseele.

0: Ich lebe in der Stadt. Ich habe eine Menge Gedanken da im Obergeschoss. Ich habe so viel Niedertracht mit angesehen. Ich habe gesehen, dass solange du schwach und armselig und ohne Macht lebst, dir jeder, der mal vorbeischaut, den mageren Arsch treten kann. Oder dir am laufenden Band das Herz bricht. Und du stehst da wie eine gottverdammte Pappfigur. Du denkst, es kann nicht schlimmer kommen. Aber es kommt schlimmer und immer schlimmer. Und am Ende gibst du dir selbst die Kante. Erlöst dich mit einer letzten, mickrigen Tat, mit der du allen imponieren willst und von wegen, dass sie dich in guter Erinnerung haben. Aber tatsächlich ist es denn so, als würde ein lauer Luftzug durch eine Baumkrone streichen und wenn's hochkommt, rüttelt es heftiger an dem Ast, der schon mal die olle Bindung zum Stamm aufgibt und im kurzen, freien Fall runterkam. Fürs Bessere später oder für den sicheren Morgen rauft sich schon manch einer zusammen, in dessen Kopf der pralle Plan tickt und tickt und tickt. Aber aus dem Elend schält sich schwaches Fleisch selten aus. Und wenn, wie gesagt, für den Hechtsprung des Lemmings von der Felskante ins weite, arschkalte Meer, wo mit schlimmen Ächz du Wasser schluckst, bis die vollen Lungen platzen.
1: Wir sind sowas wie Kopfgeldjäger. Wir jagen die Kids auf den Straßen, wir angeln sie, wir zerren sie aus Dunst und Nebel und wir müssen ihnen mit der harten Sprache kommen, weil sie Tag und Nacht umlagert sind vom menschlichen Müll. Wir müssen sie anbrüllen, dass sie diese gottverschissenen Spritzen und das elende Banditengegockle sausen lassen. Wir müssen ihnen klare Parolen bieten. Wir müssen Zuhälter und Dealer und Autoknacker und Drücker und Glücksspieler und die Gewaltbereiten überschreien. Wir müssen Interesse wecken und wir müssen um jeden Preis einen rauen und prächtigen Sound bieten, der sie vom Sockel haut. Das geht nur, wenn du Vorbild bist und dieses altmodische Wort Tugend schmackhaft machst, wie eine olle Hostie mit Erdbeergeschmack. Und ich sage dir, Bruder, da lasse ich mich sogar als Hundesohn beschimpfen, wenn ich dafür einen Kümmel von der Straße wegkriege.

0: frag mich, wie nur könnte ich Erlösung finden und wie Gott gefüllte Nische beziehen. Ich frag mich, wie könnte ich mich retten vor dem Angriff des Widersachers, der dich heimsucht in der Nacht und an den Scheiben kratzt. Ich frag mich, wie kann ich mich so hochhangeln an einen Ort, wo es nicht so messerscharf zugeht. Ich frag mich, wo ist die milde Hand, die sich in meiner Hand vergräbt. Ich frag mich, wo ist die Frau, mit der gut Kirschen essen ist, an deren weiche Haut sich schmiegen lässt. Ich frag mich, wann ich das olle Zähnefletschern endlich lassen kann. Weil ich doch nicht aus dem Tierreich bin und meine Ruhe haben will im Menschenreich.
1: Und Bruder, ich glaube, wer Antwort weiß auf all die Fragen, der ist wahrlich ein gottverdammter Weiser.
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0: Das Buch Kanaksprak, 24 Misstöne vom Rande der Gesellschaft, erschien erstmals 1995. Und anlässlich seines 30-jährigen Jubiläums führte Miriam C. auf Deutschlandfunk Kultur ein Interview mit dem Autor, das wir hier wiederholen.
1: Auf Migrationsbewegung in der Literatur schauen wir diese Woche hier in der Lesart darauf, wie Sprache migriert. Und das hat in Deutschland kaum einer so ikonisch und einflussreich in Literatur gegossen wie Feridun Selmoglu. 1995, also vor genau 30 Jahren, da erschien sein Buch Kanaksprak. Das basiert auf Interviews mit türkischstämmigen Männern und die erzählen, wie es sich für sie so lebt in Deutschland. Ihre Antworten, die stießen in den 90er Jahren einige vor den Kopf. Kanaksprak bekam aber auch höchst Lob vom Feuilleton und bis heute hat Feridun Selmoglu zahlreiche, sehr erfolgreiche Bücher geschrieben und wurde vielfach ausgezeichnet. Vor zwei Wochen erst mit dem Walter Kempowski-Preis. Herzlichen Glückwunsch noch dazu, Herr Selmoglu, und guten Tag.
2: Ich danke Ihnen sehr. Ich freue mich über den Preis. Ich hoffe, es geht weiter mit den Büchern.
1: Ich höre, Sie sind schon wieder beim Schreiben. Also auf Sie können wir zählen und auf Ihre Leserinnen und Lesern, glaube ich, auch. Kanaksprak, Herr Selmoglu, das gehört ja heute wirklich zum Kanon. Ich weiß, bei mir im Germanistikstudium vor 15 Jahren, stand das auf unserer Leseliste, so 50 Bücher, die man von 1600 bis zum 21. Jahrhundert also gelesen haben sollte. Dabei hatte das Buch 1995 ja auch heftige Kritikerinnen und ich habe das nochmal nachgeschaut in einer für mich heute wirklich fast unglaublichen Szene. Hat sie die damalige schleswig-holsteinische Ministerpräsidentin Heide Simonis ja Ende der 90er Jahre in so einer NDR-Talkshow, also wüst beschimpft, dieses Buch beschimpft. Norbert Blüm war auch dabei. Was verbinden Sie heute mit diesem Buch?
2: Es ist natürlich der Anfang gewesen. Ich hatte keine Vorstellung davon, dass es einen Literaturbetrieb gibt, dass es ein Feuilleton gibt. Und ich bin da recht arglos hineingegangen. Nicht erst in den Kulturbetrieb, sondern ich wurde dann immer wieder eingeladen in die Talkshows. Und tatsächlich bei dieser Talkshow ist mir nicht so sehr in Erinnerung geblieben die Auslassungen von Frau Heide Simonis, die eine fromm vollendete, wunderbare Dame war, Gott hab sie selig, sondern die wüsten Beschimpfungen von Wolf Biermann. Das war das im Grunde genommen, was mich ziemlich verstört hat. Aber natürlich wusste ich, ich komme jetzt nicht mit einem netten Büchlein, nicht mit einem netten Traktat. Ich verbinde mit diesem Buch ziemlich heftige Lesungen. Ich saß auch nicht. Ich habe gewissermaßen das Buch aufgeschlagen, bin auf- und abgetigert und habe im Sinne eines Stilett-Staccatos losgelegt. Was mich, glaube ich, beschäftigt hat, war die Frage, die häufigste Frage, die mir gestellt wurde, nämlich die Frage, wie echt ich bin und wie authentisch das ist. Dabei hatte ich im Vorwort von Kanaksprak darauf hingewiesen, dass es sich um eine Kunstsprache handelt, dass ich natürlich auch mit den Menschen Gespräche geführt habe und die Übertragung ist aber keine 1:1 Übertragung gewesen. Das war schon seltsam, sehr heftige Auftritte, sehr heftige Angänge, aber so ist es doch besser als mit einem netten Büchlein zu kommen, in dem es um die Mädchen und Jungs aus der Berliner Kastanienallee geht. Das ist für mich ja uninteressant.
1: Lassen Sie uns mal bei dieser Kunstsprache, Herr Selmoglu, noch bleiben, weil ich glaube, diese Irritation vom Publikum oder von diesen Politikern, die wir jetzt gerade angesprochen haben, die lag ja auch darin, dass so etwas, eben so ein deutsch-türkischer Soziolekt eben in Kunst gegossen werden kann. Also Sie haben dieses Material, diese Interviews, die Sie geführt haben, literarisiert. Sie haben das eben gesagt. Können Sie vielleicht noch ein bisschen beschreiben, wie Sie da vorgegangen sind? Sie haben ja mindestens die deutsche und die türkische Sprache fusioniert, aber mir scheint eigentlich auch noch was Drittes, so eine Art Kunstsprache, Literatursprache?
2: Ja, also Sie sagen es, ich wollte eine unmittelbare Sprache. Ich wollte den Rhythmus, Sang und Klang hineinbringen in die Sprache. Oft genug wurde mir von deutschstämmigen Deutschen sonderbarerweise gesagt, dass das Deutsche eben nicht klangvoll sei. Das hat mich sehr verwundert. Im Gegenteil, ich habe also das sogenannte Material, das Sprachmaterial, manchmal durfte ich das bei den Gesprächen aufnehmen oder ich habe es aus dem Gedächtnis heraus protokolliert. Ich habe das übersetzt in diesen Kunstjargon, in eine Kunstsprache. Dabei ging es mir darum, dieses auch zuweilen heftige, die Heftigkeit der Worte zu übersetzen, denn Sie müssen sich vorstellen, damals sprach man von der Zerrissenheit der Türken, man sprach davon, dass sie zwischen zwei Kulturen zerrissen werden und das war alles Blödsinn. Ich wollte im Grunde genommen, ich bin hineingegangen in die Worte und ich wollte die Worte verschriftlichen, beide Verschriftlichungen, aber ging es mir immer darum, dass das Rabiate, das unglaublich Wüste und dass das Schmutzige auch, Ungereimte auch sozusagen mit zu übersetzen. Und das hat dann für einige Furore gesorgt.
1: Und Sie grenzen sich ja in Kanaksprak in so einer Art Vorwort dann vor diesen Interviews ja aber explizit ab von einer, wie Sie schreiben, weinerlichen und sich anbiedernden Gastarbeiterliteratur, von einer Immigrantenliteratur. Warum zählen Sie sich da nicht dazu, zu einer Migrationsliteratur?
2: Kanaksprak ist nicht Migrationsliteratur, sondern ist deutsche Literatur. Kanaksprak ist ein deutsches Sprachphänomen. Und ich habe nichts zu tun mit Leuten, ich gehöre zu der zweiten Generation, ich bin hier in Deutschland aufgewachsen, wie viele andere auch. Und Deutsch ist uns zur Muttersprache zugewachsen. Ich halte nichts von dieser Unehrlichkeit zu sagen, dass man trotzdem nicht dazugehört. Und die sogenannte Gastarbeiterliteratur, die zeichnete sich darüber aus durch eine Befindlichkeitsprosa. Es ging darum, um die Kälte in Deutschland. Es ging darum, irgendwelche Glaubenssätze zu zementieren, nach denen sozusagen der Türke Türke bleiben soll. Es war Heimatvertriebenenprosa. Es war auch schlechte, klumpige Literatur mit Verlaub. Das sage ich aber als Leser. Und ich aber kann mich nicht einfach absetzen, sondern ich sage ganz einfach, ich verorte mich mit nicht nur Kanaksprak, mit allen meinen Büchern, auch in der deutschen Literatur, weil mein Leben deutsch ist und weil Kanaksprak auch ein deutsches Phänomen ist.
1: Jetzt habe ich gesagt, Kanaksprak ist vor 30 Jahren erschienen. Beobachten Sie den, also Sie sind ja auch noch Teil des Literaturbetriebs jetzt, eben ein etablierter Autor, beobachten Sie auch eben die teils ja auch Ihnen nachfolgende Generation oder Ihnen auf Ihrem Weg teilweise nachfolgende Generation von eben Autorinnen, Autoren mit eigener Migrationsgeschichte, mit Migrationserbe. Wie nehmen Sie das wahr? Wie hat sich der Literaturbetrieb für die oder auch für Sie, Herr Samuglu, selbst verändert?
2: Man kann jetzt nicht behaupten, dass fremdstämmige, herkunftsfremde deutsche Literatinnen und Literaten keinen Platz haben in der deutschen Literatur. Im Gegenteil, es gibt viele tolle Bücher, es gibt aber auch viele schlechte Bücher. Und bei diesen schlechten Büchern geht es darum, dass man im Grunde genommen sowas Ähnliches wie Gastarbeiterliteratur wieder erschafft. Nämlich die Schreiberinnen und Schreiber fühlen sich als Rächer ihrer Elterngeneration. Es wird als Autofiktion verkauft, aber da geht es eigentlich um eine bloße Niederschrift von Fakten. Also ein gewisser Gastarbeiterethos wird schon wieder hineingeschrieben. Das sind dann biedere Aufsätze. Das kann natürlich mir nicht gefallen, der ich schon vor 30 Jahren versucht hat darzulegen, dass es nicht um jung oder alt geht, sondern um langweilig oder um wüst, um gute Literatur. Aber noch einmal, es gibt wunderbare, neue Impulse, es gibt gute Bücher und es gibt aber auch leider viele schlechte Bücher.
1: Wie in der gesamten deutschsprachigen Literatur ist ja auch ein Phänomen, dass man sozusagen so eine Diversität, also so eine Varianz jetzt von guten und schlechten Büchern zu diesem Thema beobachten kann. Feridun Saymoglu veröffentlichte vor 30 Jahren, 1995, Kanaksprak, sein aktueller Roman, der heißt übrigens Vater ohne Sohn. Und über den haben wir auch hier im Deutschlandfunk Kultur mit Feridun Saymoglu gesprochen. Das Gespräch können Sie in unserer DLF-App hören und die meisten Romane von Saymoglu, auch diese beiden, die finden Sie bei Kiepenheuer und Witsch. Ich danke Ihnen ganz herzlich für dieses Gespräch heute, Herr Saymoglu. Vielen Dank.
2: Es war mir eine Freude. Ich danke Ihnen.
0: Hochgelobt und preisgekrönt ist der Roman Unser Deutschlandmärchen von Dinscher Gütschiete aus dem Jahr 2022. Aus dem sprachgewaltigen und experimentierfreudigen Text ist nun ein Hörspiel von Deutschlandfunk entstanden. Das senden wir am kommenden Sonntag hier um 18:30 Uhr. Hören Sie heute einen kleinen Ausschnitt daraus.
3: Wir leben uns langsam ein. Abends kommen die Männer, einige mittlerweile auch mit Frauen. Die Gesichter der Frauen sind wie bröckelnde Gartentore. Auch die Freude der Männer geht nach kurzer Zeit verloren. Nichts mehr mit billigem Wohnen im Arbeiterheim. Die Miete, die Verantwortung und eine wehleidige Frau. Die Freude am Ficken entschädigt nicht für alle Umstände. Die Frauen werden schwanger und jammern noch mehr. Jedes Wochenende versammeln sich die Neuen bei uns. Wir geben unser Bestes, versuchen aus Dorfweibern elegante Damen zu zaubern, tragen Miniröcke. Doch das Kopftuch bleibt. So ganz gottlos wollen wir ja doch nicht sein.
4: Burası Westdeutscher Rundfunk Köln Radyosu. Almanya Radyolarının günlük Türkçe yayınına başlıyoruz.
3: Die türkische Sendung im WDR, die Stimme von Yüksel Pazarkaya, mahnt uns jeden Abend zur Vernunft.
5: Mikrofonda Yüksel Pazarkaya. İyi akşamlar sevgili dinleyiciler. Değerli hanımlar, lütfen ev kıyafetinizle sokağa çıkmayınız. Kötü bir gurbetçi imajı yaratmayınız.
3: Wir sollen nicht in unseren Hausklamotten auf die Straße. Wir sollen kein schlechtes Gastarbeiterbild abgeben. Was es auch heißen mag. Aber natürlich, wir sind gewohnt, das zu machen, was man uns sagt. Wir sind die freiwilligen Diener des Schicksals. Wer schreibt das Schicksal? Wer hält die Fäden in der Hand?

0: Wer hält die Fäden in der Hand?
1: Schau in den Spiegel.
2: In dein kaltes Bett.
1: Ins Dunkle der Nacht. Du wirst es finden. Fatma.
0: Aber es liegt doch nicht in meinen Händen. Diese Besetzung ist doch nicht mein Wunsch.
1: Doch, sie ist es. Du wirst den ersten Stein in den Brunnen werfen.
2: Du wirst vor deinem verschwommenen Gesicht nach Erkenntnis suchen.
0: Mehr wollt ihr mir nicht verraten?
1: Lerne zuerst mit der Zunge die Suppe zu rühren. Wir reden dann später, Fatma.
2: Wir reden später.
3: Unser Deutschland-Märchen. Das Hörspiel am kommenden Sonntag um 18.30 Uhr hier im Programm. Und als Podcast bereits ab Freitag in der Deutschlandfunk-App. Und wir kehren noch einmal zum Schriftsteller Feridun Saimoğlu zurück. Im Jahr 2018 hielt er die Klagenfurter Rede zur Literatur. Im Vorfeld hatte er sie als Kampfansage gegen Rechte angekündigt. Unter dem Titel »Der Wert der Worte« hielt er sein poetisches und politisches Plädoyer gegen Armenhasser, gegen Frauenhasser, gegen die Fremdenhasser. Wie eine Art Refrain ziehen sich diese Worte durch Feridun Saimoğlu's Rede. Im folgenden Mitschnitt ist er in seinem ganz eigenen Sprachduktus zu hören.
4: Ich grüße Sie. Ich grüße Sie herzlich. Der Wert der Worte. Das Mädchen, das um den Vater trauerte, sang mit einem faden Stimme. Es sang leise ein islamisches Klagelied. Wir sind geworden Gegangene, ein Gruß den Gebliebenen. Ich lernte von dem Kind, das sich nicht allein zum Mund eines toten Mannes machte. Dies war der Gesang der Seelen, die mit der Zunge der Halbweisen sprachen. Wer aus dem Leben der anderen scheidet, ungewollt und unfertig, muss nicht fürchten, dass er verstummt. Der Kummer des Mädchens war so groß wie seine Welt. Es wollte aber mit der Stimme der gebannten Geister sprechen. Es würde später im Stillen den Vater beweinen. Es würde heimlich riechen am Ärmel der Strickjacke des Vaters. Ich lernte, es gibt kein Alleinsein. Und nicht das Schweigen noch die Stille übertreffen die Worte. Die anderen, die Abgekehrten, die Verschwundenen, die Gebannten, sie sollen klingen. Ich lernte, es soll durch meinen Mund sprechen, was sich dem Lärm entzogen hat. Und ich will auch dem Mangel, dem Makel, den Schwund und die schlechte Absonderlichkeit bezeichnen. Ich tat die Heimkehr zu den Verlassenen an. Verlassen sind die Armen, verlassen sind die Frauen, verlassen sind die Fremden. Das böse Gerücht hat sie getötet. Sie, die wie die reife Gerste wuchsen, wurden mit der Sense gemäht. Wer sagt denn, dass das Gerücht immer größer sei als die Wahrheit? Wer verkehrt die Verhältnisse und wer beschimpft die Verkehrtheit? Wer glaubt, er wurzele in der Heimatscholle und er sei für immer und ewig unentwurzelbar? Wer schwätzt von der Gegenwart als von einer Leere? Und wer faucht und wispert böse Flüche in die Leere? Das ist der Armenhasser, das ist der Frauenhasser, das ist der Fremdenhasser. Sie fluchen, als ginge es darum, eine Sittenlockerung zu beschelten. Sie sagen, wir geben Acht auf unsere Hinterlassenschaft, auf unser großes Erbe. Sind ihre Ahnen Götzen? Und bringen sie den Götzen stumpfe Scherben als Opfer dar. Sie sagen, im Namen der Ahnen und der Bräuche, die uns überliefert sind, werden wir ab den Feind, der sich verhüllt. Uns ist jede fremde Art und jede neue Sitte Bedrohung. Sind die Alten, die sie preisen, kein wallender Nebel? Haben sie nicht Geschichte gemacht durch Mord und Gemetzel? Es sind doch fast nur steingewordene Männer, die sich auf Denkmalsockeln recken. Es ist nicht die Stunde, zu Füßen der toten Riesen Kranzgebinde abzulegen. Wer ist bestürzt, dass der Arme sich erfrecht, mit der Bettlerschale herumzugehen? Es sind die Gerüchtemacher, die die üble Botschaft bringen, dass alles verkauft und vermacht sei. Es sind die Herdenmänner, die uns einflüstern, bald streunen wilde Hunde und wilde Hirten durch die Straßen unserer besetzten Städte. Wehrt euch gegen die invasiven Kräfte. Jeder Einflüsterer presst sich die Totenmaske seines Helden aufs Gesicht. Er ist kein Zungenredner, er ist ein maskierter sprechender Schädel und er spricht: Schluss mit den Artigkeiten. Wir rüsten nun zum Rachekampf, dem asiatischen Menschen, aber auch dem Slawen und dem Kaukasier. Ihnen allen ist der Zugang zu unserem Kulturgut verwehrt. Wir bleiben auf ewig unverstanden, wir dulden es nicht länger. Wie oft habe ich das Gerücht vom Ende der Duldsamkeit gehört? Wie oft riefen die Tribunen nach einer strengen Ständeordnung, in der die Unteren als unterlegene Klasse gehalten werden sollen? Die Alten haben sich aber selbst gerichtet, das Alte ist aber an Fäulnis eingegangen. Es träumt manch ein Schreiber, er möge erwachen in einer unverkeimten Gnadenwelt. Er entwertet die Gegenwart als Ausdruck eines Lumpenregiments. Ich frage, wer ist der Lump? Der Schreiber oder sein Zeitgenosse? Ich frage, soll ich mich von ihm anstiften lassen zum Gebrauch schadhafter Werkzeuge? Der Schreiber. Er beseufzt das alte Blut, das die Neuen verdünnten. Der Dünkel macht ihn zum Reaktionär. Er wäre gerne groß, er würde gerne alle Zonen sprengen. Wer hindert ihn daran? Wer die Finger zwischen Tür und Angel steckt, der klemmt sich gern. Der schmerzgeplagte Reaktionär schreit Tür und Wände nieder. Dann schreit er nach dem mächtigen Zimmermann, der grobe Klötze kleben soll. Er zieht, da ihm die Entrüstung wenig bringt, in die Einsiedelei. Dort steht sein Haus auf festem Grund. Dort kann er die Farbe seiner Unbestechlichkeit fortschreiben. Der eingebildete Schreiber ist ein gebildeter Esel, denn er bläht sein Wissen auf zur Wissenschaft. Aus der Ferne besehen erscheinen ihm die Städte klein. Der moderne Zivilist gilt ihm geringer als eine huschende Fledermaus. Angespornt von den Knacklauten des Gebälks verfasst er Tränenheftchen. Er schreibt: Selig ist der treue Knecht, der die Mütze lüpft, wenn er des hohen Herrn ansichtig wird. Selig ist die Frau, die sich als Weib versteht und die niemals die Trennung vom Mann erwägt. Selig ist der ergebene Fremde, der uns sein Fleisch und seine Seele verkauft. Es durchfährt den Schreiber eine Kraft, wenn er im Geiste die Schwächlinge niederknüppelt. Ich erkenne in seiner Klage keinen Schmerzensschrei. Ich erkenne darin das Geschrei eines trotzigen Knaben. Der Schreiber geht in die Abgeschiedenheit. Er nennt es Entrückung. Selten geschieht es, dass man ihn zu einem Auftritt bewegen kann. Denn nichts erzürnt ihn mehr als Widerspruch, als ein Gespräch untergleichen. Sitzt er denn vor Anverwandten und er hofft, dass sich Beistand, ist der Reaktionär entflammt. Er spricht von dem Anfang der Wehen, als stünde eine Endzeitschlacht bevor. Er benennt die Missstände in seltsam verbrauchten Worten. Der Muttersprachler stammelt. Er sprotzt ein unmögliches Deutsch. Er stößt die falschen Laute der Missbilligung aus. Es muss alles nach seinem Willen gehen. Er bellt die Mängelrügen, er verbellt die Verräter, die er allüberall wirken sieht. Das Volk, ruft er, muss in einer schleunigen Erhebung alle Bande reißen. Das Volk, ruft er, soll die große Wende möglich machen. Der erboste Reaktionär begreift das Volk als meuternde Rotte. In der alten Welt, die er herbeisehnt, war er aber selten mehr als das Vieh, das man gefügig schlug. Was ist jedem rückschrittlichen Mann ein Gräuel? Die höfliche Anrede, das Mitgefühl, die gedankenvolle Ansprache. Ich will keinen Menschen eine Schwarzhaut nennen, weil er schwarzhäutig ist. Was ist damit gewonnen, dass ich mich als bleichen Weißen ausweise? Man kann seinem Wunsch, Mauldreck von sich zu geben, in eine Bierschenke entsprechen. Dann freuen sich die Gleichgesinnten wie die Affen im weißen Menschenkostüm. Der Prolet, er ist in allen Gesellschaftsschichten zu Hause. Er wallt auf in der vulgären Ausschreitung. Er nennt sich mutig. Ich nenne ihn lumpig. Zeugt es vom Mut, wenn ein Kerl auf zwei Beinen einen versehrten Mann als Krüppel beschimpft? Ein Lump, der wieder die Weiberwirtschaft hetzt, wird nichts als nur seine eigene Gewöhnlichkeit belegen. Der Schandmaul triumphiert, wann immer es sich mit dem Mund verschnappt. Verlassen sind die Armen. Sie müssen nach vorne drängen. Sie müssen allen Stolz vergessen. Sie müssen sich ausweisen als Hungerleider, dass man ihnen den Kantenbrot und die Schüssel Erbsensuppe aufs Tablett stelle. Es leben viele Arme in meiner Straße und in den Nachbarstraßen. Die Witwe im letzten Haus am Rondell, noch vor den verbeulten Metallpollern, spricht vom Verlust ihrer Anstelligkeit. Dies ist ein Wort aus ihrer Zeit als junge Frau. Sie meint, dass sie nicht mehr geschickt darin sei, das Nötigste zu erschnappen. Sie geht hungrig zu Bett. Wäre es nicht gut und gerecht, der Dame ihr Los zu erleichtern? Vor dem Discounter, in einigem Abstand zum Eingang, kauern die Obdachlosen. Sie schwitzen im Sommer und sie frieren im Winter. Sie haben das Wort Sozialromantik noch nie gehört. Ihr Leid ist echt. Keine von ihnen käme auf den Einfall, ihre Gleichheit im Elend zu rühmen. Würde man nicht das Böse von sich tun, hielte man sie nicht länger für Parasiten? Die sonderbare Russlanddeutsche, die im Kellerloch neben dem Altersheim haust, wird oft von Schülern mit Erdbrocken beworfen. Die bunt bedruckte Haarhülle knotet sie im Gehen am Nacken. Den jungen Pflegeln ist sie unheimlich. Sie putzt bei den Reichen. Sie hat noch kein Stuhlbein zerschrammt und keine einzige Vase zerschlagen. Wäre es von den Herdenspaziergängern zu viel verlangt, wenn sie sie freundlich grüßten? Der alte Mann mit dem halben Gebiss geht die Bahnsteige nach Pfandflaschen ab. Das bisschen Rente ist zum Monatsmitte aufgebraucht. Er nennt sich Überlebsel, ein lebendes Überbleibsel. In den Raucherzonen stehen die Kerle, die Bierbüchsen in vier Zügen leeren und sie in der Mitte mannhaft zerdrücken. Beim Anblick des alten Mannes erwacht in ihnen ein kranker Eifer. Sie schlagen ihn mit ihrem Lärm in die Flucht. Ich lobe die Bürger, die zur Börse greifen und den Alten beschenken, ist mein Hass auf die johlende Rotte eine ungesunde Regung? Die Armen erben den Besitz. Die Rechten verstehen sich als unbewaffnete Bürgerwehr. Sie möchten die Plätze säubern von unverträglichen Elementen in ihrer Idylle. Sie schützen ihren Besitz. Sie ertragen es nicht, dass die Niederen durch ihr Viertel streifen. Die Zähne werden ihnen vom Fluchen stumpf. Sie fluchen, man muss sie herausschaffen. Man muss sie aus unserer Welt schaffen. Die Herumtreiber, das arbeitsscheue Pack, das Gesindel. Jeder ist vom Glück begünstigt. Jeder verdient den Wohlstand, den er hat. Wer nichts leistet, gehört ausgejätet, er gehört ausgemerzt. Wie oft hat man einen Obdachlosen zu Tode getreten und verbrannt? Wie lange sollen die Armen, die noch leben dürfen, die Demütigung erdulden und Demut zeigen? Wer den Armen sein Ohr verstopft, wer von lohnender Leistung schwätzt, hat kein Herz. Die Armen erben das Land. Der Reiche, der die Bettlerschale übersieht, der Lästerworte redet wider die Armen, ist verroht und verstockt. Auch wenn die Reichen viel auf Manieren und Etikette geben, eine feine Seele haben sie nicht. Verlassen sind die Frauen. Sie leben in der größten Lüge des Mannes, dass es seine Bestimmung sei, zu führen, zu lenken und zu herrschen. Im Krieg hat sie nicht von der Tugend zu weichen, in friedlichen Zeiten hat sie Zuversicht auszustrahlen. Ich kenne Frauen, die, geschürzt und geknebelt, dem dummen Orientalen hinterherlaufen. Ich kenne Mädchen, die sich den dummen Brüdern unterordnen. Ich kenne Frauen, die, gestöckelt und frisiert, für den dummen Europäer die Empfangsdame spielen. Ich kenne begabte Töchter, die sich dem Mittelmaß ergeben. Sie tun es, weil man sie dazu drängt. Sie werden belogen und gebrochen. Sie werden belästigt und geschändet. Die Welt ist schlecht, weil die Männer nicht ohne Gewalt glauben, leben zu können. Sie sind niederträchtig, weil sie die Schlechtigkeit im Fleisch der Frau vermuten. Ehre, Anstand, Vaterland, Moral, schmutzige Worte, des Mannes Machtbekundung, der wahre Dreck der Welt. Jede Tradition, die auf dem Vorrang des Mannes beharrt, ist verachtenswert. Die neuen alten Patrioten, sie erzählen die neuen alten Märchen. Sie sprechen, die Frau ist eine Meisterin der Betörung, deshalb schützen wir sie vor Übergriffen. Sie sprechen, unsere Frauen haben sich befreit, sie machen sich nackt vor uns. Das ist der schönste Aspekt der Befreiung. Es geht dann doch zu weit, wenn sie uns mit den Waffen ihrer Geschlechtlichkeit bekämpfen. Eine Frau als Kameradin schreckt uns nicht. Eine Frau als Furie hat die Natur nicht vorgesehen. Der Jammer des Reaktionärs über die dreiste Frau findet seinen Niederschlag in tausenden Seiten Literatur. Es jammern die Potentaten und die Generäle. Es jammern die alten Säcke in den Schreibstuben und die Peniskrieger in den Ghettos. Es jammert der Jüngling über das

Kniffe untauglich geworden sind. Sie sind Barden einer falschen Bekümmerung. Insgeheim wünschen sie die Frau als folgsame Magd, als dienstbaren Geist. An der Seite der Patrioten kämpfen auch Frauen. Wollen sie beweisen, dass ihnen die Männlichkeit doppelt so gut gelingt wie einem Mann? Glaubte man daran, würde man sie der Puppenhaftigkeit beschuldigen. Sie wissen, was sie tun. Verlassen sind die Fremden. Sie müssen ertragen, dass man sie als Keimträger, als Wühler und Agenten, als unbrauchbaren Menschenmüll beschimpft. Die Rechten kennen keine Gnade, wenn es gilt, die Neuankömmlinge zu verfratzen. Sie rufen, ihr gehört nicht zu uns. Wir sind uns selbst genug. Wir brauchen keine weitere Gesellschaft. Ihr seid hergeholt worden, um uns zu unterwandern. Fühlt euch hier bei uns nicht zu Hause. Wir lassen euch niemals in Frieden. In was für eine Welt sind die Fremden hineingeraten? In eine Welt ohne Tyrannen und Despoten, in den Frieden haben sie sich gerettet. Sie stehen aber plötzlich im Spuckeregen der Verachtung. Es hilft nichts, den Rechten edle Motive zu unterstellen, wie es mancher Feuilletonist tut. Es geht ihnen einzig und allein um die Fremdenabwehr. Die Vaterländerei ist ihre Phrase der Stunde. Der Moslem, der Morgenländer, der Einwanderer, der Flüchtling, sie sind in ihren Augen Geschöpfe dritten Ranges. Der Rechte, er ist kein Systemkritiker, kein Abweichler und kein Dissident, er ist vor allem kein besorgter Bürger. Wer die eigenen gegen die anderen ausspielt und hetzt, ist rechts, Punkt. Wer für das Recht der Armen streitet, ist ein Menschenfreund. Punkt. Es gibt keinen redlichen rechten Intellektuellen. Es gibt keinen redlichen rechten Schriftsteller. Mit wem reden? Mit wem? Die Patrioten, sie können nur skandieren, als wären sie auf eine Kundgebung. In Deutschland, in Österreich, in der Schweiz haben sie sich in die Parlamente geblökt. Manch ein Schreiber oder Kulturredakteur, manch ein Bürgersohn mit einem reichen oder prominenten Vater, manch ein Philosoph und Jubeljahrbiograf sieht sich schon im Krieg als Frontberichterstatter. Sind sie erregt? Weil sie über das Tamtam der unredlichen Empörer endlich von ihrer Langeweile wegkommen? Ich sage, sie sollten die Spielchen lassen. Sie sollten auf solche Sensationen wenig geben. Der wahre Skandal ist das Geschwätz vom großen Erwachen. Dies Wort hat keinen Wert. In diesem Wort verbirgt sich die böse Lust, Menschen Entartung anzudichten. Der Patriot ist ein wahnverstrickter Kleingeist, mit einem auf- und niederwellenden Gemüt. Er ist ein Kraftprotz, der von einem Reich der Untertanen träumt. In diesem Traum herrschen Männer mit solcher Natur. Aufgehoben wird dann sein das Erbarmen, aufgehoben der gute Friede, aufgehoben das Recht des Armen auf Salz und Brot. Die Ruhmesschlacht, von der die neuen alten Rechten träumen, bekommen sie nicht. Wir sind aus der Schrift geboren. Wir schreiben unsere kühnen, kühlen und wilden Geschichten. Wir lieben die leise Art und den lauten Hall. Niemals aber, niemals schreiben wir den Verzweifelten eine Abart zu. Diese Unterscheidung lässt sich nicht verwischen. Der feste Halt ist nicht das Volk, nicht die Sippschaft, nicht eine heilige Erde und nicht eine versunkene Welt. Ich finde festen Halt im Recht, dem Ausdruck des Gewissens. Daran glaube ich, davon rücke ich nicht ab. Auf den Glanz der Geschichte einer Nation gebe ich nichts. Es soll

Ein Tag für Haydn im Konzerthaus Berlin endet am Abend mit dem Abend. Das war die Sinfonie Nummer 8, Le Soir, der Abend. Das Konzerthausorchester Berlin spielte unter der Leitung von Justin Doyle. 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Wir senden eine Aufzeichnung vom Abend live zeitversetzt um 2 Stunden. Eine Messe zum Auftakt im Gottesdienst heute früh in der Hedwigskathedrale, ein Streichquartett gefolgt von einem Familienkonzert, eine Opernperformance und die Pianistin Alice Sarah Ott zu Gast beim Konzerthausorchester Berlin. Das alles war an diesem Heidentag zu erleben. Ein ganzer Tag mit Musik dieses vielseitigen Komponisten, für den die Chefdirigentin des Konzerthausorchesters Joanna Malwitz ein besonderes Faible hat. Die Musik von Josef Haydn ist ein unermesslicher Schatz voller Überraschungen und Entdeckungen, sagt sie. Die schiere Fülle an originellen Geniestreichen und unbekannten Kostbarkeiten sprengt jede Vorstellungskraft, so Joanna Malwitz. Und diese Überzeugung teilt sie mit Justin Doyle. Die beiden wollten sich den Konzertabend eigentlich teilen, Malwitz am Pult des ersten Teils, Doyle dann im zweiten Teil. Sie musste krankheitsbedingt absagen und Justin Doyle übernahm nun auch die Sinfonie. Für die Messe gibt es nun einige kleine Umbauten auf der Bühne. Alle Bläser werden nun doppelt besetzt und es kommen auch noch welche dazu. Trompeten, Klarinetten, außerdem Pauke und eine Truhenorgel. 40 Jahre nach den Tageszeiten-Sinfonien hat Haydn die sogenannte Schöpfungsmesse geschrieben, wieder für die Familie Esterhazy. Er war mittlerweile in einen Wiener Vorort gezogen und dort komponierte er das Oratorium, die Schöpfung und die 6 späten Messen, darunter auch die, welche wir gleich hören werden. Im Gloria zitiert Haydn eine Passage aus seiner Schöpfung, deutlich hörbar für alle, die die Schöpfung kennen, und so kam die Messe zu ihrem Beinamen Schöpfungsmesse. Es ist zwar nur eine kurze Passage, die aber hat es in sich. Auf den Text »Qui tollis peccata mundi«, der du trägst, die Sünde der Welt, lässt Haydn eine fröhliche Melodie singen. »Der tauende Morgen, oh wie ermuntert er«, lautet der Text in der Schöpfung. Unangemessen fröhlich befand die Kaiserin und ordnete Änderungen an. Zum Glück hat sich die ursprüngliche Variante erhalten, die wir auch heute hören. Auch in dieser Messe in B-Dur ist die ganze Meisterschaft dieses Komponisten zu erleben, ganz wie Joanna Malwitz findet. Ein unermesslicher Schatz voller Überraschungen und Entdeckungen, schiere Fülle an originellen Geniestreichen und unbekannten Kostbarkeiten. Die Schöpfungsmesse von Josef Haydn mit dem Rias Kammerchor Berlin und dem Konzerthausorchester Berlin. Die Solisten sind Anna Dennis, Sopran, Anna Lucia Richter, Mezzosopran, Patrick Grahl, Tenor und Manuel Winkler, Bass. Außerdem gibt es 2 Solisten, die aus dem Chor heraus singen. Das sind Myeong Kim, Sopran und Thaddäus Böhm, Tenor. Die Leitung hat Justin Doyle.

Ein hoffnungsvolles Dona Nobis Pacem, gib uns Frieden, zu allen Zeiten vonnöten. Das war die Missa Solemnis in B-Dur, die sogenannte Schöpfungsmesse von Joseph Haydn. Es spielte das Konzerthaus Orchester Berlin, es sang der Rias Kammerchor Berlin unter der Leitung von Justin Doyle. Die Solisten waren Anna Dennis, Sopran, Anna Lucia Richter, Mezzosopran, Patrick Grahl, Tenor und Manuel Winkler, Bass. Die Solisten im Chor, Myung Kim, Sopran und Thaddäus Böhm, Tenor. Sie hören das Konzert im Deutschlandfunk Kultur. Wir senden aus dem Konzerthaus Berlin.

0: Im Konzerthaus Berlin war heute ein Tag für Josef Haydn, von morgens bis abends. Familienkonzert, Gottesdienst mit Messkomposition, Streichquartett, Opernperformance und zum Abschluss hier der Rias Kammerchor Berlin und das Konzerthausorchester unter der Leitung von Justin Doyle mit der Sinfonie Le Soir und mit der Schöpfungsmesse. Tonmeister war Florian Schmidt, Toningenieur Peter Weinsheimer, Tontechniker Jan Morgenstern. Sie finden dieses Konzert noch 30 Tage online und in der Deutschlandfunk-App. Mein Name ist Ruth Jarre und bevor ich aus dem Konzerthaus Berlin zurückgebe in unser Funkhaus am Manns-Rosenthal-Platz, empfehle ich Ihnen ein Gespräch mit Justin Doyle, das Sie jetzt noch hören können. Ich habe ihn im Rahmen der Proben getroffen und wir sprachen vor allem über die Schöpfungsmesse von Josef Haydn. Der Name bezieht sich ja auf das Oratorium Die Schöpfung. In der Messe gibt es ein melodisches Zitat und es ging zunächst darum, wie Haydn sicherstellt, dass man es auf jeden Fall erkennt.
1: Also dieses Zitat wird alle, die die Schöpfung kennen, absolut merken. Es ist komischerweise in der Gloria hat Haydn entschieden, die Worte Qui tollis peccato mundi, das heißt über die Sünde der Welt, hat eine Melodie gewählt, das ist die tauende Morgen, oh wie ermuntert er, das so freudevoll ist und ziemlich frech, kann man sagen. Und danach kommt plötzlich ein Adagio Miserere und dann ist es plötzlich, als ob man merkt, ah, wir sünden, aber dann müssen wir, danach müssen wir dann wirklich beten und für Mercy, also fragen eigentlich.
0: Das ist ziemlich katholisch.
1: Ja, ja, aber es ist so plötzlich, es ist, dann plötzlich, bam, Miserere nobis, ganz langsam. Aber die Empress Maria Theresa hat eigentlich gesagt, das geht gar nicht und bitte das umschreiben und das korrigieren und was anderes schreiben. Und man sieht auch, dass sie in ihrer Bibliothek hat sie auch eine Partitur von diesem Stück. Und da gibt es ganz andere Noten, also ganz anders komponiert. Aber natürlich hat Haydn das absichtlich gemacht. Und ja, es ist bestimmt eine Entscheidung. Und deswegen hat es diese Spitzname Schöpfungsmesse.
0: Welche Bedeutung hat jetzt dieses Stück? Was macht das Besondere dieser Messe irgendwie aus in dem ganzen geistlichen Övre von Haydn?
1: Ich glaube, natürlich sind die Schöpfungen der Jahreszeiten her absolut bekannt von allen Chormusik-Liebhaften und auch alle, die eigentlich Musik kennen. Aber die sechs späte Messen von Haydn, der Messe in Augustis, that's one piece, also dieses Stück ist von allen auch bekannt, the Nelson Mass. Aber die anderen sind sehr selten aufgeführt und ich habe quasi auch langfristig ein Projekt, die aufzunehmen, weil ich finde, die müssen wir alle wirklich wahrnehmen. Das Schöpfungsmesse haben wir jetzt gemacht. Vor ein paar Jahren haben wir schon eine große Messe, das 75 Minuten dauert, aufgenommen. Auch mittlerweile das Messe in Tempore Belli, das werden wir nächste Spielzeit veröffentlichen als CD. So, und Harmony Messe kommt in ein paar Spielzeiten auch. So, wir sind mitten in diesem Projekt. Und alle mit anderen Orchester auch. Also jeweils so mit einer bestimmten Orchesterpartnerschaft, das schön ist. Die müssen bekannter werden, weil die sind wirklich erstaunliche Musik. Und Haydn war selbst so stolz auf diese Stücke und auf alle Messen. Und es gibt so viel Herz drin. Und die Schöpfung hat natürlich eine Dramaturgie. In die Messen hat man sowieso eine quasi mehr symphonische Struktur, sozusagen. Das ist the equivalent. So, ich finde es sehr spannend, immer diese letzten 10, 20 Jahre von Haydns Leben. Ich wäre gern dabei gewesen.
0: London kam ja relativ spät in seiner Karriere, erst nach dem Tod seines fürstlichen Arbeitgebers in Eisenstadt.
1: Er hat eigentlich seinen Handwerker und seine Kraft absolut langfristig und sorgfältig in Eisenstadt und Esterhazy aufgebaut und entwickelt. Und dann kam er zu London, Paris und sowas und war plötzlich hat er diese große Bühne und könnte genau das machen, was er wollte eigentlich. Und er kannte diese Tradition von Händel. Ich sage Tradition, es war nur eine Generation her. Aber als er zum Beispiel Messias mit 1000 Leuten, also vielleicht nicht 1000, aber ziemlich viele Leute in Westminster Abbey gehört hat, hat er natürlich gedacht, ach, das ist auch für mich was. Und diese Beziehung mit Salomon, der Impresario in London, das hat ihm wirklich geholfen, symphonisch. Und ich spiele immer sehr gern diese späte Symphonie, auch der London Symphony, kann man sagen. Aber die Messen sind, ja, wie gesagt, die sind wirklich so carefully, sorgfältig aufgebaut, harmonisch sehr interessant, melodisch immer beguiling, you would say in English, also wunderschön. Und es gibt auch Textures und Orchestration. Es gibt zum Beispiel in diesem Messe ein Et Incarnatus, das heißt für Streicher, Organo-Solo, aber es steht ganz deutlich Flauto, das heißt nur ein ganz kleiner Organo-Solo, melodisch. Und dann Fagott dazu, auch das eine bestimmte Farbe bringt, sonst ziemlich ziemlich leer und das ist von der Tenor angefangen. Das ist wirklich so zart komponiert und er hat ein bestimmtes Klangvorbild. Ich finde die erstaunliche Stücke und es freut mich sehr, dass wir es eigentlich machen können.
0: Was probt man eigentlich mit einem Chor, dessen Repertoire groß ist und für den dieser Notentext eigentlich natürlich kein Problem darstellt? Also mit Profis.
1: Man singt es durch und dann entdeckt man, dass es immer noch was braucht. Nein, es gibt zum Beispiel eine große Fuga, das wirklich irre ist in diesem Stück. Man kann es gar nicht im Voraus wissen, woher es geht. Es ist ziemlich, also es ist nicht chaotisch, aber man muss es wirklich verstehen, bevor man das aufführt, weil es ist, he takes the wrong turns. Ist immer quasi wie Rally Driving in einem Auto, you know. Er hat gar keinen Fahrplan, macht, was er will und es kommt immer perfekt raus natürlich. Ah, es ist doch so ganz deutlich geplant, klar. Aber für uns als Musikerinnen und Sängerinnen, es kann manchmal fühlen, als ob er echt, was meint er das wirklich? Mhm. Und man muss es wirklich dann ein bisschen langsamer proben, also viel langsamer proben, verstehen und dann die anderen Stimmen kennenlernen. Das heißt, Chorsängerinnen haben einen Vorteil, weil die mindestens ein Klavier auch sogar ein Partitur haben. Die können die anderen drei Stimmen sehen und auch eine Klavierfassung. Orchestermusikerinnen haben eigentlich keine Infos, außer was vor auf dem Pult steht. Und das heißt auch, man braucht für beide Ensembles ein bisschen Zeit, damit wir wissen, aha, die spielen das auch mit oder was dagegen. Hier muss ich doch Hintergrund sein, auch wenn ich glaube, es ist ein tolles Melodie, es ist ein von vier Melodien und solche Sachen, dafür braucht man Probezeit und auch intonatorisch, wenn es manchmal harmonisch unerwartet ist, muss man das auch wirklich unter die Lupe nehmen und Zeit dafür erlauben und auch, dass wir zum Beispiel dynamisch genug Flexibilität haben, nicht nur Forte und Piano zu singen, sondern auch die Mitteldinger, die inzwischen, also dazwischen liegen, die natürlich nicht von Haydn explizit geschrieben sind, aber man weiß, wie es geht und man muss diese Melodien und harmonische Gestaltung eigentlich nutzen, um eine Interpretation rauszubringen. Für mich ist es ganz deutlich, was da steht und wie man das spielt. Also es gibt natürlich verschiedene Möglichkeiten und ich habe, you know, je älter ich werde, desto mehr Fragezeichen ich habe in alle Partituren. Aber alle Möglichkeiten, die da als Fragezeichen drinstehen, sind wirklich überzeugend. Und ja, ich freue mich immer sehr, solche Musik zu entdecken. Und in diesem Prozess auch, der Probeprozess von Musikerinnen und von Chor, etwas aufzunehmen. Und das heißt, es ist immer offen in beide Richtungen. Man kann auch, die schlagen was vor und man probiert es aus. Und das finde ich auch als Entwicklungsprozess. Man braucht Zeit dafür.
0: Wie ist denn das eigentlich mit den Tempi? Hat man da die Wahl oder gibt der Text quasi, der Verlauf, gibt der vor, wie man das machen muss? Oder hat man da Varianten und kann ausblenden, was man schon mal gehört hat?
1: Tolle Frage eigentlich, weil ja, strukturell sind die Tempi ganz wichtig. Und es gibt manchmal pragmatische Sachen. Man weiß, dass die Sopran-Solistin hier 6 Hendel singen muss auf diese Texteinteilung. Und das geht nicht, wenn das zu schnell ist zum Beispiel. Und auch gibt es ganz deutlich von Haydn Vivace, Allegro, Presto. Die Sachen sind ziemlich klar, was er bedeutet in quasi als Hierarchie mindestens. Und man kann das immer vergleichen mit seinen symphonischen Werken. Und ich habe immer als Hintergrund so, ich gucke manchmal in die Symphonien, was hat er also 6 Monate vorher geschrieben. Es gibt von dieser Musikwissenschaftler H.C. Robbins London zum Beispiel 5 große Bücher oder 6 vielleicht, die sind über alles, was man braucht, über Haydn. Und ich lese die so oft und vergesse alles wieder und dann muss ich das alles wieder lesen. Er hat sich viel mit den Handschriften beschäftigt und ich habe auch natürlich diese Handschrift angeschaut und es ist klar zu sehen, was er schnell komponiert hat, was er sorgfältig langsam komponiert hat. Man sieht das in der Tinte heißt es, Ink und Handschrift und was quasi doppelt gemoppelt ist und wo gar keinen Hinweis gibt und wo man eine Entscheidung machen muss. So, das finde ich immer als so ein Schritt, das zu lernen, ganz, ganz wichtig und es freut mich sehr, dass wir diese digitale Lösungen haben jetzt für viele Handschriften. Manchmal ist es ein bisschen komisch für uns vielleicht, dass die letzte Stelle von Agnus Dei, Dona Nobis Part 7 ist normalerweise ganz schnell komponiert, Allegro de Vivace, kommt drauf an, welche Messe. Aber das ist irgendwie nicht nur ein Verlangen, dass wir ein paar Stimmen brauchen, sondern auch ein Glauben, dass es doch kommen wird. Irgendwie optimistisch. So, was für uns natürlich ein bisschen schwierig zu verstehen ist vielleicht, aber auch in Haydns Zeit war Krieg immer um die Ecke und Mr. Augustis, Mr. Temporelli, die sind auch, man weiß, dass das Partsam ist nie nirgendwo eigentlich. Aber entscheidet immer diese Donna Nobis mit positiver Optimismus zu schreiben. Das finde ich sehr interessant und wichtig. Man muss das wahrnehmen.
2: Justin Doyle, Chefdirigent des RIAS Kammerchors Berlin, im Gespräch mit Ruth Jahre. Er hat heute Abend im Konzerthaus Berlin den RIAS Kammerchor und das Konzerthausorchester Berlin geleitet. Zum Abschluss des Heidentags im Konzerthaus. Das war ein ganzer Tag mit Musik von Joseph Haydn. Und natürlich bleiben wir hier im Deutschlandfunk Kultur dabei bis zu den Nachrichten. Jetzt mit Kammermusik. Das Trio Gaspar spielt zunächst das Klaviertrio in E-Moll. Jonian Elias Kadescha, Violine, Vashti Hunter, Violoncello und Nicolas Rimmer, Klavier.

Das war das Trio Gaspard mit dem Klaviertrio in E-Moll von Joseph Haydn. Und nun bis zu den Nachrichten, ebenfalls von Joseph Haydn, das Trio für Violine und Violoncello und Klavier in G-Dur, ebenfalls mit dem Trio Gaspard.

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1: Uhr, die Nachrichten. Israel meldet Raketenbeschuss aus dem Iran. Laut dem Militär ist die Luftabwehr aktiv, um die Raketen abzufangen. Es ist der erste derartige Beschuss seit Inkrafttreten der brüchigen Waffenruhe Anfang April. Teheran hatte mit Vergeltungsmaßnahmen gedroht, nachdem Israel im Libanon die südlichen Vororte von Beirut angegriffen hatte. Damit hat sich Israel über die Aufforderung aus Washington hinweggesetzt, sich bei Angriffen zurückzuhalten. Israel bezeichnete dies als Vergeltung für den Beschuss Nordisraels durch die vom Iran unterstützte Hisbollah am selben Tag. Der israelische Angriff auf Beirut erfolgte wenige Tage, nachdem sich die libanesische und die israelische Regierung bei von den USA moderierten Gesprächen auf eine Waffenruhe geeinigt hatten, obwohl die Hisbollah das Abkommen abgelehnt hatte. Der britische Premierminister Starmer empfängt zur Stunde Bundeskanzler Merz und Frankreichs Präsident Macron in London zu Gesprächen über das weitere Vorgehen im Ukraine-Krieg. Zuvor war der ukrainische Präsident Zelensky in London eingetroffen. Dieser erklärte im Online-Dienst Facebook, er werde ebenfalls an den Gesprächen der Staats- und Regierungschefs teilnehmen. Ein wichtiges Thema des Treffens sei die europäische Zusammenarbeit bei der Verteidigung der Ukraine, so Zelensky. Der Élysée-Palast in Paris hatte mitgeteilt, bei den Gesprächen werde es auch um stärkeren Druck auf Russland gehen. Zudem solle eine Bestandsaufnahme der Arbeiten der sogenannten Koalition der Willigen erfolgen. Zu dieser Gruppe zählen etwa 35 überwiegend europäische Länder, darunter Deutschland, aber auch Australien, Neuseeland und Japan. Bemühungen um eine Beendigung des mittlerweile seit mehr als 4 Jahre andauernden Kriegs unter Vermittlung der USA sind ins Stocken geraten. Nach dem Beschuss eines Lagers für abgebrannte Brennelemente in der Nähe des ukrainischen Atomkraftwerks Tschernobyl hat die Internationale Atomenergiebehörde Entwarnung bei den Strahlungswerten gegeben. Die Behörde teilte nach einer Inspektion der Anlage mit, die Werte seien weiterhin normal. Eine radioaktive Kontamination sei nicht festgestellt worden. Das Lager war von einer russischen Drohne getroffen worden. Nach Angaben der IAEA entstanden dabei erhebliche Schäden an Teilen des Gebäudes zur Brennelementelagerung. Nach der vorgezogenen Parlamentswahl im Kosovo läuft die Auszählung der Stimmen. Es deutet sich ein klarer Sieg der Partei von Ministerpräsident Kurti an. Die sogenannte Selbstbestimmungspartei liegt derzeit bei etwa 40% der Stimmen. Das bedeutet allerdings, dass wahrscheinlich eine Koalition gebildet werden muss. Bei der vorherigen Wahl im Dezember hatte Kurtis Partei noch mehr als 51% der Stimmen erhalten. Die heutige Wahl war bereits die dritte Parlamentswahl in nur 16 Monaten in dem Balkanstaat. Sie musste angesetzt werden, nachdem das tief gespaltene Parlament bei der Wahl eines neuen Staatsoberhauptes im April gescheitert war. Auch bei der Parlamentswahl in Armenien haben die Wahllokale inzwischen geschlossen. Mit ersten Ergebnissen wird morgen gerechnet. Die Wahl gilt als Richtungsentscheidung mit Blick auf den geopolitischen Kurs. Die Regierung der Kaukasusrepublik, die lange enge Beziehungen zu Russland pflegte, signalisierte zuletzt verstärktes Interesse an einer Anbindung an die Europäische Union. Am Flughafen in München ist der Betrieb zum Teil eingestellt worden. Medien berichten über einen Brand im Tower des Flughafens. Die Bundespolizei sprach nach Angaben der deutschen Presseagentur von einer bislang unklaren Lage. Die Feuerwehr prüfe die Situation. Informationen über Schäden liegen bisher nicht vor. Auch über eine mögliche Brandursache ist noch nichts bekannt. Der deutsche Tennisspieler Alexander Zverev hat zum ersten Mal ein Grand-Slam-Turnier gewonnen. Zverev setzte sich im Finale der French Open gegen den Italiener Flavio Cobolli in 5 Sätzen durch. Das Wetter. Am Abend und in der Nacht Bewölkungsrückgang, im Norden rasch abklingende Schauer. Später von Westen her erneuter Aufzug von Wolken. Temperaturrückgang auf 13 bis 5 Grad. Morgen anfangs meist heiter bis wolkig, im Tagesverlauf aus Westen weiter zunehmende Bewölkung mit Regen und teils auch Gewittern. In der Südosthälfte noch bis zum Abend viel Sonnenschein, 20 bis 28 Grad. Die weiteren Aussichten: Am Dienstag wechselnd bewölkt mit Schauern oder schauerartigem Regen. Im Nordwesten einzelne Gewitter, Abkühlung auf 15 bis 22 Grad mit den höchsten Werten im Osten. Das waren die Nachrichten.
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0: Glückseligkeit vor dir.
1: Sieh, die Inseln der Glückseligkeit vor dir. Mit vor Verlangen kochendem Herzen nach ihrer Lust.
0: Von üppigem Mut alle Nerven geschwellt.
1: Von üppigem Mut alle Nerven geschwellt.
2: Die glückselige Insel ist ein Phänomen, was im Idealfall etwas öffnet. Es ist kein Schließungsphänomen, sondern es ist eine Denkbewegung, von der aus Neues gedacht werden kann.
1: Und widerstehe mit kalter Überlegung der Gefahren, die vielleicht auf dich warten. Indes der günstige Wind über dir in den Wipfeln säuselt.
2: Inseln sind, positiv gesprochen, Brenngläser der Utopie.
3: Nun, wie mag die Insel heißen? Ringsherum ist schöner Strand. Jeder sollte einmal reisen in das schöne Lummerland.
4: Viele Inseln sind erfunden. Eine berühmte Insel ist Lummerland von Jim Knopf und Lukas, der Lokomotivführer.
5: My lady of the island.
1: Was ist das, dass der Mensch so nach Ruhe trachtet und sie hernach doch nicht leiden kann? Dass das Ziel keines mehr für ihn ist, sobald er es erreicht hat. Und er immer ein neues haben muss.
6: Liebe, Glück und Anarchie. Literarische Insel-Utopien. Von Rolf Kanzen.
7: Mit nichts ist der Mensch zufrieden, mit dem Bestehenden aus guten Gründen nicht. Wenn er sich nicht mit einem besseren Leben im Jenseits abspeisen lässt, erfinden seine Sehnsüchte, Hoffnungen und Fantasien Inseln der Glückseligkeit. Von Wassern umgebenes Land, aber auch Kloster, entlegene Landstriche, einsame Berggegenden werden in der Literatur zu utopischen Orten.
2: Utopien sind immer noch eine Möglichkeit, das ganz andere zu sein. Das heißt, es geht um die Glimpses of Paradise. Es geht immer noch um das, was sich in glücklichen Augenblicken zuweilen ereignet. Liebessituationen, Entgrenzungen, gesteigerte Wahrnehmung.
3: Jeder sollte einmal reisen in das schöne Lummerland.
1: Wir machten uns die gesellschaftliche Bürde so leicht wie möglich zu ertragen und genossen alle Wonne des Lebens. Unter dem milden Himmelsstrich.
8: Ardinghello und die glücklichen Inseln.
7: Ein in der Renaissance spielender Roman von Wilhelm Heinse, erstmals erschienen 1787. Er endet auf griechischen Inseln mit der Utopie eines glücklichen Lebens. Gemeinschaftseigentum, Wohlstand, Gleichheit, freie Sexualität, freier Geist, freie Entfaltung der Persönlichkeiten.
2: Und nur das ist eigentlich die utopische Insel, die also jenseits des autoritären Charakters steht.
7: Sandra Markewitz ist Philosophin und forscht über Utopien. Es gibt autoritäre utopische Gesellschaftsentwürfe und es gibt Utopien, die öffnen, die Spielräume aufzeigen für ein selbstbestimmtes, lustvolles, kreatives Leben. Wir haben Letztere im Blick.
9: Diese Breiten, diese Tiefen, diese Höhen sind bekannt. Und man spricht von den Motiven auf dem schönen Lummerland.
1: Du zürnst, weil du gehorchen musst? Gehorche nicht, wenn du kannst.
7: In Wilhelm Heinses Ardinghello verbindet sich die Utopie der glücklichen griechischen Inseln, mit denen der Roman endet, Motive

0: Gehorchet nicht, wenn ihr könnt, so lange, bis ihr alle Herren seid.
1: Es gibt im Grunde so eine Art anarchischer Utopie, die da auf ein paar griechischen Inseln ausgelebt wird. Und das Vorbild sind die Piraten. Und auch hier muss man sagen, dass gewissermaßen dieses Moment der Herrschaftsfreiheit durchaus auch mit einer Vision vom Recht des Stärkeren, also von lebendigem Geist, wie es Nietzsche später formuliert.
2: Volkmar Billig ist Kulturwissenschaftler und Inselexperte, lebt auf der Insel Rügen und betreibt eine Inselbuchhandlung mit vielen Inselbüchern.
1: Wenn Sie sich umschauen, ich glaube, es sind so an die 2000 Bände, nicht nur über Inseln, aber zum Themenspektrum Inseln, Meer und Seefahrt. Von Sachbuch über Roman bis zum Gedicht und Kinderbuch.
2: Auch Volkmar Billigs eigenes Buch Inseln, Geschichte einer Faszination ist hier zu finden.
1: Der Wilhelm Heinze, der Verfasser des Adin Gello, der ist natürlich bei uns vertreten.
2: Die den Roman abschließende Inselutopie siedelt Heinze auf Naxos und den griechischen Nachbarinseln an. Die ökonomische Basis der Gesellschaft bleibt vage. Handel und Seeräuberei. Die Utopier befassen sich nur mit Dingen, die sie interessieren. Der Grundsatz:
0: höchste Freiheit, süßes Ergötzen und frohe Geschäftigkeit.
2: Die lästige Arbeit erledigen Sklaven und Sklavinnen. Deren Herren und Herrinnen geben sich derweil froher Geschäftigkeit hin. Männer und Frauen stehen einander gleich. Die Frauen sind ein bisschen weniger gleich. Jedenfalls in den Volksversammlungen. Aber alle sind einander freud und lustvoll zugetan.
1: Es geht dort nicht unbedingt zu wie im christlichen Paradies, sondern es ist eine erklärte anarchische Wildheit und die fortdauernde Veränderung ist eigentlich der Schlüssel zum Verständnis dieser Gesellschaftsutopie.
2: Anders als die Renaissance-Utopien von Morris, Campanella und Bacon, anders auch als die Utopien des 19. Jahrhunderts, entwirft Heinze kein ideales System, keine bis ins Detail konzipierte Gesellschaft, keine starre Ordnung. Sein utopisches Denken zielt auf Offenheit, auf ständige Wandelbarkeit, auf Flexibilität, Dynamik, auf Irritation.
0: Ach, unser Wesen hat keinen Frieden. Und Brand und Glut in und über alles ist dessen erste Urkraft.
1: Ich halte es für ein ziemlich revolutionäres Stück Literatur, was ich zumindest passagenweise auch heute noch mit großem Genuss lesen lässt.
2: Es geht gegen die Saturiertheit, gegen das Immergleiche, die Plackerei, die Mühen des Alltagslebens, auch gegen das Gemäßigte, das Mittelmäßige und gegen all die letzten Menschen, die sich genau darin eingerichtet haben. Für Friedrich Nietzsche, er hat Heinzes Adin Gello mit viel Sympathie gelesen, für Nietzsche sind diese zufriedenen letzten Menschen das Letzte.
3: Seht, ich zeige euch den letzten Menschen. Was ist Liebe? Was ist Schöpfung? Was ist Sehnsucht? Was ist Stern? So fragt der letzte Mensch. Die Erde ist dann klein geworden und auf ihr hüpft der letzte Mensch, der alles klein macht.
4: Wir haben das Glück erfunden,
3: sagen die letzten Menschen und blicken.

0: ist rot.
1: Der Begriff der Utopie wird oft abgelehnt, weil er natürlich an etwas erinnert, was die Gesellschaft nicht sehen will, weil er an die Bedürfnisse erinnert, die in einer Gesellschaft unterdrückt werden und unterdrückt werden sollen.
2: Doch sie lassen sich nicht gänzlich unterdrücken, weiß Sandra Markewitz.
1: Die Paradieszeit ist nicht ganz vorbei und auch daran erinnern uns Utopien.

0: nach Bimini.
1: Es ist ein Irrglaube, dass das Paradies ganz verloren ist.
2: Wer will mit nach Bimini? Steiget ein, ihr Herren und Damen. Wind und Wetter dienend bringt euch mein Schiff nach Bimini.
3: Es ist zunächst mal eine sehr alte Geschichte. Also diese Idee der glückseligen Inseln verweist auf Jenseitsvorstellungen, die in eigentlich Mythen aller Kulturkreise aufzufinden sind. Und über diese Jenseitsvorstellungen auch auf Ursprungsmythen.
2: Kleiner Vogel Kolibri, führe uns nach Bimini. Fliege du voran, wir folgen in bewimpelten Pirogen.
4: Glücklich sein, gut versorgt, ewig jugendlich. Heinrich Heine erzählt im Gedicht Bimini von der riskanten Reise zur gleichnamigen Karibikinsel. Juan Ponce de Leon, der Entdecker Floridas, rüstet im 16. Jahrhundert drei Schiffe aus, um auf der Bahamasinsel Bimini den Jungbrunnen zu finden, der ewiges Leben und immerwährende Gesundheit verspricht.
0: Wer will mit nach Bimini?
3: Wenn man bei Homer schaut, in die Inseln, die Odysseus bereist, findet man dort auch Kirke.
4: Die göttliche Zauberin. Mit Odysseus vergnügt sie sich, seine Gefährten verzaubert sie.
5: Und sie hatten nun Köpfe und Stimme der Schweine, Borsten und Leib, doch der Geist blieb unverändert.
4: Mittels Zaubersalbe erfolgt die Rückverwandlung, nebst Optimierung.
5: Und wieder wurden sie Männer. Jünger an Jahren als zuvor und schöner und größer von Ansehen.
4: Dauer ist den Inselaufenthalten der Menschen nicht beschieden. Es bleibt bei Glimpses of Paradise, Momenten des Glücks.
0: Wer will mit nach Bimini?
4: Aphrodite, die Schaumgeborene, entstanden aus den abgetrennten Genitalien des Uranos, bewohnt die Liebesinsel Kythera, die in Kunst und Literatur immer wieder angesteuert wird.
2: Auf der Insel Bimini quillt die allerliebste Quelle. Aus dem teuren Wunderborn fließt das Wasser der Verjüngung.
6: Das ist natürlich auch eine Idee, dass der Jungbrunnen auf einer Insel zu Hause ist. Anders kann man sich das kaum vorstellen.
4: Hans-Richard Brittnacher ist Professor für deutsche Philologie und Inselexperte.
5: Hört zu, ich will euch von einem guten Land sagen. Dahin würde mancher auswandern, wüsste er, wo selbes läge. Es ist das Schlaraffenland.
7: Fröhlich hat das Volk sein nahrhaftestes Märchen, sein sinnfälligstes utopisches Modell weiter ausgemalt.
4: Meint Ernst Bloch in Das Prinzip Hoffnung.
5: Die Fische schwimmen dort obendrauf auf dem Wasser.
4: Bereits gebraten oder gesotten. In den Flüssen fließt Wein. Hühner fliegen schon zubereitet durch die Luft. Doch die von den Gebrüdern Grimm im 19. Jahrhundert aufgeschriebene Version vom Schlaraffenland zeichnet moralisierend eine verkehrte Welt und diffamiert sie als Lügenmärchen.
5: Wer aber nichts kann als schlafen, essen, trinken, tanzen und spielen, der wird zum Grafen ernannt.
4: Das alltägliche Hungern und zu Tode arbeiten gebiert Fantasien vom Überfluss an Essen und Trinken, vom herrlichen Nichtstun. Und, so Ernst Bloch,
7: alle Menschen sind dort gleich, nämlich gut dran. Es gibt weder Mühe noch Arbeit.
4: Dutzende solcher Geschichten sind erhalten. Bloch versteht sie als Vorschein, als etwas, was es dereinst geben kann. Eine Gesellschaft ohne Mangel, in der ein menschenwürdiges Leben möglich ist.
1: Schlaraffenlandinseln sind aber nur die Kehrseiten des Mangels in einer Gesellschaft.
2: weit im Meer, westlich von Spanien, liegt ein Land genannt Kokanien. Dort ist kein Mangel an Speise und Kleid und Frau und Mann haben niemals Streit. Dort sind auch die Flüsse groß und fein, mit Öl und Milch, mit Honig und Wein.
4: Erst kommt das Fressen, dann der Rest. In Kokenje gibt es keinen Chef, keinen Staat, keine Herrschaft, kein Patriarchat. Auch den Frauen wird sexuelle Selbstbestimmung zugebilligt.
5: Dass eine Dame ihre Aufmerksamkeit einem Manne zuwendet, den sie sieht, dann nimmt sie sich ihn mitten auf der Straße und macht mit ihm, was sie gern möchte. So tut eines dem anderen viel Gutes.
4: In einer drastisch erweiterten Schlaraffenland-Fantasie aus dem Frankreich des 13. Jahrhunderts.
7: Höchste Freiheit, süßes Ergötzen und frohe Geschäftigkeit.
4: Wie es in Wilhelm Heinzes Adingello heißt. Schlaraffenländer können aufs bloß Geschäftige im Sinne von Arbeit verzichten.
8: Wer will mit nach Bimini? Steiget ein, ihr Herren und Damen.
1: Bei Utopien geht es nicht nur um Genuss, um Essen oder um Wunscherfüllung, sondern es geht um jene Wünsche, die tief verankert sind in den Schichten der Seele und die in den üblichen kulturellen Zusammenhängen nicht befriedigt werden können.
5: So war ich nun gelandet und wohlbehalten am Ufer. Und ich blickte auf und dankte Gott, weil er mein Leben gerettet hatte.
4: Ein Sklavenhändler hat Schiffbruch erlitten. Sein Name? Robinson Crusoe. Erfunden hat ihn Daniel Defoe 1719 nach einem historischen Vorbild. Der Schiffbrüchige Alexander Selkirk lebte notgedrungen 4 Jahre auf einer menschenleeren Insel.
5: Ich überlegte, dass all das mir gehörte, dass ich der unanfechtbare König und Herr über das gesamte Land war.
4: Mit einer Winterresidenz und einer Sommerresidenz, Ländereien, Viehherden, einem Jagdgebiet.

0: Das ist die Inselutopie des Selfmade-Man. Der gestrandete weiße Mann ist erfinderisch, unterwirft sich die Natur, sorgt für Sicherheit, arbeitet hart, aber selbstbestimmt und voller Gottvertrauen. Dann findet er endlich einen Diener. Freitag. Er tauft ihn, lässt ihn an seiner Stadt arbeiten und führt weiterhin genau Buch.
1: 3 durch Schüsse vom Baum ausgetötet, 2 bei der nächsten Salve getötet.
0: Insgesamt 21 Eingeborene niedergemacht, die plötzlich im Paradies aufgetaucht waren. Die Morde sind kein moralisches Problem. Für Robinson handelt es sich bei den Kannibalen nicht um Menschen. Sie sind als minderwertige Andere zum Abschuss freigegeben.
2: Das ist der programmatische koloniale Roman. Und Freitag setzt schließlich den Fuß Robinsons auf sein Genick und nennt ihn Vater und wird ihn dann nie mehr anders nennen.
0: Nach seinem 28 Jahre währenden Inselabenteuer kehrt Robinson in die Zivilisation zurück und setzt seine Geschäfte fort. Diese Teile des Romans werden allerdings oft ignoriert. Anders als die Abenteuer des Schiffbrüchigen. Sie werden zu einem eigenen literarischen Genre, der Robinsonade.
1: Dass ich in dieser Einsamkeit sogar glücklicher war, als ich es inmitten der Freuden der Welt gewesen wäre.
0: Allein, ohne komplizierte und manchmal problematische soziale Interaktion mit lärmenden Nachbarn oder komplizierten Geliebten, ganz und gar souverän seiner selbst.
1: Wie viel glücklicher mein jetziges Leben ist,
0: sagt sich der Robinson von Daniel Defoe und bietet eine wunderbare Projektionsfläche für solitäre Inselutopien.

0: Einst lebte ein Mann, der die Inseln liebte. Er wünschte sich eine Insel, die ihm ganz allein gehören sollte.
1: Ohne Großstadtelend, ohne die Masse und ihren Lärm und all die anderen Belästigungen. Der Mann, der die Inseln liebte, ist der Titel einer Erzählung aus dem Jahre 1926 von David Herbert Lawrence.
0: Die Insel muss ganz klein sein, damit sie sich als Insel empfinden lässt.
1: Eine übersichtliche Insel, gleichsam außerhalb von Raum und Zeit. Zuerst kauft er sich ein kleines Eiland mit einem Gutshaus, sucht sich einen Butler, Bedienstete, Handwerker, die ihm das Leben angenehm gestalten sollen.
2: Inseln sind eben Biotope, die klein sind, überschaubar sind und wo sich dann menschliche Konflikte beschleunigt abspielen. Das ist wie ein Melting Pot, wo das, was woanders auch geht, hier eben sehr viel schneller geht, intensiver erlebt wird, dramatischer sich abspielt.
1: Die Inselutopie eines harmonischen sozialen Zusammenlebens inmitten der Natur, durch das Meer abgetrennt von der lästigen Zivilisation, scheitert. Die Beteiligten mögen sich nicht, misstrauen einander, betrügen sich. Zu viel Außenwelt auf der Insel. Der Mann, der die Inseln liebt, verkauft die erste Insel und kauft sich eine andere, noch kleinere.
0: Seine Seele war endlich ruhig in ihm. Sein Geist war wie eine matt erhellte Höhle unter Wasser. Alles still und sanft und geräuschlos und doch lebendig. Wie Seetang mit Wurzeln lebendig ist.
1: Wieder werden die anderen zum Problem. Er schwängert mit wenig Lust und noch weniger Liebe eine Bedienstete, versorgt sie finanziell und flieht auf eine noch kleinere Insel. Dort lebt er endlich allein. Meidet den Kontakt mit Menschen, selbst Tiere stören ihn.
3: Niemand ist eine Insel.
1: Der Mann, der die Inseln liebte, schon. Er
2: endet als ein Naturobjekt wie eine Qualle oder ein Sandkorn, also durch seine Misanthropie in eine totale Assimilation an die Natur getrieben wird. Das kann man natürlich als Befreiungsfantasie eines Misanthropen lesen, aber die Vorstellung, dass sich in einem insularen Leben Glück finden lässt, ist eher die Ausnahme.
1: Selbst dort nicht, wo es, anders als auf den Hebriden, nicht stürmisch ist und eisig, sondern angenehm warm, wo Palmen den Südseestrand säumen, wie im Roman Imperium von Christian Kracht.
2: Das ist natürlich ein prachtvoller Roman. Er schreibt einfach schöne Sätze, auch wenn er ein bisschen snobbisch ist.
1: Meint Hans-Richard Brittnacher.
2: Diese Vorwürfe mit einer arischen Mythologie, das kann ich nicht nachvollziehen.
1: Kracht greife kolonialrassistische Diskurse auf und spiele mit ihnen.
2: Aber snobbisch ist das in jedem Fall.
3: Eine eigene Insel zu besitzen, auf der in freier Natur die Kokosnuss wuchs und gedieh.
1: August Engelhardt heißt der krude Held.
3: Bartträger, Vegetarier, Nudist und solange das Objekt noch vorhanden ist, Daumenlutscher.
1: Dazu Verfasser eines lebensreformerischen Buches mit der Utopie im Titel.
3: Eine sorgenfreie Zukunft.
1: Diese will Engelhardt mit Gleichgesinnten am Anfang des 20. Jahrhunderts als Kolonist in einer deutschen Südseekolonie finden. Christian Kracht erzählt die Geschichte ungefähr 100 Jahre später, postkolonial, als Versuch, eine koloniale Utopie zu realisieren. Anders als Robinson stehen Engelhardt Eingeborene als Arbeiter zur Verfügung. Kracht nennt die Inselbewohner auch so und nicht etwa Indigene. Zudem provoziert er ein wenig mit dem Rassebegriff und den kannibalischen Neigungen der Inselbewohner. Sein Held hat eine Mission.
3: Engelhardt war, nachdem er durch einen Eliminierungsprozess alle anderen Nahrungsmittel für unrein befunden hatte, unvermittelt auf die Kokospalme gestoßen.
1: Nichts anderes pflanzt er an als Kokospalmen. Nichts anderes verwertet er. nichts anderes als die reine Kokospalme. Engelhardt isst ausschließlich Kokosnüsse und gelegentlich selbstproduziertes. Finger- und Fußnägel wunscharf. Der Nudismus ergibt sich zwangsläufig, die Kokospalme liefert ja kein Textil.
3: Der Gedanke, sich nackt und frei nur von Kokosnüssen zu ernähren, sei, obgleich zwingend, eine Idee, die erst sacken müsste in der zivilisierten Welt.
1: Ein aus Europa angereister Mitutopist missversteht den Nudismus wohl als Einladung zur freien sexuellen Betätigung und wird nach einer mittels Kokosnussöl vorbereiteten gewaltsamen Penetration erschlagen. Wohl mit einer Kokosnuss. Einer der Engelhardtschen Kokovoren interpretiert für deutsche Zeitungen die Kokovorie.
3: Man habe unter Palm ein nacktes, kommunistisches Utopia geschaffen. Die scheinbare Libertinage aber unter die gütige Sittlichkeit der heilsam leuchtenden Tropensonne und der unvergleichlich wohlschmeckenden und praktischen Kokosnuss gestellt. Und man solle nur rasch zu Besuche kommen, da man in Engelhardts Sonnenorden von jeglicher Zivilisationskrankheit geheilt werde.
1: Besucher stellen sich ein, werden krank, einige sterben an Malaria. Der überlebende Rest wird vom Gouverneur der deutschen Kolonie zurückverfrachtet ins Vaterland. Engelhardts Aktivitäten stören die koloniale Ordnung.
3: Werde sein Einflussbereich durch, in diesem Falle, Anarchie und Irrsinn touchiert, dann müsse er handeln. Ja, zu äußersten Mitteln greifen.
1: Der Gouverneur gibt Befehl, Engelhardt zu erschießen. Das Vorhaben scheitert. Der Kokovore erlebt in einer Erdhöhle nicht nur das Ende des deutschen Kolonialismus, sondern auch gleich noch zwei Weltkriege. Wenn auch ohne seine Daumen.
2: Es ist eben auch eine amüsante Parabel, wie dieser Kokovore, also der sich dem Verzehr von Kokosnüssen verschrieben hat, sich hinterher selbst den Finger abnagt, in der Form von Autokannibalismus endet.
1: In Krachts Imperium endet die koloniale, keusch-nudistisch-vegane Kokovoren-Utopie für die europäischen Mitutopisten letztlich tödlich. Engelhardt selbst naturalisiert vollständig. Lebt in völligem Einklang mit der Natur, so wie Lawrence Mann, der die Inseln liebte.

0: Nur politisch frustrierte Misanthropen wollen allein auf die einsame Insel. Utopisten brauchen Mitutopisten. In der Renaissance siedelt Thomas Morris sein einflussreiches Utopia auf einer weit entfernten Insel an. Der Untertitel lautet »Von der besten Verfassung des Staates und von der neuen Insel Utopia«.
1: Utopia. Wörtlich übersetzt, kein Ort. Nirgends.
0: Ein Weltreisender erleidet mal wieder Schiffbruch, rettet sich auf Utopia, überlebt und erzählt nach der Heimkehr von der vorteilhaften Einrichtung des Insellebens. Thomas Morris publiziert im Jahre 1516 den Bericht des Fremden.
1: Es kam weder uns in den Sinn zu fragen, noch ihm zu sagen, in welchem Teil der neuen Welt Utopien liegt.
0: Kein Ort nirgends. Das gehört zum Versteckspiel solcher Konstruktionen. Klar ist, Utopia ist der Gegenwart in allem entgegengesetzt. Es ist ihre Kritik.
1: Die Insel hat 54 Städte. Alle weiträumig und prächtig. In Sprache, Sitten, Einrichtungen und Gesetzen vollständig übereinstimmend.
0: Ein Senat aus weisen Ältesten leitet die politischen Geschicke. Sorgsam überwacht wird die soziale Ordnung, insbesondere das Sexualleben.
1: Wird ein Mann oder eine Frau vor der Ehe des heimlichen Geschlechtsverkehrs überführt, so geht man streng gegen sie oder ihn vor. Und die Ehe wird ihnen gänzlich verboten, wenn nicht die Gnade des Staatspräsidenten die Strafe erlässt.
0: Die Utopier sind friedlich, aber nicht pazifistisch. Sind Kriege notwendig, bezahlen sie Söldner. Auch sonst machen sie sich die Hände nicht schmutzig. Sklaven verrichten die unangenehmen Arbeiten, etwa das als verrohend gefürchtete Schlachten der Tiere. Die Priesterschaft ist der Vernunft verpflichtet und religiös tolerant. Morris resümiert:
1: Dass es im Staate der Utopia sehr vieles gibt, was ich unserem Staat eher wünschen möchte, als erhoffen kann.
2: Utopien sind keine Satire, das ist ja eine beliebte Interpretation von Thomas Morris Utopia.
0: Auch spätere Renaissance-Utopien und die meisten Sozialutopien des 19. Jahrhunderts meinen es ernst. Sie wollen eine vernünftige Ordnung. Gesorgt sein soll für die menschlichen Grundbedürfnisse. Als da sind volle Mägen, ein Dach über dem Kopf, saubere Städte, angenehme Arbeit, geregelter Geschlechtsverkehr. Auch dieser soll vernunftgeleitet vonstatten gehen.
1: Die kleinen Dicken werden mit den langen Dünnen verpaart.
0: So in Campanellas Sonnenstaat aus dem Jahre 1602. Man ahnte damals nicht, zu welchen Verbrechen gegen die Menschlichkeit die neu erdachten Vernunftregeln führen sollten.
1: Nicht eher schreiten sie zur geschlechtlichen Vereinigung, als bis sie die Speise verdaut und zu Gott gebetet haben.
0: Die rigide Vernunft lässt keine Abweichung zu. Alles wird gleich gemacht, selbst das Aussehen der Menschen. Verbannt ist jede Krankheit. Krieg und Staatswillkür existieren nicht. Den Menschen sollen Aufregungen erspart bleiben. Zufälle und Spontanität bedeuten Regellosigkeit und Kontrollverlust. Alles soll moderat, erwartbar, planbar sein. Das Vernünftige ist die Regel und die Regel ist vernünftig.
3: Höchste Freiheit, süßes Ergötzen und frohe Geschäftigkeit,
0: wie es in Heinzes Adingello heißt. Davon ist in den Renaissance-Utopien allenfalls die frohe Geschäftigkeit zu finden.
4: Wer will mit nach Bimini?
2: Es geht um eine Denkbewegung, es geht um das, was Utopien initiieren können.
4: Kleines Fischchen Bridibi, führe uns nach Bimini. Schwimme du voran, wir folgen, rudernd mit begrenzten Stängen.
0: Das 18. Jahrhundert findet das verlorene Paradies in der Südsee. Tahiti wird 1767 entdeckt, jedenfalls von den Europäern. Und die Berichte der Unternehmer, Kapitäne und Abenteurer bieten Projektionsflächen für die Träume der zu Hause gebliebenen Aufklärer. Viele sind ermüdet von der kargen, regelgeleiteten Aufklärung, sind reif für andere Inseln.
1: Ich glaubte mich in den Garten Eden versetzt,
0: schreibt der Weltumsegler Louis-Antoine de Bougainville.
1: Die Natur hier hat alles in Fülle geschenkt. Die Bewohner scheinen ohne Mühe glücklich zu leben.
0: Von Natur aus glücklich leben. Frei, auch sexuell, gleich und brüderlich. Rousseaus philosophische Karriere begann mit der Annahme eines glücklichen Naturzustands. Erst Staat, Zivilisation und Wissenschaft hätten die Menschen unfrei und unglücklich gemacht.
3: Der Mensch ist frei geboren. Und überall liegt er in Ketten.
0: Inseln gilt Rousseaus zärtliche Sehnsucht. Seine eigene Insel findet er ohne Schiffbruch und, anders als in dem von ihm hochgeschätzten Robinson-Roman, gleich in der Nähe. In der Schweiz, im Bieler See. Sie bietet angenehme Gesellschaft, bequeme Unterkunft und gute Küche.
3: Die Insel ist dazu geschaffen, die Menschen glücklich zu machen, die sich gern absondern.
5: Rousseau mit seinen Büchern, aber auch mit seinem eigenen Inselaufenthalt ist ein wichtiger Katalysator gewesen. Dann zeitgleich die Entdeckung Tahitis oder die vermeintliche Entdeckung. Einmal tritt gewissermaßen diese vermeintliche Ursprungsinsel vehement in das Bewusstsein der Europäer. Und dort beginnt dann etwas zu gären, was in diese moderne Inselsehnsucht hineinführt.
0: Auf die Insel- und Tahiti-Sehnsüchte reagiert der Aufklärer Denis Diderot in einem Nachtrag zu Bougainvilles Reise. Diderot lässt einen tahitianischen Greis klagen, die Europäer drohten, das glückliche Inselleben zu zerstören.
6: Wir sind unschuldig. Wir sind glücklich. Und du kannst unserem Glück nur schaden. Wir folgen dem reinen Trieb der Natur. Du aber hast versucht, seine Eigenart in unseren Gemütern auszulöschen. Hier gehört alles allen. Du hast uns irgendeinen Unterschied von mein und dein gepredigt.
0: Privateigentum und Gewalt, dazu das menschenfeindliche Christentum, untergraben die natürliche Güte und Unbefangenheit.
6: Unsere Töchter und unsere Frauen gehören uns allen. Du hast dieses Vorrecht mit uns geteilt. Du wurdest in ihren Armen grausam.
0: Der glückliche, anarchische Naturzustand, beschmutzt vom Europäer.
6: Die Natur hat weder Knecht noch Herren geschaffen,
0: schreibt Diderot an anderer Stelle. Und
6: ich will weder Gesetze geben noch erhalten.
0: Auch keine moralischen Vorschriften.
7: Diderot ist einfach auch ein witziger Autor, ist ein Enzyklopädist, also umfassend gebildet, und gleichzeitig bringt er eine grundsätzliche Frivolität mit.
0: Nicht nur der Greis aus Tahiti hat Anlass zur Klage über die Art, wie der Europäer sich die freiere Sexualität schmecken lässt. Auch Frauen sind weniger beglückt. Im frühen 20. Jahrhundert wehrt sich Charlotte Perkins Gilman in dem Roman Herland gegen die Verfügbarkeit weiblicher Körper in hehren Zukunftsträumen. Sie lässt ihr feministisches Utopia von drei Männern entdecken. Diese erleiden keinen Schiffbruch, sondern steuern das Frauenland mit einem Flugzeug an.
3: Wahnsinn, meinte Terry nach einer Weile. Da sind nur Frauen und Kinder, brachte Jeff aufgeregt hervor. Mensch, das ist ein zivilisiertes Land, protestierte ich. Da müssen Männer sein. Natürlich sind da Männer, sagte Terry. Kommt, die finden wir schon.
0: Nein, es gibt keine Männer. Dafür erblicken die drei Angereisten eine gepflegte Landschaft mit beeindruckenden Bäumen, blühenden Beeten, fruchtbaren Äckern. Als sie landen, werden sie von einer Übermacht starker Frauen freundlich, aber bestimmt in ein Gebäude geführt, nach einem Widerstandsversuch narkotisiert und in einem Zimmer festgesetzt. Die drei Gefangenen lernen die Sprache von Hörland, erhalten Einblicke in Struktur und Geschichte der Frauengesellschaft und resümieren:
3: Diese Frauen waren schon auf unangenehme Weise vernunftbegabt.
0: Diese Erkenntnis verändert das Selbstbild.
3: Je mehr ich die Errungenschaften dieser Frauen schätzen lernte, desto weniger stolz war ich auf das, was wir mit all unserer Männlichkeit zustande gebracht hatten. Sie hatten niemals einen Krieg geführt. Es gab bei ihnen weder Könige, noch Priester, noch eine Aristokratie. Sie waren Schwestern und entwickelten sich gemeinsam, nicht in Konkurrenz zueinander, sondern vereint.
0: In 2000-jähriger Isolation hat sich aus Männern und Frauen indogermanischer Rasse, darauf legt Perkins Gilman Wert, ein Matriarchat gebildet, in dem die Frauen dank Parthenogenese Kinder gebären.
2: Und es ist so, dass dort die Idee der Fortpflanzung ohne Männer stattfindet und ohne weibliche Unterwerfung.
0: Die Schriftstellerin Charlotte Perkins Gilman, sie lebte zwischen 1860 und 1935 in den USA, war eine bekannte Frauenrechtlerin, Sozialistin und Atheistin, verfasste Essays, Erzählungen und Romane.
2: Es ist ein Entwurf, der wirklich etwas Neues und Freiheitliches denkt, der aber auch Kritik auf sich gezogen hat, weil es etwas darin gibt, was wir heute als Eugenik bezeichnen würden. Also wenn es darum geht, wer sich eigentlich fortpflanzen darf.
0: Es gibt keine Kriminalität in der ökofeministischen Utopie Hörland, keine sozialen oder körperlichen Abweichungen, keine geistigen Behinderungen.
8: Es war unsere wichtigste Aufgabe, Charakterschwächen durch Fortpflanzungskontrolle und Erziehung so weit zu korrigieren, wie es eben möglich war.
0: Eugenische Maßnahmen sowie ein effektives Erziehungssystem und ein zentraler Mutterkult lassen eine disziplinierte, starke, intelligente, empathische weibliche Bevölkerung entstehen. Gefühle und Leidenschaften sind gedämpft. Sexuelles Begehren gleich ganz weggezüchtet. Das Leben ist geregelt und lässt nur wenig individuelle Gestaltungsspielräume.
3: Höchste Freiheit, süßes Ergötzen und frohe Geschäftigkeit.
0: Allenfalls frohe Geschäftigkeit, aber auch kein Patriarchat, kein Sexismus. Nur große Harmonie in Hörland.
2: Es ist also ein Gegenbild mit Rollenkritik.
0: Einer der drei Männer wird weniger stark in seinem Geschlechtsverständnis erschüttert. Er versucht, eine Frau zu vergewaltigen, was nach einem sportlichen Kick ins Gemächt im unbefristeten Arrest endet.
4: Kleiner Vogel Kolibri, kleines Fischchen Brididi, fliegt und schwimmt voraus und zeiget uns den Weg nach Bimini.
2: Es ist aber die Frage, wie herrschaftskritisch zu argumentieren oder zu reden wäre.
0: Oder wie Inselutopien zu konzipieren wären, so Sandra Markewitz.
4: Nach dem Eiland Bimini geht mein Sehnen und Verlangen.
0: Wieder ein Schiffbruch in der Südsee. Will Farnaby will offiziell als Reporter einreisen, strandet aber nach einem Unwetter auf der verbotenen, von der übrigen Welt abgeschotteten Insel Pala und stürzt, als er die Klippen erklettern will. Will ist ein zynischer Reporter, der gegen gute Bezahlung im Auftrag einer Ölfirma ausspionieren soll, ob es eine Minderheit gibt, die die Abschottung der Insel aufgeben und ein gewaltiges Ölvorkommen ausbeuten lassen würde. Island heißt der 1962 erschienene Roman von Aldous Huxley. Anders als seine bekannte Dystopie Brave New World ist dies eine Utopie. Will stürzt, als er die Klippen erklimmen will, und wird ohnmächtig. Als er wieder zu sich kommt, hört er:
9: Gib Acht! Gib Acht!
0: Den zentralen Grundsatz der Bewohner Palas wiederholen die Papageien. Sei achtsam im Hier und Jetzt. Will wird freundlich aufgenommen. Seine Verletzungen heilen dank einer hypnotischen Psychotherapie. Auf Pala hat sich in jahrzehntelanger Abgeschiedenheit eine eigene Lebensweise entwickelt. Eine Kombination aus Buddhismus, Hinduismus und moderner Naturwissenschaft. Sie unterscheidet sich erheblich von der des Westens.
10: Man nehme einen sexuell unzulänglichen Lohnsklaven, eine unbefriedigte Frau und zwei kleine Fernsehsüchtige. Mariniere sie mit einer Mischung aus Freud und verwässertem Christentum. Dann verschließe man alles gut in einer Vierzimmerwohnung und lasse es 15 Jahre lang im eigenen Saft schmoren.
0: Wie viel glücklicher ist man da auf Pala?
10: Unser Rezept unterscheidet sich einigermaßen davon. Man nehme 20 sexuell befriedigte Ehepaare und ihre Sprösslinge. Mische sie zu gleichen Teilen mit Wissenschaft, Intuition und Humor. Tauche das Ganze in tantrischem Buddhismus und lasse es unbegrenzt lange auf offener Pfanne im Freien über einer kräftigen Flamme von Zuneigung gar werden.
0: Die Wirtschaft ist sozialistisch, die Politik radikal demokratisch. Die gesellschaftlichen Vorstellungen scheinen der Fusionsküche entsprungen.
1: Pala besteht aus einer Föderation sich selbst verwaltender Einheiten. Geografischer, beruflicher, ökonomischer. Was ein weites Feld eröffnet für individuelle Initiativen und einen Diktator wirksam verhindert.
0: Huxleys Modell entspricht weitgehend den Ideen des Anarchisten Piotr Kropotkin, an den sich später Gandhi orientiert. Die Basis für ein kooperatives Verhalten legen Selbstreflexion, antiautoritäre Erziehung und eine einfühlsame Bildung. Ökologische Grundsätze regulieren die Wirtschaft. Technischer Fortschritt und bequemer Konsum sind zweitrangig. Die Landschaft ist parkähnlich gestaltet. Das soziale Leben findet in selbstgewählten Gemeinschaften von Menschen unterschiedlichen Alters statt. Mann und Frau sind einander gleichgestellt. Sexualität jeder Art ist möglich. Die Menschen sind kreativ. Jede und jeder wählt sich eine Arbeit, die Freude macht oder notwendig ist. Sie leben ohne Hektik, meditieren und verschaffen sich glückliche Augenblicke durch bewusstseinserweiternde Drogen.
2: Und es geht darum, dass Utopien eigentlich eine Universalität haben, die tief im Menschen verankert ist.
3: Höchste Freiheit, süßes Ergötzen und frohe Geschäftigkeit.
0: Will wird das Leben auf Pala zunehmend sympathisch. Er vernachlässigt seinen Spionageauftrag für die Ölindustrie, bis er auf Palas Opposition trifft.
10: Aber es ist ein falsches Glücklichsein. Es ist nur insofern Freiheit, als das Niedere selbst davon betroffen ist.
0: Rani, so etwas wie die Oppositionskönigin, nimmt über Will Kontakt mit der kapitalistischen Außenwelt auf. Sie will einen christlich-fundamentalistischen Kreuzzug des Geistes führen gegen das ungläubige Pala.
10: Die Leute hier in Pala, sie glauben nicht an Gott. Sie glauben bloß an Hypnose und Pantheismus und freie Liebe.
0: Rani tritt ein für eine rigide christliche Moral, vor allem Sexualmoral. Auch ihr Sohn ist fasziniert vom Kapitalismus, von Konsum, Macht und Militär. Er verrät Pala an ein diktatorisches Regime auf der Nachbarinsel, das die Utopie annektiert. Aldous Huxleys Eiland zeigt, wie wenig haltbar die Vorstellung einer Inselutopie geworden ist. Alle Inseln sind entdeckt und auch die entlegensten sind nicht mehr abgeschieden. Es gibt keinen geschützten Antiort mehr.
7: Letztlich, glaube ich, ist auch dem Huxley klar, dass eine Insel als Ort vollendeter Utopie schwer vorstellbar ist.
0: Resümiert Hans-Richard Brittnacher. Auf der Erde, ließe sich hinzufügen.
11: Wer will mit nach Bimini?
2: Die Inselsehnsucht ist gut ideologisierbar seit der Wirtschaftswunderzeit in Deutschland, die ja mit einem bestimmten Freizeitverhalten einhergeht.
0: Nach der touristischen Erschließung auch der letzten Inseln bleiben nur fiktive Inselutopien in fernen Galaxien.
1: Auf Anaris ist gar nichts schön. Nichts außer den Gesichtern.
0: Auf dem kargen Planeten wurden 170 Jahre vor den Ereignissen, von denen Ursula Le Guin in Planet der Habenichts erzählt, rebellische Anarchisten ausgesetzt.
1: Anaris ist nicht wunderbar. Es ist eine hässliche Welt. Alles öde. Alles trocken. Die Städte sind sehr klein und langweilig.
0: Sagt der Held namens Shevek in Le Guins Science Fiction aus dem Jahre 1974.
7: Das ist eine poetologisch sehr reflektierte Science-Fiction-Autorin, die man nicht mit so anderen Fabulierern zusammenwerfen kann.
0: Das Setting unterscheidet sich von den Insel-Utopien. Kein Schiffbrüchiger landet in Utopia, sondern umgekehrt. Shevek reist vom ärmlichen und anarchistischen Utopia zum reichen, kapitalistischen Planeten Uras. Der Wissenschaftler ist frustriert. Seine Forschungen werden von den komplizierten und langwierigen Entscheidungsprozessen seines Heimatplaneten blockiert. Die Ressourcen sind knapp. Zusätzlich behindern ihn Eifersüchteleien und Intrigen. Auf Uras dagegen werden Sheviks Arbeiten großzügig finanziert, weil sie militärisch nutzbar sind. Doch schon bald sehnt sich Shevek zurück nach Utopia.
1: Ihr habt, wir haben nicht. Hier ist alles schön. Nur die Gesichter nicht. Auf Anaris ist gar nicht schön. Nichts außer den Gesichtern. Die anderen Gesichter, die Männer und Frauen. Etwas anderes haben wir nicht. Wir haben nur uns. Weil unsere Männer und Frauen frei sind. Da sie nichts besitzen, sind sie frei. Und ihr, die Besitzenden, ihr seid besessen.
0: Der Roman erzählt zwei Geschichten. Einmal Sheveks Erlebnisse auf dem kapitalistischen Planeten Uras, dann seine Erinnerungen an den anarchistischen Heimatplaneten Anaris. Dort versuchen die Verbannten und ihre Nachkommen, öko-anarchistische Ideen zu realisieren. Es ist so etwas wie eine permanente Revolution. Rückfälle in egoistisches Vorteilsstreben müssen kontrolliert, Freiräume für selbstständiges Handeln erkämpft werden. Anstrengende, komplizierte Prozesse tarieren individuelle Freiheit und allgemeines Interesse aus. Shevek erklärt die Prinzipien von Anaris den Bewohnern von Uras.
1: Wir haben keine anderen Gesetze als das eine und einzige Prinzip der gegenseitigen Hilfe. Wir haben keine Staaten, keine Nationen, keine Präsidenten, keine Premiers, keine Häuptlinge, keine Generäle, keine Bosse, keine Bankiers, keine Hausbesitzer, keine Löhne, keine Wohlfahrt, keine Polizei, keine Soldaten, keine Kriege. Und auch sonst haben wir nicht viel. Wir sind Teiler, nicht Besitzer.
0: Eine öko-kommunistische Gesellschaft der Freien und Gleichen.
1: Die Menschen machen ihre Arbeit gern. Und es macht ihnen Spaß, sie gut zu tun.
0: Jeder und jede auf Anaris erledigt unliebsame Arbeiten in gewissen Abständen freiwillig.
1: Jede Zentralisation ist eine ständige Bedrohung, der man durch unaufhörliche Wachsamkeit begegnen kann.
0: Der Planet der Habenichtse von Ursula Le Guin ist eine Utopie, die ihre Kritik gleich mitliefert. Informelle Macht droht zur formellen zu werden. Kollektive Zwänge neigen dazu, individuelle Selbstbestimmung einzuschränken. Bequemlichkeit führt zu Stagnation. Die Gesellschaft auf Anaris muss dynamisch bleiben, wie auch Utopien offen, veränderbar bleiben müssen, um nicht autoritär zu erstarren.
1: Auf Anaris ist gar nichts schön. Nichts außer den Gesichtern.
0: Schließlich kehrt Shevek zurück nach Anaris. Er will die anarchistische Utopie nicht aufgeben.
12: Wehe, es kommt die Zeit, wo der Mensch nicht mehr den Pfeil seiner Sehnsucht über den Menschen hinauswirft und die Sehne seines Bogens verlernt hat zu schwirren.
0: Warnt Nietzsches Zarathustra die letzten Menschen. Auch wenn die letzten Inseln auf der Erde entdeckt sind und keinen Raum mehr bieten für Utopien, bleibt doch der Wunsch, es sollte anders sein, als es ist. Die Menschen bleiben reif für die Insel, meint Sandra Markiewicz.
2: Bei Utopien geht es um jene Wünsche, die tief verankert sind in den Schichten der Seele und die in den üblichen kulturellen Zusammenhängen nicht befriedigt werden können. Es geht um eine Denkbewegung, es geht um das, was Utopien initiieren können, und es geht darum, dass Utopien eigentlich eine Universalität haben, die tief im Menschen verankert ist.
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16: Uhr, die Nachrichten. Israel ist nach Angaben des Militärs erstmals seit Inkrafttreten der Waffenruhe von Anfang April mit iranischen Raketen beschossen worden. Wie die israelische Armee mitteilte, wurden 2 Raketensalven aus dem Iran abgefeuert. Diese seien vollständig abgefangen worden. Die iranischen Revolutionsgarden bezeichneten den Angriff als Warnung nach den jüngsten israelischen Luftangriffen auf südliche Vororte der libanesischen Hauptstadt Beirut. Der Iran wirft Israel vor, mit dem Angriff auf Beirut alle roten Linien überschritten zu haben. Für den Fall weiterer Angriffe wurde zudem mit härteren Reaktionen gedroht. Israel hatte den Angriff im Libanon als Vergeltung für den Beschuss durch die vom Iran unterstützte Hisbollah-Miliz bezeichnet. Unterdessen will US-Präsident Trump Medienberichten zufolge den israelischen Ministerpräsidenten Netanyahu auffordern, auf Vergeltungsschläge gegen Teheran zu verzichten. Der britische Premierminister Starmer hat Bundeskanzler Merz und Frankreichs Präsident Macron in London zu Gesprächen über das weitere Vorgehen im Ukraine-Krieg empfangen. Starmer begrüßte Merz und Macron in der Downing Street. Zuvor war der ukrainische Präsident Zelensky in London eingetroffen. Dieser erklärte im Online-Dienst Facebook, ein wichtiges Thema des Treffens sei die europäische Zusammenarbeit bei der Verteidigung der Ukraine. Der Élysée-Palast in Paris hatte mitgeteilt, bei den Gesprächen werde es auch um stärkeren Druck auf Russland gehen. Zudem solle eine Bestandsaufnahme der Arbeiten der sogenannten Koalition der Willigen erfolgen. Zu dieser Gruppe zählen etwa 35 überwiegend europäische Länder, darunter Deutschland, aber auch Australien, Neuseeland und Japan. Nach der vorgezogenen Parlamentswahl im Kosovo läuft die Auszählung der Stimmen. Es deutet sich ein klarer Sieg der Partei von Ministerpräsident Kurti an. Die sogenannte Selbstbestimmungspartei liegt derzeit bei etwa 40% der Stimmen. Das bedeutet allerdings, dass wahrscheinlich eine Koalition gebildet werden muss. Bei der vorherigen Wahl im Dezember hatte Kurtis Partei noch mehr als 51% der Stimmen erhalten. Die heutige Wahl war bereits die 3. Parlamentswahl in nur 16 Monaten in dem Balkanstaat. Sie musste angesetzt werden, nachdem das tief gespaltene Parlament bei der Wahl eines neuen Staatsoberhauptes im April gescheitert war. Deutschland hat neue Regeln zur Lohntransparenz nicht umgesetzt und verstößt damit von morgen an gegen EU-Recht. Heute läuft eine Frist ab, bis zu der die EU-Staaten Zeit hatten, ihr nationales Recht anzupassen. Die Richtlinie sieht vor, dass Arbeitgeber zu Auskünften über die Lohnunterschiede zwischen Frauen und Männern bei vergleichbarer Tätigkeit verpflichtet werden. Das Bundesfamilienministerium hält jedoch Korrekturen für nötig und will das deutsche Recht erst Anfang 2027 anpassen. Die EU-Kommission muss nun entscheiden, ob sie ein Strafverfahren gegen Deutschland einleitet. Sollte das Recht in den nächsten Monaten wirklich angepasst werden, könnte sie auch davon absehen. Der Sozialverband Deutschland warnte, die Bundesregierung nehme damit in Kauf, dass Frauen weiter schlechter bezahlt würden. Wegen Brandgeruchs im Tower hat der Münchner Flughafen am Abend seinen Betrieb teilweise eingestellt. Wie ein Sprecher bestätigte, fanden seit 20.33 Uhr keine Starts und Landungen mehr statt. Zu diesem Zeitpunkt hätten Mitarbeiter der Flugsicherung im Tower intensiven Brandgeruch wahrgenommen. Feuer oder Rauch sei aber nicht festgestellt worden. Die Feuerwehr habe den Tower aus Sicherheitsgründen evakuiert, sagte der Sprecher. Die Ursache des Brandgeruches werde nachgegangen. Inzwischen wurde der Flugbetrieb wieder aufgenommen. Der deutsche Tennisspieler Alexander Zverev hat zum ersten Mal ein Grand-Slam-Turnier gewonnen. Zverev setzte sich im Finale der French Open gegen den Italiener Flavio Cobolli in 5 Sätzen durch. Und das Wetter. Am Abend und in der Nacht Bewölkungsrückgang. Im Norden rasch abklingende Schauer. Später von Westen her erneuter Aufzug von Wolken. Temperaturrückgang auf 13 bis 5 Grad. Morgen anfangs meist heiter bis wolkig, im Tagesverlauf aus Westen weiter zunehmende Bewölkung mit Regen und teils auch Gewittern. In der Südosthälfte noch bis zum Abend viel Sonnenschein, 20 bis 28 Grad. Die weiteren Aussichten am Dienstag wechseln bewölkt mit Schauern oder schauerartigem Regen. Im Nordwesten einzelne Gewitter, Abkühlung auf 15 bis 22 Grad mit den höchsten Werten im Osten. Das waren die Nachrichten.
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17: 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Herzlich willkommen zur Kultur vom Tage. Tja, braucht noch jemand den Denkmalschutz? Steht er nicht im Weg? Das fragen wir gleich aus aktuellem Anlass den führenden Denkmalschützer der Republik. Dann wollen wir verstehen, warum Menschen ihr Leben riskieren, um auf den höchsten Berg der Welt zu kommen und dafür auch noch ein mittleres Jahresgehalt ausgeben. Eine andere Art, auf die beginnende Urlaubssaison zu schauen. Dann treffen wir russische Musiker, die im deutschen Exil weitermachen und von hier aus weiter kämpfen gegen das Putin-Regime. Dann schauen wir uns an, was Geflüchtete auf ihren Smartphones mitbringen, oft die dramatischen Geschichten ihrer Flucht. Und Helmut Newton, der Fotograf, der mit Mode anfing und dann berühmt wurde mit seinen großformatigen nackten Frauenporträts. Um ihn geht es uns in dieser Sendung und auch um die Frage, wie zeitgemäß eigentlich sein Frauenbild heute noch sein kann. Anlass ist eine neue Ausstellung in Berlin.

0: Was muss eigentlich erhalten werden und was nicht so sehr? Darüber befindet zum Beispiel der Denkmalschutz hierzulande und hat 3% der Bauten geschützt, weil sie historisch oder kulturell wichtig sind. Aber Denkmalschutz heißt ja manchmal auch, dass eben Investitionen länger dauern und aufwendig sind und Wohnungen fehlen ja bekanntermaßen. Und dann sind ja auch noch die oft langen Bearbeitungszeiten, die vielen Papiere, die es braucht. Das sagen jedenfalls viele, die investieren wollen. All das beschäftigt die Denkmalpfleger der Republik, die sich jetzt in Leipzig treffen. Ab Montag geht's richtig los. Vorsitzender der Vereinigung der Denkmalfachämter, die treffen sich dort. Das ist Thomas Drachenberg, sozusagen oberster deutscher Denkmalpfleger. Und übrigens auch noch Landeskonservator von Brandenburg. Schönen guten Abend.
1: Guten Abend, Herr Balzer.
0: Am Montag geht's ja richtig los, aber heute hatten Sie schon die ersten Treffen. Wie ist denn die Stimmung unter den Denkmalpflegern der Republik?
1: Die Stimmung unter den Denkmalpflegerinnen und Denkmalpflegern der Republik ist immer generell gut, weil wir unseren Job sehr gerne machen und wir sind sozusagen Überzeugungstäterinnen bei der Denkmalpflege. Die gute Stimmung kriegt ein paar Dellen, weil wir gerade eine bundesweit, deutschlandweit eine Diskussion zu laufen haben, wo man versucht, die Denkmalpflege zu entbürokratisieren. Dabei ist die denkmalpflegerische Arbeit eigentlich die beste Entbürokratisierung, weil wir in unserem Job nicht nur die Denkmale erfassen und in Listen veröffentlichen, sondern wir beraten ja die Denkmaleigentümerinnen. Und im Grunde genommen geht es bei unserem Job darum, sich das Denkmal anzuschauen, die Stärken zu analysieren. Warum steht es jetzt schon 200 Jahre so gut? Oder warum geht es ihm an einer Stelle schlecht? Und dann zusammen mit den Architektinnen Methoden zu entwickeln, wie man die Denkmale stärken kann. Und die Bürokratie aus unserer Sicht, die kommt von außen, indem in Deutschland es immer noch üblich ist, Neubaubestimmungen auf den Altbestand zu legen und dann sowas zu produzieren wie ein 8 cm höheres Treppengeländer, weil es der Vorschrift entspricht und so weiter und so weiter. Also das ist gerade die Diskussion, die läuft und wir haben den Eindruck, dass sie oft nicht auf Augenhöhe läuft.
0: Auf Augenhöhe zwischen wem?
1: Auf Augenhöhe zwischen der Politik und der Fachwelt. Wir haben viele Ideen, was man entbürokratisieren kann. Aber wir beobachten auch, dass es in einigen Bundesländern leider so ist, dass versucht wird, genau diese Beratungskompetenz wegzunehmen, um angeblich dann schneller zu irgendwelchen Ergebnissen zu kommen. Das ist ärgerlich. Von daher ist die Stimmung an der Stelle nicht gut.

0: dass Denkmalschutz auf der Bremse steht. Tatsächlich steht er nicht auf der Bremse, wenn er gut kommuniziert. Und er kann nur gut kommunizieren, wenn es ausreichend Fachleute gibt, die dann auch Zeit haben zu kommunizieren. Denkmalpflege ist Beratung. Denkmalpflege ist auch Augenmaß. Wir sind in jedem Denkmalschutzgesetz angehalten, immer das Zumutbare auszuhandeln und niemanden in den Ruin zu treiben. Es ist noch kein Denkmal abgerissen worden in Deutschland wegen zu hoher Forderungen der Denkmalpflege. Also Denkmalpflege ist Kommunikation. Und das ist immer besonders ärgerlich, dass wir so in diese Bürokratisierungsecke kommen. Und das rührt daher, wenn es denn keine Beratung gegeben hat oder wenn die Beratung nicht gut war oder und. Die ist dann nicht gut, wenn es übrigens zu wenig Personal gibt.
1: Und das ist so in den Denkmalfachämtern?
0: Das ist in vielen Denkmalfachämtern so. Wir arbeiten alle am Limit. Wir würden uns bei allen Digitalisierungserfolgen, man kann viel mit Digitalisierung machen, aber die persönliche Beratung an der Baustelle oder am besten noch vor der Baustelle, die ist ganz wichtig und die muss persönlich bleiben.
1: Das wäre dann Ländersache, da müssten die Länder mehr investieren, mehr Stellen schaffen. Also Denkmalpflege ist Ländersache, aber der Bund setzt den Rahmen und wir erleben ja, und da kommen wir wieder zurück zu dem Druck auf den Denkmalschutz, wir erleben ja durchaus auch eine politische Debatte über eine Priorisierung von Wohnungsbau. Da gibt es Gesetzesvorhaben in der schwarz-roten Koalition. Bauministerin Verena Huberts von der SPD, die will ja, dass Wohnungsbau unter bestimmten Bedingungen, gerade in angespannten Wohnungsmärkten, eine Priorität hat gegenüber Umwelt- und Denkmalschutz. Und sie hat es mit uns so formuliert.
2: Vorfahrt vor anderen Interessen, die ein Stück weit zurücktreten. Also man könnte zum Beispiel den Denkmalschutz nennen.
1: Verena Huberts, die Bundesbauministerin. Also spüren Sie da schon einen politischen Druck auf Ihre Arbeit?
0: Da spüre ich einen politischen Druck, aber ich spüre eher noch Ärger. Und wenn ich mal die Situation in Deutschland anschaue, dann haben wir 2-3% der Bausubstanz unter Denkmalschutz. Dann könnte man rein statistisch gesehen bei 98% sozusagen ordentlich loslegen. Das ist aber gar nicht das Problem. Das Problem, wenn man es ausspricht, ist dann, dass man alte Häuser abreißt, um neue Häuser zu errichten. Das wird eh ausgehandelt in verschiedenen Planfeststellungsverfahren. Dafür gibt es die Instrumentarien. Also ich halte diese Forderung auch für etwas populistisch.
1: Wir haben einen riesigen Wohnungsmangel in Deutschland, gerade auch in den Städten. Wie kriegt man das kombiniert?
0: Wir haben da, wo wir gut sanierte Häuser haben, wo der Denkmalschutz auf Augenhöhe mitgearbeitet hat, haben wir keine Wohnungsprobleme, sondern es sind alle Wohnungen vermietet. Schauen Sie sich sozusagen Berlin an. Schauen Sie sich hier in Leipzig an. Die Wohnungen, die hier in Leipzig sind, die vermietet werden oder verkauft werden, haben eine hohe Qualität. Und wenn man jetzt anfängt, groß abzureißen, um schneller etwas zu errichten, dann ist es für mich schon etwas fraglich.
1: Oder Standards zu verringern. Ein bisschen die Ansprüche zu senken, eher so ein bisschen eine Art Low-Tech-Denkmalschutz. Ist das denkbar?
0: Gerne. Wir wären gerne dabei, werden aber dann wieder durch die Neubaubestimmung ausgebremst. Also das ist gar nicht unser Problem, Herr Balzer, sondern das ist das Problem von Bauordnungen, wo wir ja auch 18 verschiedene in Deutschland haben und das ein hochbürokratischer Akt ist, eine Geländerhöhe. Ich komme wieder auf dieses Geländer zurück, ist in Sachsen anders als in Brandenburg. Und warum? Sondern das sind die Dinge, die uns bedrängen, die Bürokratie von außen, die Neubaubürokratie. Und dann ist es nicht der Gedanke, ich schaue mir mal das Haus an mit seinen Qualitäten. Ich frage mal, was wollen die Leute, die Eigentümerinnen mit den Häusern machen? Wo könnte man sich da treffen? Sondern es sind dann die Bestimmungen, die an der Tagesordnung sind. Und eine Bestimmung ist auch dazu da in Deutschland, um Verantwortung einfach mal in die Akte abzulegen. Aber wir brauchen eine Kultur der Ermöglichung. Und das ist eigentlich das, wo wir viel Kompetenz haben.
1: Viele denken ja bei Denkmalschutz vielleicht eher an was Älteres, also bis vielleicht ins 18., 17., vielleicht 19. Jahrhundert zurück
0: oder noch weiter zurück.
1: Aber wir reden ja natürlich auch über all das, was in den 50er, 60er, 70ern entstanden, zum Teil in den 80er Jahren. Wir erleben das ja auch im Osten der Republik, dass so eine ostmoderne, auch Plattenbauten, die eben für etwas Bestimmtes stehen, unter Denkmalschutz gestellt worden sind, zum Beispiel in Berlin. War das gerechtfertigt?
0: Die Unterschutzstellungspraxis läuft nach abgeschlossenen Epochen. Die DDR ist eine abgeschlossene Epoche. Wir stellen gerade, was die Ostmoderne angeht, eine Begeisterung fest, gerade unter der Jugend, eine Begeisterung fest, diese Ostmoderne zu schützen. Sehen Sie die Diskussion in Potsdam, die da läuft zwischen dem, was in der DDR-Zeit da errichtet wurde und dem, was unter den preußischen Königen errichtet wurde. Das ist etwas, was bewahrenswert ist. Und dann muss dieses, was etwas bewahrenswert ist, auf Augenhöhe in die Erhaltungsdiskussion kommen. Und dann kann man auch mal verlieren, aber man kann meistens nur gewinnen.

0: bei der Sache.
1: Aber da braucht es viel Vermittlung, ne? Also gerade wenn wir jetzt,
0: Richtig,
1: Sie reden jetzt
0: Vermittlung,
1: von
0: genau.
1: öffentlichen Gebäuden der Ostmoderne, ich glaube, das ist relativ unumstritten, aber wenn wir
0: ich
1: jetzt
0: rede von Eisenhüttenstadt.
1: Von Wohnbauten.
0: Ich rede von Eisen,
1: ja.
0: ja, ich rede von Eisenhüttenstadt, also dem Wohnkomplex 1 bis 4. Und ich rede auch von Halle Neustadt und von allen anderen Punkten.
1: Das da würden viele sagen, muss das unter Denkmalschutz gestellt werden?
0: Gibt Sie haben in Halle Neustadt einen großen Fankreis mittlerweile. Ja, es gibt auch Generationen, die sagen, sie haben ihr ganzes Leben versucht, nicht in die Platte zu ziehen, sondern im Altbau zu bleiben. Es gibt unterschiedliche Lebenserfahrungen, aber wir stellen gerade fest, dass es einen zunehmenden Run grad auf die Ostmoderne gibt. Und das zu verstehen, warum die jetzt einen zunehmenden Wert gewinnt, ist eigentlich der Schlüssel, dass man merkt, ah, da kommt eine nächste Generation, die hat ganz andere Werte.
1: Das ist keine Nostalgie, sondern etwas anderes?
0: Das ist keine Nostalgie, sondern das ist, dass die Leute, und so ist ja auch die DDR zugrunde gegangen, dass wenn man es nicht mehr schafft, die Werte, die baukulturellen Werte der Vergangenheit zu transformieren in die Zukunft, dann hat eine Gesellschaft eigentlich große Verluste. Und deswegen heißt ja auch unsere wunderbare Jahrestagung hier Umbrüche, Transformationen in Stadt und Land. Es geht um Transformation. Es geht sozusagen darum, die Kontinuitäten in dieser Transformation mit rüberzubringen.
1: Thomas Drachenberg, übrigens der erste Ostdeutsche an der Spitze der Vereinigung der Denkmalfachämter, Vorsitzender dieser Vereinigung und damit, ja, könnte man glaube ich so sagen, der oberste Denkmalpfleger der Republik bei dem Treffen dieser Vereinigung in Leipzig, das am Montag ganz offiziell beginnt. Ich danke Ihnen sehr fürs Gespräch, Herr Drachenberg.
0: Vielen Dank, Herr Balzer.

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1: Fräulein Luise, wenn du magst. Sie haben lange in Russland ausgehalten, die beiden Musiker, um die es uns jetzt geht. Dann haben sie einen Song auf der Straße gespielt, in St. Petersburg, der viral ging und metaphorisch das Regime angriff. Und dann mussten sie raus. Jetzt sind sie in Berlin und spielen weiter, machen weiter im Exil. Gesine Dornblüt hat sie getroffen.

0: Vor wenigen Tagen auf der Bühne des Berliner Gorki-Theaters. Die 19-jährige Naoko und ihr Gitarrist Alexander Arlov von der Band Stop Time spielen den pazifistischen Song »Du bist Soldat«. In welchem Krieg auch immer du kämpfst, ich werde auf der anderen Seite stehen, heißt es in dem Lied. Das Stück stammt ursprünglich von Magnetochka, einer populären russischen Singer-Songwriterin, die Russland 2022 verlassen hat. Naoko hat eine Zeile hinzugedichtet. Bitte stoppt das Böse und diesen Krieg. Vor 8 Monaten hat Stop Time den Song noch in St. Petersburg auf der Straße gespielt.
1: In der Erinnerung spüre ich noch das Glück jener Momente. Es waren sehr viele Menschen um uns herum und wir haben alle gemeinsam unsere Lieblingslieder gesungen. Es war ein Gefühl totaler Einheit. Alle waren völlig gleichberechtigt. Mich hat das fasziniert und zugleich beruhigt.
0: Videos ihrer Auftritte in St. Petersburg gingen viral. Das brachte die russischen Behörden auf den Plan. Die Mitglieder von Stop Time wurden festgenommen, verbrachten mehrere Wochen in Haft. Dass sie und ihr Gitarrist anschließend Russland verließen, sei die richtige Entscheidung gewesen, sagt Naoko rückblickend.
1: Ein paar Tage nach unserer Ausreise hat man begonnen, uns buchstäblich mit Dreck zu überschütten. Es läuft zwar kein Strafverfahren gegen mich, ich bin auch kein sogenannter ausländischer Agent, aber viele Duma-Abgeordnete haben öffentlich erklärt, dass ich nicht nach Russland zurückkehren könne, weil ich das Land verraten habe. Nun ja, ich plane auch nicht zurückzukehren. Es geht uns gut. Unser erstes Album ist fast fertig. Es kommt Ende Juni raus. Wir arbeiten, geben Konzerte und versuchen uns an die neuen Umstände zu gewöhnen.
0: Naoko und ihr Gitarrist sind auch privat ein Paar. Arlov managt die Band. Das neue Album heißt Vnikuda is Niatkuda. Auf Deutsch etwa Nirgendwoher, Nirgendwohin. Naoko hat die Songs nach der Ausreise aus Russland geschrieben. Die neue Situation, das erzwungene Exil, habe ihr Schwung gegeben, sagt sie.
1: Es ist ein Album über Liebe, über die Verbindung mit den Liebsten, mit den Freunden, darüber, dass man nicht verzagen muss. Es ist voller Hoffnung, aber es sind auch viele Lieder dabei, die uns zwingen, zurückzublicken. Das sind meine ersten wirklich bewusst geschriebenen Lieder. Ich habe lange über sie nachgedacht und versucht auszudrücken, was ich wirklich fühle. Früher entstanden meine Songs im Handumdrehen. Jetzt ist es ganz anders.

0: Einer ihrer neuen Songs heißt Protest. Er handelt von jungen Leuten, die keine Angst haben, aufzufallen und sich auflehnen. Von einer verlorenen Generation ist da die Rede, von 18-Jährigen, die die Wahrheit sagen und deshalb ins Gefängnis kommen. An dieser Stelle schaltet sich der Gitarrist Alexander Arlov ein.
1: Ich würde jungen Leuten nicht raten, an irgendwelchen Protestaktionen teilzunehmen. Jedenfalls nicht, wenn schon vorher klar ist, dass die Aktion nichts bringt. Es ist einfach zu gefährlich.
0: Rund 4.800 Menschen sind nach Angaben des Menschenrechtsportals OWD Info derzeit in Russland politisch verfolgt. Mehr als 2.000 sitzen in Haft. Darunter seien mehr als 400 Jugendliche, sagt Naoko. Es sei wichtig, sie zu unterstützen.
2: Wir sind ja um die Haft in einem echten Lager herumgekommen. Aber während der Wochen in Polizeigewahrsam habe ich versucht, mir vorzustellen, wie es dort ist und wie man im Gefängnis lange Zeit überleben kann. Das ist 100-mal schlimmer als das, was ich erlebt habe. Die Lagerverwaltung kümmert sich nicht darum, dass Mädchen ausreichende Monatshygiene erhalten oder dass die Häftlinge etwas haben, womit sie sich beschäftigen können, damit sie nicht verrückt werden.
0: Naoko und ihr Gitarrist versuchen, auch aus dem Ausland so gut wie möglich Kontakt zu ihren Fans und Freunden in Russland zu halten. Aus St. Petersburg wisse sie, dass die Straßenmusiker dort weitermachen.
2: Straßenmusiker gehören einfach zu St. Petersburg dazu. Man kann sie nicht verbieten. Faktisch sind sie verboten. Man brauchte schon zu unserer Zeit für jeden Auftritt eine Genehmigung und die kriegt man nicht. Aber sie spielen trotzdem weiter an beliebten Orten und den Leuten gefällt das. Sie bleiben stehen. Und mir scheint, die Menschen verstehen seit unseren Auftritten, dass es auch Musiker gibt, die eine eigene Botschaft vermitteln wollen.
3: Zwei russische Musiker, die sich nicht unterkriegen lassen und aus dem Berliner Exil weitermachen. Gesine Dornblüt hat sie für uns getroffen. So, und jetzt ein Besuch bei Helmut Newton, dem großen Fotografen, der mit Mode anfing und dann berühmt wurde mit seinen großformatigen nackten Frauenporträts. Sein Nachlass ist in Berlin in der Stiftung, die nach ihm benannt ist, und immer wieder zeigt diese Stiftung neue Ausstellungen mit seinem Werk, also neben der Dauerausstellung. Und diesmal ist es, ja, wie soll man sagen, eine kleine Reise in die Räume des Helmut Newton, in die Räume, die er inszenierte. Reden wir darüber mit Matthias Harder, Hauptkurator der Newton-Stiftung. Schönen guten Abend.
4: Schönen guten Abend.
3: Also, die Fotografien, die kennen wir. Und dann sind es jetzt die Räume. Was sind das für Räume?
4: Bei Helmut Newton sind das immer gecastete Räume. Er hat die Räume zu Bühnen verwandelt und auf der Bühne findet etwas statt. Wir gehen jetzt in diesem Fall tief rein in seine Fotografie, sprich zum Beispiel mit Blick auf die Hotelzimmer, auf die Lobbys, aber eben auch auf richtige Bühnen, denn er hat beispielsweise auch Pina Bausch auf der Bühne fotografiert und richten unser Hauptaugenmerk eben genau auf diesen Ort, auf der sozusagen diese Aktion stattfindet.
3: Was für ein Verständnis von Räumen hatte Helmut Newton eigentlich? Wie wichtig waren die für ihn, das Räumliche, diese dritte Dimension?
4: Die dritte Dimension wird häufig in der dritten Dimension auch illusionär dargestellt. Raum als Raum. Manchmal wird er aber auch zur Fläche, zum Hintergrund, zur Kulisse. Und das zeigt ja im Grunde genommen auch die ganzen Qualitäten des Räumlichen auf. Also wir können mit Hilfe der Kamera natürlich auch alles wiederum in die Fläche zurückziehen. Was wir hier bei Newton sehen, ist gewissermaßen eine Entwicklung. Denn er hat ja in den 60er und 70er, insbesondere für die Modezeitschriften, eben diese Mode ja stattfinden lassen oder visualisiert in luxuriösen Räumen. Und dann später in seinem Werk, vor allen Dingen in Monte Carlo, hat er ganz andere Räume verwendet, unter anderem die Garage seines Apartmenthauses.
3: Und was war ihm wichtig bei der Auswahl der Räume?
4: Dieser Luxusaspekt. Wenn wir Mode sehen beim Blättern in den Modemagazinen, dann passt sozusagen natürlich der Raum sich der Mode wiederum an. Und später hat er das ganz anders kontrastiert. Es waren ganz andere Hintergründe, Baustellen beispielsweise. Und da hatte sich der Zeitgeist natürlich auch ein bisschen geändert. Er hat den Zeitgeist in der Fotografie natürlich immer bedient auf der einen Seite. Und manchmal war er so visionär, dass er dem Zeitgeist sogar ein bisschen voraus war. Und andere Fotografen sind ihm dann auch da gefolgt. Was wir in den 90er Jahren sehen, ist ein völlig anderer Helmut Newton. Es sind auf der einen Seite selbst Zitate im Fotografischen und auf der anderen Seite eine Weiterentwicklung im Hinblick darauf, was der Leser oder die Leserin wollte.
3: Sie haben das Luxuriöse erwähnt und dafür stand Helmut Newton ja irgendwie auch. Also dieses ausschweifende Luxuriöse. Inwieweit sind das elitäre Räume?
4: Es sind immer auch elitäre Räume gewesen in der frühen Fotografie, in den 60ern und 70ern. Wir sehen Frauen ja häufig auch in einem Auto, in einem luxuriösen Auto sitzen. Das ist natürlich auch wiederum ein Raum, ein kleiner, fast schon klaustrophobischer Raum. Und die Accessoires, die er verwendet, beispielsweise ein luxuriöses Auto oder eben das Maxime-Restaurant in Paris, das färbt gewissermaßen auch immer wiederum auf die Darstellung der Mode ab und auf die Darstellung der Frau. Oder manchmal sind es ja auch Männer, die er in seine Bildwelt mit einbezieht. Er hat ja auch sehr viel Männermode ja, visualisiert. Aber dieser Aspekt ist mehr oder weniger zentral und den arbeiten wir auch heraus, die Entwicklung im Umgang mit den Räumen.
3: Nun wird ja trotzdem auch eine Diskussion geführt über Frauenbilder in der Kunst, im Film. Wir haben es erlebt bei Wim Wenders zum Beispiel. Aber bei Helmut Newton gibt es immer wieder diese Debatten über Frauenbilder und inwieweit auch Frauen objektiviert werden. Welche Rolle spielt das für diese Ausstellung, wenn es um die Räume geht?
4: Wenn der Raum zur Bühne wird und wenn wir sozusagen einen Menschen auf dieser Bühne agieren sehen, dann ist er sozusagen natürlich immer Objekt und Subjekt zugleich, weil er agiert ja auf dieser Bühne. Im Auftrag von Helmut Newton, im Auftrag des Magazins, das im Grunde genommen ja wiederum den Auftrag an Helmut Newton vergibt. Und ja, Newton hat es immer wieder geschafft, sehr raffiniert zu inszenieren. Er hat sehr viele Filmszenen beispielsweise nachgestellt von Truffaut, Hitchcock und so weiter. Also er war auch ein Cineast und wenn wir uns die Filme aus der Zeit angucken, das Stichwort Wim Wenders, wir sprechen gerade über diesen Film aus den 70er Jahren, dann sind das eben auch Bilder bei Helmut Newton, die Filmbilder, die wir assoziieren, die da sind, die aber immer wieder umgesetzt sind. Newton hat auf der einen Seite seine Inspiration aus der Realität gezogen und auf der anderen Seite schon aus etwas Fiktivem, nämlich aus Spielfilmen, und hat das dann immer wiederum so umgesetzt und rearrangiert in seiner Modefotografie, dass wir den Zeitgeist wirklich spüren. Aber noch einmal zurück auf die Rolle sozusagen derjenigen, die da eine Rolle spielen. Es ist sozusagen immer natürlich auch das Subjekt, was wir sehen und das agierende Subjekt und nicht nur das Objekt.
3: Aber dennoch, die Debatte wird natürlich geführt, inwieweit dieses Bild von Frauen, Sie haben den Wenders erwähnt, aber eben auch Helmut Newton natürlich heute noch zeitgemäß ist.
4: Ich denke, er ist zeitlos zeitgenössisch. Er war damals zeitgenössisch, immer wieder neu, hat sich dem Zeitgeist angepasst. Und auf der anderen Seite sehen wir natürlich in der Entwicklung, viele Bilder sind 50, 60 Jahre alt, auf die wir hier schauen, wie er mit diesem Frauenbild, dem damaligen Frauenbild sozusagen auf der einen Seite umgegangen ist und auf der anderen Seite das auch mit kreiert hat. Wir haben beispielsweise in unserer Dauerausstellung, die wir jetzt ein bisschen überarbeitet haben, haben wir eine lange Vitrine, 15 Meter lange Vitrine. Und da sind Beispiele aus den Magazinen von den 50er Jahren bis zu seinem Lebensende von 2003. Und wenn wir diese Magazinstrecke entlang gehen, dann sehen wir die Frau und die Rolle der Frau, wie sie sich geändert hat, sozusagen im Gesellschaftlichen. Und das ist hochinteressant. Wenn wir uns Bilder aus den 60er Jahren anschauen, in den deutschen Zeitschriften, dann gibt es eben dieses Raffinement des Weiblichen nicht so in Deutschland wie beispielsweise in Frankreich. Newton kam aus Frankreich, er kam eigentlich aus Deutschland über Australien dann nach Frankreich zurück und hat dort etwas geschaffen, sozusagen mehr oder weniger die moderne Frau. Und das sehen wir sozusagen in dieser Ausstellung, das sehen wir aber auch in allen anderen Ausstellungen, die wir hier zusammenstellen. Dieser ganz besondere Look, natürlich unterstützt und immer transformiert sozusagen durch die Mode, die er zeigt. Denn darum geht es ja in erster Linie. Wenn Yves Saint Laurent ein Frauensmoking entwirft, macht Helmut Newton das kongeniale Bild. Das ist häufig frech und sehr revolutionär, was man heute gar nicht mehr so richtig sieht.
3: Das heißt, Sie würden sagen, das Frauenbild von Helmut Newton auch in Ihrer Ausstellung jetzt, muss man aus seiner Zeit verstehen?
4: Ja, und wir verstehen sozusagen mit Blick auf diese Bilder auch die Zeit wiederum. Also wir müssen das nicht nur aus der Zeit verstehen, sondern wir können retrospektiv die Zeit verstehen.
3: Und die kritischen Debatten, die heute darüber geführt werden, inwieweit werden die eigentlich bei Ihnen reflektiert, dass Frauen eben von heute so nicht mehr dargestellt werden wollen?
4: Das Werk von Helmut Newton ist 2003 abgeschlossen und er starb 2004. Die letzten Bilder stammen aus dem Jahr 2003. Und was wir hier machen, ist keine Selbstzensur in der Helmut Newton Foundation. Wir zeigen die Bilder, zeigen das, was er gemacht hat. Wir zeigen teilweise auch die etwas gewagten Bilder. Also es gibt dieses schöne Wort edgy. Also er hat immer so an der Grenze des moralisch Erlaubten visuell argumentiert. Und was man dann sehen kann, und seine Frau hat das ja sozusagen ähnlich gemacht, Alice Springs, die ist ihm ja gewissermaßen genau da gefolgt, was er wiederum von Eva gelernt hat, nämlich in diesen drei Hauptgenres zu arbeiten, Akt, Mode und Porträt. Und es gab eine legendäre Pressekonferenz, als June Newton gefragt wurde, ja, sie haben also auch nackte Männer fotografiert. Of course I did. Und ja, es ist sozusagen natürlich der Umgang auch mit dem Körper, den wir sehen können. Und die ganze Debatte, sagen wir, um die Nacktheit, die hat bei Helmut und bei June Newton, alias Alice Springs, damit begonnen, als dass sie sich nackt gegenseitig fotografiert haben. In Paris, in ihrer Wohnung, in Ramatuelle, in Südfrankreich, wo sie nackt durch den Garten gelaufen sind. Und diese Natürlichkeit der Nacktheit, die spürt man sozusagen auch in den ganz frühen Aktbildern von Helmut Newton. Und dann gab es sozusagen 1980 diese legendäre Dekade, wo dann die Big Nudes kamen und so weiter, die sich aber auch wiederum aus der Modefotografie entwickelt haben. Und da lohnt es sich wirklich genau hinzuschauen und nicht immer sozusagen gleich zu kritisieren, dass er Frauen möglicherweise sexualisiert hätte.
3: Matthias Haider, die Ausstellung jetzt mit den Räumen, Anlass unseres Gesprächs, unseres Telefonats, inwieweit kann man diese Räume eigentlich begehen oder bleibt das nur dokumentiert?
4: Wir haben ja auf der einen Seite eine Gruppenausstellung und in dieser Gruppenausstellung mit 12 Fotografen und Fotografinnen, das ist gewissermaßen der Blick auf die heutige Fotografie. Was machen die Kollegen und Kolleginnen? Da sehen wir Tafelbilder und teilweise auch Wandtapeten mit den großen räumlichen Motiven. Und je größer das Bildformat wird, später ja auch bei Helmut Newton mit diesen riesigen Wandbildern, mit den Wandtapeten, da kippt es dann gerne mal in der Rezeption auch dahingehend, als dass wir uns wie auf einer Bühne befinden, wie in einem anderen Raum. Wenn Sie in diese Räume treten, jetzt mit den Wandtapeten von Helmut Newton, dann denken Sie, Sie hätten ein Pop-up-Buch vor sich. Newton hat ja für die Zeitschriften gearbeitet, in erster Linie für die Zeitschriften. Und als ob die Zeitschriften gigantisch groß vergrößert werden und wir befinden uns sozusagen auf einer Miniaturbühne im Verhältnis dazu. Bei den Kolleginnen und Kolleginnen sehen wir wiederum völlig andere Räume und das hat uns so viel Spaß gemacht und das ist, denke ich mal, auch augenöffnend, wie der Umgang mit dem Raum als Bühne, als Bildraum auch in der zeitgenössischen Fotografie funktioniert und was für Echoeffekte das sozusagen auch wiederum in jede Richtung vor und zurück auch gibt.
3: Sagt Matthias Haider, der Hauptkurator der Helmut Newton Stiftung in Berlin, die hat eine neue Ausstellung eröffnet mit Räumen von Helmut Newton, dem Fotografen. Ich danke Ihnen sehr fürs Gespräch.
4: Sehr gerne. 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

0: Die Urlaubssaison beginnt und für viele heißt das in die Berge. Aber damit ist nicht eine nette Wanderung auf ausgeschilderten Wegen und schönen Almgasthöfen gemeint, sondern sein Leben riskieren und dahin gehen, wo die Luft dünn wird. Bergsteigen ist zu Massentourismus geworden. Und auch wenn es auf die ganz, ganz hohen Berge geht, wenn man zum Beispiel sieht, wie viele Menschen zum Beispiel auf den Mount Everest wollen. Es gibt Tage, da heißt es Schlange stehen am Gipfel. Dieses Jahr, 2026, schlägt schon alle Rekorde. Bis heute sind schon über 1000 Menschen oben gewesen auf dem Mount Everest. Deutlich mehr als früher in nur einem gesamten Jahr. Jetzt schon in der Mitte des Jahres. Über 1000 Menschen. Fragen wir Stefan Winter vom Deutschen Alpenverein. Er kümmert sich dort ums Sportliche und ist selber Bergführer. Schönen guten Abend.
1: Guten Abend.
0: Warum werden es immer mehr?
1: Wir haben die letzten Jahrzehnte eine deutliche Verbesserung in der gesamten Logistik, was jetzt den Aufbau der Camps, also der Hochlager betrifft. Auch die einheimischen Träger und Sherpas sind besser ausgebildet wie früher. Man hat eine bessere Ausrüstung und all das zusammen zahlt darauf ein, dass einfach mehr Leute unterwegs sind. Und der Everest ist mehr in den Medien und das zieht natürlich Leute an, die vielleicht gar nicht unbedingt Bergsteiger sind.
0: Das heißt, gerade der Mount Everest, gerade der höchste Berg der Welt, zieht vielleicht auch Menschen an, die gar nicht trainiert genug sind, die gar nicht genug vorbereitet sind selber?
1: Also es gibt tatsächlich Fälle, wo man sich sehr wundert, wer da eigentlich sich einkauft in so eine kommerzielle Expedition. Da gibt es wirklich Leute, die vorher noch nicht in den Bergen großartig waren. Die machen dann ein Jahr Vorbereitung. Natürlich müssen die in gewisser Weise schwindelfrei und trittsicher sein. Auch die Fitness muss einigermaßen passen. Aber man hat nicht so dieses traditionelle Hineinwachsen in das Höhenbergsteigen von kleinen Bergen zu großen und dann eben zu den Bergen der Welt. So wie das früher war, hat man sich über Jahrzehnte herangetastet. Heute geht es von gestern auf morgen, sprichwörtlich.
0: Ist das eine Frage des Statuses, dass man den höchsten Berg besteigen will, das vielleicht auch bei Social Media deutlich machen will und dass man auch in der Lage ist, sehr viel Geld dafür auszugeben? Es braucht ja eine Genehmigung der Behörden. Ab 50.000 Euro geht es überhaupt erst los?
1: Also die Motive, den Everest zu besteigen, sind natürlich sehr vielfältig. Es kann wirklich ein sportlicher Mensch sein, der auch viel in den Bergen ist und der einfach fasziniert ist von dem höchsten Punkt der Erde. Und landschaftlich ist es ja über jeden Zweifel erhaben dort. Bis hin auf der negativen Seite wäre dann eher so vielleicht persönlicher Narzissmus, dass man einfach damit auch sich besser darstellt und das als Statussymbol verbucht, wie der eine sich vielleicht ein Mercedes S-Klasse oder eine Rolex unbedingt braucht, um glücklich zu sein, gibt es heute eben die Tendenz beim Bergsteigen auch. Aber das gilt natürlich nicht für alle. Ich würde jetzt schon sagen, dass die meisten Menschen dort redlich unterwegs sind, aber schwarze Schafe gibt es natürlich auch.
0: Aber man kann ja auch andere Berge besteigen, ne, die auch sehr hoch sind. Es gibt ja noch andere 8000er, auch 7000er. Sie haben einen 7000er bestiegen. Es braucht offenbar trotzdem dieses Gefühl, den allerhöchsten bestiegen zu haben, oder?
1: Ja, so tickt der Mensch. Man will immer schneller, höher, weiter. Das Beste ist gerade gut genug. Und in der Tat, wie Sie sagen, also die Berge der Welt, die sind so weitläufig. Und da gibt es so viele Berge, wo man keine Menschenseele treffen würde, die genauso schön vermutlich auch sind. Aber da fehlt einfach dann die Höhe. Ne? Die sind nicht über 8000 Meter und auch nicht der höchste Berg. Das will man sich gerne ins Stammbuch schreiben, aber derjenige oder diejenige, die Einsamkeit an den Bergen der Welt noch sucht, der wird sie auch finden.
0: Dann frage ich mal, warum haben Sie denn bei einem 7000er aufgehört?
1: Ich stand damals so am Scheideweg. Gehe ich mehr ins Expeditionssteigen, Bergsteigen oder mache ich eher das Bergsteigen in den Alpen weiter? Und damals war es so, hat man viel mehr Zeit für Akklimatisierung noch verwendet. Es gab keine Höhenzelte, wo man sich zu Hause vorbereitet hat. Und mir war das dann einfach zu aufwendig, 4 bis 6 Wochen oder auch 8 Wochen für einen einzigen Berg zu investieren an Zeit und dann womöglich zu scheitern, weil man vielleicht Magen-Darm-Virus hat oder erkältet ist oder weil das Wetter zu schlecht ist. In dem gleichen Zeitraum hätte ich in den Alpen, und das habe ich dann auch eben gemacht, ja nahezu jeden Tag bergsteigen können. Und deswegen habe ich mich dann eher anders entschieden.
0: Es war der Khan Tengri, haben Sie mir im Vorgespräch verraten, in Kirgisistan. den Sie da bestiegen haben, ne?
1: Genau.
0: Und dieses Gefühl auf, aber Sie waren oben auf 7000, genau, oder knapp oben, über 7000. Ja. Was ist das für ein Moment, über 7000 Meter zu sein auf einem Berg?
1: Also der Kantengere ist ein sehr formschöner Berg, der ist wie eine Pyramide. Man könnte ihn tatsächlich mit dem Matterhorn vergleichen, auch ein bisschen technisch schwierig zu besteigen. Und man hat natürlich eine fantastische Aussicht. Und auf der einen Seite, ich erinnere mich noch sehr gut, war ich natürlich froh, oben zu sein. Ich hatte einen sehr guten Tag von meiner Fitness erwischt, war perfekt akklimatisiert, habe mich gut gefühlt. Aber es war dann schon auch so das Bewusstsein da, hey, ich muss noch gut runterkommen. Und das dauert dann auch Stunden. Und selbst dann ist man nicht ganz im Basislager, weil man folgt dann erst den Hochlagern wieder retour und muss ja erst nochmal auf 6.000 und 5.000 Meter übernachten. Und das hat man im Hinterkopf und da ist schon Mordsrespekt dann dabei gewesen.
0: Weil Sie sagen, zurückkommen, runterkommen, ne? Ist das etwas, woran auch viele Bergsteiger einfach nicht genug denken, dass sie einfach auch gut wieder runterkommen müssen?
1: Es ist so, man hat den Fokus sehr stark auf den Gipfel. Da gibt es das sogenannte Finaldenken. Man will unbedingt rauf, man hat viel Zeit, Geld, Wünsche, Sehnsüchte investiert. Und dann scheint es so, dass für manchen eigentlich die Reise zu Ende wäre am Gipfel, aber man muss ja die gleiche Strecke wieder zurückgehen. Und da ist man dann schon müder. Absteigen ist manchmal schwieriger wie aufsteigen. Da schleichen sich Fehler ein. Und gerade jetzt beim Höhenbergsteigen gibt es viele Unfälle oder auch Erschöpfungen einfach beim Abstieg.
0: Gleichzeitig erleben wir ja auch, dass die Tourismusindustrie stark vom Bergsteigen auch ja, profitiert vor Ort in Nepal, um wieder zurückzukommen zu Mount Everest. Das ist ja eine sehr wichtige Einnahmequelle für die nepalesische Tourismusindustrie. Ich hatte schon gesagt, mehrere 10.000 Euro kostet da eine Aufstiegsgenehmigung. Und die Sherpas dort sind auch wirtschaftlich zum Teil abhängig von diesem eher westlich geprägten Bergtourismus. In welcher Ambivalenz steht das eigentlich?
1: Also das kommt darauf an, durch welche Brille man da drauf guckt. Der reine Purist, ja, dem wird das nicht gefallen. Der Pragmatische, der Realist, der wird anerkennen müssen, dass die Menschen dort auch davon leben können, eine Einnahmequelle haben und eben sie das generieren, was um sie herum ist. Die schöne Natur, die Berge, nichts anderes machen wir in den Alpen und da fragt niemand darüber, wie viel Sinn macht es jetzt hier zu wandern oder Berg zu steigen. Somit haben eigentlich die Nepali dort das gleiche Recht und in der Tat ist es für sie eine der wenigen Möglichkeiten der Menschen, die wirklich in den Tälern wohnen, dort Geld zu verdienen.
0: Und die ökologischen Folgen, werden die genug mit einkalkuliert? Wir hören ja von Tonnen von Müll. Ich weiß, man muss dann offenbar auch so eine Art Pfand bezahlen, ne? wenn man diesen Müll dann auch wieder mit runterbringt. Aber das funktioniert offenbar nicht immer. Welche ökologischen Folgen hat dieser Massentourismus gerade in Nepal?
1: Natürlich hat man das Problem des Plastiks, denn nahezu alle Fertigprodukte sind in Plastik verpackt, um sie haltbar zu machen, gerade auf Trekkingrouten oder auch auf Expeditionen. Da ist man aber viel sensibler geworden und hat entsprechende Regeln für bestimmte Nationalparks dort erlassen, sodass jeder auch seinen Müll wieder mitnehmen muss, eine Gebühr bezahlt. Und es gibt auch sogenannte Cleaning Expeditions, die entweder von Nepal selbst durchgeführt werden oder manchmal sogar auch von ausländischen Veranstaltern oder Engagierten, die das als Initiative machen. Das ist die Schattenseite von jeglichem Tourismus und dort kommt es halt besonders zum Tragen, weil natürlich gibt es dort kein Abwasserkanalsystem, dort gibt es keine Müllabfuhr, die mit dem Auto hinkommt. Das muss also alles getragen oder mit dem Hubschrauber transportiert werden. Das Bewusstsein ist gestiegen, aber man ist da sicherlich noch nicht am Ziel. Da muss noch mehr passieren.
0: Sie sind Bergführer jetzt eigentlich nur noch in den Alpen. Sie wohnen nicht weit vom Tegernsee. Was ist der nächste Berg, den Sie besteigen werden?
1: Ich hoffe doch auf einen hohen Berg mit meiner Frau, sprich irgendwas zwischen 3.500 und 4.000 Meter peilen wir an für diesen Sommer. Und da bin ich ganz zuversichtlich, welcher das ist. Da sind wir frei. Die Alpen sind da so weitläufig. Wir orientieren uns immer am Wetter.
0: sagt Stefan Winter vom Deutschen Alpenverein, der sich dort um Sportliche kümmert, selber Bergführer ist, bis auf über 7000 Meter gegangen ist. Wir haben mit ihm geredet über den Massentourismus auf den höchsten Bergen der Welt. Ich danke Ihnen sehr fürs Gespräch.
1: Gerne.
0: So, und auch gute Wanderung wünsche ich natürlich und gutes Bergsteigen. Echte Geschichten, wirklich echte Geschichten, um die geht es uns jetzt. Die gibt es ja vor allem auch in Dokumentarfilmen, ungewohnte Einblicke. Einmalige Perspektiven, ganz nah dran sein. Das ist zum Beispiel möglich bei Dokumentarfilmfestivals wie einem in Berlin. Doxumentale, so heißt dieses Festival. Wolfgang Martin Hamdorf hat sich angeschaut, was in den letzten Tagen zu sehen war und hat viele Geschichten von Geflüchteten gesehen und gehört.
2: Wir sehen Flüchtlinge auf dem Mittelmeer. Der Film Fox Under a Pink Moon wurde von einer jungen Iranerin über Jahre hinweg mit einer Smartphone-Kamera gedreht. Nach mehreren Fluchtversuchen, in Bussen, unter Schleuserbooten, unter schwierigsten Bedingungen, verlässt die junge Frau den Iran. Sorier Akhlaghi ist Kind afghanischer Flüchtlinge. Im Film stellt sie den harten Aufnahmen ihrer Flucht, ihre eigenen farbenprächtigen Bilder und ihre fast archaisch wirkenden Skulpturen aus Pappmaché entgegen. Ihre Kunst, so Sorier Akhlaghi, habe ihr immer geholfen, die traumatischen Erlebnisse zu bewältigen.
3: Im Film geht es nicht nur um mich. Auch die politischen Verhältnisse und die Schicksale der vielen anderen Frauen werden sichtbar. Und es wird deutlich, dass man den Verhältnissen entkommen kann.
2: So setzt sich der Film auch mit dem Schicksal ihrer unbekannten, aber stets präsenten Heimat Afghanistan auseinander. Im August 2021 übernahmen die Taliban nach 20 Jahren wieder die Macht in Afghanistan. Die israelische Regisseurin Roni Abulafia erzählt in ihrem Film Day Trip, Escaping the Taliban, eine dramatische Fluchtgeschichte anhand von Smartphone-Aufnahmen und Kommunikation über Messenger-Dienste. Festivalleiterin Anna Ramskogler-Witt fordert wieder mehr Aufmerksamkeit für Afghanistan.
4: Meryl Streep hat das letztens vor der UN so zum Punkt gebracht. Eine Frau in Afghanistan hat weniger Rechte als ein Eichhörnchen, nämlich keine. Und ich glaube, das ist einfach was, was wir thematisieren müssen und wir vielleicht uns auch solidarisch zeigen müssen mit den vielen unfassbar tollen Frauen, die geflüchtet sind oder die immer noch dort sind und um jedes kleinste bisschen Recht kämpfen.
2: In Female Lens, der weibliche Blick, geht es um engagierte Frauen vor und hinter der Kamera. Frauen in Bewegung, im Widerstand, auf der Flucht und bei der Arbeit. Die Bandbreite der 10 Filme reicht von der iranischen Protestbewegung und Fluchtschicksalen über die Gerichtssäle in Jamaika, Mexiko, Marokko oder Australien bis hin zu den staubigen Fernstraßen Zentralafrikas. Festivalleiterin Anna Ramskogler-Witt spricht vom besonderen weiblichen Blick auf ganz unterschiedliche Gesellschaften.
4: Ich glaube ja, einfach daher, weil es darum geht, wie wir die Welt erfahren. Ich glaube nicht, dass es die eine weibliche Perspektive gibt, aber ich glaube, dass es nicht nur Unterschiede gibt im männlich oder weiblich, sondern auch in der Sozialisierung, in der Herkunft, im Aufwachsen und dass es die Art und Weise, wie wir Geschichten erzählen, stark verändert.
2: Der Truck Driver ist eine der letzten männlichen Ikonen im Arbeitsleben. Vergleichbar nur noch mit dem Cowboy. Der kenianische Dokumentarfilm Truck Mama schildert dagegen die 21-tägige Reise einer jungen Lkw-Fahrerin über schlechte Straßen und mit einem schlechten Fahrzeug von Kenia bis in den Südsudan. Regisseurin Sipora Nyayuri hat sie vom Beifahrersitz aus gefilmt. Frauen mit der Kamera oder hinter dem Lenkrad seien Zeichen eines längst fälligen gesellschaftlichen Wandels, so die Filmemacherin.
5: We have some things that are similar.
3: Gemeinsam versuchen wir, in einer männerdominierten Branche Fuß zu fassen. Heute gibt es mehr Frauen in der Filmwelt, vor allem im Dokumentarfilm. Und auch mehr Lkw-Fahrerinnen. Als sie anfing, gehörte sie zu den ganz wenigen. Bis heute kommen nur sehr wenige nach. Aber sie inspiriert andere. Wenn sie sie sehen, denken sie, ich kann das auch. Das ist ein wichtiger Schritt nach vorn.
5: But it's there. There's a step.
2: Von Norwegen bis in den Südsudan zeigen die Dokumentarfilme in Berlin kleine und große Schritte und Veränderungen der Lebenssituationen von Frauen. Sie zeigen ausführlich und auf höchst vielfältige Weise Wirklichkeiten, die in einer polarisierenden und vereinfachenden Medienwelt zu kurz kommen.
0: Wolfgang Martin Hamdorf mit seinen Eindrücken von diesem Dokumentarfilmfestival in Berlin, der Doxumentale. Und die ist zwar heute zu Ende gegangen, aber bis Ende des Monats kann man viele Dokus auch streamen auf der Seite des Festivals. So, nicht nur, dass das iranische Regime wieder Raketen auf Israel schießt, es verfolgt auch weiter seine Künstler. Die iranische Justiz hat die einjährige Haftstrafe gegen den Regisseur Jafar Panahi bestätigt. Der Einspruch gegen das Urteil ist vom Revolutionsgericht abgelehnt worden. Damit bleibt auch das Ausreiseverbot für diesen wohl bekanntesten Filmregisseur des Landes weiter bestehen. Lotta Wieden schaut in die Feuilletons vom Montag.
6: Zum Wochenauftakt zeigt sich das Feuilleton bemerkenswert gut gelaunt. Die deutsche Sprache ist so viel besser als ihr Ruf, freut sich etwa Roland Kehlbrand in der Frankfurter Allgemeinen Zeitung. Das Deutsche weise in Morphologie und Syntax eine erstaunliche Stabilität auf, schreibt der Sprachwissenschaftler. Was sich allerdings wandle, sei der Wortschatz. Dieser Wortschatz ist durch produktive Wortbildung auf inzwischen 5,3 Millionen Wörter angewachsen. Gewiss, räumt Kehlbrand ein, die Anglizismen. Sie machen immerhin 3% aus, aber die meisten seien Hybridformen, die als Komposita mit deutschen Wörtern kombiniert sind, wie etwa im Wort Streaming-Dienst, was, so Kehlbrand, wieder einmal die geniale Kompositionsfreudigkeit des Deutschen bezeugt. Auch die Tageszeitung Die Welt ist voll des Lobes, zum Beispiel für Papst Leo XIV., der moralische Führung und amerikanischen Pragmatismus vereine und mit dieser, Zitat, altmodisch erscheinenden Form von Leadership genau richtig sei für unsere polarisierte Zeit. Und der bald 80-jährige Arno Wittmann erinnert sich in der Frankfurter Rundschau, wie er einst als junger Mann vor genau 60 Jahren die Premiere der Publikumsbeschimpfung von Peter Handke in Frankfurt sah und wie ihn dieses Erlebnis für immer veränderte. Wittmann schreibt, wirklich froh macht die Kunst nur, wenn sie nicht ablenkt, sondern mitten durch Höhen und Tiefen führt, wie die Publikumsbeschimpfung von 1966, die mich hinaustrug aus dem Theater und mich einen neuen Blick auf die Welt werfen ließ. Das deutsche Feuilleton beginnt die Woche also beschwingt, mit einem Hauch von Wehmut. Wäre da nicht der warnende Text von Christian Mölling in der Süddeutschen Zeitung? Mölling, Politologe und Vizedirektor der Deutschen Gesellschaft für Auswärtige Politik, schreibt über das aktuelle Verhältnis von Europa und den USA. Das strategische Problem der Europäer sei, dass Trump derzeit gleichzeitig drei Gesichter zeige. Ein kooperatives, dazu gehört etwa das Narrativ, Trump zerstöre die NATO nicht, sondern zwinge die Europäer durch höhere Verteidigungsausgaben lediglich zu mehr Reife. Das zweite Gesicht trage erratische Züge. Siehe etwa der überraschend angekündigte Abzug von 5000 US-Soldaten aus Deutschland. Das dritte Gesicht Trumps aber ist noch unbequemer, schreibt Mölling. Hier zeigt sich Amerika nicht nur unsicher oder sprunghaft. Einzelne Entscheidungen widersprechen direkt europäischen Sicherheitsinteressen. Sichtbarster Fall: Grönland. Das Problem? Niemand in Europa wisse zuverlässig, welches dieser drei Gesichter sich in einer Krise durchsetzen werde. Deshalb reiche es nicht, sich von funktionierenden Gesprächen im diplomatischen Apparat beruhigen zu lassen. Europa brauche eine europäische Kriegsführungsfähigkeit. Wer führt, wenn Washington zögert? Wer entscheidet über Eskalation, Operationsführung und Risikoteilung, wenn der US-Präsident den Hörer nicht abnimmt? Welche europäischen Koalitionen können innerhalb der NATO aber ohne amerikanische Führung handeln? Die Lösung liege nicht darin, Trump besser zu deuten. Sie liege darin, die USA als Faktor europäischer Sicherheitspolitik weniger entscheidend zu machen. Christian Mölling in der SZ. Ebenfalls in der SZ erfahren wir in einem Artikel von Hilmar Klute von einer jungen niederländischen Agentur, die auswanderwilligen Amerikanern beim Heimischwerden in den Niederlanden hilft. Ihr Name? Get the Fuck Out of America Tours. Es gibt Get the Fuck Out Tours auch für Menschen, die nach Ghana ziehen möchten, etwa um das dortige, unternehmerfreundliche Klima oder die dortige, vibrierende Kultur zu genießen, wie es in der Werbung heißt. Eine Ausreisehilfe in Richtung Deutschland ist bislang nicht vorgesehen.
0: Lotta Wieden mit den Feuilletons vom 8. Juni. 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
1: Null Uhr, es ist Montag, der 8. Juni, die Nachrichten. Israel ist nach Angaben des Militärs erstmals seit Inkrafttreten der Waffenruhe von Anfang April mit iranischen Raketen beschossen worden. Wie die israelische Armee mitteilte, wurden 2 Raketensalven aus dem Iran abgefeuert. Diese seien vollständig abgefangen worden. Die iranischen Revolutionsgarden bezeichneten den Angriff als Warnung nach den jüngsten israelischen Luftangriffen auf südliche Vororte der libanesischen Hauptstadt Beirut. Der Iran wirft Israel vor, mit dem Angriff auf Beirut alle roten Linien überschritten zu haben. Für den Fall weiterer Angriffe wurde zudem mit härteren Reaktionen gedroht. Israel hatte den Angriff im Libanon als Vergeltung für den Beschuss durch die vom Iran unterstützte Hisbollah-Miliz bezeichnet. Laut israelischen Medien telefonierte US-Präsident Trump mit dem israelischen Ministerpräsidenten Netanyahu. Trump hatte zuvor verkündet, er werde Netanyahu auffordern, auf Vergeltungsschläge gegen Teheran zu verzichten. Deutschland, Frankreich und Großbritannien wollen die stockenden Bemühungen um ein Ende des Ukraine-Kriegs wieder in Gang bringen. Am Abend trafen sich Bundeskanzler Merz und Frankreichs Präsident Macron mit dem britischen Premierminister Starmer in dessen Amtssitz in London. Zusammen mit dem ebenfalls angereisten ukrainischen Präsidenten Zelensky sprachen die Staats- und Regierungschefs über die weitere Unterstützung für die Ukraine. Zudem berieten sie die Chancen für Verhandlungen mit Russland. In einer gemeinsamen Erklärung befürworteten die Politiker den Vorschlag Zelenskys für direkte Gespräche mit Kreml-Chef Putin. Daran sollten neben den USA auch europäische Vertreter teilnehmen. Zugleich wurde Russland zu einer sofortigen und vollständigen Waffenruhe aufgefordert. Außerdem vereinbarten Deutschland, Frankreich und Großbritannien eine engere Zusammenarbeit bei Luftverteidigungssystemen und weitreichender Waffentechnik, um die Ukraine besser zu unterstützen. Bei der Parlamentswahl in Armenien liegt die Partei von Ministerpräsident Pashinyan nach der Auszählung erster Stimmen deutlich vorn. Der erste Zwischenstand umfasst nach Angaben der Wahlkommission rund 5% der abgegebenen Stimmen. Demnach liegt die Partei des europafreundlichen Pashinyan bei rund 57%. Auf Platz 2 folgt eine pro-russische Partei mit etwa 21%. Die Wahl gilt als richtungsweisend für die künftige Orientierung der Kaukasusrepublik zwischen ihrer früheren Schutzmacht Russland und der EU. In den vergangenen Wochen hatte Moskau den wirtschaftlichen Druck erhöht und Berichten zufolge auch Einfluss auf die Meinungsbildung vor der Wahl genommen. In Bonn beginnen heute 2-wöchige Klimaverhandlungen. Die Beratungen auf Fachebene dienen der Vorbereitung der nächsten UNO-Klimakonferenz im November im türkischen Antalya. Themen der Verhandlungen sind unter anderem eine Senkung der Treibhausgasemissionen und die internationale Klimafinanzierung. Bonn ist der Sitz des UNO-Klimasekretariats, das die internationale Klimapolitik koordiniert. Für die Bonner Konferenz sind mehr als 6.500 Teilnehmerinnen und Teilnehmer aus 186 Ländern angemeldet. Nach der vorübergehenden Evakuierung des Towers hat der Flughafen München den Flugbetrieb wieder aufgenommen. Am Abend war der Betrieb über mehrere Stunden teilweise eingestellt worden. Mitarbeiter der Flugsicherung hatten im Tower Brandgeruch wahrgenommen, der daraufhin geräumt wurde. Feuer oder Rauch wurden nicht festgestellt. Der deutsche Tennisspieler Alexander Zverev hat zum ersten Mal ein Grand-Slam-Turnier gewonnen. Zverev setzte sich im Finale der French Open gegen den Italiener Flavio Cobolli in 5 Sätzen durch. Mercedes-Pilot Kimi Antonelli hat den großen Preis von Monaco gewonnen. Der 19-jährige Italiener setzte sich vor Ferrari-Fahrer Lewis Hamilton und Isaac Ajar im Red Bull durch. Das Wetter. In der Nacht Bewölkungsrückgang, im Norden rasch abklingende Schauer, später von Westen her erneuter Aufzug von Wolken, Temperaturrückgang auf 13 bis 5 Grad. Tagsüber anfangs meist heiter bis wolkig, im Tagesverlauf aus Westen weiter zunehmende Bewölkung mit Regen und teils auch Gewittern. In der Südosthälfte noch bis zum Abend viel Sonnenschein, 20 bis 28 Grad. Die weiteren Aussichten: am morgigen Dienstag wechselnd bewölkt mit Schauern oder schauerartigem Regen, im Nordwesten einzelne Gewitter, Abkühlung auf 15 bis 22 Grad mit den höchsten Werten im Osten. Das waren die Nachrichten.
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2: Hallo und einen guten Montag. Ich bin Timo Grampes und ich sage explizit guter Montag, weil hoffentlich zumindest die kommenden 60 Minuten, unabhängig davon, was gerade sonst so in Ihrem Leben los sein mag, keinen Anlass geben werden, um sich zu ärgern, schon zum Start dieser Woche, über diesen Montag, geschweige denn über die ganze Woche. Ein Podcast-Highlight, das wird es gleich geben, das darf ich Ihnen hier vorstellen. Und die murmelige Kulisse, die Sie hier unter meinem Sprechen hören, das ist ein eher ungewöhnliches Musikintro und gehört zu Now or Never von Tam featuring Mowgli.
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0: Tam featuring Mowgli mit Now or Never. Entstanden ist dieser Song in einem Studio in der Nähe von Buxtehude. Also auch da kann man Soul und R&B im Stil der 2000er Jahre produzieren. Und gehört haben Sie diesen Song im Podcast-Magazin im Deutschlandfunk Kultur.
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0: 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Jetzt hingegen hier ganz klassisch im linearen Radio ein anderes Podcast-Highlight, das ich Ihnen präsentieren darf, nämlich über Podcast. Das ist unser Podcast über Podcasts, wo Menschen ja ihre aktuellen Favoriten vorstellen, auch Geheimtipps mitbringen oder auch vielleicht größere Podcasts, die man aber hierzulande bisher nicht so auf dem Schirm hat. Es ist eine sehr spannende Folge. Es wird unter anderem gehen um Nadja Abdel-Farag. Es gibt nämlich einen aktuellen Podcast über ihr Leben, der sehr, sehr

0: bei mir, ich überlege gerade, doch, die fragen mich, aber die Antworten sind selten das, was, glaube ich, die Menschen erwarten oder zufriedenstellt, weil ich habe dann eher so Reality-TV, amerikanische Reality-TV, da fühle ich mich zu Hause. Da kann ich wirklich sofort die Empfehlung rausfeuern. Aber so vernünftige Podcasts, ich habe eher so ein, also ich glaube ja nicht an Guilty Pleasure, sondern nur an Pleasure, ich habe eher so wirklich nur so Pleasure-Podcast. Da ist nichts Vernünftiges dabei bei mir.
1: Es ist ganz gefährlich, weil ihr könntet jetzt schon meine absoluten Lieblingsgästinnen sein, weil ich habe das Gefühl, ich würde euch beide sowohl nach Serien als auch Podcast-Empfehlungen fragen.
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1: Diesmal mit Carina Schröder. Ihr fragt euch vielleicht, wie viele Podcast-Tipps passen eigentlich in eine Folge über Podcast? Wir probieren das heute mal aus. Also ich behaupte, ja, mich eingeschlossen, hier sitzen drei kluge Frauen, die potenziell neue Lieblingsformate dabei haben und ich bin ganz optimistisch. Heute wird empfohlen, geschwärmt, vielleicht sogar ein bisschen gestritten, wenn es gut läuft und hoffentlich die Merkliste auch richtig mit neuen Podcasts gefüllt. Zum Beispiel könnte auf die Liste das Format Cuff Crimes kommen. Also ich würde es empfehlen, absurde Verbrechen aus der Provinz. Und darüber möchte ich jetzt auch mit meiner ersten Gästin sprechen, Anna Duschime. Du bist Journalistin, Autorin, Moderatorin und das Wichtigste in diesem Format natürlich, du bist Podcasterin. Was macht denn am meisten Spaß an Cuff Crimes?
0: Also ich muss sagen, ich mache Cuff Crimes ja mit Katjana Gerz zusammen und die Zusammenarbeit macht einfach mega, mega Bock. Also ich freue mich jedes Mal auf die Aufnahmen mit ihr und das davor und danach. Ich bin ja ein Schisser, also ich grusele mich so leicht, deswegen erstmal hat das für ein bisschen Kopfschütteln, glaube ich, meiner Familie gesorgt, als ich erzählt habe, dass ich jetzt einen True Crime Podcast moderiere, weil sie alle wissen, wie sehr ich mich grusele. Aber ich sage immer, Cuff Crimes ist so True Crime für Schisser, weil das wirklich nicht so schlimm ist. Also es kommt das eine oder andere Mal kommt mal eine Leiche vor, aber das sind dann auch die Folgen, die Katjana macht, weil daran traue ich mich nicht. Ich mache dann die Sachen, wo es um Giftmüll im bayerischen Wald oder sowas geht.
1: Ja, ich wollte gerade sagen, Kuhglockenstreit zum Beispiel, ne?
0: Sowas. Stichwort. Das ist mein Ding.
1: Aber ich kann das total gut verstehen und habe mich deswegen über das Format auch total gefreut, weil ich bin vielleicht an manchen Stellen von den ganz, ganz, ganz, ganz, ganz, ganz klassischen True-Crime-Formaten etwas gelangweilt und habe das dann sehr amüsiert gehört und gedacht, ach, gerade diese etwas absurden Folgen sind genau meins.
3: Und ich liebe einfach die Energy zwischen euch beiden, wenn ich das jetzt hier schon mal sagen darf. Also das hört man einfach krass, dass ihr so Spaß dran habt, diese Geschichten nachzuerzählen. Das ist richtig cool.
0: Oh, danke schön. Ich denke, die Menschen, die uns mit Technik und Schnitt unterstützen, die sind, glaube ich, verzweifelt. Also erstmal haben sie jedes Körpergeräusch von uns gehört. Ich finde das immer irre, wie sobald das Mikro angeht, ich habe ja so ganz viel Heuschnupfen die letzten Monate gehabt und sobald das Mikro angeht, läuft die Nase und das und dann muss man noch die Nase. Und es ist so eigentlich so unangenehm und irgendwie so intim, aber wir mögen uns alle so sehr als Team, sage ich jetzt, dass man dann irgendwie sich dafür nicht mehr so geniert.
3: Also
0: dadurch,
3: ich glaube,
0: das dann zustande, dass wir so viel Spaß haben.
3: Ich musste zwei Aufnahmen abbrechen für unseren Podcast, weil mein Magen so krass gegrummelt hat, dass man das auf der Aufnahme gehört hat. Also I feel you.
0: Das ist krass, ne?
1: Jetzt will ich erstmal die zweite Stimme in der Runde hier noch vorstellen, beziehungsweise die dritte. Luisa Meier ist das nämlich. Wir sind Kolleginnen beim Deutschlandfunk. Du hast ja auch an einem Podcast mitgemacht und der heißt Heilsverbrechen, der Fall Rupnik. Und der Podcast erzählt von einem Missbrauchsskandal in der katholischen Kirche, der öffentlich aber kaum bisher wahrgenommen wurde. Jetzt seid ihr Gott sei Dank da und der sogar bis zum Vatikan reicht. Vielleicht magst du auch mal kurz erzählen, wie war die Arbeit an diesem Podcast?
3: Also ich hatte mir schon ziemlich lange mal vorgenommen oder ich habe eigentlich die ganze Zeit gedacht, warum gibt es noch keinen Storytelling-Podcast über Missbrauch in der römisch-katholischen Kirche? Seit Jahren boomt True Crime und da liegen so viele Fälle, die so, so krass sind. Warum hat da eigentlich noch keiner mal sich einen dieser Fälle vorgenommen und erzählt? Und das haben wir dann gemacht und haben uns diesen Fall ausgesucht. Der ist in ein paar Ländern ist ja schon bekannt, also in Italien, in Slowenien, das ist auch ein internationaler Fall, in Deutschland aber kaum, obwohl der Künstler sauprominent ist, zumindest in der römisch-katholischen Kirche, das ist ein ganz bekannter Künstler, der hat auf der ganzen Welt Mosaiken gemacht und es gibt richtig krasse Vorwürfe gegen den, also der soll 20, möglicherweise auch mehr Ordensschwestern, also ja, Nonnen, missbraucht haben, manche werfen ihm spirituellen Missbrauch vor. Also, dass er quasi ihren Glauben ausgenutzt hat, um sie zu manipulieren. Andere werfen ihm aber tatsächlich auch ziemlich massiven sexuellen Missbrauch vor. Und diesen Fall haben wir dann quasi von Anfang bis Ende erzählt. Der ist auch noch aktuell. Also es gibt gerade im Vatikan einen Prozess

0: gegen diesen mutmaßlichen Täter. Ja, mal gucken, wie der ausgeht.
1: Ja, und ich
2: klingt aber super spannend, finde ich.
1: Exakt.
2: Da werde ich auf jeden Fall reinhören, ja.
1: Genau das ist es nämlich. Also es ist wahnsinnig spannend. Sechsteilige Deutschlandfunk-Doku-Serie. Könnt ihr übrigens unter anderem in der Deutschlandfunk-App hören. Ich muss ja auch mal ein bisschen Werbung machen. Aber wirklich, es lohnt sich total, dran zu bleiben. Es zieht einen sehr rein. Und ehrlich gesagt hat es auch für diese klassischen Momente, was ich im Podcast sehr liebe und schätze, wenn man so Pause machen muss, sorgt. Wisst ihr, wie ich das meine? Wenn man bewegt von etwas ist, was man hört und denkt, oh, ich muss mal kurz Pause machen und darüber nachdenken und das sacken lassen. Und wenn sowas ein Podcast schafft, hat er sowieso mein Herz schon gewonnen.
2: Total. Ich finde aber auch, dass Podcast als Medium sowieso irre intim ist, weil man ist so nah am Menschen dran. Also man ist ja irgendwie so im Ohr drin. Ich finde das auch ganz krass, wenn ich Menschen treffe, die Podcasts machen, die ich gerne höre, weil deren Stimme mich quasi über den ganzen Tag begleitet. Manchmal die erste Stimme ist, die ich irgendwie am Tag höre. Und man entwickelt so eine, vielleicht eine parasoziale Beziehung, weiß ich jetzt nicht, aber irgendwie so eine Verbindung zu den Leuten. Und dann, wenn es auch noch um so ein schweres Thema geht, ist das, glaube ich, verstehe ich das total, dass man zwischendurch manchmal wirklich eine Pause braucht, dass es sogar noch intensiver ist als jetzt so klassisches Bewegtbild oder so.
0: Und das hatte ich, dieses Gefühl hatte ich aber beim Schreiben und beim Arbeiten an diesem Podcast auch. Also ich habe ja diese Geschichte auch 83 Mal gefühlt, gelesen, überarbeitet, abgehört und so weiter. Und selbst bei den letzten Abhören, wo ich natürlich eigentlich alles schon halb mitsprechen konnte, gab es dann so Momente, wo ich dachte, Alter, ist das krass. Also weil dieser Fall halt wirklich... wirklich heftig ist, wie perfide eben dieser Täter mutmaßlich da seine Übergriffe gerechtfertigt haben soll und diese Frauen gegaslightet hat, wie untätig die Kirche geblieben ist. Diese ganze Logik des Kirchenrechts dröseln wir da auf. Also, dass die römisch-katholische Kirche eben super wenig tut, um Frauen zu schützen oder dem nachzugehen,
2: und
0: wenn
2: Kinder.
0: Frauen... Und Kinder, genau, Kinder. Mhm. Kinder ist halt so die Story, die einfach seit Jahren schon immer erzählt wird. Und wir haben uns auch entschieden, nochmal quasi eine andere Opfergruppe, die noch nicht so mega krass auf dem Schirm ist, ins Zentrum zu stellen. Nämlich erwachsene Frauen, denen halt teilweise auch nochmal weniger geglaubt wird, weil dann es dann heißt dann, okay, naja, du hättest ja auch Nein sagen können. Also diese ganzen klassischen Narrative, ja.
1: Also ich würde sagen, wir haben hier schon zwei mega wertvolle Tipps im Gepäck. Das sind ja eher so, ich mag eigentlich das Wort gar nicht mehr, aber so True-Crime-Geschichten sozusagen. Ich denke aber mit den nächsten drei Tipps, da wird es dann auch nochmal ein bisschen anders. Also heute die Sendung ist sehr bunt und es gibt sehr vielfältige Tipps. Deswegen glaube ich auch, es ist für jeden was dabei. Wir besprechen nämlich heute Another Round, BBC Global News und eine Frau namens Nadel. Zwei Freundinnen, Drinks und Gespräche von Popkultur bis Politik. Another Round mit Tracy Clayton und Heaven Nigatsu ist quasi Happy Hour mit Haltung. Also es gibt eine Mischung aus Humor, persönlichen Geschichten und klugen Interviews mit Gästen wie Lin-Manuel Miranda und Hillary Clinton. Und herausragend ist aber vor allem, wie offen über Rassismus, Feminismus, mentale Gesundheit und Alltagserfahrungen schwarzer Frauen gesprochen wird. Und in Folge 16 zum Beispiel auch über den ehemaligen US-Präsidenten Barack Obama, der damals in einem Podcast das N-Wort gesagt hat.
3: He's not the first president to use the N-word. He's the first one to not use it as a slur.
4: Ooh,
3: right? Which is so
4: yeah,
3: he's
4: true.
3: The only one who used it properly in context.
4: Exactly.
3: Exactly. There are more presidents who own slaves than there have been like black presidents who said the word, the N-word in this context.
4: You know Obama was in the house, like the White House, like, nigga, please.
3: Right. These niggas.
4: These motherfuckers. That's all you're going to say about the interview?
3: Exactly.
4: But
3: and
4: also, Obama, why are you going on Marin? You should obviously be on our show.
3: Listen, I'm kind of in love with President Obama, so I mean, I forgive you preemptively. However, I'm wounded that you would go there first. You can say all kind of N-words.
4: He went
3: over
4: to his
3: here.
4: Garage.
1: Der Podcast war, muss man leider sagen, Teil von der BuzzFeed-Familie, denn er lief leider nur von 2015 bis 2017. Ich habe aber schon eine Idee. Trotzdem möchte ich dich fragen, Anna, du hast ihn mitgebracht. Warum sollten wir den heute denn noch hören?
2: Für mich ist Another Round, so ein Evergreen einfach. Also unabhängig, klar, die behandeln auch irgendwie tagesaktuelle Themen oder das, was gerade eben vor allem politisch irgendwie in den USA passiert. Aber das Ganze drumherum ist für mich so wert und gehaltvoll, dass ich mir das wirklich zwischendurch immer mal anhöre. Das ist wie manche Leute zum Beispiel The Office so als Comfort-Show, also als eine Show betrachten, die sie immer mal wieder angucken oder Gilmore Girls oder so. Für mich ist Another Round genau das. Also es fühlt sich an, als würde ich zwei Freundinnen zuhören. Ich habe auch mit Tracy Unheaven gearbeitet. Ich habe früher auch bei BuzzFeed gearbeitet, allerdings für BuzzFeed Deutschland. So bin ich auch da rangekommen. Und ich fand, dass sie schon auch in diesem Podcast-Space schon so Pioniere waren. Ich meine, das ist ja 10 Jahre her fast. Und das war einer der erfolgreichsten Podcasts. Und ich bin so, so traurig. Ich bin viel trauriger darüber, dass es den Podcast nicht mehr gibt, als dass es BuzzFeed nicht mehr gibt.
1: Sag mal, Luisa, du hast ihn ja jetzt, also die Folge auch gehört. Ja. Bevor wir da noch näher reinsteigen, würde ich gerne auch so eine erste Reaktion von dir haben. Was hat er mit dir gemacht?
0: Also ich fand erschreckend, wie viele der Themen, die darin besprochen wurden, einfach jetzt noch so krass aktuell sind, obwohl die Folge, die ich gehört habe, die ist 11 Jahre alt, aber es ging eben auch um Haare anfassen bei schwarzen Frauen, um Blackfacing, um schwarze Wut. Und ich habe mir dann gedacht, okay, das ist einfach krass, wie lange wir schon über diese Themen diskutieren. Und die Haltung, die diese zwei Frauen, beziehungsweise auch ihr Gast, haben, ist einfach bis heute noch so beeindruckend, fand ich. Also wie die diesen Rassismus analysiert haben, mit welcher Haltung sie auch einfach gesagt haben, Leute, es geht einfach nicht. Und es gab diesen einen O-Ton von Crystal West, die da zu Gast ist, die in der Show dann einem weißen Moderator einfach nochmal erklärt hat, warum Blackfacing wirklich gar nicht geht. Das fand ich schon ziemlich cool, auch heute noch anzuhören.
1: Ja, und lustigerweise, ich hatte so einen Moment, also ich habe das gehört. Am Anfang war ich so ein bisschen überfordert, nicht im Sinne von den Themen oder sowas, sondern dass ich dachte, wow, die kennen sich wahnsinnig gut. Du kommst da rein und bist so, du bist einfach drin. Es gibt keine richtige Einführung, es gibt keine richtige Erklärung. Ich komme mir fast sehr deutsch vor, wenn ich das sage, aber ich war kurz so, oh, oh. Vielleicht hätte ich mehr Folgen hören müssen, habe ich dann auch gemacht und habe mit Folge 1 angefangen und dachte so, geil, die fangen aber von Anfang an so an. Also du bist einfach in deren Wohnzimmer, in deren Café, keine Ahnung was, und da bist du drin und dann nimm die dich mit. Und irgendwann habe ich auch gemerkt, es stört mich überhaupt nicht mehr. Also ich habe gar nicht mehr diesen abhaltenden Moment, sondern du kommst total gut mit. Und ja, das fand ich auch irgendwie toll.
2: Das finde ich aber auch. Und ich finde das irgendwie schön. Und das vermisse ich auch manchmal in Deutschland. Ich finde, man wird hier manchmal ein bisschen zu sehr an die Hand genommen, wenn ich ehrlich bin. Also ich finde, manchmal kann man auch den Zuhörenden und den Zuschauenden in einem anderen Medium dann auch ein bisschen was zutrauen. Man darf denen auch was zutrauen. Man darf auch Sachen nachgucken. Man muss nicht alles auf dem Silbertablett erklärt bekommen, um irgendwie einzuhalten. Und ich finde, das ist auch insbesondere, wenn man sich mit Lebensrealitäten von Menschen befasst, mit denen man jetzt vielleicht sonst nicht so viele Berührungspunkte hat, finde ich das total schön, wenn man selbst nicht in so eine passive Haltung sozusagen gesetzt wird und dann hier kriegst du das jetzt löffelweise sozusagen zugefüttert, sondern du darfst selber auch was rausfinden. Du darfst selber auch vielleicht so einen kleinen Irritationsmoment irgendwie haben, um reinzukommen oder dich fragen, was heißt das? Ich glaube, das sind auch starke Hooks, die man irgendwie so ein bisschen unterschätzt. Und ehrlich gesagt finde ich auch, den Titel finde ich toll, Another Round, und dass sie auch irgendwie dann Drinks trinken, das machen ja jetzt die Kaulitz-Brüder zum Beispiel auch und so, das ist jetzt nicht, das machen ein paar Leute im Podcast, aber insgesamt habe ich das Gefühl, dass sie sich einfach nicht so doll ernst nehmen, und dadurch war das immer für mich ja so ein Feierabend-Podcast, auch wenn sie viele schwere Themen behandelt haben. Trotzdem mochte ich einfach die Art und Weise, wie sie das gemacht haben. Und ja, was Luisa auch gesagt hat, es ist erschreckend, wie aktuell die Themen noch sind. Das finde ich auch immer noch krass.
0: Wobei auch ein paar popkulturelle Themen sie natürlich anknüpfen, die jetzt auch einfach so ein bisschen, also sich dann doch ein bisschen lange her anfühlen. Also ich meine, sie haben zum Beispiel auch richtig krass gefeiert, das eine Beyoncé-Album, was da erschienen ist. Und da merkt man natürlich, okay, es ist jetzt auch einfach lange her. Was ich mich noch gefragt habe, gibt es eigentlich quasi Äquivalente oder aktuelle Podcasts, die auch noch diese Themen weitertragen? Weil wenn die jetzt seit 2017 nicht mehr senden, also gibt es irgendwie, ich weiß nicht, Anna, hörst du noch Podcasts, die das irgendwie so ähnlich sind vom Sound?
2: Ja, also in Großbritannien gibt es ein paar, die haben dann so einen bestimmten Fokus, aber so vom Vibe her, also zum Beispiel The Receipts Podcast gibt es von Tolly und Audrey. Tolly hat auch früher bei BuzzFeed UK gearbeitet, daher bin ich auf dem Podcast aufmerksam geworden. Aber da liegt der Schwerpunkt so ein bisschen auf Beziehungen und Sex, was ja jetzt bei Another Round nicht so war. Also es ist für mich, ehrlich gesagt, seit Another Round schwer geworden. Aber ich bin auch älter und merke auch so ein bisschen, man hält so an Bekanntem fest und hat gar keinen Bock, sich auf neue Sachen einzulassen, was natürlich schade ist. Aber so ist mir, ehrlich gesagt, noch nichts untergekommen, was so einen ähnlichen Vibe hatte und vor allem eine ähnliche Themenauswahl. Also es gibt The Receipts, es gibt, glaube ich, den Late Bear Podcast auch aus UK. In Deutschland kenne ich kein Podcast mit zwei schwarzen Frauen, der ungefähr auf dieser Flughöhe ist, was natürlich auch irgendwie nochmal auch andere Gründe hat und so, aber das ist irgendwie auch immer noch so ein Projekt, an das ich mich gerne ranwagen würde. So, ich würde das total gerne machen, weil ich glaube, dass es dafür natürlich auch einen Markt gibt und auch Leute das gerne möchten. Aber bisher gibt es das Angebot irgendwie nicht.
1: Ja, und ich habe das im Intro so ein bisschen gesagt, aber ich finde das wirklich bemerkenswert. Zum Beispiel in Folge 1 geht es darum, dass sie eben auch über Rassismus sprechen, sehr ehrlich sind und dann halt zum Beispiel weiße Menschen beschreiben mit so Essensterms, also so Essensvergleichen irgendwie so, ne?
2: Und das ist natürlich auch als Antwort darauf, dass sehr lange in der Literatur schwarze Menschen oder nicht weiße Menschen auch so beschrieben wurden, auf so eine exotisierende Art und Weise und dann auch Essensvergleiche angestrengt wurden. Und dann haben sie das mal umgedreht. Und das ist so simpel als Mechanik, aber das ist so krass, weil wenn man es noch nie gehört hat und noch es gewohnt ist, dass immer so über einen selbst geschrieben wird, aber nie, dass man sozusagen das auch mal, dass die Tische sich mal drehen können. Das ist dann auch noch so witzig. Also das ist für mich so die perfekte Mischung und auch eine richtig gute Art mit schweren Themen irgendwie umzugehen. Und was auch so ähnlich ist wie diese Essensvergleiche, ist eine Sache, die sie auch gemacht haben. Das war so ein Segment, wo sie sozusagen das mal umgedreht haben, weil früher, vor allem auch in der Comedy, so in Amerika, wurde sich oft über afroamerikanische Namen lustig gemacht oder über Namen, die die weiße Mehrheitsgesellschaft nicht aussprechen kann, dass das dann sozusagen die Pointe des Witzes ist. Und da hatten die, so erinnere ich jedenfalls, so ein Segment im Podcast, wo sie dann eben gefragt haben, ist dieser Name von einer echten weißen Person oder haben wir uns den komplett ausgedacht? Und das war so witzig, ohne tief irgendwie beleidigend zu sein, sondern hat irgendwie was aufgezeigt auf eine witzige, fast spielerische Art und Weise. Trotzdem ist nicht, finde ich, nicht flapsig mit Rassismus umgegangen, hat Rassismus auch nicht gelöst, aber hat was Ermächtigendes gehabt für mich als schwarze Person.
1: Zwei Sachen, die ich aus dieser Besprechung mitnehme. Punkt 1, gebt Anna Duschime diesen Podcast, weil den will ich unbedingt hören. Also ich weiß nicht, wer da draußen dafür zuständig sein könnte, aber hopp hopp jetzt, es wird Zeit. Yes. Und das andere, was ich mitnehme, ist, lasst uns nicht die Darlings aus der Vergangenheit vergessen, weil auch das fand ich so einen schönen Moment, dass du uns ermutigt hast, einen Podcast zu hören, den es eigentlich nicht mehr gibt. Und es ist ja wie überall in der Popkultur, es gibt ja ständig was Neues und wir jagen dem hinterher und dann gibt es wieder das und das und das. Lasst uns doch nicht vergessen, was für wunderbare Podcasts es schon gab, die wir auch heute immer noch hören und feiern können. Und dazu gehört auch Another Round, finde ich.
2: So ist es.
1: Also ich kann es nicht anders beschreiben als BBC Global News ist was für echte News-Junkies. Der Podcast, der gibt einen Überblick zu den wichtigsten internationalen Nachrichten, sowas wie Krisen und Konflikten. Es geht aber auch um Politik, Klima, Kultur, alles Mögliche. Das zweimal täglich in der Woche und dann noch einmal täglich am Wochenende. Also allein das ist schon mega beeindruckend. Und das Ganze klingt ungefähr so.
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1: Der Podcast ist von der BBC immer so 30 Minuten lang. Leider habe ich nicht rausbekommen, seit wann es den schon gibt. Die Folgen laufen, glaube ich, auch immer so nach einem Monat ab. Aber was ich viel, viel wichtiger finde, als seit wann es den gibt, Luisa, hörst du wirklich zweimal am Tag BBC Global News?
0: Nee, nicht zweimal am Tag. Ich schaff's auch nicht ganz täglich. Aber ich glaube, also viele News-Junkies haben sich, glaube ich, mal irgendwann entschieden, das ist jetzt so mein News-Podcast, den ich irgendwie regelmäßig morgens höre. Dann gibt es die einen, die hören irgendwie 6:30, auch ein toller Podcast. Oder es gibt ja auch von den Zeitungen viele News-Podcasts. Bei mir, wenn ich nicht für die Arbeit Deutschlandfunk morgens höre, dann höre ich eigentlich Global News, weil ich das Gefühl habe, da echt irgendwie gut morgens geupdatet zu werden, darüber, was gerade in der Welt so passiert. Ich höre den auch deswegen richtig gern, weil dort wirklich Reporter und Reporterinnen von vor Ort richtig oft zu hören sind. Also wirklich dann auch in den Ländern, in denen gerade krasse Sachen passieren. Man hört super viel auch Akzent. Das, finde ich, kennt man aus dem deutschen Radio eigentlich auch kaum, dass da halt Reporterinnen und Reporter mit, die nicht Muttersprachler sind, zu Wort kommen. Und es ist halt jedes Mal so eine krasse Bandbreite an Themen. Also immer quasi die politischen großen Themen des Tages, aber auch mal was aus dem Bereich Wissenschaft oder Sport. Und gerade so in Zeiten, wo so richtig krass viel auf der Welt passiert, also wo irgendwie Kriegserklärungen kommen, wo die USA zum Beispiel den Iran angegriffen haben, da haben die teilweise auch extra Folgen gemacht und die habe ich dann auch immer richtig schnell gehört, weil, ja, weil ich dort einfach das Gefühl hatte, okay, ich kriege ein gut recherchiertes Update zur Weltpolitik.
1: Anna, wie ging es dir beim Hören? Kannst du den vorher schon?
2: Nee, ich kannte den nicht, aber die Stimme von Oliver Conway kam mir wieder auch bekannt vor. Ich weiß jetzt nicht, ob ich mir das eingebildet habe oder nicht, aber vielleicht habe ich den irgendwie in einem anderen Zusammenhang. Wir haben früher sehr viel BBC-Radio gehört zu Hause. Aber was mir gut gefallen hat, also ich starte immer in den Tag mit dem Deutschlandfunk, die Nachrichten-Podcast, der ist ja so 5 Minuten. Das ist so das, was ich, und das sage ich jetzt nicht nur, das klingt jetzt so, als ob ich bezahlt werden würde, das zu sagen. Nein, aber das passt, das ist genau meine Länge und ist genau das, was ich sozusagen an Informationen am Beginn des Tages aushalte. Vielmehr passt dann gerade da nicht in meinen Kopf. Und ich kann mir total gut vorstellen, den BBC Global News Podcast so abends zu hören. Also 2-mal am Tag könnte ich das nicht schaffen. Als ich den dann gehört habe, eine halbe Stunde, fand ich das total cool, dass eben nicht dann nur 5 Minuten relativ schnell die Schlagzeilen durchgesprochen werden, sondern wie Luisa dann auch gesagt hat, dass dann Reporter dann auch zu Wort kommen. Mir ist das gar nicht aufgefallen mit dem Akzent, aber jetzt, wo du es sagst, das stimmt. Und das finde ich richtig, richtig schön. Was ich jetzt noch nicht sagen kann, weil ich den für diesen Podcast heute zum ersten Mal gehört habe, ob sie sozusagen auch den globalen Süden, den sogenannten globalen Süden auch genauso abdecken, weil das ist das, was mir manchmal fehlt. Also es ist schon, die Nachrichten, die ich konsumiere, da habe ich manchmal das Gefühl, dass es schon sehr eurozentrisch oder sehr westlich geprägt ist und ich muss dann sozusagen mit anderen, entweder mit einem Newsletter supplementieren, What Happened Last Week von Sham Jaff oder so, oder Jeune Afrique noch lesen oder noch irgendwas. Also ich muss mir da so ein bisschen sowas zusammenstellen, um Nachrichten wirklich aus aller Welt zu bekommen.
0: Vielleicht kann ich da kurz zu was sagen. Also ich habe schon das Gefühl, dass es eigentlich ganz gut gelingt. Also ich würde sagen, klar, so die Main Stories, also die Hauptsachen sind auch die, die man jetzt auch in der Tagesschau lesen würde. Aber da sind schon auch oft Geschichten aus afrikanischen Ländern, aus Südostasien oder so drin. Ich würde sagen, vom Schnitt auch mehr als sonst so im deutschen Radio zum Beispiel. Und dann haben sie das Besondere halt, die haben dann halt auch wirklich Leute, die in diesen Ländern vor Ort sind, die teilweise, glaube ich, auch dann eben Background haben, aus den Ländern kommen oder Stimmen von dort. Das kriegt man im deutschen Radio ja eigentlich oft kaum hin ohne Overvoice. Aber da viele Leute Englisch sprechen, funktioniert es da halt.
2: Ja, das stimmt. Aber ich finde die Länge auch gut. Also ich finde diese halbe Stunde, dass man da so ein bisschen mehr sozusagen in die Themen dann auch so reingehen kann und überhaupt dann die Zeit hat, die Stimmen von dort auch zu hören. Also das finde ich schon stark.
1: Ja, ich habe so ein kleines Aber. Ich habe auch mehrere Folgen gehört und ich fand den Überblick auch gut. Ich finde die Themenauswahl immer sehr gut. Also ich hatte so das Gefühl, ich bin wirklich so umfassender vorbereitet, sage ich mal. Also man könnte ja auch nur Politik machen, aber mir ist auch aufgefallen, dass die Themen sich eher immer breiter fächern. Mein einziges kleines Aber war, ich finde es so schade, dass die Corries ja eigentlich so die Stars sind, also die Leute, die vor Ort sind, das hast du ja auch gesagt, Luisa, aber die sind irgendwie für mich als Person oft nicht so richtig greifbar. Also vielleicht hätte es auch manchmal einfach geholfen zu sagen, ey, der ist voll im Thema drin oder die macht das schon seit Jahren oder keine Ahnung, irgendwie so eine Information, dass es nicht nur ein Name bleibt, der angekündigt wird. Weil ich
2: das so einzuordnen oder was?
1: Also
2: was
1: genau, die, und mir die Leute irgendwie...
2: Was für einen Bezug sie zum Thema haben.
1: Genau, und mir die Leute irgendwie näher zu bringen, um irgendwie auch die Qualität dessen, was die da machen, noch mehr hervorzuheben. Also mehr so ein bisschen zeigen wie, boah, da sind wirklich Koryphäen, die vor Ort recherchieren und für uns Sachen erzählen und können wir das mal mehr feiern, dass wir sowas bieten können quasi.
0: Ja, es ist schon gebaut eigentlich auch wie so eine klassische lineare Radiosendung, finde ich, ne? Also ist klar, es gibt irgendwie einen Host, die sind auch einigermaßen präsent mit dieser britischen, zurückgelehnten Art in the early hours. Aber die Host-Person ist natürlich auch nicht besonders präsent, sondern das ist ja wirklich jemand, der einfach nur durchführt und als Charakter jetzt nicht so im Vordergrund steht. Und viele Beiträge werden wirklich auch einfach an- und abmoderiert, wie man das auch im linearen Radio machen würde. Mhm. Also das widerspricht so ein bisschen, glaube ich, so vielen Podcast-Logiken von irgendwie die Charakter und die Menschen müssen im Vordergrund stehen. Ich muss aber sagen, dass ich das auch ganz angenehm finde, dass ich da jetzt einfach wirklich fokussiert die Infos bekomme. Genau.
1: Aber ansonsten finde ich auch, es gibt halt, ich meine, das ist total unprofessionell, aber warum nicht? Wenn man sowas, kann man bei Überpodcasts immer sagen, ich liebe das Britische. Ich liebe die Hosts einfach schon. Die haben so eine geile Art zwischen, es ist total straight, aber es ist dabei nicht unfreundlich. Also ich habe nie das Gefühl, irgendwie der ist genervt von dem, was er da tun muss, sondern das ist einfach eine schöne Art, Nachrichten rüberzubringen. Und ich höre total gern zu und die 30 Minuten sind echt voll. Das würde ich schon unterstreichen, aber es sind nicht, ich habe nicht das Gefühl gehabt, boah, ich kann gar nicht folgen, ich weiß gar nicht, worum es ja eigentlich geht. Und das habe ich sehr gemocht, diese gute Mischung aus. Es sind schon sehr klar mit Musik teilweise auch getrennt. Es ist sehr, die Moderationen geben sich Mühe, da so klare Abgrenzungen oder Überleitungen zu machen und so. Das geht ja auch manchmal verloren, wenn man so viel erzählen will, dass man sich nicht mehr so viel Mühe gibt bei der, in Anführungsstrichen, Präsentation. Und das merke ich aber trotzdem. Man denkt ja auch trotzdem drüber nach, wie man die Sachen einführt oder rüberbringt oder wie man sie erzählt.
0: Und da ist schon auch so eine britische Begeisterung, finde ich, oft zu hören, also wie die die Themen vorstellen. Also das, da klingt schon so ein echt ehrliches Interesse, finde ich, durch bei den Hosts dieses Podcasts.
2: Aber auch eine Zurückhaltung, finde ich. Ja. Ne? Weil bei Begeisterung habe ich gerade kurz gedacht, aber
0: also so britische Begeisterung.
2: Ja, und? Also so, ja. So wie Briten halt klingen, wenn sie begeistert sind. Okay. Aber ich muss eine Sache ansprechen, das ist vielleicht ein Fauxpas, aber hört ihr manchmal Podcasts, also jetzt nicht auf doppelter Geschwindigkeit, aber so auf 1,2 oder 1,3 mache Geschwindigkeit? Manchmal mache ich das und das habe ich da vermisst, weil stellenweise dachte ich so, okay, jetzt muss ich aber irgendwie, möchte ich aber schneller zum Punkt kommen. Das ist, hat aber viel mit meinem Gehirn und mit meiner, wie viel TikToks ich irgendwie konsumiere, zu tun, glaube ich. Aber ist das so ein Podcast-Fauxpas, dass man manche Sachen so ein bisschen schneller hört? Das mache ich auch bei Sprachnachrichten. Wie ist das bei euch?
0: Ich höre auch manchmal Sachen einen Ticken schneller. Ich muss auch für die Arbeit Sachen ja viel abhören. Da höre ich auch viel auf doppelter Geschwindigkeit und so. Bei dem Podcast würde ich es jetzt, glaube ich, nicht machen, weil das so dicht ist und so viel Input und auch viele Audioelemente, ja, sind ja auch so Reportage, Atmos und so vor Ort. Da würde mich das, glaube ich, kirre machen auf doppelter Geschwindigkeit. Kann ich gut verstehen, dass du es machst.
2: Ich habe mir jetzt wahrscheinlich damit keine Freunde gemacht. Ich höre alle Podcasts in normaler Geschwindigkeit, Leute. Das ist, ja, aber vielleicht findet man das dann irgendwie doof, weil man denkt, so die ganze Arbeit ist nicht umsonst, aber so wie du gerade, was du gerade beschrieben hast, ne, diese Atmogeräusche, das, was man sich dramaturgisch auch irgendwie gedacht hat, ist dann natürlich, es ist ein bisschen wie, wenn man einen Film, weiß ich nicht, auf dem Handy guckt oder so. Das hat sich Christopher Nolan wahrscheinlich anders vorgestellt. Aber manchmal muss es sein.
1: Also ich würde auch sagen, das ist so eine individuelle Entscheidung und ich glaube, da kann man auch niemanden für doof finden, wenn er das macht. Bei mir ist es eher so, Gesprächspodcasts mache ich ganz oft, dass ich die schneller höre, weil ich irgendwie da eben auch nicht das Gefühl habe, dass ich so krass konzentriert irgendwie jeden Moment irgendwie vielleicht erleben muss oder so. Aber also da musst du, also Anna, da musst du dich jetzt wirklich nicht schämen. Das ist nicht schlimm.
2: Dankeschön. Ich habe mir die Absolution heute geholt. Das ist super.
1: Und du hast hier sogar auf Band.
2: Offen dazu stehen. Ja.
1: Okay, also ich würde sagen, der Podcast ist wirklich, wirklich empfehlenswert, wenn man eben auch dieses Gefühl hat, ich möchte mitreden können und ich möchte einen Überblick bekommen und ich möchte eben nicht nur die Schlagzeile, sondern möchte auch den Hintergrund dazu haben, aber möglichst kompakt und gezielt, dann würde ich sagen, und der ist wie so eine Vorbereitung, dass man sagt, wenn ein Thema einen mehr interessiert, dann gibt es da genug Auswahl an Podcasts, die irgendwie noch zu einem Thema dann mehr Hintergrund bieten. Das wäre so meine Empfehlung, warum man diesen Podcast hören sollte. Oder, Luisa?
0: Ja, absolut. Genau das ist es.
1: Der Podcast Eine Frau namens Nadel. Der schaut dorthin, wo der Boulevard zuvor meistens aufgehört hat, nämlich hinter die Pointe, hinter den Spitznamen, hinter das öffentliche Urteil. Der Podcast erzählt von Nadja Abdel-Farag, von Ruhm, Abhängigkeiten und davon, was es eigentlich kostet, wenn ein Mensch jahrelang zur Projektionsfläche der Öffentlichkeit wird.
7: Aber es ist für mich auch die Geschichte einer Frau, die daran gehindert wurde, ein selbstbestimmtes Leben zu führen. Von Männern mit großem Ego, von einer Gesellschaft, die sie nach der Trennung von Dieter Bohlen nur als Gescheiterte sehen konnte, und von einem Medienbetrieb, der unempathisch war, sexistisch und rassistisch. Viele Wegbegleiter, die wir sprechen wollen, sagen uns, sie wollen nicht mehr über Nadja Abdel-Farag öffentlich reden, weil man über Tote eben nichts Schlechtes sagen soll. Aber wenn über jemanden zu Lebzeiten so viel Schlechtes gesagt wurde, sollte man dann nicht wenigstens nach dem Tod versuchen, das Bild differenzierter zu zeichnen? Deswegen endet der Podcast nicht hier, sondern geht jetzt erst richtig los.
1: Die Podcast-Serie kommt von der Süddeutschen Zeitung, umfasst 5 Folgen, alle so 40 bis 50 Minuten lang. Und Host ist Lara Fritsche. Und ich frage mich, ihr zwei, sagt ihr Nadel oder sagt ihr Nadja Abdel-Farag?
2: Ich sage Nadja Abdel-Farag. Ich fand schon Nadel damals, obwohl ich das nicht gut einordnen konnte, weil ich da noch ein bisschen jünger war und gerade nach Deutschland kam, da schwang schon immer so eine Respektlosigkeit mit, wie über diese Frau geschrieben und gelacht wurde. Sie war immer die Pointe des Witzes. Und Nadel klingt ja schon, auch für nicht deutsch sprechende Menschen klingt Nadel nicht besonders feinfühlig oder nett oder respektvoll. Also es ist eine Unverschämtheit, dass sie immer so genannt wurde. Aber das war irgendwie auch so eine Zeit, ich meine, keine Ahnung, Janina Yousefian hieß Teppichluder, also das der Frauenhass in Medien und eine Art und Weise, wie mit berühmten Frauen, also wie über sie geschrieben wurde und auch ganz bestimmte Frauen, also auch Anna Ermakova, das gehört alles für mich in eine Riege, so sogenannte exotische Frauen, die irgendwie den so als Beiwerk für erfolgreiche weiße Männer dienen sollen, so als Accessoire, aber sonst nicht keine echten Menschen sind. Und das fand ich, das macht mich so wütend, also ich habe den Podcast sehr gerne gehört, aber das macht mich so wütend, wie mit dieser Frau umgegangen wurde und dass ihr Leben dann am Ende dann so kurz war, macht es noch schlimmer.
0: Das ist ja auch ein Name, der, das erfährt man im Podcast, den sie bekommen hat von Dieter Bohlen.
2: Ja.
0: Also den hat sie sich nicht selber gegeben. Darum würde ich, glaube ich, heute auch eher von Nadja Abdel-Farag sprechen. Ich fand die Geschichte sau spannend. Also ich habe alles, was jetzt schon an Folgen verfügbar ist, komplett durchgebinged.
1: Ich auch.
0: Und zwar, obwohl ich tatsächlich auch nicht jetzt irgendwie mit ihr aufgewachsen bin. Ich glaube, ich bin ein Ticken zu jung, um diese ganzen Dieter Bohlen-Stories mitbekommen zu haben, obwohl ich in meiner Jugend auch so voll viel TAF und sowas geguckt habe. Aber ich glaube, das war so ein bisschen vorher noch. Genau, aber ich fand so krass, wie viel dieser Podcast erzählt hat über diesen Promi-Betrieb, über den Boulevard, über diesen so krassen Sexismus und Rassismus, der sich gerade gegen diese eine Frau gerichtet hat. Ja.
2: Und ich finde, man hat in den Ausschnitten, in denen man Nadja sprechen hört, hat sie das auch schon mit einer Klarheit, also ich meine, ich hoffe, ich zitiere sie jetzt nicht falsch, aber irgendwann so 96 oder so sprach sie darüber, über das Zusammenleben mit Dieter Bohlen und dass er einfach nichts im Haushalt macht. Und das ist ja jetzt auch 30 Jahre her. Und ich, also für mein Empfinden wurde sowas früher nicht so klar ausgesprochen. Also das war dann irgendwas, was man dann halt so ein bisschen hingenommen hat. So ist das halt, Männer und Machos und so weiter. Und dass sie das da schon mit so einer Klarheit ausgesprochen hat und kritisiert hat in der Öffentlichkeit, das fand ich total mutig und cool. So. Und ich glaube, wir haben so eine andere Version von ihr präsentiert bekommen, als sie eigentlich war. Und das finde ich wirklich, ja, ihr hört, ich bin da, das emotionalisiert mich total.
1: Ja, aber was ich auch so toll finde, er ist eigentlich sehr zurückgenommen, der Podcast. Also es sind nicht so viele Leute zu hören, sondern das meiste erzählt die Host selber. Es gibt natürlich viele Ausschnitte, aber es ist trotzdem auch die Musik. Alles ist etwas zurückgenommen. Und über das Hören des Podcasts fragt man sich dann manchmal, ja, ist es nicht irgendwie auch schade? Man hört sie selber halt in Ausschnitten, aber sie kann ja auch nichts mehr dazu sagen. Enge Weggefährten hört man auch nicht. Und gerade jetzt in der Folge 4 hatte ich aber wieder diesen Moment, dass ich gedacht habe, das schwingt auch die ganze Zeit mit, aber da wurde das nochmal so klar ausgesprochen. Die haben halt mit wahnsinnig vielen Leuten geredet, die wollten aber alle nicht vorm Mikrofon reden. Ja. Und das mag ich sehr, weil ich das Gefühl habe, und natürlich saß ich jetzt nicht beim Machen dabei, aber die Süddeutsche zumindest vermittelt mir sehr gut, die haben sich echt Mühe gegeben, eben nicht nur das zu erzählen, was wir präsentiert bekommen haben von den Medien, sondern sich Mühe gegeben, diesen Menschen zu verstehen, in aller Komplexität, wie ein Mensch nun mal ist, mit guten und schlechten Zeiten, mit guten und schlechten Seiten, mit allem, was da irgendwie zugehört. Und das fand ich eine große Leistung. Also wie man das hinkriegt, das über diese Folgen zu erzählen, ohne dass man die ganze Zeit nur denkt, oh, ist das zu oberflächlich oder ist es zu wenig, finde ich.
2: Ich finde den Podcast auch sehr gelungen und Lara sowieso auch, finde ich, eine angenehme Art, das eben zu vermitteln und auch empathisch.
0: Was ich total spannend fand an diesem Podcast ist, dass es so eine Geschichte einer bekannten Frau ist, die aber so eigentlich auch selten erzählt wird. Ne? Man hört sonst halt Erfolgsstories oder auch, also es gibt jetzt auch diesen tollen neuen Podcast Reclaim Tic-Tac-Toe, da geht es ja um diese Girlband vom BR, da geht es auch um den Aufstieg dieser Band. Aber was man selten hört, ist so eine Geschichte, die halt wirklich das Gegenteil auch von so einer Emanzipationsstory ist, sondern die Geschichte von einer Frau, die gefühlt von allen Menschen, die um sie herum sind, quasi durch die Luft gepustet wurde und die gar nicht selbst quasi Entscheidungen getroffen hat oder Entscheidungen treffen konnte, nicht so mega selbstbestimmt aufgetreten ist und die auch an dieser ganzen Promi-Aufmerksamkeit total zerbrochen ist. Also so eine negative Frauengeschichte, die ja nicht besonders empowernd ist, ehrlich gesagt, aber gerade deswegen halt super interessant.
2: Ich sehe das auch ein ganz kleines bisschen anders. Ich finde schon, dass man zwischen den Zeilen so emanzipatorische Bestrebungen von Nadja irgendwie so raushört. Aber ich finde es noch, das macht es noch trauriger und macht mich noch wütender, weil sie einfach quasi wie in so einem Gefängnis war, aus dem sie hätte gar nicht ausbrechen können. Selbst wenn sie es gewollt hätte. Und ich fand schon auch bei einem der TV-Auftritte, da versucht sie dann irgendwie auch so Konter zu geben. Ich glaube, darauf spielst du auch ein bisschen an mit Thomas Gottschalk. Aber ja, also da wollte ich nur so leicht widersprechen. Aber ich finde schon, dass man irgendwie hört, für die Zeit und für die Position, in der Nadja war, fand ich, hat sie sich echt krass geschlagen, so dafür, dass irgendwie alles gegen sie, also ne, alles so, das System gegen sie gerichtet war, sozusagen.
0: Diesen Thomas Gottschalk-Ausschnitt fand ich auch wirklich heftig, wie er sie dann da kommentiert hat, auf ihren Körper reduziert hat. Dadurch, dass man natürlich auch die ganze Zeit ihre Perspektive hat, wirkt es natürlich noch mal krasser. Diese ganzen Ausschnitte auch aus Reality-TV, was sie da zu hören bekommen hat. Wie sie reduziert wurde auf ihr Äußeres, wie sie auch für dumm verkauft wurde. Also auch von Dieter Bohlen, ihrem eigenen Mann. Das ist schon richtig schwer erträglich. Ja.
1: Und was ich total spannend fand, war, dass ich denselben Moment wie bei dieser Lana Kaiser-Doku hatte. Also das ist ja die Geschichte von, die meisten Menschen kennen diese Person wahrscheinlich noch unter Daniel Kübelböck. Aber diesen Moment, dass man Ausschnitte aus der Vergangenheit hört und sieht und selber noch, ich kann mich an manche Sachen noch erinnern und wie ich selber gedacht habe oder wie ich das wahrgenommen habe oder wie es mir verkauft wurde und wie sehr man dann wieder in diese Zeit versetzt wird und sich dann eben über mich selber und auch über die Medien wahnsinnig ärgere. Also ich teile die Wut, Anna. Dass man aber diesen Reflexionsmoment durchlebt, nämlich ich hasse diese Ausrede, aber es waren andere Zeiten. Man ist deutlich anders mit Menschen umgegangen. Furchtbar tut man heute auch noch, aber nochmal auf eine andere Weise. Und das fand ich total gut. Der Podcast macht etwas mit mir, dass ich irgendwie da reinversetzt werde und selber auch diesen Reflexionsprozess machen kann. Also wie viel wir als Gesellschaft Schuld tragen. So. Und was ich toll finde, ist, der Podcast erlaubt sich an den richtigen Stellen Einordnung und Haltung. Auch das finde ich bei dem Thema ganz wichtig. Also das ist immer klar gekennzeichnet. Also die Host sagt dann immer, ich sehe das so, mir ist aufgefallen. Aber ich finde das total wichtig, weil man entweder zustimmen oder verneinen kann. Aber ich finde das ganz, wenn wir jetzt, ne, natürlich ist das ein ganz anderes Format, aber natürlich im Gegensatz zu so einem News-Podcast will ich genau das hier haben. Ne? Ich will eine Einordnung, ich will eine Haltung, ich will sehen, dass die MacherInnen sich Gedanken gemacht haben. Weil das ist ja so ein bisschen der Witz. In der ersten Folge wird erzählt, Nadja wollte eigentlich aus der Öffentlichkeit raus und sie wollte nicht mehr Gegenstand der Berichterstattung sein. Und dann hört man diesen Podcast und denkt so erstmal kurz, Moment, stockend, Moment, aber ihr macht einen Podcast darüber. Moment. So, und dann finde ich das aber gut, dass sie das benutzen und auch selber irgendwie reflektieren und sagen, warum machen wir das jetzt? Warum ist uns das überhaupt wichtig, das nochmal zu erzählen? Und dann, wie gesagt, auch die ganze Zeit trotzdem kritisch mit sich selbst und der Umwelt und den Tönen und allem umzugehen, finde ich so gut.
2: Also ich habe auch noch nicht alle Folgen gehört, aber das, was ich bisher gehört habe, finde ich, schafft es auch sozusagen mit dem nötigen Fingerspitzengefühl, also nicht nochmal so unwürdig über Nadja zu sprechen, auch nach ihrem Tod, was ja dann nochmal, finde ich, noch ein bisschen schwerer wiegt. Und das ist echt mit dem Material, was einem so sozusagen geboten wird, kann es bestimmt auch schwer sein. Und ich glaube, die Verlockung ist irgendwie da, so ein bisschen in diese Sensationsschiene irgendwie abzudriften. Aber das macht der Podcast nicht und das finde ich echt schön. Also zumindest, wie gesagt, bisher.
0: Worüber ich dann auch länger noch nachgedacht habe, war der Aspekt häusliche Gewalt. Also das erzählt der Podcast, finde ich, auch sehr, sehr gut und auch immer, also differenziert. Sie lassen dann natürlich auch die Gegenperspektive zu Wort kommen. Nadja Abdel-Farag erhebt eben auch Gewaltvorwürfe gegen Dieter Bohlen. Dann wird eben auch zitiert aus der Biografie von Dieter Bohlen, wo er das alles bagatellisiert und abstreitet. Ja, wie dieser Podcast aufzeigt, wie damals mit Vorwürfen von häuslicher Gewalt umgegangen wurde und wie krass das kleingeredet wurde oder wie sich da auch drüber lustig gemacht wurde, das fand ich auch richtig erschreckend.
1: Ja, und insgesamt diese Beziehung Bohlen und Nadja, also am Anfang, also das ist so viel in der ersten und zweiten Folge und am Anfang dachte ich so, weil es da auch dieses ganze Verona Pot-Ding geht. Und dann dachte ich so, boah, irgendwie bitte nicht zu viel Bohlen, ne? Also ich will nicht so viel Bohlen hören, ich will nicht ihn so viel hören, ich will nicht, dass er so viel Raum bekommt. Aber das war wichtig, das zu erzählen, um es besser zu verstehen. Und da hatte ich irgendwie das Gefühl, also mein Hinweis wäre an alle Menschen, die diesen Podcast hören, durchhalten, auch wenn man zum Beispiel genervt von diesen Passagen ist, weil es einen Zweck erfüllt, den man vielleicht nicht immer sofort versteht, das nochmal alles erzählt zu bekommen. Aber es lohnt sich total, diesen Folgen weiterzufolgen. Zum Beispiel in Folge 4 geht es ja auch viel darum, da sprechen sie zum Beispiel mit Milka, der Moderatorin, auch über, was bedeutet es eigentlich, knüpft dann wieder an unsere erste Podcast-Empfehlung sozusagen von dir an, eben wie auch rassistisch das damals war, ne? Und sie als schwarze Frau immer als Exotin dargestellt wurde und sowas. Und wie das eigentlich ist in diesem Medienbusiness, sich selber zu finden und gerade eben als vielleicht Mensch mit Migrationshintergrund, Mensch, der anders gelesen wird, Menschen, wo ganz viel rein projiziert und ganz viel furchtbare Sachen gesagt werden. Und das fand ich auch einen total wertvollen Ausflug. Und diese Ausflüge sind gut, dass es diese Folgen bisher gibt. Die fünfte Folge kommt ja noch. Das heißt, da bin ich noch gespannt, was dann noch kommt.
2: Ja. Und auf jeden Fall eine klare Empfehlung, finde ich. Also,
0: total,
2: Ich sehr gerne gehört.
1: Ach, so viel Einigkeit ist schön. Wir haben uns heute doch gar nicht so viel gestritten, ne? Ihr zwei.
2: Fast gar nicht. Also gar nicht. Nee. Wir haben uns überhaupt nicht gestritten.
1: Auch Harmonie kann total wertvoll sein, auch bei Überpodcast. Man muss sich nicht immer streiten. Ich danke euch beiden total, Anna Duschime, und auch danke an dich, Luisa Meyer, dass ihr so tolle Tipps mitgebracht habt. Es waren immer zwischendurch auch so kleine Tipps eingestreut. Also liebe Über-Podcast-HörerInnen, immer Notizen machen. Die Liste ist jetzt auf jeden Fall voll. Es gibt ganz viele tolle Podcasts zu hören. Und jetzt nochmal danke, ihr zwei.
0: Danke, Carina.
2: Danke für die Einladung, Carina.
1: Die neue Folge über Podcast gibt es dann wieder am letzten Freitag im Monat. Ansonsten bleibt mir noch zu sagen, danke fürs Zuhören, bis zum nächsten Mal und tschüss. Und ihr dürft auch tschüss sagen.
0: Ciao.
2: Tschüss. Ciao.
8: 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Und die aktuelle Folge war gleichzeitig auch das Podcast-Highlight hier im Podcast-Magazin. Womit die Zeit des Abschieds auch schon fast gekommen ist, gleich geht's hier weiter um 1 Uhr mit den Nachrichten und dann erwartet sie Heino Rindler zur Tonart Klassik. Ich bin Timo Grampes, wünsche Ihnen eine gute Nacht und Sie hören jetzt noch das Frank oder wahlweise Frank Pop Ensemble featuring Paul Weller mit Right Before My Eyes.

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1: Ein Uhr, die Nachrichten. Israel ist erstmals seit Inkrafttreten der Waffenruhe von Anfang April mit iranischen Raketen beschossen worden. Wie die israelische Armee mitteilte, wurden 2 Raketensalven aus dem Iran abgefeuert. Diese seien vollständig abgefangen worden. Die iranischen Revolutionsgarden bezeichneten den Angriff als Warnung nach den jüngsten israelischen Luftangriffen auf südliche Vororte der libanesischen Hauptstadt Beirut. Der Iran wirft Israel vor, mit dem Angriff auf Beirut alle roten Linien überschritten zu haben. Für den Fall weiterer Angriffe wurde zudem mit härteren Reaktionen gedroht. Israel hatte seinen Angriff im Libanon wiederum als Vergeltung für den Beschuss durch die vom Iran unterstützte Hisbollah-Miliz bezeichnet. Laut israelischen Medien telefonierte US-Präsident Trump mit dem israelischen Ministerpräsidenten Netanyahu. Trump hatte zuvor verkündet, er werde Netanyahu auffordern, auf Vergeltungsschläge gegen Teheran zu verzichten. Deutschland, Frankreich und Großbritannien wollen die stockenden Bemühungen um ein Ende des Ukraine-Kriegs wieder in Gang bringen. Am Abend trafen sich Bundeskanzler Merz und Frankreichs Präsident Macron mit dem britischen Premierminister Starmer in dessen Amtssitz in London. Zusammen mit dem ebenfalls angereisten ukrainischen Präsidenten Selenskyj sprachen die Staats- und Regierungschefs über die weitere Unterstützung für die Ukraine. Zudem berieten sie die Chancen für Verhandlungen mit Russland. In einer gemeinsamen Erklärung befürworteten die Politiker den Vorschlag Selenskyjs für direkte Gespräche mit Kreml-Chef Putin. Daran sollten neben den USA auch europäische Vertreter teilnehmen. Zugleich wurde Russland zu einer sofortigen und vollständigen Waffenruhe aufgefordert. Außerdem vereinbarten Deutschland, Frankreich und Großbritannien eine engere Zusammenarbeit bei Luftverteidigungssystemen und weitreichender Waffentechnik, um die Ukraine besser zu unterstützen. In Peru ist die Stichwahl um das Präsidentenamt zu Ende gegangen. Die Stimmlokale schlossen um Mitternacht unserer Zeit. Nachwahlbefragungen ergaben einen leichten Vorsprung für die rechtsgerichtete Politikerin Keiko Fujimori vor dem linken Bewerber Sanchez. Fujimori ist die Tochter des gestorbenen autokratischen Ex-Präsidenten Alberto Fujimori. Ihr Konkurrent Sanchez war früher Minister im Kabinett des abgesetzten und mittlerweile inhaftierten ehemaligen Präsidenten Castillo. Dieser war im vergangenen November eines Putschversuchs schuldig gesprochen worden. Bei der Parlamentswahl in Armenien liegt die Partei von Ministerpräsident Pashinyan nach der Auszählung erster Stimmen deutlich vorn. Der erste Zwischenstand umfasst nach Angaben der Wahlkommission rund 5% der abgegebenen Stimmen. Demnach liegt die Partei des europafreundlichen Pashinyan bei rund 57%. Auf Platz 2 folgt eine prorussische Partei mit etwa 21%. Die Wahl gilt als richtungsweisend für die künftige Orientierung der Kaukasusrepublik zwischen ihrer früheren Schutzmacht Russland und der EU. In den vergangenen Wochen hatte Moskau den wirtschaftlichen Druck erhöht und Berichten zufolge auch Einfluss auf die Meinungsbildung vor der Wahl genommen. Nach der vorübergehenden Evakuierung des Towers hat der Flughafen München den Flugbetrieb wieder aufgenommen. Am Abend war der Betrieb über mehrere Stunden teilweise eingestellt worden. Mitarbeiter der Flugsicherung hatten im Tower Brandgeruch wahrgenommen, der daraufhin geräumt wurde. Feuer oder Rauch wurden nicht festgestellt. Der deutsche Tennisspieler Alexander Zverev hat zum ersten Mal ein Grand-Slam-Turnier gewonnen. Zverev setzte sich im Finale der French Open gegen den Italiener Flavio Cobolli in 5 Sätzen durch. Das Wetter. In der Nacht Bewölkungsrückgang, im Norden rasch abklingende Schauer, später von Westen her erneuter Aufzug von Wolken. Temperaturrückgang auf 13 bis 5 Grad. Tagsüber anfangs meist heiter bis wolkig, im Tagesverlauf aus Westen weiter zunehmende Bewölkung mit Regen und teils auch Gewittern. In der Südosthälfte noch bis zum Abend viel Sonnenschein, 20 bis 28 Grad. Die weiteren Aussichten: Am morgigen Dienstag wechselnd bewölkt mit Schauern oder schauerartigem Regen. Im Nordwesten einzelne Gewitter. Abkühlung auf 15 bis 22 Grad mit den höchsten Werten im Osten. Das waren die Nachrichten.
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2: Mit Heino Rindler. Ich freue mich, dass Sie zuhören und dass ich heute auch einen Gast habe. Die junge Pianistin Sascha Stitschkina. Ist das richtig, Anne?
3: Ja.
2: Richtig. Herzlich willkommen in der Tonart.
3: Thank you very much.
2: Wir werden über Ihr Debütalbum sprechen, natürlich auch über Musik und auch von dem Album natürlich Musik hören und hoffentlich auch etwas über den Menschen Sascha Stitschkina erfahren, die in Moskau geboren wurde und zum Studium nach Berlin gekommen ist, hier bei Kirill Gerstein studiert und auch schon eine Weile in Berlin lebt. Trotzdem sprechen Sie lieber Englisch, das ist auch völlig okay und ich übersetze das dann einfach. Das Album heißt Debut, also Debüt, und beginnt mit Musik von Maurice Ravel, Menu sur le nom de Haydn, also ja, ein Stück über den Namen Haydn, was er geschrieben hat. Hören wir uns jetzt an.

0: Sehr kurz, aber ja, oho, muss man schon sagen. 1909 hat Maurice Ravel dieses kleine Stück geschrieben. Zu Haydns 100. Todestag gab es da eine Ausschreibung einer französischen Musikzeitschrift, woran sich nicht nur Ravel, sondern auch andere große, prominente Musiker beteiligt haben, wie Claude Debussy, Paul Dukas und andere, wie gesagt, so ein Stück als Opener für ein Album. Das kann ja auch ein Statement sein. Was verbindet sie eigentlich mit der Musik von Ravel? Warum war ihn ausgerechnet dieses Stück über Haydn, sag ich mal, so wichtig für den Anfang?
1: Well, I've been playing this minuet for a couple of years and I've been really exploring the different ways to approach it, essentially. And I just thought that it's a very sweet addition to this album and a very positive beginning.
0: Also sie spielt das schon eine ganze Weile und hat da auch so einen besonderen Zugang zu diesem Stück. Und ja, es ist einfach auch so ein schöner, positiver Opener für dieses Album. Und deswegen hat sie das gleich an den Anfang genommen. Es könnte jedenfalls ein Hinweis auch auf Marguerite Long, diesen Klavierwettbewerb sein, den sie gespielt haben. 2019 waren sie dort als jüngste Künstlerin die Nummer 1, haben sozusagen gewonnen. Stand damals Ravel auch auf dem Programm?
1: I think so. Actually, it's hard for me to remember now. Yes, I think so, actually. And I usually pair it with Haydn Sonata, the C major Sonata. Yeah.
0: Also es war auf jeden Fall auch damals bei dem Klavierwettbewerb schon Ravel auf dem Programm, dass sie dann mit Haydn C-Dur-Sonate kombiniert hat. Insofern gibt es da auch so eine kleine Verbundenheit im Rückblick sozusagen. Marguerite Long, ja eine der prägenden Interpretinnen zur Erklärung des 20. Jahrhunderts, mit Ravel und Debussy sogar befreundet gewesen. Hören Sie selbst viele andere Interpretinnen sozusagen am Klavier, lassen sich davon inspirieren? Gibt es da sowas wie Vorbilder?
1: I mean, I try to listen to as much as I can, and I'm usually very curious about how other people interpret the music I'm playing. But I wouldn't say I have some particular role models. I'm just, I'd rather say I'm overall curious, but I don't have any specific idols, probably.
0: Also hat sie nicht. Sie hat keine speziellen Vorbilder, obwohl sie natürlich viel Musik auch anhört. Gibt es bestimmte Musik, die sie ganz oft hören? Is there some special music which you used to listen to?
1: I think I listen to just overall a lot of music, and it's just it's a time spending, you know, some evening you just sit and you listen to 2 hours of whatever comes your way. I think that's rather the way I listen to music.
0: Also nichts Spezielles, aber auf jeden Fall sehr viel Musik und alles, was eben so reinkommt, sage ich jetzt mal, was das Smartphone hier gibt, um das vielleicht mal verkürzt zu sagen. So, Ravel ist unter den Pianisten ja kein Geheimtipp mehr. Bei der folgenden Musik bin ich da nicht so sicher. Alexei Stanchinsky heißt der Komponist. Ich hoffe, ich habe das richtig ausgesprochen. Mhm. Der ist ganz jung gestorben. Wie sind Sie eigentlich auf den gekommen?
1: I think my teacher Kirill Gerstein, who is also a producer of this CD, he introduced me to Alexei Stanchinsky, and I remember that I was just really fascinated by his way of writing and his music. And then somehow later this day, probably, I discovered the 5 preludes that are recorded on this album.

Wir hören gleich noch ein bisschen mehr über diesen Komponisten Alexej Stanchinsky und auch über Sascha Stitschkina, die heute Gast hier in der Tonart ist.

0: Angeblich schwamm er durch einen eiskalten Fluss und erlitt einen Herzstillstand. Da war er so alt wie Sie jetzt, nämlich 26, der Komponist dieser Musik, Alexej Stachinsky. Aber man hat sehr gut auch den Bezug zu Rachmaninow, finde ich, gehört und zu Alexander Skriabin, der ihn sehr gefördert hat. Wie erleben Sie seine Musik? Was macht sie für Sie reizvoll? Wo liegt der Schlüssel zu dieser Musik? Und vielleicht auch, welche Klangvorstellungen haben Sie von dieser Musik?
1: I'd say, yes, Stachinsky music is quite influenced by Skriabin, but I think Stachinsky is even more explosive and even more just, you can really hear the emotional state he was in when writing these preludes in particular. And even though they're short, they're so dense with musical substance and the way he was really struggling with himself and with everyone and everything around. And I think this is really something, there's something very genuine about his music, and that's also how I try to approach it.
0: Sascha Stichkina hat gesagt, dass sie diesen Status, den er hatte damals, dieses vielleicht auch diese Verwirrungen, die er gefühlt hat, dass man die auch in der Musik wieder hört, dass das vielleicht auch in dieser Musik irgendwo drin steckt. Und obwohl diese Stücke so wahnsinnig kurz sind, sind ja manchmal nur eine Minute lang, haben sie doch so unglaublich viel Tiefe und zeigen so unfassbar viel ja aus dem eigenen Bewusstsein, aus dem Menschen heraus. Das hat sie sehr angesprochen, ist ihr sehr nah und deswegen auch dieses Werk. Wann hat sich bei Ihnen überhaupt der Wunsch entwickelt? Sie stammen ja, wie ich gelesen habe, aus einer Musikerfamilie und auch Filme werden gemacht, also Künstlerfamilie mal im weitesten Sinne gesagt. Trotzdem ist es ja ein spezieller Wunsch, dann tatsächlich auch Klavier zu lernen, Musikerin zu werden, diesen professionellen Weg zu gehen. Das ist ja nicht einfach nur so ein Einfall. Wann kam das?
1: I think initially the impulse came from my mother. She's also a pianist. And so at first I was just playing piano because why not? And I was enjoying it a bit, but also as I think any kid, I wasn't really enjoying the hours of practice. And I think the moment it was like there was a very important moment for me that I actually recognized and realized that this is what I want and this is what's important and, you know, heartfelt to me. And I think I was 15, so if, you know, all the years before that I was still in, you know, questioning if that's really my decision or my my goal. And yeah, but then I really realized that, and I think it was the moment that I met my professor Kirill Gerstein, and it kind of just all changed in my head, and it was the last piece of the puzzle that I really, really needed.
0: Also sie erinnert sich noch sehr genau daran, sie muss ungefähr 15 gewesen sein, als sie diesen Moment erlebte, wo sie gesagt hat, ja okay, meine Mutter spielt Klavier, ich habe auch als Kind angefangen damit und so, aber ich will jetzt diese professionelle Laufbahn tatsächlich haben. Und das war der Moment, als sie Kirill Gerstein trafen, ihren jetzigen Professor auch in Berlin. Vielleicht können Sie noch ein bisschen erzählen über diesen Moment, was war das, was Sie so gereizt hat daran, als Sie ihn getroffen haben und was Sie dann auch dazu bewogen hat, diesen Weg zu gehen?
1: I think it was the way of teaching that Kirill has. It somehow really, really changed something in my mindset and my just approach to music. And it, yeah, I think it was the way he spoke about music and the way he commented about my playing. Just somehow his language was really right for me. And through that, I just discovered the genuine love that I have for music myself and for this profession also.
0: Also es kam auch sehr viel durch das, ja, wie er mit ihr über Musik gesprochen hat, wie er sozusagen auf sie eingegangen ist, wie er dadurch vielleicht auch die, nicht nur die Technik, sondern einfach auch die musikalische, ja, die musikalische Idee erzeugt hat. Und das hat sie alles dazu bewogen zu sagen, okay, mit diesem Mann kann man weitergehen und man kann auch sozusagen auf den professionellen Pfad dann wandern. Wir sind heute in der Tonart Klassik zusammen mit der Pianistin Sascha Stitschkina. Hier ist Musik vom Album Debut, das gerade in der Reihe Piano Stories beim Label Alpha erschienen ist. Musik von Frédéric Chopin, der Walzer Astur Opus 42.

0: tolles Kabinettstückchen, finde ich, von Chopin. Während die linke Hand in der Begleitung den klassischen Dreiertakt spielt, spielt die rechte eine Melodie im Zweiertakt. Das muss man auch erstmal hinkriegen. Das sind also so verschiedene Rhythmen, die man da auf die Klaviatur bringt. Und natürlich ein Triller am Anfang, sehr unkonventioneller Beginn. Auch sehr anspruchsvoll pianistisch, habe ich den Eindruck. Komplexität und Unterhaltung fallen sozusagen zusammen bei Chopin in diesem Fall. Was bedeutet Ihnen diese Musik?
1: Hard question. I think it has this festivity about itself and also this waltz in particular, I think, allows a lot of different ways to, you know, it kind of repeats itself a bit and so it allows you to try a lot of different ways to play and to use timing and dynamics and everything. And I used to play a lot of Chopin and then I stopped for a bit and I took a break and then somehow embraced it all over again. So.
0: Also sie hat schon oft Chopin gespielt, das ist auch Musik, die ihr sehr, sehr nahe ist und sie hatte dann auch mal eine Zeit, wo sie eben nicht sehr viel Chopin gespielt hat und erstmal so ein bisschen vielleicht auch damit gekämpft hat oder vielleicht einfach eine Ruhepause davon brauchte und dann hat sie wieder begonnen und jetzt läuft das eben sozusagen so ein bisschen aus ihr heraus, hört man glaube ich ganz schön auf dem Album auch, wie schön schwungvoll das klingt. Trotzdem stellte ich mir vor beim Spielen irgendwie, da braucht man doch riesige Hände. Die haben Sie nun nicht. Sie haben eher so normal große bis kleine Hände vielleicht. Ist das eigentlich schwierig, dann all diese Griffe und Arpeggien zu bekommen? Oder wie geht es Ihnen damit?
1: I don't know. I just, the difficulties that I might have pianistically, I don't ever really think that it's because of the size of my hands. I don't really focus on why. I just kind of try to deal with it. I don't know. I'm not really upset about the size of my hands. That's not one of my insecurities.
0: Also sie ist ganz zufrieden mit ihren Händen und macht sich darüber auch irgendwie gar keinen Gedanken, sollte man vielleicht auch als Pianistin gar nicht machen. Wir gehen durch das Album Debut zusammen mit der Pianistin, die es spielt, nämlich Sascha Stitschkina. Bevor wir zu einem Jubiläum dieses Jahres kommen, nämlich zu Karl Maria von Weber, möchte ich noch auf Berlin kommen, wo Sie ja eben, wie gesagt, bei Kirill Gerstein studieren. Berlin hat nicht nur jetzt mal abgesehen von Kirill Gerstein, der jetzt hier ist und den Sie schon so lange kennen, aber Berlin hat ja auch ein gewisses Flair, weil hier viele Komponisten bzw. viele Musiker einfach leben auch. Ist das wirklich so, dass Berlin auch international gesehen, ich meine, Sie kommen nun aus Moskau, da ist auch viel los und es gibt andere Städte wie Paris, wie London, wo auch viele Musiker leben und so. Hat Berlin eine besondere Attraktion?
1: Yes, I think absolutely. I think now it is somehow a music center of the world, I would say. And it feels like it. So much going on, so many concerts, so many projects, interesting, amazing people, talented young musicians. Everyone is here. And it was also, I think that's why it was quite easy for me to move here, because it just, you know, I knew a lot of people here and it just seemed like a great great surrounding and great atmosphere too.
0: Also Berlin ist natürlich so ein Mittelpunkt für Musiker, für die Kunst insgesamt. Und Sascha Stitschkina, ist es nicht sehr schwer gefallen, habe ich jetzt rausgehört, hierher zu ziehen, weil sie erstens viele Leute hier schon vorher auch kannte und zweitens einfach auch diese Atmosphäre, diese internationale Atmosphäre genießt. Auf der Bühne, so geht es mir immer, wenn ich Pianistinnen oder Pianisten sehe, auf der Bühne ist der Job wahrscheinlich sehr einsam. Man sitzt oftmals alleine da, entweder man spielt ein Recital ganz alleine oder man ist mit einem Orchester und ist dann vorne dran und spielt und geht dann wieder zurück in seine Garderobe. Ist das beim Studium auch so einsam?
1: It can be. Sometimes it feels quite lonely, especially when there are some phases of my life that I have to really practice a lot. And I just somehow then I come home in the evening and I think, oh, I didn't even really see anyone today. I saw like the barista from whom I bought my coffee and that's it. But overall, I think it's important to, you know, to avoid that, to just fill your life with a lot of other things and a lot of other experiences and people, and to get, you know, I don't know, to not really feel like you're losing something and you're losing time and wasting time if you're not practicing and you're, you know, socializing and talking to your friend. I think it's sometimes, maybe often, even much more important.
0: Also manchmal ist es eben auch sehr wichtig, sich darüber im Klaren zu sein, dass man eben nicht nur das Klavier hat und dass es eben auch noch andere Dinge gibt, dass man mit Menschen sprechen kann, dass man auch andere Dinge machen. Was machen Sie, wenn Sie jetzt beispielsweise nicht gerade Klavier üben müssen und mal eine Phase haben, wo einfach ein bisschen Freizeit ist? Was machen Sie in Ihrer Freizeit?
1: I talk to my friends mostly. I mean, I talk to my family on the phone, but I try to just spend a lot of time with my friends, and I have amazing friends here in Berlin. So yeah, sometimes we go out, sometimes we go to, you know, cinema, stuff like that. But just mostly I like to talk. I really like to talk to people.
0: Das ist gut, besonders fürs Radio. Also sie mag es sehr zu sprechen und mit Freunden zu sich zu unterhalten, mit ihrer Familie zu telefonieren und so weiter, ins Kino natürlich zu gehen. Kammermusik könnte beispielsweise auch eine Variante sein, sich mit anderen Leuten auszutauschen. Das ist natürlich wieder Musik. Machen Sie viel Kammermusik?
1: Yes, now yes. I think I started playing chamber music more this year, I would say, or maybe 2 years ago, and it's been so great. I'm enjoying it so much, and it's really, it is kind of like just spending time with your friends in a lot of ways. So I love it, really. I really do.
0: Also, das macht sie auf jeden Fall sehr gern. Und da ist, glaube ich, bei Karl Maria von Weber wäre da auch einiges zu holen. Vielleicht kann man ja das noch irgendwann mit einflechten. Auf jeden Fall kommen wir jetzt zu Karl Maria von Weber, 200. Todestag in diesem Jahr. Nicht gerade berühmt für seine Klavierwerke, muss man auch dazu sagen. Mal abgesehen von der Aufforderung zum Tanz. Aber es gibt Klaviermusik von ihm, zum Beispiel die Sonate Opus 24. Ein anspruchsvolles Stück. Sascha Sitschkina heute zu Gast hier in der Tonart. Und wir hören jetzt von ihr einen Ausschnitt aus der Klaviersonate Opus 24 von Karl Maria von Weber, und zwar den ersten Satz Allegro.

0: 1812 entstand die Sonate Nummer 1, Opus 24 von Karl Maria von Weber. Damals war er ein gefeierter Pianist von übrigens auch 26 Jahren, so alt wie Sie. Sascha Stitschkina, die heute hier zu Gast in der Sendung ist. Abgesehen davon, dass Sie als Gen Z-Angehörige ein Digital Native, wie man so schön sagt, sind, also mit Smartphone und Internet aufgewachsen sind und Weber nur Tinte und Feder kannte. Musik ist ja auch ein Ausdruck von Emotion. Warum ist Ihnen klassische Musik so wichtig? Was bedeutet sie in Ihrem aktuellen Leben? Es gibt ja so viel mehr an Musik.
1: I think this is also something that I felt particularly in this, like after recording a CD, because it is so much easier to express something when you know that every single thing that you do is going to be, you know, picked up by the microphones. And I think it was such a great experience for me, because I got to really explore and to, you know, try out. And I think classical music and playing it is just a really true gift of expressing some things that you don't always are able to express with words or in any other ways. And that is also, I think, why it is so important to do stuff beyond practicing, because then you'll get to express also different things and you'll get to express something so much deeper. Yeah, I don't know if that answers your question.
0: Also deeper habe ich auf jeden Fall aufgenommen. Das ist eine Empfindung, die ich ganz gut teilen kann, dass diese Musik eben sehr tief ist und viele Ausdrucksnuancen widerspiegelt, die man als Mensch so hat. Wir kommen mal zu etwas, einem anderen Werk, das auch vielleicht ein bisschen spröder ist als Weber, nämlich zu Béla Bartók. Der war 37, als er seine Klavieretüden Opus 18 schrieb. Das sind Stücke, die Konvention damals 1918 wirklich radikal sprengten in puncto technischem Anspruch, aber auch in puncto Ausdruck. Unglaublich expressiv, modern, teilweise atonal. Wie passt das in dieses romantische Repertoire oder wie passt das zu Ihnen? Weil ich habe die ganze Zeit Romantik gehört und sehr viele schöne Wendungen und dann kommt auf einmal dieser Bartók. Das war für mich so ein bisschen verstörend.
1: Yeah, these etudes, I just really, I love them and I've been playing them also for a couple of years and I've been trying some different things and also that was interesting to me how my hands, even though they're not getting bigger, but they are getting somehow different. And it was interesting to me to see how I can handle the difficulties, so to speak, of these etudes differently. But yeah, this music, I think what's kind of really, really cool about it is that Bartók is, I think in a way, the musical gesture and the musical idea is not so different from the romantical pieces that I recorded before and the composers that came before him, but it's just the way he's doing it is you know the radical and the atonal music can be a bit intimidating, but behind that I think the musical gesture is quite sometimes even romantic and very understandable to everyone, I think.
0: Sascha Stitschkina heute in der Tonart Klassik zu Gast. Sie sagt, also Bartók ist auch nicht anders als die anderen, als die Romantiker, die man vorher auf dem Album hört. Jedenfalls von seiner Auffassung und von der Art, wie er Musik denkt, aber er bringt sie eben anders heraus und er bringt sie anders aufs Klavier. Das ist vielleicht dann tatsächlich radikal. Alle drei Sätze haben sozusagen ihre Hürden auch. Vor allem müsste man eigentlich riesige Hände besitzen, die sie nicht besitzen. Ich habe, weil Sie gerade sagten, die Hände passen sich auch ein bisschen dem an, was man spielt. Hatten Sie schon jemals das Erlebnis, wenn Sie jetzt, sagen wir mal, Bartók geübt haben, was dann wieder ganz andere Fingersätze und so weiter verlangt, dass Sie dann andere Stücke, die Sie schon vorher mal gespielt haben, irgendwie anders greifen oder dass sich die Hände tatsächlich mit den Werken entwickeln?
1: Yes, absolutely. I think anytime you're spending a lot of time practicing something that is difficult for you in the moment, it gets you better in every piece you play after that. So it's really every other piece you play benefits the next one, I think. So this is also a beauty of learning a lot of repertoire.
0: Ja, also auf jeden Fall entwickeln sich die Hände immer weiter und irgendwie hat man dann auch diesen Benefit, wenn man dann zurückkommt und ja, kann dann quasi mehr, als man vorher kann. Insofern ist das immer ein progressiver Prozess. Jetzt hören wir ein Stückchen daraus, ein Stück außergewöhnliche Klaviergeschichte, so interpretiert von Sascha Stitschkina, Etüden, Opus 18 von Béla Bartók. 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

0: Drei Etüden Opus 18 von Béla Bartók mit Sascha Stitschkina, die heute hier im Studio zu Gast ist. Ich freue mich jetzt auf das letzte Stück dieses Albums. Da geht nochmal richtig die Post ab. Es stammt von Franz Liszt. Der war allerdings bereits ein reifer Mann, als er 1862 seine Variation über ein Thema von Johann Sebastian Bach komponierte. Weinen, Klagen, Sorgen, Zagen. Eine chromatisch abfallende Basslinie, die wirklich so viel Schmerzliches in sich hat, dass Liszt sie als Reaktion auf den Tod seiner eigenen Tochter passend fand. Vielleicht können Sie ein bisschen aus Ihrer Sicht mal sagen, was hat Liszt aus diesem Motiv gemacht? Also was ist das für ein Feuerwerk, was er da abbrennt?
1: I think this piece is a very religious statement, I would say, and it is a very late piece, and you can really, I think, hear how different Liszt expresses himself in his late years. It is a very, very heartfelt, painful, genuine statement, and that's how I tried to approach it too.
0: Also es ist ein sehr tiefes Statement von ihm, was Sascha Stitschkina sehr auch als ja ihr nahegehend empfindet. Und letztendlich ist das eben auch Musik, die eben sehr nah an dem Komponisten dran ist. Und ich glaube, das ist das auch, was man als Interpret am besten findet, wenn es eben kein Salonstückchen ist, sondern wenn man fühlt, dass der Komponist da tatsächlich aus dieser Musik selber herausspricht und das eine persönliche Ansage ist sozusagen. Mhm. Es steckt allerdings nicht nur Trauer in diesem Stück. Ich finde, gerade am Schluss, es gibt ganz viel Hoffnung auch in dieser Musik. Wenn es zum Beispiel diesen Choral anstimmt, was Gott tut, das ist wohlgetan. Wie empfinden Sie den Schluss? Ich kann mir gut vorstellen, dass man das als Schluss des Albums nimmt und nicht gerne ein Trauerstück sozusagen, ein bloßes als Schluss haben möchte.
1: Yes, absolutely. I think it is full of hope and full of light. And yeah, that's why I think it is a very hopeful ending to the album and to the piece, obviously. And it means very much to me, this piece.
0: Gerade für einen jungen Menschen wie Sie ist das vielleicht dann auch ein schöner Ausgang in, ja, ich sag's mal jetzt so, und als Vertreter einer älteren Generation irgendwie in einer Welt, die eben jetzt so zurzeit so außer Rand und Band ist, dann auch so ein Stückchen Hoffnung zu haben. Das ist auch was Schönes, hört man gerne. Sascha Stitschkina war heute mein Gast in der ersten Stunde der Tonart Klassik. Herzlichen Dank nochmal für die Zeit und für dieses wundervolle Album und mit dieser beeindruckenden Klaviermusik. Vielen Dank fürs Dasein.
1: Thank you so much. Thank you.
0: Das Album ist unter dem Titel Debut beim Label Alpha erschienen und bis zu den Nachrichten gibt es noch einen Auszug aus diesen Liszt-Variationen und dann in der kommenden Stunde erwartet Sie Musik, die mit dem 8. Juni zu tun hat. Ein Blick in die Musikgeschichte.

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1: Zwei Uhr, die Nachrichten. Israel ist erstmals seit Inkrafttreten der Waffenruhe von Anfang April mit iranischen Raketen beschossen worden. Wie die israelische Armee mitteilte, gab es zwei Angriffswellen. Alle Raketen wurden demnach abgefangen. Die iranischen Revolutionsgarden bezeichneten den Angriff als Warnung nach den jüngsten israelischen Luftangriffen gegen Ziele der vom Iran unterstützten Hisbollah-Miliz im Süden der libanesischen Hauptstadt Beirut mit zwei Toten. Der israelische Armeechef Zamir drohte dem Iran mit einer harten Reaktion, sobald es dafür grünes Licht gebe. US-Präsident Trump drängte allerdings den israelischen Premier Netanyahu, von Gegenangriffen auf den Iran abzusehen. Er forderte stattdessen gegenüber dem US-Nachrichtenmagazin Axios die Rückkehr beider Seiten an den Verhandlungstisch. Trump wollte anschließend mit Netanyahu telefonieren. Bei dem iranischen Angriff drangen mehrere Raketen auch in den Luftraum Jordaniens ein, wie dessen Regierung mitteilte. Im iranischen Nachbarstaat Irak und in Syrien wurde jeweils der Luftraum vorerst gesperrt. Deutschland, Frankreich und Großbritannien wollen die stockenden Bemühungen um ein Ende des Ukraine-Kriegs wieder in Gang bringen. Am Abend trafen sich Bundeskanzler Merz und Frankreichs Präsident Macron mit dem britischen Premierminister Starmer in dessen Amtssitz in London. Zusammen mit dem ebenfalls angereisten ukrainischen Präsidenten Selenskyj sprachen die Staats- und Regierungschefs über die weitere Unterstützung für die Ukraine. Zudem berieten sie die Chancen für Verhandlungen mit Russland. In einer gemeinsamen Erklärung befürworteten die Politiker den Vorschlag Selenskyjs für direkte Gespräche mit Kremlchef Putin. Daran sollten neben den USA auch europäische Vertreter teilnehmen. Putin hatte ein direktes Gespräch am Freitag allerdings abgelehnt. Bei der Parlamentswahl in Armenien liegt die Partei